0: in den kommenden Tagen auch an der Tankstelle bemerkbar machen sollte und damit die Haushalte über den Tankrabatt hinaus entlasten wird. In beiden Fällen, Tankrabatt und Freigabe der Reserven, sind Probleme allerdings aber eben nicht gelöst, sondern nur für eine eher kurze Zeit gelindert.
1: Nach der Gewalttat im Cockpit eines Fly-Dubai-Flugzeugs auf dem Weg nach Israel kommen weitere Details ans Licht. Offenbar war der Co-Pilot, der auf den Piloten losgegangen sein soll, bei seinem früheren Arbeitsverhältnis bei einer Airline im Oman als Sicherheitsrisiko eingestuft worden. US-Medien berichten mit Verweis auf Geheimdienstquellen, bei dem Mann sei damals extremistisches Material entdeckt worden. Der Co-Pilot wurde nach dem Vorfall am Mittwoch festgenommen und in die Vereinigten Arabischen Emirate gebracht. In Lettland wird heute ein neues Parlament gewählt. Neben hohen Lebenshaltungskosten spielen auch die Sicherheitslage und das Verhältnis zum Nachbarland Russland eine Rolle. Aus Stockholm, Arne Bartram.
2: Die aktuelle konservative Regierung in Riga setzt auf einen klaren Westkurs und will die Verteidigungsausgaben weiter erhöhen. Gleichzeitig gibt es in Lettland unterschiedliche Sichtweisen auf Russland. Das baltische Land war jahrzehntelang zwangsweise Teil der Sowjetunion und ein Drittel der Bevölkerung spricht zu Hause Russisch. Ein Teil kritisiert den Westkurs der Regierung und fordert weniger Unterstützung für die Ukraine. Allerdings dürften deren politische Vertreter bei der Regierungsbildung keine Rolle spielen.
1: Das waren die Nachrichten. Das Wetter in Deutschland. Teils bewölkt oder neblig, teils klar, Tiefstwerte 13 bis 6 Grad. Tagsüber nach teils zähem Nebel, mal sonnig, mal wolkig, höchstens 18 bis 25 Grad. Am Sonntag ähnlich bei 17 bis 23 Grad. Die Zeit, es ist 2.03 Uhr.
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4: Die A1 Münster Richtung Dortmund ist zwischen Kamen Zentrum und Kreuz Dortmund Unna wegen einer Fahrbahnerneuerung bis Montag früh gesperrt. Die A36 Braunschweig Richtung Wolfenbüttel ist zwischen Kreuz Braunschweig Süd und Braunschweig Heidberg wegen einer Nachtbaustelle gesperrt. Bitte folgen Sie der Umleitung. Die A40 Duisburg-Essen ist zwischen Kreuz Duisburg und Kreuz Kaiserberg wegen Bauarbeiten in beiden Richtungen bis Montag gesperrt. Die A42 Emscher Schnellweg Kamp-Lindfort-Dortmund ist zwischen Herne-Krange und Herne-Baukau in beiden Richtungen bis Dienstag früh gesperrt. Dort wird an Hochspannungsleitungen gearbeitet. Die A59 Köln Richtung Düsseldorf ist zwischen Monheim und Dreieck Düsseldorf-Süd wegen Bauarbeiten gesperrt. Die A61 Mönchengladbach Richtung Venlo ist zwischen Kaldenkirchen und Grenzwald wegen Bauarbeiten bis Montag früh gesperrt. A81 Stuttgart-Heilbronn. Der Engelberg-Tunnel ist wegen Wartungsarbeiten bis Sonntag jeweils zwischen 20 bis 10 Uhr in beiden Richtungen gesperrt. Und die A661 Bad Homburg-Egelsbach ist zwischen Frankfurt-Friedberger Landstraße und Frankfurt am Main-Ost in beiden Richtungen gesperrt. Soweit der Verkehr. Ihnen eine gute und sichere Fahrt.
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4: Und die kommt wie immer vom Norddeutschen Rundfunk in Hamburg, heute mit Detlef Karg im Studio. Aktuelles und Hintergründe hier noch bis 6 Uhr. In Bremen hat gestern Nachmittag das Bürgerfest zum heutigen Tag der deutschen Einheit begonnen. Über 400.000 Menschen werden erwartet, eine hohe Zahl angesichts einer Einwohnerzahl von rund 600.000 im kleinsten deutschen Bundesland. Heute werden der Bundeskanzler und auch der Bundespräsident nach Bremen kommen. Mehr als 700 Veranstaltungen sind geplant. Die Bremer Altstadt ist zur Festmeile geworden. Über den Auftakt des Einheitsfests berichtet Daniel Hoffmann.
5: 3, 2, 1, Start!
6: Ein Countdown von Bremens Bürgermeister Andreas Bovenschulte. Ein Raketenstart und schon hieß es:
5: Das Bürgerfest 2026 ist eröffnet und ich danke allen, die gekommen sind, allen, die mithelfen und allen, die mit uns gemeinsam feiern. Haben Sie schöne 3 Tage hier in Bremen. Alles, alles Gute!
6: Etwa 450.000 Besucherinnen und Besucher werden bis Sonntag erwartet. Die Hotels sind voll und freie Zimmer kaum noch zu bekommen, heißt es vom Hotel- und Gaststättenverband. Und auch auf der Festmeile dürfte es eng und voll werden. Das stört aber kaum jemanden. Bereits vor dem offiziellen Auftakt war viel Begeisterung zu spüren und zu hören.
7: Ich finde auf jeden Fall, dass Bremen sich jetzt schon richtig gut präsentiert.
6: Gute Stimmung auch bei denen, die nicht zum Spaß, sondern zur Arbeit nach Bremen gekommen sind, wie zum Beispiel Matthias Balzert. Er ist für das Saarland auf der Ländermeile. Dort zeigen sich Bund und Länder. Letztes Jahr hat das Saarland das zentrale Bürgerfest ausgerichtet. Balzert weiß deswegen, wie viel Arbeit in der Organisation steckt. Sein Urteil: Die Bremer haben einen super Job gemacht.
8: Bremen hat ein tolles Programm, ein vielfältiges Programm mit wahnsinnig vielen interessanten Ausstellerinnen und Ausstellern und auch ein Kulturprogramm, das sich sehen lassen kann.
6: Mehr als 700 Veranstaltungen werden in Bremen angeboten, unter anderem Konzerte, Theateraufführungen, Debatten. Das Ganze unter dem Motto: Viele Stärken, ein Land. Viele Besucher wünschen sich, dass das auch als zentrale Botschaft bundesweit wahrgenommen wird.
9: Vielleicht die Chance, dass die Leute doch ein bisschen wieder aufeinander zugehen und nicht so viel Trennendes im Raum steht.
10: Hat eine schöne Symbolik. Tag der Deutschen Einheit ist, glaube ich, in den gerade jetzigen Zeiten ein sehr wichtiges Event und was wir nicht aus den Augen verlieren dürfen.
11: Ich finde es relativ wichtig, dass man quasi auch so ein Fest dann das Positive hervorhebt und nicht nur das Negative, damit man Potenzial für die Zukunft nutzen kann.
12: Das Bürgerfest der Deutschen Einheit in Bremen, Daniel Hoffmann berichtete. Und zur Deutschen Einheit, da gehört auch die deutsche Teilung davor bis 1989. Und zu dieser Teilung wiederum gehörte auch der innerdeutsche Reiseverkehr, mit dem die DDR-Führung die Bonner Regierung immer wieder unter Druck setzen konnte. Die Bundesrepublik wollte möglichst viel Reisefreiheit für ihre Bürger. Die DDR wollte Kontrolle und Devisen. Es gab nur wenige Grenzübergänge, wie etwa Helmstedt-Marienborn. Dort wurden die einreisenden Westdeutschen oft schikanös kontrolliert, ob im Pkw oder in den damals verkehrenden sogenannten Interzonenzügen der Deutschen Bahn. Besondere Schikane. An der Grenze standen die Züge still für die Kontrollen. So dauerten Fahrten von Köln nach Magdeburg in den 60er Jahren um die 10 Stunden. Das änderte sich erst mit dem Transitabkommen ab 1972. Lange her. Heute ist Marienborn eine Gedenkstätte. Uli Wittstock war dort.
13: Marienborn, Gedenkstätte Deutsche Teilung. Betonflächen, Häuschen für Zollabfertigung, kein Baum, kein Strauch. Hier ist der Kalte Krieg noch spürbar und auch im musealen Zustand ist das ein beklemmender Ort. Das bestätigt die Gedenkstättenleiterin Annemarie Susanne Frisch.
14: Es ist ein Grenzübergang an der Systemgrenze, das darf man ja nicht vergessen. Also es sollte einerseits repräsentativ sein und gleichzeitig sollte es natürlich überhaupt keine Aufenthaltsqualität haben. Also so war ja auch die Sprache hier bei den Stasi-Kontrolleuren, dass eben hier der Klassenfeind angerollt kam.
13: Bis zu 1000 Menschen waren hier beschäftigt, um den Transitverkehr zwischen der Bundesrepublik und West-Berlin zu überwachen. Obwohl sich der Gedenkort abgelegen an einer Autobahnraststätte befindet, wird er gezielt besucht, bei einem ostdeutschen Betriebsausflug zum Beispiel.
15: Ja, uns hat es auch mal interessiert zu sehen, wie real die DDR ihren Staat gesichert hat und schützen wollte vor illegaler Ausreise und teilweise natürlich auch die Einreisenden aus der Bundesrepublik in Teilen halt schikaniert hat, um klarzumachen, wer hier das Sagen hat. Ne?
16: Also für mich ist das hier sehr, sehr emotional gewesen, muss ich ganz ehrlich sagen. Es ist schon für die, die versucht haben, damals über die Grenze zu kommen. Also es bewegt mich sehr. Ich muss das heute erstmal verdauen. Also ich habe das als Kind erfahren und wir waren glücklich in der Zeit. Ja, es war ja nicht alles schlecht und es war nicht alles gut.
13: Tja, was war nun die DDR? Auch 36 Jahre nach dem Mauerfall spaltet diese Frage. Allerdings lohnt ein etwas genauerer Blick. Es war ja nicht der Wunsch nach Bananen, sondern die Forderung nach Meinungs- und Reisefreiheit, die Menschen auf die Straße brachte. Noch einmal Gedenkstättenleiterin Annemarie Susanne Frisch.
14: Also das ist nicht nur, wie man das jetzt manchmal so darstellt, die Konsumwünsche waren, ne, die Menschen auf die Straße getrieben haben. Ich glaube, das wird heute manchmal vergessen. Bekennungszwang in der Schule, an der Arbeit, in der Brigade, wo auch immer dieses ideologische Kostüm einem immer wieder übergestülpt wurde. Ich glaube, dass es auch eine Sensibilität da gibt, sich nichts vorschreiben lassen zu wollen.
13: Was nun vielleicht auch ein Teil des Ost-West-Problems ist, nach dem Motto, man wolle sich die DDR nicht von anderen erklären lassen. Aber das Unverständnis ist durchaus beidseitig, wie ein Pärchen aus den westdeutschen Bundesländern vermuten lässt.
17: Ich finde es gut, dass es der Nachwelt mal veranschaulicht wird. Ne? Ansonsten Wir kennen es.
18: Es ist unsere Geschichte, das muss man sich Geschichte. Anschauen. Was ich nicht verstehe, ist zum Beispiel im Moment, dass alles, was von drüben kommt, so verherrlicht wird. Und das war sicherlich nicht immer nur so bestens. Und das verstehe ich nicht. DDR, was weiß ich nicht. Das kann es doch nicht sein.
19: Wir haben über die Jahre unseren Sorry-Beitrag geleistet. Immer.
13: 36 Jahre nach dem Mauerfall ist das Zusammenwachsen für viele in Deutschland noch immer eine Herausforderung. Und das auf beiden Seiten der ehemaligen Grenze.
12: Eine Reportage war das von Uli Wittstock. Ist der Tag der deutschen Einheit auch Grund, stolz zu sein? Stolz auf unser Land. Kanzler Merz hat zuletzt davon gesprochen, dass wir aufbrechen in eine Zeit, in der wir, wie er sagte, gern und stolze Bürger Deutschlands sind. Selbst der neue Bundestrainer Jürgen Klopp fand neulich diese Worte und sagte, er wollte den Nationalstolz nicht den falschen Leuten überlassen, was immer er damit gemeint hat. Wem also gehört der Stolz und die deutsche Fahne aus Berlin? Georg Schwarte.
20: Der Stolz ist zurück. Ein bisschen jedenfalls. Nicht erst seit der Mann, der einer von 83 Millionen Bundestrainern sein will, ihn folgenreich thematisierte.
21: Ich möchte Nationalstolz nicht den falschen Leuten überlassen, um ehrlich zu sein. Aber ich weiß nicht, ob man das Wort überhaupt so benutzen kann, darf. Das bin mir gar nicht sicher. Ohne dass es falsch verstanden wird. Es wurde mir dann gesagt, man könne es als positiven Patriotismus bezeichnen. Gerne.
20: Jürgen Klopp und der Nationalstolz. Aber nicht erst seit Klopp redet diese Nation über Stolz, Fahne, Heimat und Vaterland.
22: Heimat, Vaterland, Nation. Das sind keine rechtsextremen Begriffe.
20: 2001 war das, als der Fraktionschef Merz aussprach, was damals polarisierte. Heute redet der Kanzler Merz, dass wir durchaus stolz sein dürfen.
23: Ich möchte, dass wir uns wieder auf die Zukunft freuen können, dass wir stolz sein können auf unser schönes und modernes Land.
20: Der Nationalstolz des deutschen Volkes, ein schwieriges Terrain. Dabei hatte schon ein gewisser Willy Brandt vor vielen Jahren seiner SPD das hier zugerufen.
24: Und kein Volk kann auf die Dauer ohne Stolz leben.
20: Aber wer darf worauf stolz sein? Der damalige Bundespräsident Rau erhielt viel Prügel damals, weil er mit dem Satz »Ich bin stolz Deutscher« zu sein wenig anfangen konnte.
25: Man kann nur stolz auf etwas sein, wozu man selber beigetragen hat.
20: Beitragen zur Demokratie etwa, zum Gelingen einer rechtsstaatlichen Gesellschaft. Kanzler Schröder wollte damals schon den Stolz aus der braunklebrigen Gestrigkeitsecke befreien.
26: Wir werden nicht zulassen, dass Stolz auf das eigene Land zu einer Floskel wird, die sich Rechtsradikale auf die Glatze schreiben, um sich damit als Sachwalter nationaler Interessen aufzuspielen.
20: Heute ist der Stolz wieder da. Als Wort und als Hoffnung auch eines Bundespräsidenten Steinmeier, der diesem Land einen geraden Rücken wünscht.
27: Ich wünsche mir ein Deutschland, das im Zusammenleben unterschiedlicher Menschen seinen Wert, sein Selbstbewusstsein, sogar seinen Stolz findet.
20: Da sind die Symbole dieser Nation, die deutsche Fahne. AfD-Politiker tragen sie demonstrativ als Pin am Anzug Revers. Auf Parteitagen baden sie in Schwarz-Rot-Gold und die AfD-Politikerin Beatrix von Storch sagt, die Fahne, sie gehört jetzt uns. Die anderen, meint sie, können ihre Regenbogenfahne schwenken.
28: Die haben den Kompass verloren und sie haben die Fahne verloren. Die Regenbogenfahne, das ist die Fahne von allen anderen. Und von allen anderen heißt von links über Grün und SPD bis zur CDU. Und die Deutschlandfahne ist unsere Fahne. Die tragen wir.
20: Der SPD-Politiker Dirk Wiese widerspricht mit patriotischem Furor.
29: Wer zu Hause in der Kellerbar die alte Reichskriegsflagge hängen hat, der soll mir nicht irgendwie was erklären mit Schwarz-Rot-Gold oder Regenbogenfahnen. Die stehen für Demokratie, Rechtsstaat, für die Vielfalt in diesem Land. Das vertreten Sie nicht.
20: Wem also gehört die Fahne? Der Bundestrainer sagt, er wolle sie zurückholen von wem auch immer.
21: Ich würde mir oder uns gerne die Fahne zurückholen. Wenn ich ganz ehrlich bin, ich möchte, dass wenn man so schwingt, dass niemand denkt, was mit dir nicht in Ordnung.
20: SPD-Co-Chef Klingbeil jedenfalls sagt heute, ein bisschen mehr Stolz auf das, wie wir sind, sollten wir uns schon zutrauen, auch als stolze Deutsche.
30: Als Jürgen Klopp neulich die rhetorische Frage gestellt hat, kann man stolz darauf sein, Deutscher zu sein und trotzdem offen, vielfältig, trotzdem nett und freundlich sein, kann man trotzdem Mitgefühl haben, hundertprozentig ja. Habe ich nur gedacht, dem kann ich mich anschließen.
12: Georg Schwarte war das mit seinem Beitrag.
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12: 2:15, Viertel nach zwei. Das neue Berliner Abgeordnetenhaus fällt nun ein wenig kleiner aus als zunächst erwartet. Der Grund: bei einer Nachzählung in einem Spandauer Wahlkreis ist ein Fehler aufgefallen. Ein Fehler mit bestimmten Folgen. Angela Ulrich berichtet.
0: Ein fehlerhafter Anruf am Berlin-Wahlabend und alle gucken nun auf Spandau. Denn dort musste im Bezirkswahlamt nachgezählt werden. Der Grund: am Telefon war eine Zahl weitergegeben worden, die nicht mit dem schriftlichen Ergebnis im Wahllokal übereinstimmte. Eine dumme Panne, aber sowas passiert. Leider, sagt Spandaus Bezirkswahlleiterin Katrin Zickert.
1: Wie der Fehler in der Schnellmeldung passiert ist, das konnten wir bisher nicht aufklären. Aber tatsächlich die Niederschrift, also das eigentliche Wahlergebnis, stimmt.
0: Ein kleiner Zahlendreher mit großen Folgen. Im Wahlkreis 1 in Spandau geht das sicher geglaubte Direktmandat nun doch nicht an die CDU-Politikerin Bettina Meissner, sondern an Tommy Tabor von der AfD. Das hat allerdings noch viel weitreichendere Folgen für die Ausgleichs- und Überhangmandate im Berliner Abgeordnetenhaus insgesamt. Das Parlament schrumpft und wird nicht 158, sondern nur 153 Sitze haben. Neben der CDU-Frau Meissner werden wohl 4 weitere Politiker ihre Sitze verlieren. 2 von der Linken, dazu wohl die grüne Verkehrspolitikerin Oda Hassepass und Martin Matz, SPD-Innen- und Haushaltsexperte. Matz ist enttäuscht.
2: Ja, das ist natürlich nicht das, was ich mir jetzt gerade gewünscht habe. Wenn man 10 Tage lang schon glaubt, dass man zu den Gewählten gehört und sich darauf vorbereitet, dann kommt das überraschend und ist auch ein bisschen traurig, aber man kann es nicht ändern. So ist das eben mit Wahlergebnissen.
0: Für Landeswahlleiter Stefan Bröchler ist diese Übermittlungspanne aus Spandau ebenfalls sehr ärgerlich. Aber auch ein Zeichen, dass die Kontrollen gut funktionieren. Immerhin sei der Fehler genau jetzt aufgefallen im Überprüfungsprozess.
4: Wir erleben momentan kein Wahlchaos, sondern was momentan passiert, ist der Prozess zwischen dem vorläufigen Ergebnis und der Feststellung des endgültigen Wahlergebnisses. Und das ist ein geordneter und öffentlicher Kontrollprozess.
0: Bröchler mahnt die Fraktionen im Abgeordnetenhaus, künftig besser erst das amtliche Endergebnis einer Wahl abzuwarten, ehe sie sich neu zusammenfinden. Einige Fraktionen, darunter CDU und SPD, haben schon neue Fraktionsspitzen gewählt.
4: Ich würde dazu raten, abzuwarten, bis das neue Abgeordnetenhaus sich konstituiert hat und wir vorher ein endgültiges Wahlergebnis haben. Und hier sind die Fraktionen, die eine oder andere Fraktion ist hier vorgeprescht.
0: Die Aussichten für eine Regierungsbildung ändern sich durch das kleinere Parlament übrigens nicht grundlegend. Eine rot-grün-rote Koalition hätte weiter eine recht komfortable Mehrheit, 14 Sitze plus. Auch eine CDU-geführte Kenia-Koalition mit Grünen und SPD käme auf eine Mehrheit, die allerdings auf 2 Stimmen schrumpft.
12: Aus Berlin war das Angela Ulrich. Der Verein Rote Hilfe mit Sitz in Göttingen ist im Nachgang der Berliner Wahl in den Fokus gerückt. Die linken Spitzenkandidatin in Berlin, Elif Eral, war dort Mitglied, trat aber im vergangenen Jahr aus, wohl wissend, dass ihr das hätte vielleicht im Wahlkampf schaden können. Die Rote Hilfe wird nämlich von Verfassungsschutz als linksextremistische Bestrebung beobachtet. Um offenbar ein Zeichen, in welche Richtung auch immer, zu setzen, ist nun aber im Zuge dieser Debatte der linken Politiker Sören Pellmann, Fraktionschef seiner Partei im Bundestag, eingetreten. Die Einzelheiten dazu von Frank Eichmann aus Berlin.
5: Am Donnerstag bestätigte linken Politiker Sören Pellmann, er sei der Roten Hilfe beigetreten.
6: Die Rote Hilfe wird vom Bundesverfassungsschutz als linksextremistische Bestrebung beobachtet,
5: sagt Leonard Kaminski, Sprecher des Bundesinnenministeriums.
6: Und zu Details dazu will ich hier auf den Bundesverfassungsschutzbericht verweisen.
5: Dort, im aktuellen Bericht, wird die 1975 gegründete Rote Hilfe mit Hauptsitz in Göttingen als größte und eine der wichtigsten Gruppierungen im deutschen Linksextremismus eingestuft. Ihr Hauptzweck, so formuliert es der Verfassungsschutz, linksextremistische Straftäter sowohl in Strafverfahren als auch während der Haftzeit zu unterstützen. Jan van Aken, bis Juni Parteichef der Linken, verteidigt die Arbeit der Roten Hilfe in dieser Woche in der ARD.
7: Ich finde, wir haben hier einen Rechtsstaat und vor dem Gesetz müssen alle gleich sein. So. Und jemand, der richtig viel Geld hat, der kann sich 3 Superanwälte leisten, der kommt davon. Und ich finde, auch Linke haben Recht auf eine vernünftige Verteidigung und die Leute von der Roten Hilfe finanzieren die eine gute Verteidigung. Das finde ich gut.
5: Ähnlich hat Sören Pellmann in einer Erklärung seine Aufnahme in die Rote Hilfe begründet. Jedem müsse es möglich sein, sich in einem Gerichtsverfahren vertreten zu lassen, auch Menschen, die wenig oder kein Geld hätten. Allerdings warnt das Bundesamt für Verfassungsschutz, die Rote Hilfe lasse erkennen, dass sie Gewalt als Mittel der politischen Auseinandersetzung nicht nur befürworte, sondern auch unterstütze. Der Rechtsstaat werde delegitimiert, indem Gerichtsurteile als Klassenjustiz dargestellt würden. Und weiter?
8: Insbesondere Sicherheitsbehörden werden diskreditiert, wodurch der Eindruck eines Polizei- und Willkürstaates erweckt werden soll.
5: 50 Ortsgruppen, gut 14.000 Mitglieder hat die Rote Hilfe. Eines von ihnen ist nun Linken-Politiker Sören Pellmann. Was seinen Beitritt zu einem Besonderen machte, er erklärte ihn 2 Tage, nachdem sich in Berlin die mögliche nächste regierende Bürgermeisterin Elif Erhalb zur Roten Hilfe äußerte. Die Spitzenkandidatin der Linken erklärte, den Verein im vergangenen Jahr verlassen zu haben, wegen teilweise anderer politischer Ansichten. Damit räumte Elif Erhalb eines der möglichen politischen Probleme auf ihrem Weg ins Rote Rathaus ab, in das, geführt von der Linken, eine rot-rot-grüne Koalition einziehen soll. Denn zwar ist die Rote Hilfe nicht verboten, ebenso wenig steht die Mitgliedschaft unter Strafe, aber, so der Sicherheitsexperte Peter Neumann in dieser Woche in der ARD,
9: die Rote Hilfe argumentiert eben auch zum Beispiel, dass alles, was von der Polizei und vom Staat kommt, dass das Repression ist und dass man mit denen überhaupt nicht kooperieren soll. Und das ist natürlich schon problematisch, wenn man auf der einen Seite Mitglied einer Organisation ist, die sagt, bitte mit dem Staat überhaupt nicht kooperieren, das ist alles Repression. Auf der anderen Seite ist man dann der führende Repräsentant des Staates in diesem Land.
5: Da Elif Erhalb die Rote Hilfe im vergangenen Jahr verließ, war zumindest dieses Thema vor den schwierigen Koalitionsverhandlungen in Berlin eigentlich erledigt. Sören Pellmann hat es mit seinem Beitritt genau jetzt ohne erkennbaren Grund zurückgeholt in die Öffentlichkeit. Warum dieser Schritt? Das bleibt einstweilen offen. Der Co-Fraktionschef der Linken im Bundestag war für eine Stellungnahme nicht zu erreichen.
12: Soweit der Beitrag von Frank Eichmann. 3 neue Universitäten und 2 Hochschulverbünde dürfen sich jetzt Exzellenzuniversitäten nennen. Sie bekommen künftig deutlich mehr Geld für die Spitzenforschung. Dieser Titel ist nicht nur wichtig wegen der Fördergelder. Exzellenzuniversität zu sein bedeutet auch natürlich einen Zulauf an Studierenden, Prestige und mehr Sichtbarkeit auf der Welt. Maike Kreber weiß, welche Institute es geschafft haben.
10: Ganz aufgeregt warteten am Nachmittag 11 Universitäten und Verbünde auf die Ergebnisse der Exzellenzkommission. 5 durften sich dann freuen. Die Universitäten in Jena, Freiburg und Köln sowie 2 Verbünde. Einer in Bochum und Dortmund und einer in Darmstadt, Frankfurt am Main und Mainz. Bundesforschungsministerin Dorothee Bär, die auch Teil der Kommission ist, gratuliert den Gewinnerunis erstmal.
11: Herzlichen Glückwunsch und Sie haben sich in einem wirklich Wettbewerbsverfahren durchgesetzt und Sie können sehr stolz auf sich und auf Ihre Arbeit sein.
10: Und das waren sie auch. Viele Hochschulen waren bei der Verkündung digital zugeschaltet und haben ordentlich gejubelt. Wolfgang Wick, Vorsitzender des Wissenschaftsrats und Teil der Exzellenzkommission, weiß aber, wie knapp die Entscheidung war.
13: Die Entscheidung ist extrem schwer, weil alle 11 wirklich tolle Anträge vorgelegt haben und alle 11 wirklich herausragende Standorte sind und auch Standorte sind mit unglaublich guten Fähigkeiten. Und die Differenzierung liegt dann am Ende darin, ob eine Uni das, was sie vorhat, wirklich in der gesamten Breite vorweisen kann.
10: Denn ganz wichtig für die Entscheidung der Kommission, es geht nicht darum, dass die Unis einzelne Leuchtturmprojekte haben, sondern dass das Gesamtkonzept stimmt. Außerdem sollten die Unis weltweit gut vernetzt sein und Vision haben, sich international zu entwickeln. Bundesforschungsministerin Bär erklärt aber, dass es nicht nur um die wissenschaftlichen Faktoren geht.
11: Dass die Universitäten auch sich sehr stark damit beschäftigen, mit sogenannten weichen Faktoren, die gar keine sind. Also wie geht man zum Beispiel auch mit dem Thema Frauen in der Wissenschaft um? Oder so ein Thema wie Machtmissbrauch ist heute auch nochmal diskutiert worden. Und da hat sich wahnsinnig viel getan an den unterschiedlichen Standorten und setzen das jetzt auch hoffentlich wirklich alles in die Tat um.
10: Ab dem 1. Januar 2027 haben die Hochschulen den Titel jetzt für 7 Jahre. Gemeinsam mit 10 weiteren Universitäten, die schon Exzellenzuniversitäten waren und im März bereits eine Weiterförderung bekommen hatten. Zusätzlich zu Geldern, die die Unis sowieso schon für ihre sogenannten Exzellenzcluster, also ihre besonderen Forschungsfelder bekommen, erhalten sie jetzt weitere Förderungen in Millionenhöhe.
13: Die Hochschulen bekommen jetzt als Einzelhochschule bis zu 15 Millionen Euro pro Jahr und als Verbund bis zu 28 Millionen, der dann eben entsprechend zwischen den Verbundpartnern aufgeteilt werden muss. Die Hochschulen können damit machen, was sie wollen, müssen nur ihre eigenen Ziele verfolgen.
10: Insgesamt stehen für die Exzellenzstrategie pro Jahr 687 Millionen Euro zur Verfügung.
12: Maike Krepper informierte.
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15: Mit Jan Möller. Ja, weiter geht's. Heute fliegt die deutsche Fußballnationalmannschaft nach Griechenland und da steigt dann morgen am Sonntag Teil 4 des großen Castings unter dem neuen Bundestrainer Jürgen Klopp. Und auch sonst ist und war wieder einiges los in der Nations League. Am Abend hat zum Beispiel Frankreich gegen Italien 1:1 gespielt und die Türkei hat auch im dritten Spiel wieder eine Niederlage kassiert. 0:3 in Belgien. Für den italienischen Trainer der Türken, Vincenzo Montella, dürfte es da jetzt ganz schön eng werden. Die Fußball-Bundesliga pausiert ja gerade wegen der Nations League, aber nur die der Männer. Bei den Frauen wird an diesem Wochenende nochmal gespielt, bevor sich dann auch da das Nationalteam trifft. Und zum Auftakt des 6. Spieltags hat Bayer Leverkusen den ersten Heimsieg geholt. 3:2 gegen Werder Bremen. Mats Nicholson hat das Spiel für uns verfolgt. Geht das Ergebnis in Ordnung?
16: Ja, irgendwie schon, weil ein Fußballspiel 2 Halbzeiten hat und Werder war nur in der ersten richtig gut. Da haben die Bremerinnen wirklich alles im Griff gehabt. Erst hat Vonser per Elfmeter getroffen. Leverkusens Torhüterin Borgrefe hatte eine Gegenspielerin gerammt, musste dann auch noch verletzt raus. Und kurz danach Weiß mit einem abgefälschten Schuss, 2:0 Werder, das war völlig verdient. Aber dann kam eben die Halbzeitpause. Und danach war es ein völlig anderes Spiel. Da war Leverkusen plötzlich wacher, aggressiver. Kramer schon kurz nach der Pause mit einem Doppelpack. Und 10 Minuten vor Schluss dann die eingewechselte Lunin mit dem 3:2. Leverkusen dreht die Partie tatsächlich noch, zieht an Werder vorbei und bleibt dran am Spitzentrio und Bremen verliert ein bisschen den Anschluss.
15: Ganz vorne in der Tabelle wie üblich der FC Bayern, heute das Topspiel, da sind die Münchnerinnen beim Tabellenzweiten gefordert bei Eintracht Frankfurt. Die Basketballer des FC Bayern haben am Abend in der Euroleague gespielt, das ist die Königsklasse, der höchste europäische Clubwettbewerb. Am dritten Spieltag der Ligaphase hatten die Münchner das erste Heimspiel und das haben sie verloren, 84:86 gegen Partizan Belgrad. Die Bilanz der Bayern nach 3 Spielen, 1 Sieg und 2 Niederlagen. Außerdem hat in der Basketball-Bundesliga Würzburg gegen Bonn gewonnen. Volles Programm in der deutschen Eishockey-Liga, da haben unter anderem die Löwen gegen die Eisbären gespielt, Frankfurt gegen Titelverteidiger Berlin und die Frankfurter hatten auf eine Überraschung gehofft, daraus ist aber nichts geworden. Johann Gallwitz war für uns dabei.
17: Ein mutiger Auftritt, der nicht belohnt wurde. Die Löwen Frankfurt hatten zu Hause gegen Meister Berlin zwar mit 0:2 das Nachsehen, kämpften aber 60 Minuten lang aufopferungsvoll um die Punkte. Lange hielten sie gegen die favorisierten Eisbären mit, nur sie nutzten ihre Chancen nicht. Besser machte das Berlin. Brandon Davidson traf mit einem Schuss aus der Distanz. Liam Kirk versenkte einen Konter sehenswert zum 2:0. Für die Frankfurter ein kleiner Dämpfer nach ihrem guten Saisonstart. Die Eisbären krallen sich oben in der Tabelle fest.
15: Ja, vor ihnen stehen nur noch die Nürnberg Ice Tigers. Die haben ihre etwas überraschende Tabellenführung gefestigt mit einem 5:0 Erfolg gegen Schwenningen. Wo wir gerade beim Eishockey sind, Franz Reindl ist neuer Präsident des Eishockey-Weltverbands. Er ist nach Günter Sabetzky erst der zweite Deutsche auf diesem Posten. Gewählt worden ist Reindl beim Kongress auf Teneriffa und das war, wie so oft in dieser Sportart, eine ziemlich knappe Angelegenheit. Achim Hofbauer mit den Einzelheiten.
18: Die Wahl war ein wahrer Krimi und brauchte 2 Durchgänge. Nach dem ersten Durchgang führte noch der ehemalige Landshuter Torwart Peter Pschisa mit 48 Stimmen. Franz Reindl hatte 36. Doch für keinen der beiden reichte das. Im zweiten Durchgang allerdings hatte Reindl dann die Nase vorn. 6 der 9 Kandidaten hatten da zurückgezogen und am Ende setzte sich der Garmischer mit 60:57 Stimmen durch. Den 71-jährigen Reindl erwartet ein Verband im Umbruch. Viele Schlüsselpositionen werden ausgetauscht und neu besetzt. Die Möglichkeit, Dinge zu verändern, ist im Eishockey so groß wie lange nicht mehr.
15: Für Reindl war es übrigens die letzte Chance, gewählt zu werden. Laut Statuten darf ein Kandidat höchstens 72 Jahre alt sein und Reindl wird im November 72. Er kann damit bei der nächsten Wahl 2030 nicht mehr antreten. Und zum Schluss noch der Blick in die Handball-Bundesliga der Männer. Da hat der Bergische HC am 7. Spieltag den ersten Sieg und die ersten beiden Punkte überhaupt geholt. 29:28 beim Aufsteiger Balingen. Trotzdem bleibt der BHC Schlusslicht, weil auch der Tabellenvorletzte Wetzlar gepunktet hat beim 30:30 gegen die Rhein-Neckar-Löwen.
19: Das war Jan Möller mit dem Sport. Und gleich nach den Nachrichten um 2.30 Uhr geht es hier weiter in der ARD-Infonacht. Wir blicken dann ganz ausführlich auf die Frage, wie künstliche Intelligenz, Sie sehen, da hapert es schon ein bisschen, den Büchermarkt flutet. Bis gleich.

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1: Um 2.30 Uhr mit Gabriela Kühne. Heute ist der Tag der deutschen Einheit. In diesem Jahr ist Bremen Gastgeber der offiziellen Feiern. Zum Festakt werden viele Politiker erwartet, darunter Bundespräsident Steinmeier und Kanzler Merz. Aus Bremen Michael Kück.
2: Um 10 Uhr beginnt im Bremer St. Petridom ein gut einstündiger Gottesdienst. Unter dem Motto »Viele Gaben, ein Geist« soll der nach Angaben der Kirche dazu anregen, über die Stärken der Menschen in Deutschland und den daraus entstehenden gesellschaftlichen Zusammenhalt nachzudenken. Beim anschließenden Festakt im benachbarten Konzerthaus Glocke werden Bundespräsident Steinmeier und Bremens Regierungschef Bovenschulte Reden zum Tag der deutschen Einheit halten, begleitet von Musik der Bremer Philharmoniker.
1: Die G7-Staaten haben beschlossen, ab sofort Teile ihrer Rohölreserven freizugeben, um die weltweiten Märkte zu beruhigen. Zuvor hatte US-Präsident Trump auf diesen Schritt gedrängt und gleichzeitig mit einem Stopp der amerikanischen Dieselexporte gedroht. Was die Freigabe der Reserven für die Verbraucher bedeutet, erklärt unsere Brüssel-Korrespondentin Tina Hassel.
3: Die dürfen sich wahrscheinlich freuen, die Menge bestimmt.

0: schrieben die Juristen in einem Gerichtsantrag. Die 50-Jährige sollte im US-Bundesstaat Tennessee mit einer Spritze hingerichtet werden. Doch die verurteilte Mörderin überlebte 2 Gaben. Neben anderen hatte Amnesty International betont, dass Pike während ihrer Kindheit Vergewaltigung, körperliche Gewalt und Vernachlässigung erlitten hatte. Die Bürger von Lettland wählen heute ein neues Parlament. Überschattet wird der Urnengang von Sorgen über die nationale Sicherheit und sozialpolitischen Problemen wie steigende Lebenshaltungskosten. In Umfragen liegt das zentristisch-konservative Wahlbündnis Vereinigte Liste von Regierungschef Kohlbergs vorn. Aus Sorge vor Gefahren aus der Luft hatte Lettland seine NATO-Verbündeten um Unterstützung gebeten, um die Wahl sicher abhalten zu können. Daraufhin verlegte die Bundeswehr 4 Eurofighter in das baltische Land. Das Wetter in Deutschland. Teils bewölkt oder neblig, teils klar, Tiefstwerte 13 bis 6 Grad. Tagsüber nach teils zähem Nebel, mal sonnig, mal wolkig, höchstens 18 bis 25 Grad. Am Sonntag ähnlich, bei 17 bis 23 Grad. Und am Montag im Norden und im äußersten Süden leicht wechselhaft, sonst freundlicher bei 18 bis 25 Grad. Das waren die Nachrichten.
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2: Die A36 Braunschweig Richtung Wolfenbüttel ist zwischen Kreuz Braunschweig Süd und Braunschweig Heidberg wegen einer Nachtbaustelle gesperrt. Bitte folgen Sie da der Umleitung. Und dann ist kurzfristig noch gesperrt worden die A661 Bad Homburg-Egelsbach zwischen Frankfurt Friedberger Landstraße und Frankfurt am Main Ost, und zwar in beiden Richtungen. Soweit Aktuelles vom Verkehr. Ihnen eine gute Fahrt.
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2: Mit Detlef Karg im Studio. Willkommen. Man stelle sich das vor, ein Journalist entdeckt auf Amazon eine Biografie über sich, geschrieben von einem Autor, den es vermutlich gar nicht gibt. Immer häufiger erscheinen auf großen Verkaufsplattformen Bücher, die mutmaßlich von einer künstlichen Intelligenz verfasst wurden. Welche Folgen das hat für Autoren, Verlage und auch für die Leserschaft, darum geht es jetzt in 11KM, dem Tagesschau-Podcast, heute mit Kevin Ebert.
3: Ein Reiseführer über eine griechische Urlaubsinsel. Die Biografie eines bekannten Journalisten, so weit, so gut. Beides gibt's online zu kaufen, aber beides ist voller Fehler. Und beides vermutlich nicht von einem Menschen geschrieben. In den vergangenen Monaten erschienen immer mehr Bücher, die mutmaßlich von einer KI geschrieben wurden. Kulturjournalist Mischa Kreiskott vom NDR hat sich diese Entwicklung genauer angeschaut und mit vielen Menschen aus der Buchbranche gesprochen. Mit ihm klären wir heute, welche Auswirkungen das hat für Verlage, für Autorinnen und Autoren und für die Gesellschaft. Ihr hört 11KM, der Tagesschau-Podcast, ein Thema in aller Tiefe. Mein Name ist Kevin Ebert. Hallo Mischa, schön, dass du da bist.
4: Hallo lieber Kevin. Ein Journalistenkollege, Oliver Schröm, der hat die Cum-Ex-Skandale, also diesen riesigen Steuerbetrug, mit aufgedeckt. Der war beim Stern, der war bei Panorama, der hat Korrektiv, dieses Recherche-Kollektiv, mit aufgebaut. Der erzählte mir, Mischa, ich wollte letztens gucken, ob mein neues Buch bei Amazon schon avisiert ist. Hat zuletzt über Nord Stream 2 und die Sabotage dort, die Sprengung, geschrieben. Und dann hat er nicht sein Buch gefunden, sondern eine Biografie über sich selbst.
5: Und ich war echt total irritiert und konnte erst nichts damit anfangen. Hab's dann angeklickt, weil ich dachte, wo kommt das jetzt her? Ich war einfach fassungslos.
3: Also das muss man sich ja auch mal vorstellen. Der ist da auf Amazon und findet eine Biografie über sich selber. Also da erschrickt man ja auch erstmal. Also ich würde mir erstmal denken, huch, was ist denn hier los?
4: Er war zwischen irritiert und auch so ein bisschen Freude. Ach, schau mal an, so prominent bin ich dann doch. Ja. hat sich schon gefreut. Und ich habe die dann bestellt, diese Biografie.
3: Ah, okay.
4: Er wollte das nicht selber tun und ich habe das dann gemacht. Kostet 16 Euro. Buch ist jetzt ein bisschen zu viel gesagt. Was ich bekam, war dann ein Heftchen, ca. 100 Seiten. Vom Satz her sieht das so aus, so wie meine Seminararbeiten aus den frühen Nullerjahren, also was man so in Word zusammenschustern kann.

0: Also ist sehr wohlwollend. Also ich würde in den schillerndsten Farben positiv geschildert. Aber es ist irgendwie auch peinlich und zum Fremdschämen.
1: Seine Artikel, die akribisch recherchiert und dokumentiert wurden, führten zur Reform in der Funktionsweise von Finanzinstitutionen und der Regulierung von Steuern.
2: Es wird in den salbungsvollsten Worten sich ergossen über eben jenen investigativen Journalisten.
1: Zum Beispiel führten seine Berichterstattungen über die Panama Papers und die anschließende Arbeit an den Cum-Ex-Akten.
2: Und dann steht aber unter anderem, Oliver Schröm, der viele Skandale aufgedeckt hat, hat die Panama Papers mit veröffentlicht. Manche erinnern sich noch, das sind diese Schattenkonten, die da auf unterschiedlichen Inseln aufgetaucht sind. Das stimmt so nicht ganz. Er hat mal über jemanden recherchiert, der auf Panama ein Konto hatte, aber mit den Panama Papers hat er nichts zu tun.
0: Ich habe mal vor vielen, vielen Jahren im Stern das Panama-Konto des damaligen CDU-Schatzmeisters Helmut Linzen aufgedeckt, worauf er dann auch zurücktreten musste. Aber ich habe nichts mit den Panama Papers zu tun, sondern das waren die von mir sehr geschätzten Kollegen Obermeier.
2: Das waren die Obermeiers. Die haben dafür völlig zu Recht auch den Pulitzer-Preis bekommen. Ja, und sowas wird dann dazu erfunden, dazu erflunkert. Dann ist es so, dass sein Werdegang völlig verändert wird. Also es wird gesagt, er käme aus einer bildungsbürgerlichen Familie, in der Lernen und Leistung immer sehr hoch gehalten wurde.
0: Ich hätte in München studiert, käme aus einem Akademikerhaushalt. Stimmt nicht so ganz. Meine Mutter hat am Supermarkt an der Kasse gearbeitet. Ich habe nie studiert.
2: Als Autorin dieser Bücher wird also eine Christine Hofmann angeführt. Es gibt allerdings im Buch dann keinerlei Hintergründe oder Kontaktmöglichkeiten zu ihr. Und ich habe dann diverse Christine Hofmanns, die irgendwann in ihrem Leben einen Text veröffentlicht haben, angeschrieben, angerufen, gefragt, waren sie das? Ich konnte diese Frau oder Person nicht ausfindig machen. Und besagte Christine Hofmann hat binnen kürzester Zeit im Herbst 2025 Biografien veröffentlicht über Heidi Klum, Marco Reus, Thomas Müller, Julian Reichelt, also die unterschiedlichsten Personen.
3: Das ist tatsächlich kein roter Faden zu erkennen.
2: Nein. Ja. Also sie muss sehr vielseitig interessiert sein, wenn es diese Person gibt. Und man merkt eben auch an der Struktur dieser Bücher, das erste Kapitel heißt immer Geburt und frühe Jahre und dann die Zeit in der Schule und dann die Ausbildung. Also es ist ein sehr formales Gestalten dieser Texte.
3: Was war dann dein konkreter Verdacht?
2: Dass es sich hier um Literatur handelt, die durch Textbots komplett geschaffen wurde, ohne dass jemand da nochmal drauf schaut und das irgendwie validiert oder ähnliches tut, sondern das kommt einfach so aus einem Bot, welcher auch immer das ist, heraus.
3: Also Verdacht auf künstliche Intelligenz. Wie hast du das denn geprüft?
2: Ich habe das getestet mit diesen gängigen KI-Textprüftools. Die sagen alle 99-100% Wahrscheinlichkeit, dass es KI-generiert ist. Allerdings, diese Tools sind auch nicht unproblematisch. Die können auch mal daneben liegen. Die basieren alle auf der englischen Sprache und sind umstritten. Gut gemachte KI-generierte Texte, sagen Experten, kann man überhaupt nicht genau feststellen, insbesondere dann nicht, wenn sie von Menschen überarbeitet werden. Wir sprechen hier über sehr schlecht gemachte KI-generierte Texte. Diese Biografien haben alle eine ähnliche Struktur. Sie haben alle ähnliche Überschriften. Sie haben diese Sprache, die man gut von den Chats mit ChatGPT kennt, dieses Hochjubelnde, diese Lobhudelei und sind eigentlich streckenweise völlig ohne Informationen, sondern es wird einfach so eine Wortwolke aufgebaut, die etwas hochjubelt. Das heißt, ich kann es hier nicht belegen, dass es KI-generierte Texte sind, aber sehr viele Indizien sprechen dafür.
3: Okay, also da steht klar der Verdacht im Raum, dass sie von der KI kommen. Gibt es da noch weitere Fälle?
2: Ja, ich habe dann die unterschiedlichen Leute auch angerufen, unter anderem Jens Mühling. Jens Mühling ist mittlerweile für die Zeit in China als Korrespondent, hat Reisereportagen geschrieben, Russland, einmal rund ums Schwarze Meer. Und den habe ich in Shanghai angerufen und dann hat er mir erzählt, ja, eines Tages habe ich gesehen, Ich habe wohl einen Reiseführer über Santorini, die schöne Insel in der Ägäis, geschrieben.
4: Und ich hatte diese Bücher aber gar nicht geschrieben und hätte sie auch gar nicht schreiben können, weil ich war noch nie auf Santorini.
2: Er kann von Shanghai aus nicht so einfach Bücher bei Amazon bestellen, das würde Ewigkeiten dauern und die sind da auch gar nicht auf dem Markt vertreten. Also hat seine Mutter dann diesen Reiseführer bestellt und hat ihn total entsetzt angerufen und hat gesagt, Jens, das ist ein Machwerk.
4: Die war total entsetzt, meinte, das Buch sei vollkommener Schrott, rufschädigend. Sie sprach immer nur von dem Machwerk, wenn wir darüber sprachen, und sagte, ich müsste das so schnell wie möglich da wegkriegen, weil das, wenn das irgendjemand in die Finger kriegen würde, der dann denkt, das sei von mir, das sei kein Zustand.
2: Es gibt auch eigentlich gar keine Fakten in diesem Reiseführer, sondern es wird vom blauen Meer geschrieben und vom blauen Himmel und von der schönen Landschaft. Also man hat gar nichts davon.
4: Das sind Bücher, die ganz offenkundig von künstlicher Intelligenz geschrieben wurden.
3: Im Unterschied zu dieser Biografie, die du zuerst untersucht hast, da geht es ja darum, dass unter seinem Namen etwas veröffentlicht wird. Ne? Also das ist sicherlich dann auch nicht gut für seine Reputation als Reisejournalist oder als Auslandsjournalist.
2: Nein, das ist rufschädigend.
3: So, jetzt haben wir über zwei Bücher gesprochen, bei denen zumindest der Verdacht nahe liegt, dass sie mit KI generiert wurden. Kann man beziffern, wie viele Bücher gibt es da insgesamt?
2: Es gibt für Deutschland keine konkreten Zahlen. Der Börsenverein des deutschen Buchhandels hat mir die nicht nennen können. Aber ich habe mit diversen Verlagen gesprochen und die bestätigen mir, das ist ein Problem. Insbesondere dann, wenn deren Bücher aus erfolgreichen Serien nachgeahmt werden. Also ähnlicher Titel, ähnliche Illustrationen, ähnliches Design. Auch hier keine konkreten Zahlen, aber wir haben Zahlen aus dem amerikanischen, aus dem US-amerikanischen Markt. Da werden sogenannte Selbstveröffentlichungen gezählt. Das sind 3,5 Millionen Selbstveröffentlichungen pro Jahr. Natürlich ist nicht jedes selbstveröffentlichte Buch KI generiert, aber es tauchen viel mehr dieser Selbstveröffentlichungen, dieser Self-Publisher auf als früher. Über 30% mehr im Jahr 2025 gegenüber dem Jahr 2024. Und das ja in einer Zeit, wo die klassischen Buchverkäufe eher zurückgehen.
3: Und was hat es mit diesen Selbstveröffentlichungen auf sich?
2: Das kann jeder Mensch. Und das hat ja nach wie vor so einen Nimbus. Ich sehe ständig diese TikTok-Videos, wo jemand sagt, endlich mein eigenes Buch. Und das kann seit einigen Jahren jeder. Und das ist ja auch eigentlich schön. Da gibt es unterschiedliche Anbieter. Zum Beispiel Libri in Deutschland mit BOD, Books on Demand. Mit Abstand am größten ist Amazon mit seinem KDP, mit seinem Self-Publishing-Programm. Da öffnest du dir einen Account, da musst du natürlich Informationen über dich angeben, da lädst du ein Buch hoch, dann kannst du noch das Design ein bisschen mitbestimmen. Da musst du auch ankreuzen, ob das KI generiert ist oder in Teilen KI generiert ist. Danach fragen sie.
3: Okay, das wird abgefragt.
2: Das wird abgefragt, ja, und das musst du auch ehrlich beantworten. Und dann setzt du einen Preis fest und dann gibt es unterschiedliche Möglichkeiten, wie dieses Buch vertrieben wird. Entweder einfach für dein Kindle oder im Fall von BOD für einen anderen E-Reader oder aber es wird dann auf Verlangen gedruckt. Und das ist natürlich ganz praktisch, denn wenn du ein Buch geschrieben hast und du gehst zu einem Verlag, dann brauchst du irgendeine Erstauflage. In diesem Fall brauchst du gar nichts, sondern wenn es jemand kauft, wird es gedruckt. Also die Biografien, die ich bestellt habe, die kommen aus einer Druckerei aus Polen. Die können in unterschiedlichen Qualitäten gedruckt werden. Das kann man sich ausdenken.
3: Man muss da diesen Haken setzen, nein, da ist keine KI drin oder nur zu teilen, wird aber explizit seitens beispielsweise Amazon nochmal überprüft, ob das wirklich so ist, was weiß ich, mit einer KI-Software oder irgendwie.
2: Ja, ich habe Amazon gefragt, ob die das nochmal überprüfen und die haben mir geantwortet, dass sie sich bei der Frage, ob KI generiert oder nicht, auf die Selbstaussage der jeweiligen Autoren, also der Menschen, die die Bücher hochladen, verlassen. Und ich habe noch den anderen großen Anbieter in Deutschland konfrontiert, Libri BOD. Und auch der sagt, wir sind ja nur der Verkäufer und nicht für den Inhalt verantwortlich. Und die Bücher, die ich auf dem Schreibtisch hatte, die wurden erkennbar nicht geprüft, nicht lektoriert, nicht überarbeitet.
3: Hast du, Mischa, mit den Self-Publishing-Anbietern darüber sprechen können, wie viele KI-Bücher die ablehnen? Wie oft der Haken gesetzt wird bei der Abfrage, ob KI im Einsatz war?
2: Habe ich gefragt, wurde aber leider nicht beantwortet.
3: Und wer sind die Menschen, die diese KI-Bücher veröffentlichen? Konntest du dazu irgendwas rausfinden?
2: Es ist ein Markt geworden. Es gibt Menschen, die sagen, ich kann dir zeigen, wie du in 20 Minuten ein Buch erstellst und auf Amazon tausende Euro oder auf anderen Plattformen verdienen kannst. Das ist so ein Influencer-Markt. Das sind, was das Datenanalytische angeht und was das Verstehen der Verkaufsmechanismen angeht, sehr begabte und sehr wissende Menschen. Und die zeigen dir dann, welche Keywords werden gerade gesucht, welcher Verkaufsrang bedeutet was, wie kannst du die Interessen im E-Commerce analysieren, und dann schaut man sich an, was ist denn interessant, was läuft denn gerade, und dann wird davon eine Kopie erstellt.
5: Wenn du neu auf dem Kanal bist, ich bin 20 Jahre alt und verdiene mit Amazon KDP über 5-stellig im Monat. Und das ganz ohne Verlag oder einem riesigen Team hinter mir.
2: TikTok, da ist das ganz groß, wo ja auch BookTok, gerade Literatur, plötzlich wieder eine Rolle spielt. Auf YouTube gibt's da ganz viele Leute und die haben diesen Markt für sich entdeckt und zeigen dann, wie man Kinderbücher erstellen kann.
6: Kinderbücher machen jeden Monat tausende Euro. Und das Verrückte, du brauchst nur ein paar KI-Tools und weniger als eine Stunde, um so ein Buch zu erstellen und zu verkaufen.
2: Es ging los mit Malbüchern. Reiseführer waren eigentlich das erste große Ding. Das ist auch nachvollziehbar, wenn man eine KI hat, die vielleicht noch nicht so viele Informationen hat. Da waren vor ein paar Jahren Reiseführer ganz groß. Da hatten wir ja gerade schon bei Jens Mühling. Es gab auch mal einen Hamburg-Reiseführer. Da war erstmal außen eine Familie drauf, die überall ist, aber nicht in Hamburg. Und dann wird einem da gesagt, dass Hagenbecks Tierpark ein Schwimmbecken mit Wasserrutsche hat, von dem man aus die Gehege ganz gut sehen kann. Nun muss man wissen, es gibt zwar Becken in Hagenbecks Tierpark, die muss man sich dann aber teilen mit dem Eisbären oder mit den Walrossen.
3: Hast du versucht, mit diesen Menschen zu sprechen, die solche Videos auf YouTube stellen?
2: Ich habe diverse angeschrieben. Ich habe auch zum Teil Antwort bekommen, aber mit mir sprechen im Interview, das wollten sie dann leider doch nicht.
3: Wenn wir jetzt nochmal über Oliver Schröm reden, von dem einfach eine Biografie erschienen ist, oder von Jens Mühling, unter dessen Namen ein Reiseführer erschienen ist, den er niemals geschrieben hat. Das sind ja schon Personen, die da einen Schaden davon tragen können. Kann man sich gegen diese KI-Bücher irgendwie wehren? Kann man da dagegen vorgehen?
2: Ja, kann man. Aber man hat nur eine Möglichkeit. Man muss an den Anbieter heran, der diese KI-Bücher vertreibt als Verkäufer. Denn in Deutschland gibt es eine sogenannte Impressumspflicht. Das weiß jeder, der schon mal eine Website oder einen Blog betrieben hat. Jedes Produkt, das Schrift enthält, bei dem muss ganz klar stehen, wer ist dafür verantwortlich. Oder es muss eine Kontaktmöglichkeit geben. Aber bei vielen dieser Bücher gibt es das nicht. Fehlt einfach. Und dann kann man nur mit dem Kundendienst des jeweiligen Anbieters in Kontakt treten. Einzige Möglichkeit.
4: Ich habe also selbst eine Beschwerde an Amazon geschickt, dachte mir aber gleich, es ist sicher sinnvoller, wenn ich das über meinen deutschen Verlag spiele, also den Verlag meiner tatsächlichen Bücher, Rowohlt in dem Fall.
2: Und Jens Mühling hat dann versucht, Amazon zu kontaktieren und hat versucht, gegen dieses Buch vorzugehen. Aber das war gar nicht so einfach für ihn. Schließlich hat dann der Rowohlt Verlag, das ist der Verlag, der seine Bücher publiziert, ihm geholfen. Und das Buch wurde dann von der Plattform runtergenommen.
3: So ein Vorgehen kann ja sicherlich für einzelne Bücher funktionieren. Das löst aber nicht das Problem, wenn immer mehr KI-Bücher erscheinen. Wie gehen die Buchverlage damit um? Die haben ja auch ein Interesse daran, dass der Markt nicht mit Fake-Büchern geflutet wird.
2: Wenn ich beim Löwe Verlag frage, die für Kleinkinder was im Programm haben, für Jugendliche Mangas, Dark Romans, Ratgeberbücher für Kinder und Jugendliche, dieses ganze Programm, die sprechen von einer irrsinnigen Flut von Kopien.
7: Also wir stellen fest, dass es einen wahren Tsunami an KI-generierten Büchern im E-Commerce gibt.
2: Christoph Gondrum, der Geschäftsführer von Löwe, der hat mir eine ganze Latte mit Screenshots geschickt von Titeln aus deren Verlagsprogramm, die immer, immer, immer wieder kopiert werden. Und diese Influencer-Videos, die zeigen das ja auch. Wenn ein Titel läuft, dann läuft er und dann machst du was Ähnliches. Das ist das Konzept.
3: Und wie kann ich mir das vorstellen?
2: Zum Beispiel, Meine Gefühle und ich, Bestseller, taucht ständig auf E-Book- und Self-Publishing-Plattform irgendwie ungefähr so auf, mit etwas ähnlichem Cover. Oder Mein Körper gehört mir, ein Buch, was ich darauf kapriziert, sexuelle Gewalt zu verhindern und Kinder darüber aufzuklären, wird ständig kopiert.
7: Gerade jetzt bei solchen Ratgebern, Mein Körper gehört mir, ist ein Präventionsbuch, da geht es um die Prävention von Kindesmissbrauch. Also es sind natürlich höchst sensible Inhalte, die da auch mit großer Empathie und Sachverstand behandelt werden in unseren Büchern. Da ist es natürlich nicht witzig, wenn ein Kunde dann hereinfällt auf so eine billige Kopie und dann vielleicht auch einfach eine minderwertige inhaltliche Qualität dann hat.
2: Und das ist natürlich haarsträubend. Ich habe mir erst vor 2 Wochen einen Pubertätsratgeber für Jungen bestellt. Der ist jetzt vielleicht nicht skandalös, aber da steht auch nur Unsinn drin. Und wenn dann irgendwie Tante Lotte oder Onkel Misha einem 14-Jährigen sowas schenkt, ist das nicht so gut. Und wer liest schon Bücher, die er verschenkt, vorher nochmal durch, um ganz sicher zu gehen?
7: Durch das fehlende Impressum ist sozusagen der normale Weg, wie man gegen solche Verletzungen vorgeht, schon mal genommen.
2: Der Geschäftsführer dieses Verlags, Christoph Gondrom, der spricht da von einem Kampf gegen Windmühlen.
7: Also müssen wir andere Wege beschreiten. Und einer sieht eben vor, bei den entsprechenden Händlern, nehmen wir mal als Beispiel Amazon, den Titel zu melden.
2: Denn sie müssen dann immer wieder wegen irgendeines Titels erstmal finden, dann benennen und dann wieder in Kontakt mit irgendeinem Kundendienst treten.
7: Ein Tag später waren diese Produkte dann auf einmal unter einer anderen ISBN, also einer anderen Nummer, wieder neu hochgeladen und die Rechteverletzung fortgeführt. Also die sind wirklich nicht greifbar.
2: Und dann musst du von vorne anfangen.
3: Und haben mehrere Verlage das gesagt, dass das ein Problem ist?
2: Es ist noch unterschiedlich vom Genre. Reiseführer hatten wir nun schon. Im Jugendbuchbereich ist es ein riesiges Problem. In der Belletristik noch nicht so stark. Bei Ratgeberliteratur kommt es dann eher vor. Bei populären, also zum Beispiel dieses ganze Thema Darmgesundheit, da hat mir dann auch der Rowohlt Verlag erzählt, ja, hier merken wir das. Da kommt dann halt zu dem Bestseller dann plötzlich das Kochbuch mit ähnlichem Layout.
3: Also, irgendwie scheint da eine Lücke zu bestehen.
2: Ja, wenn man so will, eine rechtliche Lücke, beziehungsweise so wie in dem ganzen KI-Bereich eine noch nicht organisierte Wirklichkeit. Denn hier geht es ja auch um das große Thema Urheberrecht. Hier geht es ja auch um die Frage, woraus werden eigentlich Texte generiert? Natürlich aus Texten, die einst Menschen mal aufgeschrieben haben. Und da sind wir gerade, wie nennen viele das, in so einer Art Wildwest-Atmosphäre. Die Europäische Union hat jetzt über den Sommer eine KI-Verordnung eingeführt. Derzufolge müssen KI-generierte Texte gekennzeichnet werden. Allerdings, da geht es nur um Texte, die politisch informieren. Da geht es um Texte, die zum Beispiel über Gesundheit aufklären. Alles andere fällt raus. Also zum Beispiel Biografien oder Romane fallen raus. Und sobald diese Texte lektoriert worden sind, dann entfällt die Kennzeichnungspflicht komplett. Es laufen gerade mehrere Verfahren am Landgericht München. Penguin Random House, große Verlagsgruppe, klagt gegen OpenAI. Da geht es darum, dass ChatGPT urheberrechtlich geschützte Inhalte der Kinderbuchfigur Der kleine Drache Kokosnuss generiert hat, wenn man sie darum bittet. Und dann gibt es noch Carlsen, anderer großer Verlag, der klagt ebenfalls. Und da geht es um das Neinhorn von Marc-Uwe Kling. Das ist der mit diesem Känguru. Und diese Verfahren könnten Präzedenzfälle werden. In vergleichbaren Fällen hat dieselbe Kammer in München gegen KI-Anbieter entschieden und ich zitiere, den Ansprüchen der Urheberrechteinhaber auf Unterlassung, Auskunft und Schadensersatz überwiegend stattgegeben. Allerdings, diese Fälle, die werden durch alle Instanzen verhandelt werden und wahrscheinlich eines Tages vor dem Europäischen Gerichtshof landen und bis solche Urteile rechtskräftig sind, dauert es Jahre. OpenAI teilt mit, dass es als Firma die Urheberrechte der Rechteinhaber respektiere und mit seiner Technologie für alle dafür sorgen wolle, dass sie fruchtbar wirke.
3: Wie kann ich jetzt dann als Leser mich, ich sag mal, schützen? Wie kann ich mehr oder weniger sicher gehen, dass ich hier kein KI-Buch vor mir habe, das ich da gerade in den Warenkorb gelegt habe?
2: Am allerbesten in die Buchhandlung gehen.
3: Ja.
2: Ich finde, bei Kinderbüchern noch sieht man es auch an der Ästhetik, bei diesen Bilderbüchern, diese großen Augen Dieses ganz Glatte, das ist ganz klar KI generiert. Und wenn jemand, sei es mit dem iPad, aber wirklich selber malt, dann sieht das anders aus. Und ansonsten reingucken, bevor man es verschenkt. Das ist ganz wichtig.
8: Sagt Mischa Kreiskott, er ist NDR-Kulturjournalist in 11KM, dem Tagesschau-Podcast, heute mit Kevin Ebert. Ja, und da ging es um KI im Buchmarkt. 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
8: Und da darf natürlich auch mal gelacht werden. Weniger zum Lachen sind die Gründe für das erneute Insolvenzverfahren bei Galeria Kaufhof. Wir berichten gleich darüber und wir sprechen mit einem Marktkenner. Ist Galeria und überhaupt das Kaufhauskonzept nun endgültig am Ende angekommen? Diese und weitere Fragen klären wir gleich hier nach den 3 Uhr Nachrichten in der ARD Infonacht.

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1: Um 3 Uhr mit Gabriela Kühne. Heute ist der Tag der Deutschen Einheit und die offiziellen Feiern dazu beginnen am Vormittag in Bremen. Etwa 900 geladene Gäste werden erwartet, unter anderem Bundespräsident Steinmeier und Kanzler Merz. Aus der NDR-Nachrichtenredaktion Karin Busche.
2: Die zentralen Feierlichkeiten beginnen um 10 Uhr mit einem Gottesdienst im Bremer St. Petridom. Danach versammeln sich die geladenen Gäste im Konzerthaus Glocke zum offiziellen Festakt. Dort werden Bundespräsident Steinmeier und Bremens Regierungschef Bovenschulte Reden halten. In der Innenstadt und entlang der Weser findet seit gestern ein Bürgerfest statt zum Tag der Deutschen Einheit. Das geht noch bis morgen. Viele Stände und Bühnen sind aufgebaut. So treten heute Abend unter anderem die Fantastischen Vier auf. Neben kostenlosen Konzerten finden zum Beispiel auch Theateraufführungen und Diskussionsrunden statt.
1: Die G7-Staaten haben beschlossen, ab sofort Teile ihrer Rohölreserven freizugeben, um die weltweiten Märkte zu beruhigen. Zuvor hatte US-Präsident Trump auf diesen Schritt gedrängt und gleichzeitig mit einem Stopp der amerikanischen Dieselexporte gedroht. Welche Folgen die Freigabe der Ölreserven haben könnte, erklärt ARD-Börsenexperte Markus Gürne.
3: Zunächst, und das ist eigentlich die gute Nachricht für Verbraucher, fallen die Preise. Denn das Angebot steigt durch die Freigabe der Reserven. Die Preise für Öl fielen auch zunächst. Experten rechnen damit, dass sich dieser Effekt dann in den kommenden Tagen auch an der Tankstelle bemerkbar machen sollte und damit die Haushalte über den Tankrabatt hinaus entlasten wird. In beiden Fällen, Tankrabatt und Freigabe der Reserven, sind Probleme allerdings aber eben nicht gelöst, sondern nur für eine eher kurze Zeit gelindert.
1: Nach der Gewalttat im Cockpit eines Fly-Dubai-Flugzeugs auf dem Weg nach Israel kommen weitere Details ans Licht. Offenbar war der Co-Pilot, der auf den Piloten losgegangen sein soll, bei seinem früheren Arbeitsverhältnis bei einer Airline im Oman als Sicherheitsrisiko eingestuft worden. US-Medien berichten mit Verweis auf Geheimdienstquellen, bei dem Mann sei damals extremistisches Material entdeckt worden. Der Co-Pilot wurde nach dem Vorfall am Mittwoch festgenommen und in die Vereinigten Arabischen Emirate gebracht. Lettland wählt heute ein neues Parlament. Gut 1,5 Millionen Menschen sind aufgerufen, ihre Stimme abzugeben. Neben hohen Lebenshaltungskosten spielen auch die Sicherheitslage und das Verhältnis zum Nachbarland Russland eine Rolle. Es wird erwartet, dass der pro-europäische und pro-ukrainische Kurs des baltischen Staates bestätigt wird. In Umfragen führt die Mitte-Rechtspartei Vereinte Liste von Ministerpräsident Kulbergs. Mit vorläufigen Ergebnissen wird in der Nacht zum Sonntag gerechnet. Das waren die Nachrichten. Das Wetter in Deutschland. Tagsüber nach teils zähem Nebel mal sonnig, mal wolkig, höchstens 18 bis 25 Grad. Die Zeit, es ist 3.03 Uhr.
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4: Die A1 Münster Richtung Dortmund ist zwischen Carmen-Zentrum und Kreuz Dortmund-Unna wegen einer Fahrbahnerneuerung bis Montag früh gesperrt. Die A36 Braunschweig Richtung Wolfenbüttel ist zwischen Kreuz Braunschweig Süd und Braunschweig Heidberg wegen einer Nachtbaustelle gesperrt. Bitte folgen Sie da der Umleitungsbeschilderung. Die A40 Duisburg-Essen ist zwischen Kreuz Duisburg und Kreuz Kaiserberg wegen Bauarbeiten in beiden Richtungen bis Montag gesperrt. Die A42 Emscher Schnellweg Kamp-Lindfort-Dortmund ist zwischen Herne-Krange und Herne-Baukau in beiden Richtungen bis Dienstag früh gesperrt. Da wird an Hochspannungsleitungen gearbeitet. Die A59 Köln Richtung Düsseldorf ist zwischen Monheim und Dreieck Düsseldorf-Süd wegen Bauarbeiten gesperrt. Die A61 Mönchengladbach Richtung Venlo ist zwischen Kaldenkirchen und Grenzwald wegen Bauarbeiten bis Montag früh gesperrt. A81 Stuttgart-Heilbronn. Der Engelbergtunnel ist wegen Wartungsarbeiten bis Sonntag jeweils zwischen 20 bis 10 Uhr in beiden Richtungen gesperrt. Und zum Schluss die A661 Bad Homburg-Egelsbach ist zwischen Frankfurt-Friedberger Landstraße und Frankfurt am Main Ost in beiden Richtungen gesperrt. Das war's aktuell vom Verkehr. Ihnen eine gute und freie Fahrt.
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4: Heute mit Detlef Karg im Studio bis 6 Uhr aktuelle Informationen und Hintergründe vom Norddeutschen Rundfunk in Hamburg. Hand aufs Herz, auch wenn das eine Generationenfrage ist, wer von Ihnen, liebe Hörerinnen und Hörer, war früher wenigstens einmal im Monat, vielleicht sogar öfter, in der City Ihrer Stadt oder der nächstgrößeren Stadt, um im Kaufhof bei Karstadt oder Hertie einzukaufen oder auch nur zu bummeln. Diese Kaufhäuser waren Anziehungspunkte für die meisten Menschen in Deutschland. Das liegt lange zurück. Das Sterben der Kaufhäuser dauert nun schon sehr lange. Jetzt hat Deutschlands letzte große Warenhauskette Galeria Kaufhof erneut Insolvenz angemeldet, zum vierten Mal. Und das vor dem anstehenden Weihnachtsgeschäft. Einzelheiten dazu von Jörg Marksteiner.
5: Entsetzen bei den 12.000 Mitarbeitern. Wieder eine Insolvenz, die vierte in 6 Jahren. Das bedeutet auch wieder Angst, ob die eigene Filiale und der Arbeitsplatz erhalten bleiben. Überbracht wurde ihnen die schlechte Nachricht von der neuen Pleite erst am Morgen.
6: Die sind heute Morgen zum Teil durch ihre Geschäftsführung, Marktleiter informiert worden, zum Teil eben, wie schon so oft, aus der Presse. Und das ist natürlich insbesondere sehr bitter,
5: sagt Henrike Eickholt von der Gewerkschaft Verdi in NRW. Bitter auch, weil die Mitarbeitenden nicht viel Konkretes erfahren hätten. Klar ist bislang nur, dass alle Kaufhäuser erst einmal offen bleiben und der Verkauf weiterläuft. Doch die Nachricht von der erneuten Insolvenz spricht sich natürlich schnell auch bei den Kunden herum.
7: Tatsache ist, es wird weniger in den Kaufhäusern gekauft, obwohl Kaufhof ein super Angebot hat.
8: Also es ist ja schon schade, weil man geht ja schon gerne mal in die Innenstadt, wenn es dann so leer ist. Also das macht ja dann auch nicht so viel Spaß.
9: Ich bin total enttäuscht, weil ich immer schon eine leidenschaftliche Anhängerin von Galeria bin, ist mein Laden.
5: Das haben aber zuletzt offenbar immer weniger Kunden so gesehen. Schon im Frühjahr klagten Vermieter von Galeria über ausbleibende Zahlungen. Im Sommer brauchte der Warenhauskonzern einen neuen Kredit, um weiterzumachen. Jetzt scheint das Geld aufgebraucht. Am Morgen wurde beim Amtsgericht Düsseldorf der neue Insolvenzantrag eingereicht. Von Galeria selbst gab es dazu nur eine knappe Mitteilung.
10: Der Antrag schafft den rechtlichen Rahmen, um die aktuelle Situation zu ordnen, das Unternehmen zu stabilisieren und die Voraussetzungen für eine nachhaltige Zukunft von Galeria zu schaffen.
5: Wie die aussehen kann, ist aber völlig offen. Galeria gehört einer US-Investmentgesellschaft, gemeinsam mit dem Mannheimer Unternehmer Bernd Beetz. Der sagte heute, der Umbau bei Galeria habe nicht schnell genug Erfolg gehabt. Bereits im Sommer hatte Galeria selbst 33 Kaufhäuser auf eine interne Prüfliste gestellt und versucht, mit den Vermietern über Nachlässe zu verhandeln. Jetzt könnte es deutlich schneller zu einer Schließungswelle kommen, denn durch die Insolvenz können Mietverträge jetzt noch schneller gekündigt werden. Wie viele der aktuell 83 Filialen in 70 Städten dann noch übrig bleiben, auch das weiß heute niemand. Seit 2019 wurden bereits rund 90 Filialen aufgegeben. Wie es jetzt weitergeht, darauf hat auch Gewerkschafterin Eickholt keine Antwort.
6: Naja, im Moment liegen uns ja gar keine Informationen vor, sondern im Moment geht es darum, dass wir Klarheit und Aufklärung brauchen.
5: Was bei dieser Insolvenz außerdem noch anders und für die Mitarbeiter besonders beunruhigend ist, derzeit ist noch völlig unklar, ob sie, wie bei den bisherigen Malen, Insolvenzgeld erhalten, als ob Löhne und Gehälter für 3 Monate von der Bundesagentur für Arbeit übernommen werden. Das Problem, formal ist Galeria noch in der Nachkontrolle der letzten Insolvenz, der sogenannten Planüberwachung.
11: Fürs Insolvenzgeld kann das eine ganz entscheidende Rolle spielen tatsächlich, denn bei einer erneuten Insolvenz gibt es nicht automatisch ein zweites Mal Insolvenzgeld. Solange eine Planüberwachung noch läuft, geht die Bundesagentur für Arbeit grundsätzlich eher davon aus, dass die frühere Zahlungsunfähigkeit noch nicht vollständig überwunden ist,
5: sagt Insolvenzexperte Patrick Ludwig Hansch von Kreditreform. Das zu klären, dürfte dann wohl eine der ersten Aufgaben des neuen Insolvenzverwalters sein.
4: Jörg Marksteiner informierte, die erneute Galeria-Pleite zeigt einmal mehr, welch tiefgreifenden Wandel seit Jahren die Innenstädte durchmachen. Viele große Marken, wie wir sie kannten, Esprit oder Görz, gibt es nicht mehr. Stattdessen erleben die Konsumenten einen häufigen Wechsel in den Ladengeschäften und natürlich viele Billigläden. Über diese Entwicklung hat mein Kollege Roman Jannik vom Hessischen Rundfunk mit Kai Hudetz gesprochen. Er ist Geschäftsführer des Instituts für Handelsforschung in Köln. Und die erste Frage an ihn war, ob das jetzt das endgültige Aus für Galeria bedeuten könnte.
12: Es ist zumindest keine Überraschung mit jedem, der sich mit dem Markt dann auch beschäftigt. Die Schwierigkeiten ziehen sich ja jetzt seit Jahrzehnten hin. Der Schrumpfungsprozess und Wir sehen einfach, dass das gesamte Geschäftsmodell ja hier so unter Druck steht, dass diese Insolvenz aus meiner Sicht auch wieder nur eine Frage der Zeit war.
13: Das heißt, die Leute, die gehen einfach nicht mehr einkaufen in solche Kaufhäuser, die früher ja wirklich sehr, sehr beliebt waren, alles unter einem Dach sozusagen. Das scheint ja jetzt nicht mehr der Fall zu sein. Ist das der Hauptgrund für diese Insolvenzen?
12: Das waren früher Magnete. Wir sind wegen Karstadt, Kaufhof, Horten, Hertie, sind wir ja in die Innenstädte gegangen. Und dann haben wir gesehen, es fand ohnehin ein Konzentrationsprozess statt. Die Leute werden immer anspruchsvoller. Und auf der anderen Seite kam dann natürlich der Onlinehandel. Und alles das, was Sie eben bei den Kauf- und Warenhäusern finden, finden Sie auch im Internet und noch sehr viel mehr und teilweise zu spannenderen Preisen. Und das sorgt einfach dafür, dass diese Großflächenkonzepte nicht mehr genug Frequenz haben, nicht mehr genug Umsatz hier dann auch realisieren können. Und deswegen stehen die ganz besonders unter Druck und tun sich halt auch sehr schwer im Vergleich eben auch zu den Spezialisten in der Kategorie. Denken wir jetzt beispielsweise an den Zara, um einen Namen zu nennen, der sich halt sehr viel leichter tut, sich dann bei Verbraucherinnen und Verbrauchern zu positionieren.
13: Und trotzdem gibt es ja immer wieder Investoren, die in solche schiefhängenden Konzepte und Konzerne, wenn ich das mal so sagen darf, also Handelskonzerne, die wirklich in Schwierigkeiten stecken, trotzdem eben ihr Geld investieren und wahrscheinlich hoffen, dass es dann doch noch wieder besser wird. Ist es Naivität oder haben die Investoren von solchen Insolvenzen, die dann ja zwangsläufig fast schon kommen, dann doch noch irgendwas?
12: Ja, das ist wirklich eine spannende Frage, die ich mir ehrlich gesagt dann auch stelle. Wo besteht die Fantasie? Also die Fantasie besteht auf jeden Fall nicht darin, dass man das bestehende Geschäftsmodell hier nochmal den Turnaround schafft. Wir werden nicht erleben, dass die Kauf- und Warenhäuser, so wie wir sie aus unserer Jugend kennen, dass sie wieder zu Magneten werden. Also ich muss dann, wenn ich hier attraktiv sein will, zukünftig, und da besteht ja insofern eine Chance, dass wir sehen, wir haben ja weiterhin auch Frequenzen in den Innenstädten. Wir haben inzwischen auch ein Großteil der Verbraucherinnen und Verbraucher. Ich würde eigentlich häufiger in die Innenstadt gehen, wenn das Angebot hier dann auch attraktiver wäre. Also wenn es mir gelingt, attraktivere Angebote hier dann auch zu platzieren, dann besteht da durchaus auch eine Chance. Und dann ist ja die Frage, was ist denn attraktiver? Ich glaube, attraktiver ist dann tatsächlich hier eine Nutzung für ganz unterschiedliche Sachen dieser großen Flächen. Da muss ich Events reinbringen, da muss ich eine ganz andere Gastronomie reinbringen, wie sie aktuell in den Kauf von Warenhäusern im Regelfall hier ist. Denken wir an den Bräuninger, der es beispielsweise mit der Sansibar ja dann auch verknüpft. Da gehen dann die Leute auch tatsächlich wegen dem Essen dann hin und dann kaufen die auch noch zusätzlich dann was ein, wenn sie sich dann schon mal im Geschäft dann auch befinden. Also da brauche ich dann wirklich ganz andere Konzepte. Ansonsten die Fantasie der Investoren besteht wahrscheinlich in den Standorten. Da muss man ja sehen, das sind wirklich die 1A-Lagen in den Städten in den allermeisten Fällen. Aber ich brauche eben gänzlich andere Konzepte.
13: Und bisher war ja man auch davon ausgegangen, dass die Geschäfte im Billigpreissegment einfach besser laufen. Also auch Geschäfte wie McGuides, also der Name ist ja schon Programm, oder Cody. Auch die sind ja angeschlagen. Was sind denn in Ihren Augen gerade die großen Sorgenkinder in all den Innenstädten in ganz Deutschland?
12: Ja, also wir sehen ja, dass diese Konzepte, die vorher, sage ich mal, den Konzepten in der Mittellage so Probleme bereitet haben, Sie haben sie gerade genannt, die werden ja selber wieder unter Druck gesetzt, einerseits durch neue Flächenkonzepte, denken wir an den Action, die dann auf der grünen Wiese eben auch spannend sind im Moment für den Konsumenten, der einfach wahnsinnig auf den Preis schaut. Und wir haben ja alleine mit Temu und Shein zwei Anbieter aus Fernost, die jetzt insgesamt auch schon für über 5 Milliarden Euro im deutschen Markt verantwortlich sind, Jahr für Jahr im Umsatz. Also da kommt jede Menge Druck hier drauf. Das heißt, für den Handel, er muss sich wirklich klar positionieren. Es gibt in jeder Preislage hier auch Konzepte, die gut funktionieren, die dann eben auch ein ganz klares Konzept haben und die aus einer Markensicht halt beim Kunden wirklich sehr, sehr gut verankert sind. Ich hatte Action genannt jetzt für das Einstiegssegment. Aus meiner Sicht eben auch in Bräuninger, in Zara. Das sind Konzepte, die sehr klar dann im Mittel- und im Premium-Bereich positioniert sind. Im Luxusbereich ohnehin, da gibt es ja ganz viele, das ist ja im Moment auch gar nicht so stark betroffen.
4: Der Handelsexperte Kai Hudetz war das im Gespräch mit meinem Kollegen Roman Janik vom Hessischen Rundfunk.
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4: Es ist 3.14 Uhr. In Brasilien wird morgen, also am Sonntag, ein neuer Präsident gewählt. Der linksgerichtete Amtsinhaber Lula da Silva tritt erneut an. Diesmal gegen Flávio Bolsonaro, den Sohn des früheren rechtsgerichteten Staatschefs, der derzeit im Hausarrest sitzt. In Umfragen liefern sich beide ein Kopf-an-Kopf-Rennen, wobei Lula immer leicht vorne liegt. Dabei ist das aber nur die erste Runde, denn es gibt noch zwei Mitbewerber, die aber nur einstellige Umfragewerte erreichen. Bei der Stichwahl am 25. Oktober werden wir also wirklich mehr wissen. Gewählt werden übrigens auch das Parlament, ein Großteil des Senats und alle Gouverneure in dem Land. Mehr von Anne Herberg.
14: I request Luis Inácio Lula da Silva.
15: Er ist Stammgast hier. 10-mal hat Luis Inácio Lula da Silva bereits als Brasiliens Präsident die Eröffnungsrede der UN-Generalversammlung gehalten. Sein diesjähriger Auftritt war auch Wahlkampf. Wir werden zwischen Demokratie und Negationismus entscheiden müssen und darüber, ob Brasilien auf eine Zukunft mit größeren Chancen zusteuert oder in eine Vergangenheit der Ausgrenzung zurückfällt. Lula, inzwischen 80 Jahre alt, strebt eine vierte Amtszeit an. Er verweist auf seine Erfolge, Sozialprogramme, die Millionen aus Hunger und Armut holten, wachsende Exporte, deutlich weniger Entwaldung im Amazonas. Und er präsentiert sich dabei als Staatsmann alter Schule, der auf Brasiliens Souveränität und eine multipolare Weltordnung pocht. Es war auch eine Botschaft an den Redner, der direkt nach ihm auftrat, US-Präsident Donald Trump.
16: O Brasil não cabe no quintal de ninguém.
15: Brasilien passt in niemandes Hinterhof. Zur selben Zeit kletterte tausende Kilometer entfernt in Brasilien ein Mann im Nationaltrikot auf die Ladefläche eines LKW, in den Händen das gerahmte Porträt seines Vaters. Ich weiß, dass Brasilien in diesem Moment jemanden braucht, der sich diesem verrotteten System entgegenstellt. Sie haben versucht, Bolsonaro zum Schweigen zu bringen. Es ist ihnen nicht gelungen und wir machen weiter. Der Vater, Jair Bolsonaro, sitzt allerdings in Hausarrest, wurde verurteilt zu 27 Jahren Haft wegen eines versuchten Staatsstreiches. Sohn Flávio will sein politisches Erbe antreten. Gott, Familie, Vaterland.
16: Brasil acima de tudo! Deus acima de todos! Até a vitória!
15: Und vor allem eine harte Hand gegen Kriminelle und Drogenbanden. Die öffentliche Sicherheit ist eines der zentralen Themen im Wahlkampf. Ich werde den Narkoterroristen Brasiliens den Krieg erklären. Ihr werdet entweder verhaftet oder von unserer Polizei neutralisiert. Rückendeckung erhofft er sich dabei von US-Präsident Donald Trump. Denn auch wenn es in Brasilien wieder heißt Lula gegen einen Bolsonaro, steht hinter dem Duell jedoch noch eine weitere Frage. Bleibt Brasilien ein Gegengewicht zu immer weiter nach rechts rückenden Regionen oder schließt sich das Land dem neuen Pro-Trump-Block in Südamerika an, der zuletzt von Argentinien bis Kolumbien die Wahlen gewann? Viele Wähler allerdings haben die Polarisierung satt. Je nach Umfrage lehnen 40-50% sowohl Lula als auch Flávio Bolsonaro ab. Eine aussichtsreiche Alternative gibt es aber nicht und so läuft es wieder auf den alten Zweikampf hinaus.
4: Eindrücke aus dem Wahlkampf in Brasilien gesammelt von Anne Herberg und wir kommen damit ins Inland und blicken nach Bayern unter anderem. Kinder mit körperlicher Behinderung oder anderen Einschränkungen können teils ohne Schulbegleitung nicht in die Schule gehen. Sie brauchen Unterstützung. Noch besteht ein individueller Rechtsanspruch auf eine 1:1 Betreuung, aber die ist sehr teuer. Die Bundesregierung will darum auf eine Pool-Lösung umstellen. Und Bayern unterstützt diesen Vorstoß, denn die Kommunen können den steigenden Bedarf nicht mehr finanzieren. Katrin Bohlmann war an einer Schule in Puchheim.
17: Deutschunterricht in der 9. Klasse am Gymnasium Puchheim. Emma sitzt in der ersten Reihe, folgt dem Unterricht, schreibt mit, meldet sich. Die 14-Jährige ist Autistin. Um sich selbst zu regulieren, malt sie nebenbei auf ihrem Tablet Kreise, knetet einen Anti-Stress-Ball. Ihre Schulbegleiterin sitzt aufmerksam neben ihr, beobachtet sie, achtet auf Anzeichen, wenn es Emma zu stressig wird, um schnell zu helfen. Meist verlassen die beiden dann die Klasse. Ohne ihre Schulbegleiterin könnte Emma gar nicht zur Schule gehen.
18: Ich vergleiche die Schule für mich persönlich immer mit einer heißen Herdplatte. Und wenn ich morgens aufstehen muss, dann muss ich die Hand auf diese heiße Herdplatte legen. Und mein Körper weigert sich quasi reflexartig, das zu tun, weil ich weiß, dass es mir danach schlechter geht als vorher. Und meine Schulbegleitung ist für mich wie mein Ofenhandschuh. Und da ist sie mir einfach eine ganz große Hilfe.
17: Für Emma ist jeder Schultag eine große Herausforderung. Emma hat immer Kopfhörer auf als Schutz. Sie nimmt alle Reize ungefiltert wahr. Die Schulbegleitung gibt Emma Sicherheit und Orientierung. Und der Unterricht kann normal weiterlaufen. Lehrer Thomas Leubel muss keine Rücksicht auf Emma nehmen.
19: Ich habe mit der Schulbegleiterin 2, 3, 4 verschiedene Zeichen. Und mit diesen Zeichen weiß ich, was los ist und somit können die dann quasi das, was für Emma wichtig ist, in Angriff nehmen.
17: Insgesamt benötigen in Bayern mehr als 26.000 Kinder eine Schulbegleitung, Tendenz steigend. Die Finanzierung der Schulbegleitungen teilen sich die Bezirke und Landkreise. Allein der Landkreis Fürstenfeldbruck zahlt 3 Millionen Euro im Jahr. Eine Schulbegleitung kostet durchschnittlich 26.000 Euro, rechnet Landrat Thomas Kammersin vor.
20: Also wir sind ja gezwungen, das aus dem Jugendhilfehaushalt zu finanzieren. Wir stellen auch gar nicht in Abrede, dass es Fälle gibt, wo es ohne Schulbegleitung wirklich gar nicht geht. Aber die schiere Anzahl hat dramatisch zugenommen, die Kosten haben dramatisch zugenommen und das finanzieren wir alles aus dem kommunalen Haushalt.
17: Die Pool-Lösung würde dabei helfen, die Kommunen zu entlasten, weil sich dann ein Schulbegleiter gleichzeitig um mehrere Kinder kümmert. Landrat Thomas Kammersin, zugleich Präsident des Bayerischen Landkreistages, sieht aber auch die Schulen mehr in der Verantwortung.
20: Im Grunde geht es darum, die Beschulung der Kinder herzustellen und es ist eigentlich eine Sache auch der Schule. Nun wollen wir das ja nicht ganz abladen, aber vielleicht können wir das gemeinsam irgendwie angehen, aber im Moment lehnt sich die Schule selber bei diesen Fragen noch sehr zurück.
17: Die Schulen könnten auch zusätzliches Personal als Schulbegleiter anfordern, so die Idee. Für Emma kommt die Pool-Lösung, also mehrere verschiedene Schulbegleiter, nicht in Frage. Das autistische Mädchen braucht eine Vertrauensperson, eine verlässliche Partnerin an ihrer Seite.
21: Katrin Bohlmann war das mit ihrer Reportage.
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21: Heute vor 80 Jahren begann vor einem Militärgericht in Berlin der Prozess gegen eine Fälscherwande, die im Nachkriegsdeutschland gepanschtes Penicillin verkaufte. Peter Meyer-Hüsing blickt zurück.
23: Auf den Schwarzmärkten im Nachkriegseuropa wird mit allem gehandelt. Alltäglichem, Kuriosem, Seltenem und Illegalem, wie das erst seit kurzem verfügbare Penicillin. Das erste Medikament, das bakterielle Infektionen nachhaltig heilen konnte, ist damals so gesucht wie rar und damit in Zeiten des Mangels auch kriminelle Handelsware. Der legendäre Film Der dritte Mann erzählt die Geschichte eines skrupellosen Penicillinfälschers und Schmugglers in Wien der Nachkriegszeit. Der britische Geheimdienst ist ihm auf der Spur.
24: Wissen Sie, was Penicillin ist?
25: Klar.
24: In Wien gibt es natürlich nicht genügend Penicillin, nur im Schwarzhandel ist es zu kriegen. Gestohlenes Penicillin aus unserem Lazarett.
23: 1941 gelingt die erste erfolgreiche Behandlung mit dem Antibiotikum auf Basis eines Schimmelpilzes. Die Amerikaner beginnen schon bald mit der Massenproduktion. Das Penicillin soll die kriegsverwundeten Soldaten, die Alliierten in Europa retten. Manche sprechen später vom Penicillin als einer kriegsentscheidenden Wunderwaffe.
26: This is the drug which has already saved the lives of hundreds of men seriously wounded on the battlefield and which has revolutionized medical science.
23: Deutsche Pharmakonzerne wie Höchst oder Merck hinken den Amerikanern weit hinterher. Als 1944 es Höchst dann doch gelingt, Penicillin herzustellen, ist es zu spät für eine Massenproduktion, die Labore bombardiert. Die Alliierten liefern auch nach Kriegsende Penicillin nach Europa. Aber der Einsatz ist den eigenen Soldaten vorbehalten. Die Zivilbevölkerung geht leer aus. Ein englischer Arzt berichtet.
27: Oft kamen deutsche Eltern mit sterbenden Kindern zu mir. Ihre einzige Hoffnung war, über das schwedische oder dänische Rote Kreuz an Penicillin heranzukommen. Doch wenn die Lieferung ausblieb, starben die Kinder. Sex für Soldaten hatte Vorrang vor schwerkranken Kindern. Die hatten eben das Pech, auf der falschen Seite geboren worden zu sein.
23: Den Mangel machen sich Kriminelle zunutze, die mit korrupten GIs zusammenarbeiten. Sie strecken gestohlene Penicillinampullen aus amerikanischen Beständen mit Gesichtspuder oder Traubenzucker und verkaufen es auf dem Schwarzmarkt. Gegen eine solche Fälscherbande wird im Oktober 1946 vor einem amerikanischen Militärgericht in Berlin verhandelt.
28: Das ist die Anklage, die hier gegen eine 28-köpfige Betrügerklique aus dem Berliner Westen 2 volle Tage verlesen wird. Der Hauptangeklagte führte etwa 2000 Mal diese Fälschung aus. Die gefälschten Ampullen wurden für bis 8000 Mark pro Stück verschoben. Ein ganzes Netz von Schwarzhändlern ist in dieses gewissenlose Geschäft verstrickt.
23: Nach 43 Verhandlungstagen werden alle 28 Angeklagten schuldig gesprochen. Die 8 Haupttäter erhalten 10 Jahre Gefängnis und müssen 50.000 Mark Geldstrafe zahlen. 15 Millionen Mark soll die Bande verdient haben. Das Gericht spricht von skrupellosen kriminellen Handlungen, da die Beteiligten genau wussten, welchen Schaden sie den ahnungslosen Käufern zufügten.
1: Das ist mehr als Mord. Männer mit faulenden Gliedmaßen, Frauen mit Kindbettfieber, dann die Kinder. Verbessertes Penicillin gegen Hirnhautentzündung. Die Glücklicheren sterben, die anderen können sie in der Irrenanstalt besuchen, wenn sie Lust dazu haben.
23: Wegen solcher Verbrechen standen Penicillinschmuggler und Puncher vor Gericht. Der größte Prozess in Deutschland begann am 3. Oktober 1946. Das war heute vor 80 Jahren.
4: Der Stichtag war das von Peter Meyer-Hüsing.
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2: Mit Mads Nicholson. Unentschieden, Niederlage, Sieg. In den ersten drei Länderspielen von Bundestrainer Jürgen Klopp war alles dabei. Am Sonntagabend steht das vierte und letzte des aktuellen Blocks in der Nations League an. In Thessaloniki gegen Griechenland beim nächsten großen Klopp-Casting. Thomas Kunze ist bereits in Griechenland. Ihn haben wir gefragt, was Bundestrainer Klopp von dieser Partie erwartet.
3: Also grundsätzlich mal zwei Dinge. Erstens natürlich die Vollendung des Personaltests innerhalb dieses 44-Mann-Kaders und zweitens auch ein ordentliches Ergebnis verbunden mit einer guten Leistung, damit in dieser Nations-League-Gruppe nicht schon nach dem ersten Block alle Züge abgefahren sind. Detailliert bedeutet das, dass dieses Team, egal wie es aussieht, die Niederlage von Augsburg wieder gerade rücken kann gegen einen starken Gegner, der jetzt zuletzt auch Remis gegen die Niederlande gespielt hat. Und Punkt zwei ist eben das große Personalpuzzle. Da wird wohl ein neuer Keeper zwischen den Pfosten stehen, Atubolo oder Damen. Die Außenverteidiger Raum und Baku aus Leipzig dürften links wie rechts vielleicht auch eine Chance bekommen. Lennart Karl vom FC Bayern haben wir noch gar nicht gesehen. Serge Gnabry ist ja zu Hause geblieben. Dann haben wir da noch Finn Jelic in der Innenverteidigung. Also da ist noch ein bisschen was offen. Spieler, die Klopp sehen will. Und ich glaube, der Bundestrainer und sein Trainerteam, die ziehen dieses Casting auch knallhart durch und werden gegen Griechenland wieder eine ziemlich umgestellte Mannschaft aufstellen. Ergebnis vollkommen offen.
2: Für die türkische Fußballnationalmannschaft läuft die neue Saison in der Nations League weiter sehr schlecht. Die Türken haben auch ihr drittes Spiel verloren. 0-3 in Belgien. Frankreich und Italien trennten sich 1-1. Alle Ergebnisse und die Tabellen der Nations League gibt's auf sportschau.de. Die Fußballerinnen von Bayer Leverkusen haben in der Bundesliga 3-2 gegen Werder Bremen gewonnen. In der Handball-Bundesliga konnten die beiden Teams auf den Abstiegsplätzen punkten. Wetzlar spielte unentschieden gegen die Rhein-Neckar-Löwen. Der Bergische HC holte in Balingen den ersten Saisonsieg. In der Handballwelt ist die Personalie Johannes Goller das Topthema. Der Kapitän der deutschen Nationalmannschaft ist vor gerade mal 3 Monaten aus Flensburg nach Melsungen gewechselt und hat jetzt festgestellt, dass er unbedingt zurück nach Schleswig-Holstein möchte. Vor allem aus familiären Gründen. Die SG Flensburg-Handewitt kann sich die Rückkehr des Topspielers auch gut vorstellen. Aber ganz so einfach ist es dann doch nicht. Thomas Koos erklärt die Lage.
6: Am Ende wird es vor allem ums Geld gehen. Johannes Goller hat in Melsungen einen langfristigen Vertrag bis 2031. Für 2028 soll es eine Ausstiegsklausel mit festgeschriebener Ablösesumme geben. Vorher würde ein Wechsel entsprechend teurer. Dazu kommt, in Melsungen soll Goller deutlich mehr verdienen als zuletzt in Flensburg. Wenn er wirklich zurück will, müsste er also vermutlich auch beim Gehalt Abstriche machen. Entscheidend ist aber zunächst die Ablösesumme. Melsungen plant mit Goller als Identifikationsfigur und wird ihn nicht einfach so ziehen lassen. Gleichzeitig macht es natürlich wenig Sinn, einen Spieler langfristig zu halten, der unbedingt weg möchte. Jetzt müssen Goller und Melsungen eine Lösung finden und dann wird sich zeigen, was Flensburg finanziell stemmen kann.
4: Da müssen wir kurz unterbrechen. Wir haben einen Falschfahrer auf der A70 Schweinfurt-Werneck Richtung Bayreuth. Zwischen Eltmann und Czeslitz kommt Ihnen ein Falschfahrer entgegen. Ich wiederhole, auf der A70 Schweinfurt-Werneck Richtung Bayreuth. Zwischen Eltmann und Czeslitz ist ein Falschfahrer unterwegs. Vorsicht in beiden Richtungen. Und nun weiter im Programm.
2: Und es ist ja eh eine besondere Saison für Johannes Goller. Als Kapitän der deutschen Nationalmannschaft steht mit der Weltmeisterschaft in Deutschland im Januar ein absolutes Karrierehighlight an. Am Montag sind es noch genau 100 Tage bis zur WM im eigenen Land. Der Deutsche Handballbund ist schon jetzt zufrieden, denn es sind bereits mehr als 80% der Tickets verkauft. Damit steht fest, der DHB wird auf jeden Fall mit einem finanziellen Gewinn aus der Heim-WM gehen. Die Basketballer des FC Bayern München haben ihr erstes Heimspiel in der neuen Saison der Euroleague knapp verloren. Im wichtigsten europäischen Vereinswettbewerb gab es gegen den serbischen Topclub Partizan Belgrad eine 84-86 Niederlage. Der Tabellenführer der deutschen Eishockeyliga kommt nach wie vor aus Nürnberg. Die Ice Tigers haben sich vorerst abgesetzt. Die Franken besiegten Schwenningen 5-0. Meister Berlin gewann 2-0 in Frankfurt.
3: Und das war der Sport mit Mats Nicholson.

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1: Um 3.30 Uhr mit Gabriela Kühne. Heute ist der Tag der Deutschen Einheit. In diesem Jahr ist Bremen Gastgeber der offiziellen Feiern. Zum Festakt werden viele Politiker erwartet, darunter Bundespräsident Steinmeier und Kanzler Merz. Aus Bremen, Michael Kück.
2: Um 10 Uhr beginnt im Bremer St. Petridom ein gut einstündiger Gottesdienst. Unter dem Motto »Viele Gaben, ein Geist« soll der nach Angaben der Kirche dazu anregen, über die Stärken der Menschen in Deutschland und den daraus entstehenden gesellschaftlichen Zusammenhalt nachzudenken. Beim anschließenden Festakt im benachbarten Konzerthaus Glocke werden Bundespräsident Steinmeier und Bremens Regierungschef Bovenschulte Reden zum Tag der Deutschen Einheit halten, begleitet von Musik der Bremer Philharmoniker.
1: US-Präsident Trump hat seine Drohung, einen Exportstopp für Diesel zu verhängen, zurückgezogen. Ein solches Exportverbot werde es nicht geben, so der Präsident. Aus der Nachrichtenredaktion Johanna Schultheiß.
3: Tatsächlich sei ein Exportstopp nie wirklich auf dem Tisch gewesen, sagte US-Präsident Trump im Weißen Haus. Noch in der vergangenen Woche hatte er sich diesen Schritt allerdings vorbehalten, der insbesondere die Versorgung in der Europäischen Union hätte treffen können. Rund die Hälfte ihrer Dieselimporte kommt aus den USA. In seinem Statement begrüßte Trump zudem die Entscheidung der europäischen Staaten, Diesel und Rohöl aus ihren Reserven freizugeben. Die G7-Staaten hatten gestern die Freigabe von bis zu 100 Millionen Barrel Diesel und Rohöl vereinbart.
1: Die in den USA zum Tod verurteilte Christa Pike ist laut ihren Anwälten nach ihrer gescheiterten Hinrichtung weiter bewusstlos. Pike werde in einem Krankenhaus in Nashville künstlich beatmet, schrieben die Juristen in einem Gerichtsantrag.

0: Überschattet wird der Urnengang von Sorgen über die nationale Sicherheit und sozialpolitischen Problemen wie steigende Lebenshaltungskosten. In Umfragen liegt das zentristisch-konservative Wahlbündnis Vereinigte Liste von Regierungschef Kohlbergs vorn. Das Wetter in Deutschland. Tagsüber nach teils zähem Nebel mal sonnig, mal wolkig, höchstens 18 bis 25 Grad. Am Sonntag ähnlich bei 17 bis 23 Grad. Und am Montag im Norden und im äußersten Süden leicht wechselhaft, sonst freundlicher, bei 18 bis 25 Grad. Das waren die Nachrichten.
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2: Aktuell liegt uns noch die Falschfahrermeldung vor von der A70 Schweinfurt-Werneck Richtung Bayreuth. Zwischen Eltmann und Scheslitz ist noch ein Falschfahrer gemeldet. Die A1 Münster Richtung Dortmund ist zwischen Carmen Zentrum und Kreuz Dortmund Unna wegen einer Fahrbahnerneuerung bis Montag früh gesperrt. Und aktuell gibt es da noch die A661 Bad Homburg-Egelsbach. Da ist die Fahrbahn zwischen Frankfurt-Friedberger Straße und Frankfurt am Main Ost in beiden Richtungen gesperrt. Soweit der Verkehr. Ihnen eine gute Fahrt.
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2: Im Studio ist Detlef Karg. Willkommen. Der russische Angriffskrieg gegen die Ukraine steht wieder im Mittelpunkt jetzt im NDR-Podcast Streitkräfte und Strategien. Die heutige Ausgabe widmet sich zunächst aber der Verleihung des Westfälischen Friedenspreises an die NATO in der vergangenen Woche. Streitkräfte und Strategien heute mit Stefan Niemann und Anna Engelke.
3: Wir gucken in dieser Folge auf eine ganz besondere Auszeichnung für die NATO, auf den Internationalen Preis des Westfälischen Friedens. An diesem Donnerstag hat Mark Rutte, der Generalsekretär der NATO, diesen Preis im Rathaus von Münster entgegengenommen. Dort in Münster und in Osnabrück, da haben im Jahr 1648 die Mächte, die sich mehr als drei Jahrzehnte bekämpft haben, den Westfälischen Frieden geschlossen.
4: Es war ein wahrer Frieden, der nicht nur das Blutvergießen beendete.
3: Der das sagt, ist unschwer zu erkennen. Bundeskanzler Merz, er hat die Laudatio auf die NATO gehalten in Münster. Und in seiner Rede hat er es dann so erklärt, warum seiner Ansicht nach der Westfälische Frieden auch heute noch aktuell ist, auch wenn er vor mehr als 370 Jahren geschlossen wurde.
4: Er bereitete den Boden für eine neue europäische Ordnung. Ihr Kern lässt sich in den Begriffen unserer Gegenwart so umreißen: die souveräne Gleichheit der Staaten, die Herrschaft des Rechts, das Verbot, Grenzen mit Gewalt zu verschieben und das Prinzip kollektiver Sicherheit.
3: Und die NATO, die nach dem Zweiten Weltkrieg gegründet wurde und der ja heute 32 Staaten angehören, die ist für Friedrich Merz eine würdige Preisträgerin.
4: Sie ist bis heute vor allem anderen eine Allianz der Freiheit. Sie steht auch in der Tradition von Münster und Osnabrück. Sie schützt unsere Sicherheit und unseren Wohlstand. Sie dient dem Frieden.
5: Ja, so sieht's der Kanzler. Das sehen in Deutschland aber nicht alle so, Anna, oder?
3: Nein, die NATO dient dem Frieden. Dagegen gab es Proteste draußen vor dem Rathaus in Münster. Und es gab auch zum Beispiel diese Friedensaktivisten und die sagten den Kollegen des ZDF, warum sie zum Demonstrieren gekommen waren.
6: Ich bin vor allen Dingen hier, um dagegen zu demonstrieren, dass die NATO einen Friedenspreis bekommt, ein Militärbündnis, was für geopolitische Interessen steht.
7: Ich bin hier, um deutlich zu zeigen, dass der Friedenspreis an die Verkehrten ging. Die NATO ist kriegsaktiv gewesen in vielen Jahren.
3: Über die Frage, ob und wie seltsam es ist, ein Militärbündnis mit einem Friedenspreis auszuzeichnen, darüber spreche ich in dieser Folge mit dem Sicherheits- und Verteidigungsexperten Christian Mölling. Und ich spreche mit ihm auch über den Zustand der NATO und was er zu der Rede des Bundeskanzlers sagt. Friedrich Merz hat sich nämlich darin an mehreren Stellen ganz klar an die Seite der Ukraine gestellt. Und er hat dann auch fast beschwörend auf die zentrale Rolle Deutschlands in der Unterstützung der Ukraine verwiesen. Und dann hatte Friedrich Merz noch diese Botschaft an Russland.
4: Unsere Unterstützung für Kiew und unser Druck auf Moskau dienen nicht dazu, den Krieg zu verlängern. Wir wollen das

0: russische Volk nicht demütigen und den russischen Staat nicht ins Wanken bringen. Aber Russland muss den Krieg beenden und von hybriden Angriffen auf Europa ablassen.
1: Ich finde das einen interessanten neuen Ton, den der Bundeskanzler da in die Debatte eingebracht hat. Und es ist natürlich die Frage, Russland muss den Krieg beenden. Wir gucken in der Lage mit dir, Stefan, jetzt auf Russland. Denn aus Russland gibt es ein Schreiben an die NATO, das dort als Drohung verstanden wurde oder zumindest als Warnung. Worum geht es in dem Schreiben?
2: Russland hatte der NATO vor wenigen Tagen mit Blick auf ein Sommermanöver des Bündnisses im baltischen Ostseeraum eine wörtlich beispiellose Eskalation der militärisch-politischen Lage rund um die russische Region Kaliningrad vorgeworfen. Das ist auch insofern interessant, Anna, als das kritisierte NATO-Manöver bereits Mitte August stattgefunden hatte. Etliche Wochen später heißt es nun also, Moskau sei bereit, Zitat, das gesamte ihm zur Verfügung stehende Arsenal an Streitkräften und Fähigkeiten, einschließlich Atomwaffen, einzusetzen, um sein Territorium zu verteidigen, sollten die NATO-Staaten irgendeinen Versuch unternehmen, die Region Kaliningrad vom Rest des Landes zu isolieren. Zitat Ende. So hat es Moskau der NATO also schriftlich gegeben. Dann hieß es aber aus dem Kreml, das Schreiben, das im Fall einer Blockade Kaliningrads mit dem Einsatz von Atomwaffen sogar droht, sei nicht als Konfrontation gedacht. Ziel Moskaus sei es, die Sicherheit der russischen Exklave an der Ostsee zu gewährleisten. In dem Dokument, das inzwischen auch einigen Medien im Wortlaut vorliegt, wirft Moskau dem westlichen Militärbündnis einen gefährlichen und unverantwortlichen Kurs vor. Dieser berge die Gefahr einer direkten bewaffneten Konfrontation. Russland hat nach den Worten von Kreml-Sprecher Dmitri Peskow aber keine Pläne für einen Einsatz nuklearer Waffen. Es sind die Europäer, die über den Einsatz von Atomwaffen durch Russland nachdenken, sagte Peskow, und seiner Ansicht nach werde auf diese Weise in Europa Hysterie geschürt. Und wörtlich sagt er, wir rufen sie dazu auf, ihre Emotionen zu zügeln und die Dinge objektiv zu betrachten. So erklärt es also der Sprecher des russischen Präsidenten, Anna.
1: Ja, wir kennen ja diese gemischten Signale aus Moskau schon seit Jahren. Also erst eine unverhohlene Eskalationsandrohung, verbunden mit der Behauptung, man würde sich nur selbst verteidigen. Und dann der Aufruf an den Westen, man möge doch bitte Ruhe bewahren und auf Russlands friedliche Absichten vertrauen. Ist das also so ein Russland-Klassiker? Ist das viel Lärm um nichts?
2: Ja, jedenfalls ist es das bekannte Muster made in Moskau. Wladimir Putin hatte ja am Donnerstag auf einem Forum in der Hauptstadt gesagt, Russland wolle niemanden einschüchtern oder angreifen, werde aber auf Aggression reagieren. Putin sagte zudem, Russland plane nicht, irgendein Land in Europa anzugreifen, weder im Jahr 2030 noch im Jahr 2050. Diesen Beteuerungen aus dem Kreml dürfte nicht sonderlich viel Glauben geschenkt werden. Die USA, europäische NATO-Staaten vor allem, aber natürlich die Ukraine selbst, haben nicht vergessen, dass Wladimir Putin und der Kreml bis unmittelbar vor dem russischen Einmarsch in die Ukraine am 24. Februar 2022 ja wiederholt behauptet hatten, dass Russland rein friedliche Absichten hege und Berichte über geplante Angriffe als ja westliche Hysterie und Propaganda abgetan.
1: Dann gucken wir auf die Ukraine und auf die umkämpften Frontabschnitte. Was gibt es dort Neues?
2: Ja, in den Verteidigungsstellungen der ukrainischen Streitkräfte im Donbass gab es am Mittwoch zunächst überraschenden Besuch. Präsident Volodymyr Zelensky hat demonstrativ einen Kommandoposten im Frontabschnitt Liman besucht. Die Stadt liegt im Osten der Ukraine, in der Region Kramatorsk, also in dem Bereich, in dem ukrainische Truppen in den vergangenen Wochen die russischen Angreifer recht erfolgreich zurückgedrängt hatten. Laut Zelensky wurden 125 Quadratkilometer zurückerobert in einer Operation, die Vivaldi genannt wurde, weil sie in vier Phasen, also quasi in vier Jahreszeiten geplant und gedacht wurde. Peter Hornung hatte hier in der letzten Folge von Streitkräfte und Strategien am vergangenen Dienstag ja schon darüber berichtet. Und laut Brigadegeneral Andriy Beletsky wurden in der jüngsten, der dritten Phase dieser Operation Vivaldi nun mehr als 2000 russische Soldaten getötet und 250 gefangen genommen.
1: Der Besuch jetzt in der Todeszone oder auf jeden Fall nicht weit weg davon, der sollte vermutlich die Moral der Truppe heben, als auch wahrscheinlich die Moral in der Zivilbevölkerung, oder was meinst du?
2: Ja, das war auch mein Eindruck, zumal die Bevölkerung auch weniger positive Nachrichten zu verkraften hat in letzter Zeit. Dazu gehören auch immer wieder Meldungen über die sinkende Zahl einsatzfähiger Kampfflugzeuge. Die Ukraine verfügt bekanntlich über einen Ost-West-Mix, also über MiG-29 sowjetischer Bauart und die US-amerikanischen F-16. Nun hat die ukrainische Luftwaffe ein weiteres Kampfflugzeug verloren. Eine MiG-29 sei während eines Kampfeinsatzes durch eine russische Rakete abgeschossen worden. Das teilte das ukrainische Militär auf Telegram mit. Der Pilot habe noch den Schleudersitz ausgelöst, den Absturz jedoch nicht überlebt. Zuvor habe der Kampfjet einen Angriff an einem ungenannten Frontabschnitt geflogen, hieß es noch. Und ich habe dann nochmal nachgeschaut. Nach offiziellen Angaben verlor die ukrainische Luftwaffe bereits im Juni und August 2 MiG-29 Kampfflugzeuge bei solchen Kampfeinsätzen. Und unbestätigten Berichten zufolge gingen Maschinen dieses Typs auch durch russische Luftschläge auf ukrainische Luftwaffenbasen verloren, wurden also am Boden zerstört. Nach Einschätzung der Experten des in London ansässigen International Institute for Strategic Studies verfügte die Ukraine noch Ende 2025 über 14 MiG-29 sowjetischer Bauart. Diese Zahl dürfte nach den jüngsten Verlusten aber nur noch einstellig sein. Und das in einer Zeit, wo sie verstärkt gebraucht werden, wie ja ukrainische Soldaten Kai Küstner und mir bei unserem Besuch in Odessa gerade berichtet hatten. Die hatten erzählt, die Luftwaffe nutze ihre kleine Flotte auch zur Abwehr dieser von Russland seit mehreren Wochen verstärkt eingesetzten schnellen Jetdrohnen.
1: Ja, die sind ja wirklich eine große Gefahr, vor allen Dingen für die ukrainischen Städte. Da sind sie ja zur täglichen tödlichen Gefahr geworden. Du hast das ja gesagt, ihr habt das am Schwarzen Meer miterlebt, aber auch in der Hauptstadt Kiew. Gehen die russischen Angriffe einfach so weiter?
2: Ja, sie gehen weiter. Sie gehen nicht nur weiter, sie werden sogar noch schlimmer. Am Mittwoch, dem letzten Tag des Septembers, da gab es in Kiew über mehr als 20 Stunden lang Luftalarm, also fast rund um die Uhr. Es war einer der längsten Angriffe seit Beginn des russischen Angriffskrieges, berichten uns unsere Korrespondenten. Und beschossen werden immer gezielter nun auch Bildungseinrichtungen wie die Akademie der Wissenschaften oder Universitätsgebäude. Und in Kiew ist eine russische Drohne auch in ein Schulgebäude eingeschlagen. Der Sprengkopf sei zum Glück nicht explodiert, das sagte Bürgermeister Vitali Klitschko am Donnerstag. Schulkinder und Personal seien in Schutzräumen gewesen. Berichte über Verletzte gab es zunächst nicht, aber in der Backsteinfassade, da klaffte ein riesiges Loch, das konnte man im Internet sehen. Und daneben waren schwarze Brandspuren und zerbrochene Fenster zu sehen. Und auch wenn dieser Angriff glimpflich endete, Anna, so war die Stimmung in der ukrainischen Hauptstadt am Donnerstag, wie schon in den vergangenen Wochen, natürlich angespannt. Man kann sich das vorstellen. Neben der bewunderungswürdigen Resilienz, die man in der Ukraine tagtäglich erleben kann, zeigt sich eben auch, dass Russlands täglicher und auch allnächtlicher Terror aus der Luft eben doch Wirkung zeigt auf die Bevölkerung, Anna.
1: Ja, vielen Dank, Stefan. Und jetzt gucken wir genauer auf die NATO und den Friedenspreis, mit dem sie am Donnerstag in Münster ausgezeichnet worden ist. Darüber kann ich jetzt mit jemandem sprechen, der hier bei Streitkräfte und Strategien ein gern gehörter Sicherheitsanalyst ist. Und zwar mit Christian Mölling, dem Direktor der Denkfabrik Edina, die sich mit Rüstungsthemen und europäischer Verteidigung beschäftigt. Schön, dass du Zeit für uns hast, lieber Christian.
3: Sehr gerne.
1: Sag mal, ein Friedenspreis für ein Militärbündnis mit Waffen und Soldaten. Wie seltsam findest du das?
3: Also ich glaube, da gibt es zwei Antworten drauf. Ne? Also als jemand, der im Kalten Krieg nur noch wenig aufgewachsen ist und viel nach Kalte Kriegszeit erlebt hat, kann ich total verstehen, dass einige Leute das erstmal intuitiv widersprüchlich finden. Aber ehrlich gesagt ist es auch eine gewisse Form von Denkfaulheit, zu glauben, dass das, was in der Vergangenheit gegolten hat, nämlich, dass wir es schaffen könnten, den Frieden ohne Waffen für immer zu bewahren, dass wir, glaube ich, schon anerkennen müssen, wir haben falsch gelegen. Und es ist Denkfaulheit, sich auf die alten Zeiten zurückzuziehen, wo man einfach sagen muss, na ja, das Problem ist doch, dass jemand anders uns nach dem Leben trachtet oder nach der Art und Weise, wie wir leben wollen. Das ist ja nicht in Abrede zu stellen. Und wenn jemand eine bessere Idee hat, also die dann auch funktioniert und auch schon mal gezeigt hat, dass sie funktioniert, dann bitte vortreten. Aber zum jetzigen Zeitpunkt ist es dann doch eher das Militärbündnis, das es macht.
1: Und für dich dann kein Störgefühl, ein Friedenspreis eben für ein Militärbündnis?
3: Nee, das ist ja ein alter Friedensbegriff und wahrscheinlich auch ein Friedensbegriff, der weder jetzt gerade hier im Raum anwesend ist, noch früher das möglicherweise war. Ich glaube, es ist dringend geboten, unseren eigenen Friedensbegriff oder Verständnis zu hinterfragen, gar nicht aus der wissenschaftlichen, sondern wie benutzen wir den in der Öffentlichkeit? Und es ist nicht die Beschreibung eines Zustandes, sondern eigentlich die Beschreibung einer Sehnsucht, die aber tatsächlich dann auch ein bisschen den Blick für das trübt, dass der Frieden aktiv geschaffen und erhalten werden muss. Und unter den Bedingungen, dass jemand anders bereit ist, diesen Frieden zu stören und das mit Waffengewalt zu tun, ist die Frage, welches Argument besser ist oder was man zusätzlich noch tun könnte. Ich habe bislang keines gefunden.
1: Und wir sind ja zurzeit in dieser Phase seit dem russischen Angriff auf die Ukraine nicht mehr ganz im Frieden, aber auch nicht im Krieg. So formuliert das ja auch zum Beispiel Bundeskanzler Friedrich Merz. Der hat ja an diesem Donnerstag auch die Laudatio in Münster gehalten, sozusagen die Laudatio auf die NATO. Und diesen Preis angenommen hat dann NATO-Generalsekretär Mark Rutte. Und wir gucken auch gleich noch auf den Zustand der NATO, aber lass uns mal auf die Rede des Bundeskanzlers schauen. Er hat ja die Rolle Deutschlands für die Unterstützung der Ukraine sehr hervorgehoben, und zwar mehrfach. Wir können uns einen Auszug daraus jetzt gleich mal anhören.
0: Nun, meine Damen und Herren, die nächsten Monate werden folgenschwer für das Schicksal der Ukraine und für die Sicherheit Europas sein. Europa schaut in diesen Tagen ganz besonders auf uns, auf Deutschland. Schwanken oder straucheln wir, dann kann das schicksalhafte Folgen haben. Stehen wir aber fest, dann können wir gemeinsam Frieden für die Ukraine und Freiheit in Sicherheit für ganz Europa gewinnen. Diese Verantwortung lastet jetzt auf uns.
1: Das hat er gesagt, und an einer anderen Stelle in seiner Rede hat er davon gesprochen, dass Deutschland und Europa bei der Unterstützung nicht wanken dürfe. Und für mich klang das so fast beschwörend. Was für einen Eindruck hattest du?
3: Es hat bestimmt was von Beschwörung. Er muss ja wie alle anderen auch in Europa seine eigene Partei hinter sich behalten, den Koalitionspartner auch. Also es gibt viele innenpolitische Kräfte, die versuchen, gegen die Ukraine anzutreten und gegen die deutsche Hilfeleistung anzutreten. Gleichzeitig, glaube ich, versucht er nicht nur zu sagen, das macht man nicht, sondern er sagt auch, ihr habt alle Interesse daran, das zu machen, weil es geht nämlich nicht nur um die Hilfe der Ukraine, sondern es geht auch um die Glaubwürdigkeit Deutschlands in dem Zusammenhang. Also das ist im Grunde eine Verknüpfung. So würde ich es zumindest jetzt im Kaffeesatz erstmal lesen. Ich finde es eine legitime Art und Weise, weil du kannst ja auch nicht einfach an der Innenpolitik vorbeigehen. Das ist, glaube ich, ein wichtiger Punkt, dass je schwieriger das innenpolitische Geschäft wird in der Außen- und das Einfluss auf die Außenpolitiker, umso mehr musst du das im Grunde miteinander verbinden.
1: Das finde ich auch interessant an dieser Rede, dass wir sprechen jetzt ja Anfang Oktober miteinander, und im September hatten wir ja 3 Landtagswahlen, und diese Ergebnisse der 3 Landtagswahlen, die haben Eindruck bei Friedrich Merz hinterlassen, also dass gerade die Parteien gut abgeschnitten haben, die dafür sind, der Ukraine weniger zu helfen und mehr die Hand Richtung Russland auszustrecken. Und damit ist dann natürlich allen voran die AfD gemeint, auch das BSW und die Linken. Und er hatte dann noch diese Textpassage.
0: Wir alle spüren, dass, wie schwer das in einer Öffentlichkeit ist, die immer stärker von Polarisierung, Streit und Wut bestimmt ist. Aber wir setzen uns mit dem Vorwurf auseinander, deutsche Hilfen für die Ukraine gingen zulasten des Wohlstands in unserem eigenen Land. Meine Antwort lautet, unsere Unterstützung für die Ukraine ist kein Selbstzweck. Wir leisten sie vor allem anderen darum, um die Freiheit und die Sicherheit der Menschen in unserem Land zu schützen. Freiheit und Sicherheit sind die Voraussetzungen unseres Wohlstandes.
1: Wie schätzt du das ein? Weißt du, wie erreicht er tatsächlich mit dem, wie er da argumentiert, auch die Leute, die Zweifel an der Ukraine-Unterstützung haben?
3: Ich glaube nicht. Ich glaube, dass die Leute sich nicht vorstellen können, wie klein die Unterstützung an die Ukraine eigentlich ist. Deutschland hat sich da selber so ein bisschen das Bein gestellt, weil wir natürlich immer gesagt haben, wir sind die größten Unterstützer und die anderen sollen mal so viel machen wie wir. Und jetzt fällt uns das auf die Füße, wo irgendwelche Leute dann sagen, ah, die Deutschen sollten nicht so viel Geld ausgeben. Dann gibt's auch noch AfD-Abgeordnete oder AfD-Wahlkämpfer, die das dann mit völlig absurden, überhaupt nicht belegbaren Zahlen dann auch aufbauschen. Und schon dreht sich das ganze Ding gegen einen. Also wir reden hier von 11 Milliarden für dieses Jahr. Das sind, man kann es gar nicht in Prozent ausdrücken, 0,027% des Bruttoinlandsproduktes. Das ist nicht nichts. Das ist für jemanden, der wenig Geld hat, ist das natürlich schon eine Belastung, ob du 130 Euro mehr oder weniger hast. Aber ich glaube, dass man das ansprechen muss und dass es viele andere Dinge gibt, wo dieser Staat Geld aus dem Fenster rausschmeißt. Und wenn man das in Verbindung bringt mit der Sicherheit, sagst du, das bezahlen wir für unsere Sicherheit und auch damit wir selber nicht nächstes Jahr oder übernächstes Jahr in einer ähnlichen oder viel schlechteren Situation. Ich glaube, dann kannst du es bringen. Aber das sehr rationale Argument, einfach zu sagen, wir unterstützen die Ukraine für unsere eigene Sicherheit, ich glaube, das ist zu abstrakt. Also meine Mutter würde das, glaube ich, noch nicht so ganz emotional abholen.
1: Und dazu muss man sagen, das ist ja die direkte Hilfe, die 11 Milliarden oder 11,5 Milliarden. Und dazu gehört dann ja auch noch das Geld, das der deutsche Staat den ukrainischen Flüchtlingen zahlt, die hier in Deutschland sind. Und wir beteiligen uns dann ja auch noch an der Unterstützung der Ukraine durch unsere Zahlung an Brüssel, also an die EU. Da kommt also einiges zusammen, was, glaube ich, wenn man einen Strich drunter macht, mehr ist als 11 Milliarden Euro. Aber ich verstehe deinen Punkt. Dann lass uns doch mal auf den gucken, der den Preis bekommen hat, nämlich auf die NATO, auf das Militärbündnis. In was für einem Zustand ist denn gerade die NATO als Preisträgerin?
3: Ja, das ist, glaube ich, die interessante Ungleichzeitigkeit der Gleichzeitigkeit. Also du kriegst einen Preis, auch weil du wirklich relevant bist, weil man dich braucht. Und Deutschland quasi mitten in der NATO, das Land ist das, zumindest mit Blick auf die absoluten Zahlen, zurzeit am meisten Geld ausgibt. Das Geld löst sicherlich nicht alles, aber es ist gerade für Deutschland, glaube ich, einfach ein wichtiger Gradmesser, wie viel wir bereit sind reinzustecken. Und auf der anderen Seite zerlegt sich aber die NATO, die ja, je nachdem wie man es betrachtet, vor allen Dingen auch die Garantie war, dass innerhalb Europas und innerhalb des transatlantischen Bündnisses, das heißt auch auf der anderen Seite des Atlantiks, niemals unterschiedliche Zonen von Sicherheit herrschen. Also die Amerikaner sicherer sind als die Europäer oder die Osteuropäer unsicherer sind als die Westeuropäer oder sowas. Mit dem allseits hörbaren Abgesang der Amerikaner auf die NATO ist es im Grunde genommen so, dass die NATO in einem größeren Selbstzweifel ist, als sie das, glaube ich, jemals zuvor gewesen ist. Ich glaube, so kann man das schon konstatieren, weil bei allen sogenannten Burden-Shifting, also Lastenumverteilungsdiskussionen der letzten Jahrzehnte, also die hat es ja schon immer gegeben, war die grundsätzliche Bereitschaft, sich zur NATO zu bekennen, bei den amerikanischen Präsidenten nie das Problem. Und das hat diese Administration ja komplett im Grunde genommen aus dem Fenster geschmissen.
1: Was ich interessant fand, war, dass bei der Preisverleihung zumindest der amerikanische NATO-Botschafter anwesend war. Also USA waren vertreten in Person des NATO-Botschafters aus Brüssel. Und es ist ja, wenn man so drauf guckt, auch eine absurde Situation, weil nie war die NATO so groß mit ihren 32 Mitgliedstaaten und ja auch quasi so potent, wenn man schaut mit Schweden und mit Finnland, was für starke Länder jetzt dann auch noch das Militärbündnis verstärkt haben. Und dennoch, so wie du es gerade beschrieben hast, eben durch diesen Zweifel an Artikel 5, einer für alle, alle für einen, ne, sehen die USA bzw. sieht Donald Trump das auch so, stehen wir da mit einer starken NATO, die aber trotzdem schwach ist?
3: Also in der NATO sind sich alle einig, dass sie eine Lösung finden müssen für die Verteidigung Europas, die ohne die Amerikaner funktioniert. Alle halten das für eigentlich untragbar, wie die Situation gerade ist. Und die Frage ist, wie man innerhalb der NATO ohne die Amerikaner zu einer Entscheidung kommen kann oder zu stabilen Entscheidungen kommen kann. Und darüber, wie das gehen kann, darüber fallen alle Europäer auseinander. Also wer muss sich da eigentlich zusammensetzen? Sind das 3 Staaten, 5 Staaten? Sind das 30 Staaten? Sind die Amerikaner immer noch mit dabei, aber nur mit beratender Stimme? Das macht die große Uneinigkeit zurzeit aus. Und weil man sich so uneinig ist, macht aber keiner den Schritt, den ersten Schritt zu sagen, wir müssen die Diskussion darüber anfangen. Und da gucken dann alle wieder zurück und sagen, naja, dann bleiben wir lieber bei den Amerikanern. Ja, und jetzt kommt sozusagen dieser Fehler der Vergangenheitsromantisierung, weil da wissen wir ja, was wir haben. Also die Amerikaner der Vergangenheit sind ja nicht die Amerikaner der Zukunft. Das ist ja schon relativ sicher, ne? Aber da stecken die Europäer zurzeit brutal fest.
4: Sagt Christian Mölling in der aktuellen Folge des NDR-Podcasts Streitkräfte und Strategien. 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Und daraus haben wir jetzt noch einen Hörtipp für Sie.
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4: Soweit dieser Hörtipp.

Hier ist die ARD-Infonacht an diesem noch nächtlichen, sehr frühen Samstagmorgen. Und seit wenigen Stunden, da gilt in Polen ein neuer Benzin- und Dieselpreis. Die polnische Regierung hat erneut durchgegriffen und die Preise wieder auf das Niveau gedrückt, das sie im Sommer bereits hatten. Diesel 1,80, Benzin 1,54. Warum? Weniger Energiesteuer, weniger Mehrwertsteuer und ein Preisdeckel finanziert durch eine Übergewinnsteuer. Dinge, über die Deutschland immer nur diskutiert, aber das hat auch einen handfesten Grund. Polen ist unter anderem am Mineralölkonzern Orlen direkt beteiligt. In Deutschland gibt es keine Staatsbeteiligung mehr an einem Ölkonzern. Vielleicht war das einmal ein strategischer Fehler. Auch in Italien ist der Staat an Eni unter anderem beteiligt. Auch dort gibt es ja Deckelungen. Vielleicht mal über die Grenze fahren.

0: 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Um 4 Uhr mit Gabriela Kühne. Heute ist der Tag der Deutschen Einheit und die offiziellen Feiern dazu beginnen am Vormittag in Bremen. Etwa 900 geladene Gäste werden erwartet, unter anderem Bundespräsident Steinmeier und Kanzler Merz. Aus der Nachrichtenredaktion Karin Busche.
1: Die zentralen Feierlichkeiten beginnen um 10 Uhr mit einem Gottesdienst im Bremer St. Petridom. Danach versammeln sich die geladenen Gäste im Konzerthaus Glocke zum offiziellen Festakt. Dort werden Bundespräsident Steinmeier und Bremens Regierungschef Bovenschulte Reden halten. In der Innenstadt und entlang der Weser findet seit gestern ein Bürgerfest statt zum Tag der Deutschen Einheit. Das geht noch bis morgen. Viele Stände und Bühnen sind aufgebaut. So treten heute Abend unter anderem die Fantastischen Vier auf. Neben kostenlosen Konzerten finden zum Beispiel auch Theateraufführungen und Diskussionsrunden statt.
0: Nach seinen Drohungen mit einem Exportverbot für Diesel hat US-Präsident Trump jetzt erklärt, er habe das nicht ernst gemeint. Ein solches Verbot habe niemals wirklich zur Debatte gestanden und er werde ein solches auch nicht verhängen, so Trump. Aus der Nachrichtenredaktion Ulrike Ufer.
2: Der Präsident sagte zudem, die USA hätten sehr gute Beziehungen zu Europa. Die G7-Staaten hatten sich zuvor auf die Freigabe von 100 Millionen Barrel Rohöl und Diesel aus ihren strategischen Reserven geeinigt. Damit reagierte das Bündnis auf Trumps bisherigen Druck, das Angebot zu erhöhen. Die gestiegenen Dieselpreise sind für Trump vor den wichtigen Zwischenwahlen im November zu einem politischen Problem geworden. Das gilt vor allem für die US-Agrarstaaten, in denen der Kraftstoff, etwa für die Landwirtschaft, extrem wichtig ist.
0: Nach der Gewalttat im Cockpit eines Fly-Dubai-Flugzeugs auf dem Weg nach Israel kommen weitere Details ans Licht. Offenbar war der Co-Pilot, der auf den Piloten losgegangen sein soll, bei seinem früheren Arbeitsverhältnis bei einer Airline im Oman als Sicherheitsrisiko eingestuft worden. US-Medien berichten mit Verweis auf Geheimdienstquellen, bei dem Mann sei damals extremistisches Material entdeckt worden. Der Co-Pilot wurde nach dem Vorfall am Mittwoch festgenommen und in die Vereinigten Arabischen Emirate gebracht. Lettland wählt heute ein neues Parlament. Gut 1,5 Millionen Menschen sind aufgerufen, ihre Stimme abzugeben. Neben hohen Lebenshaltungskosten spielen auch die Sicherheitslage und das Verhältnis zum Nachbarland Russland eine Rolle. Es wird erwartet, dass der pro-europäische und pro-ukrainische Kurs des baltischen Staates bestätigt wird. In Umfragen führt die Mitte-Rechtspartei Vereinte Liste von Ministerpräsident Kuhlbergs. Das waren die Nachrichten. Das Wetter in Deutschland. Tagsüber nach teils zähem Nebel, oft trockener Wechsel von Sonne und Wolken, höchstens 18 bis 25 Grad. Am Sonntag neben Wolken auch Sonne bei 17 bis 23 Grad. Es ist 4.03 Uhr.
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4: Die A1 Münster Richtung Dortmund ist zwischen Carmen Zentrum und Kreuz Dortmund Unna wegen einer Fahrbahnerneuerung bis Montag früh gesperrt. Die A36 Braunschweig Richtung Wolfenbüttel ist zwischen Kreuz Braunschweig Süd und Braunschweig Heidberg wegen einer Nachtbaustelle gesperrt. Bitte folgen Sie da der Umleitungsbeschilderung. Die A40 Duisburg-Essen ist zwischen Kreuz Duisburg und Kreuz Kaiserberg wegen Bauarbeiten in beiden Richtungen bis Montag gesperrt. Die A40 Ruhrschnellweg Essen Richtung Dortmund ist zwischen Bochum-Hamme und Bochum-Zentrum wegen Reinigungsarbeiten gesperrt. Die A42 Emscher Schnellweg Kamp-Lindfort Dortmund ist zwischen Herne-Krange und Herne-Baukau in beiden Richtungen bis Dienstag früh gesperrt. Dort wird an Hochspannungsleitungen gearbeitet. Die A59 Köln Richtung Düsseldorf ist zwischen Monheim und Dreieck Düsseldorf Süd wegen Bauarbeiten gesperrt. Dann haben wir noch die A61 Mönchengladbach Richtung Venlo. Da ist die Fahrbahn zwischen Kaldenkirchen und Grenzwald wegen Bauarbeiten bis Montag früh gesperrt. A81 Stuttgart-Heilbronn. Der Engelbergtunnel ist wegen Wartungsarbeiten bis Sonntag jeweils zwischen 20 bis 10 Uhr in beiden Richtungen gesperrt. Und zum Schluss die A661 Bad Homburg-Egelsbach. Da ist die Fahrbahn zwischen Frankfurt-Friedberger Landstraße und Frankfurt am Main-Ost in beiden Richtungen weiterhin gesperrt. Soweit der Verkehr. Ihnen eine gute und freie Fahrt.
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4: Und ihr kommt wie immer vom Norddeutschen Rundfunk in Hamburg. Heute mit Detlef Karg im Studio. Aktuelles und Hintergründe hier noch bis 6 Uhr. In Bremen hat gestern Nachmittag das Bürgerfest zum heutigen Tag der deutschen Einheit begonnen. Über 400.000 Menschen werden an diesem Wochenende erwartet. Eine hohe Zahl angesichts einer Einwohnerzahl von 600.000 im kleinsten deutschen Bundesland. Unter anderem werden heute Kanzler Merz und Bundespräsident Steinmeier nach Bremen kommen. Mehr als 700 Veranstaltungen sind insgesamt geplant. Die Bremer Altstadt ist zur Festmeile geworden. Über den Auftakt des Einheitsfests in Bremen berichtet Daniel Hofmann.
5: 3, 2, 1, Start!
6: Ein Countdown von Bremens Bürgermeister Andreas Bovenschulte. Ein Raketenstart und schon hieß es:
5: Das Bürgerfest 2026 ist eröffnet. Und ich danke allen, die gekommen sind, allen, die mithelfen und allen, die mit uns gemeinsam feiern. Haben Sie schöne 3 Tage hier in Bremen. Alles, alles Gute.
6: Etwa 450.000 Besucherinnen und Besucher werden bis Sonntag erwartet. Die Hotels sind voll und freie Zimmer kaum noch zu bekommen, heißt es vom Hotel- und Gaststättenverband. Und auch auf der Festmeile dürfte es eng und voll werden. Das stört aber kaum jemanden. Bereits vor dem offiziellen Auftakt war viel Begeisterung zu spüren und zu hören.
7: Ich finde auf jeden Fall, dass Bremen sich jetzt schon richtig gut präsentiert.
6: Gute Stimmung auch bei denen, die nicht zum Spaß, sondern zur Arbeit nach Bremen gekommen sind, wie zum Beispiel Matthias Balzert. Er ist für das Saarland auf der Ländermeile. Dort zeigen sich Bund und Länder. Letztes Jahr hat das Saarland das zentrale Bürgerfest ausgerichtet. Balzert weiß deswegen, wie viel Arbeit in der Organisation steckt. Sein Urteil: Die Bremer haben einen super Job gemacht.
8: Bremen hat ein tolles Programm, ein vielfältiges Programm mit wahnsinnig vielen interessanten Ausstellerinnen und Ausstellern und auch ein Kulturprogramm, das sich sehen lassen kann.
6: Mehr als 700 Veranstaltungen werden in Bremen angeboten, unter anderem Konzerte, Theateraufführungen, Debatten. Das Ganze unter dem Motto: Viele Stärken, ein Land. Viele Besucher wünschen sich, dass das auch als zentrale Botschaft bundesweit wahrgenommen wird.
9: Vielleicht die Chance, dass die Leute doch ein bisschen wieder aufeinander zugehen und nicht so viel Trennendes im Raum steht.
10: Hat eine schöne Symbolik. Tag der Deutschen Einheit ist, glaube ich, in den gerade jetzigen Zeiten ein sehr wichtiges Event und was wir nicht aus den Augen verlieren dürfen.
11: Ich finde es relativ wichtig, dass man quasi auf so ein Fest dann das Positive hervorhebt und nicht nur das Negative, damit man Potenzial für die Zukunft nutzen kann.
4: Stimmen vom ersten Tag des Bürgerfests in Bremen waren das, eingefangen von Daniel Hofmann. Und zur Deutschen Einheit, da gehört oder gehörte ja auch zuvor die deutsche Teilung, die bis 1989 dauerte. Und zu dieser Teilung wiederum gehörte der innerdeutsche Reiseverkehr, mit dem die DDR-Führung die Bonner Regierung immer wieder unter Druck setzen konnte. Die Bundesrepublik wollte möglichst viel Reisefreiheit für ihre Bürger. Die DDR wollte Kontrolle und Devisen. Es gab nur wenige Grenzübergänge, wie etwa Helmstedt-Marienborn. Dort wurden die einreisenden Westdeutschen oft schikanös kontrolliert, ob im Pkw oder in den damals verkehrenden sogenannten Interzonenzügen der Deutschen Bahn. Besondere Schikane: an der Grenze standen die Züge still für die Kontrollen und das meist zu nächtlicher Zeit, wenn die Passagiere schon sehr müde waren. So dauerten etwa Fahrten von Köln nach Magdeburg in den 60er Jahren um die 10 Stunden. Das änderte sich erst später. Heute ist Marienborn eine Gedenkstätte. Uli Wittstock war dort.
12: Marienborn, Gedenkstätte Deutsche Teilung. Betonflächen, Häuschen für Zollabfertigung, kein Baum, kein Strauch. Hier ist der Kalte Krieg noch spürbar und auch im musealen Zustand ist das ein beklemmender Ort. Das bestätigt die Gedenkstättenleiterin Annemarie Susanne Frisch.
13: Es ist ein Grenzübergang an der Systemgrenze, das darf man ja nicht vergessen. Also es sollte einerseits repräsentativ sein und gleichzeitig sollte es natürlich überhaupt keine Aufenthaltsqualität haben. Also so war ja auch die Sprache hier bei den Stasi-Kontrolleuren, dass eben hier der Klassenfeind angerollt kam.
12: Bis zu 1000 Menschen waren hier beschäftigt, um den Transitverkehr zwischen der Bundesrepublik und West-Berlin zu überwachen. Obwohl sich der Gedenkort abgelegen an einer Autobahnraststätte befindet, wird er gezielt besucht, bei einem ostdeutschen Betriebsausflug zum Beispiel.
14: Ja, uns hat doch mal interessiert zu sehen, wie real die DDR ihren Staat gesichert hat und schützen wollte vor illegaler Ausreise und teilweise natürlich auch die Einreisenden aus der Bundesrepublik in Teilen halt schikaniert hat, um klarzumachen, wer hier das Sagen hat. Ne?
15: Also für mich ist das hier sehr, sehr emotional gewesen, muss ich ganz ehrlich sagen. Es ist schon für die, die versucht haben, damals über die Grenze zu kommen. Also es bewegt mich sehr. Ich muss das heute erstmal verdauen. Also ich habe das als Kind erfahren und wir waren glücklich in der Zeit. Ja, es war ja nicht alles schlecht und es war nicht alles gut.
12: Tja, was war nun die DDR? Auch 36 Jahre nach dem Mauerfall spaltet diese Frage. Allerdings lohnt ein etwas genauerer Blick. Es war ja nicht der Wunsch nach Bananen, sondern die Forderung nach Meinungs- und Reisefreiheit, die Menschen auf die Straße brachte. Noch einmal Gedenkstättenleiterin Annemarie Susanne Frisch.
13: Also das ist nicht nur, wie man das jetzt manchmal so darstellt, die Konsumwünsche waren, ne, die die Menschen auf die Straße getrieben haben. Ich glaube, das wird heute manchmal vergessen. Bekennungszwang in der Schule, an der Arbeit, in der Brigade, wo auch immer dieses ideologische Kostüm einem immer wieder übergestülpt wurde. Ich glaube, dass es auch eine Sensibilität da gibt, sich nichts vorschreiben lassen zu wollen.
12: Was nun vielleicht auch ein Teil des Ost-West-Problems ist, nach dem Motto, man wolle sich die DDR nicht von anderen erklären lassen. Aber das Unverständnis ist durchaus beidseitig, wie ein Pärchen aus den westdeutschen Bundesländern vermuten lässt.
16: Ich finde es gut, dass es der Nachwelt mal veranschaulicht wird. Ne? Ansonsten, wir kennen es.
17: Es ist unsere Geschichte, das muss man sich Geschichte. Anschauen. Was ich nicht verstehe, ist zum Beispiel im Moment, dass alles, was von drüben kommt, so verherrlicht wird. Und das war sicherlich nicht immer nur so bestens. Und das verstehe ich nicht. DDR, was weiß ich nicht, das kann es doch nicht sein.
18: Wir haben über die Jahre unseren Sorry-Beitrag geleistet. Immer.
12: 36 Jahre nach dem Mauerfall ist das Zusammenwachsen für viele in Deutschland noch immer eine Herausforderung. Und das auf beiden Seiten der ehemaligen Grenze.
4: Soweit Uli Wittstock, ist der Tag der deutschen Einheit auch Grund, stolz zu sein. Stolz auf Deutschland. Kanzler Merz hat zuletzt davon gesprochen, dass wir aufbrechen in eine Zeit, in der wir, wie er sagte, gern und stolze Bürger dieses Landes seien. Und der neue Bundestrainer Jürgen Klopp hatte ja ähnliche Worte für den Nationalstolz. Wem also gehört der Stolz und wem die deutsche Fahne aus Berlin? Dazu Georg Schwarte.
19: Der Stolz ist zurück. Ein bisschen jedenfalls. Nicht erst seit der Mann, der einer von 83 Millionen Bundestrainern sein will, ihn folgenreich thematisierte.
20: Ich möchte Nationalstolz nicht den falschen Leuten überlassen, um ehrlich zu sein. Aber ich weiß nicht mal, ob man das Wort überhaupt so benutzen kann, darf. Das bin mir gar nicht sicher, ohne dass es falsch verstanden wird. Es wurde mir dann gesagt, man könnte es als positiven Patriotismus bezeichnen. Gerne.
19: Jürgen Klopp und der Nationalstolz. Aber nicht erst seit Klopp redet diese Nation über Stolz, Fahne, Heimat und Vaterland.
21: Heimat, Vaterland, Nation. Das sind keine rechtsextremen Begriffe.
19: 2001 war das, als der Fraktionschef Merz aussprach, was damals polarisierte. Heute redet der Kanzler Merz, dass wir durchaus stolz sein dürfen.
22: Ich möchte, dass wir uns wieder auf die Zukunft freuen können, dass wir stolz sein können. Auf unser schönes und modernes Land.
19: Der Nationalstolz des deutschen Volkes, ein schwieriges Terrain. Dabei hatte schon ein gewisser Willy Brandt vor vielen Jahren seiner SPD das hier zugerufen.
23: Und kein Volk kann auf die Dauer ohne Stolz leben.
19: Aber wer darf worauf stolz sein? Der damalige Bundespräsident Rau erhielt viel Prügel damals, weil er mit dem Satz, ich bin stolz Deutscher zu sein, wenig anfangen konnte.
24: Man kann nur stolz auf etwas sein, wozu man selber beigetragen hat.
19: Beitragen zur Demokratie etwa, zum Gelingen einer rechtsstaatlichen Gesellschaft. Kanzler Schröder wollte damals schon den Stolz aus der braunklebrigen Gestrigkeitsecke befreien.
25: Wir werden nicht zulassen, dass Stolz auf das eigene Land zu einer Floskel wird, die sich Rechtsradikale auf die Glatze schreiben, um sich damit als Sachwalter nationaler Interessen aufzuspielen.
19: Heute ist der Stolz wieder da. Als Wort und als Hoffnung auch eines Bundespräsidenten Steinmeier, der diesem Land einen geraden Rücken wünscht.
26: Ich wünsche mir ein Deutschland, das im Zusammenleben unterschiedlicher Menschen seinen Wert, sein Selbstbewusstsein, sogar seinen Stolz findet.
19: Da sind die Symbole dieser Nation, die deutsche Fahne. AfD-Politiker tragen sie demonstrativ als Pin am Anzug Revers. Auf Parteitagen baden sie in Schwarz-Rot-Gold und die AfD-Politikerin Beatrix von Storch sagt, die Fahne, sie gehört jetzt uns. Die anderen, meint sie, können ihre Regenbogenfahne schwenken.
27: Die haben den Kompass verloren und sie haben die Fahne verloren. Die Regenbogenfahne, das ist die Fahne von allen anderen. Und von allen anderen heißt von links über Grün und SPD bis zur CDU. Und die Deutschlandfahne ist unsere Fahne. Die tragen wir.
19: Der SPD-Politiker Dirk Wiese widerspricht mit patriotischem Furor.
28: Wer zu Hause in der Kellerbar die alte Reichskriegsflagge hängen hat, der soll mir nicht irgendwie was erklären mit Schwarz-Rot-Gold oder Regenbogenfahnen. Die stehen für Demokratie, Rechtsstaat, für die Vielfalt in diesem Land. Das vertreten Sie nicht.
19: Wem also gehört die Fahne? Der Bundestrainer sagt, er wolle sie zurückholen, von wem auch immer.
20: Ich würde mir oder uns gerne die Fahne zurückholen, wenn ich ganz ehrlich bin. Ich möchte, dass, wenn man sie schwingt, dass niemand denkt, was mit dir nicht in Ordnung.
19: SPD-Co-Chef Klingbeil jedenfalls sagt heute, ein bisschen mehr Stolz auf das, wie wir sind, sollten wir uns schon zutrauen, auch als stolze Deutsche.
0: Als Jürgen Klopp neulich die rhetorische Frage gestellt hat, kann man stolz darauf sein, Deutscher zu sein und trotzdem offen, vielfältig, trotzdem nett und freundlich sein, kann man trotzdem Mitgefühl haben, hundertprozentig ja, habe ich nur gedacht, dem kann ich mich anschließen.
4: Sagt Lars Klingbeil im Beitrag von Georg Sparte.
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4: Und wir blicken auf heute Samstag, den 3. Oktober, tagsüber nach mitunter zäher Nebelauflösung, meist heiter, nur gebietsweise wolkig oder hochnebelartig bewölkt, zumeist trocken, Erwärmung auf 20 bis 24 Grad, an den Küsten teils nur 17 Grad und es weht ein schwacher Wind aus unterschiedlichen Richtungen. Die Temperaturen deutscher Städte zur Stunde in Kiel 8 Grad, Hamburg 9 Grad, Rostock 7 Grad, Hannover 10 Grad, Berlin 13 Grad, Kassel und Münster je 9 Grad. Köln 10 Grad, Frankfurt am Main 11 Grad, in Erfurt 14 Grad, Saarbrücken 12 Grad, Nürnberg 14 Grad, in Dresden 14 Grad, Freiburg 11 Grad und München 16 Grad. Das war's vom Wetter.

0: Und es ist 4.16 Uhr geworden.
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0: Ja, seit zwei Tagen sorgt der Zwischenfall in einem Flugzeug der Gesellschaft Fly Dubai für Schlagzeilen. Wie es aussieht, ist die Maschine auf dem Flug von Dubai nach Tel Aviv nur knapp einer Katastrophe entgangen. Der Co-Pilot hatte den Kapitän der Maschine angegriffen und schwer verletzt. Jetzt sind weitere Details über diesen Co-Piloten bekannt geworden. Andreas Sperling aus der Infonacht-Redaktion ist bei mir im Studio. Was weiß man über den Mann?
2: Ja, bei all dem, was wir wissen, da handelt es sich um Rechercheergebnisse aus den USA. Mehrere Medien kommen da aber zu gleichen bzw. zu ähnlichen Erkenntnissen. CNN zum Beispiel, ABC News, das Wall Street Journal. Sie alle berichten, dass es gegen den Co-Piloten bereits früher Sicherheitsbedenken gegeben habe. Nach allem, was wir wissen, stammt der Mann ja aus dem Oman, hat wohl auch dort schon als Co-Pilot gearbeitet bzw. auch die Ausbildung für den Job dort gemacht.
0: Was heißt das denn jetzt, wenn du sagst, es habe Sicherheitsbedenken gegeben?
2: Ja, das heißt, dass anscheinend bei dem Mann eine extremistische Gesinnung festgestellt wurde. In einem Bericht aus den USA ist von radikalen ideologischen Ansichten des Mannes die Rede. In einem anderen Bericht heißt es, bei ihm sei extremistisches Material gefunden worden. Um was es sich da handelt, das ist nicht bekannt. Aber wenn die Rechercheergebnisse stimmen, dann dürfte der Mann im Oman nicht mehr als Co-Pilot ein Passagierflugzeug steuern. Israels Premier Netanyahu, der hat sich auch geäußert, der sagte, der Mann habe eine islamistische Radikalisierung durchlaufen.
0: Da stellt sich ja die Frage, wie kommt es, dass der Mann jetzt doch wieder in einem Flugzeugcockpit gearbeitet hat?
2: Ja, das ist wirklich die große Frage, auf die wir bislang aber noch keine Antwort haben. Also die Frage, wie kam es dazu, dass er in Dubai bei der Gesellschaft Fly Dubai anheuern und dann doch wieder im Cockpit arbeiten konnte? War die Vorgeschichte nicht bekannt? Hat er sie vertuscht oder verschleiert? Ist sie nicht aufgefallen? Dazu gibt es noch keine Informationen. Und auch nicht geklärt ist die Frage, wie der Co-Pilot nun gerade auf diesen Flug nach Israel eingeteilt wurde.
0: Er hatte ja den Kapitän des Fly Dubai Fluges angegriffen, konnte dann von Passagieren der Maschine überwältigt werden. Was passiert mit ihm jetzt?
2: Dieser Co-Pilot war ja bei der Landung der Maschine in Saudi-Arabien festgenommen worden. Er ist jetzt in die Emirate, also wohl nach Dubai, zurückgebracht worden. Dort wird er verhört, es wird gegen ihn ermittelt und Medienberichten zufolge ist er bereit, mit den Ermittlungsbehörden zusammenzuarbeiten. Er habe angedeutet, dass er vorgehabt hat, die Boeing 737 über Israel zum Absturz zu bringen. Bestätigt ist diese Aussage aber noch nicht.
0: Du berufst dich ja bei all diesen Erkenntnissen vor allem auf Recherchen von US-Medien. Warum ist gerade in den USA das Interesse so groß an diesem Fall?
2: Ja, das liegt auch daran, dass die USA einen Bezug zum Konflikt, zum Krieg mit dem Iran nicht ausschließen wollen. In diesem Konflikt ist ja auch Israel, der Erzfeind des Iran, involviert. US-Präsident Trump betrachtet ja sogar eine Verwicklung des Iran schon als erwiesen, also als so gut wie sicher. Trump hat jetzt neue Drohungen gegen den Iran ausgestoßen. Er hat von harten Konsequenzen, er hat von Vergeltung gesprochen. Und fest steht auch, das US-Militär verstärkt bereits seine Präsenz in der Region.
0: Vielleicht noch abschließend, wie geht es denn dem Piloten der Maschine? Der war ja doch bei der Attacke im Cockpit schwer verletzt worden.
2: Ja, und der Mann, der wird ja international jetzt als Held gefeiert. Er stammt aus Indien und hat sich jetzt in einer Videokonferenz mit dem indischen Premier Modi ausgetauscht. Die beiden haben gesprochen und der Pilot sagte, er habe im Cockpit um sein Leben gekämpft, so schildert er die Situation. Er habe dann aber auch gewusst, dass das Leben aller Passagiere auf dem Spiel steht. Und dann sei es ihm eben gelungen, die Cockpit-Tür von innen zu öffnen, damit andere Passagiere eingreifen, helfen und damit mitreisende Piloten das Flugzeug vor dem Absturz bewahren konnten.
0: Andreas Sperling aus der ARD-Infonacht-Redaktion, vielen Dank für diese weiteren Informationen zum Fly Dubai Flug, der Gott sei Dank nicht abgestürzt ist. Wir kommen ins Inland. Das neue Berliner Abgeordnetenhaus fällt von der Sitzezahl nun ein wenig kleiner aus als direkt nach der ersten Auszählung gedacht. Der Grund: bei einer Nachzählung, einer routinemäßigen, in einem Spandauer Wahlkreis ist ein Fehler aufgefallen und der hat Folgen. Mehr von Angela Ulrich.
3: Ein fehlerhafter Anruf am Berlin-Wahlabend und alle gucken nun auf Spandau. Denn dort musste im Bezirkswahlamt nachgezählt werden. Der Grund: am Telefon war eine Zahl weitergegeben worden, die nicht mit dem schriftlichen Ergebnis im Wahllokal übereinstimmte. Eine dumme Panne, aber sowas passiert. Leider, sagt Spandaus Bezirkswahlleiterin Katrin Zickert.
4: Wie der Fehler in der Schnellmeldung passiert ist, das konnten wir bisher nicht aufklären. Aber tatsächlich die Niederschrift, also das eigentliche Wahlergebnis, stimmt.
3: Ein kleiner Zahlendreher mit großen Folgen. Im Wahlkreis 1 in Spandau geht das sicher geglaubte Direktmandat nun doch nicht an die CDU-Politikerin Bettina Meissner, sondern an Tommy Tabor von der AfD. Das hat allerdings noch viel weitreichendere Folgen für die Ausgleichs- und Überhangmandate im Berliner Abgeordnetenhaus insgesamt. Das Parlament schrumpft und wird nicht 158, sondern nur 153 Sitze haben. Neben der CDU-Frau Meissner werden wohl 4 weitere Politiker ihre Sitze verlieren. 2 von der Linken, dazu wohl die grüne Verkehrspolitikerin oder Hassepass und Martin Matz, SPD-Innen- und Haushaltsexperte. Matz ist enttäuscht.
5: Ja, das ist natürlich nicht das, was ich mir jetzt gerade gewünscht habe. Wenn man 10 Tage lang schon glaubt, dass man zu den Gewählten gehört und sich darauf vorbereitet, dann kommt das überraschend und ist auch ein bisschen traurig, aber man kann es nicht ändern. So ist das eben mit Wahlergebnissen.
3: Für Landeswahlleiter Stefan Bröchler ist diese Übermittlungspanne aus Spandau ebenfalls sehr ärgerlich. Aber auch ein Zeichen, dass die Kontrollen gut funktionieren. Immerhin sei der Fehler genau jetzt aufgefallen im Überprüfungsprozess.
6: Wir erleben momentan kein Wahlchaos, sondern was momentan passiert, ist der Prozess zwischen dem vorläufigen Ergebnis und der Feststellung des endgültigen Wahlergebnisses. Und das ist ein geordneter und öffentlicher Kontrollprozess.
3: Bröchler mahnt die Fraktionen im Abgeordnetenhaus, künftig besser erst das amtliche Endergebnis einer Wahl abzuwarten, ehe sie sich neu zusammenfinden. Einige Fraktionen, darunter CDU und SPD, haben schon neue Fraktionsspitzen gewählt.
6: Ich würde dazu raten, abzuwarten, bis das neue Abgeordnetenhaus sich konstituiert hat und wir vorher ein endgültiges Wahlergebnis haben. Und hier sind die Fraktionen, die eine oder andere Fraktion ist hier vorgeprescht.
3: Die Aussichten für eine Regierungsbildung ändern sich durch das kleinere Parlament übrigens nicht grundlegend. Eine rot-grün-rote Koalition hätte weiter eine recht komfortable Mehrheit, 14 Sitze plus. Auch eine CDU-geführte Kenia-Koalition mit Grünen und SPD käme auf eine Mehrheit, die allerdings auf 2 Stimmen schrumpft.
0: Da war ich ein wenig zu spät. Das war Maike Kreber mit ihrem Beitrag und jetzt kommen wir zum Sport.
7: Ganz aufgeregt warteten am Nachmittag 11 Universitäten und...
0: Oh, da war ich wieder ein wenig zu früh. Das macht aber nichts. Jetzt kommen wir zum eigentlichen Beitrag. 3 Universitäten und 2 Hochschulverbünde dürfen sich jetzt exzellent nennen. Sie bekommen künftig deutlich mehr Geld für die Spitzenforschung. Der Titel ist nicht nur wichtig wegen der Fördermillionen. Exzellenz-Uni zu sein bedeutet auch einen Zulauf an Studenten, Prestige und internationaler Sichtbarkeit. Und Maike Kreber weiß nun, wer das geschafft hat.
7: Ganz aufgeregt warteten am Nachmittag 11 Universitäten und Verbünde auf die Ergebnisse der Exzellenzkommission. 5 durften sich dann freuen. Die Universitäten in Jena, Freiburg und Köln sowie 2 Verbünde, einer in Bochum und Dortmund und einer in Darmstadt, Frankfurt am Main und Mainz. Bundesforschungsministerin Dorothee Bär, die auch Teil der Kommission ist, gratuliert den Gewinner-Unis erstmal.
8: Herzlichen Glückwunsch und Sie haben sich in einem wirklich Wettbewerbsverfahren durchgesetzt und Sie können sehr stolz auf sich und auf Ihre Arbeit sein.
7: Und das waren sie auch. Viele Hochschulen waren bei der Verkündung digital zugeschaltet und haben ordentlich gejubelt. Wolfgang Wick, Vorsitzender des Wissenschaftsrats und Teil der Exzellenzkommission, weiß aber, wie knapp die Entscheidung war.
9: Die Entscheidung ist extrem schwer, weil alle 11 wirklich tolle Anträge vorgelegt haben und alle 11 wirklich herausragende Standorte sind und auch Standorte sind mit unglaublich guten Fähigkeiten. Und die Differenzierung liegt dann am Ende darin, ob eine Uni das, was sie vorhat, wirklich in der gesamten Breite vorweisen kann.
7: Denn ganz wichtig für die Entscheidung der Kommission, es geht nicht darum, dass die Unis einzelne Leuchtturmprojekte haben, sondern dass das Gesamtkonzept stimmt. Außerdem sollten die Unis weltweit gut vernetzt sein und Visionen haben, sich international zu entwickeln. Bundesforschungsministerin Bär erklärt aber, dass es nicht nur um die wissenschaftlichen Faktoren geht.
8: Dass die Universitäten auch sich sehr stark damit beschäftigen, mit sogenannten weichen Faktoren, die gar keine sind. Also wie geht man zum Beispiel auch mit dem Thema Frauen in der Wissenschaft um? Oder so ein Thema wie Machtmissbrauch ist heute auch nochmal diskutiert worden. Und da hat sich wahnsinnig viel getan an den unterschiedlichen Standorten und setzen das jetzt auch hoffentlich wirklich alles in die Tat um.
7: Ab dem 1. Januar 2027 haben die Hochschulen den Titel jetzt für 7 Jahre. Gemeinsam mit 10 weiteren Universitäten, die schon Exzellenzuniversitäten waren und im März bereits eine Weiterförderung bekommen hatten. Zusätzlich zu Geldern, die die Unis sowieso schon für ihre sogenannten Exzellenzcluster, also ihre besonderen Forschungsfelder bekommen, erhalten sie jetzt weitere Förderungen in Millionenhöhe.
9: Die Hochschulen bekommen jetzt als Einzelhochschule bis zu 15 Millionen Euro pro Jahr und als Verbund bis zu 28 Millionen, der dann eben entsprechend zwischen den Verbundpartnern aufgeteilt werden muss. Die Hochschulen können damit machen, was sie wollen, müssen nur ihre eigenen Ziele verfolgen.
7: Insgesamt stehen für die Exzellenzstrategie pro Jahr 687 Millionen Euro zur Verfügung.
0: Aus Bonn war das der Bericht von Maike Kreber und jetzt kommen wir zum Sport.
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10: Mit Jan Möller. Ja, weiter geht's. Heute fliegt die deutsche Fußballnationalmannschaft nach Griechenland und da steigt dann morgen am Sonntag Teil 4 des großen Castings unter dem neuen Bundestrainer Jürgen Klopp. Und auch sonst ist und war wieder einiges los in der Nations League. Am Abend hat zum Beispiel Frankreich gegen Italien 1:1 gespielt und die Türkei hat auch im dritten Spiel wieder eine Niederlage kassiert. 0:3 in Belgien. Für den italienischen Trainer der Türken, Vincenzo Montella, dürfte es da jetzt ganz schön eng werden. Die Fußball-Bundesliga pausiert ja gerade wegen der Nations League, aber nur die der Männer. Bei den Frauen wird an diesem Wochenende nochmal gespielt, bevor sich dann auch da das Nationalteam trifft. Und zum Auftakt des 6. Spieltags hat Bayer Leverkusen den ersten Heimsieg geholt. 3:2 gegen Werder Bremen. Mats Nicholson hat das Spiel für uns verfolgt. Geht das Ergebnis in Ordnung?
11: Ja, irgendwie schon, weil ein Fußballspiel 2 Halbzeiten hat und Werder war nur in der ersten richtig gut. Da haben die Bremerinnen wirklich alles im Griff gehabt. Erst hat Vonser per Elfmeter getroffen. Leverkusens Torhüterin Borgrefe hatte eine Gegenspielerin gerammt, musste dann auch noch verletzt raus. Und kurz danach Weiß mit einem abgefälschten Schuss, 2:0 Werder, das war völlig verdient. Aber dann kam eben die Halbzeitpause. Und danach war es ein völlig anderes Spiel. Da war Leverkusen plötzlich wacher, aggressiver. Kramer schon kurz nach der Pause mit einem Doppelpack. Und 10 Minuten vor Schluss dann die eingewechselte Lunin mit dem 3:2. Leverkusen dreht die Partie tatsächlich noch, zieht an Werder vorbei und bleibt dran am Spitzentrio und Bremen verliert ein bisschen den Anschluss.
10: Ganz vorne in der Tabelle wie üblich der FC Bayern, heute das Topspiel, da sind die Münchnerinnen beim Tabellenzweiten gefordert bei Eintracht Frankfurt. Die Basketballer des FC Bayern haben am Abend in der Euroleague gespielt, das ist die Königsklasse, der höchste europäische Clubwettbewerb. Am 3. Spieltag der Ligaphase hatten die Münchner das erste Heimspiel und das haben sie verloren, 84:86 gegen Partizan Belgrad. Die Bilanz der Bayern nach 3 Spielen, 1 Sieg und 2 Niederlagen. Außerdem hat in der Basketball-Bundesliga Würzburg gegen Bonn gewonnen. Volles Programm in der deutschen Eishockeyliga, da haben unter anderem die Löwen gegen die Eisbären gespielt, Frankfurt gegen Titelverteidiger Berlin und die Frankfurter hatten auf eine Überraschung gehofft, daraus ist aber nichts geworden. Johann Gallwitz war für uns dabei.
12: Ein mutiger Auftritt, der nicht belohnt wurde. Die Löwen Frankfurt hatten zu Hause gegen Meister Berlin zwar mit 0:2 das Nachsehen, kämpften aber 60 Minuten lang aufopferungsvoll um die Punkte. Lange hielten sie gegen die favorisierten Eisbären mit, nur sie nutzten ihre Chancen nicht. Besser machte das Berlin. Brandon Davidson traf mit einem Schuss aus der Distanz. Liam Kirk versenkte einen Konter sehenswert zum 2:0. Für die Frankfurter ein kleiner Dämpfer nach ihrem guten Saisonstart. Die Eisbären krallen sich oben in der Tabelle fest.
10: Ja, vor ihnen stehen nur noch die Nürnberg Ice Tigers. Die haben ihre etwas überraschende Tabellenführung gefestigt mit einem 5:0 Erfolg gegen Schwenningen. Wo wir gerade beim Eishockey sind, Franz Reindl ist neuer Präsident des Eishockey-Weltverbands. Er ist nach Günter Sabetzky erst der 2. Deutsche auf diesem Posten. Gewählt worden ist Reindl beim Kongress auf Teneriffa und das war, wie so oft in dieser Sportart, eine ziemlich knappe Angelegenheit. Achim Hofbauer mit den Einzelheiten.
13: Die Wahl war ein wahrer Krimi und brauchte 2 Durchgänge. Nach dem ersten Durchgang führte noch der ehemalige Landshuter Torwart Peter Pschisa mit 48 Stimmen. Franz Reindl hatte 36. Doch für keinen der beiden reichte das. Im 2. Durchgang allerdings hatte Reindl dann die Nase vorn. 6 der 9 Kandidaten hatten da zurückgezogen und am Ende setzte sich der Garmischer mit 60:57 Stimmen durch. Den 71-jährigen Reindl erwartet ein Verband im Umbruch. Viele Schlüsselpositionen werden ausgetauscht und neu besetzt. Die Möglichkeit, Dinge zu verändern, ist im Eishockey so groß wie lange nicht mehr.
10: Für Reindl war es übrigens die letzte Chance, gewählt zu werden. Laut Statuten darf ein Kandidat höchstens 72 Jahre alt sein und Reindl wird im November 72. Er kann damit bei der nächsten Wahl 2030 nicht mehr antreten. Und zum Schluss noch der Blick in die Handball-Bundesliga der Männer. Da hat der Bergische HC am 7. Spieltag Spieltag den ersten Sieg und die ersten beiden Punkte überhaupt geholt. 29-28 beim Aufsteiger Balingen. Trotzdem bleibt der BHC Schlusslicht, weil auch der Tabellenvorletzte Wetzlar gepunktet hat beim 30-30 gegen die Rhein-Neckar-Löwen.
0: Und den Sport hatte Jan Möller für uns in der ARD-Infonacht.
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14: Um 4.31 Uhr mit Gabriela Kühne. Heute ist der Tag der Deutschen Einheit. In diesem Jahr ist Bremen Gastgeber der offiziellen Feiern. Zum Festakt werden viele Politiker erwartet, darunter Bundespräsident Steinmeier und Kanzler Merz. Aus Bremen, Michael Kück.
15: Um 10 Uhr beginnt im Bremer St. Petridom ein gut einstündiger Gottesdienst. Unter dem Motto »Viele Gaben, ein Geist« soll der nach Angaben der Kirche dazu anregen, über die Stärken der Menschen in Deutschland und den daraus entstehenden gesellschaftlichen Zusammenhalt nachzudenken. Beim anschließenden Festakt im benachbarten Konzerthaus Glocke werden Bundespräsident Steinmeier und Bremens Regierungschef Bovenschulte Reden zum Tag der Deutschen Einheit halten, begleitet von Musik der Bremer Philharmoniker.
14: US-Präsident Trump hat seine Drohung, einen Exportstopp für Diesel zu verhängen, zurückgezogen. Ein solches Exportverbot werde es nicht geben, so der Präsident. Aus der Nachrichtenredaktion Johanna Schultheiß.
16: Tatsächlich sei ein Exportstopp nie wirklich auf dem Tisch gewesen, sagte US-Präsident Trump im Weißen Haus. Noch in der vergangenen Woche hatte er sich diesen Schritt allerdings vorbehalten, der insbesondere die Versorgung in der

0: 20-Jährige sollte im US-Bundesstaat Tennessee mit einer Spritze hingerichtet werden. Doch die verurteilte Mörderin überlebte 2 Gaben. Neben anderen hatte Amnesty International betont, dass Pike während ihrer Kindheit Vergewaltigung, körperliche Gewalt und Vernachlässigung erlitten hatte. Bund und Länder sollen im Rahmen eines nachhaltigen Gesamtkonzepts die ländlichen Regionen attraktiver machen. Das fordert der Deutsche Städte- und Gemeindebund mit Blick auf die Wohnungsnot und die steigenden Mieten in Ballungsräumen. Hauptgeschäftsführer Berghegger sagte dem Kölner Stadtanzeiger, Bund und Länder dürften nicht nur durch Mietpreisbremsen oder Wohnungsbauoffensiven an den Symptomen herumdoktern. In den ländlichen Regionen stünden 1,9 Millionen Wohnungen leer. Mehr als 700.000 davon wären innerhalb der nächsten 3 Monate bezugsfertig, so Berghegger. Das Wetter in Deutschland. Tagsüber nach teils zähem Nebel, mal sonnig, mal wolkig, höchstens 18 bis 25 Grad. Am Sonntag ähnlich bei 17 bis 23 Grad und am Montag im Norden und im äußersten Süden leicht wechselhaft, sonst freundlicher bei 18 bis 25 Grad. Das waren die Nachrichten.
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2: Und da haben wir aktuell nur die A81 Stuttgart-Heilbronn. Der Engelberg-Tunnel ist wegen Wartungsarbeiten bis Sonntag jeweils immer kurzfristig zwischen 20 Uhr bis 10 Uhr in beiden Richtungen gesperrt. Das war's ganz aktuell von den Straßen. Ich schaue noch einmal kurz. Weiter liegt nichts vor. Ihnen eine gute und sichere Fahrt.
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2: Im Studio ist heute Detlef Karg. Ich darf Ihnen schon einmal einen guten Morgen wünschen. Stellen Sie sich vor, Sie entdecken bei Amazon eine Biografie über sich, geschrieben von jemandem, den Sie gar nicht kennen. Denn wenn es eine Biografie gibt, dann weiß man ja über den Autor Bescheid. Immer häufiger erscheinen auf großen Verkaufsplattformen Bücher in verschiedenen Genres, die mutmaßlich von einer künstlichen Intelligenz verfasst wurden. Welche Folgen das hat für Autoren, Verlage und für die Leser, darum geht es jetzt in 11KM, dem Tagesschau-Podcast mit Kevin Ebert.
3: Ein Reiseführer über eine griechische Urlaubsinsel. Die Biografie eines bekannten Journalisten, so weit, so gut. Beides gibt's online zu kaufen, aber beides ist voller Fehler. Und beides vermutlich nicht von einem Menschen geschrieben. In den vergangenen Monaten erschienen immer mehr Bücher, die mutmaßlich von einer KI geschrieben wurden. Kulturjournalist Mischa Kreiskopf vom NDR hat sich diese Entwicklung genauer angeschaut und mit vielen Menschen aus der Buchbranche gesprochen. Mit ihm klären wir heute, welche Auswirkungen das hat für Verlage, für Autorinnen und Autoren und für die Gesellschaft. Ihr hört 11KM, der Tagesschau-Podcast, ein Thema in aller Tiefe. Mein Name ist Kevin Ebert. Hallo Mischa, schön, dass du da bist.
4: Hallo lieber Kevin. Ein Journalistenkollege, Oliver Schröm, der hat die Cum-Ex-Skandale, also diesen riesigen Steuerbetrug, mit aufgedeckt. Der war beim Stern, der war bei Panorama, der hat Korrektiv, dieses Recherche-Kollektiv, mit aufgebaut. Der erzählte mir, Mischa, ich wollte letztens gucken, ob mein neues Buch bei Amazon schon avisiert ist. Hat zuletzt über Nord Stream 2 und die Sabotage dort, die Sprengung, geschrieben. Und dann hat er nicht sein Buch gefunden, sondern eine Biografie über sich selbst.
5: Und ich war echt total irritiert und konnte erst nichts damit anfangen. Hab's dann angeklickt, weil ich dachte, wo kommt das jetzt her? Ich war einfach fassungslos.
3: Also das muss man sich ja auch mal vorstellen. Der ist da auf Amazon und findet eine Biografie über sich selber. Also da erschrickt man ja auch erstmal. Also ich würde mir erstmal denken, huch, was ist denn hier los?
4: Er war zwischen irritiert und auch so ein bisschen Freude. Ach, schau mal an, so prominent bin ich dann doch. Ja. Und hat sich schon gefreut. Und ich habe die dann bestellt, diese Biografie.
3: Ah, okay.
4: Er wollte das nicht selber tun und ich habe das dann gemacht. Kostet 16 Euro. Buch ist jetzt ein bisschen zu viel gesagt. Was ich bekam, war dann ein Heftchen, ca. 100 Seiten. Vom Satz her sieht das so aus, so wie meine Seminararbeiten aus den frühen Nullerjahren, also was man so in Word zusammenschustern kann.
5: Also sehr wohlwollend, also ich werde in den schillerndsten Farben positiv geschildert, aber es ist irgendwie auch peinlich und zum Fremdschämen.

0: Seine Artikel, die akribisch recherchiert und dokumentiert wurden, führten zur Reform in der Funktionsweise von Finanzinstitutionen und der Regulierung von Steuern.
1: Es wird in den salbungsvollsten Worten sich ergossen über eben jenen investigativen Journalisten.
0: Zum Beispiel führten seine Berichterstattungen über die Panama Papers und die anschließende Arbeit an den Cum-Ex-Akten.
1: Und dann steht aber unter anderem, Oliver Schröm, der viele Skandale aufgedeckt hat, hat die Panama Papers mit veröffentlicht. Manche erinnern sich noch, das sind diese Schattenkonten, die da auf unterschiedlichen Inseln aufgetaucht sind. Das stimmt so nicht ganz. Er hat mal über jemanden recherchiert, der auf Panama ein Konto hatte, aber mit den Panama Papers hat er nichts zu tun.
2: Ich habe mal vor vielen, vielen Jahren im Stern das Panama-Konto des damaligen CDU-Schatzmeisters Helmut Linzen aufgedeckt, worauf er dann auch zurücktreten musste. Aber ich habe nichts mit den Panama Papers zu tun, sondern das waren die von mir sehr geschätzten Kollegen Obermeier.
1: Das waren die Obermeiers. Die haben dafür völlig zu Recht auch den Pulitzer-Preis bekommen. Ja, und sowas wird dann dazu erfunden, dazu erflunkert. Dann ist es so, dass sein Werdegang völlig verändert wird. Also es wird gesagt, er käme aus einer bildungsbürgerlichen Familie, in der Lernen und Leistung immer sehr hoch gehalten wurde.
2: Ich hätte in München studiert, käme aus einem Akademikerhaushalt. Stimmt nicht so ganz. Meine Mutter hat am Supermarkt an der Kasse gearbeitet. Ich habe nie studiert.
1: Als Autorin dieser Bücher wird also eine Christine Hofmann angeführt. Es gibt allerdings im Buch dann keinerlei Hintergründe oder Kontaktmöglichkeiten zu ihr. Und ich habe dann diverse Christine Hofmanns, die irgendwann in ihrem Leben einen Text veröffentlicht haben, angeschrieben, angerufen, gefragt, waren sie das? Ich konnte diese Frau oder Person nicht ausfindig machen. Und besagte Christine Hofmann hat binnen kürzester Zeit im Herbst 2025 Biografien veröffentlicht über Heidi Klum, Marco Reus, Thomas Müller, Julian Reichelt, also die unterschiedlichsten Personen.
3: Das ist tatsächlich kein roter Faden zu erkennen.
1: Nein. Ja. Also die muss sehr vielseitig interessiert sein, wenn es diese Person gibt. Und man merkt eben auch an der Struktur dieser Bücher, das erste Kapitel heißt immer Geburt und frühe Jahre und dann die Zeit in der Schule und dann die Ausbildung. Also es ist ein sehr formales Gestalten dieser Texte.
3: Mhm. Was war dann dein konkreter Verdacht?
1: Dass es sich hier um Literatur handelt, die durch Textbots komplett geschaffen wurde, ohne dass jemand da nochmal drauf schaut und das irgendwie validiert oder ähnliches tut, sondern das kommt einfach so aus einem Bot, welcher auch immer das ist, heraus.
3: Also Verdacht auf künstliche Intelligenz. Wie hast du das denn geprüft?
1: Ich habe das getestet mit diesen gängigen KI-Textprüftools. Die sagen alle 99-100% Wahrscheinlichkeit, dass es KI-generiert ist. Allerdings, diese Tools sind auch nicht unproblematisch. Die können auch mal daneben liegen. Die basieren alle auf der englischen Sprache und sind umstritten. Gut gemachte KI-generierte Texte, sagen Experten, kann man überhaupt nicht genau feststellen, insbesondere dann nicht, wenn sie von Menschen überarbeitet werden. Wir sprechen hier über sehr schlecht gemachte KI-generierte Texte. Diese Biografien haben alle eine ähnliche Struktur. Sie haben alle ähnliche Überschriften. Sie haben diese Sprache, die man gut von den Chats mit ChatGPT kennt, dieses Hochjubelnde, diese Lobhudelei und sind eigentlich streckenweise völlig ohne Informationen, sondern es wird einfach so eine Wortwolke aufgebaut, die etwas hochjubelt. Das heißt, ich kann es hier nicht belegen, dass es KI-generierte Texte sind, aber sehr viele Indizien sprechen dafür.
3: Okay, also da steht klar der Verdacht im Raum, dass sie von der KI kommen. Gibt es da noch weitere Fälle?
1: Ja, ich habe dann die unterschiedlichen Leute auch angerufen, unter anderem Jens Mühling. Jens Mühling ist mittlerweile für die Zeit in China als Korrespondent, hat Reisereportagen geschrieben, Russland, einmal rund ums Schwarze Meer. Und den habe ich in Shanghai angerufen und dann hat er mir erzählt, ja, eines Tages habe ich gesehen, ich habe wohl einen Reiseführer über Santorini, die schöne Insel in der Ägäis, geschrieben.
4: Und ich hatte diese Bücher aber gar nicht geschrieben und hätte sie auch gar nicht schreiben können, weil ich war noch nie auf Santorini.
1: Er kann von Shanghai aus nicht so einfach Bücher bei Amazon bestellen, das würde Ewigkeiten dauern und die sind da auch gar nicht auf dem Markt vertreten. Also hat seine Mutter dann diesen Reiseführer bestellt und hat ihn total entsetzt angerufen und hat gesagt, Jens, das ist ein Machwerk.
4: Die war total entsetzt, meinte, das Buch sei vollkommener Schrott, rufschädigend. Sie sprach immer nur von dem Machwerk, wenn wir darüber sprachen und sagte, ich müsste das so schnell wie möglich da wegkriegen, weil das, wenn das irgendjemand in die Finger kriegen würde, der dann denkt, das sei von mir, das sei kein Zustand.
1: Es gibt auch eigentlich gar keine Fakten in diesem Reiseführer, sondern es wird vom blauen Meer geschrieben und vom blauen Himmel und von der schönen Landschaft. Also man hat gar nichts davon.
4: Das sind Bücher, die ganz offenkundig von künstlicher Intelligenz geschrieben wurden.
3: Im Unterschied zu dieser Biografie, die du zuerst untersucht hast, da geht es ja darum, dass unter seinem Namen etwas veröffentlicht wird. Ne? Also das ist sicherlich dann auch nicht gut für seine Reputation als Reisejournalist oder als Auslandsjournalist.
1: Nein, das ist rufschädigend.
3: So, jetzt haben wir über zwei Bücher gesprochen, bei denen zumindest der Verdacht nahe liegt, dass sie mit KI generiert wurden. Kann man beziffern, wie viele Bücher gibt es da insgesamt?
1: Es gibt für Deutschland keine konkreten Zahlen. Der Börsenverein des deutschen Buchhandels hat mir die nicht nennen können. Aber ich habe mit diversen Verlagen gesprochen und die bestätigen mir, das ist ein Problem. Insbesondere dann, wenn deren Bücher aus erfolgreichen Serien nachgeahmt werden. Also ähnlicher Titel, ähnliche Illustrationen, ähnliches Design. Auch hier keine konkreten Zahlen, aber wir haben Zahlen aus dem amerikanischen, aus dem US-amerikanischen Markt. Da werden sogenannte Selbstveröffentlichungen gezählt. Das sind 3,5 Millionen Selbstveröffentlichungen pro Jahr. Natürlich ist nicht jedes selbstveröffentlichte Buch KI generiert, aber es tauchen viel mehr dieser Selbstveröffentlichungen, dieser Self-Publisher auf als früher. Über 30% mehr im Jahr 2025 gegenüber dem Jahr 2024. Und das ja in einer Zeit, wo die klassischen Buchverkäufe eher zurückgehen.
3: Und was hat es mit diesen Selbstveröffentlichungen auf sich?
1: Das kann jeder Mensch. Und das hat ja nach wie vor so einen Nimbus. Ich sehe ständig diese TikTok-Videos, wo jemand sagt, endlich mein eigenes Buch. Und das kann seit einigen Jahren jeder. Und das ist ja auch eigentlich schön. Da gibt es unterschiedliche Anbieter. Zum Beispiel Libri in Deutschland mit BOD, Books on Demand. Mit Abstand am größten ist Amazon mit seinem KDP, mit seinem Self-Publishing-Programm. Da öffnest du dir einen Account, da musst du natürlich Informationen über dich angeben, da lädst du ein Buch hoch, dann kannst du noch das Design ein bisschen mitbestimmen. Da musst du auch ankreuzen, ob das KI generiert ist oder in Teilen KI generiert ist. Danach fragen sie.
3: Okay, das wird abgefragt.
1: Das wird abgefragt, ja, und das musst du auch ehrlich beantworten. Und dann setzt du einen Preis fest und dann gibt es unterschiedliche Möglichkeiten, wie dieses Buch vertrieben wird. Entweder einfach für dein Kindle oder im Fall von BOD für einen anderen E-Reader oder aber es wird dann auf Verlangen gedruckt. Und das ist natürlich ganz praktisch, denn wenn du ein Buch geschrieben hast und du gehst zu einem Verlag, dann brauchst du irgendeine Erstauflage. In diesem Fall brauchst du gar nichts, sondern wenn es jemand kauft, wird es gedruckt. Also die Biografien, die ich bestellt habe, die kommen aus einer Druckerei aus Polen. Die können in unterschiedlichen Qualitäten gedruckt werden. Das kann man sich ausdenken.
3: Man muss da diesen Haken setzen, nein, da ist keine KI drin oder nur zu teilen, wird aber explizit seitens beispielsweise Amazon nochmal überprüft, ob das wirklich so ist, was weiß ich, mit einer KI-Software oder irgendwie.
1: Ja, ich habe Amazon gefragt, ob die das nochmal überprüfen und die haben mir geantwortet, dass sie sich bei der Frage, ob KI generiert oder nicht, auf die Selbstaussage der jeweiligen Autoren, also der Menschen, die die Bücher hochladen, verlassen. Und ich habe noch den anderen großen Anbieter in Deutschland konfrontiert, Libri BOD. Und auch der sagt, wir sind ja nur der Verkäufer und nicht für den Inhalt verantwortlich. Und die Bücher, die ich auf dem Schreibtisch hatte, die wurden erkennbar nicht geprüft, nicht lektoriert, nicht überarbeitet.
3: Hast du, Mischa, mit den Self-Publishing-Anbietern darüber sprechen können, wie viele KI-Bücher die ablehnen? Wie oft der Haken gesetzt wird bei der Abfrage, ob KI im Einsatz war?
1: Habe ich gefragt, wurde aber leider nicht beantwortet.
3: Und wer sind die Menschen, die diese KI-Bücher veröffentlichen? Konntest du dazu irgendwas rausfinden?
1: Es ist ein Markt geworden. Es gibt Menschen, die sagen, ich kann dir zeigen, wie du in 20 Minuten ein Buch erstellst und auf Amazon tausende Euro oder auf anderen Plattformen verdienen kannst. Das ist so ein Influencer-Markt. Das sind, was das Datenanalytische angeht und was das Verstehen der Verkaufsmechanismen angeht, sehr begabte und sehr wissende Menschen. Und die zeigen dir dann, welche Keywords werden gerade gesucht, welcher Verkaufsrang bedeutet was. Wie kannst du die Interessen im E-Commerce analysieren? Und dann schaut man sich an, was ist denn interessant, was läuft denn gerade? Und dann wird davon eine Kopie erstellt.
5: Wenn du neu auf dem Kanal bist, ich bin 20 Jahre alt und verdiene mit Amazon KDP über 5-stellig im Monat. Und das ganz ohne Verlag oder einen riesigen Team hinter mir.
1: TikTok, da ist das ganz groß, wo ja auch BookTok, gerade Literatur, plötzlich wieder eine Rolle spielt. Auf YouTube gibt's da ganz viele Leute und die haben diesen Markt für sich entdeckt und zeigen dann, wie man Kinderbücher erstellen kann.
6: Kinderbücher machen jeden Monat tausende Euro. Und das Verrückte, du brauchst nur ein paar KI-Tools und weniger als eine Stunde, um so ein Buch zu erstellen und zu verkaufen.
1: Es ging los mit Malbüchern. Reiseführer waren eigentlich das erste große Ding. Das ist auch nachvollziehbar, wenn man eine KI hat, die vielleicht noch nicht so viele Informationen hat. Da waren vor ein paar Jahren Reiseführer ganz groß. Da hatten wir ja gerade schon bei Jens Mühling. Es gab auch mal einen Hamburg-Reiseführer. Da war erstmal außen eine Familie drauf, die überall ist, aber nicht in Hamburg. Und dann wird einem da gesagt, dass Hagenbecks Tierpark ein Schwimmbecken mit Wasserrutsche hat, von dem man aus die Gehege ganz gut sehen kann. Nun muss man wissen, es gibt zwar Becken in Hagenbecks Tierpark, die muss man sich dann aber teilen mit dem Eisbären oder mit den Walrossen.
3: Hast du versucht, mit diesen Menschen zu sprechen, die solche Videos auf YouTube stellen?
1: Ich habe diverse angeschrieben. Ich habe auch zum Teil Antwort bekommen, aber mit mir sprechen im Interview, das wollten sie dann leider doch nicht.
3: Wenn wir jetzt nochmal über Oliver Schröm reden, von dem einfach eine Biografie erschienen ist, oder von Jens Mühling, unter dessen Namen ein Reiseführer erschienen ist, den er niemals geschrieben hat. Das sind ja schon Personen, die da einen Schaden davon tragen können. Kann man sich gegen diese KI-Bücher irgendwie wehren? Kann man da dagegen vorgehen?
1: Ja, kann man. Aber man hat nur eine Möglichkeit, man muss an den Anbieter heran, der diese KI-Bücher vertreibt als Verkäufer, denn in Deutschland gibt es eine sogenannte Impressumspflicht. Das weiß jeder, der schon mal eine Website oder einen Blog betrieben hat, jedes Produkt, das Schrift enthält, bei dem muss ganz klar stehen, wer ist dafür verantwortlich oder es muss eine Kontaktmöglichkeit geben, aber bei vielen dieser Bücher gibt es das nicht, fehlt einfach und dann kann man nur mit dem Kundendienst des jeweiligen Anbieters in Kontakt treten. Einzige Möglichkeit.
4: Ich habe also selbst eine Beschwerde an Amazon geschickt, dachte mir aber gleich, es ist sicher sinnvoller, wenn ich das über meinen deutschen Verlag spiele, also den Verlag meiner tatsächlichen Bücher, Rowohlt in dem Fall.
1: Und Jens Mühling hat dann versucht, Amazon zu kontaktieren und hat versucht, gegen dieses Buch vorzugehen. Aber das war gar nicht so einfach für ihn. Schließlich hat dann der Rowohlt Verlag, das ist der Verlag, der seine Bücher publiziert, ihm geholfen. Und das Buch wurde dann von der Plattform runtergenommen.
3: So ein Vorgehen kann ja sicherlich für einzelne Bücher funktionieren. Das löst aber nicht das Problem, wenn immer mehr KI-Bücher erscheinen. Wie gehen die Buchverlage damit um? Die haben ja auch ein Interesse daran, dass der Markt nicht mit Fake-Büchern geflutet wird.
1: Wenn ich beim Löwe Verlag frage, ob die für Kleinkinder was im Programm haben, für Jugendliche Mangas, Dark Romans, Ratgeberbücher für Kinder und Jugendliche, dieses ganze Programm, die sprechen von einer irrsinnigen Flut von Kopien.
7: Also wir stellen fest, dass es einen wahren Tsunami an KI-generierten Büchern im E-Commerce gibt.
1: Christoph Gondrum, der Geschäftsführer von Löwe, der hat mir eine ganze Latte mit Screenshots geschickt von Titeln aus deren Verlagsprogramm, die immer, immer, immer wieder kopiert werden. Und diese Influencer-Videos, die zeigen das ja auch. Wenn ein Titel läuft, dann läuft er und dann machst du was Ähnliches. Das ist das Konzept.
3: Und wie kann ich mir das vorstellen?
1: Zum Beispiel Meine Gefühle und ich, Bestseller. Taucht ständig auf E-Book- und Self-Publishing-Plattformen irgendwie ungefähr so auf, mit etwas ähnlichem Cover. Oder Mein Körper gehört mir. ein Buch, was sich darauf kapriziert, sexuelle Gewalt zu verhindern und Kinder darüber aufzuklären, wird ständig kopiert.
7: Gerade jetzt bei solchen Ratgebern, Mein Körper gehört mir, ist ein Präventionsbuch, da geht es um die Prävention von Kindesmissbrauch. Also es sind natürlich höchst sensible Inhalte, die da auch mit großer Empathie und Sachverstand behandelt werden in unseren Büchern. Da ist es natürlich nicht witzig, wenn ein Kunde dann reinfällt auf so eine billige Kopie und dann vielleicht auch einfach eine minderwertige inhaltliche Qualität dann hat.
1: Und das ist natürlich haarsträubend. Ich habe mir erst vor 2 Wochen einen Pubertätsratgeber für Jungen bestellt. Der ist jetzt vielleicht nicht skandalös, aber da steht auch nur Unsinn drin. Und wenn dann irgendwie Tante Lotte oder Onkel Misha einem 14-Jährigen sowas schenkt, ist das nicht so gut. Und wer liest schon Bücher, die er verschenkt, vorher nochmal durch, um ganz sicher zu gehen?
7: Durch das fehlende Impressum ist sozusagen der normale Weg, wie man gegen solche Verletzungen vorgeht, schon mal genommen.
1: Der Geschäftsführer dieses Verlags, Christoph Gondrom, der spricht da von einem Kampf gegen Windmühlen.
7: Also müssen wir andere Wege beschreiten. Und einer sieht eben vor, bei den entsprechenden Händlern, nehmen wir mal als Beispiel Amazon, den Titel zu melden.
1: Denn sie müssen dann immer wieder wegen irgendeines Titels erstmal finden, dann benennen und dann wieder in Kontakt mit irgendeinem Kundendienst treten.
7: Einen Tag später waren diese Produkte dann auf einmal unter einer anderen ISBN, also einer anderen Nummer, wieder neu hochgeladen und die Rechteverletzung fortgeführt. Also die sind wirklich nicht greifbar.
1: Und dann musst du von vorne anfangen.
3: Und haben mehrere Verlage das gesagt, dass das ein Problem ist?
1: Es ist noch unterschiedlich vom Genre. Reiseführer hatten wir nun schon. Im Jugendbuchbereich ist es ein riesiges Problem. In der Belletristik noch nicht so stark. Bei Ratgeberliteratur kommt es dann eher vor. Bei populären, also zum Beispiel dieses ganze Thema Darmgesundheit, da hat mir dann auch der Rowohlt Verlag erzählt, ja, hier merken wir das. Da kommt dann halt zu dem Bestseller dann plötzlich das Kochbuch mit ähnlichem Layout.
3: Also, irgendwie scheint da eine Lücke zu bestehen.
1: Ja, wenn man so will, eine rechtliche Lücke, beziehungsweise so wie in dem ganzen KI-Bereich eine noch nicht organisierte Wirklichkeit. Denn hier geht es ja auch um das große Thema Urheberrecht. Hier geht es ja auch um die Frage, woraus werden eigentlich Texte generiert? Natürlich aus Texten, die einst Menschen mal aufgeschrieben haben. Und da sind wir gerade, wie nennen viele das, in so einer Art Wildwest-Atmosphäre. Die Europäische Union hat jetzt über den Sommer eine KI-Verordnung eingeführt. Derzufolge müssen KI-generierte Texte gekennzeichnet werden. Allerdings, da geht es nur um Texte, die politisch informieren. Da geht es um Texte, die zum Beispiel über Gesundheit aufklären. Alles andere fällt raus. Also zum Beispiel Biografien oder Romane fallen raus. Und sobald diese Texte lektoriert worden sind, dann entfällt die Kennzeichnungspflicht komplett. Es laufen gerade mehrere Verfahren am Landgericht München. Penguin Random House, große Verlagsgruppe, klagt gegen OpenAI. Da geht es darum, dass ChatGPT urheberrechtlich geschützte Inhalte der Kinderbuchfigur Der kleine Drache Kokosnuss generiert hat, wenn man sie darum bittet. Und dann gibt es noch Carlsen, anderer großer Verlag, der klagt ebenfalls. Und da geht es um das Neinhorn von Marc-Uwe Kling. Das ist der mit diesem Känguru. Und diese Verfahren könnten Präzedenzfälle werden. In vergleichbaren Fällen hat dieselbe Kammer in München gegen KI-Anbieter entschieden und ich zitiere, den Ansprüchen der Urheberrechteinhaber auf Unterlassung, Auskunft und Schadensersatz überwiegend stattgegeben. Allerdings, diese Fälle, die werden durch alle Instanzen verhandelt werden und wahrscheinlich eines Tages vor dem Europäischen Gerichtshof landen und bis solche Urteile rechtskräftig sind, dauert es Jahre. OpenAI teilt mit, dass es als Firma die Urheberrechte der Rechteinhaber respektiere und mit seiner Technologie für alle dafür sorgen wolle, dass sie fruchtbar wirke.
3: Wie kann ich jetzt denn als Leser mich, ich sag mal, schützen? Wie kann ich mehr oder weniger sicher gehen, dass ich hier kein KI-Buch vor mir habe, das ich da gerade in den Warenkorb gelegt habe?
1: Am allerbesten in die Buchhandlung gehen.
3: Ja.
1: Ich finde, bei Kinderbüchern noch sieht man es auch an der Ästhetik, bei diesen Bilderbüchern, diese großen Augen, dieses ganz Glatte, das ist ganz klar KI generiert. Und wenn jemand, sei es mit dem iPad, aber wirklich selber malt, dann sieht das anders aus. Und ansonsten reingucken, bevor man es verschenkt. Das ist ganz wichtig.
8: Sagt Mischa Kreiskott, NDR Kulturjournalismus in 11KM, dem Tagesschau-Podcast. Und da ging es heute um KI als Buchautor mit Kevin Ewert. 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
8: Hier ist die ARD-Infonacht vom NDR in Hamburg. Bei uns geht's noch eine Stunde weiter. Gleich folgen hier die Nachrichten um 5 Uhr und wir blicken dann auf die erneute Karstadt-Insolvenz, von der Sie vielleicht schon in den Nachrichten gehört haben. Und natürlich auf das Wetter an diesem Samstag, den 3. Oktober, dem Tag der Deutschen Einheit. Das und mehr gleich nach den Nachrichten. Bleiben Sie dran.

0: 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Um 5 Uhr mit Gabriela Kühne. Heute ist der Tag der Deutschen Einheit und die offiziellen Feiern dazu beginnen am Vormittag in Bremen. Etwa 900 geladene Gäste werden erwartet, unter anderem Bundespräsident Steinmeier und Kanzler Merz. Aus der NDR-Nachrichtenredaktion Karen Busche.
1: Die zentralen Feierlichkeiten beginnen um 10 Uhr mit einem Gottesdienst im Bremer St. Petridom. Danach versammeln sich die geladenen Gäste im Konzerthaus Glocke zum offiziellen Festakt. Dort werden Bundespräsident Steinmeier und Bremens Regierungschef Bovenschulte Reden halten. In der Innenstadt und entlang der Weser findet seit gestern ein Bürgerfest statt zum Tag der Deutschen Einheit. Das geht noch bis morgen. Viele Stände und Bühnen sind aufgebaut. So treten heute Abend unter anderem die Fantastischen Vier auf. Neben kostenlosen Konzerten finden zum Beispiel auch Theateraufführungen und Diskussionsrunden statt.
0: Nach seinen Drohungen mit einem Exportverbot für Diesel hat US-Präsident Trump jetzt erklärt, er habe das nicht ernst gemeint. Ein solches Verbot habe niemals wirklich zur Debatte gestanden und er werde ein solches auch nicht verhängen, so Trump. Aus der Nachrichtenredaktion Ulrike Ufer.
2: Der Präsident sagte zudem, die USA hätten sehr gute Beziehungen zu Europa. Die G7-Staaten hatten sich zuvor auf die Freigabe von 100 Millionen Barrel Rohöl und Diesel aus ihren strategischen Reserven geeinigt. Damit reagierte das Bündnis auf Trumps bisherigen Druck, das Angebot zu erhöhen. Die gestiegenen Dieselpreise sind für Trump vor den wichtigen Zwischenwahlen im November zu einem politischen Problem geworden. Das gilt vor allem für die US-Agrarstaaten, in denen der Kraftstoff, etwa für die Landwirtschaft, extrem wichtig ist.
0: Nach der Gewalttat im Cockpit eines Fly-Dubai-Flugzeugs auf dem Weg nach Israel kommen weitere Details ans Licht. Offenbar war der Co-Pilot, der auf den Piloten losgegangen sein soll, bei seinem früheren Arbeitsverhältnis bei einer Airline im Oman als Sicherheitsrisiko eingestuft worden. US-Medien berichten mit Verweis auf Geheimdienstquellen, bei dem Mann sei damals extremistisches Material entdeckt worden. Der Co-Pilot wurde nach dem Vorfall am Mittwoch festgenommen und in die Vereinigten Arabischen Emirate gebracht. Lettland wählt heute ein neues Parlament. Gut 1,5 Millionen Menschen sind aufgerufen, ihre Stimme abzugeben. Neben hohen Lebenshaltungskosten spielen auch die Sicherheitslage und das Verhältnis zum Nachbarland Russland eine Rolle. Es wird erwartet, dass der proeuropäische und proukrainische Kurs des baltischen Staates bestätigt wird. In Umfragen führt die Mitte-Rechtspartei Vereinte Liste von Ministerpräsident Kuhlbergs. Das waren die Nachrichten. Das Wetter in Deutschland. Tagsüber nach teils zähem Nebel mal sonnig, mal wolkig, höchstens 18 bis 25 Grad. Am Sonntag ähnlich bei 17 bis 23 Grad und am Montag im Norden und im äußersten Süden leicht wechselhaft. Es ist 5.03 Uhr.
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4: Die A1 Münster Richtung Dortmund ist zwischen Carmen-Zentrum und Kreuz Dortmund-Unna wegen einer Fahrbahnerneuerung bis Montag früh gesperrt. Die A36 Braunschweig Richtung Wolfenbüttel ist zwischen Kreuz Braunschweig Süd und Braunschweig Heidberg wegen einer Nachtbaustelle gesperrt. Bitte folgen Sie da der Beschilderung. Die A40 Duisburg-Essen ist zwischen Kreuz Duisburg und Kreuz Kaiserberg wegen Bauarbeiten in beiden Richtungen bis Montag gesperrt. Die A42 Emscher Schnellweg Kamp-Lindfort-Dortmund ist zwischen Herne-Krange und Herne-Baukau in beiden Richtungen bis Dienstag früh gesperrt. Dort wird an Hochspannungsleitungen gearbeitet. Die A59 Köln Richtung Düsseldorf ist zwischen Monheim und Dreieck Düsseldorf-Süd wegen Bauarbeiten gesperrt. Die A61 Mönchengladbach Richtung Venlo ist zwischen Kaldenkirchen und Grenzwald wegen Bauarbeiten bis Montag früh gesperrt. Und zum Schluss A81 Stuttgart-Heilbronn. Der Engelbergtunnel ist wegen Wartungsarbeiten bis Sonntag jeweils zwischen 20 bis 10 Uhr in beiden Richtungen gesperrt. Das war's aktuell vom Verkehr. Ihnen eine gute und sichere Fahrt.
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4: Im Studio ist Detlef Karg. Guten Morgen. Hand aufs Herz, auch wenn das eine Generationenfrage ist, wer von Ihnen, liebe Hörerinnen und Hörer, war früher wenigstens einmal im Monat oder auch öfter in der City Ihrer Stadt oder der nächstgrößeren Stadt, um im Kaufhof bei Karstadt oder Hertie einzukaufen oder auch nur um zu bummeln. Diese Kaufhäuser waren Anziehungspunkte für viele Menschen in Deutschland. Das liegt schon länger zurück. Das Sterben der Kaufhäuser dauert nun schon sehr lange. Nun hat Deutschlands letzte große Warenhauskette Galeria Kaufhof erneut Insolvenz angemeldet. Und das vor dem anstehenden Weihnachtsgeschäft. Einzelheiten von Jörg Marksteiner.
5: Entsetzen bei den 12.000 Mitarbeitern. Wieder eine Insolvenz, die vierte in 6 Jahren. Das bedeutet auch wieder Angst, ob die eigene Filiale und der Arbeitsplatz erhalten bleiben. Überbracht wurde ihnen die schlechte Nachricht von der neuen Pleite erst am Morgen.
6: Die sind heute Morgen zum Teil durch ihre Geschäftsführung, Marktleiter informiert worden, zum Teil eben, wie schon so oft, aus der Presse. Und das ist natürlich insbesondere sehr bitter,
5: sagt Henrike Eickholt von der Gewerkschaft Verdi in NRW. Bitter auch, weil die Mitarbeitenden nicht viel Konkretes erfahren hätten. Klar ist bislang nur, dass alle Kaufhäuser erst einmal offen bleiben und der Verkauf weiterläuft. Doch die Nachricht von der erneuten Insolvenz spricht sich natürlich schnell auch bei den Kunden herum.
7: Tatsache ist, es wird weniger in den Kaufhäusern gekauft, obwohl Kaufhof ein super Angebot hat.
8: Also es ist ja schon schade, weil man geht ja schon gerne mal in die Innenstadt, wenn es dann so leer ist. Also das macht ja dann auch nicht so viel Spaß.
9: Ich bin total enttäuscht, weil ich immer schon eine leidenschaftliche Anhängerin von Galeria bin, ist mein Laden.
5: Das haben aber zuletzt offenbar immer weniger Kunden so gesehen. Schon im Frühjahr klagten Vermieter von Galeria über ausbleibende Zahlungen. Im Sommer brauchte der Warenhauskonzern einen neuen Kredit, um weiterzumachen. Jetzt scheint das Geld aufgebraucht. Am Morgen wurde beim Amtsgericht Düsseldorf der neue Insolvenzantrag eingereicht. Von Galeria selbst gab es dazu nur eine knappe Mitteilung.
10: Der Antrag schafft den rechtlichen Rahmen, um die aktuelle Situation zu ordnen, das Unternehmen zu stabilisieren und die Voraussetzungen für eine nachhaltige Zukunft von Galeria zu schaffen.
5: Wie die aussehen kann, ist aber völlig offen. Galeria gehört einer US-Investmentgesellschaft, gemeinsam mit dem Mannheimer Unternehmer Bernd Beetz. Der sagte heute, der Umbau bei Galeria habe nicht schnell genug Erfolg gehabt. Bereits im Sommer hatte Galeria selbst 33 Kaufhäuser auf eine interne Prüfliste gestellt und versucht, mit den Vermietern über Nachlässe zu verhandeln. Jetzt könnte es deutlich schneller zu einer Schließungswelle kommen, denn durch die Insolvenz können Mietverträge jetzt noch schneller gekündigt werden. Wie viele der aktuell 83 Filialen in 70 Städten dann noch übrig bleiben, auch das weiß heute niemand. Seit 2019 wurden bereits rund 90 Filialen aufgegeben. Wie es jetzt weitergeht, darauf hat auch Gewerkschafterin Eickholt keine Antwort.
6: Naja, im Moment liegen uns ja gar keine Informationen vor, sondern im Moment geht es darum, dass wir Klarheit und Aufklärung brauchen.
5: Was bei dieser Insolvenz außerdem noch anders und für die Mitarbeiter besonders beunruhigend ist, derzeit ist noch völlig unklar, ob sie, wie bei den bisherigen Malen, Insolvenzgeld erhalten, als ob Löhne und Gehälter für 3 Monate von der Bundesagentur für Arbeit übernommen werden. Das Problem, formal ist Galeria noch in der Nachkontrolle der letzten Insolvenz, der sogenannten Planüberwachung.
11: Fürs Insolvenzgeld kann das eine ganz entscheidende Rolle spielen tatsächlich, denn bei einer erneuten Insolvenz gibt es nicht automatisch ein zweites Mal Insolvenzgeld. Solange eine Planüberwachung noch läuft, geht die Bundesagentur für Arbeit grundsätzlich eher davon aus, dass die frühere Zahlungsunfähigkeit noch nicht vollständig überwunden ist,
5: sagt Insolvenzexperte Patrick Ludwig Hansch von Kreditreform. Das zu klären, dürfte dann wohl eine der ersten Aufgaben des neuen Insolvenzverwalters sein.
4: Jörg Marksteiner informierte, die erneute Galeria-Insolvenz zeigt wieder einmal, welche tiefgreifenden Wandlungsbewegungen seit Jahren die Innenstädte durchmachen. Viele große Markengeschäfte wie etwa Esprit gibt es ja auch gar nicht mehr. Stattdessen erleben die Konsumenten einen häufigen Wechsel in den Ladengeschäften und viele Billigläden. Über diese Entwicklung hat mein Kollege Roman Jannik mit Kai Hudetz gesprochen. Er ist Geschäftsführer des Instituts für Handelsforschung in Köln. Die erste Frage war, der nächste Insolvenzantrag also, ist das nun das Aus für Galeria Kaufhof?
12: Es ist zumindest keine Überraschung mit jedem, der sich mit dem Markt dann auch beschäftigt. Die Schwierigkeiten ziehen sich ja jetzt seit Jahrzehnten hin, der Schrumpfungsprozess und Wir sehen einfach, dass das gesamte Geschäftsmodell ja hier so unter Druck steht, dass diese Insolvenz aus meiner Sicht auch wieder nur eine Frage der Zeit war.
13: Das heißt, die Leute, die gehen einfach nicht mehr einkaufen in solche Kaufhäuser, die früher ja wirklich sehr, sehr beliebt waren, alles unter einem Dach sozusagen. Das scheint ja jetzt nicht mehr der Fall zu sein. Ist das der Hauptgrund für diese Insolvenzen?
12: Das waren früher Magnete. Wir sind wegen Karstadt, Kaufhof, Horten, Hertie, sind wir ja in die Innenstädte gegangen. Und dann haben wir gesehen, es fand ohnehin ein Konzentrationsprozess statt. Die Leute werden immer anspruchsvoller. Und auf der anderen Seite kam dann natürlich der Onlinehandel. Und alles das, was Sie eben bei den Kauf- und Warenhäusern finden, finden Sie auch im Internet und noch sehr viel mehr und teilweise zu spannenderen Preisen. Und das sorgt einfach dafür, dass diese Großflächenkonzepte nicht mehr genug Frequenz haben, nicht mehr genug Umsatz hier dann auch realisieren können. Und deswegen stehen die ganz besonders unter Druck und tun sich halt auch sehr schwer im Vergleich eben auch zu den Spezialisten in der Kategorie. Denken wir jetzt beispielsweise an den Zara, um einen Namen zu nennen, der sich halt sehr viel leichter tut, sich dann bei Verbraucherinnen und Verbrauchern zu positionieren.
13: Und trotzdem gibt es ja immer wieder Investoren, die in solche schiefhängenden Konzepte und Konzerne, wenn ich das mal so sagen darf, also Handelskonzerne, die wirklich in Schwierigkeiten stecken, trotzdem eben ihr Geld investieren und wahrscheinlich hoffen, dass es dann doch noch wieder besser wird. Ist es Naivität oder haben die Investoren von solchen Insolvenzen, die dann ja zwangsläufig fast schon kommen, dann doch noch irgendwas?
12: Ja, das ist wirklich eine spannende Frage, die ich mir ehrlich gesagt dann auch stelle. Wo besteht die Fantasie? Also die Fantasie besteht auf jeden Fall nicht darin, dass man das bestehende Geschäftsmodell hier nochmal den Turnaround schafft. Wir werden nicht erleben, dass die Kauf- und Warenhäuser, so wie wir sie aus unserer Jugend kennen, dass sie wieder zu Magneten werden. Also ich muss dann, wenn ich hier attraktiv sein will, zukünftig, und da besteht ja insofern eine Chance, dass wir sehen, wir haben ja weiterhin auch Frequenzen in den Innenstädten. Wir haben inzwischen auch ein Großteil der Verbraucherinnen und Verbraucher. Ich würde eigentlich häufiger in die Innenstadt gehen, wenn das Angebot hier dann auch attraktiver wäre. Also wenn es mir gelingt, attraktivere Angebote hier dann auch zu platzieren, dann besteht da durchaus auch eine Chance. Und dann ist ja die Frage, was ist denn attraktiver? Ich glaube, attraktiver ist dann tatsächlich hier eine Nutzung für ganz unterschiedliche Sachen dieser großen Flächen. Da muss ich Events reinbringen, da muss ich eine ganz andere Gastronomie reinbringen, wie sie aktuell in den Kauf von Warenhäusern im Regelfall hier ist. Denken wir an den Bräuninger, der es beispielsweise mit der Sansibar ja dann auch verknüpft. Da gehen dann die Leute auch tatsächlich wegen dem Essen dann hin und dann kaufen die auch noch zusätzlich dann was ein, wenn sie sich dann schon mal im Geschäft dann auch befinden. Also da brauche ich dann wirklich ganz andere Konzepte. Ansonsten die Fantasie der Investoren besteht wahrscheinlich in den Standorten. Da muss man ja sehen, das sind wirklich die 1A-Lagen in den Städten in den allermeisten Fällen. Aber ich brauche eben gänzlich andere Konzepte.
13: Und bisher war ja man auch davon ausgegangen, dass die Geschäfte im Billigpreissegment einfach besser laufen. Also auch Geschäfte wie McGuides, also der Name ist ja schon Programm, oder Kodi. Auch die sind ja angeschlagen. Was sind denn in Ihren Augen gerade die großen Sorgenkinder in all den Innenstädten in ganz Deutschland?
12: Ja, also wir sehen ja, dass diese Konzepte, die vorher, sage ich mal, den Konzepten in der Mittellage so Probleme bereitet haben, Sie haben sie gerade genannt, die werden ja selber wieder unter Druck gesetzt. Einerseits durch neue Flächenkonzepte, denken wir an den Action, die dann auf der grünen Wiese eben auch spannend sind im Moment für den Konsumenten, der einfach wahnsinnig auf den Preis schaut. Und wir haben ja alleine mit Temu und Shein zwei Anbieter aus Fernost, die jetzt insgesamt auch schon für über 5 Millionen Euro im deutschen Markt verantwortlich sind, Jahr für Jahr im Umsatz. Also da kommt jede Menge Druck hier drauf. Das heißt, für den Handel, er muss sich wirklich klar positionieren. Es gibt in jeder Preislage hier auch Konzepte, die gut funktionieren, die dann eben auch ein ganz klares Konzept haben und die aus einer Markensicht halt beim Kunden wirklich sehr, sehr gut verankert sind. Ich hatte Action genannt jetzt für das Einstiegssegment. Aus meiner Sicht eben auch ein Bräuninger, ein Zara. Das sind Konzepte, die sehr klar dann im Mittel- und im Premium-Bereich positioniert sind. Im Luxusbereich ohnehin, da gibt es ja ganz viele, das ist ja im Moment auch gar nicht so stark betroffen.
14: Sagt der Handelsexperte Kai Hudetz im Gespräch mit meinem Kollegen Roman Janik vom Hessischen Rundfunk.
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14: Für heute Samstag, den 3. Oktober, den Tag der deutschen Einheit. Tagsüber, Nacht mit unter zäher Nebelauflösung ist es meist heiter, nur gebietsweise wolkig oder hochnebelartig bewölkt. Zumeist trocken, Erwärmung auf 20 bis 24 Grad an den Küsten, teils nur 17 Grad. Es weht ein schwacher Wind aus unterschiedlichen Richtungen. Also ein gutes Feiertagswetter und die Temperaturen deutscher Städte zur Stunde. In Kiel 8 Grad, Hamburg 9 Grad, Rostock 7 Grad, Hannover 9 Grad, Berlin 13 Grad, Kassel 8 Grad, Münster 8 Grad, Köln 10 Grad, in Frankfurt am Main 10 Grad, Erfurt 14 Grad, Saarbrücken 12 Grad, Nürnberg 14 Grad, auch in Dresden 14 Grad, Stuttgart 11 Grad, Freiburg 10 Grad und München 15 Grad. Und die Zeit, es ist jetzt 5.15 Uhr geworden.
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14: Zeit für unser Interview, also vor gut zwei Wochen, Mitte September. Da wurden an einem Sonntagmorgen in Grenzgebiet zwischen Polen und der Ukraine 200 Menschen jäh aufgeschreckt durch einen Drohnenalarm. Der Nachtzug von Kiew nach Warschau wurde angegriffen. Eine Drohne schlug in die Lokomotive ein. Niemand kam zu Schaden. Die Warnung kam für die Passagiere rechtzeitig. Aber an der Ostgrenze Polens, da gibt es immer wieder Vorfälle. Auch auf polnischem Territorium sind ja schon Drohnen und Raketenteile niedergegangen. Was macht diese Bedrohung mit der Gesellschaft in Polen? Darüber hat mein Kollege Michael Imhoff vom Westdeutschen Rundfunk mit seiner Kollegin Marta Wilczynski gesprochen, die immer wieder aus Polen berichtet. Sie war vor kurzem noch in Warschau. Darum war die erste Frage an Sie: Woran merkt man dort im Alltag, dass der Krieg eigentlich nur eine Zugfahrt entfernt ist?
15: Na, an der Oberfläche merkt man es erstmal recht wenig. Also man hört zwar viel Russisch auf den Straßen oder Ukrainisch eben, weil sehr viele ukrainische Flüchtlinge auch in Warschau leben. Aber ansonsten merkt man von so einer Anspannung erst etwas, wenn man die Ohren spitzt. Ich hatte zum Beispiel so eine Situation, dass ich in einer Schlange zu einem Restaurant angestanden habe. Sonne schien, toller Tag, und auf einmal höre ich, wie so zwei junge Mädchen hinter mir sagen, ich habe Angst vor einem Krieg mit Russland. So, also man merkt, das Thema wird immer präsenter, und wenn man jetzt weiter nach Osten geht, an die Grenze zur Ukraine, da hat sich der Alltag seit diesem Angriff auf diesen Zug in unmittelbarer Grenznähe wirklich verändert, weil das quasi der Anfang war. Seitdem schlagen regelmäßig Drohnen auf ukrainischem Gebiet, aber in der Nähe der polnischen Grenze ein, und die sind so schnell unterwegs, dass die Gefahr besteht, dass sie auch in den polnischen Luftraum eindringen können. Mhm. Das heißt, die Leute im Grenzgebiet kriegen jetzt morgens Drohnenwarnungen auf ihr Handy, dann auch oft Entwarnungen mit der Nachricht, dass der polnische Luftraum nicht verletzt wurde. Aber sie hören zum Beispiel auch Kampfjets durch den Himmel donnern, was unfassbar laut ist, weil natürlich die polnische Luftabwehr auch sagt, okay, die Möglichkeit besteht, dass diese Drohne hier irgendwie unseren Luftraum angreift. Und die machen sich abschussbereit. Also was sich da tatsächlich verändert hat, ist ein gefühltes und auch tatsächlich hörbares, sichtbares Drohszenario. Zum Beispiel gibt es auch regelmäßig in den Grenzregionen Sirenenalarm, also Luftalarm. Und das gab es vorher nicht in dem Maße.
16: Was verändert das in der Bevölkerung? Fühlen sich die Polen noch sicher, oder ist diese Situation wirklich eine angespannte Situation, wie man sie vorher gar nicht kannte?
15: Also man muss ja schon sagen, dass Polen als Ostflanke der NATO ohnehin ein ganz anderes Verhältnis bzw. Sicherheitsgefühl hatte. Also schon allein 2014, als der Krieg im Osten der Ukraine anfing, da hatte Polen ja schon gewarnt, dass sich dieser Krieg ausweiten kann. Da hat man von westlicher Seite ja schon immer noch so geguckt, ja, jetzt übertreibt mal nicht. Also so dieses Bedrohungsgefühl von Seiten Russlands, das war in Polen immer höher als zum Beispiel im Westen Europas. Aber man merkt jetzt natürlich klar, dass angesichts dieser Vollinvasion auf die Ukraine sich sehr viel verändert hat und eben auch die Menschen sich anders vorbereiten tatsächlich.
16: Wenn man das aber jetzt nochmal konkret nimmt, dieses Beispiel, was ich ja gerade gesagt habe, dass da im Grenzgebiet den Kindern beigebracht wird seit ein paar Tagen, was sie tun sollen im Falle eines Luftalarms, oder dass Eltern, glaube ich, sogar angehalten sind, bei Sirenen Alarm Rahmen und sonst was, ihre Kinder in der Schule nicht abzuholen. Das muss doch irgendwie, gehen die Eltern das mit? Also finden die das gut? Ja, besser mal vorbereitet sein oder entsteht da nicht auch eine Art Panik?
15: Es gibt keine Panik. Also es wird eben hingenommen als, so sind die Zeiten jetzt gerade und besser wir sind vorbereitet, als dass wir es eben nicht sind. Und es hat eben Situationen gegeben, als erstmals diese Sirenen erklangen, dass Leute in der Innenstadt standen und dachten, ja, was mache ich denn jetzt? Ja, also das ist natürlich so eine Situation, die will man nicht haben. Also oder dass Schulklassen evakuiert wurden, aber da auch noch so eine Unsicherheit herrschte. Also ich habe jetzt in den 2 Wochen, die ich in Polen verbracht habe, auch vermehrt wieder Beiträge im Fernsehen gesehen, wo es eben darum ging, aufzuklären, wie man sich eben in Sicherheit bringt, wie man sich vorbereiten soll. Also seit längerer Zeit überhaupt gibt es ja auch so Broschüren, die an alle Haushalte verschickt werden, wo es um eine gewisse Vorbereitung auf den Krisenfall geht. Weil was man dabei auch noch betonen muss, Polen stellt sich jetzt nicht darauf ein, dass demnächst russische Panzer vor der polnischen Grenze stehen. Das nicht. Es geht vielmehr eben um eine hybride Situation, wo zum Beispiel die Infrastruktur angegriffen wird. Also das Stromnetz, das Internet. Es gab ja zum Beispiel auch einen Brand in einer Bodenstation der Starlink-Anbieter, wo man vermutet, dass es Russland war. Man hat es noch nicht endgültig untersucht. Aber das sind so die Situationen, wo sich die Polen natürlich darauf einstellen. Aber im Grenzgebiet, ja, kann es natürlich passieren, dass da doch auch einmal Drohnen einschlagen. Also letztes Jahr hat es den Fall gegeben, dass 19 russische Drohnen weit in den polnischen Luftraum eingedrungen sind. Viele sind auch abgeschossen worden. Einige sind abgestürzt. Und das war auch so ein erster Schockmoment. Natürlich wurde das als Versehen deklariert, aber das sind halt die Situationen, auf die man sich vorbereitet.
16: Gucken die Polen eigentlich über den Tellerrand, vielleicht auch zu uns nach Deutschland und sagen, warum sind die anderen Staaten da so lax oder so zurückhaltend?
15: Also es gibt natürlich ein absolutes Unverständnis, warum man da so zurückhaltend ist. Natürlich kennt Polen ja auch seine eigene Geschichte, seine eigene Rolle. Für Polen ist tatsächlich der allerwichtigste Partner die USA. Also das sind die, auf die man baut. Und ich habe es ja eben gesagt, Polen ist an der Ostflanke der NATO. Und das betont Polen auch immer wieder, dass hier letztlich die NATO verteidigt wird, dass hier Europa verteidigt wird. Und warum betont man das so sehr, weil man natürlich, sollte es zum Ernstfall kommen, wirklich will, dass diese NATO dann auch Polen unterstützt.
16: Du hast gerade gesagt, als du in Warschau unterwegs warst, du hörst sehr viele russische, ukrainische Stimmen, sehr viele Geflüchtete. Hat sich jetzt mit dieser Bedrohungslage auch das Zusammenleben verändert, dass die Polen vielleicht auch Vorbehalte haben gegenüber den Flüchtenden?
15: Also die Stimmung gegenüber den ukrainischen Geflüchteten, die kippt schon seit einiger Zeit. Also es sind ja momentan über 1 Million ukrainische Geflüchtete in Polen. Zeitweise waren es sogar an die 3 Millionen. Und Polen hat ja die Ukrainerinnen, die Ukrainer wirklich mit offenen Armen empfangen, als die Vollinvasion begann. Also man sieht sich da ja auch, Bruderstaat ist jetzt zu viel gesagt, aber man fühlt sich der Ukraine wirklich verbunden, hat die Menschen aufgenommen. Aber je länger dieser Krieg andauert und je länger die Menschen da sind, kommen auch Ermüdungserscheinungen und das aber auch angefüttert von so einer gewissen Desinformation. Also es tauchen Narrative auf, wie ja, die Ukrainer kriegen ja hier Sozialleistungen von unserem hart erarbeiteten Geld und die Ukrainer tun irgendwie nichts. Ich meine, faktisch stimmt es gar nicht, weil die Ukrainer mittlerweile so gut in Polen integriert sind, dass sie 5-mal so viel Steuern zahlen, wie sie überhaupt Sozialleistungen bekommen. Aber gegen Fake News kann man dann nun mal schwer was machen, wenn sie erst einmal in der Welt sind. Und gleichzeitig aber, obwohl so eine anti-ukrainische Stimmung wächst in Polen gegen die ukrainischen Geflüchteten, die übrigens auch von politischen Parteien sehr befeuert wird vom rechten Rand, ist aber die Solidarität für die Ukrainer in der Ukraine immens. Also ich war auch letztes Jahr in Polen, als gerade im Herbst diese massiven Drohnenangriffe und Raketenangriffe auf Kiew begannen und die Leute da wirklich also bei frostigen Temperaturen irgendwie ausharren mussten. Da wurde eine Spendenaktion gestartet, die hieß Wärme aus Polen für Kiew und da sind innerhalb von 2 Wochen von Privatpersonen Person 10,5 Millionen Zloty zusammengekommen. Das sind 2,5 Millionen Euro. Und da merkt man so, es gibt diese Solidarität, aber es wird eben unterschieden zwischen der Ukraine und den Ukrainern, die im Land sind.
16: Bist du aus Warschau zurückgekommen, hast das Gefühl gehabt, da könnten wir uns ein Scheibchen von abschneiden?
15: Naja, also wir sind halt weiter weg, ne? Aber was uns ja genauso betrifft wie Polen, ist ja das Maß an Desinformation, was hier passiert oder auch so diese hybriden Methoden aus Russland, da sind wir ja bei weitem nicht mehr unbetroffen von. Und das fand ich ja eben auch so interessant, als die Warnungen der polnischen Regierung zugenommen haben nach diesem Angriff in polnischer Grenznähe, dass sie eben gesagt haben, dass wovor wir uns wirklich rüsten müssen, ist eben nicht ein möglicher Angriff, also ein Angriff mit Waffen, sondern eben Desinformationskampagnen, hybride Angriffe, die dafür sorgen, dass unsere Gesellschaft auseinanderfällt und dass die Unterstützung für die Ukraine wegbröckelt, weil dann hat Russland ja eigentlich auch schon gewonnen.
14: Sagt meine Kollegin Marta Wilczynski vom WDR, die immer wieder aus Polen berichtet.
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17: Mit Mads Nicholson. Unentschieden, Niederlage, Sieg. In den ersten drei Länderspielen von Bundestrainer Jürgen Klopp war alles dabei. Am Sonntagabend steht das vierte und letzte des aktuellen Blocks in der Nations League an. In Thessaloniki gegen Griechenland beim nächsten großen Klopp-Casting. Thomas Kunze ist bereits in Griechenland. Ihn haben wir gefragt, was Bundestrainer Klopp von dieser Partie erwartet.
18: Also grundsätzlich mal zwei Dinge. Erstens natürlich die Vollendung des Personaltests innerhalb dieses 44-Mann-Kaders und zweitens auch ein ordentliches Ergebnis verbunden mit einer guten Leistung, damit in dieser Nations League-Gruppe nicht schon nach dem ersten Block alle Züge abgefahren sind. Detailliert bedeutet das, dass dieses Team, egal wie es aussieht, die Niederlage von Augsburg wieder gerade rücken kann gegen einen starken Gegner, der jetzt zuletzt auch Remis gegen die Niederlande gespielt hat. Und Punkt 2 ist eben das große Personalpuzzle. Da wird wohl ein neuer Keeper zwischen den Pfosten stehen, Atubolo oder Dahmen. Die Außenverteidiger Raum und Baku aus Leipzig dürften links wie rechts vielleicht auch eine Chance bekommen. Lennart Karl vom FC Bayern haben wir noch gar nicht gesehen. Serge Gnabry ist ja zu Hause geblieben. Dann haben wir da noch Finn Jelic in der Innenverteidigung. Also da ist noch ein bisschen was offen. Spieler, die Klopp sehen will. Und ich glaube, der Bundestrainer und sein Trainerteam, die ziehen dieses Casting auch knallhart durch und werden gegen Griechenland wieder eine ziemlich umgestellte Mannschaft aufstellen. Ergebnis vollkommen offen.
17: Für die türkische Fußballnationalmannschaft läuft die neue Saison in der Nations League weiter sehr schlecht. Die Türken haben auch ihr drittes Spiel verloren. 0-3 in Belgien. Frankreich und Italien trennten sich 1-1. Alle Ergebnisse und die Tabellen der Nations League gibt's auf sportschau.de. Die Fußballerinnen von Bayer Leverkusen haben in der Bundesliga 3-2 gegen Werder Bremen gewonnen. In der Handball-Bundesliga konnten die beiden Teams auf den Abstiegsplätzen punkten. Wetzlar spielte unentschieden gegen die Rhein-Neckar-Löwen. Der Bergische HC holte in Balingen den ersten Saisonsieg. In der Handballwelt ist die Personalie Johannes Goller das Topthema. Der Kapitän der deutschen Nationalmannschaft ist vor gerade mal 3 Monaten aus Flensburg nach Melsungen gewechselt und hat jetzt festgestellt, dass er unbedingt zurück nach Schleswig-Holstein möchte. Vor allem aus familiären Gründen. Die SG Flensburg-Handewitt kann sich die Rückkehr des Topspielers auch gut vorstellen. Aber ganz so einfach ist es dann doch nicht. Thomas Kos erklärt die Lage.
19: Am Ende wird es vor allem ums Geld gehen. Johannes Goller hat in Melsungen einen langfristigen Vertrag bis 2031. Für 2028 soll es eine Ausstiegsklausel mit festgeschriebener Ablösesumme geben. Vorher würde ein Wechsel entsprechend teurer. Dazu kommt, in Melsungen soll Goller deutlich mehr verdienen als zuletzt in Flensburg. Wenn er wirklich zurück will, müsste er also vermutlich auch beim Gehalt Abstriche machen. Entscheidend ist aber zunächst die Ablösesumme. Melsungen plant mit Goller als Identifikationsfigur und wird ihn nicht einfach so ziehen lassen. Gleichzeitig macht es natürlich wenig Sinn, einen Spieler langfristig zu halten, der unbedingt weg möchte. Jetzt müssen Goller und Melsungen eine Lösung finden und dann wird sich zeigen, was Flensburg finanziell stemmen kann.
17: Und es ist ja eh eine besondere Saison für Johannes Goller. Als Kapitän der deutschen Nationalmannschaft steht mit der Weltmeisterschaft in Deutschland im Januar ein absolutes Karrierehighlight an. Am Montag sind es noch genau 100 Tage bis zur WM im eigenen Land. Der Deutsche Handballbund ist schon jetzt zufrieden, denn es sind bereits mehr als 80% der Tickets verkauft. Damit steht fest, der DHB wird auf jeden Fall mit einem finanziellen Gewinn aus der Heim-WM gehen. Die Basketballer des FC Bayern München haben ihr erstes Heimspiel in der neuen Saison der Euroleague knapp verloren. Im wichtigsten europäischen Vereinswettbewerb gab es gegen den serbischen Topclub Partizan Belgrad eine 84-86 Niederlage. Der Tabellenführer der deutschen Eishockeyliga kommt nach wie vor aus Nürnberg. Die Eistigers haben sich vorerst abgesetzt. Die Franken besiegten Schwenningen 5-0. Meister Berlin gewann 2-0 in Frankfurt.
14: Und das war Mats Nicholson mit dem Sport. Gleich um 5.30 Uhr gibt es hier die Nachrichten in der ARD-Infonacht. Wir fragen dann, wie geht es weiter in der Autobranche, und wir blicken auf die eskalierten Schülerproteste in Frankreich. Auch da wird es ja in den kommenden Tagen und Wochen noch weitere Entwicklungen und auch Demonstrationen geben. Bis gleich.

0: 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Um 5.30 Uhr mit Gabriela Kühne. Heute ist der Tag der Deutschen Einheit. In diesem Jahr ist Bremen Gastgeber der offiziellen Feiern. Zum Festakt werden viele Politiker erwartet, darunter Bundespräsident Steinmeier und Kanzler Merz. Aus Bremen, Michael Kück.
1: Um 10 Uhr beginnt im Bremer St. Petridom ein gut einstündiger Gottesdienst. Unter dem Motto »Viele Gaben, ein Geist« soll der nach Angaben der Kirche dazu anregen, über die Stärken der Menschen in Deutschland und den daraus entstehenden gesellschaftlichen Zusammenhalt nachzudenken. Beim anschließenden Festakt im benachbarten Konzerthaus Glocke werden Bundespräsident Steinmeier und Bremens Regierungschef Bovenschulte Reden zum Tag der Deutschen Einheit halten, begleitet von Musik der Bremer Philharmoniker.
0: US-Präsident Trump hat seine Drohung, einen Exportstopp für Diesel zu verhängen, zurückgezogen. Ein solches Exportverbot werde es nicht geben, so der Präsident. Aus der Nachrichtenredaktion Johanna Schultheiß.
2: Tatsächlich sei ein Exportstopp nie wirklich auf dem Tisch gewesen, sagte US-Präsident Trump im Weißen Haus. Noch in der vergangenen Woche hatte er sich diesen Schritt allerdings vorbehalten, der insbesondere die Versorgung in der Europäischen Union hätte treffen können. Rund die Hälfte ihrer Dieselimporte kommt aus den USA. In seinem Statement begrüßte Trump zudem die Entscheidung der europäischen Staaten, Diesel und Rohöl aus ihren Reserven freizugeben. Die G7-Staaten hatten gestern die Freigabe von bis zu 100 Millionen Barrel Diesel und Rohöl vereinbart.
0: In der Straße von Hormus sind offenbar erneut zwei Schiffe angegriffen worden. Wie die zuständige britische Behörde mitteilte, wurden die Tanker im Gebiet der Meerenge von unbekannten Geschossen getroffen. Ein Feuer auf einem der Schiffe sei inzwischen gelöscht. Es gebe keine Opfer. Die zum Tod verurteilte Krista Pike ist laut ihren Anwälten nach ihrer gescheiterten Hinrichtung weiter bewusstlos. Pike werde in einem Krankenhaus in Nashville künstlich beatmet, schrieben die Juristen in einem Gerichtsantrag. Die 50-Jährige sollte im US-Bundesstaat Tennessee mit einer Spritze hingerichtet werden. Doch die verurteilte Mörderin überlebte zwei Gaben. Neben anderen hatte Amnesty International betont, dass Pike während ihrer Kindheit Vergewaltigung, körperliche Gewalt und Vernachlässigung erlitten hatte. Die Bürger von Lettland wählen heute ein neues Parlament. Überschattet wird der Urnengang von Sorgen über die nationale Sicherheit und sozialpolitischen Problemen wie steigende Lebenshaltungskosten. Aus Sorge vor Gefahren aus der Luft hatte Lettland seine NATO-Verbündeten um Unterstützung gebeten, um die Wahl sicher abhalten zu können. Daraufhin verlegte die Bundeswehr 4 Eurofighter in das baltische Land. Das Wetter in Deutschland. Tagsüber nach teils zähem Nebel mal sonnig, mal wolkig, höchstens 18 bis 24 Grad. Am Sonntag ähnlich bei 17 bis 23 Grad. Und am Montag

0: öffentlichen Dienst haben schon gestreikt. Jetzt gibt es diese Schülerproteste der vergangenen Tage und Wochen. Die haben sich ausgeweitet. Es kam da immer wieder zu heftigen Ausschreitungen. Mittlerweile ist klar, gewaltbereite Täter aus dem linken Spektrum haben die Kundgebungen sozusagen gekapert. Die Schülerinnen und Schüler wollen eigentlich nur, dass Missstände an den Schulen, wie etwa marode Zimmer, fehlende Toiletten oder kaputte Toiletten, Lehrermangel und anderes, beseitigt werden. Aus Paris dazu Julia Borutta.
1: Es sind erschütternde Bilder, die die Fernsehnachrichten am Abend zusammentragen. Ein Lehrer, der versucht, die Randalierer aufzuhalten, wird mit Benzin übergossen. Ein vermummter junger Mann attackiert eine Passantin mit einem Bunsenbrenner. Auf einer Autobahnbrücke schmeißen Randalierer eine große Mülltonne in die Tiefe und verfehlen ein vorbeifahrendes Auto nur knapp. Diese entfesselte Gewalt macht viele Menschen in Frankreich fassungslos. Innenminister Laurent Nunez versprach am Abend, weiter hart gegen die Randalierer vorzugehen. Es gibt keinerlei Anweisung an die Polizisten, sich zurückzuhalten oder zu beschränken. Alle nicht tödlichen Waffen dürfen eingesetzt werden. Sobald es sich um Krawalle handelt, kommen alle nicht tödlichen Waffen zum Einsatz, um die Gewalt zu beenden. Die Vertreter der Schülerinnen und Schüler distanzierten sich deutlich von der Gewalt. Nach einem Treffen mit dem Bildungsminister sagte etwa Nathanael Combary, Sprecher der Schülerbewegung Renouveau Lycéen: Diese Gewaltszenen sind absolut abstoßend. Ich sende heute Abend eine Botschaft an meine Mitschüler und Mitschülerinnen. Seid verantwortungsvoll und macht nicht mit bei dieser Gewalt. Die hilft unseren Forderungen nicht und ist Wasser auf die Mühlen all derjenigen, die unsere Bewegung delegitimieren wollen. Im Laufe des Tages gab es insgesamt rund 1500 Festnahmen. Das ist ein Viertel weniger als am Donnerstag. Gegen 5 Polizisten wird wegen überzogener Gewalt intern ermittelt. Die Regierung wirft der Linkspartei LFI vor, die Proteste für ihren Wahlkampf zu instrumentalisieren. LFI wird von rund 40% der unter 24-Jährigen gewählt. Diese Wähler will man im beginnenden Präsidentschaftswahlkampf an sich binden. LFI-Politiker traten am Freitag erneut gemeinsam mit Schülern an den Lycées auf. Bildungsminister Édouard Geffray erklärte nach seiner Unterredung mit Schülervertretern am Abend:
2: Je peux vous dire que vous êtes écoutés, que vous êtes entendus.
1: Wir hören euch zu, wir glauben euch und wir verstehen eure Ängste, eure Sorgen, Forderungen und Hoffnungen. Wir werden jetzt einen strukturierten Dialog und einen Zeitplan auflegen, der es uns erlaubt, auf einen Teil eurer Forderungen, so hoffe ich, Antworten zu geben. Der geplante Haushalt für 2027 sieht zwar eine Steigerung des Bildungsetats um 1,2 Milliarden Euro vor, doch Vertreter der linken Opposition kritisieren, dass diese Mittel nicht einmal ausreichten, um die Inflation aufzufangen. Bildungsminister Geffray will sich in einem ersten Schritt um den massiven Unterrichtsausfall kümmern. Es ist inakzeptabel, wenn erkrankte Lehrer und Lehrerinnen in Prüfungsfächern über Monate hinweg nicht vertreten werden. Doch diese Zusage reicht den Schülern nicht aus, um nun die Proteste einzustellen. Schülervertreter Louis Le Toublon, Vizepräsident der Vereinigung Les Lycéens, bekräftigte: Wir rufen dazu auf, weiter zu demonstrieren. Wir müssen das Kräftemessen aufrechterhalten. Nur dadurch werden wir konkrete Zusagen vom Minister erhalten. Für Dienstag, den 6. Oktober, haben die Schülervereinigungen gemeinsam mit den großen Gewerkschaften zu einer landesweiten Demo aufgerufen.
0: Julia Borutta berichtete.
3: Wirtschaft.
0: Volkswagen hat die meisten Tarifverträge gekündigt. Mercedes legt ein Abfindungsprogramm für seine Mitarbeiter auf und BMW stellt seine Anleger auf eine längere Durststrecke ein. Der Sparkurs in der Autobranche geht in eine neue Runde. Die schlechten Nachrichten werden momentan nicht weniger. Aber woran liegt das? Und wie kommen die Konzerne da wieder heraus? Claudia Wehrle hat mit Experten gesprochen.
4: Die Autobauer stehen mit dem Rücken zur Wand. Die Absatzzahlen brechen ein, Gewinnmargen ebenso. Dies alles auf Managementfehler zurückzuführen, wäre zu kurz gegriffen. Denn in wichtigen Absatzmärkten wie in China läuft es nicht mehr rund. Und nicht zuletzt fordert die Umstellung auf neue Antriebstechniken ihren Tribut. Da ist viel schiefgelaufen, kritisiert Autoexperte Jürgen Pieper. Als es noch halbwegs gut lief, wurden Maßnahmen verschoben und man wollte nicht so gern die Wahrheit aussprechen.

0: die Weite, nämlich heißt, dass man in 10 Jahren wahrscheinlich wirklich mit, sage ich mal, 150, 200.000, vielleicht sogar noch ein paar mehr Beschäftigten weniger auskommen wird müssen. Das hätte man anders früher adressieren sollen und hätte auch viel früher mit Maßnahmen und dann mit etwas ruhigerer Hand das Ganze umsteuern sollen.
1: Nun ist die Autobranche nicht irgendeine Branche. Sie ist ein zentraler Wirtschaftsfaktor für den Standort Deutschland. Mehr als 690.000 Beschäftigte arbeiten dort. Das sind neue Zahlen vom Statistischen Bundesamt. Und es geht noch weit darüber hinaus, so Branchenbeobachter Christoph Stürmer.
2: Die Automobilindustrie hat sich sehr lange zugute gehalten, die absolute Innovationsführungsindustrie zu sein, sowohl was die Produkte anbelangt, aber auch was Prozesse, Produktionstechnologien anbelangt und eben auch Wertschöpfungsnetzwerke bis hin in die feinsten Verästelungen der Zulieferei.
1: Mit den großen technischen Umwälzungen, also mit der Transformation hin zu Elektroantrieben und zu stärker softwareorientierten Fahrzeugen, da kommt vieles von dem, was bislang erfolgversprechend war, auf den Prüfstand. Neue Prozesse müssen ausgearbeitet werden und das kostet Geld. Viel Geld. Viele Autobauer wollen deshalb vor allem eines, sie wollen sparen. Und das hat gravierende Folgen, nicht nur für die vielen Frauen und Männer, die befürchten müssen, ihren Arbeitsplatz zu verlieren. Wirtschaftsforscher wie Clemens Fust vom Münchner IFO-Institut warnen davor, wenn die Industrie schrumpft, ohne dass neue, hochproduktive Branchen entstehen, dann ist Wohlstand in Gefahr. Denn verlieren viele Menschen ihre Jobs, dann führt das zu einem spürbaren Kaufkraftverlust für die gesamte Wirtschaft in den Regionen. Die Wirtschaft verändert sich, sagte Ökonom Martin Lück.
3: Den Strukturwandel aktiv und auch positiv anzunehmen und zu begleiten, das ist in Deutschland viel zu wenig verbreitet.
1: Was nun speziell die Automobilindustrie betrifft, es ist eine Branche am Scheideweg. Und da geht es nicht nur darum, Werke zu schließen oder nach neuen Partnern Ausschau zu halten. Die Autobranche ist dabei, sich neu zu erfinden. Und damit sind auch Chancen verbunden.
4: Claudia Wehrle über den Zustand der deutschen Autobranche.

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0: In Lettland finden heute Parlamentswahlen statt, Wahlen im Zeichen der hybriden Bedrohung durch Russland und auch im Zeichen der Abgrenzung von der ehemaligen Besatzungsmacht. Sogar deutsche Jets sind im Einsatz, um den Luftraum zu überwachen. Gleichzeitig geht es bei der Wahl um hohe Lebenshaltungskosten und auch um die Frage, wie eng Lettland weiter zur Ukraine und zum Westen stehen will. Denn das wird in dem Land auch debattiert. Arne Bartram berichtet.
2: 4 deutsche Eurofighter und rund 40 Soldaten der Bundeswehr sollen in Lettland heute für Ruhe sorgen. Denn die Sorge vor möglichen Provokationen ist groß. Regierungschef Andris Kulbergs. Solche Ereignisse wie Wahlen oder Veranstaltungen bieten unserem Nachbarn eine willkommene Gelegenheit, Unruhe zu stiften. Wir waren 50 Jahre lang besetzt. Wir wissen genau, wozu unser Nachbar fähig ist. Cyberangriffe gehören zu seinen Stärken. Das hat unser Nachbar schon in vielen Ländern demonstriert. Dieser Nachbar ist Russland. Im Zweiten Weltkrieg wurde Lettland von russischen Truppen besetzt und zwangsweise Teil der Sowjetunion. Seit der Unabhängigkeit 1991 gibt es immer wieder Sorge vor zu viel Einfluss des östlichen Nachbarn. Rund ein Drittel der lettischen Bevölkerung spricht bis heute Russisch zu Hause. Die aktuelle konservative Regierung setzt auf klare Abgrenzung zu Russland. Doch diesen Kurs teilen nicht alle, weiß auch Ministerpräsident Andris Kulbergs. Es gibt einen ziemlich großen Teil der Gesellschaft, der Russland nicht als Bedrohung wahrnimmt. Diese Menschen verstehen nicht, warum die Regierung so große Summen in die Verteidigung, in die Sicherheit und in den Grenzschutz investiert. Ihre Haltung ist, warum? Das ist unser Nachbar. Wir sollten Freunde sein. So denken viele von ihnen. Und ich glaube, dass sie damit falsch liegen. Die Regierung in Riga wirft Russland und seinem Verbündeten Belarus immer wieder Provokationen vor. Drohnen, die über lettisches Staatsgebiet fliegen, oder Migranten, die gezielt an die Grenze gelockt werden, um illegal in die EU einzureisen. Die Regierung will deshalb ab 2027 mindestens 5% der Wirtschaftsleistung für Verteidigung ausgeben. Gleichzeitig kämpfen die Letten auch mit hohen Lebenshaltungskosten und einem Gesundheitssystem, dem Geld fehlt. Von dieser Stimmung versucht die rechtspopulistische Partei Lettland zuerst zu profitieren. Kandidatin Olga Petkevica von Lettland zuerst. Ich sage nicht, dass die Ukraine schlecht oder Russland gut ist. Aber in erster Linie denke ich darüber nach, wie wir hier leben. Und ich sehe, wie alles den Bach runtergeht. Noch weiter geht die Partei Souveräne Macht, die sich dagegen stellt, die Ukraine weiter militärisch zu unterstützen. Die Vorsitzende Julia Stepanenko. Wir sind dafür, hier vor Ort allen Menschen zu helfen, die Hilfe brauchen, den Opfern des Krieges. Aber Geld schicken, Schulden aufnehmen und unser Budget belasten, absolut nicht. Doch mit ihrer vergleichsweise offenen Haltung zu Russland steht die Partei isoliert da und hat wohl keine Chance, an einer Regierungskoalition beteiligt zu werden. Eine neue Regierung zu bilden, dürfte aber trotzdem schwierig werden, bei 14 Parteien und Wahllisten, die antreten. Zumindest die Wahl an sich soll heute möglichst ungestört ablaufen. Auch dank Absicherung durch die deutsche Bundeswehr.
0: Und unser Korrespondent Arne Bartram wird die Wahl in Lettland für uns natürlich auch verfolgen. Seit 2 Tagen sorgt der Zwischenfall in einem Flugzeug der Gesellschaft Fly Dubai für Schlagzeilen. Wie es aussieht, ist die Maschine auf dem Flug von Dubai nach Tel Aviv nur knapp einer Katastrophe entgangen. Wir wissen ja, der Co-Pilot hatte den Kapitän der Maschine angegriffen und schwer verletzt, mit dem Ziel, das Flugzeug vielleicht abstürzen zu lassen. Nun sind mehr Details über diesen Co-Piloten bekannt geworden. Ich habe vorhin meinen Kollegen Andreas Sperling aus der Infonacht-Redaktion gefragt, was über den Mann nun mehr bekannt geworden ist.
3: Ja, bei all dem, was wir wissen, da handelt es sich um Rechercheergebnisse aus den USA. Mehrere Medien kommen da aber zu gleichen bzw. zu ähnlichen Erkenntnissen. CNN zum Beispiel, ABC News, das Wall Street Journal. Sie alle berichten, dass es gegen den Co-Piloten bereits früher Sicherheitsbedenken gegeben habe. Nach allem, was wir wissen, stammt der Mann ja aus dem Oman, hat wohl auch dort schon als Co-Pilot gearbeitet bzw. auch die Ausbildung für den Job dort gemacht.
0: Was heißt das denn? denn jetzt, wenn du sagst, es habe Sicherheitsbedenken gegeben?
3: Ja, das heißt, dass anscheinend bei dem Mann eine extremistische Gesinnung festgestellt wurde. In einem Bericht aus den USA ist von radikalen ideologischen Ansichten des Mannes die Rede. In einem anderen Bericht heißt es, bei ihm sei extremistisches Material gefunden worden. Um was es sich da handelt, das ist nicht bekannt. Aber wenn die Rechercheergebnisse stimmen, dann durfte der Mann im Oman nicht mehr als Co-Pilot ein Passagierflugzeug steuern. Israels Premier Netanyahu, der hat sich auch geäußert, der sagte, der Mann habe eine islamistische Radikalisierung durchlaufen.
0: Da stellt sich ja die Frage, wie kommt es, dass der Mann jetzt doch wieder in einem Flugzeugcockpit gearbeitet hat?
3: Ja, das ist wirklich die große Frage, auf die wir bislang aber noch keine Antwort haben. Also die Frage, wie kam es dazu, dass er in Dubai bei der Gesellschaft Fly Dubai anheuern und dann doch wieder im Cockpit arbeiten konnte? War die Vorgeschichte nicht bekannt? Hat er sie vertuscht oder verschleiert? Ist sie nicht aufgefallen? Dazu gibt es noch keine Informationen. Und auch nicht geklärt ist die Frage, wie der Co-Pilot nun gerade auf diesen Flug nach Israel eingeteilt wurde.
0: Er hatte ja den Kapitän des Fly Dubai Fluges angegriffen, konnte dann von Passagieren der Maschine überwältigt werden. Was passiert mit ihm jetzt?
3: Dieser Co-Pilot war ja bei der Landung der Maschine in Saudi-Arabien festgenommen worden. Er ist jetzt in die Emirate, also wohl nach Dubai, zurückgebracht worden. Dort wird er verhört, es wird gegen ihn ermittelt und Medienberichten zufolge ist er bereit, mit den Ermittlungsbehörden zusammenzuarbeiten. Er habe angedeutet, dass er vorgehabt hat, die Boeing 737 über Israel zum Absturz zu bringen. Bestätigt ist diese Aussage aber noch nicht.
0: Du berufst dich ja bei all diesen Erkenntnissen vor allem auf Recherchen von US-Medien. Warum ist gerade in den USA das Interesse so groß an diesem Fall?
3: Ja, das liegt auch daran, dass die USA einen Bezug zum Konflikt, zum Krieg mit dem Iran nicht ausschließen wollen. In diesem Konflikt ist ja auch Israel, der Erzfeind des Iran, involviert. US-Präsident Trump betrachtet ja sogar eine Verwicklung des Iran schon als erwiesen, also als so gut wie sicher. Trump hat jetzt neue Drohungen gegen den Iran ausgestoßen. Er hat von harten Konsequenzen, er hat von Vergeltung gesprochen. Und fest steht auch, das US-Militär verstärkt bereits seine Präsenz in der Region.
0: Vielleicht noch abschließend, wie geht es denn dem Piloten der Maschine? Der war ja doch bei der Attacke im Cockpit schwer verletzt worden.
3: Ja, und der Mann, der wird ja international jetzt als Held gefeiert. Er stammt aus Indien und hat sich jetzt in einer Videokonferenz mit dem indischen Premier Modi ausgetauscht. Die beiden haben gesprochen und der Pilot sagte, er habe im Cockpit um sein Leben gekämpft, so schildert er die Situation. Er habe dann aber auch gewusst, dass das Leben aller Passagiere auf dem Spiel steht. Und dann sei es ihm eben gelungen, die Cockpit-Tür von innen zu öffnen, damit andere Passagiere eingreifen, helfen und damit mitreisende Piloten das Flugzeug vor dem Absturz bewahren konnten.
0: Soweit Andreas Sperling aus der Infonacht-Redaktion.
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0: Ein paar Takte genügen und man weiß, wer der Komponist ist. Der US-Amerikaner Steve Reich gilt als Urvater der Minimal Music. Er hat mit seinen Kompositionen viele Künstler geprägt, neben Komponisten wie Philip Glass oder auch John Adams hat er bewiesen, diese Musik ist keine Theorie, sondern pures Gefühl und Rhythmus. Heute wird der Klangpionier 90 Jahre alt.
4: Als das Resultat einer ziemlich wilden Mixtur an Einflüssen beschreibt Steve Reich heute seine kompositorische Ästhetik. Neben Bach und Stravinsky gehören auch Perrotin, Guillaume de Machaut und Béla Bartók in die Reihe seiner Impulsgeber. Und wenn man in Genres jenseits der westlichen Kunstmusik schaut, findet sich noch einiges mehr.
5: What happened in the 1960s in America was...
6: So wurde etwa in den 60er Jahren in den USA regelmäßig nicht-westliche Musik aufgeführt. Es erschienen Aufnahmen mit afrikanischer Musik. An der Wesleyan University wurden Kurse in balinesischer Gamelan-Musik angeboten. Daneben hat John Coltrane einen großen Einfluss auf mich gehabt. Dann gab es bei Motown Records einen Typen namens Junior Walker mit seinem Hit Shotgun.
5: Und es hatte eine Bassline, die ging bum, ba-da-da, ba-ba-da. Ba-da-da, ba-da-da, you're waiting for the change, there isn't any change.
6: Die Spannung und Energie, die daraus entsteht, dass man auf eine Veränderung wartet, sie aber nicht bekommt, war etwas Neues. Und das lag in der Luft.
5: Was something new, it was in the air.

0: In den 80er Jahren rückt ein weiteres Thema in den Fokus von Steve Reichs kompositorischer Arbeit. Hatte er sich zuvor mit fremden Traditionen, etwa mit afrikanischer Percussion oder balinesischem Gamelan befasst, stellte er sich nun die Frage nach der Bedeutung seiner eigenen Identität für seine Musik.
1: Well, I had made a trip in 1970 to Ghana.
2: 1970 unternahm ich eine Reise nach Ghana, um traditionelle ghanaische Musik zu studieren. Dort gibt es keinerlei Notation. Stattdessen wird die Musik von Generation zu Generation mündlich weitergegeben. Als ich wieder nach Hause kam, habe ich mich gefragt, gibt es in meinem Leben auch eine Form von mündlicher Tradition? Da wurde mir klar, dass ich als Jude zwar zu einer der ältesten Kulturen der Welt gehöre, aber rein gar nichts darüber weiß. Also begann ich Unterricht zu nehmen. Sprache, Ernährungsregeln, Schabbat, Gebote und so weiter. Und irgendwann dachte ich mir, ich möchte das in meine Musik bringen und eine Komposition auf einen hebräischen Text schreiben. Und dann hatte ich auf einmal eine Melodie im Kopf. Auf jeden Fall war Tehillim das erste Stück, bei dessen Entstehung ich durchs Haus lief und meine Frau zu mir sagte, du singst ja.
0: Im Wesentlichen sind es drei Tendenzen, die Steve Reichs Musik von Beginn an und bis heute prägen. Das Festhalten an gewissen ästhetischen Konstanten, eine prinzipielle stilistische Offenheit und ein immer weiter Suchen nach musikalischem Input.

0: Minimal Music. Michael Repan war das zum heutigen 90. Geburtstag des Komponisten Steve Reich. Sehr zum Hören empfohlen.
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0: Heute vor 80 Jahren begann vor einem Militärgericht in Berlin der Prozess gegen eine Fälscherbande, die im Nachkriegsdeutschland gepanschtes Penicillin verkaufte. Peter Meyer-Hüsing blickt zurück.
2: Auf den Schwarzmärkten im Nachkriegseuropa wird mit allem gehandelt. Alltäglichem, Kuriosem, Seltenem und Illegalem, wie das erst seit kurzem verfügbare Penicillin. Das erste Medikament, das bakterielle Infektionen nachhaltig heilen konnte, ist damals so gesucht wie rar und damit in Zeiten des Mangels auch kriminelle Handelsware. Der legendäre Film Der dritte Mann erzählt die Geschichte eines skrupellosen Penicillinfälschers und Schmugglers in Wien der Nachkriegszeit. Der britische Geheimdienst ist ihm auf der Spur.
3: Wissen Sie, was Penicillin ist?
4: Klar.
3: In Wien gibt es natürlich nicht genügend Penicillin. Nur im Schwarzhandel ist es zu kriegen. Gestohlenes Penicillin aus unseren Lazaretten.
2: Das Penicillin soll die kriegsverwundeten Soldaten der Alliierten in Europa retten. Manche sprechen später vom Penicillin als einer kriegsentscheidenden Wunderwaffe. Die Alliierten liefern auch nach Kriegsende Penicillin nach Europa. Aber der Einsatz ist den eigenen Soldaten vorbehalten. Die Zivilbevölkerung geht leer aus. Ein englischer Arzt berichtet.
5: Oft kamen deutsche Eltern mit sterbenden Kindern zu mir. Ihre einzige Hoffnung war, über das schwedische oder dänische Rote Kreuz an Penicillin heranzukommen. Doch wenn die Lieferung ausblieb, starben die Kinder. Die hatten eben das Pech, auf der falschen Seite geboren worden zu sein.
2: Den Mangel machen sich Kriminelle zunutze, die mit korrupten GIs zusammenarbeiten. Sie strecken gestohlene Penicillinampullen aus amerikanischen Beständen mit Gesichtspuder oder Traubenzucker und verkaufen es auf dem Schwarzmarkt. Gegen eine solche Fälscherbande wird im Oktober 1946 vor einem amerikanischen Militärgericht in Berlin verhandelt.
6: Der Hauptangeklagte Dunkel führte etwa 2000 Mal diese Fälschung aus. Die gefälschten Ampullen wurden für bis 8000 Mark pro Stück verschoben. Ein ganzes Netz von Schwarzhändlern ist in dieses gewissenlose Geschäft verstrickt.
2: Die 8 Haupttäter erhalten 10 Jahre Gefängnis und müssen 50.000 Mark Geldstrafe zahlen. Das Gericht spricht von skrupellosen kriminellen Handlungen, da die Beteiligten genau wussten, welchen Schaden sie den ahnungslosen Käufern zufügten.
7: Das ist mehr als Mord. Männer mit faulenden Gliedmaßen, Frauen mit Kindbettfieber, dann die Kinder. Verbessertes Penicillin gegen Hirnhautentzündung. Die Glücklicheren sterben, die anderen können sie in der Irrenanstalt besuchen, wenn sie Lust dazu haben.
2: Wegen solcher Verbrechen standen Penicillinschmuggler und Puncher vor Gericht. Der größte Prozess in Deutschland begann am 3. Oktober 1946. Das war heute vor 80 Jahren.
0: Und das war der Stichtag von Peter Meyer-Hüsing, mit dem jetzt diese Ausgabe der ARD-Infonacht an diesem frühen Samstagmorgen, dem 3. Oktober 2026, endet. Donald Trump ist offenbar entschlossen, den Wahlsieg bei den Midterms doch noch zu holen. Vielleicht kann man es so werden, dass er den Senioren im Land jetzt per Scheck $100 anweist. Das geht an über 20 Millionen Menschen in den Vereinigten Staaten. Geld also, viel ist es nicht. Viel Ersparnis gibt's dagegen, wenn Sie vielleicht nach Polen fahren zum Tanken, denn die polnische Regierung hat die Preise gesenkt und festgestellt auf 1,80 Euro pro Liter Diesel und 1,54 Euro für den Liter Benzin. Wer grenznah wohnt, der kann das nutzen. Ich sage danke fürs Zuhören. Mein Name ist Detlef Karg. Es wird gleich 5 Uhr und 58 Minuten.

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1: Um 6 Uhr mit Claudia Drews. Heute ist der Tag der deutschen Einheit. In diesem Jahr ist Bremen Gastgeber der offiziellen Feiern. Zum Festakt werden viele Politiker erwartet, darunter Bundespräsident Steinmeier und Kanzler Merz. Aus Bremen Michael Kück.
2: Um 10 Uhr beginnt im Bremer St. Petridom ein gut einstündiger Gottesdienst. Unter dem Motto »Viele Gaben, ein Geist« soll der nach Angaben der Kirche dazu anregen, über die Stärken der Menschen in Deutschland und den daraus entstehenden gesellschaftlichen Zusammenhalt nachzudenken. Beim anschließenden Festakt im benachbarten Konzerthaus Glocke werden Bundespräsident Steinmeier und Bremens Regierungschef Bovenschulte Reden zum Tag der deutschen Einheit halten, begleitet von Musik der Bremer Philharmoniker.
1: Die G7-Staaten haben beschlossen, ab sofort Teile ihrer Rohölreserven freizugeben, um die weltweiten Märkte zu beruhigen. Zuvor hatte US-Präsident Trump auf diesen Schritt gedrängt und gleichzeitig mit einem Stopp der amerikanischen Dieselexporte gedroht. Welche Folgen die Freigabe der Ölreserven haben könnte, erklärt ARD-Börsenexperte Markus Girne.
3: Zunächst, und das ist eigentlich die gute Nachricht für Verbraucher, fallen die Preise. Denn das Angebot steigt durch die Freigabe der Reserven. Die Preise für Öl fielen auch zunächst. Experten rechnen damit, dass sich dieser Effekt dann in den kommenden Tagen auch an der Tankstelle bemerkbar machen sollte und damit die Haushalte über den Tankrabatt hinaus entlasten wird. In beiden Fällen, Tankrabatt und Freigabe der Reserven, sind Probleme allerdings aber eben nicht gelöst, sondern nur für eine eher kurze Zeit gelindert.
1: Nach der Gewalttat im Cockpit eines Fly-Dubai-Flugzeugs auf dem Weg nach Israel kommen weitere Details ans Licht. Offenbar wird der Co-Pilot, der auf den Piloten losgegangen sein soll, bei seinem früheren Arbeitsverhältnis bei einer Airline im Oman als Sicherheitsrisiko eingestuft worden. US-Medien berichten mit Verweis auf Geheimdienstquellen, bei dem Mann sei damals extremistisches Material entdeckt worden. Der Co-Pilot wurde nach dem Vorfall am Mittwoch festgenommen und in die Vereinigten Arabischen Emirate gebracht. In Frankreich sind heute viele Schulen geschlossen geblieben. Grund sind die landesweiten Demonstrationen für bessere Lernbedingungen und mehr Geld für Bildung. Bei einem Treffen mit Schülervertretern versprach Bildungsminister Giffey am Abend Verbesserungen. Aus Paris, Julia Borutta.
4: Edouard Chiffret versprach, dafür zu sorgen, dass gerade in den beiden Abschlussklassen weniger Unterricht ausfällt. Keine konkreten Zusagen machte der Minister beim Thema marode Schulgebäude. Schüler hatten davon berichtet, dass Toiletten über Monate außer Betrieb seien, dass sich mancherorts sogar Ratten in den Schultoiletten befänden. Die Schülervertreter riefen nach der Unterredung mit dem Minister dazu auf, die Blockade der Schulen fortzusetzen. Der Minister habe ihnen keine konkreten Maßnahmen zugesagt.
1: Nach dem erneuten Insolvenzantrag der Warenhauskette Galeria hat deren Gesamtbetriebsrat vom Management verlangt, über die Lage aufzuklären. Dies geht aus einem Flugblatt hervor, das der dpa vorlag. Die Unternehmensleitung habe einen Katalog mit den wichtigsten Fragen erhalten. Es werde mit allen zur Verfügung stehenden Mitteln für den Erhalt der Arbeitsplätze gekämpft, hieß es weiter. Der Geschäftsbetrieb in den 83 Filialen soll vorerst weiterlaufen. Für Galeria ist es inzwischen der vierte Insolvenzantrag innerhalb von 6 Jahren. Und das waren die Nachrichten. Das Wetter in Deutschland. Heute nach zähem Nebel oft trockener Wechsel von Sonne und Wolken. Höchstens 18 bis 25 Grad. Am Sonntag, also morgen neben Wolken, auch Sonne bei 17 bis 23 Grad. Und am Montag im Norden und im äußersten Süden leicht wechselhaft, sonst freundlicher 18 bis 25 Grad. Es ist 6.04 Uhr.
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5: 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Das hier ist der erste Teil von Der Fälscher mit den Händen von Picasso.
7: Im Herbst 1968 holpert ein Pritschenwagen, ein Opel Blitz, durch Berlin. Die Ladefläche wird von einer Plane geschützt. Gut lesbar steht dort: Monika Mrugalla kauft alles. Nachlässe, Standuhren, Regulatoren, Bronzen, Kristalle und Antiquitäten. Dann eine Adresse in Berlin-Schöneberg und eine Telefonnummer. Am Steuer sitzt nicht Monika, sondern Edgar Mogalla. Und statt Bronzen, Kristalle und Standuhren hat der Trödler meist angelaufene Silberkännchen, Vertikos, also so antike Kommoden, oder verstaubte alte Truhen mit Messingschlössern auf dem Hänger. Boden- und Kellerentrümpelungen, das ist sein Geschäft. Das meiste bringt er sofort auf die Müllkippe, aber ein paar Stücke finden sich bei jeder Entrümpelung, die er weiterverkaufen kann.
8: Er hofft auch heute auf schöne alte Möbel. Wenn's gut läuft, bezahlt er 500 Mark an die Erben, nimmt den kompletten Hausrat aus den Wohnungen mit und bekommt am Ende für einige schöne Stücke, die er weiterverkauft, 1000 Mark. Die Adresse, zu der er heute fährt, ist ganz vielversprechend.
9: Das war eine alte Dame gewesen, die hatte in Kreuzberg auch gelebt gehabt, ist da verstorben und war die Frau eines Rennfahrers. Der hatte so eine Sachen gehabt, Bilder. Bloß ich selber konnte mit Bildern auch nichts Großes anfangen, weil ich ja einfach keine Bildung gehabt habe. Ich war ja total ungebildet gewesen.
8: Also schaut er sich vor allem die Rahmen an. Golden schimmernde Barockrahmen bringen immer ein paar Mark mehr. Er packt die Bilder ein und fährt zu seinem großen Lagerraum am Wilmerndamm 10.
7: Da lagern schon 40 Tonnen Schrott aus der Auflösung eines Eisenwarengeschäfts. Und das liegt da leider wie Blei. Niemand kauft den Schrott. Neben dem Lagerraum gibt es eine Zwei-Zimmer-Wohnung, die Mogalla gemeinsam mit seiner Frau Monika gemietet hat. Und einen kleinen Trödelladen. An diesem Tag hat er ein gutes Gefühl. Die Bilder wird er schnell loswerden. Manchmal stehen andere Händler schon am Nachmittag vor dem Laden, um sich die neue Ware gleich auf der Pritsche des Autos anzusehen.
8: An einem der nächsten Tage beschließt der Trödelhändler Edgar Mogalla, zukünftig in Kunst zu machen. Denn was er da von der Rennfahrerwitwe mitgenommen hat, erzählt er später, war ein Schatz. Nur er hat ihn nicht erkannt.
9: In diesem Trödelladen haben natürlich, wenn wir eine Auflösung gehabt haben, haben wir alles in den Trödelladen reingepackt und haben das verhökert, was da drin gewesen war. So einfach war das. Und ich konnte diese Bilder nicht erkennen und habe quasi in Caspar David Friedrich kreisweit bei Sonnenaufgang für ein Apfel und ein Ei verscheuert.
8: 50 Mark, erzählt er später, hat ihm einer der anderen Antiquitätenhändler gezahlt. Für einen Caspar David Friedrich. Unsigniert. 55 mal 65 Zentimeter groß. Ein Leben lang wird ihn dieser Verkauf ärgern.
10: So ein Caspar David Friedrich würde heute auf den Markt 10 Millionen bringen. Damals war es vielleicht 700.000-800.000 gewesen, ne? Aber immerhin war ja damals auch Geld.
7: 20 Jahre nach diesem Fehlverkauf gibt es eine, ich sag mal, Ausstellung von Edgar Mogalla in Düsseldorf. Die Pressefotografen suchen den besten Blickwinkel auf die Bilder. Und an einem nüchternen, langen Tisch sitzt ein Mann, der Edgar Mogalla ein Genie nennt und von einzigartiger Vielfalt spricht.
11: Wir gehen davon aus, was Sie heute auch am Lesen können, dass der Schaden etwa, wenn überhaupt man das so beziffern kann, so die 30 Millionen wohl erreichen wird.
8: Die Ausstellung ist eine Pressekonferenz der Düsseldorfer Polizei. Und in deren Asservatenkammer liegen etwa 2000 Bilder und Grafiken von Edgar Mogalla. Aber auf keinem steht sein Name. Stattdessen Signaturen von Max Liebermann, Heinrich Zille, Erich Heckel, Max Beckmann, Käthe Kollwitz und Pablo Picasso.
7: Wie wurde aus dem ahnungslosen Berliner Trödler Eddie der König der Kunstfälscher?
8: Und wo ist eigentlich dieses Bild von Caspar David Friedrich abgeblieben? Wie hieß es? Greifswald bei Sonnenaufgang? Ja, liebe Kunstverbrechen-Community, es geht mal wieder um Fälscher. Das ist, wie ihr wisst, mein absolutes Lieblingsgenre in der Kunstverbrechenabteilung. Löst alle meine Blutdruckprobleme mit einem Originalton.
7: Ja, ich muss heute wieder ein bisschen auf dich aufpassen, Lenore. Ich weiß vermutlich nämlich bei jedem einzelnen O-Ton von Edgar Mogalla, denn der König der Kunstfälscher, damit geht's ja schon los. Also so hat er sich natürlich selbst genannt, wobei ja nicht nur er.
10: In erster Linie die Presse und die Medien haben den geprägt, weil die festgestellt haben, die lieben Leute, dass ich der größte Kunstfälscher aller Zeiten bin. Man hat mich in Frankreich so ja zum Kunstfälscher des Jahrhunderts gewählt Und diese Jury stellte sich zusammen aus New Yorker Galeristen, aus Kunsthistorikern und Kunstwissenschaftlern, also gleich drei verschiedene Leute.
8: König der Kunstfälscher nennt Brugalla gleich auch sein Buch diesen, ich zitiere, subjektiv ehrlichen Bericht über einen schillernden Lebenslauf, der seinesgleichen sucht.
12: Ja, schillernd, da bin ich natürlich dabei. Bei der Einmaligkeit des Lebenslaufs, da hat ihn die Geschichte ein bisschen überholt, um ehrlich zu sein. Es gab ja schließlich den Meisterfälscher Beltracchi. Dessen Story und seine Enttarnung haben wir in der ersten Staffel von Kunstverbrechen erzählt. Hört da sehr gerne rein, wenn ihr es noch nicht gemacht habt. Wir packen euch die Folge auch nochmal bei uns in die Shownotes.
8: In Staffel 4 ist ja unser Versprechen, wir erzählen eure Geschichten. Also das, was ihr uns an Vorschlägen geschickt habt, per Mail an kunstverbrechen@ndr.de.
12: Und Brugalla, dieser Name kam da häufiger vor. Zum Beispiel hat uns ein Antiquar aus Velbert das hier geschrieben. Edgar Brugalla ist Ihnen sicherlich ein Begriff. Ich könnte mir vorstellen, dass ein Porträt seines Werks wunderbar in die Reihe passen würde. Beltracchi fällt durch seine erhebliche kriminelle Energie auf, Brugalla aber durch sein Können in Menge und seine Originalität.
8: Und ich weiß nicht, Torben, wie ging es dir? Brugalla sagte mir überhaupt nichts.
12: Ne, definitiv mir auch nicht. War wohl vor meiner Zeit.
8: Naja, von meiner nur teilweise. Aber diese Mail von dem Antiquar, die ging ja noch weiter. Er schrieb nämlich...
12: Es gibt O-Töne, eine Autobiografie, seine Tochter lebt in Düsseldorf. Wenn man sie ganz lieb fragt, wäre ja vielleicht ein Gespräch möglich. Möglicherweise könnte ich da auch mal vorfühlen. Und da haben wir natürlich sofort angebissen und eine Mail geschrieben, ob der Antiquar da mal ganz lieb anfragen kann und wir mit der Tochter von Brugalla sprechen können.
8: Hat er auch gemacht und die Antwort war, naja, sagen wir mal, sie führte dazu, dass wir die Geschichte des Fälschers Brugalla noch ein bisschen interessanter fanden. Kommen wir gleich dazu.
12: Denn wir hatten noch eine andere, sehr spezielle E-Mail im Postfach. Eva aus Bremen hat uns geschrieben.
8: Erst einmal Congratulations. Euer Podcast ist mega. Kein Blut und oft zum Schmunzeln.
12: Bis dahin schon mal sehr herrlich. Wir freuen uns auch, immer mal Blumen zu bekommen. Aber Spaß beiseite. Eva schreibt in der Mail weiter, wie sie sich Gedanken gemacht hat, welche Fälle für die Kunstverbrechen-Community denn noch interessant sein könnten. Sie schreibt,
8: dann geisterte Herr Brugalla in meinem Kopf herum. Von Radio Bremen gab es Ende der 90er eine Sendung an einem Samstagvormittag mit dem Titel Jäger und Gejagte. Unter anderem wurde in diesem Beitrag über Herrn Brugalla berichtet. Herr Brugalla hatte zum Schluss der Journalistin einen, in Anführungsstrichen, zu 100% fälschungssicheren Druck von sich geschenkt. Dieser Druck wurde in der Sendung verlost und ich habe ihn gewonnen. Wir haben dann ein bisschen mit Eva hin und her geschrieben und irgendwann sagte sie, sie habe jetzt 20 Jahre lang Freude gehabt an diesem Bild und an der Story behind und nun will sie es in gute Hände weitergeben.
12: Und mit den guten Händen meinte sie unsere.
8: Aber zu diesem Zeitpunkt wussten wir eben noch nicht viel über Edgar Brugalla. Wir haben uns auf jeden Fall schon mal mit Eva in Bremen verabredet.
12: Und sind eingestiegen ins Archiv. Und Lenore, auch wenn das Pochen auf klassische Rollenbilder jetzt gar nicht so mein Vibe ist, irgendwann, als wir Kunstverbrechen entwickelt haben, hast du mal die Hand gehoben, als es um Archive ging.
8: Und ich lieb's ja auch, also gerade wenn man viel findet. Und so viel kann ich schon mal verraten, Edgar Brugalla war ein Schnacker. Der Mann hat seine Geschichte in jedes Mikro, in jede Kamera erzählt und sie klingt jedes Mal ein bisschen anders. Zum Beispiel dieses Bild, mit dem alles angefangen hat, ihr habt es ja im Intro gehört, der von ihm nicht enttarnte Kaspar David Friedrich. Hat er mal 50 Mark für bekommen, mal 150 Mark.
12: Okay, vielleicht war das aber ja auch die Erinnerung, die da versagt hat. Weil seine Fälschergeschichte, die beginnt ja ungefähr 1968. Und die Story dazu fängt er ja erst an, 2 Jahrzehnte später zu erzählen. Aber komm, lass uns mal erstmal in ein Best-of einsteigen. Archivtöne, die wir im NDR-Archiv so gefunden haben zu Brugalla. Ich lieb das ja, solchen Narzissten zuzuhören.
8: Ja, vielleicht fangen wir doch mal chronologisch an, damit man weiß, wie alt war Brugalla denn 1968, also als alles begann.
9: Ich bin in Berlin am 11.07.38 geboren. Und zwar in der jüdischen Privatklinik unterm Davidstern von Dr. Lesser in der Potsdamer Straße 136. Meine Mutter kam aus Moskau, Vater aus Berlin, zweite Generation schon in Berlin. Ja, und der Name selber kommt ja aus den Keltischen, der Name Murjala. Und zwar heißt es auf Keltisch, auf Altkeltisch, Stamm der kleinen, starken Bären. Die Bären. Wow.
12: Ja, bitteschön, funktioniert doch alles mit den Erinnerungen. Erstaunlich gut sogar. Also ich wüsste die Adresse der Klinik, in der ich geboren bin, definitiv nicht mehr. Ich kriege ja gerade mal das Krankenhaus in Hamburg hin, wobei selbst das mittlerweile anders heißt.
8: Naja, erste Regel, wenn du Leute überzeugen willst, ganz viele Details. Dann hat man so einen Vertrauensvorschuss, was die Fakten betrifft. Und wir wissen es ja aus anderen Kunstverbrechenfolgen, Fälscher sind meist die begabtesten Geschichtenerzähler im Kunstbereich.
12: Ja klar, und man hat ja das Gefühl, er deutet hier schon ganz viele Geschichten an. Mitten in der Nazi-Zeit, eine jüdische Privatklinik und dann kommt die Mutter aus Moskau.
8: Ja, gerade die Mutter wird in dieser Geschichte noch wichtig werden. Erst einmal aber beschreibt er sie eher distanziert.
9: War keine tolle Zeit gewesen. Also mit 3 und 4 Jahren musste ich schon als Kind in Kinderheim untergebracht werden. So in Waisenhäusern, weil meine Mutter Krieg spielen musste. Die musste als Dolmetscherin mit an die Front, an die Ostfront und musste da dolmetschern. Ne? Und ist dann mehrmals verwundet worden. Und naja, also bis 45 habe ich meine Mutter ein paar Mal bloß gesehen. Und dann eben nach dem Krieg, dann war eine sehr schlimme Zeit, da gab es ja nichts zu essen. Und 49 sind wir mit meinen Eltern, beziehungsweise mein Vater war ja ein Kommunist gewesen, und der hat gesagt, also wenn wir nochmal so eine Luftbrücke hier kriegen sollten, dann müssen wir wieder Hunger schieben und Trockenkartoffeln fressen, und dazu hat er keine Lust. Er zieht den Ostsektorin, da wo der Russe ist, da gibt es sowas zu essen. So, und dann sind wir nach dem Osten gezogen.
12: Also 1949 in der DDR. Da war Murjala 11 Jahre alt.
8: Ja, und die Schulbildung ist eher kurz. In der 6. Klasse ist er aus der Schule raus, einfach weil er Geld verdienen musste, wird dann Heizer und Maschinist auf einem Schiff und geht wieder zurück nach West-Berlin.
12: Und das klingt abenteuerlich, was er alles macht. Also der Mann malocht wirklich, um über die Runden zu kommen.
8: Und es sieht alles überhaupt nicht so aus, dass sich Edgar Murjala irgendwann mal der Kunst zuwendet und den größten Kunstfälscherskandal der Nachkriegszeit auslöst.
12: Insofern jetzt ja schon mal die Frage, war er vielleicht doch genial?
8: Er hatte es einfach in den Händen. Pass mal auf.
9: Das hieß ja dann nachher der Mann mit den Picasso-Händen, ne? Die sind die Tatsache so, wie Picasso seine Hände sind. Die sind sehr rund, viel Fähigkeiten drin. Picasso konnte ja auch aus Scheiße Gold machen, ne? Und so ist es bei mir nicht anders.
12: Naja, Picasso reitet ihn allerdings irgendwann dann auch richtig rein in die besagte Scheiße. Lenore hört sich also hier im NDR Kulturbüro durchs Radioarchiv und erfährt die Lebensgeschichte von Edgar Murjala.
8: Und versprochen, da kommen hier noch einige Perlen für die Freunde der Berliner Großmäuligkeit.
12: Aber erstmal wollen wir uns was anschauen. War er denn wirklich so genial, der Fälscher Murjala? Und sehen wir beide das auf den ersten Blick? Kunstverbrechen-Hörerin Eva, die wollte uns ja ein Murjala-Bild zeigen. Wir machen uns also beide auf den Weg nach Bremen.
13: Ja, und da ist das Bild.
14: Wo?
13: Da. Hast du nicht gesehen?
12: Nee. Ins Wohnzimmer hat es der Murjala nie geschafft, erzählt uns Eva. Er hing im Flur. Lenore und Eva beugen sich dann über das gerahmte Bild. Sieht aus wie eine Szene aus einem Varieté der 1920er Jahre. 5 verkleidete Menschen stehen im Hintergrund etwas missmutig in einer Reihe. Einer hat etwas von einem Preisboxer. Der hat die Arme so verschränkt und das Gesicht so ganz doll zusammengekniffen, ganz angestrengt. Eine Frauengestalt hat die Hände in die Hüften gestützt und um ihren Körper windet sich eine Schlange, die zwischen ihren Pluderhosenbeinen hervorlugt. Im Vordergrund erkennt man einen kleinen Mann im Frack, der alles gibt, um das Publikum zu animieren. Sieht aus, als würde er das schon einige Jahre zu lang machen. Das Ganze wirkt ein bisschen wie eine Karikatur.
8: Eva hat noch genaue Erinnerungen an die Sendung bei Radio Bremen, bei der sie das Bild gewonnen hat. Da erzählte Murjala, der Druck sei absolut fälschungssicher.
13: Das, was ich mich noch erinnere, war, dass er gesagt hat, dass das handgeschöpftes Papier ist. Das hat er wohl selber hergestellt, auch mit einem Wasserzeichen.
14: Warte mal, da muss ich mal die Brille aufsetzen. Wo ist es?
13: Da ist das.
14: Ah, okay.
13: Da, das hat er quasi in der Herstellung mit eingeprägt. Und es ist ein Druck mit Farben, die man wohl nicht, also so hat er es dargestellt, die man auch nicht reproduzieren kann. Wenn man das so vielfarbig haben möchte, heißt das, für jede Farbe hat man einen extra Druckvorgang.
14: So, und jetzt gucken wir mal, also was steht drunter? Oder,
13: ja. Das, denke ich mal, ist der...
14: Also da steht ja zumindest Edgar...
13: Da heißt doch...
14: Mrugala.
13: Genau, das würde ich sagen, ist seine Unterschrift. Das kann ich nicht... ich konnte das nie entziffern.
14: Er hat sich dann immer genannt Cartouche, also hat er zumindest seine Werkstatt genannt.
13: Ah, okay.
14: Und das könnte das ja sein, ne? Ja. Cartouche.
13: Und dann HC.
14: HC.
13: Keine Ahnung.
14: Wofür steht HC? Vom Stil her...
13: Also ich musste an Zille denken.
14: Ja, ich habe auch sofort Zille gedacht, aber Zille, also Zille wird mit Z geschrieben.
15: Tja, steht HC für Heinrich Zille?
16: Mrugala war Berliner. Der wird ja wohl gewusst haben, wie der Berliner Maler geschrieben wurde. Eva erzählt uns, sie hätte schon mal im Internet geguckt, ob es da einen Markt für diesen aufwendig kolorierten Kunstdruck gäbe. Aber dann hat sie es doch wieder verworfen, ihn zu verkaufen. Und sie erinnert sich, Edgar Mrugala, der war schon echt eine große Nummer. Als in den 1980ern seine Fälscherwerkstatt in Schleswig-Holstein von der Polizei durchsucht wurde, wurde groß darüber berichtet. Und immer wenn neue Gäste in Evas Wohnung kamen, sind die gleich im Flur stehen geblieben, haben nach dem Bild gefragt, das sonst so gar nicht zu ihrem Stil passte. Und sie hatte definitiv eine gute Story zu erzählen. Wir hätten die Radio Bremen Sendung ehrlicherweise auch gerne nochmal mit ihr angehört, aber leider ist sie nicht archiviert worden.
14: Jetzt haben wir diese Radio Bremen Sendung nicht gefunden, aber wir haben natürlich ein paar Töne von Mrugala gefunden. Tom, spiel mal ab.
17: Also ich hatte in meiner Laufbahn furchtbar viel Picasso-Grafiken gefälscht gehabt, die so gut gewesen waren, dass sie einfach nicht erkennbar waren. Die sind nur deswegen erkennbar geworden, weil das Papier nicht stimmte, was sie dazu haben hätten müssen. Da gab es dieses Vergil de Montval, was Picasso sehr viel verwendet hatte. Und dieses Vergil ist ja so geripptes Papier, wurde schon seit den 20er Jahren nicht mehr hergestellt, ne? Dieses Papier, wenn ich das noch gehabt hätte, dann wären die Dinger so durchmarschiert, dass sie überhaupt nicht erkennbar waren. Und in den ganzen Ermittlungsarbeiten, die ja die Kripo erstmal machen musste, war eine Sonderkommission zusammengestellt, die innerhalb von 12 Monaten Kunst studieren mussten, um überhaupt da Herr der Lage zu werden. Ja, da kam die Brigitte Baer, das ist die Sachverständige für Kupferstichkabinett im Louvre. Und die hatte gesagt, wo sie die Sachen gesehen hat, sagt sie, der Mann muss ein Genie sein. Das hat es noch nie gegeben, solange wie sie schon Kunsthistorikerin ist, dass einer so ein hohes Einfügungsvermögen hat. Das hieß ja dann nachher der Mann mit den Picasso-Händen. Ne?
18: So, was sagst du?
13: Der Typ hat einfach einen Schuss auf Deutsch gesagt. Also faszinierend, aber auch erschreckend.
18: Ja, so.
16: Wir bedanken und verabschieden uns und packen den Mrugala in den Kofferraum. Steigen wir jetzt nochmal ein bisschen tiefer zu Edgar Mrugala ein. Wie ist er überhaupt zum Fälscher geworden? Und zwar zu einem, der mehr als 50 Maler und Malerinnen fälschen konnte. Das, da wirst du mir nicht widersprechen, Lenore, ist ja schon eher ungewöhnlich. Die meisten konzentrieren sich ja eher auf ein paar wenige Künstler.
14: Ja, wobei, kannst du dich an Beltracchi erinnern? Der hat ja zum Beispiel behauptet, er könne die Kunstgeschichte rauf und runter fälschen. Aber ich muss echt sagen, bei Edgar Mrugala, das war das Erste, was mich ein bisschen beeindruckt hat. Also diese große Spannbreite. Der hat alte Meister gefälscht, Rembrandt, ganz viel klassische Moderne, Franz Marc, Max Liebermann, Impressionisten, Expressionisten. Also der hat das wirklich werkstattmäßig produziert und zwar morgens Nolde, abends Korinth. Da habe ich mich echt gefragt, hat der das alles alleine gemacht?
16: Naja, und wie ist der überhaupt zu so einem Kunsthandwerker geworden? Ihr erinnert euch ja an den Anfang. Da gab es dieses Bild, was er viel zu billig verkauft hat, in seiner Trödlerbude Ende der 1960er Jahre in Berlin-Schöneberg. Ein echter Caspar David Friedrich, Greifswald bei Sonnenaufgang.
8: Und in dieser Trödlerbude läuft es auch für seine Frau Monika beim Verkaufen nicht besser. Für einen riesigen alten China-Teppich bekommt sie 38 Mark. Also der gemeinsame Trödelladen ist echt keine Goldgrube. Und dann hat die Berliner Stadtverwaltung auch noch eine Idee, die den Trödlern und professionellen Haushaltsauflösern quasi die Geschäftsgrundlage entzieht. Da wird nämlich die Sperrmüllabholung eingeführt. Die Leute können also an bestimmten Tagen ihre alten Möbel auf die Straße stellen. Und ab diesem Zeitpunkt bleibt das Telefon im Trödelladen Rugala meistens stumm. Wenige Leute wollen für die Entrümpelung von Kellern und Dachböden noch zahlen. Da brechen seine Geschäfte um 70% ein.
16: Aber mit Bildern, da ist Geld zu verdienen, hofft Mugala.
10: Ich war so vergrillt gewesen, dass ich gesagt habe, also du musst jetzt so langsam, wenn du mit den Blödsinn hier jetzt weitermachen willst, dann musst du lernen zu sehen. Und dann kannst du nur, wenn du anfängst zu malen. Anders geht das ja nicht. Du musst die Maltechnik alle studieren, damit du auch sehen kannst, in welches Jahrhundert welches Bild überhaupt drin gehört.
16: Zwar hat er bisher nur Schiffsmodelle aus Blech gebaut, aber da hat er gelernt zu improvisieren. Also kauft er Weihnachten 1969 seine ersten Ölfarben, Leinwand, Verdünner und am 1. Januar 1970 hat er 5 Bilder fertig.
8: Und sie sind nicht sofort Meisterwerke, das sieht Mugala selbst so, aber im Trödelladen, da fängt er an zu restaurieren und das läuft schon mal besser.
10: Ja, ich habe getrödelt, habe restauriert, habe quasi auch Bilder, die ja wirklich Schrott gewesen waren, habe ich so lange rumrestauriert, bis sie wieder ordentlich gewesen waren. Also wieder aufgewärmte Leichen verkauft, ne? Und die ganzen Maltechniken, die habe ich mir alle selber beigebracht. Da habe ich mir den Max Dörner gekauft und den Kurt Werte, so riesengroße Wälzer und dann alles schön durchlesen und alles ausprobiert. Hat natürlich viel Zeit gekostet.
16: Ja, und in bestimmten Kreisen spricht sich herum, dass Edgar Mugala im Hinterzimmer seines Trödelladens malt und immer mehr kopiert und fälscht.
8: Und jetzt wird's schräg. Mugala hat später immer erzählt, dass die Unterwelt so auf ihn aufmerksam wird. Da kommen mit einem Mal illustre Gestalten mit großen Wagen vorgefahren und bestellen bei ihm Bilder. Kleine Auswahl?
9: Eines Tages stand dann der Baron Edler Fischer von Tramming, so hieß er damals, auf der Matte und das war der rechte Arm von Puff Helmke. Puff Helmke war einer der größten Edelpuff-Betreiber in Berlin und Hamburg und dieser Kanonenkalle wollte natürlich mit mir Geld verdienen. Ne? Da hat er gesagt, pass mal auf, wenn deine Kinder morgen noch über die Straße laufen sollen, ohne dass dir was passiert, dann musst du uns jetzt helfen. Wir brauchen Geld und wir brauchen Material. Also arbeite für uns und dann geht's dir gut. Kriegst du den Auftrag, Impressionisten in allen Varianten zu machen, ne? Alles, was Geld bringt. Da war Degas gewesen, da war Renoir gewesen, da war Monet, ja, die ganzen Impressionisten und hab die teuersten Sachen zusammengekriegt.
16: Der Deal? Mugala produziert in seiner Fälscherwerkstatt mit Kundenauftrag und die Mittelsmänner mit den großen Karren und den Verbindungen liefern aus.
8: Zumindest ist das die Version der Geschichte, die Edgar Mugala erzählt, als er 1987 als Fälscher auffliegt. Er wurde bedroht, hat fleißig und genial gewerkelt und wurde von den Mittelsmännern im Grunde immer nur abgezogen, hat sein Geld meist nicht bekommen. Als ich mir die Prozessakten anschaue, ist da immer wieder die Rede von einer Liste, die er geführt haben soll. Also quasi ein Werkverzeichnis als Fälscher. Und da sollen auch die Namen der Leute stehen, an die er verkauft hat. Vielleicht gibt's die noch? Vielleicht hat das jemand aus der Familie? 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
16: ReporterInnen und Hosts sind wir, Torben Steenbuck und Lenore Lötsch.
8: Vielen Dank an alle Unterstützerinnen beim NDR und in der ARD und natürlich vielen Dank an euch, liebe Kunstverbrechen-Community, für eure Hinweise, fürs Zuhören und Mitfiebern.

0: Um 6.30 Uhr mit Claudia Drews. Heute ist der Tag der Deutschen Einheit und die offiziellen Feiern dazu beginnen am Vormittag in Bremen. Etwa 900 geladene Gäste werden erwartet, unter anderem Bundespräsident Steinmeier und Kanzler Merz. Aus der NDR-Nachrichtenredaktion Karen Busche.
1: Die zentralen Feierlichkeiten beginnen um 10 Uhr mit einem Gottesdienst im Bremer St. Petridom. Danach versammeln sich die geladenen Gäste im Konzerthaus Glocke zum offiziellen Festakt. Dort werden Bundespräsident Steinmeier und Bremens Regierungschef Bovenschulte Reden halten. In der Innenstadt und entlang der Weser findet seit gestern ein Bürgerfest statt zum Tag der Deutschen Einheit. Das geht noch bis morgen. Viele Stände und Bühnen sind aufgebaut. So treten heute Abend unter anderem die Fantastischen Vier auf. Neben kostenlosen Konzerten finden zum Beispiel auch Theateraufführungen und Diskussionsrunden statt.
0: US-Präsident Trump hat seine Drohung, einen Exportstopp für Diesel zu verhängen, zurückgezogen. Ein solches Exportverbot werde es nicht geben, so der Präsident. Aus der Nachrichtenredaktion Johanna Schultheiß.
2: Tatsächlich sei ein Exportstopp nie wirklich auf dem Tisch gewesen, sagte US-Präsident Trump im Weißen Haus. Noch in der vergangenen Woche hatte er sich diesen Schritt allerdings vorbehalten, der insbesondere die Versorgung in der Europäischen Union hätte treffen können. Rund die Hälfte ihrer Dieselimporte kommt aus den USA. In seinem Statement begrüßte Trump zudem die Entscheidung der europäischen Staaten, Diesel und Rohöl aus ihren Reserven freizugeben. Die G7-Staaten hatten gestern die Freigabe von bis zu 100 Millionen Barrel Diesel und Rohöl vereinbart.
0: Wegen Wohnungsnot und hoher Mieten fordert der Städte- und Gemeindebund, das Leben auf dem Land attraktiver zu machen. Hauptgeschäftsführer Berghecker sagte dem Kölner Stadtanzeiger, mit Preisbremsen oder Bauprogrammen in Großstädten werde nur an den Symptomen herumgedoktert. Nötig seien zum Beispiel bessere Verkehrsangebote auf dem Land. Nach den Angaben des Städte- und Gemeindebundes sind die Mieten in Deutschland in den vergangenen 15 Jahren um rund 65% gestiegen. In den Ballungsräumen sogar um über 70%. Die in den USA zum Tod verurteilte Christa Pike ist laut ihren Anwälten nach ihrer gescheiterten Hinrichtung weiter bewusstlos. Pike werde in einem Krankenhaus in Nashville künstlich beatmet, schrieben die Juristen in einem Gerichtsantrag. Aus der NDR-Nachrichtenredaktion Andreas Sperling.
3: Christa Pike ist eine verurteilte Mörderin. Sie hat zwei Giftspritzen überlebt. Und die Ärzte kämpfen jetzt darum, die 50-Jährige zu retten. Nachdem sie laut ihrem Anwalt mit verbrannten und mit Blasen übersäten Armen in die Klinik eingeliefert worden sei. Neben anderen hatte Amnesty International betont, dass Pike während ihrer Kindheit Vergewaltigung, körperliche Gewalt und Vernachlässigung erlitten hatte. Und dass dies nicht in die Betrachtung für das Strafmaß mit eingeflossen sei. Pike hatte 1995 gemeinsam mit ihrem Freund eine Klassenkameradin getötet.
0: Lettland wählt heute ein neues Parlament. Gut 1,5 Millionen Menschen sind aufgerufen, ihre Stimme abzugeben. Neben hohen Lebenshaltungskosten spielen auch die Sicherheitslage und das Verhältnis zum Nachbarland Russland eine Rolle. Es wird erwartet, dass der proeuropäische und pro-ukrainische Kurs des baltischen Staates bestätigt wird. In Umfragen führt die Mitte-Rechtspartei Vereinte Liste von Ministerpräsident Kohlbergs. Das Wetter in Deutschland, es wird freundlich mit Sonne und Wolken bei 18 bis 25 Grad. Morgen wechselhaft und dann

0: Im Morgengrauen des 21. Oktober 1987 fahren Polizeiautos durch das kleine Dorf Viel in Schleswig-Holstein. Die Häuser haben hier nur Hausnummern, Straßennamen gibt es nicht. Vor einem der Häuser halten die Polizisten an. Sie sammeln sich kurz und gehen dann in Richtung der Eingangstür. Das Grundstück ist verwildert, knapp 2000 Quadratmeter groß. Ein Haus, ein alter Holzschuppen mit Asbestdach. Das Fenster in diesem Schuppen ist verbarrikadiert. Der Besitzer hat nur Platz gelassen für ein Ofenrohr, das rostig aus dem Schuppen in den Himmel ragt. Das Wetter an diesem Tag ist typisch norddeutscher Oktober. Wolkig, Regen, 11 Grad. Der Bewohner des Hauses hat eine Marotte. Er passt seine Arbeitsoveralls seiner Stimmung an.
1: Die ist mittelprächtig, kann man sagen. Ich habe keinen hellen Anzug und keinen dunklen an, also ich bin genauso mittendrin. Immer locker und dann ocker.
0: Die Polizisten kommen aus Kiel und Heide. Sie suchen nach Grafiken, die von Picasso, Erich Heckel und Georges Braque stammen sollen. Aber eigentlich hat sie der Mann im ockerfarbenen Overall aus Viel im Kreis Dithmarschen gemacht. An diesem Tag entdeckt die Polizei nichts. Aber später stehen die Düsseldorfer Ermittler der Sonderkommission Kunst vor dem Gehöft. Die sind Experten für organisierte Kriminalität, aber auch die fragen sich, hier in dieser Einöde soll der größte deutsche Kunstfälscher der Nachkriegszeit leben und arbeiten? Edgar Mogalla hat gerade seinen 7-jährigen Sohn Richard zur Schule gebracht. Und als er die Polizisten sieht, ist nichts mehr mit mittelprächtiger Laune. Seit er in den 70er Jahren mit dem Fälschen von Kunstwerken begonnen hat, gab es häufiger Ermittlungen gegen ihn. Schon 1975 hatte ihn ein Galerist und Kunstsachverständiger angezeigt. Mehr als 8 Jahre ermittelte die Polizei. Der Prozess endete mit einem Freispruch. Aber Edgar Mogalla weiß, diesmal gibt es Beweise.
2: Ich bin verraten worden von einem Kunsthändler aus Düsseldorf, die Kripo, die Sonderkommission, gesagt, also jetzt spuckst du mal deine ganzen Lieferanten aus und dann lassen wir dich wieder frei. Ja, und dann hat er mich auf den Präsentierteller gepackt. Die anderen hat er nicht preisgegeben, sondern hätten sie ihn umgelegt. Ich war der Bauernopfer. Erstmal, dass sie zufrieden waren, ne? Da finden wir genug.
0: Hey, liebe Kunstverbrechen-Community, willkommen zum zweiten Teil der Geschichte um den Fälscher Edgar Mogalla. Wir haben das ja schon in Folge 1 besprochen. Mir und auch dir, Lenore, sagte der Name ja ganz lange nichts.
3: Ja, wahrscheinlich, weil seine Story überstrahlt wurde von einem anderen Fälscher, Wolfgang Beltracchi. Mhm. Aber ihr habt ja auch im Intro schon O-Töne von Mogalla gehört. Und wenn ich mal jetzt rein die mediale Berichterstattung mir anschaue, also das ist Ende der 80er und 90er Jahre wirklich ein total großes Ding gewesen.
0: Und wir haben ja von einigen von euch den Auftrag bekommen, die Mogalla-Fälscher-Story zu erzählen, auch weil es hieß, Mogalla war einfach wirklich ein genialer Fälscher, der von anderen reingelegt und unter Druck gesetzt wurde. Klingt ja auch bei den O-Tönen so ein bisschen im Intro durch.
3: Ja, allerdings ist es in diesem Fall, finde ich, wirklich eine Gefahr. Ihr habt es gehört, Mogalla ist mit seiner Berliner Schnauze ein ganz guter Geschichtenerzähler. Und man merkt es auch bei den Zeitungsberichten und Fernsehbeiträgen. Die sind immer sehr bewundernd. Der kommt aus einfachsten Verhältnissen, hat es mit seinen eigenen Händen geschafft.
0: Und die sehen aus wie Picassos Hände, haben wir ja schon gehört. Und können auch, Zitat von ihm, aus Scheiße Gold machen.
3: Und deshalb fand ich es spannend, jemanden zu fragen, der sich richtig gut mit Fälschungen auskennt und der schon auch ein bisschen was gesehen hat. Also wie wird Mogalla denn heute bewertet? Ist er immer noch in der Top-Liga der Fälscher? Ich hatte kürzlich ein Treffen in Berlin mit Henry Kiesor, der ist Kunsthistoriker und Professor in Heidelberg.
0: Hat auch eine wirklich großartige Einführung in die Geschichte der Fälschungen geschrieben. Heißt Täuschend echt, das Buch. Und ich hätte total gern auch die Ausstellung gesehen, die er 2024 mit StudentInnen gemacht hat in Heidelberg. Die hieß Kunst und Fälschung.
3: Und in genau dieser Ausstellung hing auch eine Mogalla-Fälschung. Und zwar neben dem Original.
4: Das war eine Aquarellfälschung im Stil von Emil Nolde, auch mit Nolde signiert. Und wir haben die dort auch einem Original gegenübergestellt. Und dann hat man

0: doch die großen qualitativen Unterschiede gesehen. Man kann das auch erklären. Mogalla hat mit einer schlechten Farbreproduktion eines Originals gearbeitet, hat dann aber trotzdem es noch geschafft, auch noch Fehler mit einzubauen. Es fehlte zum Beispiel der Stängel zu einer Blüte und das Ganze war technisch auch nicht besonders gut gemacht. Das heißt, also das war so einer dieser Fälle, wo man so ein bisschen gestaunt hat, weil man eigentlich Mogalla normalerweise als jemanden kennt, der eigentlich sehr überzeugende Fälschungen produzieren kann. Wir haben aber gesehen, dass das kein Einzelfall war.
1: Okay, Mogalla hat also schon den Ruf, eigentlich gute Fälschungen produziert zu haben. Aber mir fällt gerade ein, bei dem Mogalla-Druck, den uns Kunstverbrechen-Hörerin Eva geschenkt hat und der jetzt hier neben uns im Studio steht, da gibt's auch einen Fehler. Der einen Frauenfigur fehlt die Schulter. Hat er auch geschludert.
2: Ja, ich habe das auch zu Henry Kiesor gesagt. Also einerseits hier diese vergessene Schulter, aber ich habe auch was von Edgar Mogalla gesehen, wo ich echt beeindruckt war. Also diese Spannbreite bei ihm ist wahnsinnig groß.
0: Ja, ich muss schon sagen, also weil es beim Mogalla wirklich totale Schwankungen gibt. Das hat sicherlich auch ein bisschen mit der Technik zu tun. Ich glaube, er ist als Druckgrafiker besser gewesen, als jetzt als jemand, der freihändisch eben Dinge schaffen kann. Trotzdem wundert einen das ja, weil er ja auch selber einen bestimmten Qualitätsanspruch hatte. Und den scheint er dann aber doch auch bei solchen händisch gearbeiteten Dingen wie eben diesem gefälschten Aquarell etwas runtergeschraubt zu haben.
1: Ich fasse das mal zusammen. Er gehört jetzt nicht zu den Top 3 Fälschern der Welt. Aber lass uns mal zurückkommen zu der Hausdurchsuchung da in Viehl in Schleswig-Holstein im Jahr 1987. Wir haben ja gehört, Mogalla ist verraten worden von einem Düsseldorfer Kunsthändler. Und über den hat er, naja, verständlicherweise wenig Schmeichelhaftes zu sagen.
3: Er ist aufgeflogen, weil er furchtbar viel Betrügereien begonnen hatte, nicht nur mit meinen Sachen, sondern er hat ja die ganze Fälscherringe an der Hand gehabt, wo er einfach mit einem Handwagen durch Deutschland gezogen ist und hat überall die Sachen eingeladen, die er gebraucht hat, hat die dann überall auch in den Auktionshäusern und überall eingeliefert, hat ihm dazu immer die Expertisen dazu gebracht, das konnte er nämlich sehr gut. An sich war er ein sehr guter Kunstkenner gewesen und schlechte Sachen hat er es ja nicht angefasst. Da waren ihm Sachen gewesen, die waren einfach zu frisch gewesen. Die Bilder waren noch ja nicht richtig trocken. Und das war sein Genickbrecher gewesen.
2: Vor allem ging es um Picasso-Grafiken, die plötzlich den Markt überschwemmten. Und die waren von Mogalla. Der beteuert, er selbst habe die nie verkauft als Originale, sondern der Düsseldorfer Kunsthändler. Und der hat in der Tat eine ganz gute Geschichte, woher die vielen Picassos kommen. Ein Drucker in der Schweiz hätte viel für Picasso gearbeitet und immer erstmal ein paar Abzüge als Probe gemacht. Und die hätte er dann in seinem Haus in so einem Mauerdurchbruch versteckt. Das hätten die Erben dann gefunden und nun würden sie sie verkaufen.
1: Aber als die Kripo-Beamten aus Düsseldorf sein Haus durchsuchen, da ist Mogalla schnell klar, aus der Nummer kommt er auch mit viel Flunkerei nicht raus. Denn in seiner Scheune stehen schließlich die Druckplatten von Picassos Grafiken. Also gibt er sich als geläuterter Kunsthandwerker, der einfach unter Druck gesetzt wurde von den nimmersatten Galeristen.
2: Und die Polizisten staunen nicht schlecht, als Edgar Mogalla ihnen exakt 2369 Bilder und Grafiken übergibt. Die Düsseldorfer Asservatenkammer ist danach erstaunlich gut gefüllt mit Noldes, Liebermanns, Feiningers und Picassos.
1: Und Edgar Mogalla und seine Frau Monika liefern noch mehr. Eine Liste. Fein säuberlich notiert stehen da die Fälschungen drauf und auch an wen sie wann verkauft wurden und wie viel sie gebracht haben.
2: Und genau nach dieser Liste will ich den Sohn von Edgar Mogalla fragen. Der hatte zugestimmt, dass ich ihn besuchen kann in Schleswig-Holstein. Ihr erinnert euch, der Tag, an dem die Polizei zu Mogalla kam und er seinen Sohn erstmal noch zur Schule gebracht hatte, genau zu diesem Sohn Richard bin ich unterwegs. Vor allem geht es viel und schnurgerade aus, wenn man von Hamburg nach St. Michaelisdonn fährt. Das liegt in Dithmarschen, rund 15 Kilometer von der Nordsee entfernt. Ich fahre vorbei am stillgelegten Atomkraftwerk Brunsbüttel und dann kommen eigentlich nur noch Felder.
4: Sie haben Ihr Ziel erreicht. Es befindet sich auf der rechten Seite.
2: Links befindet sich ein Parkplatz am Friedhof. Da stelle ich das weiße NDR-Auto ab. ist der erste Fehler, sagt mir Richard Mugalla später. Viel zu auffällig sei das Auto mit der Aufschrift.
1: Okay, also will er nicht, dass die Leute wissen, dass der NDR ihn besucht?
2: Genau. Ich habe am Anfang total Probleme zu checken, wie ich überhaupt zu ihm komme. Das Haus liegt direkt an der Straße und da rauscht, ihr hört es, auch einiges vorbei. Ist so klinkerfarben, einstöckig und es hat zwei Eingänge, aber nirgendwo gibt es ein Namensschild. Klingel finde ich auch nicht, aber irgendwann geht eine Tür auf.
5: Haben Sie denn geparkt?
2: Wie bitte?
5: Haben Sie denn geparkt?
2: Das ist eine eher rustikale Begrüßung. Hinter der Tür ist so ein kleiner Vorraum. Da verheddere ich mich erstmal mit so einer schweren Decke, die vor der Tür angebracht ist. Und Richard Mugalla geht schon mal vor. Er streicht sich die fahlblonden Haare nach hinten, steckt die Hände in seinen schwarzen Hoodie und murmelt:
6: Jetzt kommt das Übel.
7: Jetzt kommt das Übel. Das ist schon arm, das Übel.
2: Ich hoffe inständig, er meint das Mikrofon und nicht mich.
6: Was haben Sie denn so erreicht, wenn ich fragen darf?
2: Ich erzähle ihm, dass wir von einer Hörerin ein Bild geschenkt bekommen haben und ich zeige es ihm natürlich.
6: Das ist eine Telegrafik.
8: Ja, genau. Haben wir uns auch.
6: Das ist doch von meinem Vater, Mann, das Ding.
8: Ja.
6: Das ist eine Kartusche, ist es signiert?
8: Ja, hier unten war irgendwas.
6: Wenn ganz doof. Ja, genau. Ja, das ist. HC ist ja für Human Commerce.
8: Aha. Okay.
6: Zur eigenen Verwendung oder so, hat mein Vater immer gesagt, was er sich dabei gedacht hat. Normalerweise müsste links eigentlich noch Edgar stehen.
8: Ja, er steht hier.
6: Hier ist Edgar. Hier, Edgar M.
8: M.
6: Ja, genau.
8: Dann HC.
6: Mhm. Und der Kartusch. Nur der Spruch dazu. Für das Bild, das finden Sie nur in der Literatur.
2: Und in dem Moment komme ich erst dazu, mich umzuschauen. Der Raum ist groß, vielleicht so 40 Quadratmeter, und ich lehne an einer Theke. Könnte wirklich mal eine Kneipe gewesen sein. An allen Wänden hängen Bilder, viele knallbunte Tiermotive. Eulen, Eichelheer, Affen vor intensivem blauen oder grünem Hintergrund. Die Bilder haben alle ein geschwungenes R als Signatur.
1: R, also so wie Richard.
2: Mhm.
1: Okay. Von den Motiven her, Lenore, klingt das ja eher nach naiver Malerei. Hängt denn da noch was anderes?
2: Ja, da hängen, lehnen, stapeln sich wirklich überall Bilder. Und diese knalligen Farben, die ziehen sich auch durch. Aber an der Wand gegenüber von den Fenstern, da hängt dann zum Beispiel eine Kopie von den Füchsen von Franz Marc.
1: Aha. Und hast du die Signatur gesehen?
2: Nee, da war keine. Das war auch wirklich klar, als von Franz Marc inspiriertes Bild zu erkennen. Also die Füchse von Franz Marc, die sind viel kubistischer. Die sind ja nur so andeutungsweise zu erkennen. Und da in dem Atelier von Richard Mugalla, das waren da schon einfach zwei Füchse mit ähnlichen Farben wie bei Franz Marc, so würde ich sagen.
1: Und ich verstehe das richtig. Der Richard Mugalla, der verdient als Maler damit auch richtig sein Geld.
2: Ja, also Maler ist er, aber ob er damit Geld verdient und in welchen Kreisen, das weiß ich jetzt nicht. Er erzählt mir, dass sein Galerist gestorben ist und gerade würden die Geschäfte auch nicht so richtig laufen. Und am Ende erzählt er mir oder er fragt mich, ob ich ihm nicht was abkaufen könne. Zum Beispiel so ein Uhu-Bild für 3.500 Euro. So viel wäre das auf jeden Fall wert.
1: Das klingt eher nach einer weirden Situation.
2: Ja, und echt gerade für mich, ne? Ich bin so schräg drauf, wenn ich so über einen Töpfermarkt gehe und da jemanden anspreche und der zeigt mir was, dann kaufe ich das, weil ich denke, ach guck, der hat sich jetzt Zeit genommen für mich, der hat Hoffnung geschöpft. Aber diesmal, ich bin ohne Uhu nach Hause gefahren.
1: Ein Glück. Und die Zelle-Grafiken?
2: Komm jetzt, pass auf.
6: Ein bisschen Glück. Ein schwarz-weiß findest du das hier drin. Musst du darauf achten.
8: Ja.
6: Dass das vielleicht nicht in Farbe ist, nur dass das Motiv, dann findest du hier auch bestimmt den Spruch hier drin. Das ist jetzt das große Memory-Spiel für Erwachsene. Also ich gebe dir das mal hierher, denn du kannst nur einmal gucken und ich nehme anderes.
8: Ja, super.
2: Mehrere große Zillebücher hat er aus einem hinteren Raum geholt und wir blättern dann so drin rum, auf der Suche nach dem Motiv.
6: Ja, auf jeden Fall, der hat auf jeden Fall ordentlich gezeichnet.
8: Mhm.
6: Der konnte auch zeichnen. Im Gegensatz zu den ganzen Schmierern und Kratzern, die es heutzutage gibt.
2: Aber ich kann mich irgendwie nicht konzentrieren auf Zille.
1: Überlegst du doch noch, ob du den Uhu kaufst?
2: Nee, ich habe in der Ecke eine Staffelei entdeckt, also eigentlich zwei Staffeleien. Auf der kleineren liegt ein Kunstbuch und die Seite, die aufgeschlagen ist, da so eine Zirkusszene zu sehen. Dressierte Pferde, die Vorderläufe so ganz komisch eingeknickt, als würden sie sich knien verbeugen vor einer Frau im roten Mantel. Und auf der großen Staffelei steht exakt dieses Bild.
1: Okay, das heißt, du bist wirklich in einer echten Fälscherwerkstatt gelandet. Und er fälscht gewissermaßen vor deinen Augen.
2: Ich war total perplex. Also zumal das echt mit der Signatur da auf der Staffelei stand. Das war so ein auffälliges Dreieck in der linken unteren Ecke. Und die Farbpalette lag daneben. Die Pinsel waren da noch drauf verteilt. Ich habe dann gefragt, ob das von ihm sei oder doch noch von seinem Vater stamme.
8: Und hier?
6: Was denn?
8: Das ist, bist du oder das ist dein?
6: Nee, das hab ich mal, ich mag auch Einde. Nur leider ist das ein Russe. Ich kann mir nicht vorstellen, dass im Moment Leute auf die Russen gut zu sprechen sind. Das habe ich für mich gemalt.
8: Nur für mich allein. Was, wer ist der Russe?
6: Ja, darf ich auch nicht sagen.
8: Ach so.
6: Das noch im Urheberrecht ist. Das.
8: Ach so.
6: Darf ich wieder öffentlich ausstellen. Ich darf es dann überhaupt nur verschenken.
1: Krass, das klingt ja wirklich nach einer voll funktionsfähigen Fälscherwerkstatt, in der es fairerweise im Moment nicht so gut zu laufen scheint, aber okay. Super spannend fand ich, er spricht da ja vom Urheberrecht. Das bedeutet, 70 Jahre nach dem Tod eines Künstlers erlischt das Urheberrecht an bestimmten Motiven. Die Motive sind ab dem Zeitpunkt dann gemeinfrei, heißt das. Also man macht sich nicht strafbar, wenn man sie kopiert. Allerdings gilt das eben nicht für die Signatur des Künstlers. Und die hast du ja bei diesem Zirkusbild gesehen.
2: Na, und ich habe dann zu Hause nochmal so ein bisschen gesucht. Dieser Russe ist der Maler Wladimir von Bechtejew, 1971 gestorben. Und in der Werkstatt bei Richard, da gab es auch noch mehr Bilder mit Jawlensky-Motiven, ein Kandinsky. Also die Russen scheinen ein bisschen sein Steckenpferd zu sein.
1: Jetzt hast du ja schon gesagt, dass draußen keine Klingel war. Gab es denn im Inneren noch irgendwas, was dich stutzig gemacht hat? Also jetzt bis auf die ganzen Kopien und Fälschungen?
2: Ja, am Fenster, so direkt vor der Staffelei, war so ein Kasten mit einer Signalleuchte, wie so eine sehr deutlich sichtbare Alarmanlage. Und als wir da so rumgegangen sind, hat er mit einem Mal intensiv durchs Fenster auf die Straße geschaut.
6: Guckt einer? Nee, das nicht, aber fahren immer komische Autos vorbei.
1: Okay. Lenore, echt, was war denn das für ein wilder Besuch da von dir in Schleswig-Holstein? Eigentlich warst du ja da, um über seinen Vater zu sprechen. Und anscheinend, muss man sagen, hat der offensichtlich das gewisse Fälscher-Handwerkstalent und auch das entsprechende Mindset an seinen Sohn weitergegeben.
2: Ich habe ihm dann auch erstmal erzählt, was ich mir im Archiv so alles angehört habe von seinem Vater und dass ich einfach mit jemandem sprechen will, der dabei war, also zumindest eine bestimmte Zeit dabei war. Richard Mogalla ist 1980 geboren, da hat der Vater schon ordentlich gefälscht. 1987 stand dann, wir haben es gehört, die Kripo vor seiner Tür.
6: Das Schlimme daran ist, die haben ihre Geheimnisse auch noch mit ins Grab genommen. Meine Mutter und der Alte sowieso. Das ging sogar so weit, dass dann wohl die guten Fälschungen bis ins Kanzleramt gegangen sind und von da aus haben sie mir die Fresse gehalten.
1: Kanzleramt? Unter Schmidt oder Kohl?
2: Na, wusste er nicht mehr. Ich bin auch ehrlicherweise skeptisch, weil ich die Geschichte nirgendwo sonst gehört oder auch andeutungsweise gelesen habe. Richard Mogalla hat mir dann erzählt, er kann sich auch eigentlich nicht wirklich an viel erinnern. Also habe ich ganz von vorn angefangen.
8: Was ist denn deine früheste Erinnerung an deinen Vater?
6: Ja, die früheste Erinnerung ist, ja, dass er immer am Malen war. Ja, doch. Entweder malen oder ja, dass er Kupferstiche hergestellt hat. Ja, Zinkradierung auch. Und das wusste ja keiner von uns so, dass er in Wirklichkeit auch Fälschung herstellt.
8: Das wusstet ihr.
6: Insbesondere auch Picasso damit dabei.
8: Das wusstet ihr nicht.
6: Nee, nicht wirklich. Also ich, zumindest ich nicht.
1: Aber er muss ja schon irgendwas mitbekommen haben, wenn da Leute kamen und die Bilder bestellt haben oder abgeholt haben.
2: Ja, da hat Mugala Senior ja immer erzählt, dass die Zwischenhändler kamen und sagten, sie haben ein Äffchen. Äffchen ist also so gewissermaßen der Auftraggeber, also einer, der unbedingt einen Nolde möchte, den bestellt eben, und er möchte einen Nolde mit Signatur, aber für einen schmalen Taler.
7: Kannst du dich an Leute erinnern, die ihn besucht haben?
6: Also ich kann mich immer noch daran erinnern, dass er irgendwie so ein Jugoslawe da immer vorbeikam. Und mein Vater hat dann immer gesagt, das ist Bud Spencers Bruder. Da bin ich immer drauf reingefallen.
7: Oh. Und der hat ihn abgeholt, die Ware?
6: Ja, Aufträge auch gegeben.
2: Und dann will ich wissen, wie das mit den Finanzen war. Offiziell war Edgar Mugala Mitglied des Kunstvereins. Erst in Berlin, dann in Schleswig-Holstein. Richtig ordentlich mit Mitgliedsnummer und Ausweis. Allerdings hat er sich nie an Ausstellungen beteiligt. Es gab kein offenes Atelier. Und das Geld kam auch eher unregelmäßig. Mugala Senior hat gern erzählt, dass er zwar wie wahnsinnig gemalt hat, aber die finanzielle Situation der Familie meist schwierig war.
6: Er hat auch ab und zu mal ein bisschen mehr Geld gekriegt, ja. Mhm.
7: Was heißt denn ein bisschen mehr?
6: Ja, das waren so, D-Mark waren das immer so 22.000. Aber es sind auch viele Sachen immer unterschlagen worden. Die wollten immer gerne zahlen und dann war das Bild weg. Und da sind auch viele, viele Leute mit viel mehr abgedampft. Mhm. Immer ein großes, dickes Auto, Kofferraum voller Kunst. Ja, und dann sind sie auf der Flucht gewesen. Okay. Also schlimmer geht's eigentlich nicht.
7: Und findest du, dein Vater war richtig gut?
6: Ich glaube nicht, dass da irgendwie jemand rankommt an die. An das ganze Spektrum, was er ja auch. Das sind ja mehrere Künstler gewesen, die er auch immer kopiert hatte. Letzten Endes ist das alles ein großer Spaß gewesen. Der hat niemandem wehgetan. Im Gegensatz zu anderen Menschen, die keine Ahnung, Kokskoffer hier, Geldkoffer da, Menschenleben ist denen völlig scheißegal. Und mein Vater hat niemanden damit wehgetan, also, obwohl sie ihn immer als Schwerstkriminellen oder so, was weiß ich, hingestellt haben.
2: Naja, zumindest da kann ich sagen, dass er niemandem wehgetan hat, das stimmt definitiv nicht. Ein wichtiger Berliner Sammler ist, nachdem eine Mugala-Fälschung bei ihm entdeckt wurde, völlig verzweifelt. Erzählen wir euch in der dritten Folge dieses Falls.
1: Ja, und dieses Argument war ja alles nur Spaß, ging ja nicht um Leib und Leben. Das kommt natürlich häufig, wenn es um Fälschungen im Kunstbereich geht. Aber Betrug ist nun mal Betrug. Und das Motiv ist ja dann doch häufig Kohle machen.
2: Gedanklich verabschiede ich mich an dieser Stelle schon aus der Werkstatt von Richard Mugala. Aber ich habe ja dann noch diese Frage nach der Liste. Auf der soll stehen, von wem die Fälschungen gekauft worden sind.
1: Und wir fragen uns natürlich auch noch, gibt es irgendwo noch in Museen Mugala-Fälschungen? Da wäre ein Blick auf diese Liste ja schon ziemlich hilfreich.
2: Als ich Richard Mugala nach der Liste frage, zuckt er erstmal die Schultern. Ja, gab's wohl mal, aber ob die noch in dieser Kiste da im hinteren Raum sei, keine Ahnung. Er könne ja mal gucken. Ich soll aber in der Zwischenzeit verschwinden. Ich könne ja mal zum Supermarkt fahren und da warten. Er wird mich dann anrufen.
6: So, jetzt haben wir hier auf jeden Fall noch ein paar Schriftstücke.
1: Eine Kunsthistorikerin in Berlin steigt nach unserem Anruf in die Recherche mit ein. Sind in einem Berliner Museum noch unentdeckte Mugala-Fälschungen?
9: Valo-Schecks von ihm gefälscht worden sind, wenn ich das richtig verstanden habe, die auch ans Bröhrn-Museum verkauft wurden,
1: genau.
9: An Karl H. Bröhrn. Da wissen wir nichts von. Da wissen wir nichts von. Sagen Sie mir bitte nochmal die genaue Formulierung, um welche Werke es geht.
2: Das war der zweite Teil von Kunstverbrechen, der Fälscher mit den Händen von Picasso.
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0: um 7 Uhr mit Claudia Drews. Heute ist der Tag der Deutschen Einheit und die offiziellen Feiern dazu beginnen am Vormittag in Bremen. Etwa 900 geladene Gäste werden erwartet, unter anderem Bundespräsident Steinmeier und Kanzler Merz. Aus der NDR-Nachrichtenredaktion Karen Busche.
1: Die zentralen Feierlichkeiten beginnen um 10 Uhr mit einem Gottesdienst im Bremer St. Petri-Dom. Danach versammeln sich die geladenen Gäste im Konzerthaus Glocke zum offiziellen Festakt. Dort werden Bundespräsident Steinmeier und Bremens Regierungschef Bovenschulte Reden halten. In der Innenstadt und entlang der Weser findet seit gestern ein Bürgerfest statt zum Tag der Deutschen Einheit. Das geht noch bis morgen. Viele Stände und Bühnen sind aufgebaut. So treten heute Abend unter anderem die Fantastischen Vier auf. Neben kostenlosen Konzerten finden zum Beispiel auch Theateraufführungen und Diskussionsrunden statt.
0: Nach seinen Drohungen mit einem Exportverbot für Diesel hat US-Präsident Trump jetzt erklärt, er habe das nicht ernst gemeint. Ein solches Verbot habe niemals wirklich zur Debatte gestanden und er werde ein solches auch nicht verhängen, so Trump. Aus der NDR-Nachrichtenredaktion Ulrike Ufer.
2: Der Präsident sagte zudem, die USA hätten sehr gute Beziehungen zu Europa. Die G7-Staaten hatten sich zuvor auf die Freigabe von 100 Millionen Barrel Rohöl und Diesel aus ihren strategischen Reserven geeinigt. Damit reagierte das Bündnis auf Trumps bisherigen Druck, das Angebot zu erhöhen. Die gestiegenen Dieselpreise sind für Trump vor den wichtigen Zwischenwahlen im November zu einem politischen Problem geworden. Das gilt vor allem für die US-Agrarstaaten, in denen der Kraftstoff, etwa für die Landwirtschaft, extrem wichtig ist.
0: Die zum Tod verurteilte Christa Pike ist laut ihren Anwälten nach ihrer gescheiterten Hinrichtung weiter bewusstlos. Pike werde in einem Krankenhaus in Nashville künstlich beatmet, schrieben die Juristen in einem Gerichtsantrag. Die 50-Jährige sollte im US-Bundesstaat Tennessee mit Gift getötet werden, blieb aber auch nach der zweiten Injektion am Leben. Pike hatte 1995 gemeinsam mit ihrem Freund eine 19-jährige Klassenkameradin geschlagen und getötet und wurde deshalb wegen Mordes verurteilt. Amnesty International betont, dass sie in ihrer Kindheit selbst Opfer von Vergewaltigung, körperlicher Gewalt und Vernachlässigung war, das aber im Urteil nicht berücksichtigt wurde. Nach der Gewalttat im Cockpit eines Fly-Dubai-Flugzeugs auf dem Weg nach Israel kommen weitere Details ans Licht. Offenbar war der Co-Pilot, der auf den Piloten losgegangen sein soll, bei seinem früheren Arbeitsverhältnis bei einer Airline im Oman als Sicherheitsrisiko eingestuft worden. US-Medien berichten mit Verweis auf Geheimdienstquellen, bei dem Mann sei damals extremistisches Material entdeckt worden. Der Co-Pilot wurde nach dem Vorfall am Mittwoch festgenommen und in die Vereinigten Arabischen Emirate gebracht. Nach dem erneuten Insolvenzantrag der Warenhauskette Galeria hat deren Gesamtbetriebsrat vom Management verlangt, über die Lage aufzuklären. Dies geht aus einem Flugblatt hervor, das der dpa vorlag. Die Unternehmensleitung habe einen Katalog mit den wichtigsten Fragen erhalten. Es werde mit allen zur Verfügung stehenden Mitteln für den Erhalt der Arbeitsplätze gekämpft, hieß es weiter. Der Geschäftsbetrieb in den 83 Filialen soll vorerst weiterlaufen. Für Galeria ist es inzwischen der vierte Insolvenzantrag innerhalb von 6 Jahren. Das waren die Nachrichten. Das Wetter in Norddeutschland. Mehr Sonne als Wolken heute. In Südniedersachsen und im Wendland vereinzelt Schauer. Maximal 18 bis 22 Grad. Morgen zunächst Nebel, später dann wechselhaft, aber weitgehend trocken. Bei 17 bis 21 Grad. Und am Montag Sonne, Wolken, vereinzelt Schauer. 17 bis 22 Grad. Es ist 7.04 Uhr.
3: Das ist Kunstverbrechen, der Fälscher mit den Händen von Picasso, Teil 3. Mein Name ist Torben Steenbuck.
4: Und ich bin Leno Golütsch.
5: Im Frühsommer 1989 haben zwei Männer eine ausgeklügelte Museumstour durch Deutschland zusammengestellt. Erst in die Hamburger Kunsthalle, dann nach Berlin ins Kupferstichkabinett und ins Brücke-Museum im Grunewald. Sie wollen auch unbedingt ins Nolde-Museum nach Seebühl und nach Köln ins Wallraf-Richarts-Museum.
3: Einer der Männer trägt eine Perücke mit schulterlangen schwarzen Haaren, einen Oberlippenbart und eine eckige Hornbrille. Die Augenbrauen sind hochgezwirbelt. Seinen Hut mit der großen Krempe nimmt er im Museum nicht ab. Der Mann ist Kunstprofessor Boris Slowitsch aus Bulgarien.
5: Allerdings hat ihn erst vor einer halben Stunde eine Maskenbildnerin zu Boris Slowitsch gemacht. Hinter der Maskerade steckt Edgar Mugala. Der Mann, der ihn begleitet, ist ein Journalist. Er hofft, dass er gute Fotos machen kann. Er hat der Zeitschrift Quick eine Story verkauft. Und dazu muss Mugala den schlecht deutsch sprechenden Experten mimen.
6: Hab ich gemacht, immer geguckt und gesehen, immer falsch, ne?
2: Die Verkleidung ist Teil der Story. Mugala sei nämlich in deutschen Museen und Galerien bekannt wie ein bunter Hund. Die würden zittern, wenn er sich nur nähere. Also sucht er inkognito nach seinen, in Anführungszeichen, Kindern, seinen Fälschungen. Wichtig sind die schnellen Fotos in den Museen, damit die Story auch glaubhaft ist.
5: 10 Seiten in der illustrierten Quick werden es schließlich. Angekündigt als Kunstkrimi aus deutschen Museen. Mugala gibt sich als Fälscher und Kunstexperte und spürt in jedem Museum angeblich mindestens eine Fälschung auf.
2: Zum Beispiel das Bild Schiff im Dock von Emil Nolde. 560.000 D-Mark soll es damals wert sein. Gerade ist es der Hamburger Kunsthalle geschenkt worden. Mugala sagt aber in dem Quick-Artikel von 1989, die Farben seien viel zu frisch, die Signatur sei falsch. Nach der Veröffentlichung meldet sich ein Nolde-Experte und der rastet gelinde gesagt aus. Edgar Mugala, der sei ein grässlicher, geschwätziger Mensch. Seine Behauptung sei grotesk und lächerlich. Hamburg solle sich das Schiff im Dock nicht madig machen lassen.
5: Aber Mugala bleibt bei seiner Aussage. Bei seinem Streifzug durch deutsche Museen wären ihm unzählige Fälschungen aufgefallen. Und das schockierende Ergebnis sei...
6: Wenn man das wirklich alles auseinander nimmt, dann können sie die Hälfte wegschmeißen.
5: Wie ist das in unseren Museen? Sind die Hälfte der ausgestellten Kunstwerke Fälschungen?
2: Wir können so viel verraten, und das finde ich schon echt stark. Wegen unserer Recherchen und deiner Anfrage bei einem Museum in Berlin wurde da nochmal sehr gründlich in die Sammlung geschaut. Und zack, da wurden 3 Mugala-Fälschungen gefunden.
5: Und ich weiß nicht, wie es bei dir ist, Tom, wenn wir so in der heißen Phase der Podcast-Produktion sind, dann meide ich Museen, weil ich wittere überall Kunstverbrechen, also vor allem Fälschungen.
2: Ja gut, also ich muss wegen der Reportagen natürlich dann noch ein bisschen häufiger ins Museum als eh schon. Ich verstehe aber, was du meinst, und es ist ja eigentlich total furchtbar, dass man da anfängt, so ein bisschen das Vertrauen zu verlieren, du ja auch.
5: Ja.
2: Und das verliert man natürlich besonders schnell, wenn so jemand wie Mugala in die Welt rausposaunt, 60-70% aller Druckgrafiken und jedes dritte Ölgemälde in den Ausstellungen sei nicht echt.
5: Ich habe das mal einen echten Kunstprofessor gefragt.
2: Und ich hoffe jetzt keinen Verkleideten aus Bulgarien.
5: Nein, es ist wirklich ein Experte für Fälschungen von der Uni Heidelberg. Der sagt, heute so einen generellen Prozentsatz zu nennen, wäre absolut unseriös. Es ist davon abhängig, was es für ein Museum ist. Also wenn da im Museum die Privatsammlung nur eines Sammlers gezeigt würde, da könnten schon ordentlich Fälschungen lauern. Er hatte allerdings vor allem Beispiele aus dem Ausland genannt. Und in Bezug auf Deutschland sagt er, Druckgrafik sei wahnsinnig anfällig für Fälschungen. Zum Beispiel beim Künstler Salvador Dalí. Da kann wirklich 60% gefälscht sein.
2: Krass. Lass uns mal einen Bogen um Dalí machen, von dem bin ich eh nicht so ein Riesenfan, sondern du nimmst uns jetzt mal mit auf die Jagd nach den Mugala-Fälschungen in ein paar Museen.
5: Naja, ich habe ja für diese Geschichte versucht, mit Museen in ganz Deutschland Kontakt aufzunehmen, um über etwaige Mugala-Fälschungen in der Ausstellung oder eben in der Sammlung zu sprechen. War erstmal gar nicht so easy.
2: Wo ging's denn los?
5: Ja, gleich um die Ecke gewissermaßen in Hamburg. Und ihr kennt das, wenn wir starten mit einer Kunstverbrechen-Reportage, dann schalten wir das Mikrofon schon mal an, wenn wir in das Museum reinspazieren und ihr hört dann die entsprechende Atmosphäre. Habe ich diesmal gelassen, es war nämlich ein Hintergrundgespräch hier in der Kunsthalle in Hamburg, also ein Gespräch, das nicht zur Veröffentlichung gedacht ist, sondern um Infos zu bekommen.
7: Darfst du denn sagen, wer dabei war?
5: Ja, die Presseverantwortliche der Kunsthalle war es und Markus Bertsch. Das ist der Caspar-David-Friedrich-Experte hier in Hamburg. Denn ich hatte mehrere Fragen. Könnt ihr euch noch erinnern, wie beim Rugala laut seiner Erzählung alles begann? Und die Kurzfassung, er hat Ende der 60er Jahre ein Bild von Caspar-David-Friedrich bei einer Haushaltsauflösung gefunden. Greifswald bei Sonnenaufgang heißt dieses Bild. Er hat dafür 50 oder vielleicht auch 100 Mark bekommen und dann ist es für sehr viel mehr Geld als echter Caspar David Friedrich weiterverkauft worden. Und nach diesem Fehlverkauf beschloss er, ein privates Kunststudium in seinem Trödlerladen zu beginnen. Er hat sich dann Bücher gekauft und zu malen angefangen, weil er nie wieder so übers Ohr gehauen werden wollte.
7: Und wir haben uns ja immer gefragt, gibt es dieses Bild denn? Und gilt das als ein echter Caspar David Friedrich?
5: Na, und genau das wollte ich in Hamburg erkunden. Ich fand es erstmal total nett, dass mich die Hamburger Kunsthalle eingeladen hat zu einem Gespräch. Es war stressig für den Kurator, der bereitete gerade nämlich eine große Surrealismus-Ausstellung vor. Und ich habe schon gesagt, das Mikrofon musste die meiste Zeit ausbleiben. Und das lag jetzt nicht an dem Vorbereitungsstress. Ich habe genau 2 O-Töne bekommen.
8: Ja, mein Name ist Markus Bertsch und ich bin hier an der Hamburger Kunsthalle für die Sammlung des 19. Jahrhunderts zuständig, die ich auch leite.
5: Und dann habe ich Markus Bertsch eben nach diesem angeblichen Friedrich-Bild Greifswald bei Sonnenaufgang gefragt.
8: Ich kann mit dem Titel erstmal nichts anfangen, wobei man natürlich auch sagen muss, es gab in der damaligen Zeit immer wieder Werke, die als Friedrich kursierten und die dann eben auch die Expertise nicht standhalten konnten. Also wir haben natürlich auch immer wieder in den zurückliegenden Jahrzehnten diverse Abschreibungen vorgenommen. Was Greifswald als Gemälde anbetrifft, denkt man vor allem an das Hamburger Bild und natürlich an die Nachtdarstellung, die sich in Oslo befindet. Und eine klassische Morgendarstellung steht mir jetzt nicht wirklich vor Augen, also zumindest keins von den Werken, die wir heute als vollgültige Friedrich-Originale betrachten würden.
7: Klingt vorsichtig, er schließt es nicht komplett aus, aber im Zuge des großen Friedrich-Jubiläums und den vielen Ausstellungen 2024, es wäre jetzt schon verrückt, wenn denen da ein Greifswald-Bild durchgegangen wäre.
5: Ja, total, aber ich hatte ja noch eine andere Frage, weil Mugala hat immer wieder erzählt, dass er in der Hamburger Kunsthalle in einer Ausstellung eine Liebermann-Fälschung entdeckt habe. Die Besitzerin hätte 600.000 Mark für den echten Liebermann bezahlt. Der sei aber ein Mugala gewesen und dann musste das Bild aus der Ausstellung genommen werden.
7: Und? Kommentar von der Kunsthalle dazu?
5: Ja, dazu könne man nicht sagen, weil es die Regel gibt, Unterlagen über Ausstellungen dürfen erst nach 35 Jahren veröffentlicht werden und diese Frist sei eben noch nicht vorbei.
7: Okay, habe ich vorher noch nie gehört. Klingt jetzt natürlich nicht wirklich danach, als ob da alles ganz normal gelaufen sei. Aber gut, vielleicht gab es auch einfach Vereinbarungen mit der Besitzerin, dass die Kunsthalle eben für eine bestimmte Zeit nichts sagen darf zu dem Fall. Fragezeichen.
5: Ja, ist eine Spekulation, habe ich auch sofort dran gedacht. Aber wie das immer so ist, wenn irgendwo nichts gesagt wird, dann bietet das Schweigen ja Raum für Interpretationen.
7: Um zu wissen, in welchen Museen wir noch nachfragen können, ob da Mugala-Fälschungen lagern, müssen wir erst einmal an eine ganz bestimmte Liste rankommen. Die haben der Fälscher und seine Frau verfasst, als die Kripo 1987 sein Atelier in Schleswig-Holstein durchsucht und mehr als 2300 Fälschungen sichergestellt hat.
5: Als ich Richard Mugala, den Sohn des Fälschers, in St. Michaelisdon besuche und danach frage, schickt er mich zum Supermarkt. Ich soll da mal Mittagspause machen. Er würde in den Unterlagen suchen und sich melden. Und nach einer halben Stunde klingelt wirklich mein Telefon. Ich fahre also sehr flott zurück zu seinem Haus.
9: So, jetzt haben wir hier auf jeden Fall noch ein paar Schriftstücke.
7: Ja.
9: Bin mir jetzt nicht so sicher, was du davon mitkriegen kannst, aber wenn nicht, dann gehen wir ein paar Kopien machen.
5: Zuerst sehe ich Zeitungsausschnitte. Da ist dieser vermeintliche Kunstkrimi aus der Quick. Aber dann holt Richard Mugala etwas aus einem blauen Hefter.
9: Du wolltest auch irgend so eine Liste haben, wo doch irgendwas drauf stand, ne? Mit der Auflistung, finde man, dass das hier ist. Der Polizeipräsident Düsseldorf. Homrichhausen war wohl die, die das ermittelt hatte. Und da steht also auch alles drin, wo was hingegangen ist.
5: 8 Seiten sind es, mit Schreibmaschine getippt. Und ich überfliege die Namen.
10: Und Galerie Ludorf? Sagt ihr was?
9: Bin ich vielleicht sogar da gewesen.
10: Okay.
9: Nur ich kann mich da nicht dran erinnern.
5: Die Aufzeichnungen beginnen mit den Fälschungen im Jahr 1975 und enden im Jahr 1986. Ich fotografiere die Blätter und Richard Mugalla schaut sich die Liste nochmal genau an.
11: Aber er hat ja wirklich ganz genau aufgeschrieben, ne?
9: Ja, der hat ja im Grunde genommen am Ende hat er mehr zur Aufklärung beigetragen als für den Schaden, den er gesorgt hat.
7: Okay, das klingt erstmal, als würde er seinen Vater mit aller Kraft verteidigen wollen. Aber man muss ja schon sagen, die Polizei war beeindruckt und die Staatsanwaltschaft auch. Denn sie hatten genaue Angaben, bei wem sie ermitteln müssen. Der hat die Verkäufer, die Hehler ja mit Namen und Wohnort mitgeliefert.
5: Und das hat auch beim Prozess eine Rolle gespielt. Mugalla wurde wegen Urheberrechtsverletzung und Beihilfe zum Betrug zu 2 Jahren auf Bewährung verurteilt. Dass er nicht ins Gefängnis musste, das nahm er gewissermaßen als Freispruch. Und er strickte seine Geschichte vom genialen König der Kunstfälscher. Richard Mugalla erzählt mir, in den 90er Jahren, also nach dem Prozess und während der großen Aufmerksamkeit, da gab es keine Geldsorgen im Haus. Mugalla-Bilder standen hoch im Kurs. Das waren Kopien von den Werken anderer, aber mit dem Stempel Fälscherwerkstatt Cartouche versehen. Und der Sohn machte mit.
9: Ich habe einfach nur die Druckgrafik hergestellt. Man muss das ja auch drucken. Das ist ein manueller Handabzug.
11: Ja. Und wie alt warst du da, als du da eingestiegen bist?
9: Mit 13. Ja, mit 13, genau.
11: Und war es deine freie Entscheidung oder hat er gesagt, komm mal
9: hier, mach mal? Nö, ich habe da pro Druck immer eine Mark gekriegt und Ende der Woche oder so hatte ich dann über 700 Mark in der Tasche. Ja. Weil ich immer in Hamburg ausgegeben.
7: Die Geschäfte des verurteilten Kunstfälschers laufen also ab 1993 gut. Er eröffnet eine Galerie in Büsum und gibt da sogar Fälscherkurse. Und ansonsten erzählt er die Geschichte des genialen Fälschers, der reingelegt wurde. Er hätte ja nie ein Bild als echt verkauft, das haben immer andere gemacht. Und wenn einer für 3000 Mark ein Blumenbild von Oskar Kokoschka kauft, dann wisse er ja wohl, dass das nicht echt sein kann.
5: Und manche Geschichten, die er erzählt, klingen auch nach: Ich habe die Galeristen, die ganzen Experten bloßstellen wollen, um zu zeigen, wie es am Kunstmarkt zugeht.
7: Ist natürlich eine schlechte Argumentation, wenn die von einem kommt, der verurteilt wurde und so als nachträgliche Rechtfertigung vorgebracht wird.
5: Und gern hat Edgar Mugalla auch so mit ordentlich Schadenfreude erzählt. Ja, wenn die neureichen Kunden ohne Kunstverständnis etwas bestellten, dann freute er sich auch manchmal, dass er sie richtig reinlegen konnte.
6: Es gibt ja auch so viele, die spekulieren mit allen jenen Kram, ne? Die zu schnell Geld kommen, die Termingeschäfte machen und über Nacht Millionen verdienen und sagen, jetzt muss ich einen Van Gogh an der Wand haben. Ne? Und der muss hier genau in der Mitte, ne? Und genau über den Kamin, ne? Der muss dann verheizt werden, ne? So ungefähr. Ne? Und so eine Leute bin ich der Meinung, die sollen ruhig so ein Ding an der Backe genäht kriegen, ne? Denn damit sie mal wieder ein bisschen ruhiger werden.
5: Alles in allem, im Verklären seiner Motivation war Mugalla wirklich ein Meister. Denn eigentlich ging es nur um seine große Liebe zur Kunst.
6: Ich habe immer aus Liebe gefälscht. Also wenn ich ein Renoir, ein Bildchen Renoir gesehen habe, sage ich, den musst du machen, den musst du haben. Du musst so lange rummalen, bis du das richtig hast. Und so war es immer gewesen. Also ich habe nie aus Profit hier, dass ich die Bestätigung dafür habe nachher, dass ich ein großer Meister bin, indem ich den anderen betrogen habe oder was.
7: Aber was sagen denn die, die er betrogen hat? Wir sind diese 8 Seiten von Mugallas Auflistung seiner Fälschungen durchgegangen. Wer lebt noch? Gibt es Hinweise auf Galerien, Museen?
5: Ich wähle dann eine Nummer in Berlin. Denn es gibt in den Unterlagen von Mugalla einen Hinweis auf ein Museum. Eine Max-Beckmann-Fälschung, Mugalla schreibt dazu, klingt ein bisschen gehässig, hängt heute noch im Brühlhahn-Museum Schlossstraße an einem würdigen Platz.
12: Hallo Frau Meister, Lenore Lötsch ist mein Name von HR Kultur.
5: Ich erzähle Sabine Meister davon. Sie ist die Sammlungskuratorin und Provenienzforscherin des Brühlhahn-Museums.
12: Da steht Hans Baluschek, Porträts, Bildnisse, Mischtechnik auf Karton, 800 D-Mark an Karl-Heinz Brühlhahn. Und dann steht ein Max Beckmann, Öl auf Laienbild des zweier Freundin für 2000 D-Mark an Brühlhahn. Können Sie mir was dazu sagen?
13: Ich freue mich sehr, weil wir über den Beckmann-Fall nicht viel wissen.
12: Ah.
13: Also wir sind derzeit im Haus tatsächlich dabei, die Sammlung nicht nur nach den Provenienzen zu überprüfen, sondern was damit einhergeht, auch nach den Fälschungen. Und ich habe inzwischen mehrere Werke abgeschrieben.
7: Abgeschrieben. Das heißt, dass es aus der Sammlung entfernt wurde und dass man auch online das nicht mehr findet, dass sie mal zum Sammlungsbestand gehört haben.
5: Genau. Als ich Sabine Meister dann noch von Baluschek-Fälschungen erzähle, ist sie erstaunt. In der Liste von Mrugalla steht 6 Hans-Baluschek-Porträts, Mischtechnik auf Karton für 800 Mark an Karl-Heinz Brühlhahn.
13: Dass Baluscheks von ihm gefälscht worden sind, wenn ich das richtig verstanden habe,
12: ja,
13: die auch ans Brühlhahn-Museum verkauft wurden,
12: genau,
13: an Karl-H. Brühlhahn. Da wissen wir nichts von. Da wissen wir nichts von.
5: Sabine Meister verspricht mir, sich zu melden. Sie will erstmal bei der Witwe des Sammlers Brühlhahn nachfragen, ob die was wisse. Und sie will im Museumsdepot schauen. Nach ein paar Wochen schreibt sie mir, dass ich nach Berlin kommen könne, aber erstmal nur für ein Vorgespräch.
7: Aber das läuft offensichtlich ja ganz gut, denn ich habe natürlich mitbekommen, ein paar Wochen später fährst du nach Berlin und zwar mit Mikrofon.
12: Hallo.
5: Sabine Meister, die Sammlungskuratorin, hat mir schon bei unserem ersten Treffen erzählt, sie ist seit 2021 im Haus. Und sie kümmert sich da eben um die Sammlung, die besteht aus so circa 22.000 Objekten. Das sind Vasen, Kerzenständer, Besteck, tolle Jugendstilobjekte und auch wahnsinnig viele Möbel. Ich habe mich zum Beispiel total in ein Stehpult verliebt mit ganz viel Intarsien. Also wenn bei Möbeln so Muster ins Holz eingelassen sind, ist total schick. Sabine Meister beschäftigt sich im Moment sehr viel mit Provenienzforschung. Woher kommen die Stücke? Wie sind sie ins Museum gekommen? Fälschungen sind eigentlich nicht ihr Spezialgebiet und die Faszination für Fälscher, die kann sie überhaupt nicht nachvollziehen.
14: Ich habe die Biografie von Mrugalla jetzt zwangsläufig gelesen.
12: Entschuldigung dafür.
14: Ja, nee, ist kein Problem. Das hätte ich ohnehin irgendwann gemacht, aber das habe ich jetzt vorgezogen und zwar von Seite 1 bis zum Ende.
12: Respekt.
14: Und ich habe schon einen ziemlich dicken Hals bekommen beim Lesen.
12: Ich möchte das jetzt nicht zitieren, wenn Sie einverstanden sind. Also ich war ein bisschen angewidert. Er unterstellt allen Gier und selber ist er der Gierigste. Das ist ganz interessant. Und dann auch noch erfolglos und schämt sich nicht, das zu schreiben. Übrigens hat er offensichtlich aber auch mal einen Porsche gehabt.
7: Wow, das ist ja mal eine klare Ansage gleich am Anfang. Aber Lenore, dann zitier du doch vielleicht mal. Was schreibt denn Mrugalla über diesen Deal mit dem Sammler Brühlhahn?
5: Mrugalla nennt den Sammler Kurt Kröll, also benutzt ein Pseudonym, und er schreibt: Es gab im Grunde nur einen Mann, der meine Bilder selig sprechen konnte. Kurt Kröll. Kunstkenner, Kunstliebhaber und damals einer der wenigen Sammler Baluscheks.
7: Also so viel zu, er hat ja nur gemalt. Verkauft haben die Fälschung immer andere. Hier ist denn ja jetzt doch direkt zum Sammler gegangen.
5: Mhm.
7: Aber wir müssen nochmal zwei Sachen klären. Wer war dieser Maler, Baluschek? Scheint ja keine große Nummer gewesen zu sein, als Mrugalla Bilder von ihm gefälscht hat, Mitte der 70er.
5: Ja, Hans Baluschek gilt immer so ein bisschen als SPD-Maler. Er war auch Mitglied der Partei, hat in den 1920er und 30er Jahren viele total realistische Darstellungen des Berliner Lebens gemacht. Also es ging da um Armut, Hunger, Verwahrlosung. Rinnsteinkünstler ist er auch mal genannt worden.
7: Okay, und die zweite Sache, die wir klären müssen, wie wurde dieser Brühlhahn denn zum Sammler?
5: Karl-Heinz Brühlhahn, irgendwann wollte er allerdings weltmännisch nur noch Karl H. Brühlahn genannt werden, kommt aus Hamburg, hatte da ein Dentallabor. Einige Zeit nach dem Mauerbau, also genau 1965, ist er nach Berlin, also Berlin-West natürlich, gezogen und hat da Immobilien aufgekauft. Aber das große Geld fürs Kunstsammeln, das kam von Zahnbohrern.
14: Er hat eine wissenschaftliche Erfindung, die eigentlich durch die US-Raumfahrt kam, nämlich ganz kleines Kugellager zu bauen, sodass man Zahnbohrer, dass die nicht mehr so schmerzhaft sind. Dieses Patent, da hat er die alleinigen deutschen Vertretungsrechte gekauft und war dann einige Jahre in Deutschland unterwegs und hat dann dieses Patent irgendwann gut verkauft.
7: Okay, dann ist Brühlhahn also in Berlin und Mrugalla kommt 1975 zu ihm und präsentiert ihm 6 Balu-Schecks und der kauft sie. Davon wusste ja Sabine Meister, hatte sie am Telefon zu dir gesagt, nichts.
5: Ja, aber sie hat wegen unserer Anfrage und Recherche das Museum auf den Kopf gestellt, mit ehemaligen Mitarbeitern gesprochen und mit der Witwe von Bröhan. Und dann doch einen Hinweis gefunden. Und irgendwann auch die gefälschten Bilder. Allerdings nicht 6, wie von Mrugalla behauptet, sondern nur 3.
14: Die sind hier in dieser großen Mappe. Einen älteren Herrn in dunklem Anzug, Brustbild mit Bart. Das Papier ist ein bisschen zerbröselt am Rand. Es scheint ein Aquarell zu sein, beziehungsweise eine Mischung aus Aquarell und Buntstiften. Hier, würde ich sagen, im Augengebiet. Ja, es ist sehr naturnah. Das ist technisch schon ganz nett gemacht. Ist eigentlich ein schönes Herrenbildnis. Wenn es jetzt aus der eigenen Verwandtschaft wäre und ein echtes Werk, könnte man, wenn man das gut rahmt, sich das schon auch aufhängen. Ich würde es jetzt nicht unbedingt haben wollen, aber ich kann die Verwechslung schon verstehen. Wir haben ein anderes Werk, das ist ein Ölgemälde. Das geht auch so. Der hat manchmal so ganz... Also nicht nur manchmal, sondern das gehört auch zu seinem Werk dazu, diese realistischen Einschläge. Aber meistens noch in einem anderen Kontext. Und hier ist das halt ein reines Porträt. Aber es ist eben leider kein Balu-Scheck, ne?
7: Crazy. Das heißt, wir haben durch unsere Recherchen quasi nochmal 3 neue Fälschungen enttarnt? Mehr?
15: Naja, nee. Also die Bilder hingen jetzt nicht prominent irgendwo an der Wand, sondern waren im Depot abgelegt. Und auch wenn Sabine Meister von den Balu-Scheck-Fälschungen bei unserem ersten Telefonat nichts wusste, einer ihrer Vorgänge muss die Bilder schon mal als nicht echt abgelegt haben.
7: Ich finde den Schnitt trotzdem super. Und erzähl mal, wie sahen die Bilder denn aus?
15: So, Tom, und das wirst du nicht erwarten, aber das war richtig, richtig gut, dass ich das sage. Also die waren echt gestochen scharf gemalt, so fast hyperrealistisch, wieder so durch den langen grauen Bart der weiße Kragenblitz. Ich fand's echt richtig toll.
7: Und wo sind jetzt die anderen 3 Mrugalla/Balu-Schecks?
15: Ja, da streiten wir uns fast, Sabine Meister und ich. Sie sagt, die einzige Quelle, dass es 6 waren, kommt vom Fälscher. Ich sage, naja, aber bei den anderen Angaben, die Mrugalla in diesem Zusammenhang gemacht hat, die stimmen ja irgendwie schon. Vielleicht hat der Sammler irgendwann auch mal was weiterverkauft, aber Sabine Meister ist da sehr straight.
14: Wir gehen jetzt eben im Moment von 3 aus. In der Familie gibt es keine 3 weiteren Werke. Hier im Haus sind keine 3 weiteren Werke. Und wir hätten niemals... In dem Moment, wo klar wird, es sind Fälschungen, 3 einbehalten und 3 ans LKA geschickt. Nie. Weil das Interesse wäre ja dann gewesen, je mehr er gefälscht hat, desto höher wäre die Strafe, hofft man als normaler Bürger. Und man hätte natürlich alles, was man identifiziert, geschickt.
7: Das LKA, also die Polizei in Düsseldorf, hat ja von Edgar Mrugalla diese Liste bekommen, nachdem er aufgeflogen ist. Und nach dieser Liste haben sie auch ihre Ermittlungen geführt. Da musste das Museum also die Bilder einschicken.
15: Und jetzt kommt die Tragik in dieser Geschichte. Im Prinzip war der Sammler Bröhan der einzige Geschädigte, über den während der Ermittlungen und des Prozesses berichtet wurde. Der war so ein Self-Made-Mann, also hat auch wissenschaftlich viel geforscht, total viel Geld und Mühe in seine Sammlung gesteckt. Und dann weiß ganz Deutschland, er ist auf einen Fälscher reingefallen.
14: Herr Bröhan hat dann eben darum gebeten, dass die Werke wieder zurückgeschickt werden, wenn der Fall abgeschlossen ist. Und das ist auch passiert. Ich kann Ihnen sagen, aus der Erzählung mit einer Mitarbeiterin, die noch am Haus ist und die Herrn Bröhan kannte und auch schon zum Zeitpunkt dieses Betrugs am Haus war, die sagte, Herr Bröhan war so enttäuscht und auch empört, dass er sich entschieden hat, keine Gemälde mehr zu kaufen. Das ist die Konsequenz eines Betrügers.
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7: ReporterInnen und Hosts sind wir, Torben Steenbuck und Lenore Lötsch.

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1: Um 7.30 Uhr mit Claudia Drews. Heute ist der Tag der Deutschen Einheit. In diesem Jahr ist Bremen Gastgeber der offiziellen Feiern. Zum Festakt werden viele Politiker erwartet, darunter Bundespräsident Steinmeier und Kanzler Merz. Aus Bremen Michael Kück.
2: Um 10 Uhr beginnt im Bremer St. Petridom ein gut einstündiger Gottesdienst. Unter dem Motto »Viele Gaben, ein Geist« soll der nach Angaben der Kirche dazu anregen, über die Stärken der Menschen in Deutschland und den daraus entstehenden gesellschaftlichen Zusammenhalt nachzudenken. Beim anschließenden Festakt im benachbarten Konzerthaus Glocke werden Bundespräsident Steinmeier und Bremens Regierungschef Bovenschulte Reden zum Tag der Deutschen Einheit halten, begleitet von Musik der Bremer Philharmoniker.
1: Die G7-Staaten haben beschlossen, ab sofort Teile ihrer Rohölreserven freizugeben, um die weltweiten Märkte zu beruhigen. Zuvor hatte US-Präsident Trump auf diesen Schritt gedrängt und gleichzeitig mit einem Stopp der amerikanischen Dieselexporte gedroht. Welche Folgen die Freigabe der Ölreserven haben könnte, erklärt ARD-Börsenexperte Markus Girne.
3: Zunächst, und das ist eigentlich die gute Nachricht für Verbraucher, fallen die Preise. Denn das Angebot steigt durch die Freigabe der Reserven. Die Preise für Öl fielen auch zunächst. Experten rechnen damit, dass sich dieser Effekt dann in den kommenden Tagen auch an der Tankstelle bemerkbar machen sollte und damit die Haushalte über den Tankrabatt hinaus entlasten wird. In beiden Fällen, Tankrabatt und Freigabe der Reserven, sind Probleme allerdings aber eben nicht gelöst, sondern nur für eine eher kurze Zeit gelindert.
1: Die in den USA zum Tod verurteilte Krista Pike ist laut ihren Anwälten nach ihrer gescheiterten Hinrichtung weiter bewusstlos. Pike werde in einem Krankenhaus in Nashville künstlich beatmet, schrieben die Juristen in einem Gerichtsantrag. Aus der NDR Nachrichtenredaktion Andreas Sperling.
4: Krista Pike ist eine verurteilte Mörderin. Sie hat 2 Giftspritzen überlebt. Und die Ärzte kämpfen jetzt darum, die 50-Jährige zu retten. Nachdem sie laut ihrem Anwalt mit verbrannten und mit Blasen übersäten Armen in die Klinik eingeliefert worden sei. Neben anderen hatte Amnesty International betont, dass Pike während ihrer Kindheit Vergewaltigung, körperliche Gewalt und Vernachlässigung erlitten hatte und dass dies nicht in die Betrachtung für das Strafmaß mit eingeflossen sei. Pike hatte 1995 gemeinsam mit ihrem Freund eine Klassenkameradin getötet.
1: Wegen Wohnungsnot und hoher Mieten fordert der Städte- und Gemeindebund, das Leben auf dem Land attraktiver zu machen. Hauptgeschäftsführer Berghegger sagte dem Kölner Stadtanzeiger, mit Preisbremsen oder Bauprogrammen in Großstädten werde nur an den Symptomen herumgedoktert. Nötig seien zum Beispiel bessere Verkehrsangebote auf dem Land. Nach den Angaben des Städte- und Gemeindebundes sind die Mieten in Deutschland in den vergangenen 15 Jahren um rund 65% gestiegen, in den Ballungsräumen sogar um über 70%. In ganz Deutschland öffnen heute mehr als 700 Moscheen ihre Türen für Besucher. Die muslimischen Gemeinden bieten an vielen Orten Führungen, Diskussionsveranstaltungen oder auch Kinderprogramme an. Ziel ist es, dass sich mehr Muslime und Nichtmuslime begegnen. Der Aktionstag findet schon zum 30. Mal statt, immer am Tag der Deutschen Einheit, um die Zugehörigkeit der Muslime zum Land zum Ausdruck zu bringen. Auch in Norddeutschland sind hunderte Moscheen dabei. Interessierte suchen am besten online nach islamischen Glaubensgemeinschaften in ihrer Nähe. In Deutschland leben fast 7 Millionen Muslime. Sie stellen die zweitgrößte religiöse Gruppe im Land. Das Wetter in Deutschland, es wird freundlich mit Sonne und Wolken heute bei 18 bis 25 Grad. Morgen wechselhaft und 17 bis 23 Grad. Und am Montag fast überall freundlich, nur im Norden und ganz im Süden mehr Wolken und dazu 18 bis 25 Grad wieder. Das waren die Nachrichten.
5: Es fielen plötzlich Schüsse. Ja, das war der Moment, wo ich dachte, ach du lieber Himmel, hier kommst du nicht mehr weg.
6: Es ist die Nacht zum 5. Oktober 1964.

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1: Ich wollte nur guten Morgen sagen.
2: Ja, guten Morgen.
1: Hallo Achim.
2: Alles
1: gerade. Dann können wir auch loslegen, wenn ich rausfinde. Ne?
3: Tür macht bumm.
2: Ja, Wiebke ist noch nicht ganz so weit. Ne?
4: Ihr könnt nicht anfangen. Ich bin ja ein bisschen mit der Lichtsituation heute unzufrieden, aber ich versuche gerade nach Lösungen zu suchen. Aber fang doch einfach mal an und ich.
3: Okay. Weil Katharina hat die Aufnahme schon gestartet. Ne? Katharina? Ja. Okay, super.
0: Die Studio-Crew Achim, Eva, Josef und ich, wir bereiten uns auf einen neuen Aufnahmetag vor. Und um ehrlich zu sein, ich war schon voll auf Happy End eingestellt. Aber Achim ist längst noch nicht am Ende mit seiner Geschichte. Als er nämlich in dieser zweiten Nacht im Tunnel gerade den 29. Menschen durch das schmale Loch in der Erde in den Fluchttunnel geleitet hat, passiert etwas Schreckliches. Und das hat uns Achim in einem Rutsch erzählt. Wir saßen alle so gespannt daneben und haben ihn einfach reden lassen.
2: Am Ende der zweiten Nacht, da kam der Reinhard Fuhrer, der mir in der Nacht vorher meine Freundin über den Hof gebracht hatte, plötzlich zu mir ins Toilettenhäuschen und sagte, du, jetzt ist irgendwas faul. Da waren eben zwei Typen, die auch weg wollen, aber die sind nochmal zurückgegangen, um einen dritten Freund zu holen, der gerade aus dem Knast gekommen ist und sich nicht gleich getraut hat mitzukommen. Und ich habe gesagt, eieiei, warum habt ihr die denn laufen lassen? Wir hatten doch eigentlich fest vereinbart, wer uns entdeckt, wer uns sieht, der darf nicht wieder weg. Ja, sagte Reinhard, völlig richtig. Ich wollte das auch so machen. Ich habe den einen am Arm festgehalten und habe zu dem anderen gesagt, du kannst gehen und euren Freund holen und zu dem anderen, du bleibst hier. Da ist der eine gegangen. Und plötzlich hat sich der, der am Arm festgehalten wurde, losgerissen und ist aus dem Hostel auf die Straße gerannt. Und Reinhard sagte natürlich völlig zu Recht, was hätte ich denn machen sollen? Ich kann doch nicht hinterherrennen und schreien, halt, bleiben Sie stehen. Oder ich kann auch keine Prügelei im dunklen Hausflur mitten in der Nacht anfangen. Also die zwei sind weg. Mir kam die Sache natürlich auch sehr, sehr dubios vor und ich habe, glaube ich, als erstes sofort gesagt, lass uns verschwinden, die Sache geht schief. Ja, Reinhard hat gesagt, es könnte doch aber auch sein, dass die wirklich einen Dritten holen wollen, der im Knast gesessen hat und sich nicht gleich getraut hat. Da habe ich natürlich an Chris gedacht, nicht? Ähnliche Situationen auszuschließen war das ja nicht. Und dann hat Reinhard auch noch gesagt, und was ist mit denen, die morgen Nacht kommen sollen? Die sitzen jetzt zu Hause sozusagen auf gepackter Tasche und scharren mit den Füßen und warten, dass es wieder Nacht wird, dass sie abhauen können. Wollen wir die einfach alle so aufgeben? Also wir haben uns letzten Endes geeinigt, es war ja alles im Flüsterton, wir ziehen uns aus dem Hausflur zurück an dieses Toilettenhäuschen. Und wenn die zwei da jetzt wirklich die Grenzer alarmieren, wovon man ja wirklich ausgehen musste, und die Grenzer kommen durch den Hausflur, das hören wir ja. Spätestens wenn die Hoftür aufmachen, springen wir in das Loch und sind weg. Die wissen ja gar nicht, wo wir sind. Die haben ja vom Toilettenhäuschen und vom Tunnel keine Ahnung. Also wir geben denen noch eine Chance und warten mal ab, wie sich die Situation entwickelt. Ich habe zu dem Hubert gesagt, der unten in dieser Sickergrube stand, Hubert, kriech du mal schon in den Tunnel. und sieh zu, dass du wegkommst.

0: Wenn wir hier nur noch drei sind, ist es besser als zu viert, wenn es mal eilig wird. Und Reinhard ist zurück in Richtung Hausflur, um unseren vierten Mann, den Christian, zu informieren. Komm mal ans Toilettenhäuschen, im Hausflur ist es zu gefährlich. Und er war noch gar nicht lange weg. Da kamen wir plötzlich in großen Sprüngen über den Hof, das waren ja bloß 5-6 Meter, schrie ganz laut, ohne jede Vorsicht, weg, weg, Gefahr, und sprang in diese Sickergrube, in diesen Schacht. Ich habe natürlich nicht gefragt, was ist eigentlich los, sondern bin sofort hinterhergesprungen. Mir war klar, wenn der Gefahr schreit, was da los ist. Jetzt war aber der Hubert noch nicht weit genug in dem Tunnel drin und Reinhard ist ihm so unglücklich auf die Schultern gesprungen, dass die sich in dem engen Einstieg verklemmten. Ich sprang dem Reinhard auf die Schultern und es ging nicht weiter. Wir steckten fest. Jetzt fielen plötzlich Schüsse. Ja, und das war der Moment, wo ich dachte, ach du lieber Himmel, hier kommst du nicht mehr weg. Und dann sprang noch einer auf mich drauf, das war unser vierter Mann, der Christian. Und durch diesen Impuls, dass er nochmal auf mich drauf sprang, war jetzt auch das Gewicht so groß, dass die da unten, die sich da verklemmt hatten, irgendwie mit Gewalt in den Tunnel reingedrückt wurden. Wenn das Gewicht groß genug ist, was oben nachdrückt, dann geht's auch durch ein ganz enges Loch durch, ne? Und wir kullerten alle Hals über Kopf in den Tunnel und sind natürlich so schnell wir irgendwie konnten nach West-Berlin zurückgekrammelt. Immer mit der Angst im Nacken, wenn die jetzt eine Granate hinterher schmeißen, dann ist es vorbei mit uns, ne?
1: Achim und seine drei Mitstreiter im Osten, Hubert, Reinhard und Christian, fliehen in Todesangst. Sie hasten auf allen Vieren durch den eigenen Tunnel, nur weg vom Hinterhof im Osten, in dem jetzt Schüsse fallen. In dem Chaos weiß zunächst niemand der vier, was genau eigentlich passiert ist. Nur, dass sie in Lebensgefahr schweben. Das ist klar.
0: Als wir in West-Berlin im Keller ankamen, war da natürlich unheimliche Aufregung, weil die ja alle auch die Schüsse gehört hatten. Und der Christian, unser vierter Mann, erzählte, was eigentlich los gewesen ist. Er kriegte gerade die Information, komm mal zurück ans Toilettenhäuschen hier im Hausflur, ist es jetzt doch zu gefährlich, man weiß ja nicht, was diese zwei Typen jetzt da machen. Da ging die Haustür auf und kamen drei Männer rein. Und da dachten meine beiden Freunde, das ist ja alles in Ordnung. Die haben tatsächlich einen dritten Mann geholt und waren ganz relaxed. Aber als diese drei durch den dunklen Hausflur kamen, also nah genug waren, da erkannten sie, dass der dritte Mann eine Uniform trug und eine Maschinenpistole. Und die lud er durch und sagte so irgendwas, kommen Sie mit oder sowas in der Richtung. Das war der Moment, wo der Reinhard, der also noch in der Hoftür stand, in drei Sätzen über den Hof sprang und ins Loch und dabei eben Gefahr, Gefahr schrie. Und der Christian, der stand aber so, dass ihm dieser Weg versperrt war. Er hätte genau an der Maschinenpistole vorbeilaufen müssen. Das hat er nicht gemacht, sondern er ist anders lang gelaufen. Er ist praktisch vom Haus und auch vom Toilettenhäuschen weggelaufen und hat dann einen Halbkreis beschrieben, um von der anderen Seite ans Toilettenhäuschen zu kommen. Und hat, während er über den dunklen Hof rannte, aus seiner Pistole in Richtung der Maschinenpistole geschossen, um den in Deckung zu zwingen. Und er erzählte uns, ich glaube, ich habe auch jemanden getroffen. Ich habe gehört, wie jemand aufgestöhnt hat.
2: Die Geschichte hört sich echt, echt krass an. Also ich weiß gar nicht, was ich dazu sagen soll. Aber das heißt, ihr wart dann, während ihr bei der Flucht geholfen habt, auch die ganze Zeit bewaffnet?
0: Ja. Wir haben uns nach den Zwischenfällen bewaffnet, die im Jahr 62 waren, wo also zweimal Tunnelbauer erschossen worden sind, als sie aus dem Loch krabbelten. Ne? Und da haben wir uns gesagt, das lassen wir uns so nicht gefallen. Wir wollen nicht wie die Hasen abgeschossen werden. Wir wollen die Möglichkeit haben, uns zu verteidigen.
3: Und vorher hattet ihr die Waffen? Also ihr konntet die ja nicht wahrscheinlich so im Laden kaufen.
0: Nee, die, also ich weiß es selbst nicht, weil ich die Waffen nicht gekauft habe, aber meine Freunde haben mir erzählt, dass sie die irgendwo auf dem Schwarzmarkt gekauft haben. Okay. Angeblich sowohl in Holland als auch in Hamburg auf der Reeperbahn oder weiß ich wo. Also es gab schon Möglichkeiten, sich illegal Waffen zu besorgen.
3: Aber hattet ihr davor Training an Waffen?
0: Nein, überhaupt nicht.
3: Das heißt, als Christian da geschossen hat, war das auch für ihn so das erste Mal?
0: Ja. Ich glaube, es war auch mehr eine Selbstberuhigung, so ein Ding in der Hand zu haben. Denn dass wir gegen ausgebildete Soldaten kaum eine Chance haben, das war uns auch klar. Und wir hatten so eine kleine Pistole und die hatten Maschinenpistolen. Also wenn es hart auf hart gekommen wäre, hätten wir echt keine Chance gehabt. Aber in dem Fall war es, glaube ich, doch noch dann sehr gut. Man weiß ja nicht, was sonst passiert wäre.
1: Was wirklich in dieser Nacht passiert ist, erfährt Achim übrigens erst 30 Jahre später. Er und seine drei Freunde schaffen es unverletzt aus dem Tunnel wieder nach West-Berlin. Aber dann ein Schock.
0: Am nächsten Morgen haben wir in den Nachrichten des Ost-Berliner Rundfunks gehört, ich versuche das mal so zu zitieren, eine Gruppe von westlichen Agenten ist durch einen selbstgegrabenen Tunnel in das Hoheitsgebiet der DDR eingedrungen und hat einen Unteroffizier der Grenztruppen meuchlings ermordet. Und das letzte Wort, das war natürlich ein Schock für uns alle. Insbesondere natürlich für den Christian, der ja wirklich aus seiner Pistole ins Dunkle geschossen hatte. Der hat jetzt gesagt, oi, jetzt habe ich den versehentlich erschossen.
1: Ein Mensch ist tot. Ein Grenzsoldat der DDR. Erschossen von einem Tunnelbauer, so heißt es im Osten. Die DDR zieht jetzt alle Register, um den Tod für ihre Zwecke auszuschlachten.
0: Die DDR-Seite hat aus dieser Geschichte eine riesengroße Propagandashow gemacht. Dieser erschossene Unteroffizier, Egon Schulz war sein Name, wurde als Held und Märtyrer aufgebaut, der bei der Verteidigung seines Vaterlands gefallen ist. Nach ihm wurden Straßen und Schulen und Kinderheime benannt.
1: Die Tunnelbauer werden im Osten des Mordes bzw. der Beihilfe zum Mord bezichtigt. Und die DDR-Führung verlangt eine Auslieferung des angeblichen Täters.
0: Die Westberliner Staatsanwaltschaft hat natürlich ein Ermittlungsverfahren gegen uns eingeleitet. Wir wurden also alle vorgeladen und verhört, haben das erzählt, was wir wussten, so ungefähr wie ich es euch jetzt erzählt habe. Und die Westberliner Staatsanwaltschaft hat Amtshilfe angefordert von der Ostberliner Staatsanwaltschaft. Die wollte also Unterlagen haben, denn sie hatten ja überhaupt nichts, sie hatten nur unsere Erzählung. Aber es kam von der Ostseite keinerlei Unterlagen, es kam nicht mal eine Antwort auf die mehrfache schriftliche Anforderung der Westberliner Staatsanwaltschaft, schickt uns doch mal irgendwelche Papiere, Fotos oder was auch immer. Nichts kam.
1: Ein Jahr dauert das Verfahren, aber weil die DDR-Seite keine Beweise liefert, stellt die Westberliner Staatsanwaltschaft die Ermittlungen gegen die Fluchthelfer schließlich ein. Sie werden nur wegen unerlaubten Waffenbesitzes zu einer Geldstrafe verurteilt. Aber den Tunnelbauern hängt der Tod des Soldaten lange nach.
0: Wir alle, oder zumindest wir vier, die wir da in Ost-Berlin auf dem Hof waren, hatten natürlich das ungute Gefühl, Mitschuld am Tod eines Menschen zu sein. Und insbesondere der Christian, der ihn wirklich geschossen hat, war überzeugt, er hat den versehentlich getötet. Also er hat sein Medizinstudium beendet, hat auch als Arzt gearbeitet, hat aber wohl Alkoholprobleme gehabt oder gekriegt. Jedenfalls ist er 1992, und da war er Anfang 50, ist er gestorben. Er starb in dem Bewusstsein, einen Menschen getötet zu haben. Er ist leider 2 Jahre zu früh gestorben. Er hat die Wahrheit nicht mehr mitbekommen.
1: Die Wahrheit? Sie kommt erst 2 Jahre nach Christians Tod raus. Ein Journalist entdeckt den Obduktionsbericht der Stasi. Also das Dokument, das darüber aufklärt, wie der Grenzsoldat Egon Schulz wirklich gestorben ist.
0: Und da steht eindeutig drin, dass dieser Mann durch einen Pistolenschuss in die Schulter verwundet worden ist. Durch diesen Pistolenschuss ist er zu Boden gestürzt. Und als er sich wieder aufrichten wollte, hat ein anderer aus seiner Maschinenpistole in den dunklen Hof geschossen und hat ihn in den Oberkörper getroffen. Das heißt, er ist versehentlich vom eigenen Kameraden erschossen worden. Er wurde von 9 Kugeln aus einer Maschinenpistole in den Oberkörper getroffen. Der ist also in allerkürzester Zeit verblutet, da gab es keine Hilfe mehr. Das hat die DDR-Führung von Anfang an gewusst. Dieses Dokument existierte ja, hatte ja die Stasi anfertigen lassen, hat das aber, ich muss sagen, natürlich nicht veröffentlicht, weil die Variante, dass die Tunnelbauer jetzt als Mörder bezeichnet werden konnten, der DDR-Propaganda natürlich sehr zu Passe kam.
1: Der Tunnelbauer Christian Zobel hat den Grenzsoldaten Egon Schulz mit seinem Schuss also nur verletzt. Die tödlichen Kugeln hat ein anderer DDR-Soldat abgefeuert. Sie galten den Fluchthelfern, trafen aber Schulz. Das hat die DDR jahrzehntelang vertuscht. Aber woher wusste die Stasi an diesem 4. Oktober 1964 überhaupt von dem Tunnel? Und wer waren diese beiden Männer, die sich als Flüchtlinge ausgegeben haben?
2: Ich finde das immer noch total schwer vorstellbar, dass 2 Leute, die ja eigentlich wirklich flüchten wollten, dann trotzdem die Stasi informiert haben.
3: Oder waren die beiden von Anfang an Stasi und haben das irgendwie rausgefunden?
0: Das waren Stasi-Leute. Wir haben natürlich dann nach dem Mauerfall, als die Stasi-Akten zugänglich waren, versucht, Licht in die ganze Geschichte zu bringen. Denn die erste Frage war ja, wie sind denn diese 2 Stasi-Leute überhaupt in das Haus gekommen? Warum? Und die Erklärung war folgendermaßen. Einer von denen, die auf der Liste der Flüchtlinge standen, war ein Freund von einem der Tunnelgräber. Der hatte schon mal wegen eines Fluchtversuchs im Knast gesessen. Deshalb hat sein Freund, der den Tunnel mitgegraben hat, gesagt, also den müssen wir rausholen, ne? Dem geht's schlecht, der hat schon mal im Knast gesessen und der will weg. Was er natürlich nicht wusste, dass die Stasi diesen Mann im Knast umgedreht hat. Sie haben ihm gesagt, du wirst früher entlassen, du kannst weiter studieren, dein Leben geht ganz normal weiter, wenn du für uns arbeitest als Informant. Und darauf hat er sich eingelassen. Man kann darüber jetzt denken, wie man will, aber man muss die Situation auch im Auge haben, die damals war. Ich will damit eigentlich nur sagen, wie schmal der Grat ist oder wie fließend die Grenzen manchmal zwischen Opfer und Täter sind. Denn dieser Mann war eindeutig ein Täter, er hat verraten, er war aber gleichzeitig auch Opfer der Stasi, die ihn eben am Kanthaken hatte und ihn manipulieren konnte.
1: Josef, Eva und ich sind mal wieder beeindruckt, wie Achim immer wieder mit großer Freundlichkeit auf Menschen schaut, die ihn oder seine Mitstreiter oder auch seine Freundin Christa in große Schwierigkeiten, ja sogar in Lebensgefahr gebracht haben. So wie eben dieser Mann, der vom Fluchtwilligen zum Verräter wurde.
0: Dummerweise hat er die Benachrichtigung, dass es da einen Tunnel gibt, übers Telefon gekriegt. Der hatte also zu Hause Telefon, was in der DDR relativ selten war. Und ein Kurier hat ihn angerufen und hat gesagt, also morgen Abend geht's los durch den Tunnel. Wir treffen uns da und da. Und dieser Mann, der da also flüchten sollte oder wollte oder auch nicht wollte, war der festen Meinung, die Stasi hört ja mein Telefon ab. Und jetzt haben die diese Nachricht abgehört und wissen, dass ich die Information habe, morgen Abend läuft ein Tunnel. Oder heute Abend war das wohl, war nicht, also war derselbe Tag. Und da hat er so eine Angst gekriegt, wenn ich das jetzt der Stasi nicht sage, dann schnappen die mich sofort wieder und sperren mich wieder ein wegen dem geplanten Fluchtversuch. Was sicherlich auch passiert wäre. Ob das Telefon wirklich abgehört wurde oder nicht, das weiß kein Mensch. Jedenfalls hat er seinem Stasi-Führungsoffizier das mitgeteilt. Sie wussten aber nicht, wo der Tunnel ist. Sie konnten nur aus dem Treffpunkt schließen. Das war nicht so weit weg von der Bernauer Straße. Also haben sie gesagt, das wird wohl dann da irgendwo in der Bernauer Straße sein, wo ja mehrere Tunnel gebaut worden sind. Und haben diese zwei Männer losgeschickt. Das waren zwei Stasi-Offiziere, die sind auch namentlich bekannt. Ein Hauptmann und ein Major. Und die haben jetzt die grenznahen Häuser kontrolliert. Die waren alle verschlossen, die Haustüren. Sie sind so von einem Haus zum anderen gegangen. Und das Haus Strelitzer Straße 55, da war die Haustür unverschlossen. Und da sind sie rein und wurden dann plötzlich von den beiden Tunnelbauern angesprochen. Und da haben sie sich schnell die Geschichte einfallen lassen, ja, wir müssen noch einen dritten holen, wir müssen noch mal weg. Und haben dann die Grenze alarmiert.
1: Nach diesem Verrat und der Entdeckung durch die Stasi war es das natürlich mit dem Tunnel. Ein tragisches Ende. Aber insgesamt haben es 57 Menschen an nur 2 Tagen in den Westen geschafft. Mehr als durch jeden anderen Fluchttunnel. Deshalb heißt der Tunnel auch Tunnel 57.
3: Dann wart ihr ja alle fertig mit Tunneln nach der Aktion wahrscheinlich, oder?
0: Ja, na klar. Also die Gruppe hat sich aufgelöst. Und uns war natürlich klar, wir vier, die wir da in Ostberlin auf dem Hof waren, dass wir in der DDR auf der ganz schwarzen Liste stehen. Nicht? Dass wir also als Mörder gesucht werden oder als Beihilfe zum Mord.
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0: Nachrichten. Um 8 Uhr mit Claudia Drews. Mit einem Festakt in Bremen wird heute der Tag der deutschen Einheit gefeiert. Doch auch nach 36 Jahren kritisiert die Ostbeauftragte der Bundesregierung Kaiser, dass es viel Ungleichheit gibt. Aus der NDR-Nachrichtenredaktion Viktor Kupka.
1: Vor allem bei Demografie, dem Vermögen und dem Einkommen gibt es große Unterschiede. So lag der durchschnittliche Bruttomonatsverdienst 2025 in den westlichen Bundesländern bei 4.961 Euro, in den östlichen um 840 Euro niedriger bei lediglich 4.121 Euro. Rund 95% des Vermögens wurden im Westen vererbt. Die Ostbeauftragte Kaiser fordert unter anderem eine ostdeutsche Bundespräsidentin, die Zeit sei reif dafür. In Bremen haben vor den Feierlichkeiten zur deutschen Einheit hunderte Menschen gegen Nationalismus und Sozialabbau demonstriert. In der Nacht gab es vereinzelte Konfrontationen mit den Einsatzkräften.
0: Die G7-Staaten geben Teile ihrer Rohölreserven frei, um den weltweiten Preisanstieg bei Benzin und Diesel abzubremsen. Deutschland und andere westliche Staaten reagieren damit auf die Drohung der USA, die amerikanischen Dieselexporte zu stoppen. Was die Freigabe der Reserven für die deutschen Verbraucher bedeutet, schildert Brüssel-Korrespondentin Tina Hassel.
2: Die dürfen sich wahrscheinlich freuen, die Menge bestimmt den Preis und deshalb dürfte sich der Markt entspannen und auch die Kraftstoffpreise in Deutschland spürbar fallen. Zur Freude, wie gesagt, der Verbraucher. Und derzeit werden rund 50% des Diesels in Europa aus den USA importiert. Ein Exportstopp hätte da schon ziemlich getroffen und deshalb hat Kommissionspräsidentin von der Leyen die Einigung auch begrüßt. Europäische Verbraucher hätten ein Anrecht auf bezahlbare Energie.
0: Nach der Gewalttat im Cockpit eines Fly-Dubai-Flugzeugs auf dem Weg nach Israel kommen weitere Details ans Licht. Offenbar war der Co-Pilot, der auf den Piloten losgegangen sein soll, bei seinem früheren Arbeitsverhältnis bei einer Airline im Oman als Sicherheitsrisiko eingestuft worden. US-Medien berichten mit Verweis auf Geheimdienstquellen, bei dem Mann sei damals extremistisches Material entdeckt worden. Der Co-Pilot wurde nach dem Vorfall am Mittwoch festgenommen und in die Vereinigten Arabischen Emirate gebracht. Wegen Wohnungsnot und hoher Mieten fordert der Städte- und Gemeindebund, das Leben auf dem Land attraktiver zu machen. Hauptgeschäftsführer Berghegger sagte dem Kölner Stadtanzeiger, mit Preisbremsen oder Bauprogrammen in Großstädten werde nur an den Symptomen herumgedoktert. Nötig seien zum Beispiel bessere Verkehrsangebote auf dem Land. Nach den Angaben des Städte- und Gemeindebundes sind die Mieten in Deutschland in den vergangenen 15 Jahren um rund 65% gestiegen, in den Ballungsräumen sogar um über 70%. Nach dem erneuten Insolvenzantrag der Warenhauskette Galeria hat deren Gesamtbetriebsrat vom Management verlangt, über die Lage aufzuklären. Die Unternehmensleitung habe einen Katalog mit den wichtigsten Fragen erhalten. Es werde mit allen zur Verfügung stehenden Mitteln für den Erhalt der Arbeitsplätze gekämpft, hieß es weiter. Der Geschäftsbetrieb in den 83 Filialen soll vorerst weiterlaufen. Für Galeria ist es inzwischen der 4. Insolvenzantrag innerhalb von 6 Jahren. Das waren die Nachrichten. Das Wetter in Norddeutschland. Mehr Sonne als Wolken heute. In Südniedersachsen und im Wendland kann es vereinzelt Schauer geben. Maximal 18 bis 22 Grad. Morgen zunächst Nebel, später wechselhaft, aber meist trocken bei 17 bis 21 Grad. Am Montag dann Sonne, Wolken, vereinzelt wieder Schauer bei 17 bis 22 Grad. Es ist 8.04 Uhr.
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4: Mit diesen Rufen sind die Menschen im Osten von Deutschland 1989, also vor fast 40 Jahren, auf die Straße gegangen, um für Demokratie zu kämpfen. Der Spruch wurde dann irgendwann zu Wir sind ein Volk, um dafür zu demonstrieren, dass Deutschland wieder ein Land wird. Deutschland war ja mal in zwei Teile geteilt und das sogar mit einer richtigen Mauer. Und mit dieser Teilung waren halt viele so in keinster Weise einverstanden und sind deswegen auf die Straße gegangen. Und ja, heute, an jedem 3. Oktober, am Tag der deutschen Einheit, erinnern wir uns daran, wie aus diesen beiden deutschen Teilen wieder ein Deutschland wurde. Das nennt man dann Wiedervereinigung. Ihr hört Mikado, der Podcast für Kinder vom NDR. Ich bin Martin Tietjen und heute sprechen wir über Demokratie. Dieses Wort habt ihr alle bestimmt schon mal im Fernsehen, zu Hause oder in der Schule gehört. Aber was ist Demokratie überhaupt? Und warum ist die so wichtig, damit wir hier alle in Frieden zusammenleben können? Darüber sprechen wir heute mit unseren Gästen hier im Mikado-Studio. Hallo ihr drei.
5: Hallo.
6: Hallo.
4: Ich habe hier Dr. Andreas Busen, Laila und Amelie. Mögt ihr euch kurz mal vorstellen? Amelie, magst du anfangen?
5: Ich bin Amelie, ich bin 11 Jahre alt, in der 6. Klasse an der Schule an der Burgweide. Und ich lese gerne und ich backe sehr gerne.
4: Laila, hi.
6: Ich bin Laila, ich bin 12 Jahre alt und ich bin von der Schule an der Burgweide. Meine Hobbys sind Turnen und Tanzen. Ich spiele auch Klavier und ja.
4: Und Dr. Andreas Busen, hi.
7: Hallo, ich bin Andreas, ich bin Politikwissenschaftler hier an der Uni in Hamburg. Und forsche da unter anderem über Demokratie und auch über die Frage, welche Rolle Kinder und Jugendliche eigentlich in der Demokratie spielen oder spielen sollten.
4: Mhm. Könnt ihr beiden uns vielleicht mal ganz kurz erklären, was Demokratie überhaupt ist, Amelie?
5: Also Demokratie ist, wenn alle mitbestimmen können und wenn alle gleich viel wert sind.
4: Mhm. Du noch eine Idee, Laila?
6: Wenn ich jetzt so an die Schule denke, fällt mir so als erstes ein der Klassenrat. Das ist halt... werden dann zwei Kinder gezogen und die leiten denen dann an und dann können wir Themen aus der Woche besprechen.
4: Mhm.
6: Oder die KIKO, das sind Kinder aus allen möglichen Klassen unserer Schule.
4: Ich glaube, ich wurde auch schon mal demokratisch gewählt, nämlich als Klassensprecher, sogar zweimal. Andreas, in welchen Bereichen erleben wir noch so Demokratie in unserem Alltag?
7: Das kann an allen möglichen Stellen sein. Ist halt so ein bisschen die Frage, ob man bestimmte Dinge demokratisch machen möchte überhaupt. Also wie zum Beispiel so die Entscheidung darüber, was es eigentlich in der Familie zum Abendessen gibt.
4: Mhm.
7: Das könnte ja durchaus zum Beispiel eine demokratische Entscheidung sein. Und ich glaube, was Amelie und Laila gerade schon gesagt haben, das ist ja total richtig. Also dass Demokratie eben um Mitentscheiden geht und dass eben alle mitentscheiden dürfen und zwar gleichermaßen mitentscheiden dürfen.
4: Ja.
7: Und dann ist natürlich noch so ein bisschen die Frage, aber bei was denn eigentlich mitentscheiden? Und eine Möglichkeit, das zu beantworten, ganz allgemein, ist zu sagen, alle Entscheidungen, die bestimmte Personen betreffen und Folgen haben für bestimmte Personen, sollten dann auch von genau diesen Personen, die davon betroffen sind, mitentschieden werden, demokratisch.
4: Mhm. Also wenn meine Mutter, mein Bruder und ich sagen, wir hätten gerne Toast Hawaii zum Abendbrot und mein Vater sagt nein, aber wir essen es trotzdem, weil wir drei dafür sind, dann ist es eine demokratische Entscheidung, oder?
7: Wenn er vorher auch was dazu sagen durfte und ihr ihn dann entsprechend überstimmt habt oder so.
4: Amelie und Laila, ihr seid auf einer Schule, wo es ein ganz spannendes, großes demokratisches Projekt gibt. Was macht ihr da genau?
5: Bei uns gibt es die KIKO, das ist die Kinderkonferenz. Da werden auch immer die KIKO-Sprecher halt gewählt. Und dort werden halt Probleme von den Schülern mit Lehrern und der Schulleitung besprochen. Also zum Beispiel gab es zu wenig Fahrradständer, jetzt haben wir halt neue bekommen. Oder wir hatten ganz lange keine Schuluhr, jetzt haben wir auch eine Schuluhr.
4: Das heißt, da gibt es dann Treffen von euch, wo ihr abstimmen dürft, was an der Schule gemacht wird?
5: Ja, also die, die halt gewählt werden, das ist immer am Anfang des Jahres. Dieses Jahr gab es zum Beispiel noch gar keine KIKO-Wahl. Und jeder, der möchte, darf sich halt auch zur Wahl stellen. Und das ganze Jahr über machen die halt diese Treffen. Ich glaube, das ist immer montags. Dann entscheiden die das halt.
4: Was gibt's gerade, was ihr haben möchtet an der Schule, Laila? Gibt's irgendwas, wofür du dich demokratisch einsetzen möchtest?
6: Also das Essen bei uns ist jetzt nicht gerade das Beste.
5: Aber heute war gut.
6: Ja, heute war es wirklich
4: man
6: gut.
4: Muss auch mal loben.
6: Da hat die KIKO jetzt sich auch letztes Jahr drum gekümmert.
4: Ja. Andreas, Laila und Amelie dürften ja zum Beispiel bei der Bundestagswahl, wo wir unsere Regierung wählen, halt noch nicht mitwählen. Dafür sind sie zu jung. Aber warum glaubst du, ist es wichtig, dass die beiden an ihrer Schule schon mitbestimmen dürfen?
7: Also erstmal würde ich ja durchaus in Frage stellen, ob die beiden zu jung sind, um bei einer Bundestagswahl mitzuwählen, mit abzustimmen. Oder zum Beispiel bei so einer Entscheidung, ihr erinnert euch, wir hatten jetzt im Mai, glaube ich, diesen Jahres diese Entscheidung über Olympia in Hamburg. Also ob Hamburg sich überhaupt bewerben soll über die Olympischen Spiele. So eine Entscheidung, wo man ja vielleicht sagt, das habt ihr auch mitbekommen, dass diese Entscheidung war, da wurde viel drüber gesprochen. Und Da habt ihr euch vielleicht auch selber schon Gedanken darüber gemacht, wie ihr dazu steht, wie ihr das findet, wie euch das betreffen würde vielleicht in eurem Leben. Und trotzdem durftet ihr nicht mit drüber abstimmen, weil bei dieser Entscheidung 16 Jahre die Altersgrenze war. Mhm. Und da kann man ja erstmal fragen, warum ist das eigentlich so? Umso besser, wenn ihr das in der Schule auf jeden Fall bei vielen Sachen schon machen dürft. Gerade da, wo euch das ja wirklich direkt betrifft. Ne? Also die Sache mit dem Mittagessen ist ja ein total gutes Beispiel. Mhm. Also vor allem ihr SchülerInnen müsst ja dieses Essen essen oder dürft das essen. Und könnte man ja irgendwie auch ein bisschen komisch finden, wenn dann ganz andere Menschen, nämlich irgendwie Erwachsene, die das vielleicht gar nicht unbedingt essen, entscheiden, was ihr essen sollt, oder?
5: Ja.
4: Kann man sagen, dass wenn ich mich mit Demokratie früh beschäftige, schon als Kind, dass ich mich dann auch mehr traue, meine eigene Meinung zu sagen?
7: Ja, ich glaube schon, dass man das lernen kann so ein bisschen oder dass man da auch besser drin wird. Nicht nur Meinung sagen, sondern zum Beispiel sich auch überhaupt mal eine Meinung bilden zu bestimmten Themen. Ist ja nicht immer so, dass man zu allem sofort eine Meinung hat. Mhm. Oder dass man vielleicht sehr sofort eine Meinung hat und dann aber, wenn man mit anderen darüber diskutiert, nochmal ein paar andere Sichtweisen kennenlernt und sich die Meinung ein bisschen ändert.
4: Ja.
7: Und das sind ja alles Sachen, die kann man erleben, glaube ich, in solchen Kontexten, in solchen Situationen, wo man eben mitentscheiden darf. Und dann kann man natürlich so ein bisschen darüber streiten, ob das auch einen Unterschied machen muss, mhm, oder ob das sozusagen nur Üben ist.
4: Okay.
7: Weil manchmal wird es in Schulen auch so gemacht, dass Demokratie nur so gespielt wird.
4: Vorgetäuscht wird.
7: Ja, man macht dann so Planspiele und solche Geschichten irgendwie, mhm, aber es hat keine richtige Auswirkung. Und da würde ich sehr deutlich sagen, es ist natürlich viel, viel besser, wenn man das nicht nur schon sehr früh kennenlernt,
4: ja,
7: sondern auch kennenlernt, was das für einen Unterschied macht. Und dass man möglicherweise zum Beispiel auch mit Entscheidungen dann leben muss, die man, mhm, getroffen hat, wo man vielleicht im Nachhinein sagt,
4: ja,
7: ah, das war doch gar nicht so lecker.
4: Ja, wenn man demokratisch abstimmen darf, heißt es ja auch, man gibt seine Meinung ab, man gibt seine Stimme ab. Das Gute ist ja, wir können das machen, ohne dabei irgendwie so eine Angst vor einer Strafe zu haben. Denn noch vor ein paar Jahren war das tatsächlich anders. Da konnte man richtig in Schwierigkeiten kommen, wenn man öffentlich halt seine Meinung gesagt hätte. Und genau darüber sprechen wir gleich. Hier bei uns beim Mikado.
8: Ja.

0: Das sind die Prinzen, immer anderer Meinung. 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Laila Amelie und Dr. Andreas Busen sind bei mir im Studio und wir sprechen heute über Demokratie. Ich habe es ja gerade gesagt, vor ein paar Jahren war es noch etwas gefährlicher, seine Meinung zu äußern. Gerade wenn man zum Beispiel in die DDR zurückschaut. Amelie und Laila, wisst ihr da irgendwas drüber? Über die Zeit?
1: Meine Mama hat in der DDR gelebt. Sie hat jetzt nicht so wirklich, sag ich jetzt mal so, schlechte Dinge erzählt. Ich habe aber mal Checker Tobi geguckt darüber. Mhm. Und da habe ich halt erfahren, dass in Gießkannen irgendwelche Kameras drin waren und in Lampen irgendwelche Abhörgeräte. Und das ist irgendwie schon gruselig, aber...
0: Also man wurde so ein bisschen überwacht, was man sagt.
1: Ja, und da war auch so ein Mann, der hat seine Meinung gesagt und dann ist er, ich glaube, für 6 Jahre ins Gefängnis gekommen.
0: Ach, Wahnsinn.
1: Weil er seine eigene Meinung gesagt hat.
0: Laila und Amelie, könnt ihr uns noch ein bisschen was über die DDR erzählen? Was war so der Unterschied zwischen der Bundesrepublik Deutschland, also der BRD und der DDR? Wisst ihr da irgendwas drüber?
2: Dass in der BRD, dass es da auch deutlich mehr Reisefreiheit gab und das halt auch deutlich näher an der Demokratie ist, die wir jetzt haben, als die DDR. Und dass man halt in der DDR halt gar nicht in die BRD halt rein durfte. Also man konnte sich jetzt innerhalb der DDR schon bewegen, aber halt nicht außerhalb.
0: Ja. Laila, warum hat man die Mauer gebaut?
1: Also ich glaube, dass die Leute aus der DDR nicht fliehen können. Das ist nicht so wie es bei einer Grenze, sondern wirklich da und da zwei Seiten gibt und dass man wirklich auch nicht kommunizieren kann von einer auf der anderen Seite. Und ich finde es auch ein bisschen traurig, dass wenn man jetzt an der Grenze vorbeilaufen würde, dass man dann so denkt, da sind richtig viele Leute gestorben und welche aus unserer Familie haben irgend so einen richtig langen Tunnel unter der Mauer drunter durchgegraben und sind dann abgehauen.
0: Ja, es war natürlich streng verboten, das Land zu verlassen. Deswegen wird die Mauer gebaut und wer versucht hat, darüber zu klettern, da gab es halt die Gefahr, dass man tatsächlich erschossen wird.
2: Haben Sie es denn geschafft?
1: Ja, ich glaube schon.
0: Okay, sehr gut. Wahnsinnsgeschichte. Ja, auch in der DDR haben natürlich Kinder gelebt und sind zur Schule gegangen. Schulen waren aber sehr streng und schon als Jugendliche musste man eine Berufswahl treffen. Davon erzählt jetzt Cornelia im Mikado-Podcast. Kindheit in der DDR. Sie hat damals in der DDR als Kind gelebt und bei Mikado hat sie erzählt, was sie dort erlebt hat.
3: Der Staat schaute wohl schon rechtzeitig drauf, indem man ab der 7. Klasse seinen Berufswunsch sagen musste, beziehungsweise ein Formular ausfüllen musste. Und da schrieb ich in der 7. und 8. Klasse, dass ich Lehrerin werden wollte und war ja auch noch sehr jung. Und dann kam ich mit 14 auf die neue Schule und da wurde man dann wieder gefragt. Ich war immer noch 14 und ich sagte dann ganz frei, ich möchte Biologie studieren. Und dann sagte der Lehrer, das ist ja interessant, da haben Sie ja den Staat betrogen und das würde so nicht gehen. Wenn ich mir das nicht wieder überlegen würde, dann müsste ich die Schule verlassen.
0: Mit 14 Jahren eine Entscheidung fürs Leben zu treffen, das stelle ich mir irgendwie total schwierig vor. Aber tatsächlich war es nicht immer die eigene Entscheidung der Jugendlichen, ob und was für eine Ausbildung man da machen wollte oder ob man ein Studium beginnt oder halt eben nicht. Das hing halt von der politischen Einstellung der Familie ab und auch davon, welche Berufe in der DDR halt überhaupt gebraucht wurden. Amelie und Laila, wie wäre das für euch, wenn jemand anderes für euch entscheidet, was ihr mal arbeiten sollt?
2: Also ich finde das auf jeden Fall richtig blöd, weil ich möchte halt etwas arbeiten, was mir auch Spaß macht und nicht etwas, was halt jetzt gerade der Staat braucht oder was meine Eltern jetzt wollen oder wo ich viel Geld verdiene. Es ist natürlich wichtig, dass man genug verdient, um zu leben und vielleicht braucht der Staat auch genau diese Arbeit, die du dann machen möchtest, aber das ist jetzt für mich nicht so wichtig, wie dass es mir Spaß macht.
1: Mhm. Also wenn ich jetzt arbeiten müsste, würde ich auf jeden Fall Spaß daran haben müssen. Man muss Spaß an der Arbeit haben. Und wenn man das halt nicht hat, dann hat man auch keine Lust mehr drauf.
0: Ja.
1: Und dann macht man die Arbeit auch nicht richtig, wenn man keine Lust drauf hat oder so.
0: In der DDR haben halt viele Menschen irgendwann überhaupt nicht mehr gefallen. Sie wollten Freiheit, sie wollten selber entscheiden, was sie mit ihrem Leben anfangen und sie wollten halt Demokratie. Und deshalb sind sie jeden Montag auf die Straße gegangen und haben demonstriert. Andreas, warum glaubst du, ist es so wichtig, dass man demonstriert?
4: Wichtig ist, glaube ich, dass man demonstrieren kann. Erstmal. Mhm. Ne? Könnte ja sein, dass man überhaupt keinen Grund zum Demonstrieren hat, weil man ziemlich zufrieden ist. Und ja. Bisher war man vielleicht total zufrieden, aber jetzt würde man vielleicht sagen, nee, jetzt habe ich einen Grund, auf die Straße zu gehen. Jetzt habe ich einen Grund zu demonstrieren, weil das finde ich nur wirklich gar nicht gut. Mhm. Und da ist es wichtig, dass man das kann, um dann ganz, ganz deutlich und laut vernehmlich für die gesamte Öffentlichkeit, nicht nur für die Menschen in der Regierung, sondern eben für alle Menschen in dem Land, in dem man lebt zum Beispiel, dass die das hören können. Mhm. Dass die sagen, okay, stimmt, da ist vielleicht eine Gruppe, die haben wir bisher gar nicht so wahrgenommen, die haben wir gar nicht so richtig gehört, da gibt es Stimmen, die sind nicht so berücksichtigt worden. Und die haben aber jetzt eine Möglichkeit, sich Gehör zu verschaffen, indem sie auf die Straße gehen.
0: Genau, das gehört halt zu einer Demokratie dazu. Also es gibt halt viele Länder, die keine Demokratie haben und da darfst du auch nicht demonstrieren, wenn du auf die Straße gehst. Laila, hast du schon mal demonstriert?
1: Ja, auf jeden Fall. Ich glaube, ich war sogar schon mal mit meiner alten Schule auf einer Demo. Sonst war ich halt beim Wilden Wald. Das ist ein Wald in Wilhelmsburg, der abgerodet werden soll und da Häuser hingebaut werden sollen und Sportplätze.
0: So Demonstrationen waren in der DDR ja eigentlich gar nicht so wirklich gern gesehen von der Regierung. Was hat den Menschen da gedroht, Andreas?
4: Insgesamt hatten wir ja gerade schon, wurde in der DDR halt, also insbesondere von diesem Ministerium für Staatssicherheit, sehr viel beobachtet, was die Menschen so machen und wie sie sich so verhalten. Also auch zum Beispiel beim Wählen gehen, haben die überhaupt sozusagen die richtigen Kreuze gemacht, so ungefähr. Mhm. Ne? Oder gehen die demonstrieren und für was demonstrieren die da eigentlich? Ja. Und dann wurden da erstmal so die Namen notiert und dann wurden da so Listen angelegt, wo gesagt wurde, okay, diese Person geht regelmäßig demonstrieren gegen den Staat, gegen die Regierung vielleicht oder so. Und dann wurden die immer so ein bisschen genauer beobachtet. Ne? Auch mit den Sachen, die ihr schon angesprochen habt. Ne? Dann teilweise auch mit so geheimer Überwachung und so weiter und so fort. Und das heißt, der Staat wusste sehr genau, wer was macht und wer sich wie gut verhält. Und dann konnte man zum Beispiel ein Berufsverbot kriegen, durfte zum Beispiel nicht studieren oder im schlimmsten Fall tatsächlich eben auch ins Gefängnis kommen oder anderweitig unter Druck gesetzt werden.
0: Ja. Ja, trotz solcher Gefahren sind die Menschen trotzdem montags auf die Straße gegangen und das System der DDR fing dann wirklich langsam an zu bröckeln. Damals ist das Volk halt wirklich rausgegangen, damit ein gemeinsames Deutschland entsteht. Ein Land, eine Regierung und daraus ist dann die Bundesregierung in Berlin geworden. Aber auch in jedem Bundesland gibt es eine Regierung, also die Landesregierung, die sind zum Beispiel für die Bildungspolitik verantwortlich, was und wie in den Schulen unterrichtet wird. Und in Hamburg heißt diese Landesregierung zum Beispiel Senat und das Parlament heißt in Hamburg Bürgerschaft. Unsere Reporterin Fatma hat die 4. Klasse der Grundschule am Heidberg bei einer Führung durch das Rathaus begleitet.
5: Sage ich auch nochmal herzlich willkommen im Rathaus. Ihr habt jetzt schon ganz viel vom Rathaus gesehen. Ich finde, ihr seid jetzt im wichtigsten Saal, denn hier werden politische Entscheidungen getroffen, auf demokratischem Wege, per Abstimmung. Bürgerschaftspräsidentin Carola Veit leitet die Treffen des Parlaments und stellt sicher, dass alles fair abläuft, so wie eine Klassensprecherin. Heute schlüpfen die 9 bis 10 Jahre alten Grundschülerinnen und Grundschüler in die Rolle der Abgeordneten und dürfen dazu erstmal ihre Wünsche sagen, welche Gesetze sie als Politiker vorschlagen würden.
6: Preise runtergehen, dass die Armen auch mal sich ein Brot leisten können.
7: Weniger Diesel und Benzin und so verbrauchen.
8: Mehr Lebensräume für Insekten, Vögel und Füchse.
9: Da hätten Sie noch mehr Vorschläge. Was hättet ihr noch gerne, was sich ändert?
10: Dass es mehr Pflanzen gibt als Autos.
9: Mehr Pflanzen als Autos, okay. Ja. Das finde ich eine echt spannende Frage. Wollen wir darüber mal abstimmen, wer das auch so sieht?
5: Carola Veit stellt sich nach vorn, sodass sie alle jungen Politiker im Blick hat. Die Abstimmung startet.
9: Wer möchte denn auch, dass es mehr Pflanzen als Autos gibt?
5: Alle 24 Kinder heben ihre Hände hoch.
9: Wow, ist jemand dagegen? Sieht es jemand anders? Findet jemand, es sollte mehr Autos geben?
5: Alle nehmen die Hände wieder runter.
9: Okay, aber ich glaube, wir haben eben ganz klares Ergebnis gehabt. Da wart ihr schon mal alle dafür. Das ist toll, das ist immer toll, wenn sich alle einig sind. Dann können wir ganz schnell ein Gesetz machen und das ändern. Meistens ist es natürlich nicht so, sondern...
5: Bis ein Gesetz wirklich fertig ist, braucht es meistens richtig viel Zeit. Zuerst wird eine Idee von den Abgeordneten vorgeschlagen. Diese wird dann in Ausschüssen einer kleinen Gruppe von Politikern, die sich mit dem Thema auskennen, geprüft. Danach wird zweimal in der großen Runde im Plenum darüber gesprochen. Und zum Schluss stimmen alle Abgeordneten darüber ab. So wie es auch die Schülerinnen und Schüler der Grundschule am Heidberg im Plenarsaal mit der Bürgerschaftspräsidentin Carola Veit gemacht haben. Aber für heute sind sie mit ihrem Job als Politiker fertig und können sich auf den Rückweg zur Schule machen. Johanna strahlt.
11: Das war auch cool, dass wir da abstimmen durften und die Präsidentin kennengelernt haben.
12: 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Hab alle meine Freundinnen und Freunde gefragt und pass mal auf, die haben Folgendes gesagt.

0: Wir sprechen hier bei Mikado über Demokratie und vorhin haben wir gehört, wie Schülerinnen und Schüler im Plenarsaal in Hamburg abgestimmt haben und das mit der Bürgerschaftspräsidentin Carola Veit. In Deutschland herrscht das Mehrheitsprinzip, das heißt, wer oder was mehr Stimmen bei einer Wahl bekommt, gewinnt. Und vielleicht gehört man auch nicht immer zu der Gewinnerseite. Das ist dann natürlich vielleicht ein bisschen blöd. Laila und Amelie, habt ihr bei euch in der Schule bei so einer demokratischen Wahl auch schon mal verloren?
1: Wir haben freitags eigentlich immer so eine Dreiviertelstunde unsere Gutscheinzeit. Also da wird immer abgestimmt, was wir machen. Und da darf halt jeder was vorschlagen. Und da ist es dann halt oft so, zum Beispiel kann man zum Beispiel Werwolf spielen und jetzt möchte ich keinen Werwolf spielen. Aber dann ist die Mehrheit der Klasse dafür und dann müssen wir halt Werwolf spielen.
0: Auch wenn du nicht willst.
1: Ja, aber manchmal ist es dann halt trotzdem lustig, wenn man das dann spielt.
0: Das heißt, obwohl du dagegen warst, hast du vielleicht trotzdem Spaß?
1: Ja.
0: Okay, schöne Erkenntnis. Ihr beiden, wollen wir ein Spiel spielen?
2: Okay.
0: Wir haben ein Quiz für euch vorbereitet. Ein Demokratiequiz. Demokratisch oder nicht? Amelie und Laila, ihr seid meine Kandidatinnen. Ihr zu Hause könnt natürlich mitraten. Wir wollen jetzt schauen, ob ihr erkennen könnt, welche Situationen demokratisch sind und welche nicht.
2: Mhm.
0: Seid ihr bereit?
1: Okay. Ja. Spielen wir als Team oder gegeneinander?
0: Wie ihr möchtet.
1: Dann als Team. Ja.
0: Situation 1.
3: Die ganze Klasse stimmt darüber ab, welches Klassenfest gefeiert werden soll.
0: Demokratisch oder nicht demokratisch?
1: Auf jeden Fall demokratisch. Weil sie stimmen ja ab, die ganze Klasse.
0: Das ist richtig, sehr gut. Erster Punkt. Situation Nummer 2.
3: Der Lehrer bestimmt immer alleine, wohin die Klassenfahrt geht.
0: Demokratisch oder nicht demokratisch?
1: Sehr eindeutig, nicht demokratisch. Weil der Lehrer bestimmt ja alles wie in einer Diktatur.
0: Yeah. Zweiter Punkt für euch. Situation Nummer 3.
3: Eine Gruppe von Jungs stimmt ab, was sie als nächstes spielen wollen. Mitspielen dürfen dann aber nur die Kinder, die blaue Jeans anhaben.
2: Also, ich würde sagen, auch nicht demokratisch.
1: Also der Anfang ist schon demokratisch, weil sie stimmen ja ab, aber in der Demokratie ist es ja auch wichtig, dass alle gleichberechtigt sind und nicht nur die blaue Jeans tragen, weil ich zum Beispiel mag Jeans überhaupt nicht. Ich besitze, glaube ich, eine. Und darum ist es eher nicht demokratisch.
0: Sehr gut, richtig. Dritter Punkt. Situation Nummer 4.
3: Eine Familie bespricht, was für einen Ausflug sie am Wochenende machen wollen. Jeder darf Vorschläge machen.
2: Also ich würde sagen, das ist demokratisch, weil jeder einen Vorschlag machen darf.
0: Mhm. Das liegt ziemlich klar auf der Hand. Das ist richtig. Das ist auf jeden Fall demokratisch. Vierter Punkt. Situation 5.
3: Ein Kind bestimmt bei jedem Pausenspiel alleine die Regeln und lässt keine Diskussionen zu.
1: Also das ist auf jeden Fall überhaupt nicht demokratisch, weil erstens ist es ein Kind, das alleine bestimmt. Und wenn man dann noch überhaupt keine Diskussion zulässt, dann ist es auf gar keinen Fall demokratisch.
0: Damit bekommt ihr hier euren fünften Punkt und das hier ist Situation 6.
3: In der Klasse wird abgestimmt, welches Spiel gespielt wird. Aber die Mehrheit schließt dann die Minderheit von dem Spiel aus.
1: Also das ist auch nicht demokratisch, weil ja Kinder ausgeschlossen werden, auch wenn sie abgestimmt haben. Aber dann wird ja die Minderheit ausgeschlossen und zum Beispiel, wenn man jetzt auch mal im echten Leben guckt, dann sind ja trotzdem noch Parteien in der Regierung, die nicht die meisten Stimmen haben, aber sie sind ja trotzdem noch mit drinne im Parlament.
0: Ja. Absolut richtig, sechster Punkt. Damit absolut gewonnen. Herzlichen Glückwunsch. Absolute Demokratie-Expertinnen hier bei uns in der Sendung. Was würdet ihr anderen Kindern empfehlen? Was sollen sie in der Schule oder halt im Alltag machen, damit ihre Stimme mehr gehört wird? Habt ihr einen Tipp?
2: Ich würde sagen, keine Angst davor haben, seine Meinung zu sagen. Ist auf jeden Fall schon mal das Wichtigste, glaube ich, dabei. Weil wenn man Angst davor hat, seine Meinung zu sagen, dann traut man sich nicht und dann wird sie auch nicht gehört. Und wenn sie das erste Mal nicht gehört wird, sollte man es auf jeden Fall noch ein zweites Mal versuchen. Und wenn nicht, dann das dritte Mal, weil drei ist immer eine Glückszahl. Also
1: aller guten Dinge.
0: Amelie, du noch einen Tipp?
1: Also auf jeden Fall, auch wenn man seine Meinung sagt, auch anderen dabei zuhören. Und weil ansonsten, wenn du jetzt sagst, deine Meinung ist die richtige und dann ist es halt auch einfach nicht demokratisch, weil du musst ja auch die Meinung von anderen hören und dann muss man halt zusammen nach einer Lösung suchen, also dass alle Beteiligten ihre Meinung sagen können.
0: Ich glaube, da verstehen manche Demokratie auch falsch. Viele denken nur, dass es allein zählt, seine Meinung zu äußern und dann kommt ein Punkt, aber ich glaube, mit dazu zählt auch, dass man halt die Meinung anderer auch hören muss und ebenfalls irgendwie besprechen muss. Andreas, warum ist es wichtig, dass die Demokratie, wie wir sie in Deutschland haben, bestehen bleibt?
4: Also ich glaube, viele von uns wären sehr unglücklich, wenn wir die nicht hätten, weil man sich dann, und ich weiß nicht, ob ihr das so empfindet, ihr habt ja gerade gesagt, ihr findet es auch gar nicht so cool, dass ihr manchmal nicht mitentscheiden dürft oder so. Und genau dieses Gefühl, also dieses Gefühl der Machtlosigkeit und der Ohnmacht und einfach andere Menschen ausgesetzt sein, das ist, glaube ich, total unangenehm. Und können wir froh sein, dass wir das anders machen können, dass wir damit entscheiden dürfen. Und ich glaube, das ist entscheidend.
0: In diesem Sinne. Ich danke euch sehr, dass ihr da wart. Danke, dass ihr uns heute erklärt habt, was eine Demokratie ist und wie sie funktioniert. Danke, ihr drei. Tschüss.
5: Tschüss. Tschüss.

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1: Mr. Moon, was leuchtet denn da hinten?
2: Das ist die Sonne, Candy. Der strahlende Stern in unserem Sonnensystem.
3: Unser Mittelpunkt und alle 8 Planeten kreisen um sie herum.
4: Ich hoffe nur, wir kommen ihr nicht zu, ne?
3: Entspann dich, Mann. Wir gucken nur die Planeten an.
5: Genau, Sternchen. Zack, alle anschnallen. Die SRS Impala ist bereit zum Hyperjump.
6: Fernab unserer Welt und unserer Zeit in den Weiten des Weltalls. Captain Grix und Commander Zisch steuern das Schulraumschiff Impala von Planet zu Planet. An Bord befindet sich die Sternenklasse 5 Delta X mit ihrem Lehrer Mr. Moon. 10 Tage auf der SRS Impala per Hyperjump durchs Sonnensystem.
1: Ey, was ist denn, Emma? Du machst voll Sad Face.
3: Letzter Tag auf der Impala. Morgen um diese Zeit sind wir schon zu Hause.
1: Schon ein bisschen traurig. Wir sind voll die Space Gang, ne?
3: Ja, ich könnte ewig so weiter jumpen. Das Weltall ist so groß. Unser kleines Sonnensystem ist nix dagegen.
4: Kommt ja noch dran.
3: Aber erst im Juniorium. Das dauert noch ewig.
7: Ach, ihr macht doch noch mehr Hyperjump-Projektwochen vorher. Die Mars-Exkursion zum Beispiel. Dann fahre ich euch alle rum im Turbotunnel-Truck.
4: Top, bin dabei.
3: Ja, darauf freue ich mich auch. Ich weiß auch nicht. Vielleicht ist es auch, weil ich nicht weiß, was mit Trixie passiert. Vielleicht sehe ich sie nie wieder.
1: Du und deine liebe Trixie von Saturnmond.
4: Vielleicht sind sie auch froh, wenn sich einer um sie kümmert.
3: Ach, die Forscher stürzen sich bestimmt nur so auf sie. Sie singt!
8: Glibbertrixie, das Singwesen aus dem All.
1: Die wird voll Superstar.
9: Achtung, Galaxie-Amphitheater-Türen öffnen sich.
2: So, bevor du sie wieder unter Pulli versteckst, Emma, dann nimm sie halt mit. Aber wehe, sie spuckt Schleim auf unser Klassenbuch.
3: Bestimmt nicht. Danke, Mr. Moon.
2: Ja, ja, schon gut. So, jetzt rein mit euch. Letzter Unterricht vorm Heimjump.
1: Wenn die mich nicht anglibbert, ist sie schon ganz süß.
3: Sie ist ja noch nicht richtig erzogen. Ist doch klar.
2: Setzt euch bitte auf eure Mondsteinsessel.
1: Immer noch voll dunkel vor der Kuppel.
7: Hell wird's hier nie so richtig. Ewige Nacht sozusagen. Die Sonne ist von hier aus nicht viel mehr als irgendein heller Stern.
1: Voll zonkig. Warum machen die kein Licht hier drin?
4: Dann kann man draußen doch nichts mehr erkennen.
1: Wenigstens leuchtet die Roboterkugel ein bisschen.
10: Guten Morgen, liebe Sternenklasse 5 Delta X. Ich begrüße euch zur letzten Unterrichtseinheit an Bord der SRS Impala. Bitte stellt eure Mondsteinsessel in Liegeposition. Ich fahre die Kommandobrücke aus und übergebe ein letztes Mal an Commander Zisch und Captain Grix.
3: Jetzt komm mal klar, Mädchen. Ist nicht das Ende der Welt.
4: Nee, es gibt noch so viel.
5: Yeah! Hallo, meine allerliebsten Lieblingssternchen.
3: Sagt er bestimmt zu allen.
1: Echt? Nee, glaube ich nicht.
5: Zur Feier unseres letzten Tages hab ich was vorbereitet.
3: Was ist das für eine Fernbedienung?
5: 1000 Sterne für meine Lieblingssternchen. Und zack!
1: Oh, voll schön.
3: Sternlichtsraketen mit LED. War früher mal voll angesagt. Der Typ ist echt in der falschen Zeit geboren.
5: Haha, und zack, alle blau.
1: Schön.
5: Und zack, alle pink.
1: Oh.
5: Kommander Zisch, starte Bremsvorgang. Ja, gleich. Nur noch kurz Farbwechselmodus mit Blinkfunktion. Und zack.
1: Ey, voll Party.
3: Party 2000. Juhu.
5: Zisch. Hey, hab ich da ein leichtes I gehört? Haben Sie das trotz der Elementarteilchensache noch geübt? Ausbaufähig, Captain.
11: Jetzt gucken Sie nicht so. Ich mach ja schon.

0: Zack, Sternchen. Alle anschnallen. Füße auf die Hyperstopper. Wir bremsen ab in 3, 2, 1. Stopp!
1: Patty! Voll dunkel, dass ich mein Glitzerkleid nicht dabei habe.
2: Du glitzerst doch ohne Glitzerzucker.
1: Oh, voll süß.
0: Abschnallen, Sternchen. Wir sehen uns zum letzten Jump.
3: Bitte schalten Sie die Disco-Beleuchtung ab, Commander Zisch. Ich kann mich so nicht konzentrieren.
0: Tja, Sternchen, sorry. Die Party findet woanders statt. Stimmt's, Lila Lady?
4: Ich hasse Partys.
1: Hey, die wird noch voll der Power-Talker.
0: Grix, cool wie Pluto. Aber wird mit den Is, Captain. Weiter so. Na dann, WX8K3?
5: Verstanden. Ich fahre die Kommandobrücke ein. Gebe Blick frei auf den ehemals 9. Planeten eures Sonnensystems. Dank seiner exzentrischen Umlaufbahn momentan nur 5,272 Milliarden Kilometer entfernt von der Sonne. Pluto, benannt nach dem römischen Gott der Unterwelt.
1: Passt. Ist dunkel wie unter der Erde hier, ne, Marsmensch?
6: Candy, bei uns gibt's Licht. Sonnensimulatoren.
7: Unterwelt ist was anderes als unterirdisch, Candy. Viel gruseliger. Das Reich der Toten.
8: Eiskalt.
6: Ja, ungefähr minus 230 Grad. Und seit 2006 nur noch Zwergplanet.
1: Der arme Vollopfer.
8: Das war ein Riesenstreit 2006.
3: Genau. Pluto ist kleiner als zuerst vermutet.
6: Kleiner als der Erdenmond.
8: Und dann haben die einfach beschlossen, dass es nur noch 8 Planeten gibt, oder was?
3: Naja, es wurde schon länger diskutiert, ob er als Planet gelten kann. Er ist halt echt ziemlich klein. Eine Zeit lang dachte man sogar, er sei ein ehemaliger Mond vom Neptun.
8: Und dann wurden immer mehr ähnlich große Himmelskörper entdeckt.
6: Iris zum Beispiel. Der ist sogar größer als Pluto.
3: Genau, sie alle ziehen hier draußen hinterm Neptun ihre Bahn. Deshalb nennt man sie auch transneptunische Objekte.
8: Und die wollte man nicht einfach alle zu Planeten machen.
1: Zum Glück. Könnte ich mir voll nicht merken.
3: Ja, deshalb wurde im Jahre 2006 eine neue Definition für Planeten aufgestellt. WX8K3, das ist was für dich.
5: Erstens, ein Planet umrundet einen Stern, zum Beispiel die Sonne, und ist selbst kein Stern. Zweitens, ein Planet muss so viel Masse haben, dass seine eigene Schwerkraft ihn zu einer Kugel formt. Drittens, ein Planet muss die Umgebung seiner Umlaufbahn freiräumen.
1: Drittens klingt wie meine Mutter. Der voll auf und tick.
3: Bei der Entstehung unseres Sonnensystems vor über 5 Milliarden Jahren flogen hier unzählige Materieteilchen ziemlich ungeordnet durch die Gegend. Über Millionen Jahre haben die sich immer mehr zu größeren Objekten zusammengetan. Also alle Teilchen ziehen sich gegenseitig an. Planeten sind nichts anderes als ein Klumpen aus ganz vielen sich anziehenden Teilchen. Durch diese Masse haben sie eine viel stärkere Anziehungskraft als alles um sie herum und werden sozusagen zum Chef ihrer Umlaufbahn.
1: Und was hat das jetzt mit Aufräumen zu tun?
3: Ihr könnt euch merken, dass Planeten 3 Aufräumstrategien haben. Erstens, Objekte, also zum Beispiel ein Gesteinsklumpen, in sich hineinziehen. Bei Gasplaneten verschwindet der in der Gashülle. Bei Gesteinsplaneten hinterlässt er einen Einschlagskrater. Zweitens, Objekt in die direkte Umlaufbahn zwingen und damit zum Mond machen. Oder drittens, Objekt aus der Umlaufbahn raus ins All schleudern. Wer nicht aufräumen kann, also nur das letzte Planetenkriterium nicht erfüllt, gilt als Zwergplanet, wie zum Beispiel auch Ceres. Den haben wir ja schon auf dem Weg zum Jupiter gesehen.
1: Sag das nicht meiner Mutter. Die nennt mich nur noch Zwergplanet.
3: Ja. Und Pluto säubert seine Umgebung eben auch nicht richtig.
6: Nee, kann man nicht behaupten. Hier fliegen super viele Objekte herum. Wir sind hier am inneren Rand des Kuipergürtels, quasi der große Bruder des Asteroidengürtels zwischen Mars und Jupiter. Der ist höchstens 3,4 AE breit.
1: Bitte was?
8: Astronomische Einheiten. Kurz AE.
5: Eine AE ist exakt 149.597.870.700 Meter.
8: Nicht dein Ernst.
5: Aufgerundet für den Holiday 150 Millionen Kilometer. Entspricht in etwa dem Abstand zwischen Erde und Sonne.
6: Danke, WX8K3. Also der Asteroidengürtel ist ungefähr 3 AE breit und sein großer Bruder, der Kuipergürtel, fast 500 AE. Sein äußerer Rand ist also ungefähr 50 Milliarden Kilometer entfernt von der Sonne.
1: Mir wird voll schwindelig. Mein Kopf trennt sich voll viele Zahlen.
3: Wie die Himmelskörper in unserem Sonnensystem. Vermutlich ein bisschen ungeordneter. Ihr müsst euch natürlich nicht alle diese Zahlen merken.
1: Puh, ein Glück.
3: Aber ihr bekommt so eine Vorstellung davon, wie groß, wie gigantisch unser Sonnensystem ist.
6: Aber hinterm Kuipergürtel ist noch nicht Schluss.
8: Noch lange nicht.
6: Da kommt noch die Oortsche Wolke.
1: Ah, oh, süß. Eine kleine Wolke.
3: Nein, Candy, die ist riesig. Die umschließt wie eine hohle Kugel das ganze Sonnensystem und ist ungefähr 3 Lichtjahre groß.
1: Nicht noch mehr Zahlen.
5: Ein Lichtjahr ist...
3: Nein, WX8K3, das erklären wir jetzt mal nicht mit Zahlen. Also, wenn die Oortsche Wolke 3 Lichtjahre groß ist, dann kannst du dir merken, dass das Licht der Sonne, die ist ja genau in der Mitte der Wolke, ungefähr 1,5 Jahre braucht, um den Rand der Wolke zu erreichen. Und Licht ist blitzschnell.
1: Boah. Kann ich mir nicht vorstellen.
8: Und die Oortsche Wolke ist ja auch wieder nur ein winziger Teil des unendlichen Universums.
1: Ich dreh ab. Das ist echt zu kompliziert.
7: Da ist was an der Kuppel vorbeigerauscht.
3: Sofort alle anschnallen.
5: Das war ein kleiner Komet.
7: Klein? Der sah riesig aus.
5: Etwa 1 Kilometer breit.
7: Das ist nicht klein.
5: Der Komet hat uns nicht berührt. Er hätte uns zertrümmert.
1: Voll knapp, ne?
5: Captain Grix meldet gerade, dass sich offenbar ein minimales Stück Eis aus seiner Kruste gelöst und die Impala getroffen hat.
6: Ist was kaputt gegangen?
7: Sterben wir?
5: Kann ich noch nicht beantworten. Captain Grix überprüft die Funktionen des Raumschiffs.
1: Mama, ich will nach Hause.
3: Atmen, Kinder, bleibt ruhig. Bleibt ganz ruhig. Ganz ruhig bleiben.
1: Mr. Moon! Dean!
8: Ich bin bei dir, Zucker. Wird schon.
1: Danke, Dean. Was ist überhaupt ein Komet?
6: So eine Art riesiger, schmutziger Schneeball. Besteht aus Staub, Gestein, Gasen und Eis. Davon fliegen hier einige herum und die Oortsche Wolke ist voll davon.
7: Warum sind wir denn überhaupt hier?
8: Der Kuipergürtel ist riesig und die Oortsche Wolke gigantisch. Und eigentlich kann man das alles berechnen.
7: Eigentlich!
5: Wenn sich ein Komet aus der Oortschen Wolke der Sonne nähert, bildet er eine große Wolke aus Staub, Gas und Eis. Man nennt sie Koma.
7: Ich fall auch gleich ins Koma.
5: Die Koma bildet sich für gewöhnlich erst auf Höhe des Jupiters.
8: Dann fangen die Kometen an zu leuchten.
1: Voll schön.
7: Geht's noch?
6: Kurz vor Mars kriegen die einen leuchtenden Schweif aus Staub und Gas. Den kann man dann auch von der Erde aus sehen.
7: Hallo, könnten wir uns mal auf das Problem hier konzentrieren?
5: Achtung, ich fahre die Kommandobrücke auf.
0: So schnell sieht man sich wieder. Es gab einen kleinen Zwischenfall in der Steuerzentrale. Also vielleicht habe ich Captain Grix mit meinen Disco-Sternen ein bisschen abgelenkt.
6: Nicht nur ein bisschen.
0: Ja, sorry. Jedenfalls hat sie nicht rechtzeitig bemerkt, dass der Komet offenbar schon sehr vorzeitig mit der Koma-Bildung begonnen hat.
1: Finde ein Koma.
8: Alter, wachbleiben.
0: Captain Grix hat die Systeme gecheckt.
8: Hat zum Glück noch mal gut gegangen.
0: Nee, nicht so ganz.
7: Was?
0: Leider hat der Eissplitter ein kleines Rohr an der Außenhülle getroffen und es zerstört.
6: Ein kleines Rohr? Das kann ja wohl nicht so wichtig sein.
0: Scheinbar doch. Captain Grix ist immer noch im Maschinenraum. Aber sie meint, ohne dieses Rohr funktioniert die Hyperleitung nicht. Und mit kaputter Hyperleitung schaffen wir den Heimjump nicht.
1: Was? Was soll das denn?
3: Aber wir haben doch sicherlich Ersatzteile an Bord. Laut interstellarer Sicherheitsregel müssten wir da ausgestattet sein.
0: Ja, aber nicht für dieses Rohr. Leider.
1: Ich will aber weg aus diesem verdammten Gürtel.
8: Was ist denn das für ein Rohr?
0: Klein. Ungefähr so lang und so dünn.
8: Mach mal dein Schließfach unterm Sitz auf, Finlay.
7: Warum?
8: Mach jetzt.
7: Okay. Ey, mein Diggi, du kannst doch nicht einfach das Blasrohr abschrauben.
8: So wie das?
1: Voll die gute Idee, Dean.
0: Ha, Captain, da sind Sie ja wieder. Meinen Sie, dieses Digi-Rohr könnte als Ersatzteil...
4: Könnte klappen.
8: Na dann los.
7: Aber mein Diggi, du...
8: Alter.
7: Ja, okay.
0: Es gibt noch ein Problem. Die Stelle, an der das Rohr montiert werden muss, ist sehr schwer zugänglich. Da passt keiner rein.
5: Ich korrigiere. Den eingespeisten Steckbriefen kann ich entnehmen, dass ein Passagier der SRS Impala über eine ausreichend schmale Körperstatur verfügt.
0: Tatsächlich? Das wäre unsere Rettung. Wer?
5: Finlay McMartin.
7: Was? Ihr wollt doch nicht ernsthaft. Ich meine...
1: Go, Galactoman!
6: Du hast das richtige Fingerspitzengefühl für den Job, Mann. Sieht man, wenn du Digidoo spielst.
1: Finlay, du bist unsere einzige Chance. Ohne Hyperwerke sitzen wir hier fest. Und bei aller Liebe fürs Weltall.
8: Du packst das, Mann. Erweis deiner Tröte die letzte Ehre.
7: Ihr glaubt echt, dass ich das kann?
0: Ja!
7: Okay, dann mach ich's.
8: Finlay, Alter. Respekt.
7: Naja.
0: WX-8K3 bringt Finlay sofort zum Technikteam. Er braucht einen Raumanzug und entsprechendes Werkzeug.
5: Verstanden. Folge mir, Finlay McMartin.
1: Voll Held!
0: Captain, kann der Junge das schaffen?
9: Griggs,
0: vielleicht wäre jetzt der richtige Zeitpunkt, ihren omega-septischen Ehrgeiz über Bord zu werfen und den Interstellar-Translator-Helm zu benutzen.
9: Er muss es schaffen. Sonst kollidieren wir in wenigen Stunden mit dem Pluto-Mond Charon. Wir befinden uns direkt in seiner Umlaufbahn und ich kann ihm ohne Hyperwerke nicht ausweichen.
0: Oh, oh, unschöne Situation. Es weckt ja gar nicht. Also, Finlay, Junge, bist du draußen? Hörst du uns?
10: Ja, ich schwebe hier an einem Seil, wie so ein Luftballon. Ah!
0: Halt dich an den Geländern fest. Wir folgen jetzt genau den Anweisungen von Captain Griggs.
9: Die Metasystemanalyse hat ergeben, dass sich der Defekt im Hyperzentrum von Narrow Shaft 17 auf Ebene 3.1 befindet.
0: Okay. Junge, du musst in den engen Schacht zwischen den großen Haupthyperwerken. Das sind die dicken grünen Rohre. Siehst du die?
10: Ja. Soll ich da etwa rein?
0: Genau. Unter dir müsste jetzt ein Stück Rohr fehlen.
10: Echt eng hier. Ja, ich glaube, ich sehe die Stelle.
9: Installiere das Rohr und fixiere es mit Kryptoknete.
0: Du musst jetzt dein Digi-Dingsrohr da reinlegen und es mit der Kryptoknete festkleben. Die ist in der grünen Dose, die Techniker dir gegeben haben. Aber Achtung, sie ist sofort härtend.
10: Ich glaube, ich hab's.
9: Ich starte einen Test-Hype. Dabei muss ich den Interstellar-Translator-Helm abnehmen. Sonst höre ich nicht, ob die Hyperschubleitungen wieder ordnungsgemäß hyperieren.
0: Captain Griggs testet das Rohr. Geh mal ein paar Schritte weg.
10: Wartet. Okay, ich bin raus aus dem Schacht.
11: Sicht. Bitte.
12: Ja!
0: Ja! Sie kann es. Das I... Ich, hat sie gesagt.
8: Finlay, Respekt, Mann. Ich sag nie wieder was gegen eine Tröte.
10: Die ist wohl für immer kryptoknetisch verbunden mit der Impala jetzt.
6: Ey, ich wette, die Interstellar kauft dir 10 Digidus in Gold, wenn wir wieder auf der Erde sind. Jetzt komm mal wieder rein zu uns.
1: Du bist so Held. Ach, jetzt bin ich doch ganz froh, dass wir wieder nach Hause jumpen. Und du kommst mit, ne, Trixie?
13: Ist ja unser Held. Also Finlay, ganz toll gemacht hast du das. Nicht auszudenken, wenn wir mit Charon kollidiert wären. Der ist ja nicht viel kleiner als Pluto selbst. Dann hätten die mich nie verbeamtet.
11: Bird machen zum Hyperjump.
0: Wir müssen los. Es gibt nichts, was mich hält. Au revoir. Au revoir. Sternchen, das war wirklich knapper als knapp. Finlay, Bro, gute Arbeit. Ich schmeiß eine Party, wenn wir im Gleitmodus sind.
11: Ich hasse Partys.
0: Wahnsinnig tolle Is, Captain. Aber Finlay und die Sternchen haben eine Party verdient.
11: Stimmt also.
0: Gut, dann stellen wir WX8K3 auf DJ-Modus.
8: Aber wir sagen an, was läuft. Keine uralten Songs aus Opas Playlist.
1: Genau, wir wollen tanzen, ne?
8: Ach, okay, komm. Gib mir deine Hand, Zucker. Let's jump.
0: Sternchen, es war mir eine Ehre, mit euch zu jumpen. Auf geht's nach Hause. Ich vermisse euch jetzt schon. Alle kleinen und großen Füße auf die Hyperstopper. angeschnallt und...
12: losgeknallt!
0: In 10,
12: 9, 8,
0: 7,
12: 6,
0: 5,
12: 4,
0: 3,
12: 2,

0: Das war die letzte Folge von SAS Impala.
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10: So, wir sind am Ende dieser Mikado-Folge angelangt. 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
10: Heute an der Sendung gearbeitet haben Janine Albrecht, Sabine Korbmann, Christian Beseke und Fatma Shahin. Ich bin Martin Tietjen. Danke fürs Zuhören. Tschüss.

0: Nachrichten. Um 9 Uhr mit Claudia Drews. Mit einem Festakt in Bremen wird heute der Tag der deutschen Einheit gefeiert. Doch auch nach 36 Jahren kritisiert die Ostbeauftragte der Bundesregierung Kaiser, dass es viel Ungleichheit gibt. Aus der NDR-Nachrichtenredaktion Viktor Kupka.
1: Vor allem bei Demografie, dem Vermögen und dem Einkommen gibt es große Unterschiede. So lag der durchschnittliche Bruttomonatsverdienst 2025 in den westlichen Bundesländern bei 4.961 Euro, in den östlichen um 840 Euro niedriger bei lediglich 4.121 Euro. Rund 95% des Vermögens wurden im Westen vererbt. Die Ostbeauftragte Kaiser fordert unter anderem eine ostdeutsche Bundespräsidentin, die Zeit sei reif dafür. In Bremen haben vor den Feierlichkeiten zur deutschen Einheit hunderte Menschen gegen Nationalismus und Sozialabbau demonstriert. In der Nacht gab es vereinzelte Konfrontationen mit den Einsatzkräften.
0: Die G7-Staaten haben beschlossen, ab sofort Teile ihrer Rohölreserven freizugeben, um die weltweiten Märkte zu beruhigen. Zuvor hatte US-Präsident Trump auf diesen Schritt gedrängt und gleichzeitig mit einem Stopp der amerikanischen Dieselexporte gedroht. Welche Folgen die Freigabe der Ölreserven haben könnte, erklärt ARD-Börsenexperte Markus Gürne.
2: Zunächst, und das ist eigentlich die gute Nachricht für Verbraucher, fallen die Preise. Denn das Angebot steigt durch die Freigabe der Reserven. Die Preise für Öl fielen auch zunächst. Experten rechnen damit, dass sich dieser Effekt dann in den kommenden Tagen auch an der Tankstelle bemerkbar machen sollte und damit die Haushalte über den Tankrabatt hinaus entlasten wird. In beiden Fällen, Tankrabatt und Freigabe der Reserven, sind Probleme allerdings aber eben nicht gelöst, sondern nur für eine eher kurze Zeit gelindert.
0: Wegen Wohnungsnot und hoher Mieten fordert der Städte- und Gemeindebund, das Leben auf dem Land attraktiver zu machen. Hauptgeschäftsführer Berghegger sagte dem Kölner Stadtanzeiger, mit Preisbremsen oder Bauprogrammen in Großstädten werde nur an den Symptomen herumgedoktert. Nötig seien zum Beispiel bessere Verkehrsangebote auf dem Land. Nach den Angaben des Städte- und Gemeindebundes sind die Mieten in Deutschland in den vergangenen 15 Jahren um rund 65% gestiegen. In den Ballungsräumen sogar um über 70%. Nach dem erneuten Insolvenzantrag der Warenhauskette Galeria hat deren Gesamtbetriebsrat vom Management verlangt, über die Lage aufzuklären. Die Unternehmensleitung habe einen Katalog mit den wichtigsten Fragen erhalten. Es werde mit allen zur Verfügung stehenden Mitteln für den Erhalt der Arbeitsplätze gekämpft, hieß es weiter. Der Geschäftsbetrieb in den 83 Filialen soll vorerst weiterlaufen. Für Galeria ist es inzwischen der 4. Insolvenzantrag innerhalb von 6 Jahren. Wegen eines möglichen Bombenfundes kommt es morgen in Hannover zu Einschränkungen. Im Stadtteil Miesburg müssen dann etwa 17.500 Menschen ihre Häuser und Wohnungen verlassen. Der Sicherheitsbereich hat einen Radius von 1 Kilometer um die Verdachtsstelle. Die Verwaltung rechnet damit, dass Anwohner erst am Abend in ihre Häuser zurückkehren können. Von der Räumung sind auch die Stadtbahnlinie 7 in Hannover sowie die Buslinien 124 und 127 betroffen. Das waren die Nachrichten. Das Wetter in Norddeutschland. Mehr Sonne als Wolken heute. In Südniedersachsen und im Wendland vereinzelt Schauer. Maximal 18 bis 22 Grad. Morgen zunächst Nebel, später wechselhaft, aber weitgehend trocken. Höchstwerte 17 bis 21 Grad. Am Montag Sonne, Wolken, vereinzelt Schauer. 17 bis 22 Grad. Und am Dienstag bleibt es wechselhaft bei 18 bis 22 Grad. Es ist 9.04 Uhr.
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4: Mit Milad Kupay im Studio. Herzlich willkommen zu den Themen des Tages am Samstag, den 3. Oktober. Und da schauen wir natürlich ausführlich auf die Feierlichkeiten zum Tag der Deutschen Einheit. Unsere Reporter berichten vom Eröffnungsfest beim Gastgeber Bremen. Und anschließend gehen wir mit einem Historiker der Frage nach, was trennt uns politisch immer noch nach 36 Jahren? Und wir schauen nach Frankreich. Bei den Schülerprotesten ist kein Ende in Sicht. Seit Tagen schon demonstrieren dort Schülerinnen und Schüler gegen Zustände in ihren Schulen. Mit dem symbolischen Start einer Ariane-Rakete sind gestern die Feierlichkeiten zum Tag der Deutschen Einheit gestartet. Bremen ist Luft- und Raumfahrtstandort und in diesem Jahr Ausrichter des Festes. Das Motto: viele Stärken, ein Land. Zu Gast waren auch Bundeskanzler Merz sowie Bundestagspräsidentin Klöckner. Daniel Hoffmann berichtet vom Eröffnungsfest.
5: 3, 2, 1, Start!
6: Ein Countdown von Bremens Bürgermeister Andreas Bovenschulte. Ein Raketenstart und schon hieß es:
5: Das Bürgerfest 2026 ist eröffnet. Und ich danke allen, die gekommen sind, allen, die mithelfen und allen, die mit uns gemeinsam feiern. Haben Sie schöne 3 Tage hier in Bremen. Alles, alles Gute!
6: Etwa 450.000 Besucherinnen und Besucher werden bis Sonntag erwartet. Die Hotels sind voll und freie Zimmer kaum noch zu bekommen, heißt es vom Hotel- und Gaststättenverband. Und auch auf der Festmeile dürfte es eng und voll werden. Das stört aber kaum jemanden. Bereits vor dem offiziellen Auftakt war viel Begeisterung zu spüren und zu hören.
7: Ich finde auf jeden Fall, dass Bremen sich jetzt schon richtig gut präsentiert. Wenn wir hier einmal rüberschlendern und alles ist so friedlich und toll in Farbe, so klasse.
8: Wir haben ja viele Bühnen auch und ich bin gespannt, was auf den Bühnen heute Abend, morgen und im Verlauf des Wochenendes gespielt wird.
9: Wir werden uns viel anschauen. Das war schon ziemlich aufregend, als wir darüber gelesen haben, wie groß das geworden ist.
6: Gute Stimmung auch bei denen, die nicht zum Spaß, sondern zur Arbeit nach Bremen gekommen sind, wie zum Beispiel Matthias Balzert. Er ist für das Saarland auf der Ländermeile. Dort zeigen sich Bund und Länder. Letztes Jahr hat das Saarland das zentrale Bürgerfest ausgerichtet. Balzert weiß deswegen, wie viel Arbeit in der Organisation steckt. Sein Urteil: Die Bremer haben einen super Job gemacht.
10: Bremen hat ein tolles Programm, ein vielfältiges Programm mit wahnsinnig vielen interessanten Ausstellerinnen und Ausstellern und auch ein Kulturprogramm, das sich sehen lassen kann.
6: Mehr als 700 Veranstaltungen werden in Bremen angeboten, unter anderem Konzerte, Theateraufführungen, Debatten. Das Ganze unter dem Motto: Viele Stärken, ein Land. Viele Besucher wünschen sich, dass das auch als zentrale Botschaft bundesweit wahrgenommen wird.
11: Vielleicht die Chance, dass die Leute doch ein bisschen wieder aufeinander zugehen und nicht so viel Trennendes im Raum steht.
12: Hat eine schöne Symbolik. Tag der Deutschen Einheit ist, glaube ich, in den gerade jetzigen Zeiten ein sehr wichtiges Event und was wir nicht aus den Augen verlieren dürfen.
13: Ich finde es relativ wichtig, dass man quasi auch so ein Fest dann das Positive hervorhebt und nicht nur das Negative, damit man Potenzial für die Zukunft nutzen kann.
6: Das ist auch für Balzert das Besondere am Bürgerfest zum Tag der Deutschen Einheit, die ungewöhnliche Stimmung. Balzert kennt sich damit aus. Er ist bereits zum 10. Mal dabei.
10: Das ist tatsächlich ganz speziell. Also ich glaube, man muss es tatsächlich einmal erlebt haben. Es hat einen ganz besonderen Charakter. Es ist ein Fest, das auch sagen wir, innerhalb der Gesellschaft die Menschen, glaube ich, zusammenbringt, wo alle einfach miteinander feiern können. Ganz unverkrampft, ganz vielfältig und ja, in der Form tatsächlich einmalig.
6: Balzert findet es, wie viele Besucher, großartig, dass man beim Besuch des Bürgerfestes quasi einmal durch die Bundesrepublik reisen kann. Es sei ein Fest, das alle mitnehme und für alle da sei. Das mache auch den besonderen Geist des Bürgerfestes aus. Bremens Bürgermeister Bovenschulte hatte schon im Vorfeld erklärt, dass er sich auf ein schönes Fest freue.
14: Wenn man hinguckt, wie war die Situation vor 36 Jahren und wie ist sie heute, dann merkt man, es hat sich doch ganz, ganz viel zum Positiven entwickelt. Und ich finde, gerade in der heutigen Zeit muss man sich das auch mal reinholen und sagen, ja, es gibt was zu feiern.
6: Das können die vielen Besucher noch bis zum Sonntag und sich entspannt durch Bremen bewegen. Denn das Bürgerfest wird von einem Großaufgebot der Polizei begleitet. Auch der Weg zum und vom Bürgerfest ist entspannt. Um die Bremer Innenstadt möglichst autofrei zu halten, fahren Busse und Bahnen in und um Bremen bis Sonntag kostenlos.
4: Also, wenn Sie Lust haben mitzufeiern, dann können Sie das an diesem Wochenende in der gesamten Bremer Innenstadt und entlang der Weser tun. Vielleicht sogar heute, das ist nämlich der offizielle Höhepunkt der Feier. Die gesamte politische Prominenz kommt in die Stadt. Die Frage an unseren ARD-Reporter Michael Kück: Wer kommt denn alles heute nach Bremen?
15: Ja, alles, was politisch in Deutschland Rang und Namen hat, kann man sagen. Bundespräsident Frank-Walter Steinmeier, Bundestagspräsidentin Julia Klöckner und Bundeskanzler Friedrich Merz, also schon mal die 3 ranghöchsten Politiker, die wir in Deutschland haben. Außerdem haben sich alle Regierungschefinnen und Chefs der Bundesländer angekündigt. Bürger sind außerdem eingeladen, die sich in besonderer Weise für die Gesellschaft engagiert haben, Stichwort Ehrenamt, und deshalb eben unter den insgesamt etwa 900 geladenen Gästen sind. Also die Promidichte ist hoch, es tauchen vielleicht ja auch noch einige auf, von denen wir bisher gar nichts wissen. Also ich sag mal so, wenn Bundestagspräsidentin Julia Klöckner kommt, dann taucht ja vielleicht auch der bekannte Fernsehmoderator Jörg Pilawa auf. Könnte zumindest sein.
4: Könnte sein. Wann geht denn das Ganze los?
15: Um 10 Uhr mit einem Festgottesdienst im Bremer Dom. Der wird auch live übertragen im ZDF. Dann müssen alle in die Glocke, also das Konzerthaus direkt beim Dom. Da haben sie es zumindest nicht weit, könnte man sagen. Und da ist dann der offizielle Festakt am Mittag. Der geht bis ca. 13.30 Uhr. Da werden dann Reden gehalten zum Tag der Deutschen Einheit, so wie man das kennt. Bundespräsident Steinmeier und Bremens Regierungschef Andreas Bovenschulte, die werden das tun. Und das Ganze begleitet von Musik der Bremer Philharmoniker.
4: Kann man wenigstens einen kurzen Blick auf die Prominenz erhaschen oder werden die Politikerinnen und Politiker von Bürgerinnen und Bürgern weitgehend abgeschirmt?
15: Möglicherweise. Wenn die Teilnehmer dann in die Glocke gehen, dann kann es denkbar sein. Ob es da aber wirklich zu dem eigentlich ja gewünschten Austausch mit der Bevölkerung und den Politikern kommt, das ist unklar. Thema Sicherheit. Die Bremer Innenstadt, das muss man wissen, die ist eine regelrechte Festung. Es ist der möglicherweise größte Polizeieinsatz, den Bremen überhaupt jemals gesehen hat. Da wurden Gullideckel auf der Strecke vom Flughafen in die City verschraubt, Mülleimer abgenommen, Scharfschützen werden im Einsatz sein. Es gibt ja schon seit Tagen auch ein Flugverbot für private Drohnen. Die Straßen sind zum Schutz der Veranstaltung überall rundherum mit dicken Pollern versperrt. Also da muss man mal schauen, inwieweit man wirklich an die Leute rankommt.
4: Nun läuft ja seit gestern Nachmittag ja schon das Begleitprogramm, das Bürgerfest. Was ist da heute noch zu erwarten?
15: Jede Menge auf ganz vielen verschiedenen Bühnen und an zahlreichen Ständen, kann man sagen. Die Ländermeile ist einer der Höhepunkte. Die gehört ja jedes Jahr zu den Feiern zum Tag der Deutschen Einheit dazu. Das ist dann dort, wo sich die Bundesländer alle den Besuchern präsentieren. Einer der Höhepunkte des Programms ist dann sicher auch der Auftritt der deutschen Hip-Hopper von den Fantastischen Vier. Die geben ein Gratiskonzert heute Abend auf dem Bremer Domshof. 10.000 kostenlose Tickets gab es. Die sind längst alle weg. Und die Veranstalter sagen, bitte, bitte, bitte, wer keine Karte hat, bitte nicht zum Konzert kommen. Es wird nämlich, das sei nochmal allen ausdrücklich gesagt, leider keine Möglichkeit mehr geben, überhaupt noch an irgendwelche Tickets zu kommen. Die sind nämlich alle personalisiert.
4: Informationen von unserem ARD-Reporter Michael Kück aus Bremen. Zum 36. Mal also feiert Deutschland den Einheitstag am 3. Oktober 1990. Da ist die frühere DDR der Bundesrepublik beigetreten, nach der deutschen Teilung, die 41 Jahre andauerte. Doch wie einig sind die Deutschen heute? Mein Kollege Christopher Gaube hat mit dem stellvertretenden Direktor des Instituts für Zeitgeschichte in München gesprochen, mit dem Historiker Magnus Brechtken. Heute am 3. Oktober blicken wir auf 36 Jahre deutsche Einheit zurück. Wenn Sie heute Morgen das Radio einschalten oder die Zeitung aufschlagen, hören wir viel über das Erreichte, aber auch über die immer noch spürbaren Wunden der Wendezeit. Mit welchem Gefühl blicken Sie als Historiker auf diesen heutigen Feiertag?
16: Ja, also Historiker blicken zunächst mal analytisch auf diese Dinge, weniger mit Gefühlen. Und die Analyse besagt natürlich, dass es tatsächlich in den 36 Jahren massive Veränderungen gegeben hat, vor allem in den neuen Bundesländern, die dazu geführt haben, dass sich die Angleichung der Lebensverhältnisse, zumindest was die äußeren Daten angeht, doch stark gelungen ist. Die Einkommen sind in vielen Bereichen ähnlich denen im Westen. Es gibt immer noch Unterschiede, aber die Angleichung hat sich doch über diese Generation von 36 Jahren stark vollzogen. Zugleich gibt es immer noch Unterschiede, die sich vor allem auch in den Wahlergebnissen in den vergangenen Monaten niederschlagen. Und diese Wahlergebnisse müssen wir dann eben auch einbeziehen in die Frage, wie weit die Veränderungen in den letzten 36 Jahren dann doch bestimmte Unterschiede, die es vor 1989 gab, weiterhin sozusagen anzeigen.
4: Welche Gründe sehen Sie denn dafür? Welche Unterschiede? Gibt es da welche, die auf der Hand liegen?
16: Da gibt es natürlich einmal aktuelle Unzufriedenheiten mit bestimmten politischen Entwicklungen, dass manchen Leuten Reformen nicht so schnell gehen, dass manche Wirtschaftsentwicklungen nicht so euphorisch betrachten, wie andere das tun. Aber generell muss man aus der historischen Perspektive die Frage stellen, warum in bestimmten Regionen in der Wahrnehmung von politischen Krisenzeiten bestimmte ideologische Angebote in der einen Region stärker auf Resonanz stoßen als in anderen. Also um das mal konkret auszuführen, in der alten Bundesrepublik gab es seit 1949 immer auch radikale rechte und linke Parteien. die auf ideologischer Basis das politische System der Bundesrepublik in Frage gestellt haben. Aber, und das ist der entscheidende Punkt, diese beiden extremistischen Bereiche zusammen haben in der Geschichte der Bundesrepublik im Westen eigentlich nie mehr als zusammen 20 bis maximal 25% der Wählerstimmen erreichen können. Das ist in den neuen Bundesländern anders. Da hatten wir jetzt in Sachsen-Anhalt, wenn wir die AfD, die SW und Teile der Linken zusammennehmen, zum ersten Mal eine Mehrheit für Parteien, die tatsächlich programmatisch wie die AfD völkisch sind, zum Teil rassistisch, rechtsextremistisch, die Putin-apologetisch sind wie die SW und anti-westlich, antikapitalistisch, die zum Teil antisemitisch sind wie die Linke. Und dass es diese Mehrheiten von über 50% in der Wählerschaft für solche ideologischen Angebote gibt, das ist tatsächlich ein Unterschied. Und da muss man dann tatsächlich fragen, woher das kommen kann.
17: Sie plädieren eben für mehr Nüchternheit, historische Fakten. Warum tun wir uns aber bei dieser Frage als Gesamtgesellschaft nach 36 Jahren immer noch so schwer, emotional gelassen zu bleiben, gelassen über Unterschiede zu sprechen?
16: Es ist natürlich so, dass viele Menschen in den neuen Bundesländern tatsächlich in den 1990er Jahren traumatische Erfahrungen mit dem Umbruch hin von der Planwirtschaft zur Marktwirtschaft gemacht haben, dass aufgrund der massiven wirtschaftlichen Umwälzung da viele traumatische Erfahrungen, Arbeitslosigkeit, Enttäuschungen, enttäuschte Erwartungen gegeben sind. Das muss man ernst nehmen, darüber sollte man sprechen. Die Frage ist, was man aus diesen Enttäuschungen und Traumatisierungen macht und wie man damit umgeht. Die Frage sollte beantwortet werden dahin, dass wir gemeinsam daran arbeiten, das innerhalb unseres politischen Systems zu lösen, dass wir schauen, dass die nächsten 36 Jahre uns genauso voranbringen, wie das die vergangenen 36 Jahre getan haben und dass wir eben nicht, ob in Wahlen oder in politischen Ideologien, einen Systemwechsel anstreben, der an der Bundesrepublik zerstört, was uns überhaupt in den vergangenen 80 Jahren zu Wohlstand, Sicherheit, Frieden und persönlichen Freiheiten gebracht hat. Und daran gemeinsam zu arbeiten, das halte ich wirklich für eine zentrale Aufgabe in allen Bundesländern.
17: Und zum Schluss noch, Professor Brechtgen, was sehen Sie denn als realistisches Ziel für diese innere Einheit in den nächsten 10 Jahren? Also wo kann man ankommen, mit welchen Mitteln?
16: Ja, ich glaube, das zentrale Mittel ist, dass man weiter im Gespräch bleibt und rational und nüchtern analytisch diskutiert und dass man Dinge, die einem auch unangenehm sind mit Blick auf die Vergangenheit, dass man denen nicht aus dem Wege geht, sondern dass man so wie ein Unternehmen kalkuliert, ob es sich lohnt, eine neue Fabrik zu bauen und neue Produkte auf den Markt zu bringen. Genauso müssen wir darüber diskutieren, welche politischen Wandlungen, Reformen und Veränderungen wir vornehmen wollen innerhalb unseres politischen Systems, um das in der Moderne auf dem Weltmarkt wettbewerbsfähig zu halten, damit wir sowohl unsere Freiheit nach innen als auch unsere Sicherheit nach außen erhalten und weiterhin ökonomisch auf einem Stand sind, der es uns ermöglicht, wissenschaftlich und technisch global zu konkurrieren.
17: Klingt aber so, als gäbe es da keine wirklich einfachen Antworten, oder?
16: Es gibt nie einfache Antworten. Es ist wichtig, dass man die Dinge nüchtern angeht und dass man offen und argumentativ versucht, die jeweils beste Lösung zu finden, ohne das politische System in Frage zu stellen, sondern innerhalb des politischen Systems. Das ist mir ein zentrales Anliegen und dass wir alle, die daran interessiert sind, auffordern, sich daran auch aktiv zu beteiligen.
4: Sagt der Historiker Magnus Brechtgen, stellvertretender Direktor des Instituts für Zeitgeschichte in München. Das Gespräch führte mein Kollege Christopher Gaube. Wir schauen nach Frankreich. Seit Tagen demonstrieren dort Schülerinnen und Schüler gegen die Zustände in ihren Schulen, in Bildungseinrichtungen. Und immer wieder kommt es dabei zu Ausschreitungen. Auch gestern gab es wieder landesweit Proteste. Insgesamt waren über 700 Lycées von Störungen betroffen. An rund 150 kam es zu handgreiflichen Auseinandersetzungen mit der Polizei. Trotz erster Gespräche zwischen Bildungsminister und Schülern scheint ein Ende der Auseinandersetzungen nicht in Sicht. Aus Paris berichtet unsere Korrespondentin Julia Borutta.
18: Es sind erschütternde Bilder, die die Fernsehnachrichten am Abend zusammentragen. Ein Lehrer, der versucht, die Randalierer aufzuhalten, wird mit Benzin übergossen. Ein vermummter junger Mann attackiert eine Passantin mit einem Bunsenbrenner. Auf einer Autobahnbrücke schmeißen Randalierer eine große Mülltonne in die Tiefe und verfehlen ein vorbeifahrendes Auto nur knapp. Diese entfesselte Gewalt macht viele Menschen in Frankreich fassungslos. Innenminister Laurent Nunez versprach am Abend, weiter hart gegen die Randalierer vorzugehen. Es gibt keinerlei Anweisung an die Polizisten, sich zurückzuhalten oder zu beschränken. Alle nicht tödlichen Waffen dürfen eingesetzt werden. Sobald es sich um Krawalle handelt, kommen alle nicht tödlichen Waffen zum Einsatz, um die Gewalt zu beenden. Die Vertreter der Schülerinnen und Schüler distanzierten sich deutlich von der Gewalt. Nach einem Treffen mit dem Bildungsminister sagte etwa Nathanael Combary, Sprecher der Schülerbewegung Renouveau Lycéen: Diese Gewaltszenen sind absolut abstoßend. Ich sende heute Abend eine Botschaft an meine Mitschüler und Mitschülerinnen. Seid verantwortungsvoll und macht nicht mit bei dieser Gewalt. Die hilft unseren Forderungen nicht und ist Wasser auf die Mühlen all derjenigen, die unsere Bewegung delegitimieren wollen. Im Laufe des Tages gab es insgesamt rund 1500 Festnahmen. Das ist ein Viertel weniger als am Donnerstag. Gegen 5 Polizisten wird wegen überzogener Gewalt intern ermittelt. Die Regierung wirft der Linkspartei LFI vor, die Proteste für ihren Wahlkampf zu instrumentalisieren. LFI wird von rund 40% der unter 24-Jährigen gewählt. Diese Wähler will man im beginnenden Präsidentschaftswahlkampf an sich binden. LFI-Politiker traten am Freitag erneut gemeinsam mit Schülern an den Lycées auf. Bildungsminister Édouard Geffray erklärte nach seiner Unterredung mit Schülervertretern am Abend:
19: Je peux vous dire que vous êtes écoutés, que vous êtes entendus.
18: Wir hören euch zu, wir glauben euch und wir verstehen eure Ängste, eure Sorgen, Forderungen und Hoffnungen. Wir werden jetzt einen strukturierten Dialog und einen Zeitplan auflegen, der es uns erlaubt, auf einen Teil eurer Forderungen, so hoffe ich, Antworten zu geben. Der geplante Haushalt für 2027 sieht zwar eine Steigerung des Bildungsetats um 1,2 Milliarden Euro vor, doch Vertreter der linken Opposition kritisieren, dass diese Mittel nicht einmal ausreichten, um die Inflation aufzufangen. Bildungsminister Geffray will sich in einem ersten Schritt um den massiven Unterrichtsausfall kümmern. Es ist inakzeptabel, wenn erkrankte Lehrer und Lehrerinnen in Prüfungsfächern über Monate hinweg nicht vertreten werden. Doch diese Zusage reicht den Schülern nicht aus, um nun die Proteste einzustellen. Schülervertreter Louis Le Toublon, Vizepräsident der Vereinigung Les Lycéens, bekräftigte: Wir rufen dazu auf, weiter zu demonstrieren. Wir müssen das Kräftemessen aufrechterhalten. Nur dadurch werden wir konkrete Zusagen vom Minister erhalten. Für Dienstag, den 6. Oktober, haben die Schülervereinigungen gemeinsam mit den großen Gewerkschaften zu einer landesweiten Demo aufgerufen.
4: Aus Paris berichtete Julia Borutta. Für die deutsche Fußballnationalmannschaft der Männer steht heute ein Reisetag an. Das Ziel: Griechenland. Und mehr dazu im Sport von Mats Nicholson.
20: Nach dem Abschlusstraining in Herzogenaurach geht's nach Thessaloniki. Morgen Abend steht der 4. und letzte Teil des ersten Länderspielblocks von Bundestrainer Jürgen Klopp an. Unentschieden, Niederlage, Sieg. In den ersten 3 Spielen war alles dabei. Für die Nationalspieler geht es nach wie vor darum, sich beim neuen Trainer zu beweisen. Philipp Weißkirch berichtet.
21: Florian Wirtz hat einen Wunsch. Er weiß zwar, dass der wohl niemals in Erfüllung gehen wird, aber geäußert hat er ihn trotzdem. Was also wünscht sich Wirtz, wenn er ins DFB-Trikot schlüpft und seine allerbestmögliche Leistung abrufen will?
22: Am besten in jedem Spiel unheimlich viel Platz, dass ich das machen kann, was ich will.
21: So weit wird es nicht kommen, denn die ganze Fußballwelt weiß, der Wirtz kann ja quasi schon auf der Grundfläche einer Besenkammer machen, was er will. Zu sehen beim Spiel gegen die Serben, als Wirtz dem Wunsch von Jürgen Klopp nachkam, nämlich endlich wieder zu zocken und zu zaubern.
22: Ja, natürlich will er, dass ich wieder den Fußball spiele, den man von mir gewöhnt ist. Und wir haben das ein oder andere Gespräch auf jeden Fall gehabt. Und er hat mir auf jeden Fall ein paar Sachen mitgegeben, die ich ja auf jeden Fall mitnehme.
21: Wirtz passt zum Kloppschen Fußballansatz. In Topform und auf seiner Position im offensiven Halbraum ist er der Unterschiedsspieler im deutschen Team. Gegen Serbien harmonierte Wirtz mit Alexander Pavlovic und auch mit Tom Bischoff. Sind die drei also nun das neue Wunschmittelfeld der deutschen Mannschaft? Der Bundestrainer verneint und denkt da ein bisschen anders.
23: Wir können in unterschiedlichsten Konstellationen, das ist der Plan, in unterschiedlichsten Konstellationen eine bestimmte Art von Fußball spielen. Der Fußball muss konstant bleiben. Die Aufstellung kann es nicht, weil Spieler sich verletzen, So, und das passiert ja ständig im Laufe einer Saison. Wenn dann einer ausfällt und wir stehen dann da und gucken doof und er sagt, okay, wir können nur so spielen, wenn der und der auf dem Platz ist, dann macht das ja keinen Sinn.
21: Also, erst die Spielidee, dann das Personal. Und das könnte sich auch in der nächsten Partie gegen Griechenland wieder stark verändern. Klopp hat ja noch nicht alle Jungs aus seinem riesigen Kader spielen sehen. Aber klar, jemand wie der junge Tom Bischoff, der für die Zukunft steht, der hofft natürlich, dass er gleich direkt nochmal ran darf, um sich wieder zu beweisen.
0: Ja, ich glaube, genau das brauchen wir auch. Den Konkurrenzkampf, den erlebe ich ja auch bei Bayern und jetzt auch hier. Und der pusht einfach uns alle nach vorne und bringt uns ans Leistungslimit, dass jeder Gas geben muss. Und das ist auch hier so. Ich glaube, jeder sieht das, was wir für Spieler hier haben. Jetzt, ich nenne es mal den ersten Kader, waren ja auch brutale Spieler dabei und jetzt auch. Deswegen freue ich mich auf die Zukunft.
21: Ein junger Nationalspieler, der maximal motiviert und positiv nach vorne schaut, mehr kann sich Fußball-Deutschland doch erstmal gar nicht wünschen.
20: Für die türkische Fußballnationalmannschaft läuft die neue Saison in der Nations League weiter sehr schlecht. Die Türken haben auch ihr drittes Spiel verloren. 0:3 in Belgien. Dem Italiener Montella droht das aus als Nationaltrainer der Türkei. Frankreich und Italien trennten sich 1:1. Alle Ergebnisse und die Tabellen der Nations League gibt's auf sportschau.de. Die Fußballerinnen von Werder Bremen haben ihr Bundesligaspiel in Leverkusen trotz einer 2:0-Führung noch verloren. Am Ende hieß es 2:3. Auch in der deutschen Eishockeyliga gab's norddeutsche Niederlagen. Wolfsburg verlor 2:5 in Augsburg, Bremerhaven 3:4 in Straubing.
4: Und das war der Sport hier in den Themen des Tages auf NDR Info mit Mats Nicholson. Er ist für provokante und melancholische Texte bekannt, für das kraftvolle Klavier im Hintergrund und für öffentliche Debatten darüber, wie weit Kunst gehen darf. Der Rapper und Liedermacher Danger Dan. Wochenlang stand er 2021 mit seinem letzten Album »Das ist alles von der Kunstfreiheit gedeckt« in den Charts. Jetzt, 5 Jahre später, ist sein Nachfolgealbum erschienen. Der Titel »Keine Angst«. Und über den gleichnamigen Song wurde seit Juli viel diskutiert. Im Kern steht die Frage, wie weit Kunst gehen darf. Seit gestern Abend hat Danger Dan dann in Hamburg beim NDR2-Format Songs and Stories einige seiner Lieder gespielt und vor den 200 Zuschauerinnen und Zuschauern über seine Musik und über Kunstfreiheit gesprochen. Johanna Hansberg war dabei.
1: In seiner typisch roten Bomberjacke sitzt Danger Dan auf der Bühne im großen Studio 1 des NDR. Zwischen ihm und dem Publikum steht nur das Klavier. Wären seine Texte die Protagonisten in einem Theaterstück, dann wäre sein Klavier der Gegenpol, der Antagonist. Danger Dan setzt beide gleichwertig gefühlvoll und gewaltig ein. Auch an diesem Abend.

0: Danger Dan, gebürtig Daniel Pongratz, gewinnt die Zuschauerinnen und Zuschauer an diesem Abend direkt für sich. Er mischt alte und neue Songs wie Zum Späti oder Lauf davon. Er erzählt vom Verlust eines Freundes oder von seiner Augenerkrankung.
1: Ich sehe noch alles vor mir. Hör, wie der Arzt mir sagte, von dieser Krankheit wird man blind.
0: Ein Lied auf seiner Setlist wird erstmal nicht von Danger Dan angekündigt. Es kommt fast überraschend. Der Song, der dem neuen Album seinen Titel gibt. Und der Song, der schon vor dessen Veröffentlichung so viel diskutiert wurde.
1: Keine Angst, keine Angst, keine Angst, keine Angst.
0: Keine Angst. Den Song wollte Danger Dan im Juli in der ZDF-Satire-Sendung Die Anstalt singen, zusammen mit dem Pianisten Igor Levit am Klavier. Doch die Leitung des ZDF entschied sich dagegen, lud die beiden kurzfristig aus. Begründung damals, der Text könne als Aufruf zur Gewalt verstanden werden. Im Song fordert Danger Dan die Menschen unter anderem auf, selbst Strukturen zum Kampf gegen rechte Gewalt aufzubauen. Zitat, findet raus, wer sie sind, was sie tun, wo sie leben, wo sie arbeiten und findet raus, mit wem sie sich umgeben. Und zum Ende des Songs grüßt Danger Dan Lina, Gucci, Maya und Nanook. Damit könnten Personen aus dem linksextremistischen Umfeld gemeint sein. Es folgte eine breite Diskussion. Wie weit darf ein Songtext gehen? Was will Danger Dan vermitteln? Jetzt, knapp 3 Monate später, sind diese Fragen auch an diesem Abend Thema. In der Diskussion nach dem Konzert. Würde der Künstler den Text heute ändern? Nein, sagt Danger Dan.
2: Alle sagen, also durch alle Parteien hinweg, außer in der AfD, sagen eigentlich alle, hey, jetzt ist der richtige Moment, gegen Nazis zu kämpfen. Und wenn dann Leute wirklich den Mut aufbringen und gegen Nazis kämpfen, mit allen Konsequenzen, die das hat, auch da, also wirklich sich Probleme einhandeln, sich dann zu entsolidarisieren, finde ich als Antifaschist einfach unglaublich unanständig.
0: Und er sagt auch, jetzt sei für ihn die Zeit, in der er sich mehr positionieren wolle.
2: Ich hatte das Gefühl, es ist ein guter Moment, sich radikal zu positionieren in dieser Welt, in dieser Zeit und damit vielleicht auch ein guter Moment, dass ich mich etwas schonungsloser und radikaler auch öffne.
0: Sich mehr öffnen, von gefühlvoll bis gewaltig. Bei den Zuschauerinnen und Zuschauern hat das am Abend funktioniert. Immer wieder hat das Publikum laut geklatscht, auch in der Debatte am Ende.
3: Er sieht erstmal aus wie so ein harter Kerl, aber hat halt irgendwie so einen weichen Kern und ist auch so ehrlich.
4: Passt genau in diese Zeit und ich identifiziere mich da auch an vielen Stellen mit.
5: Das Politische, was uns alle irgendwie beschäftigt und was, wo ich keine Angst, einfach super empowernd irgendwie finde.
6: Ich habe es in letzter Zeit erlebt, wenn man über das Lied redet oder über die Lieder, dann kann man damit doch sehr gut auch Diskussionseinstiege finden, definitiv. Also Diskussionsgrundlage ist da.
0: Bei vielen bleibt an diesem Abend vor allem ein Gefühl, dass es für alle gut sein kann, Debatten Raum zu geben. Zum Beispiel durch Musik.
7: Johanna Honsberg über den Auftritt von Danger Dan beim NDR2-Format Songs and Stories. Und das waren die NDR-Info-Themen des Tages am Samstag, den 3. Oktober. Ich bin Milat Kupay, wünsche Ihnen noch einen schönen Tag.
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9: Um 9.31 Uhr mit Claudia Drews. Heute ist der Tag der Deutschen Einheit und die offiziellen Feiern dazu beginnen am Vormittag in Bremen. Etwa 900 geladene Gäste werden erwartet, unter anderem Bundespräsident Steinmeier und Kanzler Merz. Aus der NDR-Nachrichtenredaktion Karen Busche.
10: Die zentralen Feierlichkeiten beginnen um 10 Uhr mit einem Gottesdienst im Bremer St. Petridom. Danach versammeln sich die geladenen Gäste im Konzerthaus Glocke zum offiziellen Festakt. Dort werden Bundespräsident Steinmeier und Bremens Regierungschef Bovenschulte Reden halten. In der Innenstadt und entlang der Weser findet seit gestern ein Bürgerfest statt zum Tag der Deutschen Einheit. Das geht noch bis morgen. Viele Stände und Bühnen sind aufgebaut. So treten heute Abend unter anderem die Fantastischen Vier auf. Neben kostenlosen Konzerten finden zum Beispiel auch Theateraufführungen und Diskussionsrunden statt.
9: Die G7-Staaten geben Teile ihrer Rohölreserven frei, um den weltweiten Preisanstieg bei Benzin und Diesel abzubremsen. Deutschland und andere westliche Staaten reagieren damit auf die Drohung der USA, die amerikanischen Dieselexporte zu stoppen. Was die Freigabe der Reserven für die deutschen Verbraucher bedeutet, schildert Brüssel-Korrespondentin Tina Hassel.
11: Die dürften sich wahrscheinlich freuen. Die Menge bestimmt den Preis und deshalb dürfte sich der Markt entspannen und auch die Kraftstoffpreise in Deutschland spürbar fallen. Zur Freude, wie gesagt, der Verbraucher. Und derzeit werden rund 50% des Diesels in Europa aus den USA importiert. Ein Exportstopp hätte da schon ziemlich getroffen und deshalb hat Kommissionspräsidentin von der Leyen die Einigung auch begrüßt. Europäische Verbraucher hätten ein Anrecht auf bezahlbare Energie.
9: Wegen Wohnungsnot und hoher Mieten fordert der Städte- und Gemeindebund, das Leben auf dem Land attraktiver zu machen. Hauptgeschäftsführer Berghegger sagte dem Kölner Stadtanzeiger, mit Preisbremsen oder Bauprogrammen in Großstädten werde nur an Symptomen herumgedoktert. Nötig seien zum Beispiel bessere Verkehrsangebote auf dem Land. Laut Städte- und Gemeindebund sind die Mieten in Deutschland in den vergangenen 15 Jahren um etwa 65% gestiegen, in Großstädten sogar um mehr als 70%. Die zum Tod verurteilte Krista Pike ist laut ihren Anwälten nach ihrer gescheiterten Hinrichtung weiter bewusstlos. Pike werde in einem Krankenhaus in Nashville künstlich beatmet, schrieben die Juristen in einem Gerichtsantrag. Die 50-Jährige sollte im US-Bundesstaat Tennessee mit Gift getötet werden, blieb aber auch nach der zweiten Injektion am Leben. Pike hatte 1995 gemeinsam mit ihrem Freund eine 19-jährige Klassenkameradin getötet und wurde deshalb wegen Mordes verurteilt. Lettland wählt heute ein neues Parlament. Gut 1,5 Millionen Menschen sind aufgerufen, ihre Stimme abzugeben. Neben hohen Lebenshaltungskosten spielen auch die Sicherheitslage und das Verhältnis zum Nachbarland Russland eine Rolle. Es wird erwartet, dass der proeuropäische und pro-ukrainische Kurs des baltischen Staates bestätigt wird. In Umfragen führt die Mitte-Rechts-Partei Vereinte Liste von Ministerpräsident Kohlbergs. Das Wetter in Norddeutschland, mehr Sonne als Wolken heute in Südniedersachsen und im Wendland vereinzelt Schauer bei 18 bis 22 Grad. Das waren die Nachrichten.
12: Die Hamburger Anwältin Gülpinar ist Gleitschirmfliegen in den Dolomiten, als sie ein überraschender Anruf erreicht. Ab sofort gibt es Wichtigeres als den Rausch der Lüfte. Sie fährt zurück. Es gibt diesen einen Mandanten, den sie unbedingt vertreten will. Und den besucht sie jetzt in U-Haft, im Hochsicherheitsgefängnis Celle.
13: Das war dann mein erster Besuch, den ich überhaupt mitgemacht habe, mit einer Trennzelle. Also mit so einer Trennscheibe, was ja für terroristische Verfahren üblich ist.
12: Der Mann, den sie da jetzt trifft, das ist Abdel Ghani Massoudi, ein mutmaßlicher Helfer der Terroristen. Er soll die Attentäter vom 11. September unterstützt haben. Die Todespiloten von Hamburg. Sein Fall, das ist der Fall, den Gülpinar unbedingt haben will. Ein Terrorprozess. Sie sitzt ihm gegenüber und greift zum Telefonhörer. Den braucht sie.

0: Herr Masudi ist ein sehr reaktionsarmer Mensch, also auch kaum Mimik tatsächlich, ein sehr langsamer Mensch, sodass man überhaupt nicht einschätzen kann, was er eigentlich denkt und fühlt. Es ist eigentlich immer gleichbleibend gewesen.
1: Die Anklage wirft dem 30-jährigen Marokkaner vor, Mitglied in der sogenannten Hamburger Zelle gewesen zu sein. Also in der Gruppe rund um die Todespiloten von New York. Masudi soll die Gruppe unterstützt haben, mit verschiedenen Hilfsleistungen, so die Ankläger. Und sie glauben, dass Masudi ideologisch ähnlich tickt wie die Terroristen. In der Wohnung des Angeklagten hat die Polizei nämlich unter anderem ein Video mit Hetzreden eines Islamisten gefunden. Und Gülpinar, die will sich jetzt für ihn einsetzen, seine Rechte verteidigen. Ich finde das echt heftig. Also die Vorstellung, einen vermeintlichen Terrorhelfer zu verteidigen. Ich glaube, ich könnte das nicht. Ich hätte auch keine Lust, mit dem in der Öffentlichkeit in eine Ecke gestellt zu werden. Aber Gülpinar, der ist das, glaube ich, ziemlich egal, was andere über sie denken. Die macht einfach, was sie für richtig hält. Scheiß auf die Konsequenzen. Und das schon lange.
0: Ich habe einem kleinen Faschisten die Nase gebrochen.
1: Okay. Naja, also dieser Vorfall, das war auf einem Markt in Vagdeheide. Da war Pinar noch ein Teenie. Als sie 15 war, ist sie nämlich mit ihrer Mutter aus Istanbul nach Schleswig-Holstein gezogen.
0: Und da waren so junge Neonazis. Und der eine sagte zu mir, Türken müsste man vergasen. Und da ist mir die Hand ausgerutscht.
1: Später an der Uni als Jurastudentin hat sie sich die Haare rot gefärbt und Punkmusik gehört. Sowas hier zum Beispiel, die goldenen Zitronen. Sie erinnert sich noch ganz genau an einen großen Studentenstreik Ende der 80er.
0: Ich besetzte damals das Präsidentenbüro.
1: Na klar, was sonst? Heute im Interview mit mir in ihrer Kanzlei in Hamburg, da sind die Haare nicht mehr rot. Da sitzt sie mir im eleganten Nadelstreifenjackett gegenüber. Aber an der Wand hängt ein Bild eines Boxkampfes. Und dieses angriffslustige Funkeln in den Augen, das ist auf jeden Fall noch da, finde ich. Auf ihren großen Terrorprozess 2003 bereitet sie sich akribisch vor. Aber so selbstbewusst Pinar auch ist, ihr ist auch schnell klar.
0: Ich kann diesen Prozess nicht alleine führen, dafür bin ich viel zu jung und viel zu unerfahren.
1: Pinar holt sich einen erfahrenen Verteidigerkollegen mit ins Boot. Michael Rosenthal. Gülpinar und ihr Kollege Rosenthal, die müssen sich jetzt mehr als 100 Akten drauf schaffen. 3 hohe Billigregale voller Akten, um genau zu sein.
0: Dann sind Rosenthal und ich für 2 Wochen aufs Land gefahren und haben überlegt, wie wir diesen Prozess beginnen.
1: 2 Verteidiger, ein Haus auf dem Land und stapelweise Aktenordner. Klingt fast ein bisschen wie der Anfang einer romantischen Komödie.
0: Das war im Wendland in einem Bauernhaus mit einem riesigen Garten und einer riesigen Eiche. Und unter der Eiche stand eine Bierbank, auf der wir unsere Akten, es war auch super schönes Wetter.
1: Idyllischer geht's ja kaum. Wobei ich in so einem Setting lieber ein gutes Buch lesen würde als Ermittlungsakten zum 11. September. Naja.
0: Da ist ja nicht überall was Wichtiges drin. Aber was für uns wichtig sein kann, in welche Richtung die Ermittlungen gingen und so weiter. Und erst gegen Ende hatten wir tatsächlich die Idee, okay, wir müssen hier mit einem Opening Statement beginnen, um zu zeigen von Anfang an, das geht hier in Richtung Freispruch.
1: Freispruch. Den will Pinar und nichts anderes. Ein ziemlich hochgestecktes Ziel. Kurz zuvor hatte es nämlich schon ein vielbeachtetes 9-11-Terrorverfahren in Hamburg gegeben. Gegen Munir el-Motassadek, einen Bekannten von Masudi. Und Motassadek bekam keinen Freispruch, sondern eine Gefängnisstrafe. So soll es für Pinar und ihren Mandanten möglichst nicht laufen. Und da unter der Eiche im Wendland, da studiert sie dieses Vorgängerverfahren gegen Motassadek deshalb jetzt ganz genau.
2: Hier ganz am Ende aber gleich ist eine sehr unscheinbare Tür, eine Stalltür.
1: Das ist Elke, Elke Spanner, eine Gerichtsreporterin und NDR-Kollegin von uns. Sie will uns eine ganz besondere Tür zeigen, am Strafjustizgebäude in Hamburg. Eine dicke, wuchtige Tür mit ganz schön vielen Warn.

0: Schildern dran. Bitte einzeln eintreten. Fotografieren und filmen nicht gestattet. Gepäck verboten. Und diese Tür, die ist der Besuchereingang in den Gerichtssaal 237. Den Saal für Prozesse mit der allerhöchsten Sicherheitsstufe. Und deshalb auch mit verschärften Einlassregeln. Da, in diesem Gerichtssaal, hat er stattgefunden. Der weltweit erste 9-11-Prozess. Der mit einer Haftstrafe endete. Einige Monate vor dem Prozess gegen Abdelghani Massoudi, also Gülpinars Mandanten. Und Elke, die ist damals mit dabei. Genauso wie über 100 weitere Journalistinnen und Journalisten aus Deutschland und der ganzen Welt. In diesem Saal 237, der für den Riesenprozess und den Riesenandrang extra nochmal aufgerüstet wurde, sicherheitstechnisch. Der Prozess gegen Munir El-Motassadek.
1: Der 27-jährige Marokkaner soll die Hamburger Gruppe um den mutmaßlichen Attentäter Mohammed Atta logistisch unterstützt haben.
0: Munir El-Motassadek kam Mitte der 90er aus Marokko nach Deutschland. Er hat Elektrotechnik an der TU Hamburg-Harburg studiert und dann irgendwann Mohammed Atta kennengelernt, den mutmaßlichen Kopf der 9-11-Gruppe in Hamburg. Dass Motassadek jetzt im Oktober 2002 hier im Saal 237 vor Gericht erscheinen muss, das ist ein Riesending. Weil es das erste Mal ist, dass man einem mutmaßlichen Unterstützer der Attentäter vom 11. September den Prozess macht. Und dann auch noch in Hamburg. In der Stadt, in der drei der Todespiloten lebten.
2: Man wollte natürlich, dass Hamburg jetzt hier die Attentäter, die da in der Vorbereitung eingebunden waren, jetzt natürlich dann auch hart aburteilt.
0: Gerichtsreporterin Elke Spanner beobachtet das Verfahren damals für die Tageszeitung Taz. Sie sitzt im Zuschauerbereich. Der ist durch eine kugelsichere Glaswand vom eigentlichen Gerichtssaal getrennt. Elke ist von Anfang an klar, in diesem Prozess, da darf sie keine Minute verpassen.
2: Weil es alles schien so wahnsinnig von Bedeutung zu sein, was da passiert ist.
0: Sie ist auch dabei, als die Bundesanwaltschaft die Anklage gegen Motassadek verliest. Wegen Mitgliedschaft in einer terroristischen Vereinigung und Beihilfe zum Mord in über 3000 Fällen. Elke weiß noch genau, wie der Terrorverdächtige das erste Mal in den Gerichtssaal geführt wird.
2: Der kam so rein und ich glaube, so wegen seiner Statur sah der halt unheimlich harmlos aus. Ja, so ein kauziger Technikstudent irgendwie.
0: Ein kauziger Technikstudent, der auch mal ins Trainingslager von Al-Qaida nach Afghanistan gereist ist. Und dem vorgeworfen wird, eine Kontovollmacht für einen der späteren Todespiloten gehabt zu haben. Im Gerichtsprozess ist dann Thema, was Motassadek sonst noch alles für Hilfsdienste für seine Bekannten rund um Mohammed Atta geleistet haben soll, während die im Ausland waren. Also in Afghanistan und beim Flugunterricht in den USA, kurz vor den Anschlägen. Er hat die Miete für sie beglichen, hat ihre Gasrechnung gezahlt, einen Handyvertrag gekündigt und ihren Semesterbeitrag übernommen. Aber das ist ja noch nicht automatisch kriminell, sollte man meinen.
2: Also er hatte ja keine Flugausbildung gemacht, er hat nicht im Flugzeug gesessen, deswegen hat er ja noch gelebt, sondern er hat andere Sachen gemacht.
0: Aber Motassadek soll eben gewusst haben, dass das von ihm überwiesene Geld durchaus auch für die Pilotenausbildung der späteren Attentäter genutzt wird. Die Unterstützungshandlungen scheinen in diesem Fall eben doch nicht so harmlos zu sein, wie sie erstmal klingen.
2: Es wurde gesagt, das war eine Unterstützungsleistung, weil er dadurch, dass er den Semesterbeitrag überwiesen hat, zum Beispiel verschleiert hat, dass der andere gar nicht in Hamburg war, sondern dass er gerade sonst wo unterwegs war, um Terroranschläge vorzubereiten. Und um solche Sachen ging es. Also so eigentlich alltägliche Handlungen, die aber in einem Kontext, in dem das Ganze stand, dann als Terrorunterstützung ausgelegt wurden seitens der Bundesanwaltschaft.
0: Aber dafür muss die Bundesanwaltschaft beweisen, dass der Angeklagte wirklich eingeweiht war in die Anschlagspläne. Die Verteidigung wiederum beharrt darauf, dass Motassadek unschuldig ist. Dass seine Hilfsdienste also quasi nur harmlose Freundschaftsdienste waren. Und auch er selbst bestreitet vor Gericht, in die Pläne der Attentäter eingeweiht gewesen zu sein.

0: Anklage und Verteidigung, das sind ja immer die beiden Fronten in so einem Prozess. Das kennt die Gerichtsreporterin und Juristin Elke natürlich. Aber in diesem Prozess, da kommen ihr die Fronten irgendwie besonders verhärtet vor. Weil die Dimension so riesig ist, glaubt sie. Über dem Prozess hängt so ein Gefühl.
1: Entweder klären wir hier gerade so ein Weltereignis auf und wir verurteilen jemanden, der für dieses Weltereignis verantwortlich ist. Oder hier passiert gerade ein großes Unrecht, weil der wirklich nur eine Banküberweisung getätigt hat. Und dazwischen bewegte sich das.
0: Die Beweislage ist nämlich ziemlich schwierig, auch wegen der mangelnden Kooperation der Amerikaner. Die hatten zu dem Zeitpunkt ja auch schon einige Terrorverdächtige in Gewahrsam und auch schon einige Verhöre geführt. Aber die Protokolle dieser Verhöre, die kriegen die Prozessbeteiligten nicht immer vollständig zu lesen. Was wirklich problematisch ist, weil da ja vielleicht wichtige Details drin gesteckt hätten für den Prozess in Hamburg. Entlastende Details vielleicht auch. Stattdessen landen jetzt oft Dokumente vor Gericht, die teilweise geschwärzt sind. Elke bekommt den Eindruck, hier wird gefiltert.
1: Das war tatsächlich irgendwie ein Dilemma, ne? Dass man auf der einen Seite so eine Erwartungshaltung schon gespürt hat. Deutschland soll die Attentäter jetzt verurteilen, weil sie aus Deutschland kommen. Auf der anderen Seite haben aber diejenigen, die die Erwartungen ausgedrückt haben, letztendlich Beweismittel zurückgehalten. Also das widersprach sich und das war auch immer mal wieder Thema im Prozess.
2: Guten Abend, meine Damen und Herren. Weltweit zum ersten Mal hat ein Gericht einen Angeklagten wegen der Anschläge vom 11. September verurteilt. Das Hamburger Oberlandesgericht sprach dem Marokkaner Elmota Sadek, der Beihilfe zum Mord in mehr als 3000 Fällen für schuldig und verhängte die Höchststrafe, 15 Jahre Gefängnis.
0: Diesen Prozess und dieses Urteil hat die Hamburger Anwältin Gülpinar also im Kopf im Sommer 2003. Als sie und ihr Kollege im niedersächsischen Wendland im Garten mit der großen Eiche sitzen und sich auf die Verteidigung ihres Mandanten im 9-11-Prozess Nummer 2 vorbereiten. Die beiden überlegen jetzt, was sie anders machen könnten bei ihrem Terrorverdächtigen, Abdel Ghani Messoudi.
3: Weil wir eben ganz anders starten wollten als die öffentliche Meinung zum Mutasadet-Prozess.
0: Sie suchen die beste Strategie, ihn rauszuhauen. Auch wenn die Zeichen, wo er gegen sie stehen. Die beiden wollen ja einen Freispruch und keine Haftstrafe. Sie brauchen ein richtig gutes Opening Statement. So ein Opening Statement, das ist so eine Art erste Ansprache der Verteidiger vor Gericht und kann helfen, um den Ton zu setzen am Anfang eines Prozesses. Heute gibt's das häufiger, aber zu der Zeit, 2003, da ist das noch eher ungewöhnlich, erklärt mir Gülpinar. Auf diesen großen Moment bereitet sich Pinar ganz genau vor, auch optisch.
3: Ich hatte das allererste Mal in meinem Leben ein Kostüm an.
0: Und so steht sie dann da am ersten Prozesstag, am 14. August 2003, im Gerichtssaal 237. Über dem schwarzen Kostüm mit Rock und Blazer trägt sie noch die dunkle Anwaltsrobe. Neben ihr ihr Verteidigerkollege Rosenthal und ihr Mandant, Abdel Ghani Messoudi. Ein eher unauffälliger Mann, schmale Schultern, ungewöhnlich hohe Stirn. Er blickt verstohlen zu den Kameras.
3: Die gesamte internationale Presse. Und dann wir.
0: Bevor Gülpinar ihr Opening Statement halten kann, ist erstmal der Bundesanwalt dran. Der verliest die Anklage. Wegen Mitgliedschaft in einer terroristischen Vereinigung und Beihilfe zum Mord in rund 3000 Fällen. Für die Bundesanwaltschaft scheint ganz schön viel gegen Pinars Mandanten zu sprechen. Alle im Gerichtssaal erfahren jetzt, genau wie andere Mitglieder der Hamburger Zelle ist auch Messoudi nach Afghanistan gereist, in ein Ausbildungslager von Al-Qaida. Und in Hamburg wiederum, da soll er, um es mit den etwas sperrigen Worten der Bundesanwaltschaft zu sagen, eine maßgebliche Rolle bei der Verschleierung der Lebensverhältnisse von Mitgliedern der Hamburger Zelle gehabt haben. Also ähnlich wie Mota Sadek, der erste 9-11-Angeklagte. Auch Messoudi soll Krankenkassenbeiträge, Studiengebühren oder die Rundfunkgebühr übernommen haben. Irgendwann ist die Anklage verlesen und manch einer im Gerichtssaal denkt sich vielleicht, ziemlich klarer Fall. Ziemlich erdrückende Beweislage. So geht's mir zumindest, wenn ich das so höre. Aber dann sind Göpinar und ihr Kollege Rosenthal dran mit ihrem Opening Statement. Und darin säen sie ordentlich Zweifel. Hier mal ein paar Beispiele. In der Marienstraße 54 waren zeitweilig ca. 30 Personen gemeldet. Dies lässt sich durch eine Einwohnermeldeamtsanfrage nachvollziehen. Sind das alles Terroristen? Und es geht noch weiter. Ich zitiere: Die Anklageschrift zieht den muslimischen Glauben des Herrn Massoudi heran. Eine 7 Jahre alte, vereinzelt gebliebene vermeintliche Bemerkung, dass er allgemein Anschläge gegen die USA befürworte. Sowie den islamistischen Inhalt einiger Videokassetten, die angeblich im Zusammenhang mit dem Angeklagten stehen. Islamismus und Anti-Amerikanismus lassen sich aber heutzutage bei einer Vielzahl junger marokkanischer Männer finden. Daraus eine ideologische Einbindung des Herrn Massoudi in die Gruppe um Atta zu schließen, geht fehl. Die Verteidiger gehen danach auch noch weiter in die Offensive. Pinar wirft der Anklage zum Beispiel vor, dass es ihr an kultureller Sensibilität fehle.
3: Weil einer der Beweise der Bundesanwaltschaft war, dass Massoudi gläubig ist, dass er 5-mal am Tag betet. Wo wir dann Beweisanträge gestellt haben, dass in Marokko Schulen unterbrechen, damit die Kinder beten. Und dass es nichts damit zu tun hat, dass sie dann zu Terroristen erzogen werden, sondern dass es eben dazu gehört, wie hier sonntags in die Kirche zu gehen.
0: Massoudi selbst sagt nur über sein eigenes Leben aus, nicht zu den Tatvorwürfen. Er erzählt im Gericht von seiner Kindheit in Marokko, dass er schon früh den Koran für sich entdeckt hat. Der Vater Beamter, die Mutter Hausfrau. Sie habe ihm die guten Werte des Islams vermittelt. Ehrlich sein, nicht stehlen, nicht töten. Die Richter müssen jetzt also beurteilen, ist Massoudi einfach nur ein gläubiger Muslim, der nach den guten Werten des Islams lebt, oder ein fanatischer Terrorist? Und das ist genau die Frage, die sich auch die Öffentlichkeit außerhalb des Gerichtssaals stellt. Pinar hat das Gefühl, dass die Zweifel, die sie gesät hat, auch in den Medien angekommen sind. Sie findet, die Journalisten sind kritischer geworden.
3: Es gab da auf jeden Fall mehr Zwischentöne.
0: Das liegt aber vielleicht auch daran, dass die Stimmung in Deutschland sich grundsätzlich etwas verändert hat. Die Deutschen beäugen den sogenannten War on Terror, den Krieg der USA gegen den Terror, mittlerweile ziemlich kritisch. Erst der Einsatz 2001 in Afghanistan und 2003 der Irakkrieg. Beim zweiten Mal sagt Deutschland Nein zu einem Militäreinsatz. Ist also nicht mehr uneingeschränkt an der Seite der USA. Und immer wieder hört man jetzt auch Berichte von Menschenrechtsverstößen in dem Gefangenenlager Guantanamo auf dem US-Militärstützpunkt auf Kuba. In der Wahrnehmung vieler Deutscher ist da ein quasi rechtsfreier Raum entstanden. Alles im Namen des War on Terror. Über Wochen beantragt Göpinar immer wieder neue Infos aus den USA. Dokumente, die er vielleicht auch entlasten könnten. Kriegt immer wieder die Info, dass das nicht möglich ist oder nur mit erheblichen Schwärzungen. Aber dann wendet sich das Blatt. Am 11. Dezember 2003, da geht im Hamburger Gericht ein dreiseitiges Fax ein. Es kommt vom Bundeskriminalamt. Dort liegen nämlich Infos aus den USA vor. Details darf das BKA nicht weitergeben, aber es gibt den Richtern zumindest einen entscheidenden Hinweis. Der stammt aus der Aussage einer wichtigen Auskunftsperson. Im Fax heißt es,
3: dass die zwar die Interviews nicht freigeben dürfen, aber letztendlich sagen müssen für unseren Prozess, dass dort auch Entlastendes für Massoudi sind.
0: Aus dem Verhör wurde geschlossen, dass Massoudi offenbar nicht in die Anschlagspläne eingeweiht war.
3: Und damit hatten wir irgendwas in der Hand, womit dieses Gericht sagen konnte, also es sind so viele schwarze Löcher und was Entlastendes, wir können ihn nicht verurteilen.
0: Nach wochenlangem Druck, zumindest ein paar Infos. Und die helfen.
4: Der Angeklagte Massoudi wurde überraschend aus der Untersuchungshaft entlassen. Er bleibt im weiteren Verfahren zunächst auf freiem Fuß.
0: Das ist noch nicht das finale Urteil, aber der entscheidende Etappensieg für Pinar.
5: Deshalb entschied das Gericht heute aufgrund der vorliegenden Indizien und Aussagen in dubio pro reo, im Zweifel für den Angeklagten.
3: Das war der absolute Hammer. Wir hatten auch nicht so 100% damit gerechnet, auch wenn wir so siegessicher aufgetreten waren.
0: Ein paar Monate später wird Massoudi dann freigesprochen.
4: Im Sommer 2005 wird das Urteil rechtskräftig. Und Massoudi reist einige Tage später nach Marokko aus.
6: Mussten Sie sich in der Öffentlichkeit manchmal verteidigen, dass Sie jemanden wie Massoudi verteidigen?
3: Ja, wie kann man Islamisten vertreten? Das ist ja, weil ich verteidige keine Faschisten und keine Vergewaltigungsverfahren. Wo ist denn der Unterschied? Stimmt auch irgendwie, aber wie kann man Islamisten? Erstens als Frau und zweitens politisch ist ja völlig gegen deine Meinung, was ja auch stimmt. Ich fand, dass im Grunde genommen die islamistischen Verfahren derzeit im Grunde die interessanten politischen Verfahren waren und deswegen fand ich es spannend.
4: Die Anschläge vom 11. September rücken in den nächsten Jahren mehr und mehr in den Hintergrund. Aber sicherer wird die Welt gefühlt nicht. Ganz im Gegenteil. Wenige Jahre nach 9/11 schlägt der Terror auch in Europa zu. In Madrid im März 2004. Und in London im Juli 2005. 10 Jahre später in Paris, in einem Konzertsaal und am Rande eines Fußball-Länderspiels. Während des Spiels gab es in Paris Detonationen. Und dann häufen sich die Anschläge in gleich mehreren europäischen Städten im Jahr 2016. Bis der Terror dann auch Deutschland trifft.
7: Hallo, wir sind jetzt hier am Breitscheidplatz an der Gedächtniskirche am Weihnachtsmarkt.
4: Ein Terrorist fährt mit einem Auto in eine Menschenmenge.
7: Es liegen hier leider Verletzte rum. Er ist hier durchgefahren. Das ist wirklich ein sehr grausames Bild.
4: Dieser Anschlag, der trifft auch mich bis ins Mark. Terror. In meiner Heimatstadt Berlin. Die Islamisten, die sich nach 2001 in Europa in die Luft jagen, in Menschenmassen fahren und um sich schießen, die sind oftmals keine Al-Qaida-Kämpfer mehr, wie noch beim 11. September. Und einige gehören dann schon zu einer neuen Generation von Terroristen. Einer, der diese Terroristen jetzt ganz genau beobachtet. Das ist der Mann, der noch als Schüler kurz nach dem 11. September eine Demo in Hamburg organisiert hat. Gegen den US-Einsatz in Afghanistan. Behnam. Das war Pearl Harburg, Deutschland nach 9/11. 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Ich bin Constanze Nastarovis, Host und Autorin dieses Podcasts. Meine Co-Autorin ist Charlotte Horn. Die Redaktion hatte Christoph Heinzle.

0: Nachrichten.
1: Um 10 Uhr mit Claudia Drews. In Bremen findet heute der offizielle Festakt zum Tag der Deutschen Einheit statt. Die Feierlichkeiten stehen in diesem Jahr unter dem Motto »Viele Stärken, ein Land«. Zur Stunde gibt es einen ökumenischen Gottesdienst im Bremer Dom. Anschließend findet im Konzerthaus die Glocke der eigentliche Festakt statt. Michael Kück mit einem Überblick, wer alles teilnimmt.
2: Alles, was politisch in Deutschland Rang und Namen hat, kann man sagen. Bundespräsident Frank-Walter Steinmeier, Bundestagspräsidentin Julia Klöckner und Bundeskanzler Friedrich Merz, also schon mal die drei ranghöchsten Politiker, die wir in Deutschland haben. Außerdem haben sich alle Regierungschefinnen und Chefs der Bundesländer angekündigt. Bürger sind außerdem eingeladen, die sich in besonderer Weise für die Gesellschaft engagiert haben, Stichwort Ehrenamt, und deshalb eben unter den insgesamt etwa 900 geladenen Gästen sind.
1: Nach dem Zwischenfall mit einer Fly-Dubai-Maschine gehen auch die Behörden der Vereinigten Arabischen Emirate von einem Terrorakt aus. Das teilte die Generalstaatsanwaltschaft des Landes mit. Aus Kairo, Moritz Behrendt.
3: Wie der Staatsanwalt der staatlichen emiratischen Nachrichtenagentur mitteilte, griff der Co-Pilot den Piloten mit einem Notfallbeil an und versuchte, die Kontrolle über das Flugzeug zu erlangen, um es zum Absturz zu bringen. Mehrere US-amerikanische Medien berichten, dass der Co-Pilot bei seinem vorherigen Arbeitgeber Oman Air wegen extremistischer Einstellungen aufgefallen sein soll. Die Airline habe darauf ein Flugverbot gegen ihn verhängt. Warum die Fluggesellschaft Fly Dubai ihn dennoch eingestellt und auf der sensiblen Strecke nach Tel Aviv eingesetzt hat, dürfte eine zentrale Frage der weiteren Ermittlungen sein. Eine weitere ist, ob der Co-Pilot Hintermänner hatte. Medienberichten zufolge hatte er auf sozialen Medien Inhalte mit Bezug zu Al-Qaida gepostet.
1: Russland weitet seine Angriffe auf die ukrainische Infrastruktur aus. Am Morgen wurde eine Brücke über den Dnipro-Fluss in Kiew getroffen. Der Berufsverkehr kam teilweise zum Erliegen. Nach ukrainischen Angaben setzt Russland neuartige Drohnen ein, die schneller fliegen und schwerer abzufangen sind. Russland spricht nach den nächtlichen Drohnenangriffen von Attacken auf militärische Ziele. Über die Brücke in Kiew würden Waffen und Soldaten an die Front im Donbass transportiert. Bundesaußenminister Wadefuhl hat die Entscheidung der G7-Staaten begrüßt, einen Teil ihrer Öl- und Dieselreserven freizugeben, um die Spritpreise zu stabilisieren. Deutschland habe von Anfang an auf eine einvernehmliche Regelung gesetzt, sagte der CDU-Politiker. Es sei ein gutes Ergebnis, dass die Interessen der Europäischen Union gewahrt wären. Die G7-Staaten hatten beschlossen, ab sofort und über 4 Monate 100 Millionen Barrel Rohöl freizugeben, um die weltweiten Märkte zu beruhigen. Zuvor hatte US-Präsident Trump auf diesen Schritt gedrängt und gleichzeitig mit einem Stopp der amerikanischen Dieselexporte gedroht. In Frankreich dauern die Proteste gegen die schlechten Zustände an den Oberschulen weiter an. Seit Montag sind laut Innenministerium mehr als 5000 Menschen festgenommen worden. Allerdings nicht zwangsläufig Schüler der Schulen, in deren Umfeld die Proteste stattfinden. Schülervertreter distanzierten sich zuletzt von der Gewalt und riefen zur Deeskalation auf. Nach ersten Gesprächen hat der Bildungsminister weniger Unterrichtsausfall in den Abschlussklassen versprochen. Beim Thema marode Schulgebäude gab es aber keine konkreten Zusagen. Das waren die Nachrichten. Das Wetter in Norddeutschland. Mehr Sonne als Wolken. In Südniedersachsen und im Wendland vereinzelt Schauer. Maximal 18 bis 22 Grad heute. Morgen zunächst Nebel, später wechselhaft, aber weitgehend trocken bei 17 bis 21 Grad. Es ist 10.04 Uhr.
4: Ich bin Henrik Bolz.
5: Und ich bin Don Pablo Mulemba.
4: Das ist Springerstiefel. Alpha oder Opfer.
6: Wir saßen in der Bushaltestelle und haben mir dann sämtliche Sachen an den Kopf geschmissen.
5: Das ist Clemens. Clemens ist 24 und wohnt in der Altmark, einer Region an der Grenze zwischen Sachsen-Anhalt und Brandenburg.
6: Ich kann jetzt nicht mehr wiedergeben, was es war. Ich weiß halt, wie gesagt, dass es aber nur mich in diesem Moment wirklich eingeschüchtert hat, weil ich zum ersten Mal mit dieser Situation auseinandergesetzt worden bin.
5: Clemens macht Drag. Das heißt, er spielt in seinen Performances mit Geschlechterrollen. Er trägt Perücken, Kleider und Absatzschuhe.
6: Mein Outfit ist dann eher so ein bisschen goldene 20er basierend. Also es war auch nur so ein schwarzes Kleidchen mit so einer Perlenkette, mit so einem kleinen Kopfschmuck.
5: In dieser Nacht 2019 hat Clemens gerade seinen ersten Auftritt hinter sich. Er war super aufgeregt und hat vieles gar nicht bedacht.
6: Dadurch, dass es mein erstes Mal war, hatte ich keine Wechselklamotten bei und auch kein Abschminkzeug, nichts, gar nichts.
5: Clemens hatte auch nicht bedacht, dass ein Kleid ja keine Hosentaschen hat. Seine Wertsachen hat er deshalb einer Freundin in die Hand gedrückt. Die Freundin ist mittlerweile aber bei Freunden und Clemens muss da jetzt alleine in seinem Drag-Outfit hinlaufen. Als er am Busbahnhof vorbeikommt, pöbeln ihn zwei Personen an.
6: Mit meiner Mutter hat er auch schon immer sich Sorgen gemacht und bin halt auch immer mit diesem Mindset schon so ein bisschen reingegangen, dass ich mir gesagt habe, okay, es könnte was passieren. Hab dann zwar durch diese ganzen positiven Gefühle in den Arm verdrängt, aber das kam dann halt natürlich in dem Moment sofort wieder hochgeschossen.
4: Was für ein Mann will ich sein? Diese Frage stellen sich in dieser Episode zwei junge Männer. Und sie finden völlig verschiedene Antworten.
5: Clemens merkt auf seinem Dorf in Sachsen-Anhalt früh, er ist anders als die Jungs um ihn herum. Also baut er eine Fassade.
4: In der letzten Episode hat Leo erzählt, dass er nicht mit allen Aussagen von Influencern wie Andrew Tate mitgeht. Ein paar Aspekte mag er und alles andere blendet er aus. Ich frage mich, ob das wirklich so einfach ist. Und was passiert, wenn man deren Weltbild übernimmt? So wie Elias.
0: Dieser Typ da in deinem Handy, der dir erzählt, dass du eigentlich alles, was du brauchst, hast, um erfolgreich zu werden. Also das lässt sich dann besser fühlen im Sinne von, okay, eigentlich bin ich gar nicht so scheiße.
4: Ich bin Henrik Bolz.
5: Und ich bin Don Pablo Mulemba.
4: Das ist Springerstiefel, Alpha oder Opfer. Episode 2. Anders als die anderen.
7: Hi. Hallo Clemens.
8: Hi.
7: Pablo, freut mich.
8: Können gerne reinkommen.
7: Danke.
8: Guten Tag gefunden.
5: Als ich bei Clemens zu Hause im Örtchen Hindenburg stehe, fühle ich mich direkt willkommen. In der Ecke chillt eine Katze.
6: Der eigentliche Name, den ich an sich für sie gedacht habe, war Nike, wie die Siegesgöttin, aber ich will nicht draußen stehen und nach Schuhen rufen, weshalb wir ihr der eigentlich nur Spitznamen geben.
5: Und Clemens Mutti ist auch dabei.
9: Na klar, immer rein. Nur out of achten bei der Größe.
6: Ja.
9: Alles niedrig.
5: Wir sitzen in der Stube, es gibt starken Kaffee und Schnittchen. Alles ganz gemütlich. Aber die Themen, über die ich hier mit ihm sprechen will, sind eher unbequem. Mittlerweile geht Clemens sehr offen damit um, dass er schwul ist. Aber trotzdem gibt es immer wieder Situationen, wo er vorsichtig wird.
6: Also ich bin ein bisschen eingeschüchtert, wenn neue Männer hier zum Beispiel im Dorf leben oder auf den Dorffeiern sind. Dann bin ich natürlich mehr eingenommen. Probiere dann so auf die Signale zu achten, wie die so gehen, weil viele Männer haben so diese Probleme mit Femininität.
5: Clemens steht zu seiner Femininität, obwohl er Angst vor doofen Sprüchen oder sogar Ablehnung hat. Weil eben viele ein Problem damit haben, wenn ein Mann zu feminin ist. Clemens ist das jüngste von vier Geschwistern. Das Küken, sagt er selber. Zwei Brüder und eine Schwester. Die Brüder sind um die 20 Jahre älter als er. Als Clemens in der ersten Klasse ist, trennen sich seine Eltern und sein Vater zieht zu seiner neuen Freundin.
6: Und dadurch ist ein bisschen das Verhältnis zwischen mir und meinem Vater in die Brüche gegangen. Und hatten dann halt auch wenig Kontakt, also halt nur mal so zum Geburtstag, zu Weihnachten oder Ostern mal so geschrieben, hier, frohe Ostern und das war's eigentlich. Mit meinen Brüdern habe ich halt auch nicht so das große Verhältnis, dass ich mit denen irgendwie miteinander über solche tiefen Thematiken rede, sondern wirklich eigentlich nur so oberflächlich.
5: Mit seiner Mutter kann Clemens aber schon gut reden und vor allem auch mit seiner großen Schwester.
6: Sie ist halt wirklich mit die wichtigste Person in meinem Leben und hat mir auch immer in allen schwierigen Zeiten zur Seite gestanden und mich unterstützt. Und sie hatte eine große Posterwand, wo dann auch zum Beispiel Poster von den aktuellen Girlgroups aus ihrer Zeit da waren. Also zum Beispiel kann ich mich daran erinnern, dass da ein Pussycat Dolls Poster da war und das ist mit einer meiner Lieblingsbands und das ist schon so prägend gewesen.
5: Ja, Pussycat Dolls sind jetzt, sage ich mal, nicht die typische Band, die man als Junge cool findet. Clemens liebt die aber. Und dass er irgendwie anders ist als die anderen, fällt seiner Mutter Regina schon früh auf.
10: Ganz doll ist das aufgefallen. Clemens hatte seine Freunde, die er hatte, waren ganz viele Mädels. Die waren ganz heiß auf Clemens. Er war lieb, er war feinfühlig, zart. Fußballautos, es hat ihn überhaupt nicht interessiert. Und unsere Oma hat Clemens immer die Fingernägel lackiert im Kindergarten schon. Das fand er schon immer toll. Da haben wir schon gemerkt, halt stopp. Irgendwas ist da anders.
5: Und dieses Anderssein wird für Clemens bald zu einem Problem. Nach unserem Gespräch bei ihm zu Hause fahren wir nach Osterburg, eine kleine Stadt um die Ecke. Hier ist Clemens bis zur 9. Klasse aufs Gymnasium gegangen. Ich muss sagen, super idyllisch hier. Die Sonne scheint, die Vöglein zwitschern und während wir zu seiner alten Schule spazieren, lässt Clemens seine Schulzeit Revue passieren. Mit gemischten Gefühlen.
6: Weil ich halt, sag jetzt mal nicht ich selbst da auf dieser Schule, sondern eher so meine Fassade da komplett gespielt hatte. Weil es halt wirklich diese Phase war, wo ich halt mit am meisten gekämpft habe in meinem Leben. Wo dieser innere Kampf einfach am meisten stattgefunden hat.
5: Clemens redet in unserem Gespräch viel über diesen inneren Kampf. So wie ich es verstehe, stand einfach das, was normal für Jungs galt, sehr in Konflikt mit dem, wie er sich gefühlt hat.
6: Ich musste ja erstmal selbst damit kämpfen, mich selbst akzeptieren, das überhaupt wahrzunehmen, dass ich schwul bin. Beziehungsweise wusste ich das damals noch nicht, ob ich überhaupt schwul bin oder was ich bin. Ich bin ja selbst noch gerade aktuell in der Phase, mich wirklich nur zu 100% kennenzulernen. Damals wusste ich ja noch weniger, wer ich bin.
5: Aber klar, der Struggle ist natürlich nicht nur innerlich. Auf der Schule sieht Clemens, was mit denen passiert, die nicht reinpassen.
6: Also wir hatten auch in unserem Jahrgang, da geht's mal, glaube ich, zwei Sonderlinge in Anführungsstrichen. Die waren natürlich offensichtliche Ziele für die Leute, die dann zum Mobbing tendiert hatten. Und da hat man natürlich auch Angst, dass man da selbst als Ziel nachrücken würde.
5: Ey, wir alle waren noch in der Schule und wissen, wie schnell das gehen kann. Ein Fehltritt, eine peinliche Situation und man wird zur Zielscheibe. Manchmal braucht's nicht mal das. Kinder können fies sein.
6: Also ich weiß noch, dass ich mal so eine rote Stoffhose hatte, dazu ein gelbes T-Shirt und so einen roten, rot-weiß karierten Schal, was halt schon eine wilde Kombi ist, finde ich, aber damals dachte ich, das sieht toll aus. Und dieser Schal wurde halt so verspottet, weil ich als Mann auch außerhalb des Winters einen Schal getragen habe. War halt kein cooles Gefühl, weil wenn man so schon sehr unsicher ist und mit sich kämpft, ist es einfach nur eine Förderung der Unsicherheit und man zieht sich dann noch schneller zurück.
5: Und genau das macht er dann auch.
6: Ein großer Vorteil von mir war halt, dass ich sehr unsichtbar war zu der Zeit, weil ich so unsicher mit mir selbst war und halt so wenig mich geäußert habe, sehr introvertiert war und dann halt schnell in Anführungsstrichen Vergessenheit geraten bin und halt nur so ein Anhängsel war und die mich viele Leute da gar nicht so wirklich kannten auf der Schule.
5: Nach 10 Minuten kommen wir bei Clemens alter Schule an. Auf dem Schulhof fällt uns direkt ein Schild auf.
6: Willkommen an alle Menschen, alle Geschlechter, alle Sprachen, alle Religionen, jedes Aussehen, jede Liebe.
11: War dieses Schild hier schon damals da, als du hier auf der Schule warst?
6: Nee, dieses Schild war noch nicht da.
11: Fühlt sich das an, wenn du das jetzt hier im Nachhinein siehst?
6: Gemischte Gefühle. Also ich finde es gut, dass es jetzt da ist. Aber ich denke, als jugendlicher, unsicherer Mensch hätte ich mir gewünscht, dass diese Unterstützung da schon da gewesen wäre.
5: Ich bekomme in diesem Moment das Gefühl, in Clemens arbeitet es. Dass dieser Ort nicht die besten Erinnerungen bei ihm wachrüttelt. Und dass ihn dieses Schild auch irgendwie ärgert. Vielleicht, wäre er diese Worte damals als Schüler selbst richtig dringend gebraucht hätte.
6: Also so ein bisschen habe ich Angst, dass ich viele Sachen in meinem Leben verpasst habe, einfach nur, weil ich diesen Kampf mit mir selbst hatte und ich dadurch sehr introvertiert war. Und diese Zeit kommt halt einfach nicht zurück. Das ist halt eine Schulzeit, die hast du einmal in deinem Leben. Und ab dem Punkt, wenn du, sag ich mal, dich da nicht ausgelebt hast, hast du halt die Zeit nicht wieder.
5: Nach der 9. Klasse geht er vom Gymnasium ab und fängt kurz darauf eine Ausbildung zum Industriekaufmann an. Und 2019, also 3 Jahre später, trifft er plötzlich eine Entscheidung, die alle in seinem Umfeld extrem überrascht.
6: Die Musik ging dann los und dann habe ich angefangen. War natürlich sehr unsicher, war ein bisschen wackelig.
5: Clemens und ich sitzen jetzt in einer Sporthalle in Osterburg. Genau hier hat er seinen allerersten Drag-Auftritt. Und das direkt vor 1000 Leuten auf der Abi-Feier von seinem ehemaligen Jahrgang. Das Motto der Feier war Wilde 20er. Und es sollte eine Drag-Performance geben. Er erzählt mir, dass seine beste Freundin ihn dafür vorgeschlagen hat. Und er sagt ja und plant eine Performance zu Work Bitch von Britney Spears.
11: Das ist ja schon, sag ich dir mal, etwas, ein sehr extrovertierter Move zu sagen, ey, ich stelle mich jetzt von meinen ehemaligen Mitschülern, von meiner ehemaligen Klasse einfach auf eine Bühne und mach das. Was hat dir so letzten Endes dann doch so diesen Anstupser ergeben, dass du gesagt hast, Alter, ich mach das jetzt einfach?
6: Ich habe mich da gerade wirklich viel mit Drag befasst und habe wirklich viel Drag Race geguckt und mich auch auf sozialen Medien mit Drag befasst.
12: Gentlemen! start your engines. May the best woman win.
5: Das ist die Catchphrase aus RuPaul's Drag Race, einer Reality-Wettbewerbsshow der US-amerikanischen Drag-Ikone RuPaul. Die Drag-Queens treten in verschiedenen Challenges gegeneinander an, also zum Beispiel Lip-Sync-Performances, Outfits, Comedy, bis am Ende eine als America's Next Drag-Superstar gekrönt wird. Hier in der Sporthalle kommen auch bei mir Erinnerungen an die Schulzeit hoch. Irgendwie sehen auch alle Schulsporthallen in Deutschland gleich aus. Die gleichen bunten Linien auf dem grauen Boden, Basketballkörbe an der Wand, Sprossenwände, Kletterstangen und der obligatorische Mattenwagen. Ihr kennt's vielleicht. Zwei der blauen Matten haben wir uns zum Draufsitzen auf den Boden gelegt.
6: Das war ja nicht nur das erste Mal in Drag, wo ich mitschülern war, auch ein großer Schritt für mich selbst. Ein großer Schritt, meine eigene Femininität zu akzeptieren. Ich habe meine Beine komplett rasiert an den Armen, damit ich halt wirklich so die feminine Illusion so gut wie möglich treffe. Hab dann eine Netzstrumpfhose angehabt, ein lilanes Kleid, das so ein bisschen oben offen war. Hatte dann schon eine Perücke, die war tatsächlich sehr grell neongrün. Ich weiß nicht, was diese Entscheidung getroffen hatte, aber die war sehr grell und neongrün. Hat aber auch gut im Blaulicht geleuchtet gehabt. Das war tatsächlich sehr geil.
5: Geschminkt wird Clemens von seiner besten Freundin. Dann fahren sie gemeinsam zur Halle. Eine Stunde vor dem Auftritt kommen sie dort an.
6: Und da bin ich ja schon vollkommen fertig, in voller Montur hier reingekommen in die Halle. Und dann war schon so dieser erste große Moment für mich, mich meinen ganzen ehemaligen Mitschülern zu präsentieren. So vor allem so mit den Jungs aus meiner Klasse, wo ich doch schon so ein bisschen auf Problematiken damals gestoßen bin, mit dem, wer ich nun mal bin. Genau, aber von denen kamen halt alle gute Rückmeldungen und weshalb ich da eigentlich auch ein gutes Mindset hatte.
5: Alle sind gut drauf. Clemens fühlt sich wohl. Aber da ist ja noch der Auftritt.
6: Und dann kam halt dieser Moment, dass ich aufgerufen wurde von dem Moderator. Der Halbkreis war da. Ich musste dann von dem Publikum aus auf die Bühne alleine gehen. Und dann fing dann schon ein Jubel an, wo ich dann schon gemerkt habe, okay, das ist ein Push. Das boostet mich nochmal so ein bisschen. Die Musik ging dann los und dann habe ich angefangen. Und bis ich dann wirklich diese Jubelrufe gehört habe, dass es den Leuten, auch wenn es viel Großteil von meinen Freunden kamen, die dann mich einfach nur unterstützt haben, hat mir das so einen Boost gegeben, dass ich dann durchgezogen habe und immer mehr geben wollte. Immer mehr geben wollte mit jedem weiteren Jubelruf.
5: Clemens hat mir ein Video von dem Auftritt geschickt. Ich habe es mir angeschaut und gedacht, hier zeigt Clemens allen, wer er wirklich ist. Er, der er am liebsten gar nicht bemerkt werden wollte, um nicht ins Visier zu geraten. Und jetzt steht er da als Drag Queen und zieht eine super Performance ab.
6: War dann halt wirklich danach fix und fertig. Der Geschrei war halt groß, also im positiven Sinne der Geschrei. Und war halt ein toller Moment.
5: Leider hält die positive Stimmung nicht den ganzen Abend über. Das habt ihr am Anfang dieser Folge schon gehört. Auf dem Weg zu seiner besten Freundin wird Clemens am Busbahnhof angepöbelt.
6: Die mich angepöbelt haben, die saßen in der Bushaltestelle und haben mir dann sämtliche Sachen an den Kopf geschmissen. Ich weiß halt, wie gesagt, dass es aber nur mich in diesem Moment wirklich eingeschüchtert hat, weil ich zum ersten Mal mit dieser Situation auseinandergesetzt worden bin.
11: Ich würde sagen, diese Situation, diese Anfeindung, hat das auch nachhaltig irgendwas mit dir gemacht, verändert?
6: Ja, ich habe ja gesagt, ich möchte mindestens einmal mein Leben Drag machen, was ich an dem Tag gemacht habe. Und dann ging es halt für die Entscheidung, machst du es weiter und machst du es nicht weiter.
11: Mhm.
6: Und bei der Entscheidung ist natürlich genau dieser Moment mit reingeflossen, weil war halt nun mal negatives Feedback, also wirklich tolle negativ, wo es mich halt total eingeschüchtert hat, wo sich dann auch natürlich auch Angst ausgebildet hat. Aber im Endeffekt waren dann diese positiven Gefühle, die ich an diesem Abend gekriegt habe, dieses Gefühl selbst, was in mir drinne war, viel größer als die Angst, die sich generiert hatte. Wollte ich, durch ich dann natürlich gesagt habe, ich mache das weiter, auch wenn die Leute so reagieren können.
5: Gleich bei seinem ersten Auftritt erlebt er, wie gut sich das anfühlt, vom Publikum als der Clemens gefeiert zu werden, der Drag macht. Und gleichzeitig ist da jetzt diese Angst.
6: Ab dem Zeitpunkt war mir halt klar, ich gehe nie wieder alleine in Drag unterwegs. Ich suche mir immer Leute, mit denen ich entweder telefonieren kann oder mit denen ich bei mir dabei habe. Ich achte halt mehr auf meine Sicherheit. Vor allem, wenn ich auch in dieser Region wie hier unterwegs bin, wo diese Chance ist, nur mal angefeindet zu werden.
5: Ein paar Monate nach seinem großen Drag-Auftritt in der Sporthalle kommt der erste Lockdown. Da ist Clemens gerade 18. Auf einmal sind junge Menschen isoliert und können nicht einfach rausgehen, Freunde treffen, feiern gehen. Für Clemens ist es aber auch eine Zeit, in der er sich das erste Mal so richtig mit seiner Identität auseinandersetzt.
6: Ich wusste halt lange Zeit nicht, wohin ich mich einordne. Ich wusste zwar, ich bin anders, auch anders in Anführungsstrichen, anders als die normalen Kinder in meiner Region, weil ich kannte halt einfach nur nicht viel anderes. Und ich habe halt diese dolle, ausgeprägte feminine Ader bei mir gespürt und die hat mich sehr verwirrt als Jugendlicher, weil ich halt wirklich nicht wusste, wo steckst du die hin.
5: Und diese Verwirrung geht so weit, dass er auch kurz in Frage stellt, ob er überhaupt ein Mann ist.
6: Bin ich vielleicht transsexuell oder bin ich nun wirklich ein Mann, bin ich nur eine Frau, bin ich irgendwas dazwischen, was bin ich? Und Drake hat mir halt bei der Antwort sehr dolle geholfen, weil ich gemerkt habe, ich kann einfach mal meine innere Queen, meine innere Diva rausholen und das hat mir halt irgendwie sehr viel Gleichgewicht reingebracht in mein Leben. Auch wirklich zu 100% sicher sage, dass ich ein Cis-Mann bin und ich dazu auch stehe und es einfach wirklich nur eine Verwirrung war, weil ich diese feminine Seite nicht wirklich zuordnen konnte.
5: Clemens muss für sich herausfinden, ob es nicht auch noch ein anderes Männerbild gibt, als das, was er als Kind und Jugendlicher auf dem Dorf kennengelernt hat.
6: Und da hat mir Corona-Zeit dolle geholfen, weil ich halt wirklich die Zeit nutzen konnte und die in mich selbst investieren konnte. Und dann wirklich auch diesen entscheidenden Schritt gegangen, dass ich gesagt habe, okay, ich fange jetzt mit meinem Outing an.
5: Clemens hat seinen ersten Drag-Auftritt vor seinem Coming-out. Erst durch diese Erfahrung und die Corona-Zeit kann er all seine Gefühle und Gedanken überhaupt erst sortieren. Und das will er dann auch den Menschen mitteilen, die ihm am nächsten stehen.
10: Und dann kam Clemens dann irgendwann und hat gesagt, Mutti, wir müssen mal beide reden. Innerlich habe ich gedacht, alle klar.
6: Ich dachte mir so, okay, du musst es jetzt einfach sagen. Du Mutti, ja, ich bin schwul. Und sie guckt mich nur so an und sagt, oh ja, cool, möchtest du jetzt eine Umarmung haben? Also komplett normal, ohne dass da eine Problematik war, dass irgendwas Besonderes wäre.
10: Dann habe ich gesagt, Clemens, sag ich, das ist doch egal. Wo ist es wichtig? Für mich nicht. Sag ich, du bist mein Kind. Ich hab dich lieb.
5: Clemens hat einen langen Weg hinter sich, weil so wie Männer in seinem Umfeld sein sollen, so war er nie. Das zu akzeptieren war ein oft einsamer Kampf. Statt sich zu verstecken, steht Clemens jetzt auf Bühnen. Er zeigt, wer er ist und ist glücklich damit.
4: Etwa zur gleichen Zeit, in der Clemens sich dazu entscheidet, Drag zu machen, also 2019, sitzt 600 Kilometer weiter ein 13-Jähriger vor seinem Bildschirm. Und der findet auch jemanden, der ihm sagt, du bist okay.
13: Du bist besonders, aber du bist besonders, weil die anderen so schlecht sind. Die anderen Männer, die verhalten sich alle so weiblich. Der Rest der Gesellschaft ist verkommen.
4: Und während Clemens versucht, sich von den ganzen Klischees darüber, wie Männer zu sein haben, zu befreien und endlich einfach er selbst zu sein, eignet sich Elias zur gleichen Zeit immer mehr von genau diesen starren Vorstellungen an.
13: Das kam so schleichend. Das waren anfangs immer nur so ganz harmlose Videos, nur so geile Videos, keine Ahnung, zum Beispiel jetzt, wie die ihren Lamborghini vorfahren oder wie die irgendeine krasse Story erzählen.
4: Ich sitze in Berlin im Studio. Vor mir auf dem Bildschirm Elias aus seinem Jugendzimmer in Reutlingen. Süddeutschland also. Mittlerweile ist er 19, freundliches Lächeln auf dem Gesicht, Typ, sympathischer Sportstudent. Er erzählt mir, wie sein Leben mit 13 so war.
13: Ich hatte einen ganz normalen Schulalltag eigentlich. Zu der Zeit, klar, ich war auf dem Gymnasium, 7. Klasse. Ich habe damals noch Schlagzeug gespielt. Tischtennis, anderes Hobby spiele ich immer noch. Klar, halt noch Freunde treffen. Ich würde sagen, ein relativ regulärer Alltag, aber halt ein bisschen soziale Probleme und halt irgendwie auch in dieser, sag ich mal, Teenagerphase, wo man so ein bisschen Lust an vielen Sachen verliert und unzufrieden mit sich selber ist.
4: Elias klingt für mich wie ein ziemlich typischer Junge in dem Alter. Schule, Freunde, Hobbys und ein diffuses Gefühl von Unzufriedenheit. Hast du viel Zeit online verbracht?
13: Tatsächlich, ja. Ich war, seit ich glaube ich 11 oder 12 bin, seit ich mein erstes Handy bekomme, also erstes Smartphone so gesehen, war ich so richtig im Gaming, so ein bisschen im Gaming drin, in verschiedene Richtungen, alles Mögliche. Das ist so mein erster Kontakt mit YouTube und so gewesen und auch mit dann später TikTok eben oder auch Instagram war dann immer über Gaming und YouTube und Influencer und so. Das war so mein Einstieg ins Social Media.
4: Und dann bleibt er immer öfter auf ganz bestimmten Content hängen.
13: Also ursprünglich waren es ja harmlose Videos und da ging es eigentlich meistens um Lifestyle und Erfahrung und Erfolg im Endeffekt. Und das hat mich am Anfang gecatcht. Ich bin ja, sag ich mal, in einem relativ normalen Haushalt groß geworden, nicht wirklich, also nicht wohlhabend. Dementsprechend fand ich das, was sie da alles hatten und was sie da erreicht haben, sehr, sehr beeindruckend. Und das war für mich dann so ein bisschen, okay, das ist cool, das will ich auch schaffen.
4: Elias Mutter ist aus der Slowakei. Er ist zweisprachig aufgewachsen und meint, das hat ihm generell dabei geholfen, Sprachen zu lernen. Sein Vater arbeitet viel, ist oft weg und in Elias Leben nicht sehr präsent. Hat das auch Antworten auf Fragen gegeben, die du dir gestellt hast oder irgendwie auch was geliefert, wonach du da auf der Suche warst?
13: Also ja, das hat mir auf jeden Fall so eine Art Vorbildrolle, klar, auf jeden Fall. Aber auch durch diesen Motivational Talk, dieser Typ da in deinem Handy, der dir erzählt, dass du eigentlich alles, was du brauchst, hast, um erfolgreich zu werden und dass du das auch schaffen kannst, wenn du dich dafür anstrengst.
4: Der Typ im Handy, von dem Elias spricht, das ist jemand, über den ich auch in Schwerin mit Leo gesprochen habe. Der Manosphere-Influencer Andrew Tate. Tate hat oft erzählt, wie das bei ihm war. Er war zwar ein erfolgreicher Kickboxer, aber trotzdem quasi pleite, weil ihn das System, die Matrix, wie er es nennt, unten halten wollte. Also hat er zusammen mit seinem Bruder Tristan Tate ein Webcam-Business aufgebaut. Frauen zogen sich dort vor der Kamera gegen Geld aus, während vor allem die Brüder daran verdient haben. Das Geld steckte er in Kryptowährungen. Später hat er eine Plattform für Online-Kurse aufgebaut. Junge Männer sollten dort lernen, wie sie es ebenfalls aus dem System schaffen und reich wie er werden. So das Versprechen.
13: Also das lässt sich dann besser fühlen im Sinne von, okay, wenn der Typ, der das schon geschafft hat, mir sagt, eigentlich kann ich es auch schaffen, dann muss da ja was dran stimmen. Die so selber dieses Gefühl gibt, okay, eigentlich bin ich gar nicht so scheiße.
4: Du kannst das schaffen. Und wenn du weißt, wie die Welt funktioniert, gehörst du zu den Gewinnern. In seinem echten Leben fühlt sich Elias zu der Zeit aber eher machtlos.
13: Also unter anderem durch meinen damaligen Sitznachbar in der Schule habe ich mich einfach sozial gesehen in der Schule einfach nicht wohlgefühlt, weil ich das Gefühl hatte, dass ich mit der Situation nicht zufrieden bin und ich habe versucht, so drastisch Sachen zu ändern, auch wenn das keinen Einfluss auf das hatte, was mich am Ende gestört hat. Es hat mich dann halt auch relativ unglücklich gemacht, weil ich gemerkt habe, egal was ich irgendwie ändere, ich werde irgendwie mit der Situation trotzdem nicht glücklicher oder es ändert nichts daran.
4: Elias wird in der Schule von einem Sitznachbarn fertig gemacht. Deshalb geht es ihm immer schlechter. Er sucht nach Hilfe und glaubt, er findet sie bei Manosphere-Influencern. Er versinkt geradezu in deren Content. Und irgendwann fühlen sie sich wie Bekannte an.
13: So ein großer Bruder, aber wie so ein Typ auf deiner Schulter, der dir gut einredet im Endeffekt. Er gibt dir Komplimente, er sagt dir, dass du es schaffen kannst. So, er sagt, er glaubt an dich und das resoniert in dir.
4: Am Anfang geht es um lustige Anekdoten, Lifestyle, Erfolg, um Geld, um Selbstbewusstsein. Zumindest wirkt es so. Aber je länger Elias diese Videos schaut, desto weniger geht es darum, wie er sein Leben verbessern soll. Und desto mehr darum, wer angeblich dafür verantwortlich ist, dass es ihm schlecht geht. Denn wenn du selbst nicht das Problem bist, dann muss es wohl jemand anderes sein. Und da macht es Klick.
13: So ist der Rest der Gesellschaft, so ist der Rest der Masse. Und das ist falsch. Und das ist das Problem in der Gesellschaft. Und diese spezielle Gruppe an Menschen macht Fehler, die die Gesellschaft zerstören. Diese Menschengruppe macht die Gesellschaft schlechter im Endeffekt.
4: Elias ist immer überzeugter, dass nicht er schuld an seinen Problemen ist. Es sind schwache Männer, es sind Homosexuelle, es sind Frauen, es sind Ausländer. Was als Motivationscontent beginnt, führt Elias bald in rechtsextreme Ideologien. Wie schnell das passiert, erzählt er mir in der nächsten Folge.
5: Und ich spreche in der nächsten Episode mit Clemens darüber, wie es heute für ihn ist, als offen schwuler Mann in der Altmark zu leben. In einer Zeit, in der es immer mehr Angriffe gegen queere Veranstaltungen gibt.
6: Da haben Außenstehende so Wasserballons gemacht mit Kuhurin und diese halt in die Menschenmasse geschmissen und halt aber auch probiert, den Wagen von uns zu treffen und da stand ich halt auf.
5: Wir hören uns. Das war Springerstiefel, Alpha oder Opfer.
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1: Um gleich 10.30 Uhr mit Claudia Drews. Mit einem ökumenischen Festgottesdienst haben in Bremen die offiziellen Feierlichkeiten zum Tag der Deutschen Einheit begonnen. Die Ostbeauftragte der Bundesregierung Kaiser hat sich zum 36. Jahrestag der Einheit dafür ausgesprochen, eine Frau aus dem Osten an die Spitze des Staates zu wählen. Aus Berlin, Tim Aßmann.
2: Damit schaltet sich die SPD-Politikerin Kaiser in eine schon laufende Debatte ein. Am 30. Januar nächsten Jahres bestimmt die Bundesversammlung die Nachfolge des scheidenden Bundespräsidenten Frank-Walter Steinmeier. Und es gibt viele Stimmen, die ganz grundsätzlich für eine Frau im Amt plädieren. Die Ostbeauftragte Kaiser fordert anlässlich des Tages der Deutschen Einheit ganz grundsätzlich mehr ostdeutsches Spitzenpersonal in der Politik. Sonst könnte der Eindruck entstehen, Ostdeutsche spielten in der Führung des Landes keine Rolle und säßen nur am Katzentisch.
1: Die Grünen kritisieren die Entscheidung der G7-Staaten, Öl und Diesel aus den nationalen Reserven freizugeben. Der Wirtschaftspolitiker Kellner bezeichnete die Entscheidung als politische Dummheit. Die Bundesregierung dagegen spricht von einem wichtigen Zeichen für die Handlungsfähigkeit und Geschlossenheit der G7. Die Freigabe erfolgt, nachdem US-Präsident Trump darauf gedrängt und zwischenzeitlich mit einem Exportstopp von Diesel aus den USA gedroht hatte. Dies hätte die Versorgung insbesondere in der EU treffen können. Rund die Hälfte der Dieselimporte kommt aus den USA. Nach dem Angriff im Cockpit einer Fly-Dubai-Maschine gehen auch die Behörden der Vereinigten Arabischen Emirate von einem Terrorakt aus. Das teilte die Generalstaatsanwaltschaft des Landes mit. Aus der NDR-Nachrichtenredaktion Christoph Johansen.
3: Den Angaben zufolge griff der Mann den Piloten mit der Notaxt im Cockpit an. Er habe die Kontrolle über das Flugzeug übernehmen und es zum Absturz bringen wollen. Das sei ein versuchter Terrorangriff gewesen. Der emiratischen Staatsanwaltschaft zufolge richten sich die Ermittlungen jetzt auf das Motiv des Täters und den weiteren Hintergrund. Mehrere Medien berichten inzwischen, der Co-Pilot habe in seiner Heimat, dem Oman, wegen extremistischer Ansichten nicht mehr fliegen dürfen. Demnach gibt es sogar Hinweise, dass der Mann schon während seiner Ausbildung im Besitz extremistischer Propaganda war. Warum er dennoch von Fly Dubai angestellt wurde, ist unklar, ebenso die Frage, ob es Hintermänner gibt.
1: Russland weitet seine Angriffe auf die ukrainische Infrastruktur aus. Am Morgen wurde eine Brücke über den Dnipro-Fluss in Kiew getroffen. Der Berufsverkehr kam teilweise zum Erliegen. Nach ukrainischen Angaben setzt Russland neuartige Drohnen ein, die schneller fliegen und schwerer abzufangen sind. Russland spricht nach den nächtlichen Drohnenangriffen von Attacken auf militärische Ziele. Über die Brücke in Kiew würden Waffen und Soldaten an die Front im Donbass transportiert. Bundesweit öffnen Moscheen heute ihre Türen für Besucher. Mehr als 700 muslimische Gemeinden sind dabei. Aus der NDR-Nachrichtenredaktion Tabea Tschüpe.
4: An vielen Orten werden Führungen durch die Gebäude angeboten oder auch Vorträge, Diskussionsveranstaltungen und teilweise sogar Kinderprogramm. Ziel ist es, dass sich Muslime und Nichtmuslime begegnen und zum Beispiel den Alltag in der Glaubensgemeinde kennen und verstehen lernen. Der Aktionstag findet schon zum 30. Mal statt, immer am Tag der Deutschen Einheit, um die Zugehörigkeit der Muslime zum Land zum Ausdruck zu bringen. Auch in Norddeutschland sind hunderte Moscheen dabei. Nach den Christen stellen die etwa 7 Millionen Muslime in Deutschland die zweitgrößte religiöse Gruppe.
1: Das Wetter in Norddeutschland, mehr Sonne als Wolken heute. In Südniedersachsen und im Wendland kann es Schauer geben. Maximal 18 bis 22 Grad. Morgen nach Nebel wechselhaft, aber weitgehend trocken bei 17 bis 21 Grad. Und am Montag Sonne, Wolken, vereinzelt auch Schauer bei 17 bis 22 Grad. Das waren die Nachrichten.
5: Frühjahr 2026, Washington D.C. Es ist laut und hektisch. Überall Menschen in Anzügen und mit Aktentaschen.
6: I think we need to wait like until we pass this.
7: Oh, sorry. I'm not thinking about the audio, right?
5: Brody Mullins gibt uns heute eine kleine Stadttour.
7: And every building along here, as far as you can see, are doing the same thing.
5: Brody ist Investigativjournalist, hat ein Buch geschrieben.
7: The Bulls of K Street.
5: Angelehnt an den Wolf of Wall Street, diesen Film mit Leonardo DiCaprio über skrupellose Investmentbanker, die unsagbar reich werden. Nur geht's in Brodys Buch nicht um die Wall Street, sondern um diese Straße hier, die K Street. Nicht ganz so berühmt, aber vielleicht genauso mächtig. Statt Banken sitzen hier die größten Lobbyfirmen des Landes.
7: So here's an example here, Arendt Fox Schiff, huge lobbying firm and law firm, bunch of former US senators work there.
5: Brody zeigt auf eine Glaswand. Viele der Lobbyisten hier, sagt er, waren früher US-Senatoren. Auch wenn es sich so anfühlt, als wäre das schon immer so gewesen, Brody Mullins sagt, all diese Leute, diese ganzen Lobby- und PR-Firmen, die gab es hier bis in die 70er Jahre fast gar nicht. Es gab davor eine recht klare Aufgabenteilung. Politiker haben Politik gemacht, Unternehmen haben sich größtenteils rausgehalten. Kaum ein Unternehmen hatte überhaupt Vertreter in D.C.
7: They didn't have lobbyists, they weren't making campaign energy, they didn't have friends in D.C. And that was another time when they realized, we need to get better. And by getting better, it's hiring all these people.
5: Wir laufen weiter zu dem Ort, den alle aus Bildern kennen. Das Weiße Haus.
6: It's so close. If you live somewhere else, it always seems like kind of a fictional place.
7: Right. Yeah.
5: Viel kleiner, als man sich das so vorstellt, wenn man es in den Nachrichten sieht.
7: And there it is. It's kind of like, things always look better on TV.
5: Vor dem Zaun Touristen, Schulklassen, ein Prediger mit einer Boombox.
7: You want to take some pictures?
6: Yeah, I'm gonna take some.
5: Brody sagt, schon witzig, dass alle vom Weißen Haus Fotos machen und total übersehen, was direkt hinter ihnen ist. Die Chamber of Commerce, die Handelskammer. Ein riesiger weißer Klotz mit Säulen wie ein antiker griechischer Tempel.
7: They're the biggest battering ram on behalf of all industry.
5: Der größte Rambock der Industrie, sagt Brody. Und das eigentliche Zentrum der Macht. Das ist Reich, das Geschäft mit dem Zweifel. Ich bin Janne Knödler.

0: den wir auf der Stadttour gesehen haben, gegenüber vom Weißen Haus. Die Handelskammer, der Rambock der Industrieinteressen. Aber Berman merkt schnell, wenn er wirklich Einfluss nehmen will, dann muss er raus aus dem schmuckvollen Gebäude. Er muss rein ins echte Businessleben. 1975 bekommt Berman genau diese Möglichkeit. Er wechselt zu Steak and Ale, einer riesigen Gastronomiekette mit Restaurants im ganzen Land. Berühmt für die Erfindung der Salatbar und Ohrwürmer wie diesen. Steak and Ale ist damals riesig, mit Restaurants überall im Land. Hunderte Filialen, mehrere 10.000 MitarbeiterInnen. Damals, als Richard Berman dort ankommt, übernimmt die Firma gerade alle Burger Kings im Land. Der größte Konkurrent? McDonald's. Die andere Burgerkette, die viel größere, beliebtere. Die Werbeleute bei Burger King, die wollen dem großen Konkurrenten Marktanteile abkämpfen und zetteln, so wird das später genannt, einen Krieg an.
1: Witness the Battle of the Burgers.
0: Den Burger War. This is a Burger King Town. Die Mittel? Sehr, sehr aggressives Marketing.
2: When I order a burger at McDonald's, they make it with 20% less meat than Burger King. Unbelievable.
0: Der wahre Feind aber, das wahre Risiko, sagt der Chef, das ist nicht die Konkurrenz, sondern die Regierung. Keine strengeren Regeln für gesundes Essen, keine fürs Trinken und vor allem keine für die Beschäftigten. Berman wird als Experte in Government Affairs eingestellt. Übersetzt, er soll dafür sorgen, dass die Politik dem Unternehmen nicht in die Quere kommt. Dafür muss er Einfluss gewinnen in der Politik. Am besten so, dass es keiner merkt. Einer seiner ersten Schritte ist ein Trick, der damals brandneu ist. Er gründet einen PAC. In den USA dürfen Unternehmen kein Geld direkt an Politiker geben. Ein PAC ist der Weg drumherum. Ein politischer Spendentopf, gefüllt von den Chefs, ausgegeben für die richtigen politischen Kandidaten. Berman macht sich also schnell einen Namen in Washington. Ein Freund beschreibt ihn später als One-Man-Wrecking-Crew, ein Gewerkschafter als Straßenkämpfer. Im Gegensatz zu traditionellen Lobbyisten, sagt Berman über sich selbst, hat er immer ein Messer zwischen den Zähnen. Nur als in den 80ern eine Bürgerbewegung auftaucht, die das Trinken regulieren möchte, da fällt ihm lange nicht viel ein. Das Messer zwischen den Zähnen, es hilft nicht im Kampf gegen Gott, Mütter und Apfelkuchen. Nicht im Kampf gegen Matt.
3: How did you end up working with Rick?
4: Candace Leitner und Richard Berman, die lernen sich Anfang der 80er kennen. Candace startet damals gerade mit Matt durch. Und Berman?
5: He was working for a restaurant chain.
4: Berman arbeitet dann noch bei der Restaurantkette Steak and Ale. Gegen McDonald's und Regulierung aller Art. Candace erzählt, dass sie immer wieder mit Restaurants zusammenarbeitet, Schulungen für Kellner und Barkeeper konzipiert. Sowas wie, wie man einem betrunkenen Gast möglichst schonend erklärt, dass er keinen Drink mehr kriegt. Wann man lieber ein Taxi ruft, statt den Gast selbst fahren zu lassen. Berman findet das damals interessant.
3: What was your first impression of him?
4: Candace sagt, sie fand ihn charmant.
5: I think that he was sexy.
4: Sogar sexy. Sie ist irgendwie beeindruckt von ihm.
5: He was intelligent and could see both sides of an issue and was incredibly bright. I mean, really smart.
4: Intelligent. Er konnte immer beide Seiten eines Themas sehen. Einfach smart.
5: I mean, we just clicked.
4: Über die Jahre haben die beiden lose Kontakt. Rick macht sich selbstständig, gründet sein American Beverage Institute. Candace verlässt Matt.
5: I mean, I truly was burned out.
4: Sie sagt, sie brauchte dringend eine Pause. Immer wieder erzählt Berman ihr von seinem neuen Institut. Und immer wieder fragt er sie, magst du nicht mitmachen? Lernen, wie man lobbyiert, mit richtig Geld und Manpower im Rücken.
5: I thought, you know, I wouldn't mind learning how to do this. And I think it might be kind of fun and I like him and I wouldn't mind working with him.
4: Da denkt sie sich, könnte ich schon was lernen. Vielleicht macht es ihr sogar Spaß.
5: So I finally said, yeah.
4: So wie Candace das erzählt, hat sie sich nicht unglaublich viele Gedanken darüber gemacht. Als wäre das nicht der Rede wert, dass die Frau, deren Kind wegen Alkohol am Steuer getötet wurde, plötzlich von der Alkohollobby bezahlt wird.
3: Some people said you switched sides when you worked for the alcohol industry then.

0: No, I don't know.
1: Candace sagt, die Seiten gewechselt? Quatsch.
0: I mean, we weren't against alcohol, we were against people driving and drinking, drinking and driving.
1: Sie ist fast ein bisschen trotzig, als sie heute darüber spricht. Die Alkoholindustrie, sagt sie, das sind doch nicht die Feinde. Sowieso, ein Drink und dann Autofahren, hat sie kein Problem mit. Für Candace ist das alles kein so großes Ding. Da sei kein Sinneswandel, kein Seitenwechsel. Sie sagt, sie hat einfach das verteidigt, woran sie glaubt. Grenzen setzen und dann auf den gesunden Menschenverstand vertrauen. In einem Interview sagt sie einmal, Mad sei neoprohibitionistisch geworden. Anders, als sie sich das vorgestellt hatte. ...1994 tritt sie im Parlament von Virginia auf. Es geht um ein Gesetz, für das Mad schon lange kämpft. Das soll unter anderem die Promillegrenze am Steuer senken. Die ist zu diesem Zeitpunkt bei 1,0. Doppelt so hoch wie in Deutschland heute. Mad will sie auf 0,8. Dagegen ist die Alkoholindustrie. Die schießt schon seit einer Weile gegen Mad. Nennt sie emotional, anti-Alkohol, prohibitionistisch. Und dagegen ist jetzt auch Candace Leitner. Ihr Auftritt im Ausschuss in Virginia geht ziemlich durch die Decke.
0: God, this was front page news. I had the press waiting for me when I opened the door to my home.
1: Die Medien lieben die Geschichte dieser unerwarteten Wendung. Überall, wo sie hingeht, folgen ihr Kameraleute. Lange bleibt Candace nicht bei der Alkohollobby. Die Aufmerksamkeit, die Kritik, das wird ihr alles schnell zu viel.
0: It was absolutely horrible and miserable.
1: Weniger als ein Jahr nach ihrem ersten Auftritt verlässt sie Bermans Firma wieder. Sie sagt, sie hat viel gelernt bei ihm. Wie man Lobbyarbeit für andere Themen macht und wie man dafür recherchiert, Statistiken auswertet. Sie arbeitet danach immer wieder für verschiedene NGOs. Weniger öffentlich, weniger skandalös. Weniger Aufregung. Für Richard Berman ist Candaces Kurzauftritt ein Geschenk. Das sieht man in einer Szene sehr gut.
2: Joining us now is Rick Berman. He's president of the PR firm.
1: Das ist einer dieser Fernsehauftritte von Rick Berman. Dieses Mal grillt ihn die Moderatorin ziemlich.
3: Thank you for letting me come on.
2: All right, so tell me what I just said there that is not true. I want to give you the chance to correct the record first.
1: Berman ist damals bekannt für seine aggressive PR-Arbeit. Er gründet Tarnorganisationen, Fake-Institute. Die Moderatorin konfrontiert ihn. Berman, der macht das ziemlich gut. Lächelt viel, sehr freundlich. Der Eindruck, den er offenbar erwecken will, hier ist ein Mann, der mit sich selbst und seiner Arbeit im Reinen ist. Zum Höhepunkt des Interviews, nach so 10 Minuten.
2: Okay, but you are being paid to say them as well by people who have a vested interest in what...
1: Die Moderatorin wirft ihm vor, Menschen anzugreifen, die weniger rauchen, weniger Alkohol fordern. Beiden schaukeln sich hoch.
2: You're against mothers against drunk driving. You're against PETA. You're against
3: Acorn.
1: Er, Berman, der kämpfe sogar gegen Mad, die Mütter gegen Alkohol am Steuer. Und Berman, der hat den besten Konter, den er sich wünschen kann. Wenn selbst die Gründerin von Mothers Against Drunk Driving auf seiner Seite steht, wer kann da noch was gegen sagen? Noch 20 Jahre später wird Berman diese Geschichte von Candace Leitner stolz vor sich hertragen. Was er da gemacht hat, ist ja auch ziemlich clever. Denn es ist ja so, beweisen, dass Alkohol am Steuer ungefährlich ist, das kann Berman nicht. Stimmt ja auch nicht. Was er stattdessen macht, er teilt die Bewegung in zwei Seiten. Einerseits ist da Mad, Leute, die Alkohol verbieten wollen, die radikal sind, die von Emotionen geleitet werden, statt von Fakten. Und andererseits Menschen wie Candace Leitner, die auch das Richtige wollen, aber eben nicht übertreiben. So verschiebt Berman die Debatte. Plötzlich geht's nicht mehr um die Wirkung von Alkohol auf den Körper, um Dinge, die man messen kann, sondern um Begriffe wie Freiheit versus Verbote, den gesunden Menschenverstand.
4: Es gibt eine Industrie, die dieses Spiel seit fast 100 Jahren perfektioniert hat. Die Tabakindustrie. Was die damals entwickelt, wird später in anderen Bereichen wieder auftauchen, bei Zucker, bei Öl und Gas und bei denen, die heute behaupten, der Mensch habe mit der Erderwärmung eigentlich nichts zu tun, wie den Eike-Leuten in Halle. Das Ziel ist nicht, eine unbequeme Wahrheit zu widerlegen. Es reicht, sie so unsicher wirken zu lassen, dass am Ende keiner was tut. Mitte der 90er Jahre also klopft ein großer Tabakkonzern bei Richard Berman an, Philip Morris. Da hat Berman gerade sein Meisterstück mit Candice Leitner vollbracht. Jetzt soll er für Philip Morris arbeiten. Und er bekommt dafür einen Werkzeugkasten, den die Industrie über Jahrzehnte gebaut hat. Ein ganzes Handbuch der PR.
5: Hallo. Herr Bentele, hallo. Schön haben Sie es hier.
6: Ja, schön ruhig.
4: Vorstadtromantik in Berlin. Wir sind verabredet mit Günther Bentele bei ihm zu Hause. Bentele ist Professor für PR, mittlerweile in Ruhestand. Er weiß sehr genau, wer, wie, wann, welche Methoden erfunden hat, die Berman später nutzt.
6: So, ich gehe runter in meine Arbeitsschuhe.
5: Hier lassen.
4: Im Gespräch wird Bentele immer wieder aufstehen, zu seinen Büchern gehen und mir vorlegen. Das hier,
6: Edward L. Bernays,
4: Neffe von Sigmund Freud. Und von seinem Onkel übernimmt er eine Idee. Menschen entscheiden nicht nur mit dem Verstand, sondern mit dem, was darunter liegt. Mit Wünschen, mit Sehnsüchten, mit dem, was sie verdrängen. Und genau das, glaubt Bernays, kann man ansprechen und lenken.
6: Übrigens, das war sein erstes Buch hier. Propaganda, richtig.
4: Nach dem Zweiten Weltkrieg ist der Begriff verbrannt. Propaganda hat einen schlechten Ruf und klingt nach Nazi-Deutschland. Bernays benennt sein Konzept und Buch um mit der gleichen Idee, wie man Menschen begeistert für ein Produkt oder eine Idee. Er nennt es Public Relation. Und Bernays zeigt gleich, wie mächtig die ist an einem Produkt, das es bis heute gibt.
6: Damals war das öffentliche Rauchen von Frauen ein absolutes No-Go, auch in den USA. Also es hat man nicht getan. Also eine Frau, die öffentlich raucht.
4: Quasi 50% der Bevölkerung fallen als Kunden weg, weil es sich nicht schickt, in der Öffentlichkeit zu rauchen. Die Zigarettenfirma, die will das ändern und heuert einen Mann an, Edward Bernays. Sein Plan? Es ist die Zeit der ersten Frauenbewegung in den USA. Frauen kämpfen für Gleichberechtigung, mehr Einfluss in der Politik. Und Bernays?
6: Er hat inszeniert, dass Frauen auf der Fifth Avenue geraucht haben. Bezahlt wurde die Kampagne von der Zigarettenindustrie.
4: Ihr wollt Gleichberechtigung? Dann nehmt eine Zigarette. Bernays Trick?
6: Torches of Freedom.
4: Er nennt Zigaretten Fackeln der Freiheit. Bernays versendet Pressemitteilungen, füttert Journalisten, lädt Fotografen ein. Niemand weiß, dass in Wahrheit ein Tabakkonzern hinter allem steht. Und zack, überall in den USA erscheinen die rauchenden Frauen in den Medien. Eine Frau, die raucht, das ist plötzlich eine freie Frau. Mutig genug, um mit Konventionen zu brechen. Eine emanzipierte Frau. Es ist ein Bild, das bis heute bleibt. Rauchen bedeutet irgendwie Freiheit. Diese Strategien bescheren der Tabakindustrie einige richtig lukrative Jahrzehnte. Rauchen ist überall, in jedem Restaurant, jedem Zug und jedem Flugzeug. Bis in den 60er Jahren ein Gegner auftaucht, der droht, den Spaß für immer zu beenden. Immer öfter sitzen im Fernsehen Ärzte, die Horror-Szenarien ausbreiten. Von Lungenkrebs, Asthma, anderen Krankheiten, von Tod. Und was macht die Industrie?
7: They're particular about the brand they choose.
4: Die setzt einfach ihren eigenen Arzt daneben.
7: More doctors smoke Camels than any other cigarette.
4: Ein Arzt, der empfiehlt, Camel ist die beste aller Zigaretten.
8: Dr. Ian, do you believe that cigarettes play any role in the production of lung cancer?
9: No, I don't.
4: Oder einen, der sagt, Rauchen ist nicht besonders gefährlich.
10: Certainly no more important a role than the eating of tomatoes.
4: Jedenfalls nicht gefährlicher als Tomaten. Diese Strategie funktioniert sehr lange, sehr gut, auch in Deutschland. 1992 macht der Hamburger Lungenarzt Helgo Magnussen ein Experiment. Er ist damals ein ziemlich angesehener Experte, leitet die Fachabteilung der deutschen Lungenärzte. Magnussen richtet bei sich an der Uni einen Laborraum ein. Grünes Sofa, Röhrenfernseher. Magnussen lädt 11 Kinder ein, in diesem Raum Platz zu nehmen.
9: Versuchsanordnung. Zigaretten, die mehr Rauch erzeugen, als in einer stark verräucherten Kneipe vorhanden ist.
4: Und dann lässt Helgo Magnussen Rauch über die Gummischläuche in den Raum ein.
9: Dazu 11 Kinder im Alter von 8 bis 13 Jahren.
4: Magnussen erzeugt in dem Raum, wissenschaftlicher Begriff Schadstoffkammer, Kneipenluft. Und setzt dann die 11 Kinder da ein paar Stunden rein.
9: Besonderheit.
4: Mit einem ganz besonderen Kniff.
9: Die Kinder sind asthmakrank.
4: Magnussen will herausfinden, ob sich in dieser Zeit die Lungenfunktion der Kinder verändert. Und er findet heraus...
11: Alle Kinder fühlten sich nicht wohl, wenn geraucht wurde.
4: Magnussen schaut bei diesem Satz sehr fachmännisch in die Fernsehkamera.
11: Die Hauptbeschwerden sind allerdings im Bereich der Augen gewesen. Das war ein ganz erhebliches Augenbrennen vorhanden.
4: So ganz gut gefällt den 8- bis 13-jährigen asthmakranken Kindern der Rauch nicht. Ihre Augen tränen, Lunge tut ein bisschen weh.
11: Aber die Funktionswerte, die ein Spiegel dessen sind, was angegeben wird, waren bei der ersten Gruppe von Kindern, die wir untersucht haben, stets normal.
4: Magnussen will mit seinem Experiment zeigen, Passivrauchen ist nicht so schlimm. Nicht mal für asthmakranke Kinder. Die Botschaft ist im Fernsehen. Und damit in der Welt. Mit Hilfe der PR-Firmen gelingt der Tabakindustrie etwas schier Unglaubliches. Die erdrückenden Hinweise auf die Gefährlichkeit des Rauchens werden zu einer Interpretation. Die andere Interpretation liefern die Wissenschaftler der Industrie. Beweise gibt's noch nicht. Die Industrie gründet sogar ein eigenes Forschungsinstitut, das Tobacco Industry Research Committee. Klingt seriös. Und genauso gehen Medien auch mit ihm um. Sie zitieren es als seriöse Quelle. Die PR-Firmen nennen diese Strategie selbst die White Coat Strategy, die Strategie des weißen Kittels. Wissenschaft gegen Wissenschaft. In einem internen Papier schreibt ein Verantwortlicher der Tabakindustrie damals, Doubt is our product. Ihr eigentliches Produkt ist gar nicht Tabak, sondern der Zweifel.
1: Wie die Tabakindustrie damals gearbeitet hat, das wissen wir heute ziemlich genau. Und zwar wegen einer Kiste, die 1994 plötzlich vor dem Büro von Stanton Glantz steht. Glantz ist damals Professor an der Uni in San Francisco und ein berühmter Kritiker der Tabakindustrie. Er sitzt damals immer wieder im Fernsehen und diskutiert mit den White Coats der Industrie. Er nennt das
12: Hand-to-Hand Combat.
1: Nahkampf. Die Industrie nennt ihn einen Anti-Rauchen-Nazi. Eines Morgens im Jahr 1994 dann, er bereitet sich gerade auf die Vorlesung vor, da steht plötzlich diese Kiste vor seiner Tür.
12: It's like, a box, like a case of paper-sized box.
1: Eine Kiste voller Unterlagen. Glantz blättert sie durch.
12: I tell people it was like an archaeologist stumbling into an old tomb.
1: Wie ein Archäologe, der zufällig in ein altes Grab voller Schätze stolpert.
13: When was the first time you realized this is something big?
12: Oh, the minute I started reading them.
1: Was Glantz in den Händen hält, sind interne Dokumente der Tabakindustrie. E-Mails, Memos, Notizen. Jahrzehnte davon. Ein Whistleblower hatte sie kopiert. Es wird die erste Sammlung in einem neuen Archiv, das Glantz aufbaut. Die Truth Tobacco Industry Documents. Er und Kollegen sammeln ab da Leaks aus der Industrie. Dokumente, die in Gerichtsverfahren aufgedeckt werden. Und wenn man das scrollt, bekommt man einen ziemlich guten Überblick darüber, wie die Tabakindustrie in den Jahrzehnten davor gearbeitet hat. Dass Sylvester Stallone $500,000 bekommen hat, um in Filmen zu rauchen. Dass die Industrie gezielt Jugendliche angesprochen hat. Man kann Namen dort eingeben, zum Beispiel Helgo Magnussen, der Hamburger Lungenarzt.
11: Die Funktionswerte waren stets normal.
1: Und dann findet man 242 Dokumente, inklusive dem Aufsatz über die Asthmakinder. Und der Beleg. Er wurde von der Tabakindustrie bezahlt. Man kann auch diesen Namen dort eingeben. Richard Berman. 12.679 Treffer. Zum Beispiel der Briefwechsel mit Philip Morris, inklusive seiner Bezahlung. Berman hatte mit dem Geld des Konzerns ein eigenes Institut gegründet. Der Konzern zahlt $600,000 im ersten Jahr, $300,000 im zweiten. Am Ende über 2 Millionen Dollar. Aber man findet auch,
12: if you put in Berman's name, for example, you not only get all of his tobacco collections, but you get everything in there that's on global warming and food and everything else.
1: Glenns Dokumente zeigen nicht nur, was die Tabakindustrie verschwiegen hat, sondern auch, dass die gleichen Akteure, die Tabak vertreten haben, die gleichen PR-Leute, die gleichen Wissenschaftler, auch woanders ihre Finger im Spiel haben. Skills wie, wie man Zweifel herstellt, wie man Wissenschaft gegen Wissenschaft ausspielt, wie man einen Mann im weißen Kittel vor eine Kamera setzt. Das funktioniert überall. Man muss nur das Produkt austauschen.
12: They have an infinite amount of money and you just never know.

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0: Nachrichten. Um 11 Uhr mit Claudia Drews. Mit einem ökumenischen Festgottesdienst haben in Bremen die offiziellen Feierlichkeiten zum Tag der Deutschen Einheit begonnen. Die leitenden Geistlichen riefen zu gesellschaftlichem Zusammenhalt und gegenseitiger Unterstützung auf. Michael Kück aus der Nachrichtenredaktion berichtet, was weiter geplant ist.
1: Dann müssen alle in die Glocke, also das Konzerthaus direkt beim Dom. Und da ist dann der offizielle Festakt am Mittag. Der geht bis ca. 13.30 Uhr. Da werden dann Reden gehalten zum Tag der Deutschen Einheit, so wie man das kennt. Bundespräsident Steinmeier und Bremens Regierungschef Andreas Bovenschulte, die werden das tun. Und das Ganze begleitet von Musik der Bremer Philharmoniker. Einer der Höhepunkte des Programms ist dann sicher auch der Auftritt der deutschen Hip-Hopper von den Fantastischen Vier. Die geben ein Gratiskonzert heute Abend auf dem Bremer Domshof. 10.000 kostenlose Tickets gab es, die sind längst alle weg.
0: Nach dem Zwischenfall mit einer Fly-Dubai-Maschine gehen auch die Behörden der Vereinigten Arabischen Emirate von einem Terrorakt aus. Das teilte die Generalstaatsanwaltschaft des Landes mit. Aus Kairo Moritz Behrendt.
2: Wie der Staatsanwalt der staatlichen emiratischen Nachrichtenagentur mitteilte, griff der Co-Pilot den Piloten mit einem Notfallbeil an und versuchte die Kontrolle über das Flugzeug zu erlangen, um es zum Absturz zu bringen. Mehrere US-amerikanische Medien berichten, dass der Co-Pilot bei seinem vorherigen Arbeitgeber, Oman Air, wegen extremistischer Einstellungen aufgefallen sein soll. Die Airline habe darauf ein Flugverbot gegen ihn verhängt. Warum die Fluggesellschaft Fly Dubai ihn dennoch eingestellt und auf der sensiblen Strecke nach Tel Aviv eingesetzt hat, dürfte eine zentrale Frage der weiteren Ermittlungen sein. Eine weitere ist, ob der Co-Pilot Hintermänner hatte. Medienberichten zufolge hatte er auf sozialen Medien Inhalte mit Bezug zu Al-Qaida gepostet.
0: Die Grünen kritisieren die Entscheidung der G7-Staaten, Öl und Diesel aus den nationalen Reserven freizugeben. Der Wirtschaftspolitiker Kellner bezeichnete die Entscheidung als politische Dummheit. Die Bundesregierung dagegen spricht von einem wichtigen Zeichen für die Handlungsfähigkeit und Geschlossenheit der G7. Die Freigabe erfolgt, nachdem US-Präsident Trump darauf gedrängt und zwischenzeitlich mit einem Exportstopp von Diesel aus den USA gedroht hatte. Dies hätte die Versorgung insbesondere in der EU treffen können. Rund die Hälfte der Dieselimporte kommt aus den USA. Russland weitet seine Angriffe auf die ukrainische Infrastruktur aus. Am Morgen wurde eine Brücke über den Dnipro-Fluss in Kiew getroffen. Der Berufsverkehr kam teilweise zum Erliegen. Nach ukrainischen Angaben setzt Russland neuartige Drohnen ein, die schneller fliegen und schwerer abzufangen sind. Russland spricht nach den nächtlichen Drohnenangriffen von Attacken auf militärische Ziele. Über die Brücke in Kiew würden Waffen und Soldaten an die Front im Donbass transportiert. In Frankreich dauern die Proteste gegen die schlechten Zustände an den Oberschulen weiter an. Seit Montag sind laut Innenministerium mehr als 5000 Menschen festgenommen worden. Allerdings nicht zwangsläufig Schüler der Schulen, in deren Umfeld die Proteste stattfinden. Schülervertreter distanzierten sich zuletzt von der Gewalt und riefen zur Deeskalation auf. Nach ersten Gesprächen hat Bildungsminister Geffrey weniger Unterrichtsausfall in den Abschlussklassen versprochen. Beim Thema marode Schulgebäude gab es aber keine konkreten Zusagen. Das waren die Nachrichten. Das Wetter in Norddeutschland: mehr Sonne als Wolken. In Südniedersachsen und im Wendland kann es Schauer geben bei 18 bis 22 Grad. Morgen zunächst Nebel, später wechselhaft, aber weitgehend trocken. Höchstwerte 17 bis 21 Grad. Und Montag dann Sonne, Wolken und vereinzelt Schauer bei 17 bis 22 Grad. Es ist 11.04 Uhr.
3: Ich bin Mario Neumann und eine Stunde reden heißt dieser Bremen 2 Podcast. Alle 14 Tage kommt eine neue Folge, in der mir jemand, den ich zufällig getroffen habe, die Geschichte seines Lebens erzählt. Die gebürtige Österreicherin Regina Gruber ist eigentlich immer gut drauf. Umso mehr überraschten sie vor einigen Jahren zwei depressive Phasen.
4: Du traust dir einfach selber nicht. Du traust dir nichts zu. Du denkst, dass andere dir nichts zutrauen. Du bist ständig in so einem unbewussten Panikmodus. Du kannst nicht klar denken. So ging es mir halt auch in der ersten Depression, als ich für die Facharbeit recherchiert habe. Ich weiß nicht, wie viele Bücher ich mir hier aus der Stadtbibliothek nach Hause geholt hatte. Und ich habe gelesen und gelesen und nichts davon ist hängen geblieben. Nichts. Und es gibt kaum ein schrecklicheres Gefühl.
3: Inzwischen geht es der 37-Jährigen besser. Mehr als 2 Jahre Therapie und ein Klinikaufenthalt haben ihr geholfen. Aber es bleibt spannend.
4: Meine Therapeutin hat gesagt, Saisonarbeit ist Gift für mich.
3: Interessant, aber warum machst du es dann?
4: Weil es mir so Spaß macht, weil ich diese Tage liebe, wo...
3: Wo die Hütte, alles, wo die Luft flimmert.
4: Ja, genau. Und ich krieg's irgendwie immer gelöst. Und das liebe ich.
3: Was Regina unternimmt, um nicht wieder in einen negativen Strudel zu rutschen und warum ihr Glück manchmal gelb und flauschig ist, das erzählt sie jetzt hier. Hallo, Regina Gruber.
4: Hallo, Mario.
3: Du hast dich für ein Du entschieden und du sagst, du kennst sogar den Podcast Eine Stunde Reden.
4: Ja.
3: Du hörst den wann am liebsten?
4: Ganz unterschiedlich. Also ich höre meistens auch Bremen 1. Ich switche immer je nach Stimmungslage.
3: Also hörst du ihn im Radio?
4: Im Radio, ja.
3: Linear.
4: Und manchmal zum Einschlafen tatsächlich.
3: Samstags um 18 Uhr haben wir da jetzt einen Sendeplatz, den wir uns mit ein paar anderen tollen Sachen teilen.
4: Ich finde die Geschichten halt immer sehr, sehr spannend und man weiß ja vorher immer nicht so, was kommt. Und ich gucke mir auch diese Teaser meistens nicht an, sondern ich mache ihn an und lasse mich so ein bisschen überraschen.
3: Und jetzt sind wir uns über den Weg gelaufen, an der Schlachte unten, da hast du gesessen mit einem Hund, der glücklicherweise jetzt versorgt werden konnte. Es war recht kurzfristig, dass du gesagt hast, okay.
4: Das passte gerade, ja. Also ich habe heute meinen freien Tag, bin dann ganz gerne mal in Bremen unterwegs und wir wollten vielleicht nachher noch in den Rhododendron Park. Und wenn es möglich ist, ist Gonzo, also unser Hund, natürlich dabei.
3: Du heißt Gruber mit Nachnamen wie die Grube, nur mit R. Und dann hast du eben gesagt, als ich dich gefragt habe, oder eben wie der häufigste Name in Österreich.
4: Der häufigste Nachname, genau. Ja. Ich bin in Österreich geboren und aufgewachsen und bin erst seit, oder was heißt erst seit 2018 hier in Norddeutschland.
3: Freiwillig, oder? Gezwungenermaßen.
4: Also prinzipiell freiwillig, ja.
3: Das ist schon ein Unterschied, oder? Berge und Flachland?
4: Ein sehr großer Unterschied. Also ich bin halt wirklich Talende aufgewachsen. In einem der, wie ich finde, schönsten Täler Österreichs, im Maltertal. Malta wie die Insel Malta. Und das war als Kind immer so schön, weil wenn ich irgendwo unterwegs war und man gefragt wurde, woher man kommt, dann sagt man, ja, ich wohne in Malta. Und alle dachten, hey, cool, die Insel Malta. Und dann muss ich das immer erstmal erklären, dass es um das Maltertal geht. Da bin ich eigentlich ganz idyllisch mit meiner Mama, die war alleinerziehend, und meiner Oma aufgewachsen und meinen Onkels.
3: Auf wie vielen Metern, Höhenmetern?
4: Um die 830, glaube ich. Ich bin dann aber mit 8 oder 9 Jahren sind wir umgezogen in ein anderes Bundesland, mitten in einen Wintersportort. Ich werde ja häufiger gefragt, woher ich komme. Ob das ein bayerischer Akzent ist, dann weise ich immer ganz schnell und freundlich darauf hin, dass es österreichisch ist. Genau, nachdem ich umgezogen bin, mir kreisen gerade so viele Gedanken gleichzeitig durch den Kopf.
3: Aber wir waren stehen geblieben bei den 830 Metern.
4: Genau, Höhenmetern. Dann bin ich umgezogen, dann waren es knappe 900 und ich habe so ein Foto von vor ein paar Jahren, da war ich auf dem Wurmberg, Niedersachsens höchstem Berg, und habe dann ein Foto gemacht und meinen Onkels geschickt, weil der Wurmberg liegt auf derselben Höhe wie mein Heimatort und das fand ich ganz amüsant.
3: Und welcher ist das jetzt? Also ist dein Heimatort jetzt dieser Wintersportort?
4: Also ich bin im Maltertal aufgewachsen und war 8 oder 9 und dann bin ich nach Wagrain gezogen. Das kennen manche Norddeutsche, weil sie da zum Skifahren hinfahren.
3: Das ist jetzt sozusagen dein Heimatort?
4: Das ist schwer zu definieren. Es ist beides mein Heimatort.
3: Aber wo bist du öfter?
4: Wenn ich nach Österreich fahre und meine Familie besuche, meine Mama wohnt in Wagrain, also in einem Wintersportort. Meine besten Freundinnen wohnen auch da, also im Nachbartal quasi. Der Rest meiner Familie, meine Onkels leben aber noch in Malta, ja. Und meine Cousins und... Also es war damals ein bisschen schwierig, als wir umgezogen sind. Ich glaube, wäre ich so ein Jahr älter gewesen, hätte ich mich gewehrt und gesagt, nö, ich will bei meiner Oma bleiben. Das war so die erste, etwas schwierigere Phase tatsächlich.
3: Und da warst du noch Kind, du warst noch nicht Teenie.
4: Nee, da war ich so um die 8 Jahre alt. Ja. Also ich war in der Grundschule und bin in der 2. Klasse. In den Semesterferien sind wir umgezogen. Das heißt, ich bin mitten im Schuljahr gewechselt und dann habe ich das 2. Halbjahr der 2. Klasse dann in Wagrain fortgesetzt. Also das war zum ersten Mal, dass man aus seiner Komfortzone so ein bisschen gerissen wurde und man sich da wieder neu finden musste. Und ich hatte halt schon eine sehr tiefe Bindung zu meiner Oma, bei der ich aufgewachsen bin. Also meine Mama ist relativ schnell wieder arbeiten gegangen, weil es gar nicht anders ging, alleinerziehend.
3: Was hat sie gemacht?
4: Köchin Ist sie immer noch, ja. Mhm. Leidenschaftliche Köchin, ja. Und ich wurde dann immer abwechselnd von meiner Oma und einer Nachbarin betreut. War so das einzige Mädchen unter lauter Jungs. Musste mich immer so ein bisschen durchsetzen, ja. War nicht immer so einfach. Nachdem wir dann umgezogen waren, war so die erste Zeit, war es auch nicht so einfach. Aber ich glaube, ich habe es ganz gut hinbekommen. Und dann bin ich, also ich habe nach der Schule, nee, du musst mir konkrete Fragen stellen. Ich kann das sonst nicht.
3: Kein Problem. Die Frage war ja noch, von der wir kommen ist, bist du freiwillig oder gezwungenermaßen nach Norddeutschland gekommen?
4: Ich bin freiwillig nach Norddeutschland gezogen, 2018, nachdem ich 4 Jahre lang eine Fernbeziehung geführt habe mit einem Norddeutschen, einem Willis Hauser.
3: Und den hast du getroffen im Urlaub?
4: Nee, also ja, er war mehr oder weniger im Urlaub. Ich habe nach der Schule angefangen, in einem Hotel bei uns im Ort zu arbeiten. Und da war ich, ja, 8,5 Jahre lang. Und er war Betreuer von einer Jugendgruppe, die bei uns im Sommer immer zu Gast war.
3: Zum Wandern.
4: Genau, das war so eine Jugendfreizeit, da ist er als Kind selbst schon mitgefahren. Und dann später als Betreuer. Und ich habe quasi an der Rezeption gearbeitet, beziehungsweise war so ein bisschen Mädchen für alles, aber im positiven Sinne. Und so haben wir uns kennengelernt, genau.
3: Und nach dem wievielten Besuch ist euch beiden irgendwie aufgefallen, dass da mehr ist als nur...
4: Das ist eine spannende Frage. Man muss differenzieren, ob aus meiner Sicht oder seiner Sicht.
3: Ja, dann fangen wir mit deiner an, weil du bist ja hier der Gast bei Eine Stunde Reden heute.
4: Ich glaube, das erste Mal, dass wir uns getroffen haben, dass das Betreuer dann mit war, ich glaube, das war 2014. Und es war tatsächlich so, dass ich ihm auf Anhieb gefallen habe. Und ich nur so dachte, was will er von mir? Also ich fand ihn ganz nett, aber er war ein Gast.
3: Ja, ja, klar. Du hattest ein professionelles, distanziertes Verhältnis.
4: Genau, absolut. Und er hat dann so Sachen gemacht, wie mir aus Papierservietten Rosen zu falten. Und es war Sommer, mein Autofenster stand meistens offen und dann hat er mir die ins Auto auf den Beifahrersitz geworfen und das fand ich gar nicht cool.
3: Warum nicht?
4: Weil ich das total kitschig fand und also wirklich gar nichts damit anfangen konnte. Ich dachte so, was will der von mir? Und es war dann jedes Mal so, wenn er gerade da war, dass er gesagt hat, ja, er kommt im Herbst nach der Freizeit, im Herbst kommt er nochmal, ob ich dann mit ihm wandern gehen würde. Und ich so, ja, klar, mache ich. In dem Wissen aber, dass er eh nicht kommen wird. Und so ging das dann 2012 und 2013 nochmal. Also er war dann da, wir waren dann immer irgendwie einmal zusammen Eis essen. Wir streiten uns heute noch, ob das unser erstes Date war. Und 2014 muss das gewesen sein, dass er tatsächlich dann im September nochmal kam, also privat.
3: Und dann wurde es ernst.
4: Ja, ich dachte dann so, naja, ob ich jetzt allein wandern gehe oder in Gesellschaft, ist es immer netter. Und dann sind wir zusammen wandern gegangen und dann dachte ich so, eigentlich ist er eh ganz nett. Und dann habe ich was gemacht, was ich bis heute nicht verstanden habe. Ich bin dann ganz, also wirklich spontan, er war ein paar Tage da und ist dann wieder zurückgefahren und ich bin mit ihm mitgefahren.
3: Du hast ihn quasi begleitet?
4: Genau, ich habe ihn hier hoch begleitet und dann hat er mir hier alles gezeigt und wir waren dann noch zu dem Zeitpunkt, waren seine Eltern immer jedes Jahr 2 oder 3 Wochen auf Wangerooge. Da hat er mich mit hingenommen, dann habe ich quasi direkt seine Eltern kennengelernt. Von jetzt auf gleich alles. Und
3: noch vor dem ersten Kuss? Fast.
4: Boah, ich kann es nicht mehr ganz genau terminieren, die Reihenfolge. Und dann war es so, ich bin dann natürlich irgendwann wieder nach Hause gefahren, weil ich wieder arbeiten musste, mein Urlaub vorbei war. Ja, und dann hat er mich wieder besucht und dann habe ich ihn wieder besucht und ja, so ging das dann. 4 Jahre lang. Und das war emotional sehr anstrengend und auch finanziell. Also wir sind immer mit der Bahn hoch und runter gefahren.
3: Emotional sehr anstrengend für eher für dich oder
4: nee,
3: eher für
4: uns
3: ihn?
4: Beide tatsächlich. Okay. Also es ist immer dieses sich verabschieden und also was wir schon gut hinbekommen hatten, war, dass wir immer wussten, wann wir uns wiedersehen. Und ich glaube, der längste Zeitraum, in dem wir uns nicht gesehen hatten, waren 3 Monate. Und dadurch, dass ich im Hotel gearbeitet habe, wir hatten eine Wintersaison und eine Sommersaison. Und beides war sehr anstrengend. Und wenn er dann gerade in der Wintersaison bei mir war, hat mich dann eher seine Anwesenheit gestresst, weil ich wusste, boah, er ist jetzt da, ist extra hergekommen und ich habe wirklich gar keine Zeit für ihn. Mhm. Und es war alles furchtbar anstrengend.
3: Und dann hast du irgendwann gesagt, wir ziehen jetzt andere Seiten auf, oder hat er das gesagt, oder habt ihr gemeinsam überlegt?
4: Nee, das haben wir schon gemeinsam, also bei einer Fernbeziehung finde ich es ja immer irgendwie klar, dass das nicht ewig so weitergehen kann. Wir haben dann beide immer wieder drüber gesprochen und war immer hochtraumatisch. Also es gab immer wieder so Situationen, wo ich gesagt habe, boah, ich kann das nicht mehr, ich kann aber auch nicht hier wegziehen und nach Norddeutschland, wo es nicht mal Hügel gibt. Also ich bin schon so ein...
5: Gut, also der Liebe wegen hast du dann den Schritt gewagt.
4: Genau. Und ich werde auch immer gefragt, hast du es jemals bereut? Nee, ich hätte es mehr bereut, wenn ich es nicht gemacht hätte. Es war aber von Anfang an klar, also es gab schon so eine Phase, wo jeder von uns seine Möglichkeiten ausgecheckt hat. Also wo er auch in Österreich geguckt hat, hey, wo könnte ich arbeiten? Ja. Also er ist bei der Berufsfeuerwehr hier in Bremen, ist verbeamtet, hat ein Haus. Und das waren halt alles Gründe, die dagegen gesprochen haben, dass er runterzieht. Und ja. In Österreich läuft das auch ein bisschen anders. Also Rettung und Feuerwehr ist ja getrennt. Hm. Er war dann zum Beispiel in Zell am See in der Rettungsdienstleitstelle und die haben halt auch ganz anders gearbeitet. Und auch bei der Berufsfeuerwehr, einmal in Kärnten, also wo Malta liegt, wo ich aufgewachsen bin, und einmal in Salzburg.
5: Also er hat es probiert, er hat sich bemüht.
4: Ja, auf alle Fälle, genau.
5: Schritte getan, auch in die Richtung Leben in Österreich. Hätte sich es auch vorstellen können, nehme ich an, landschaftlich?
4: Ja, absolut. Er kannte das ja schon im Prinzip von, ich weiß nicht, wie alt er war, als er das erste Mal bei der Freizeit mit war, kann ich mich gerade nicht erinnern.
5: Und das heißt, wenn ihr jetzt irgendwie in Urlaub fahrt, fahrt ihr in die Berge?
4: Nee, der letzte Urlaub war in Dänemark. Okay. Da gibt es ja nur die Dünen quasi als Bergersatz. Eine Zeit lang bin ich natürlich immer, wenn es ging, nach Österreich gefahren. Aber mittlerweile bin ich so, dass ich so denke, wenn die Leute mich sehen wollen, dann können sie mich auch besuchen. Manche machen es auch, manche nicht.
5: Aber bist du immer noch im Hotel? Hast du quasi Gästezimmer en masse, wenn dich jemand besuchen will? Oder wo bist du gelandet?
4: Nee, das war ein bisschen komplizierter.
5: Okay.
4: Ich hatte einen sehr komplizierten Start hier in Deutschland. Also ich habe mich von Österreich aus im Hotel beworben. Der Plan war halt tatsächlich, als ich hergekommen bin, ein Jahr lang im Hotel zu arbeiten und dann eine Erzieherausbildung zu beginnen, weil das eigentlich immer schon mein Berufswunsch war. Also Kindergärtnerin, seitdem ich eigentlich denken kann. Ach, das war alles etwas überstürzt. Also ich habe im Hotel hier angefangen, hier in Bremen. Ich bin damals für ein Vorstellungsgespräch extra, wirklich nur für diesen Termin, hier hochgefahren. Habe mir im Zugfahrt doch durchgelesen, wer ist der Gründer von dieser Hotelkette und alles, weil ich dachte, das gehört sich so. Mittlerweile bin ich selber in der Position, dass sich Leute eben bei uns bewerben und ich Vorstellungsgespräche mache und mir so denke, wow, ich habe mir damals echt viel Mühe gegeben. Ich habe dann im Hotel hier angefangen, genau am 1. Mai 2018. Ich bin am 11. April bin ich hier hoch. Ich wurde begleitet von meiner Schwester, meiner besten Freundin. Oh, es war sehr emotional. Also die beiden waren dann noch ein paar Tage bei uns. Und einer der schlimmsten Momente für mich, wenn ich so zurückdenke, ist, als die beiden dann mit dem Zug, also wir haben sie hier zum Hauptbahnhof in Bremen gebracht, und als die beiden dann in den Zug gestiegen sind und weggefahren sind, oh, das war hart, weil ich wusste so, jetzt bin ich hier und jetzt bin ich auch alleine hier und, also nicht alleine, aber das war schon, wo ich so dachte, puh, hast du dir das alles wirklich gut überlegt und so? So weit weg von zu Hause und nicht mal eben 2-3 Stunden fahren und dann bist du da, sondern...
5: Es sind über 1000 Kilometer.
4: Es sind witzigerweise sogar ziemlich genau 1000 Kilometer.
5: Okay.
4: Ja, das war schon hart, ja.
5: Aber inzwischen bist du angekommen?
4: Ich bin inzwischen angekommen.
5: Gut, wie dir das gelungen ist, machen wir gleich. Mhm. Regina, nach den kleinen Fragen des Lebens. Einfach 3 Zettelchen ziehen, aufhalten, ja, laut vorlesen. Die sind in Sie, du kannst sie nach Du hin formulieren.
4: Aha. Ist das einer? Nee, das sind 2. So, haben Sie gern Publikum oder sind Sie lieber im Hintergrund? Nicht so leicht zu beantworten, mal so, mal so.
5: Okay.
4: Das
5: ist tagesformabhängig.
4: Nee, das ist phasenweise anders. Also ich steckte jetzt schon 2-mal in einer tiefen Depression. Und wenn ich gerade mitten in der Depression war, dann natürlich definitiv im Hintergrund. Gar keine sozialen Kontakte am besten. Und in Phasen, wo es mir gut geht, dann auch ein bisschen tagesformabhängig. Aber dann habe ich auch gern Publikum, ja.
5: Okay, dann die nächste.
4: Hätten Sie gern in einer anderen Zeit als heute gelebt? Wenn ja, in welcher? Ja, habe ich mir schon ein paar Mal so gedacht. Aber in welcher Zeit? Ich sage zu Sönke manchmal zum Spaß, das hält er mir immer noch vor, ich arbeite halt wahnsinnig gerne in meinem großen Garten. Und dann sage ich manchmal so im Scherz zu ihm, ich wäre eine gute Magd gewesen. Also vielleicht so in der Zeit, in der meine Oma gelebt hat, wo das Leben ja eigentlich nur aus Arbeiten bestand und aus nichts anderem. Weiß nicht warum gerade in der Zeit. Manchmal denke ich mir, ich hätte gern ihr Leben gelebt. Aber vielleicht eher in die Richtung, um manche Sachen anders zu machen als sie.
5: Interessant.
4: Also okay. Gerade so in Erziehungshinsicht, weil ich wurde von meiner Mama so erzogen, weil sie von meiner Oma so erzogen wurde. Und da hätte ich vielleicht das ein oder andere anders gemacht. Welcher Song ist auf ewig in Ihren Top 3? Boah, spontan Liquido von Narcotic.
5: Okay.
4: Weiß ich warum, ist eins meiner Lieblingslieder, definitiv. Und Platz 1 ist immer noch Hubert von Goisern. Hirtermadel. Das ist mein Lied. Ich habe einmal Tickets gewonnen für Hubert von Goisern, der war hier in Bremen und der hat beim Halbwissen-Quiz angerufen und bin durchgekommen, womit ich in dem Moment nicht gerechnet hatte. Und habe mich da irgendwie durchgemogelt durch die Fragen. Also es war wirklich sehr knapp. Und habe Tickets für Hubert von Goisern gewonnen. Also richtig cool. Das wäre mein ewiger Platz 1, dieses Lied.
5: Dankeschön. Wolltest du deswegen auch Kindergärtnerin werden, weil da erziehungstechnisch nicht alles so war, wie du es dir gewünscht hättest?
4: Weiß ich nicht. Nicht bewusst. Also ich weiß, wenn ich zurückdenke, dass das ganz lange mein Wunsch war. Ich habe damals in Österreich auch eine Aufnahmeprüfung, einen Eignungstest gemacht. In Österreich ist das eine 5-jährige Schulform, die mit Abitur abschließt. Und ich habe zwar eine ähnliche Schule besucht, bin aber nicht Erzieherin geworden. Also an der Schule haben sie mich tatsächlich nicht genommen, weil ich in Sport eine 5 hatte, weil ich keinen Handstand machen konnte. Und ich frage mich bis heute, warum das wichtig ist, als Erzieherin einen Handstand zu können.
5: Okay. Und das Ding, wo du sagtest, das hättest du, weil deine Oma deine Mutter erzogen hat, deine Mutter dich so erzogen, wie sie dich erzogen hat, da hast du eben ja schon so gesagt, ne, da wäre was, was du anders machen würdest, das wäre was?
4: Boah, das kann ich nicht so konkretisieren und das ist mir auch ein bisschen zu persönlich tatsächlich.
5: Okay.
4: Also ich habe
5: zwei. Aber es geht nicht um Haue-Haue oder
4: nein, um Gottes Willen, nee.
5: Also Teller leer essen müssen
4: ich bin
5: oder
4: schon
5: um
4: sehr behütet aufgewachsen tatsächlich.
5: Anschreien oder?
4: Nee, ist vielleicht, wird meine Therapeutin hat gesagt, keine Gratisliebe.
5: Okay.
4: Also ich habe das bis heute, dass ich immer denke, alles richtig machen zu müssen und das hängt immer noch so fest und ich merke, also es ist gerade eine besondere Situation, weil ich schon zweimal tief in der Depression drinnen war.
5: Ich wollte gerade sagen, das Stichwort Therapeutin rückt mich schon zu der anderen Nachfrage, die ich habe, nämlich wie das war mit diesen zwei depressiven Phasen, wie lange haben die angehalten? Kannst du das sagen?
4: Oder ja, kann ich ziemlich genau sagen, ja. Also muss ich einmal noch einen Schritt zurück. Ich bin hierher gekommen, habe im Hotel gearbeitet und habe gemerkt, einen österreichischen Familienbetrieb kann man nicht mit einem mit so einer Hotelkette in der Innenstadt von Bremen vergleichen. Mhm. Und dementsprechend war ich da, ich glaube, 2 oder 3 Monate und dann habe ich gekündigt, weil ich so am Limit war. Auch wieder dieses, ich muss alles schaffen und alles richtig machen und es war echt schon grenzwertig. Dann war ich kurze Zeit zu Hause tatsächlich, habe dann zwischendurch noch ein einmonatiges Praktikum bei einem Kumpel von Sönke, von meinem Freund gemacht, habe aber gemerkt, puh, hier in so einer IT-Firma, das ist so gar nicht meins, aber nichts tun kann ich nicht.
5: Ja.
4: Also es war das schlimmste Gefühl für mich damals, als ich im Jobcenter in Delmhorst war und mich arbeitssuchend melden musste, wo ich so dachte, puh, wieso bist du denn jetzt hier gelandet? Also es war ganz schlimm für mich. Als ich mich hier beworben habe, haben mich halt alles angeguckt und gesagt, ja, wie, du hast nur Abitur gemacht.
5: Keine Ausbildung?
4: Nee, in Österreich läuft das auch ein bisschen anders. Also den Schultyp, den ich besucht habe, das war eine HLB, eine höhere Lehranstalt für wirtschaftliche Berufe. Das ist hier, weiß ich, mittlerweile vergleichbar mit einem beruflichen Gymnasium. Ich hatte den Sprachenschwerpunkt. Ich hatte 5 Jahre Englisch, Französisch und 3 Jahre Italienisch. Das war natürlich alles auf die Gastronomie ausgerichtet, logischerweise. Und in Österreich ist es so, du kannst mit der Ausbildung hinterher überall hingehen. Also du kannst eigentlich überall anfangen. Und hier in Deutschland war das halt so, ja, wie, du hast nur Abitur gemacht? Und ich so, ja, genau, nur Abitur. Und deshalb wollte ich hier auch unbedingt noch mal eine Ausbildung machen. Einfach um sagen zu können, hey, ich bin Erzieherin.
5: Ja.
4: Oder in dem Fall sozialpädagogische Assistentin.
5: Okay. Und dann kam aber dieser Absturz,
4: der erste. Ich bin dann zur BBS in Wildeshausen. Und wollte mich einfach nur informieren, wie sieht die Ausbildung hier aus. Also du musst, um die Erzieherausbildung zu machen, musst du erst die Ausbildung zur sozialpädagogischen Assistentin machen. Die habe ich dann von heute auf morgen im wahrsten Sinne des Wortes angefangen. Also ich bin hin zur Schule, wollte mich informieren und dann meinte sie so, ja, wir haben noch einen Platz für dieses Schuljahr frei. Und das war der erste Fehler, dass ich da so spontan zugesagt habe, ohne da wirklich drüber nachzudenken. Und dann steckte ich, zack, von heute auf morgen in der Ausbildung.
5: aber ich verstehe es nicht ganz. Einerseits sagst du, nichts machen geht für dich gar nicht, aber auf der anderen Seite sagst du, es war zu spontan.
4: Ja, Moment, dazu komme ich gleich. Das war, glaube ich, einer der Mitgründe, warum ich dann in diese erste depressive Phase reingerutscht bin. Ich war dann plötzlich wieder Schülerin.
6: Mit wie vielen Jahren?
4: Mit Anfang 30. Mhm. Und da muss man sich auch erst wieder reingrooven. Also lernen, Hausaufgaben machen mit ja, der Rest der Klasse. Also es waren ein paar Quereinsteiger dabei, also die auch älter waren. Aber es waren die meisten halt so 18, 19, Anfang 20. Das ist auch nochmal schwierig. Und habe dann diese Ausbildung gemacht. Die ganze Zeit mit der Motivation, ich will Erzieherin werden. Und dann im Zuge der Ausbildung, nachdem so die Halbzeit rum war, ging es ja um die Frage, okay, gehst du erstmal in den Kindergarten, also in die Kita und arbeitest und guckst, ob das wirklich was für dich ist, oder hängst du die Erzieherausbildung direkt dran? Das war der zweite Fehler. Ich habe dann gesagt, ich will die Erzieherausbildung direkt dranhängen. Ja, und dann war ich im zweiten Jahr, hatte die Hälfte der Prüfungen schon erfolgreich, also wirklich mit guten Noten abgeschlossen. Für mich war es aber alles schlecht und scheiße und nicht gut.
6: Interessant.
4: Und wir mussten halt im Zuge der Ausbildung eine Facharbeit schreiben. Und ich musste damals in Österreich in der Schule auch schon mal eine Facharbeit schreiben. Und ich hatte das einfach nicht in guter Erinnerung. Und entsprechend hatte ich mich da so reingesteigert, dass ich die ganze Zeit gesagt habe, boah, ich muss eine Facharbeit schreiben. Scheiße, scheiße, scheiße. Und entsprechend wurde es scheiße. Was ich zu dem Zeitpunkt damals noch nicht wusste, als ich die geschrieben habe, also so ab November, was war das, 2020, dass ich eigentlich schon mittendrin steckte in der Depression, aber weiß man ja nicht, wenn es einem nicht vorher auch schon mal so ergangen ist. Und ich war dann auch im Praktikum im Waldkindergarten in Goldenstedt, hat mir super gut gefallen, aber ich war zu dem Zeitpunkt schon so gehemmt, also ich konnte halt immer wirklich sehr gut mit Kindern oder kann ich immer noch. Und dann habe ich diese ganze Theorie quasi reingeprügelt bekommen und irgendwann saß ich nur mehr da und habe gar nichts mehr gesagt, weil ich so dachte, boah, einfach vor lauter Angst, was Falsches zu sagen oder zu machen oder. Und ja, dann saß ich irgendwann nur mehr zu Hause. Wir hatten dann Homeschooling, weil ja dann auch noch Corona kam. Das hat das Ganze natürlich nicht gerade begünstigt. Dann bin ich zum Hausarzt, habe ihm das geschildert und er meinte so, ja, es gerade Corona, geht ja vielen schlecht, so nach dem Motto. Und dachte so, wow, danke für nichts. Bin dann wieder nach Hause und irgendwann lag ich wirklich nur mehr heulend am Boden. Also ich konnte wirklich gar nichts mehr. Wenn man sich zum ersten Mal in seinem Leben so hilflos fühlt, das ist echt, weiß ich nicht, dieses Gefühl ist einfach, man weiß ja in dem Moment gar nicht so genau, was los ist. Einfach die ganze Welt ist schlecht und du selber kannst nichts und weißt nichts und bist nichts und hast überhaupt kein Selbstwertgefühl mehr.
6: Das war dann wann? Das muss dann irgendwie Anfang 21 gewesen sein.
4: Das war im Februar 21 war das, genau. Ich war mitten im Praktikum, ein paar Wochen vor der praktischen Prüfung.
6: Und im November 2020 warst du schon mittendrin, das heißt, die erste Phase dauerte wie lang?
4: Ungefähr ein halbes Jahr oder länger? Man kann es nicht so genau benennen. Es geht so schleichend.
6: Ja. Aber was würdest du sagen im Rückblick?
4: Ich weiß nicht. Also vielleicht schon Ende der Sozialassistentenausbildung.
6: Also
4: Dreivierteljahr. Also es ist wirklich so ein ganz schleichender Prozess. Das kriegen ja nicht mal die Angehörigen mit, weil wenn man depressiv ist, man kann es ja wunderbar verbergen. Und ich bin sowieso jemand, also wenn man mich nicht kennt, jeder denkt, ich bin immer gut drauf und immer hier so eine frohe Natur. Was ich ja meistens auch bin. Und da ging es mir aber echt schlecht. Und dann hat Sönke gesagt, so geht's nicht mehr. Hat beim sozialpsychiatrischen Dienst angerufen. Und dann hatte ich da Kontakt zu einer sehr netten Sozialarbeiterin. Die war echt, also jetzt im Rückblick, muss ich sagen, die hat mir sehr geholfen. Ja. Ich weiß noch, dass das erste Telefonat mit ihr, dass ich sie angeschnauzt habe, weil ich gesagt habe, ja, was wissen Sie schon? Sie sind ja hier nur Sozialarbeiterin und keine Psychologin oder Psychiaterin. Und mit der habe ich mich dann wirklich viel unterhalten und wir sind dann zusammen spazieren gegangen und dann bin ich erstmal nach Österreich für ein paar Wochen. Ich musste einfach diese Distanz haben. Das war ja wirklich kurz vor der praktischen, vor der letzten Prüfung mehr oder weniger und dann wäre ich ja fertig gewesen. Ich hatte mich ja auch schon beworben und ich
6: hätte... Das heißt, diese Facharbeit, die für dich schlecht war, hast du trotzdem so geschafft, dass du bestanden hattest?
4: Ja, man musste dann ja noch das Kolloquium machen, also die Verteidigung der Facharbeit und ich habe die ganze Zeit gesagt, wie soll ich etwas verteidigen, was ich schlecht finde. Das geht nicht. Wie soll ich das machen? Und eine Schulkameradin hat mir da dann wirklich nochmal geholfen. Und dadurch, dass wir Corona hatten, war das ja nicht hier von Angesicht zu Angesicht, sondern über Teams. Und nach jedem Kolloquium wurden der Schülerin noch Fragen gestellt, einfach zum Inhalt der Facharbeit. Und meine Mentorin hatte keine Fragen. Und ich dachte so, warum hat die jetzt keine einzige Frage an mich? Warum? Weil es so schlecht ist, dass sie nicht mal da irgendwie eine Frage dazu stellen möchte. Oha, das war halt so mein Gedanke. Ja. Mittlerweile weiß ich, rückblickend betrachtet, unter den Umständen, unter denen ich diese Facharbeit geschrieben habe, ist sie okay. Also soweit bin ich mittlerweile, das zu sagen. Es hat aber sehr lange gedauert. Und ja, ich habe dann letzten Endes die Erzieherausbildung abgebrochen, hatte das Glück, schnell eine Therapeutin zu finden, die jetzt nach meiner zweiten Therapie ja so semi-gut war, also für meine Bedürfnisse. Und ich bin dann auch erst mal ein paar Wochen nach Österreich zu meiner Schwester. Es war Corona, man durfte nirgendwo hingehen. Ich war isoliert in ihrer Wohnung, hatte erst mal Abstand zu dem Ganzen und habe dann in der Zeit in Österreich die Entscheidung getroffen, dass ich die Ausbildung abbreche. Mhm. Voll im Bewusstsein, dass ich so gut wie fertig bin, die Prüfungen mit positiven Noten abgeschlossen hatte. Also die ganzen Theorieprüfungen waren da schon vorbei zu dem Zeitpunkt. Und für mich war trotzdem alles schlecht. Also ich konnte es nicht sehen, dass ich es gut gemacht habe. Also für mich war es schlecht.
6: Warst du dann da noch in der ersten Phase drin? Oder?
4: Das war die erste Depression. Das war alles die erste, genau. Okay. Und dann habe ich aus der Not heraus angefangen, Spargel zu verkaufen. Und habe dann, also die Saison fängt ja so Ende März, Anfang April an bis Ende Juli. Und Mitte Juli habe ich so gedacht, puh, was machst du denn jetzt nach dem Spargelverkauf?
6: Aber da hattest du schon die Therapeutin.
4: Da hatte ich eine Therapeutin, ja. Mit der habe ich mich zu dem Zeitpunkt einmal die Woche getroffen, genau. Ja. Und die meinte, ja, ich habe einfach den Bezug zu meiner Intuition verloren, also komplett. Und dann habe ich Spargel verkauft und irgendwann kam dann meine aktuelle Chefin zu mir und meinte so, hey Regina, was hast du denn so vor in Zukunft? Und ich so, ja, weiß ich nicht. Ja, möchtest du nicht bei uns bleiben?
6: Was ich noch wissen will ist, wie markiert sich das Ende der ersten Phase?
4: Das Ende der ersten Phase in dem Moment, wo ich für mich beschlossen hatte, die Ausbildung abzubrechen,
6: ging's dir besser?
4: Ist so eine Last von mir abgefallen,
6: interessant,
4: dass es mir sofort besser ging. Also was ist sofort nicht, aber...
6: Und das war in welchem Monat?
4: Das war im April 2021.
6: Ja.
4: Ja, genau.
6: Als du in Österreich warst.
4: Und dann war es so, mein Klassenlehrer hat gesagt, ich habe bis zum Beginn des neuen Schuljahres Zeit, mich zu entscheiden, ob ich das Jahr wiederholen möchte. Also die Möglichkeit hätte ich gehabt. Und da habe ich wirklich lange drüber nachgedacht und habe mich dann auch dagegen entschieden. Und dann war das Thema Erzieherin für mich erstmal abgeschlossen.
6: Du sagst schon erstmal abgeschlossen?
4: Ja, also...
6: Das heißt, du hast es noch nicht für immer abgeschlossen?
4: Naja, ich mag Kinder immer noch sehr, sehr gerne. Und ich habe letztens durch Zufall die Mama eines Kindergartenkindes getroffen von vor. Die Kleine ist jetzt 11, damals war sie 4 oder so. In meiner Sozialassistentenausbildung. Es war so 3 Tage Schule und 2 Tage im Kindergarten. Das heißt, ich war ein ganzes Kita-Jahr in der Kita.
6: Ja.
4: Und klar, ich muss immer wieder mal an die Kinder denken und überlege so, boah, wie die wohl aussehen, was aus denen geworden ist. Und ich finde Kindergarten halt, also einfach dieses Alter und diese Zeit so wichtig, weil da so viel passiert. Und du, also ich würde niemals Grundschullehrerin sein wollen. Also ich finde, als Erzieherin kannst du die Kinder noch so ein bisschen in die richtige Richtung schubsen vielleicht. Und deswegen finde ich diesen Beruf so schön und weil halt in der Zeit einfach so wahnsinnig viel passiert.
6: So, und diese Mutter sagt er dann zu dir?
4: Also ich habe sie erstmal angesprochen, sie war total überrascht, weil das halt so lange her ist. Und dann sagte sie so, ja, wie, also ich möchte den Namen jetzt nicht nennen. Und dann meinte sie so, ja, wie geht's ihr denn? Und ja, total gut. Und dann habe ich sie gefragt, ob sie was ausmachen würde, mir ein aktuelles Foto von ihr zu zeigen. Und dann, weil ich einfach wissen wollte, hätte ich sie wiedererkannt. Und meine Erinnerung ist sie 4. Für immer. Und jetzt ist sie 11 und das war einfach so, also so spannend. Und dann, also ich habe immer wieder mal so zwischendurch den Gedanken, wo ich so sage, boah, vielleicht gehst du doch irgendwann nochmal in den Kindergarten. Also ich habe ja eine abgeschlossene Ausbildung. Ich bin sozialpädagogische Assistentin. Also jeder Kindergarten aufgrund des Fachkräftemangels würde mich mit Handkuss nehmen.
6: Ja.
4: Auch wenn ich keine Erzieherin bin.
6: Ja.
4: Oder nur so, ich sage immer 3/4 Erzieherin.
6: Gut, aber du hast du jetzt da deine jetzige Chefin, wenn du sagst deine jetzige Chefin, dann bist du jetzt immer noch irgendwo im Spargelbusiness.
4: Genau, ich bin immer noch auf diesem Hof, habe dann eine der heiß begehrten Ganzjahresstellen bekommen.
6: Als Managerin?
4: Also ich betreue unser Verkaufsteam, ich stelle die VerkäuferInnen ein, ich sehe zu, dass alles glatt läuft, ich betreue sehr viel unseren Bremer Hofladen, kümmere mich da im Winter ganz viel drum, weil das der einzige Laden von uns ist, der ganzjährig geöffnet hat und da gehe ich voll drin auf. Es macht mir richtig Spaß. Und trotz allem hatte ich vor 2 Jahren um diese Zeit meine 2. Depression.
6: Ich wollte es gerade sagen. Mm. Es fehlt dir noch der Zeitraum der 2. Phase.
4: Mm.
6: Da weißt du die Länge oder weißt du sie nicht?
4: Das ging los, also bei vielen Leuten mit Depressionen so, dass das so im Herbst, Winter losgeht. Und ich finde jetzt den Winter hier in Norddeutschland nicht so schön wie in Österreich mit 1,5 Meter Schnee.
6: Und war dann zu Ende?
4: War zu Ende.
6: Im Frühjahr drauf.
4: Im Mai.
6: Mhm.
4: Ja. Ziemlich genau vor 2 Jahren. Und da war ich dann aber auch wirklich in der Karl-Jaspers-Klinik in Oldenburg. Und mit dem Wissen von heute wäre ich damals bei der ersten Depression schon sofort in die Klinik gegangen. Aber damals hat man sich noch so gesträubt, bloß nicht in die Klinik.
6: Warum? Was war die Klinik? Was war da so gut für dich an der Klinik?
4: Was gut war, also in meinem persönlichen Fall war wirklich gut diese Gemeinschaft, die wir da hatten. Also das war wirklich, das war toll. Es war ein bisschen schwierig. Ich war erst 12 Tage auf der geschlossenen, also wirklich von allem abgeschirmt, sehr reizarm, beim Essen keine Gabel und kein Messer. Das war, puh, das war auch hart, ja.
6: Aber hast du gebraucht in dem Moment, sagst du?
4: Nee, mein Arzt hat damals eine Klinik angerufen und die meinten, ja, sie sind so voll, es ist ja leider das Problem, dass sie mich erstmal nur auf der geschlossenen Abteilung unterbringen könnten, obwohl ich da nicht unbedingt hingehöre. Und dann ist Sönke mit mir da hingefahren und ich stand dann, das war auch so ein prägender Moment, ich stand dann da so im Eingangsbereich und dachte so, Gott, was hast du alles gemacht, dass das jetzt bis hierher führt.
6: Hier endet, ja, ja.
4: Da war ich echt, ich glaube, so verzweifelt war ich noch nie. Und dann bin ich da rein und hatte so ein Erstgespräch mit einer Ärztin.
6: Aber umso cooler, dass du doch jetzt sagst, hätte ich gewusst, wie das ist, wäre ich schon bei der ersten Phase sofort zur Klinik gefahren, oder?
4: Naja, was hast du eine Vorstellung von der Karl-Jaspers-Klinik oder von so einer psychischen Einrichtung? Die meisten sagen Klapse dazu, auch meine Mama. Da will man nicht hin. Das ist ja kein Ort, wo man hin möchte.
6: Ja, ja, aber
4: unter gar keinen Umständen.
6: Umso stärker, dass du jetzt sagst, hättest du gewusst, ne, was da
4: naja,
6: passiert.
4: Naja, weil das Profis sind. Also ja. Die haben ja, das ist ja deren Job, dir zu helfen. Das sind Psychiater, das sind Psychologen. Also letzten Endes hatte ich nur einmal die Woche ein Gespräch. Also es war jetzt nicht so effektiv. Aber diese Gemeinschaft in dem Moment, die wir dann hatten, als ich auf die offene Station verlegt wurde, waren wir, glaube ich, 26, 27 Leute. Die Station war komplett überfüllt. Wir waren zu viert im Zimmer. So was braucht man dann in dem Moment.
6: Und das war die Ironie.
4: Es, ja.
6: Ich kann es sehen am Blick, für die, die es nur hören können.
4: Und es war vollkommen eine Reizüberflutung, wenn du erst 12 Tage auf der geschlossenen verbringst und dann auf die offene Station kommst, wo es Deko gibt, wo es Gardinen gibt, wo es Besteck gibt. Also du hattest Aufgaben, du hattest Küchendienst. Ich dachte so, Gott, hoffentlich komme ich da nie dran, das schaffe ich nicht. Also weil erstmal war ich war froh, aber ich war auch komplett überfordert. Und dann war es so, dass sie gegenüber eine neue Station aufgemacht haben und alle von meiner Gruppe, bis auf, ich glaube, zu dritt waren wir, sind geblieben und alle anderen sind in die andere Station gezogen. War irrsinnig schlimm für mich.

0: komme nicht klar, ich bin nicht mehr in der Lage, einfachste Dinge zu verrichten. Ich fühle mich einfach so unwohl, dass es nicht mehr weitergeht für mich.
1: Mhm.
0: Dann hast du was für Impulse benötigt, um wieder dich anders erleben zu können?
1: Also auch da war es so ein ganz schleichender Prozess und nach meiner, ich hatte ja schon eine Depression hinter mir und du hast vor nichts mehr Angst, als dass du nochmal in diese Situation landest. Und ich habe die ganze Zeit gesagt, ich schaffe das, ich schaffe das, ich kriege das alleine hin, ich brauche keine Tabletten, ich brauche keinen Arzt, ich schaffe das. Also meine erste Therapie war zu dem Zeitpunkt ja schon lang vorbei. Die ging, glaube ich, nur, ein Jahr. Dann hat die Therapeutin, die hat aufgehört, also die hat sich einfach zur Ruhe gesetzt. Und ich dachte, ich komme jetzt alleine klar. Und irgendwann hat sich gezeigt, komme ich nicht. Und dann war es wirklich so, das war immer so um den Geburtstag von Sönke rum, um den März, wo ich so dachte, boah, du musst dich zusammenreißen, weil du kannst an seinem Geburtstag jetzt nicht hier irgendwie der Trübsal blasen und so schlecht drauf sein, weil er kann ja nichts dafür. Und danach, also auch bei der ersten Depression, und danach bin ich einfach zusammengebrochen und wollte und konnte nicht mehr zur Arbeit fahren, obwohl ich die Arbeit wirklich gerne mache. Aber mein Kopf hat mir gesagt, du kannst das alles nicht mehr, die Saison ist schon wieder ein Jahr her, du hast alles vergessen. Also das sind dann so die Gedanken. Du traust dir einfach selber nicht, du traust dir nichts zu, du denkst, dass andere dir nichts zutrauen, du bist ständig in so einem unbewussten Panikmodus, du kannst nicht klar denken. So ging es mir halt auch in der ersten Depression, als ich für die Facharbeit recherchiert habe. Ich weiß nicht, wie viele Bücher ich mir hier aus der Stadtbibliothek nach Hause geholt hatte. Und ich habe gelesen und gelesen und nichts davon ist hängen geblieben. Nichts. Und es gibt kaum ein schrecklicheres Gefühl. Und ich war aber so stolz, ich konnte nicht zugeben beim zweiten Mal, dass es mir wieder so schlecht geht. Ich konnte es nicht. Und ich habe einfach keinen Ausweg mehr gesehen. Und dann in einer gewissen Phase hast du natürlich auch Suizidgedanken. Ich hatte in der ersten Depression auch schon viel drüber nachgedacht. Das ist einfach eine typische Nebenwirkung von diesen Tabletten, die ich dann auch genommen habe.
0: Aber waren die sonst gut?
1: Ich kann immer nicht sagen, wie es ohne Tabletten gewesen wäre. Ich weiß es nicht. Also mein Fehler war halt, ich habe die Tabletten bei meiner ersten Depression verschrieben bekommen. Dann hat meine Therapeutin gesagt, sie behandelt mich nicht unter Einfluss von Tabletten. Meine zweite Therapeutin hat gesagt, es ist absolut unprofessionell und Blödsinn, weil die Tabletten bringe ich erstmal dazu, emotional und einfach kognitiv, dass du überhaupt in der Lage bist für eine Gesprächstherapie. Und ich habe halt dann immer im Herbst, wenn es mir schlecht ging, mit den Tabletten einfach eigenständig wieder angefangen, was nicht so cool war. Und dann hatten die halt, wie gesagt, die Nebenwirkung, dass man Suizidgedanken bekommt und wenn man irgendwann an nichts anderes mehr denken kann und gleichzeitig aber überlegt, puh, du, ich kann das aber nicht und du nur am Überlegen bist, wie du es machst, ist das kein schönes Gefühl.
0: Ja, ja. Ja, okay, krass bisschen, aber ich wollte ja eigentlich wissen, welche Hilfe du gebraucht hast, als du dann da hin bist. Du hattest den Stolz, davon hast du gerade gesprochen, dir das nicht eingestehen zu wollen, dass du wieder in diesem Tal bist, wo du dir nichts zugetraut hast, wo du diese Panikmomente hattest, wo du nicht klar denken konntest.
1: Mhm.
0: Und dann kamen da diese neuen Leute in die Klinik, die super waren, und die haben dir eine Art Hilfe gegeben. Und das will ich wissen, was war diese Hilfe?
1: Diese Hilfe waren einmal diese Gemeinschaft,
0: ja.
1: Der Psychiater,
0: ja.
1: Der mir wieder ich hatte in der Klinik dann eine Tablettenumstellung,
0: ja.
1: Weg von den anderen und neue Tabletten, die ich bis vor kurzem auch noch genommen habe, 2 Jahre lang. Jetzt mittlerweile konnte ich sie ganz absetzen. Ich nehme im Moment noch eine abends zum Schlafen. Also die Tabletten haben geholfen, die Gespräche haben geholfen und ich hatte in der Klinik, in der geschlossenen, so einen Tag, wo ich so dachte, komm, du musst irgendwas machen. Und dann habe ich meine Liste an Therapeuten abtelefoniert, die ich irgendwann mal vom Hausarzt erhalten hatte. Und hatte dann meine letzte Therapeutin dann am Telefon, die gesagt hat, ja, sobald ich aus der Klinik raus bin, soll ich mich melden.
0: Okay.
1: Und da war ich dann 2 Jahre lang in Therapie. Und
0: okay.
1: Das alles zusammen hat geholfen.
0: Ja, okay. Und die Gemeinschaft, da war das Entscheidende, dass du gesehen hast?
1: Auch andere Menschen haben dieselben Gedanken.
0: Sind genauso
1: sie haben,
0: im Arsch, auf Deutsch gesagt.
1: Ja, genau. Sie haben dasselbe durchgemacht. Also es waren ja auch einige, die einen Suizidversuch hinter sich hatten. Das habe ich nicht geschafft. Ich konnte es Sönke gegenüber nicht kommunizieren. Meine Art, es zu kommunizieren, war 5 Paracetamol zu nehmen. Er ist nach Hause genommen, hat mich am Boden sitzen sehen mit der Tablettenschachtel daneben und hat gefragt, wie viel ich genommen habe. Und dann habe ich gesagt, es waren nur 5. Und dann wurde ich in der Klinik noch 1000 Mal gefragt, wie viel es waren. Er hat gesagt, es waren wirklich nur 5. Also ich konnte nicht sagen, hey, hilf mir oder bring mich in die Klinik oder ich brauche irgendjemanden. Ich konnte es nicht. Da war

0: schon wieder zu tief drinnen und du kannst nicht um Hilfe fragen. Und ich bin sowieso jemand, ich kann nicht um Hilfe fragen. Ich kann auch keine Hilfe annehmen. Das spielte halt alles zusammen. Und dann, ja, wie gesagt, kam er nach Hause, sah mich da sitzen und hat mich eingepackt und ist mit mir zum Hausarzt und der hat in der Klinik angerufen. Ne?
1: Beim zweiten Mal da, genau.
0: Ja, genau.
1: Und eure Beziehung hat es ausgehalten?
0: Ja.
1: Ihr seid immer noch befreundet?
0: Ja.
1: Stark?
0: Ja. Also es ist immer so ein Hin und Her tatsächlich. Und deshalb werde ich halt, ich werde, wie gesagt, sehr oft gefragt, ob ich jemals bereut habe. Und obwohl es diese ganzen Turbulenzen gab und dieses Auf und Ab, seitdem ich hier in Deutschland bin, würde ich sagen, nee, ich habe es nicht bereut.
1: Ja, da kommt mir eine Frage, die stelle ich gleich. Liebe Regina Gruber, du darfst einmal vorher in den Koffer schauen.
0: Mhm.
1: Und das Leben ist ja eine Reise. Du darfst eine Sache finden, die du spontan rausnimmst und sagst, jo, das ist es gerade, da möchte ich was zu sagen, da fällt mir was zu ein, da habe ich einen Gedanke, eine Anekdote, eine Idee.
0: Ja, also...
1: Das ging schnell.
0: Home sweet home.
1: Das ist Sparschwein genommen.
0: Weiß, genau, aber wegen dem
1: mit
0: Spruch,
1: roten Ohren.
0: Ach so. Nicht wegen dem Schwein.
1: Siehst du? Und Home sweet home steht drauf.
0: Genau, weil Home oder... Also Home heißt nicht zwingenderweise Heimat, aber es gibt ja diese Sprüche, weiß ich nicht, manche Sprüche bleiben bei mir einfach hängen.
1: Ja.
0: Und ich habe einmal eine Fußmatte, da steht Home is where the Moin is. Hm. Das war nicht so passend. Und ich habe einmal bei einer Messe hier in Bremen, habe ich mir ein T-Shirt gekauft, da steht drauf, auch mit Moin und Home. Und wo ich so dachte, wow, das ist wie für mich gemacht. Weil die häufigste Frage ist natürlich immer, ob ich noch Heimweh habe. Und im Moment nein. Aber ich glaube auch, dass es nie weggeht. Ich glaube, Heimweh ist so ein Gefühl, das bleibt für immer. Und mal ist es stärker und mal ist es schwächer.
1: Okay. Es ist schön zu sehen, wie du dieses Schweinchen in den Händen hältst und so ganz liebevoll über dieses Wort Home mit dem Finger gestrichen hast und das so anschaust. Ja. Es ist halt die Frage, Regina, glaubst du, das wäre auch so gekommen, wenn du nicht deine ursprüngliche Heimat in Österreich verlassen hättest mit den depressiven Phasen?
0: Das ist eine Frage, die ich mir sehr, sehr, sehr oft gestellt habe.
1: Aber man kann die Antwort ja nicht geben. Wie soll man es wissen?
0: Also rückblickend betrachtet gab es so gewisse Verhaltensweisen und auch Situationen, wo ich mir so denke, hätte auch damals schon dazu führen können. Oder vielleicht war das so eine leichte depressive Phase.
1: Ohne als du noch nicht in Deutschland warst.
0: Als ich nur in Österreich war, also während der Schulzeit tatsächlich, als ich dann in der weiterführenden Schule war. Ich bin eine Meisterin der Prokrastination.
1: Also Dinge vor sich herschieben.
0: Genau,
1: und
0: bis es nicht mehr anders geht. Das war in der Schulzeit tatsächlich so. Also sehr komplexes Thema. Es hängt ein bisschen damit zusammen, dass ich immer meine gute Leistungen erbringen zu müssen, weil ich sonst nichts wert bin. Und dass ich immer die Beste sein muss und immer die besten Noten schreiben muss. Und ich habe dann aber immer sehr spät angefangen zu lernen, habe dann immer irgendwann gemerkt, puh, das schaffst du gar nicht, diesen ganzen Stoff in der kurzen Zeit zu lernen. Habe dann quasi krank gemacht, also geschwänzt und dann die ganzen Arbeitnehmer nachgeschrieben.
1: Und das hat funktioniert?
0: Es hat funktioniert. Das war in der vorletzten Klasse dann in der, wir zählen ja anders in Österreich, in der 11. Klasse, also in dem Jahr vor der Matura, also dem Abitur. Und da hatte ich fast so viele Fehlstunden, dass ich das Jahr hätte wiederholen müssen. Das war hart an der Grenze, wo ich so dachte, huh, Glück gehabt. Und ich glaube, dass das schon so ein, weiß ich nicht, wie ich das nennen soll, ein Ansatz einer Depression war.
1: Na, auf jeden Fall war es nicht typisch. Die anderen haben es anders gemacht.
0: Die anderen haben es anders gemacht, ja. Also manche haben es eh nicht gemacht, aber nicht so in dem Ausmaß wie ich. Das stimmt, ja.
1: Das heißt, ein Teil der Antwort wäre... Wahrscheinlich hätte es dir in Österreich genauso passieren können oder
0: genau.
1: Es genauso ablaufen können,
0: ja.
1: Dass du dort genauso unter die Räder gekommen wärst irgendwann im Laufe deines Lebens.
0: Ich denke ja. Also mit dem Wissen von heute denke ich, es wäre irgendwann der Moment gekommen, ja.
1: Auch wenn du in Österreich geblieben wärst.
0: Auch wenn ich in Österreich geblieben wäre. Also ich glaube, so gewisse Sachen wie das starke Heimweh am Anfang haben das natürlich begünstigt, weil ein häufiger Gedanke war natürlich, scheiß Deutschland, warum bin ich hierher gekommen? Zu Hause hätte es funktioniert. Warum läuft hier nichts? Also ich habe vieles probiert, zwischen hier im Hotel arbeiten und das eine Monat als Praktikantin in dieser IT-Firma und dann die Ausbildung und alles ist schiefgegangen. Und einer der stolzesten Momente war, als ich das Zeugnis in der Hand hielt, als ich die Ausbildung zur sozialpädagogischen Assistentin abgeschlossen hatte, weil ich so dachte, so und jetzt hast du eine Ausbildung in Deutschland. Wenn ich jetzt jemand frage, was hast du gelernt, dann kann ich sagen, ich bin sozialpädagogische Assistentin.
1: Ja.
0: Das war mir so wichtig damals, dann auch einfach sagen zu können, ja, das und das bin ich und das kann ich.
1: Und bist du für dich jetzt wieder richtig fit und gesund? Und die Angst davor, dass du nochmal in die dritte depressive Phase kommst, ist da oder ist nicht da?
0: Die habe ich jetzt gerade sehr akut. Also es geht ja wie gesagt so schleichend. Und ich hatte jetzt 2 Jahre lang Therapie, einmal die Woche, und das war echt toll. Und wir sind vielen Sachen auf den Grund gegangen und ich weiß auch genau, was woher rührt, in meiner Kindheit auch teilweise, und warum manche Sachen so sind, wie sie sind. Und ich bin aber jetzt gerade wieder sehr in dieser Phase, ich muss alles richtig machen. Ich darf keinem auf die Füße treten.
1: Das ist ja Quatsch, oder?
0: Ja, natürlich ist es Quatsch. Und ich versuche, also...
1: Trotzdem kommt es wieder.
0: Ich bin jetzt, dieses Denken, diese gerade... Ja, was halt dazu kommt, Saisonarbeit. Das ist wahnsinnig stressig. Du bist immer am Limit. Und meine Therapeutin hat gesagt, Saisonarbeit ist Gift für mich.
1: Interessant. Aber warum machst du es dann?
0: Weil es mir so Spaß macht, weil ich diese Tage liebe, wo...
1: Wo die Hütte, alles, wo die Luft flimmert.
0: Ja, genau. Und ich kriege es irgendwie immer gelöst. Und das liebe ich.
1: Das heißt, obwohl du weißt, es ist nicht gut, das zu denken, schleicht es sich schon wieder an. Und hast du Tricks und Methoden und so Handwerkszeug da in einer Kiste?
0: Ja, das ist das, worüber ich gerade immer so viel nachdenke. Also ich versuche gerade alle Faktoren so ein bisschen abzumildern bzw. auszuschalten, die mich da wieder in diesen Strudel reinziehen. Und eine Sache war halt, was bei vielen depressiven Menschen ist, dass man sein Selbstwertgefühl nur über eine Sache zieht, also über die Arbeit zum Beispiel. Und du brauchst einfach mehrere Quellen.
1: Ah ja.
0: Und ich habe für mich in der Klinik so viele neue Hobbys entdeckt gefühlt, sei es jetzt malen oder fotografieren. Und es fällt mir nur dann so wahnsinnig schwer, vor allem jetzt in der Saison, mich darauf zu fokussieren und mir Zeit dafür zu nehmen. Ich merke, ich denke die ganze Zeit daran, oh, ich würde gerne wieder mal was malen, aber ich mache es nicht. Und das ist das Problem. Ich bin mir dessen bewusst, aber ich kriege es noch nicht hin, dass ich es dann auch umsetze. Also ich weiß theoretisch, wie es geht, dass ich es hinkriege, aber...
1: Irgendwas hindert dich.
0: Ja, ich weiß nicht was, keine Ahnung. Also im Moment, weil einfach die Arbeit für mich wichtiger ist. Und ich...
1: Obwohl deine Therapeutin meint, das sei Gift für
0: ja,
1: dich.
0: Ja, genau.
1: Vielleicht macht die Dosis das Gift. Vielleicht, aber du bist ja, hast du nicht was vorhin vor dem freien Tag gesagt?
0: Genau, ich habe heute frei und morgen habe ich zusätzlich noch einen weiteren freien Tag. Also
1: da bist du jetzt ja schon ein bisschen am... Hast du dich irgendwie abgeschirmt auch?
0: Ja.
1: Um sozusagen
0: also ich hab mein,
1: dich wirklich rauszunehmen.
0: Ich gucke nicht auf mein Arbeitshandy, was mir sehr schwer fällt. Normalerweise nehme ich den Laptop nicht mit. Ich habe ihn jetzt zu Hause, weil ich gestern Abend noch schnell was fertig machen wollte, bevor ich dann jetzt 2 Tage die Woche weg bin, statt nur dem einen. Weil ich ja dann trotzdem will, dass alles weiterläuft, auch wenn ich nicht da bin. Was man sich immer vor Augen halten muss, jeder ist ersetzbar. Auch ich bin ersetzbar in dieser Firma. Genauso wie ich im Hotel ersetzt wurde und bestimmt auch gut ersetzt wurde. Die Frage, die man sich auch stellen muss, ist immer, für wen macht man das alles?
1: Und die Antwort, die du gefunden hast bisher?
0: Oh, ja, schwierig. Für wen mache ich das alles? Also manchmal denke ich mir so, ich mache das, manche Sachen mache ich halt für meine Gänsefüßchen-VerkäuferInnen, weil ich will, dass die sich bei uns im Betrieb wohlfühlen. Das ist mir einfach wahnsinnig wichtig. Und ich versuche halt oder möchte einfach, dass jeder fair behandelt wird.
1: Mhm. Aber das kannst du dann ja auch machen, wenn du dir nicht 3 Beine ausreißt.
0: Ja, das stimmt.
1: Vielleicht, wenn du dir nur 1 Bein ausreißt oder gar keins.
0: Am besten gar keins, ja. Ja, das stimmt. Also ich versuche halt, ich kann ganz schlecht Sachen abgeben. Und wir haben dieses Jahr die Lösung gefunden. Ich darf alles machen, was mir Spaß macht und mache das aber alles für den Bereich Bremen. Also ich kümmere mich um unsere Verkaufsstände hier in Bremen.
1: Und nicht um die Verkaufsstände noch anderswo.
0: Genau.
1: Das macht jemand anders.
0: Das macht jemand anders, genau. Und klappt ja.
1: So, Grenzen, oder? Grenzen ziehen.
0: Ja, tatsächlich. Also das war eine ganz gute Strategie, ja. Aber auch jetzt zu sagen, also ich habe eine Kollegin, die ist nur jede zweite Woche vor Ort.
1: Ja.
0: Und ich habe jetzt ausgehandelt, dass ich jede zweite Woche, wenn sie da ist, einen zweiten freien Tag bekomme.
1: Weißt du, was ich mich gerade frage? Hast du deine Chefin schon eingeweiht oder wie ist das, wenn die jetzt diese Podcast-Folge hört?
0: Sie ahnt es.
1: Dass du da irgendwie ein bisschen speziell bist.
0: Ja.
1: Mit deiner...
0: Weil sie mich ja erlebt hat. Also ich bin ja von einem Tag auf den anderen nicht zur Arbeit gekommen und ich bin nie krank. Also das war
1: wie
0: ja schon
1: lange
0: mal...
1: bist du dann ausgefallen?
0: Wie lange war ich in der Klinik? 6 Wochen?
1: Ja.
0: Ich glaube 6 Wochen, ja. Da habe ich meine ganzen Krankheitstage nachgeholt, die ich vorher nie hatte. Am Stück. Nee, sie weiß ja mittlerweile, also sie kennt mich ja mittlerweile sehr gut und weiß, wie ich drauf bin, wenn ich nicht gut drauf bin. Dass ich dann durchaus die Emojis in der WhatsApp-Nachricht weglasse.
1: Daran erkennt man es schon, siehst du. Mhm. Liebe Regina Gruber, wir sind reif für die großen Fragen des Lebens.
0: Oh, wow. Gleich eine heftige Frage. Bei wem sollten Sie sich vielleicht noch entschuldigen? Also jetzt aktuell bei meinem Partner, bei Sönke, weil der mit mir echt sehr viel mitmacht.
1: Aber entschuldigen? Um Entschuldigung bitten? Für, weswegen? Weil du...
0: Weil ich gerade wieder unausstehlich werde.
1: Okay.
0: Also man traut sich selber nichts zu und man denkt auch, dass alle anderen sämtliche deine Entscheidungen in Frage stellen und dir auch nichts zutrauen. Und das Gefühl habe ich auch bei ihm, obwohl ich weiß, dass er mir alles zutraut.
1: Okay.
0: Wie hat Ihre Kindheit Sie geprägt? Tja, die Frage aller Fragen. Also die meisten Therapien ergeben ja schon, dass in der Kindheit das ein oder andere schiefgelaufen ist, weshalb man jetzt so ist, wie man ist. Ich hatte sehr viele Vermutungen und die hat mir meine Therapeutin alle bestätigt. Welche im Detail das sind, möchte ich hier, glaube ich, nicht sagen. Mhm. Weil wenn das dann manche Personen hören, werden sie, glaube ich, sehr gekränkt.
1: Gehört nicht hier rein.
0: Nee, genau.
1: Aber das heißt...
0: Das sind so Kleinigkeiten...
1: Dass wie sie dich geprägt hat, sie hat die Kindheit hat ihr das Leben nicht unbedingt leicht gemacht. Aber ohne, dass Leute irgendwie eine böse Absicht hatten.
0: Genau. Also es hatte niemand eine böse Absicht.
1: Aber es sind Dinge zusammengekommen oder abgelaufen, die dazu geführt haben, dass du gewisse Lebenslügen als Wahrheit angenommen hast? Oder wie würdest du es formulieren? Gewisse.
0: Naja, ich habe nach wie vor das Bedürfnis oder dieses es allen recht machen.
1: Ja.
0: Zu wollen und immer gute Leistungen zu erbringen, damit man dann Liebe und Aufmerksamkeit kriegt.
1: Genau. So.
0: Und, das stammt so ein bisschen
1: aus dieser Prägung Zeit. Und diese Prägung ist da sozusagen schon losgegangen. Oder hat er ihre Wurzeln?
0: Genau.
1: Also könnte man sagen, sie hat dich ein bisschen verbogen oder verschoben oder vorbelastet.
0: Vorbelastet
1: für den
0: vielleicht,
1: des Lebenswegs.
0: Also jeder wird so erzogen, wie er selbst erzogen wurde. Und ich versuche halt, also ich habe selber keine Kinder. Ich weiß auch nicht, ob ich welche will. Ein bisschen... Einfach aus der Angst, dass man dieselben Fehler wiederholt. Das liegt in der Natur der Dinge, aber ich will es durchbrechen. Mhm. Ich will diesen Kreislauf halt nicht fortführen.
1: Ja.
0: Nicht unbedingt dadurch, dass ich sage, nee, ich kriege keine Kinder. Das lasse ich mir nach wie vor offen. Aber ich weiß, dass ich ein paar Sachen anders machen würde.
1: Mhm. Ja.
0: Genau, viel mehr kann ich dazu nicht sagen.
1: Ja.
0: Kann man das Glück suchen oder dafür arbeiten? Puh, ich würde sagen, ja, dafür arbeiten. Das ist ziemlich viel Arbeit. Also ich höre gerade so einen Podcast von, wie heißt er, Dr. Volker Busch. Da gibt es auch eine Podcast-Folge über Glück. Und Glück ist nicht immer da. Und das ist auch ganz normal und richtig so. Man kann nicht immer glücklich sein. Und das sind so Lebensweisheiten, die muss man sich halt dann einfach immer wieder mal so vor Augen halten. Vor allem in depressiven
1: Anflügen,
0: genau. Man kann nicht immer glücklich sein. Und das ist, ich glaube... Also für mich persönlich ist es besser, immer mich an dieses Alltagsglück zu halten, so wie jetzt meine Küken. Also ich habe gerade wieder zum dritten Mal Küken selbst ausgebrütet im Inkubator.
1: Was denn? Legehennen, oder?
0: Das ist so eine Zwiehuhnrasse. Die legen Eier, setzen aber auch minimal Fleisch an. Die laufen bei mir im Garten herum. Und ich habe eine Lieblingsrasse, die Zwergbärendotten. Und letztes Jahr haben wir noch eine andere Rasse ausprobiert, das deutsche Lachshuhn, aber auch als Zwerg. Und da haben wir jetzt zum ersten Mal einen Hahn ein bisschen länger leben lassen. Der hat die Eier selbst befruchtet und die haben wir jetzt alle in den Inkubator gelegt. Und jetzt habe ich gerade 10 kleine Küken zu Hause.
1: Aber die Eier sind auch eher so zwerghuhnmäßig. Also,
0: ja, genau.
1: Das reicht ja nicht für ein Kuschelsei.
0: Doch, es reicht, aber sie passen in keinen normalen Eierbecher. Also dafür sind sie ein bisschen zu klein. So dieses kleine Alltagsglück, worüber man sich dann freut. Und die das ein bisschen ausgleichen, dass man sich über viele andere Sachen ärgert. Also,
1: aber muss man das? Also muss man sich ärgern?
0: Ich weiß es nicht. Ich bin gerade dabei, das herauszufinden. Also klassisches Beispiel. Ich fahre im Moment, versuche ich öfter mit dem Fahrrad zur Arbeit zu fahren. Und es gibt einen Abschnitt bei uns, da soll man mit dem Fahrrad auf der Straße fahren. Und ich mache das auch gerne. Nicht, weil es sich so gehört, sondern ich fahre gerne auf der Straße. Und... Das dauert keine 5 Minuten, dass mich jemand anhubt, das Fenster runterlässt, mich anpöbelt. Das ist mir jetzt 3-mal kurz hintereinander passiert und jetzt habe ich mich letztens dabei ertappt, dass ich einfach, um diesen Konflikt zu vermeiden, auf dem Gehweg gefahren bin, wo ich so dachte, jetzt hat der Typ genau das erreicht, was er wollte. Und das ärgert mich. Und diese ganze geballte Negativität, die gerade so in der Luft liegt, damit meine ich jetzt gar nicht so sehr global, sondern auch so im näheren Umfeld, was die VerkäuferInnen manchmal erzählen, was die sich anhören müssen und wo ich so denke, euch geht's doch allen relativ gut. Mhm. Warum beschwert ihr euch über so Kleinigkeiten? Ja. Und das kann ich gerade nicht so ab. Also ich finde das gerade alles einfach wahnsinnig ungerecht. Und eigentlich möchte ich mich über gewisse Sachen nicht ärgern. Und meistens kriege ich es auch hin. Aber weil ich gerade wieder so ein bisschen dünnhäutig bin, ärgere ich mich über mehr Sachen, als ich normalerweise tun würde.
1: Ja, was wir noch gar nicht wissen, Regina, du bist jetzt wie alt?
0: 37.
1: Und irgendwann wieder zurückzugehen in die Berge?
0: Ja, wir haben einen Deal.
1: Oha.
0: Sönke hat mir versprochen, dass wenn wir beide irgendwann in Rente gehen, irgendwann in ferner Zukunft, dass wir wieder nach Österreich ziehen. Oder zumindest in die Berge ziehen. Also mittlerweile habe ich gesagt, es kann auch Bayern sein, aber es muss in den Bergen sein. Und das, was ich vorhin meinte, Heimweh geht nie ganz weg. Es ist immer ein bisschen da und ich glaube, es wäre auch nicht normal, gar kein Heimweh zu haben. Aber es gibt hier mittlerweile so viele tolle, liebe Menschen, die ich kennengelernt habe und die ich auch extremst vermissen würde, wenn ich jetzt wieder nach Österreich ziehen würde. Auf der anderen Seite sind meine beste Freundin oder viele gute Freundinnen in Österreich und es ist wirklich schwierig, über diese Distanz Kontakt zu halten.
1: Wenn du so einen Strich ziehst, Regina, wie bringst du es auf den Punkt? Also oder vielleicht auf dem Bierdeckel im Hotel. Was ist die Geschichte deines Lebens?
0: Dass man über den Tellerrand gucken sollte. Dass es sich lohnt, den Mut aufzubringen, seine Komfortzone zu verlassen. Und ich habe schon sehr oft meine Komfortzone verlassen.
1: Dankeschön.
0: Und das hat sich immer wieder gelohnt.
1: Ja. Ich fand es sehr spannend. Es war auch packend erzählt von dir. Dankeschön.
0: Gerne.
1: Man könnte jetzt sagen, du hast abgeliefert. Du hast jetzt ja ziemlich offen über das Stichwort Depression gesprochen.
0: Also es war mir mitunter das Wichtigste, einfach über das Thema zu sprechen, weil dass es immer noch totgeschwiegen wird.
1: Wie geht's dir damit?
0: Gut, weil ich finde, es muss gesagt werden. Also ich bin es nicht jedem auf die Nase, also hier jetzt vielleicht gerade schon. Aber ich finde, also es war so überwältigend, als ich dann wieder zur Arbeit zurück bin und die Rückmeldungen, die ich bekommen habe und wie viele schon in derselben Situation waren. Man sieht es einem nicht an. Man sieht es nicht. Es ist nicht wie, keine Ahnung, ein Verband oder ein Gips oder sonst was. Du siehst es nicht, weil wir sind Meister darin, es zu verbergen.

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1: Für Sie am Mikrofon Katharina Gulaikow und ich heiße Sie an diesem 36. Tag der Deutschen Einheit. Herzlich willkommen aus Bremen. Zuletzt wurden parallel zur Bundesratspräsidentschaft 2010...
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3: Hallo und herzlich willkommen hier im Bürgerfunk bei Radio Jade. Heißt es jetzt 50 Jahre Krautstadt Rüben, als in Deutschland die Rockmusik laufen lernte. Am Mikrofon Carsten Hüft und vor allen Dingen der großartige Matthias Minö. Hallo, grüß dich.
4: Hallo Carsten.
3: Wir haben uns heute was vorgenommen.
4: Allerdings.
3: Es wird um Krautrock gehen.
4: Genau, um die spannendste Zeit der deutschen Rockmusik, nämlich die 70er Jahre.
3: Wild und frei. Und um einen ordentlich zünftigen Anfang zu haben, gibt es gleich erstmal einen Klassiker aus dem Genre.
4: Den Klassiker.
3: Das sind drei Teile, die wir hier angelegt haben. Heute die Premiere. Also viel Spaß mit Krautrock. Und hier kommt der Klassiker. Zwei haben wir zur Auswahl. Du hast dich für welchen entschieden?
4: Ja, für Gamma Ray von Birth Control.
3: Und los geht's.

0: Ja, das könnte noch eine ganze Zeit so weitergehen. Hier hätte die Single aufgehört, wenn wir eine Single gehabt hätten. Wir haben die CD einfach mal rausgezogen. Matthias, 50 Jahre Daumenpeilung, das gibt ja keinen Urknall, sondern das hat sich ja nicht langsam, aber doch über ein paar Jahre entwickelt. Krautrock, wie ist deine Idee zu dieser Sendung gekommen?
1: Die Vorgeschichte, ich bin ja Musikjournalist, wie du vielleicht weißt, und ich bin im Februar bei den Scorpions im Studio gewesen, weil die bringen ein neues Album raus, und ich war im Studio und machte ein Interview mit den Musikern, und dann sagte Klaus Meine, der Sänger, zu mir: Sag mal, Matthias, du weißt, dass diese Woche eine besondere Woche für uns ist. Sag ich, sag mal, sagte Klaus, ja, weil heute in dieser Woche vor 50 Jahren kam unser allererstes Album raus, Lonesome Crow. Und er sagte, aber du wirst nicht wissen, auf was für ein Label. Sag ich, doch, das weiß ich, weil das ist mein Lieblingslabel, nämlich das Brain Label. Und so sind wir so ein bisschen ins Plaudern gekommen, und dann fiel mir wieder ein, dass ich sozusagen über dieses Brain Label, was im Februar 1972 auch gegründet wurde, selber auch an diese ganze Musik rangeführt wurde. Und dann habe ich zu Hause wieder tagelang nur diese Platten gehört und war wieder mal in meinem kleinen Jugendwahn und habe gedacht, eigentlich ist das eine Kulturära der deutschen Musik, die nicht vergessen werden darf oder die man nicht vergessen sollte, sondern die so viel, so artenreich ist und auch so vielfältig. Wir haben ja vorhin schon mal drüber geklönt, Witthüser und Westrup auf der einen Seite, Embryo mit afrikanisch, orientalisch inspirierten Jazz, dazwischen irgendwie Bands wie Eloy oder Grobschnitt, die so ein bisschen auf den Spuren von Pink Floyd und Yes waren. Also eine ganz große Breite. Und für jeden war was dabei. Und das ist ja in der heutigen Musiklandschaft ein bisschen auch unter, geht auch ein bisschen unter, diese Art von Vielfalt. Und dann habe ich dich angerufen, habe gesagt, Carsten, wäre das was für eine Sendung? Und wie ich weiß, du bist ja auch vom Fach, du kennst ja auch diese ganzen Geschichten. Und dann haben wir uns ja verabredet, das wollen wir erstmal ein bisschen in Erinnerung zurückrufen.
0: Absolut, und auch in der Vorbereitung auch für uns Musiknerds doch auf jeden Fall ziemlich ergiebig, das nochmal so nachzuvollziehen.
1: Absolut.
0: Ja. Und wenn man den Begriff nimmt, Krautrock, das ist ja schon so, ja, es hat ja was Geografisches, so wie Hamburger Schule oder Mercy Beat. Das ist ja eben auch etwas, was geografisch eingegrenzt ist, in diesem Fall Westdeutschland, aber auf der anderen Seite auch sich woanders hin abgrenzt. Bis dahin war, wenn ich mich von der Musik meiner älteren Geschwister erinnere, was davor an Musik war, das war ja oft so Imitation.
1: Hm. Kennst du übrigens die Geschichte, wie der Begriff Krautrock entstanden ist?
0: Es gibt mindestens zwei verschiedene Ideen.
1: Aber ich kenne eine Version, nämlich es gibt ein ganz frühes Lied von Amondyl.
0: Das ist die beste.
1: Kinder. Ja. Und das nannte sich ja Mama Dül und die Sauerkrautband spielt auf.
0: Genau.
1: Und das ist wohl in England entschieden worden, und die Engländer haben sich totgelacht, weil natürlich für die Engländer sind wir Sauerkraut, diese Sauerkraut. Und für die war klar, ja, das ist Krautrock. Und eigentlich ist das so ein bisschen von England importiert worden. Und natürlich hat die deutsche Musikindustrie, die immer nach Labels, nach Überschriften, nach plakativen Begriffen suchen, haben gedacht, das passt, das stülpt von dem Ganzen über. Und damit hatte diese ganze Ära, du hast ja recht, was du mir vorhin schon mal gesagt hast, das ist ja kein Stilbegriff. Das ist ja eigentlich eine Lebenshaltung und ein Begriff für eine bestimmte Ära. Und das hat sich durchgesetzt.
0: Und dieses Amondyl-Album, das ist von 1968.
1: Unfassbar.
0: Das ist wirklich komplett unfassbar. Also da durfte ich den Plattenspieler noch nicht bedienen, muss ich mal ehrlich sagen.
1: Ja, ich auch nicht.
0: Die Bekannter wurden natürlich dann Amondyl 2. Auf der vierten Faustplatte hieß dann ein Titel auch Krautrock. Und das steckt auch noch mehr drin, außer diesem Deutschen, sondern auch tatsächlich dadurch, dass dieser Begriff offensichtlich aus England dann wieder reimportiert wurde, ist natürlich auch der Bezug zu die Crowds waren ja, das ist ja ein Begriff, der aus Kriegszeiten schon. Und gerade die Auseinandersetzung mit der Zeit spielt ja eine große Rolle.
1: Auf jeden Fall, und vor allen Dingen, traditionell war immer die englische Presse besonders der deutschen Musik gegenüber super arrogant. Also die Engländer, die glaubten ja, sie hätten den Stein des Weisen gefunden, musikalisch. hatten sie ja zum Teil auch. Also ganz viele Jahre, wenn man an Beatles, an die Stones, an Kings, an Pink Floyd, an wer auch immer denkt, ganz viel richtig gute Musik kam ja tatsächlich aus den England, aus England. Und die hatten das Gefühl, wir sind die Mutterland der Rockmusik und das Mutterland der Rockmusik und Deutschland ist irgendwie ein Nachkriegsland, Entwicklungsland. Die haben zu Anfang drüber gelacht, bis irgendwann deutsche Bands angefangen haben und haben in England für Furore gesorgt und auch gezeigt, dass es auch eine eigene Kulturlandschaft in Deutschland gibt.
0: Ja. Ja, das ist, weil man auf die Vorkriegstradition ja nicht zurückgreifen konnte oder mochte.
1: Genau.
0: Das
1: ist es gibt auch noch ein paar andere Geschichten, erzähle ich dir später, Carsten. Es gibt ja auch so ein bisschen noch diese ganze, also man fragt sich ja so manchmal so ein bisschen, warum ist das in diesen Jahren so explodiert? Weil so zwischen, ich sag mal, 71 bis 75 explodierte das wirklich. Und ich weiß, wovon ich rede, weil mit mir ist es dann gleich mit explodiert, weil ich war damals 14 und in dem Jahr, in dem Alter hat man sowieso die Antennen so weit auf. Ich habe wirklich alles aufgesogen. Ja. Und es explodierte wirklich. Man entdeckte jede Woche irgendwas Cooles Neues. Und das hat auch einen politischen Hintergrund, aber das sprechen wir später nochmal drüber.
0: Wir haben drei Folgen Zeit.
1: Genau.
0: Also das war aber erstmal zum Begriff Krautrock, also Musik aus Westdeutschland, die sich ja ein Stück weit frei gemacht hat von den Vorgaben und nicht mehr versucht hat, eine musikalische Sprache zu sprechen, die sie eigentlich noch gar nicht so richtig imitieren konnte.
1: Genau, so ist das.
0: Ja, dann Sprache ist ein Punkt. Du hast als nächsten Song einfach einen Kropfschnitt rausgesucht.
1: Ja.
0: Ein Album, was in zwei Sprachen erschienen
1: Witzig,
0: ist.
1: Ne? Ja, es gibt, es ist 74 ein Album erschienen von Kropfschnitt. Das nannte sich, oder das nennt sich Jumbo. Und die hatten die gloriose Idee, das erst in englischer Sprache rauszubringen. Und ich glaube, ein Jahr später oder ein halbes Jahr später die exakt gleiche Platte auch noch in deutscher Sprache. Mit der fast Sinn, also mit sinngemäß auch den gleichen Geschichten, natürlich ein bisschen anders in Worte gekleidet, aber das ist wirklich das Kultalbum für Kropfschnitt. Und wir hören aber erstmal die original englische Version von einem Song, der nennt sich The Excursion of Father Smith. Später heißt das einfach nur Vater Schmidts Wandertag. Genau, aber wir hören das Englische erstmal.
0: Kropfschnitt.

0: Abschnitt Father Smith, wie war's?
1: Excursion, The Excursion of Father Smith. Vater Schmidts Wandertag als deutsche Version.
0: Genau, Grobschnitt. Ja, die hatten ja auch einen Namen zu dieser Zeit. Ja. Grobschnitt ist ja noch ein harmloserer Name. Wallenstein, die später dann so Radiopop machten, die wollten sich eigentlich Blitzkrieg nennen, aber der Name war schon vergeben.
1: Genau, ja, ja.
0: Sag mal, wir reden über Krautrock. Über welche Zeit reden wir eigentlich? Wann war das? Wo endet der Nebel der Erinnerung?
1: Ja, der Nebel der Erinnerung endet eigentlich gar nicht im Nebel, sondern mit so einem ganz klaren Stopp. Also ich glaube, dass der Beginn der Krautrock-Ära so ein bisschen nebulös noch ist. Das kam erst so langsam Ende der 60er, 68, erst noch Songtage und so weiter, kam das so ein bisschen ins Rollen mit den Rattles, mit Guru Guru und so weiter. Aber es gibt ein ganz klares Ende, erschreckenderweise für einen Fan wie mich, nämlich mit dem Einsetzen der neuen deutschen Welle, mit also Fräulein Menke und Ixi und wie sie alle hießen. Genau, ja, ich fand das damals ganz schrecklich, aber damit war schlagartig die Krautrock-Ära zu Ende, weil die Plattenfirmen sofort merkten, da ist Geld zu verdienen. Und das war so viel anders als dieser verspielte, verschnörkelte Kraut- und experimentelle Krautrock der 70er, dass die sozusagen alles rausgeschmissen haben aus ihren Plattenverträgen, was sie loswerden konnten und nur noch auf neue deutsche Welle gesetzt haben. Und da sind in der Zeit ganz viele Bands auch eingegangen, haben sich aufgelöst oder haben zumindest ganz, ganz, ganz lange Pausen machen müssen auch, weil es gar nicht mehr gefragt war. Also Neue Deutsche Welle war wirklich so der Totengräber des Krautrocks.
0: Ja, aber die zweite Welle der Neuen Deutschen Welle, dann am Anfang hatten die ja auch viel Erfindungsgeist. Es gab ja Bands wie Der Plan oder die frühen Trio oder
1: das war ja ein bisschen,
0: Jede Saat. Das genau. War so ein bisschen Dada.
1: Ja.
0: Und da war auch viel Freiheit. Und ich glaube, das ist das, was den Anfang des Deutschrocks auch richtig geprägt
1: ja,
0: hat.
1: Ja, ganz genau. Ja, was du gerade gesagt hast, das war ja auch so ein bisschen noch, hatte was Eigenständiges und auch gar nichts Albernes. Das hatte ja teilweise auch richtig noch einen Anspruch und auch eine Qualität oder ein Niveau, was dann hinterher bei Dieter Thomas Heck in der Hitparade auftauchte, war ja teilweise auch musikalisch erschreckend schwach. Also unabhängig davon, ob man das mochte oder nicht. Ich will das gar nicht werten. Man mag ja auch manchmal schwache Sachen. Aber das war auch handwerklich teilweise ganz hanebüchen gemacht. Während zum Beispiel ganz...
0: Definitiv.
1: Ja, wirklich.
0: Ja, schlagermäßig.
1: Und, ja, ganz...
0: Und industriell.
1: Genau. Und auch mit so einem Raster. Also wirklich, was brauchen wir, damit das also, wie heißt das noch, gib mir Gas, ich will Spaß, ne, irgendwie sowas.
0: Ja, ne? Tretboot in Seenot, also ein
1: Genau. Das war teilweise ja hanebüchen. Trotzdem waren da auch Sachen dabei, die witzig waren. Trio war auch witzig und war auch gut gemacht. Aber diese Krautrock-Ära, das war einfach ein ganz anderer musikalischer Ansatz. Das war gar nicht so auf Kommerzialität gebürstet und gar nicht so von Radio und Fernsehen geprägt, sondern das waren Bands und auch ihr Publikum, die lange Songs mochten, die so ähnlich wie bei Grobschnitt gerade auch dieses Verspielte mochten, die in die Konzerte gingen und auch so eine bunte Bühnenshow sehen wollten. Das war eine ganz andere Ära.
0: Und auch auf der Produktionsseite, ja, es war ja gar nicht eine Szene, die sich als geschlossen gleich begriffen hat. Das überhaupt nicht, sondern es waren ja auch ganz, ganz unterschiedliche Leute von kompletten Amateuren bis zu studierten Musikern, wie sie zum Beispiel bei Ken dann gelandet sind, Irmin Schmidt, der eine klassische Ausbildung hatte, zum Verzweiflung seiner Familie nicht Dirigent wurde, sondern angefangen hat, Avantgarde zu machen.
1: Absolut, die waren ja auch teilweise von Stockhausen beeinflusst. Ja. Wirklich so ein Experimentalmusiker und auch wirklich ein Avantgardist, wie du genau gesagt hast. Und die hatten einfach auch zum Teil wirklich das waren studierte Musiker zum großen oder zu einem erheblichen Teil. Wirklich Leute, die wussten, was sie da machen. Ne?
0: Ja, ja, aber auch auf der anderen Seite, Ken hat sich dann, der erste Sänger, Malcolm Mooney, war Maler, glaube ich, der war zufällig da reingestolpert. Als der weg war, holte man sich einen Straßenmusiker, Damo Suzuki.
1: Den haben sie entdeckt, wie der auf der Straße rumgebrüllt hat. Haben gesagt, hier, genau. Der ist für uns wie gemacht, und haben die einfach reingeholt.
0: Aber das war eben keine Elite in dem Sinne, sondern tatsächlich, das war auch eine antibürgerliche Haltung.
1: Absolut. Ja, absolut. Also wie gesagt, wir spielen als nächstes mal ein Lied, was sozusagen für mein Empfinden vor der Krautrock-Ära ist, nämlich 68 die Rattles. Die Rattles waren ursprünglich mal die Band von Achim Reichel. Der war da, als diese Single rauskam und auch im Musikladen im Fernsehen gespielt wurde, war er nicht mehr dabei, den hatten sie rausgefeuert.
0: Der war zur Bundeswehr gegangen.
1: So ist das. Aber man hört schon eine gute Qualität, finde ich.
0: Ja.
1: Und man hört auch schon diesen Rocking-Ansatz. Und der Song ist, glaube ich, von 68. Und für mich, wenn es den Urknall des Krautrocks gibt, ich finde, dieser Song gehört auf jeden Fall dazu.
0: Und er war auch tatsächlich in vielen Ländern ein Hit.
1: Mhm. Mhm.
0: Das war es vielen anderen Krautrockern dann später nicht vergönnt gewesen, weil das doch gar nicht die Zielrichtung war.
1: Nein, genau.
0: Aber sie konnten ja auf was aufbauen, was sie hatten. Die Rattles hatten ja eine Vorgeschichte.
1: Ja.
0: Und ja, sind also doch so ein Missing Link zwischen dem Krautrock, der dann kommen sollte, und der Vorgeschichte.
1: Absolut. Die sind eigentlich das Bindeglied.
0: Ja. Mhm. Okay, The Witch.

0: The Witch, der Klassiker von den Rattles in ihrer, ja, in ihrer zweiten Existenz, zweiten,
1: ja, genau,
0: wenn man so will, Mark II.
1: Ja.
0: Ja, Rattles, ebenso Missing Link, Bindeglied, sagten wir gerade, da gab es ja relativ wenig Kontinuitäten. Also Michael Caroli von Can, der hatte vorher auch in der Beatband gespielt, mhm, aber im Großen und Ganzen waren das Leute, die sich zu diesem angloamerikanisch geprägten Rock abgrenzen wollten.
1: Ja, erstens das und zweitens, das ist mir eigentlich erst in den letzten Jahren so aufgefallen, ist, dass ja ganz viele Musiker in den frühen 70ern selber Anfang, Mitte 20 waren. Das heißt, die sind dann irgendwann so in den 50ern aufgewachsen und die hatten teilweise, sehen wir mal, diese Can-Musiker, die waren ja alle schon relativ reif damals und noch älter. Die waren ja auch noch ganz anders inspiriert. Diese viele Bands hatten, wie oft das in Bands ist, in jungen Bands hatten junge Musiker und das waren einfach Musiker, die in den 70ern die hatten außer amerikanischen und englischen Bands kaum irgendwas anderes hören können, weil es in Deutschland ganz wenig gab. Deutschland hatte ja auch durch den Zweiten Weltkrieg und alles, was danach kam, erstmal gar keine richtige musikalische Kultur, weil natürlich in Deutschland war der Wiederaufbau angesagt. Es gab das Wirtschaftswunder, da gab's ja ganz andere Prioritäten in der Gesellschaft. Und das änderte sich Anfang der 70er. Da war Deutschland so in den Anfängen zu einem wohlhabenden Land und die Leute konnten sich leisten, ihre Kinder zum studieren zu lassen, mhm, weil wieder Geld da war, um die Kinder nicht schon mit 15, 16 in Betriebe schicken zu müssen, weil die Geld verdienen mussten. Es bildet sich auch eine andere intellektuelle Schicht raus, weil einfach auch das Geld wieder da war, um in Bildung zu investieren, auch in musikalische Bildung.
0: Ganz wichtig, ja.
1: Genau, und das alles spielte da alles mit rein. Das war in den 50ern und 60ern ganz anders. Da gab es eigentlich in Deutschland nur ein Ziel, die Trümmer wegräumen und irgendwie die Wirtschaft zum Laufen zu bringen. Und dementsprechend waren natürlich, es waren vor allem Handwerker gefragt und Leute, die anpacken konnten, eine musikalische oder eine intellektuelle Elite, da war gar kein Bedarf dafür da. Und das änderte sich Anfang der 70er. Und damit änderte sich auch ganz viel kulturell in Deutschland. Und das ist auch für mich, obwohl ich das damals gar nicht so geblickt habe, kein Zufall, dass das genau in diesen Jahren auch passiert. Das hat aus meiner Sicht einfach auch mit dem Zeitpunkt des Ende des Ersten Weltkriegs zu tun.
0: Des Zweiten, ja.
1: Des Zweiten, Entschuldigung,
0: ja, genau. Ja, natürlich. Genau. Ja, tatsächlich ist mir retrospektiv, auch wenn ich auf meine eigene Kindheit zurückblicke, ich bin Jahre 65, der Krieg war für mich unglaublich weit weg, trotzdem meine ganze Familie relativ älter war. Ich hab nie das so erfunden. Jetzt muss ich sagen, das war eine Nachkriegszeit.
1: Ja, ich bin 61 geboren, das heißt, der Krieg war 16 Jahre vorbei. Wenn ich jetzt überlege, was war vor 16 Jahren, 2006, das ist, wenn ich heute sehe, das ist dreimal beschlafen, da war 2006. Also so dicht war es dran. Es ging mir wie dir, Carsten. Für mich war der Zweite Weltkrieg das war gar nicht präsent. Das war überhaupt gar kein Thema bei uns zu Hause sowieso nicht, aber das war auch so weit weg für ein Kind. Aber Anfang, Mitte der 70er war es halt schon anders. Da waren die Leute, die Mitte, Ende der 50er geboren wurden, waren da in dem Alter, dass sie zum Gymnasium gingen, auf die Uni geschickt wurden und da bildete sich eine andere Gesellschaftsschicht und auch eine andere kulturelle Schicht.
0: Und ich glaube, es spielt auch eine Rolle, dass man über Bande spielte, die Auseinandersetzung mit dem Vietnamkrieg, die ja hier gerade in Westdeutschland extrem geprägt hat, den gesellschaftlichen Diskurs hat dann wieder dazu geführt, sich noch ein paar Jahre zurückzuwenden und sich dann auch mit der Vergangenheit der eigenen Familie, Gesellschaft auseinanderzusetzen.
1: So ist das. Und es gab Ende der 60er in der APO-Generation gab es Leute, die ganz kritisch hinterfragt haben, was ist eigentlich nach dem Zweiten Weltkrieg mit den ganzen Nazis passiert, die ja in Ostdeutschland, also in der DDR, sozusagen alle mehr oder weniger aus ihren Ämtern gefeuert wurde, aber in Westdeutschland waren die hinterher weiterhin die Richter. Also die waren weiterhin... Ja.

0: ja in Deutschland gelaufen war, nämlich so ein bisschen weggucken, wegducken, alles durchwinken. Mhm. Und damit, das hat natürlich diese Ära auch geprägt. Und da spielt der Vietnamkrieg auch eine große Rolle, ganz klar.
1: Und deswegen, glaube ich, hat man auch sehr auf die subversive Kraft und identitätsstiftende Kraft der Freiheit in der Musik gesetzt. Genau. Dass man sagt, möchte man sich abgrenzen, zum anderen möchte man das aber auch untergraben und dem was entgegensetzen.
0: Genau, absolut, absolut. Ja.
1: Ja. Also das erklärt dann eben auch die, die große Vielfalt.
0: Ja, das, es erklärt die große Vielfalt und es erklärt auch diese Neugier auf so vieles Neues. Also es gab da gar keine Muster, sondern jeder hat das Gefühl, was gibt es noch zu entdecken. Da gibt es übrigens noch einen anderen Aspekt, der auch mit unserer musikalischen Entwicklung zu tun hat. Das erzähle ich dir gleich nochmal.
1: Sehr gerne.
0: Das hat auch was mit Instrumenten zu tun. Das vergisst man manchmal auch, aber das können wir uns gleich ja nochmal in Ruhe anschauen.
1: Herzlich gerne. Ja. Erstmal hast du jetzt...
0: dich zu schocken. Jetzt kommt
1: mein Lied. Jetzt werde ich geschockt. Genau. Ich habe gesagt, Kran war nicht so meins.
0: Genau, jetzt spielen wir mal ein Lied von Kran. Aber eins zum Anwärmen. Also eins, wo ich finde, das könnte man als Rockmusik-Fan auch hören. Das ist auch eins, keins von den typischen Rock-Kran-Klassikern, sondern eher ein etwas späteres, nämlich von dem Album Wiederhören. Und der Song heißt Let's Take a Ride und der ist so ein bisschen funky, poppig... Hörst du dir an, Carsten?
1: Ich bin gespannt, Matthias.

0: Kran um Helmut Hattler, der ja immer noch super aktiv ist.
1: Total. Und ein super Musiker.
0: Das Live-Album, so ein Doppelalbum, wenn ich mich richtig erinnere, Kran Live. Das hatte wirklich jeder.
1: Ja, hatte auch wirklich jeder. Da gibt es auch übrigens eine kleine Anekdote dazu.
0: Bitte.
1: Mir hat mal einem Produktmanager erzählt, dass bei der Umstellung von Vinyl auf CD, dass sie, Plattenfirmen sich ja dumm und dämlich verdient, weil nämlich allen Plattenfirmen diese Bänder gehörten, yeah, mit den Aufnahmen. Die mussten die Bands also nicht ein zweites Mal auszahlen. Also waren diese wiederveröffentlichten CDs, waren sozusagen für die Plattenfirmen Reingewinn. Und der hat mir erzählt, dass es von Kran Live hinterher mehr CDs verkauft haben als vorher die Vinylscheiben. Das heißt, die haben sozusagen mit der Umstellung von Vinyl auf CD und dieser Wiederveröffentlichung von Kran Live haben die sich eine goldene Nase hoch 10 verdient.
0: Das könnte erklären, warum Helmut Hattler jetzt sein eigenes Label Baseball hat.
1: Genau.
0: Ja, aber das war auch so eine Referenz, weil der Bass tatsächlich auf der Platte von vorne bis hinten durchballert. Ja. Also
1: der spielt komplett vorne. Der spielt halt, das war auch das Besondere an ihm, der spielt halt seinen Bass wie eine Gitarre. Wirklich mit Licks und Liedstimmen und allem Möglichen. Das ist einfach das bestimmende Instrument bei Kran gewesen.
0: Ja. Bis heute auch. Du bist begeistert von Kran. Hast du eine Band, ein Track, der für dich aus dem Krautrock persönlich rausragt?
1: Ja, habe ich beides. Also ich habe, meine absolute Lieblingsband ist Jane. Alle Musikfans drehen jetzt mit den Augen, weil das waren eigentlich die schlimmsten Krauter. Aber diese Band hat mich kalt erwischt. Da war ich 14, im Herbst 75, da habe ich zum ersten Mal einen Song von denen in der Disco gehört. Und vorher ein Freund von mir, Berthold Schades, sein Bruder Arnold, machte bei Wilken Jörns in Zetel, machte Musik. Und Berthold hatte mir in der Woche vorher schon gesagt, mein Bruder spielt am Sonntag eine neue Band aus Hannover. Die heißen Jane, muss ich mal anhören, ist cool. Und in Hannover wohnten meine Verwandten. Das heißt, das war irgendwie für mich, aus der Stadt, wo meine Verwandten wohnen, gibt es eine Band, die sollen gut klingen. Und dann waren wir bei Wilken Jörns und irgendwann kam Berthold bei mir an und sagte, gleich kommt der Song, Matthias, hör mal. Und dann pfiff der Song, und den spielen wir jetzt gleich mal, Carsten.
0: Gerne.
1: Und dann pfiff dieses Waiting for the Sunshine von Jane los. Und ich glaube, ich bin auf die Knie gefallen. Es klingt jetzt pathetisch, aber es war wirklich so. Es hat mein Leben verändert. Von dem Tag an war klar, dass ich der Ultra-Musik-Fan bin und dass ich auch irgendwann mal Musik machen muss. Das war irgendwie intuitiv und ohne es zu wissen, in diesem Augenblick klar. Es ist alles in diesen 3 Minuten oder wie lange der Song ist, 3:21 wirklich passiert. Und da bin ich mir auch ganz sicher. Also es ist nicht, dass ich denke, da bildet sich einer was ein. In dem Augenblick hat bei mir irgendwas synapsenmäßig gecrashed und da war ich infiziert. Und dann war auch noch so, dass ungefähr 3 Monate später diese Janes aus Hannover in Je verspielten, Schule am Sonntag. Ja, genau, wo sonst? Und da musste ich natürlich hin. Und dann war das auch noch mein allererstes Konzert. Und dieses in der Konstellation hat für einen 15-Jährigen, oder ich war noch nicht mal ganz 15, 14,5-Jährigen, bei dem sowieso alle Antennen offen waren, hat so viel bewirkt, dass ich wirklich bis heute sagen kann, dieser eine Song reicht bis in mein heutiges Leben rein. Ich höre den nicht ständig. Es gibt auch Zeiten, da mag ich diese Musik auch gar nicht so gerne. Aber sie hat bis heute einen Effekt auf mich. Unfassbar. Aber da bin ich richtig Fan. Und dieser Song, der heißt Waiting for the Sunshine. Und diese Kombination aus fetter Orgel, einer melodischen Gitarre, einem eingängigen Riff, da kann ich nur schwärmen. Ist wirklich so.
0: Meinst du, dass der Song auch typisch für vieles am Krautrock ist? Du sagtest gerade Jane, die Urkrauter.
1: Ich glaube, dass diese Janes auch typisch für Krautrock waren, weil das war wirklich auch in technischer Hinsicht war das relativ simpel gemacht alles. Wobei, brauche ich dir nicht zu sagen, Carsten, simpel ist ja gar kein Qualitäts Makel.
0: Ganz sicher nicht. Nein. Du hast es ja gerade selbst deine Reaktion geschildert. Und ich glaube, jeder, der der Musik im Herzen trägt, der kennt es, dass man plötzlich von einer Zeile, sie muss gar nicht mal gut sein, von einem Lick, von einem Groove gepackt wird und dann stellt sich alles auf. Das, das gibt es einfach. Und das muss nichts mit Komplexität zu tun
1: haben. Nein. Und hier bei Jane zum Beispiel war es so, diese Mischung aus Orgel und Gitarre und Gesang mit einem guten Groove. Auch von den, der Klang der Orgel. Ich bin seitdem, ich werde sofort, wie nennt man sowas? Also wenn ich eine richtig gute Orgel höre, bin ich weg. Also träume ich mich weg sofort. Das ist bis heute so. Dass ich, wenn ich in Kirchen gehe zum Beispiel, ich bin nicht religiös, ich bin auch nicht besonders gläubig. Aber wenn ich in der Kirche einen guten Organisten habe, dann sitze ich da und denke, meine Herren, was ist das denn jetzt? Und hier kommt bei diesem Song und bei dieser Band kam vieles zusammen, was natürlich auch mit meinem damaligen Alter zusammenhängt, aber wo ich heute noch weiß, das war kein Zufall. Auch da kam was zusammen, was bei mir irgendwelche Synapsen angeregt hat.
0: Alles klar, gut.
1: Waiting for the Sun.
0: Waiting for the Sun, genau, den hören wir jetzt und dann gibt es gleich die Nachrichten von NDR Info, die nimmt uns leider in die traurige Gegenwart dann wieder mit und anschließend geht's hier wunderbar weiter bei 50 Jahre Krautsch da drüben, als in Deutschland die Rockmusik laufen lernte und ja, für Matthias Meneur, mit dem ich das hier heute Abend mache, hängt das ganz viel mit Jane zusammen.
1: Absolut.
0: Waiting for the Sunshine.

0: Hier sind wir wieder im Bürgerfunk bei Radio Jade mit der Sendung 50 Jahre Krautstadt Rüben, als in Deutschland die Rockmusik laufen hätte. Immer noch bei mir im Studio, Matthias Mineur. Schön, dass du da bist.
1: Ja, es bringt mir einen Heidenspaß, Carsten.
0: Ja, genau. Ich bin Carsten Höft und diese Stunde werden wir uns noch im ersten von drei Teilen der Geschichte des Krautrocks widmen. Kraut ist ja nicht nur das, was man sauer machen kann, sondern Substanzen haben ja auch immer eine Rolle gespielt dabei, oder?
1: Aber hoppla du. Also ich möchte nicht wissen, was die Bands in den 70ern alles durchgepfiffen haben. Und manche haben da auch für schwer gebüßt. Also ja. nicht nur Syd Barrett von Pink Floyd, der sozusagen nach so einem LSD-Trip nicht wieder richtig mitgekommen ist. Da gibt es in Deutschland auch Fälle, die einfach aus Unwissenheit oder weil sie übertrieben haben, durch Drogen und was immer da die Runde machte, den Anschluss verpasst haben.
0: Es sind auch viele, die übrigens erzählt haben, dass das, was sie dann auf Substanzen aufgenommen haben, dann am nächsten Tag dem Test der Zeit nicht stattgefunden hat. Manches war sicher sehr inspiriert, manches war aber auch einfach nur zugedröhnt und wurde nicht veröffentlicht.
1: Ja, absolut, absolut. Es gibt ja diesen berühmten Hans-Ulrich Kaiser, der dieses Ohrlabel hatte, ja. Wo ja das Gerücht die Runde machte, dass der den Bands immer jede Menge Drogen hat in den Studios damit versorgt hat und auch eigentlich fast schon drauf bestanden hat, sie sollen mehr kiffen und mehr Pillen einschmeißen, um inspiriert zu sein, wo am Ende nur Lärm bei rauskam, also musikalisch. Ne?
0: Ja, gut, also bewusstseinserweiternd ist sicher einiges, auch die Musik ist es gewesen, jedenfalls die Horizonte hat es erweitert. Can haben wir jetzt hier liegen, da war zum Beispiel Holger Tschuka dabei, der zeitlebens komplett auf einem anderen Planeten gewohnt hat.
1: Ja, der ist glaube ich auch gar nicht auf diesem Planeten gelandet. Ich glaube, der schwirrte von Anfang an einen halben Meter über dem Boden oder keine Ahnung.
0: Welchen Song hast du von Can rausgesucht?
1: Ja, eigentlich den bekanntesten, also für mich zumindest ein bekanntesten, aber das ist ja einer, der, es gab mal einen Fernsehkrimi, Derbisch Krimi, und da war der Soundtrack und der heißt Spoon und ich glaube, das ist der bekannteste. Kennst du einen bekannteren von
0: der oder hier She Brings the Rain wäre natürlich auch eine Option.
1: Ja, und es gibt dann noch hier Father Canadiel, der relativ bekannt ist, und dann gibt es noch einen, wie heißt der denn noch? Denke ich nochmal drüber nach, sage ich dir gleich, aber ich glaube Spoon
0: ist ein guter Tipp.
1: Ja, genau.
0: Hier sind Can.

0: Spoon. Zeit aus einer Musik, als Krimis im Fernsehen noch Straßenfeger hießen.
1: Ja, so ist das. Da gab es ja auch nur drei Programme. Und das, ich kann mich daran erinnern, dass es noch nicht so lange her, dass um 12 Uhr Fernsehen abgeschaltet wurde. Also ich bin oftmals mit einem Fernsehprogramm eingeschlafen, nachts aufgewachsen und dann war nur noch Rauschen auf dem Fernseher. Ist noch nicht so lange her.
0: Tatsächlich, und es gab Ausnahmen, wie zum Beispiel, eigentlich gab es nur eine Ausnahme für uns.
1: Rockpalast-Nacht, genau. Das war toll. Das war
0: unglaublich gut, ja. Und heutzutage wird man ständig mit allem dicht geschüttet und findet die Perlen gar nicht mehr. Das ist jetzt unsere Aufgabe. Wir suchen jetzt Perlen. Wir haben eben schon über Label gesprochen. Da gab es so Namen wie Pilz und Ohr, Good Brain auch.
1: Spiegelei. Vertigo gab's. Eigentlich hatte ja fast jeder große Plattenkonzern hat in den Jahren ja auch ein Deutschrock-Label gegründet, um ganz gezielt diese Bands zu fördern. Also Metronome hatte Brain und ich weiß gar nicht mehr, welcher Konzern dahinter war, aber es gab so eine Dutzend Schneeball, dieses Indie-Label. Es gab Spiegelei, da war ein Kran zum Beispiel. Die Konzerne waren schlau genug zu sehen, dass das Ganze auch wirtschaftlich lukrativ ist und haben dann gezielt Produktmanager in diese Label eingesetzt, um diese Szene auch kommerziell zu nutzen.
0: Ist ja auch letztendlich nicht ehrenrührig, ist ja deren Geschäft, aber es gibt die schöne Geschichte der Band Faust, wo der Musikjournalist Uwe Nettelbeck vor der Tür stand, weil der mit Polydor einen Deal hatte und das waren, waren fünf Leute Faust, aber die waren auch jenseits jeder kommerziellen Ambition. Die wollten einfach Anti sein und haben ihr Ding gemacht und er kam trotzdem mit einem fetten Polydor-Vertrag für zwei Alben ein Studio irgendwo in die Walachei gesetzt, in Wümme, glaube ich.
1: Genau.
0: Und dann wurde da Musik aufgenommen, die sich einfach nicht verkaufen ließ. Ja. Aber trotzdem in England dann für einen Kultstatus gereicht hat, dann gab es einen Vertrag bei Virgin und so weiter. Und die Platte, nicht mal die war kommerziell, die wurde dann zum Preis einer Single verscherbelt, damit man überhaupt los wird. Aber jetzt, mega Strahlkraft, Faust ist wieder ganz groß, eine riesen 8-CD-Retrospektive erschien.
1: So ist das. Und Carsten, was auch ein Phänomen ist, dass interessanterweise die Krautrock-Bands, die in Deutschland großen Erfolg hatten, im Ausland gar nicht so zündeten und umgekehrt. Dass diese ganzen experimentellen Geschichten, also Neu oder Cluster oder Popol Vuh und wie sie alle hießen, die haben ja sozusagen in England und zum Teil ja auch in Japan zum Beispiel ganz enorme Verkaufszahlen gehabt. Dort stand man gerade auf diese etwas abgedrehteren Geschichten.
0: Ja.
1: Ne? Während was in Deutschland sich gut verkaufte, also Jane haben sich super verkauft zum Beispiel, Grobschnitt lief gut, die Scorpions haben ja hinterher in Amerika Karriere gemacht, aber ganz viele Bands, die sich hier gut verkauft haben, die liefen im Ausland gar nicht. Und was hier so ein bisschen unter Liebhaber-Ecke firmierte, das hat sie im Ausland gerade gut verkauft.
0: Ja, stimmt, das ist ein ganz spannender Aspekt. Wir hatten uns, als die Musik gerade lief, als nächstes Thema gewählt, deutsche Sprache, also Labelnamen hatten wir schon, die Bandnamen waren ja auch, da hatten wir eben schon zum Teil wirklich absurd, eine Platte Rockpummelsland zu nennen, das ist schon cool.
1: Ja.
0: Erhöht wahrscheinlich auch nicht die Auflagen in den angloamerikanischen Bereichen, aber tatsächlich das mit der deutschen Sprache umzugehen. Wir hatten ganz am Anfang gesagt, die Essener Songtage zum Beispiel waren so ein erster Kristallisationspunkt für den Krautrock. Da waren dann Liedermacher, auch angloamerikanische, Daryl Adams war, glaube ich, da. Organisiert hat das Ganze der Bruder von Franz Josef Degenhardt.
1: Das wusste ich gar nicht. Alles klar.
0: Ja. Und das war von der Stadt Essen dick gesponsert und vom Land Nordrhein-Westfalen. Da gab es eben diese, auch vor allem Polit-Singer-Songwriter, würde man heute sagen. Bernd Witthüser war einer der Organisatoren. Und die haben dann irgendwann was anderes eingepfiffen und sind dann eben auch in diese Krautrock, St. Bauer Plath, Witthüser Westrock gegangen. Aber es gab auch einen ganz starken Drang, in den Bandnamen sieht man das viel, auch die deutsche Sprache zu vereinnahmen, zu prägen. Genau. Mit.
1: Ja. Es gab ja Augenweide zum Beispiel, die so einen Folk-Rock gemacht haben mit historischen Texten, mit deutschen Texten, auch mit eigenen Texten. Es gab Hölderlin, die ja nach einem Dichter benannt wurden, die machten allerdings überwiegend trotzdem auch englischsprachige Musik. Ja. Es gab vor allen Dingen aber Novalis.
0: Ja.
1: Novalis war ja ein Dichter aus der Romantik, Karl Friedrich von Hardenberg, der hatte diesen Künstlernamen Novalis. Und Novalis war ja sozusagen, Novalis fing ja mit dem ersten Album mit englischen Texten an. Also es gibt ein erstes Novalis-Album, das heißt Banished Bridge, genau. Da haben die noch englische Musik gemacht. Und die sind dann beim zweiten Album eigentlich erst durch Zufall da drauf gekommen. Die sind in die Schule gegangen, hatten eigentlich vor, ein zweites Album in englischer Sprache zu machen. Und dann hat der Produzent gesagt, ihr heißt ja Novalis, ihr seid eine deutsche Band, versucht's doch mal mit deutschen Texten. Und dann haben die angefangen, auf ihrem zweiten Album, tatsächlich deutsche Texte zu verwenden, unter anderem auch Texte von ihrem Namensgeber, von diesem Novalis. Und das hat ja eingeschlagen wie eine Bombe. Die waren mit dem ersten englischsprachigen Album eine unter ferner liefen. Mhm. Und dann kam dieses zweite Album. Und das gilt ja zusammen mit den Alben, die dann danach kamen, die zweiten, danach kam Sommerabend, danach kam Brandung, sind das ja auch wirklich Meilensteine. Und auf diesem zweiten Novalis-Album ist auch eins meiner Lieblingssongs von denen, nämlich ein Text von Novalis, der heißt Es färbte sich die Wiese grün. Und du musst da gleich mal, wenn du es hörst, Carsten, auf den Text achten. Es wird eigentlich nur dieses Wunder des Frühlings beschrieben. Es färbte sich die Wiese grün, ich saß in allen Hecken blühen, sah täglich neue Kräuter, den Himmel mild und heiter. Ich wusste nicht, wie mir geschah und wie das wurde, was ich sah. Also er beschreibt eigentlich nur den Frühling. Und das ist so lyrisch gemacht. Und gleichzeitig haben dann diese Musiker von Novalis das geschafft, in einen tollen Song auch zu packen. Und das war ein Konzept, das hat dann richtig gefruchtet.
0: Und sie hatten ja auch einen sehr, sehr markanten Sound durch diesen Mellotron gebraucht, den
1: ganz
0: sie hatten.
1: Ganz genau. Das ist übrigens, das wollte ich dir ja später nochmal erzählen, Mellotron gehört zu dieser technischen Geschichte, die auch ganz viel mit der Musik der frühen 70er zu tun hat. Aber das erzähle ich dir gleich nochmal.
0: Haben wir noch einen schönen Anknüpfungspunkt. Jetzt genießen wir erstmal.
1: Es färbte sich die Wiese grün. Man achte wirklich auch auf den ganzen Text. Er ist nur schön.
0: Genießt das.

0: Es färbte sich die Wiese grün.
1: Aber wirklich.
0: Toller Text.
1: Ich finde ja, dieser ganze Text, den kann ich fast auswendig, weil er so schön ist. Da gibt es ja eine Zeile. Vielleicht beginnt ein neues Reich, der lockere Staub wird zum Gesträuch und Mensch und Tier und Baum erleben ihren Traum. Wenn ich manchmal mal, es klingt jetzt wieder pathetisch, aber so ähnlich ist es, wenn ich manchmal bei mir im Garten sitze, im Frühling, und es wird alles grün nach so einem kalten, regnerischen, scheiße Winter, denke ich manchmal wirklich sowas. Dann denke ich mir, jetzt wird gerade ein Traum wahr. Wirklich. Hast du vorhin schon mal ganz treffend gesagt, manchmal haben solche Sachen sowas Spirituelles auch, ne?
0: Absolut. Musik ist für die Seele und das können so Naturerlebnisse auch sein. Das finde ich, setzen Novalis wirklich gut um mit diesem Rückgriff auf die Romantik.
1: Genau.
0: Und da ist ja auch, auch instrumental, wie gesagt, hatten wir vorher schon, ist da einiges. Also nicht nur die typische flächige Hammond, sondern eben auch Mellotron, sonst was. Also die, dann haben wir natürlich die zeittypischen Gimmicks, wie das Gitarrensolo, was zum Schluss von rechts nach links und wieder zurückwandert.
1: Genau, machte man damals so im Studio, genau.
0: Ja, technisch ist Krautrock auch, hat auch Türen aufgemacht, nicht? Also das jetzt hier hat man in anderen Ländern im Prog-Rock sicher auch so gemacht, aber trotzdem hat das eine typisch deutsche Prägung. Wie würdest du die, oder eine eigene Prägung?
1: Ja, das ist ganz interessant, weil ich weiß gar nicht, mit wem ich letzte Nacht drüber gesprochen habe. In irgendeinem Interview hat mein Musiker zu mir gesagt, das ist noch gar nicht so lange her, ein paar Wochen erst, ich müsste mal wirklich drüber nachdenken. Der hat zu mir gesagt, Matthias, wir Amerikaner sind in unserer Musik vom Blues beeinflusst. Und ganz viel in der Rockmusik ist wirklich basiert auf Bluesbasis. Das ist in der deutschen Musik nicht der Fall. Ihr seid, auch aus eurer Geschichte heraus, von der Klassik beeinflusst. Und manchmal ist es ein bisschen schwer, von Jane und Grobschnitt auf Klassik zu kommen, weil natürlich das schon Welten sind. Aber es ist ein anderes Harmonieverständnis, ein anderes Arrangementverständnis und die Musik von Jane hat überhaupt gar keinen Blues, die von Grobschnitt auch überhaupt nicht.
0: Ja.
1: Aber sie hat ein bisschen was etwas Symphonisches und dieses Symphonisches, was auch zum Beispiel dieses, was Novalis dann mit Melotron, mit Keyboards, mit Orgeln, mit den Gitarren so unter diesen Gesängen abfackeln, das hat auch immer so ein bisschen so ein orchestralen, symphonischen Ansatz. Und ich glaube, dass das, was dieser amerikanische Musiker zu mir gesagt hat, dass da wirklich was dran ist. Die amerikanische Musik ist von ihren Roots eine Blues-orientierte Musik.
0: Mhm.
1: Die deutsche Musik ist von ihren Wurzeln, glaube ich, eher von der Klassik beeinflusst. Und das machte auch einen Teil dieser deutschen Bands in den 70ern aus.
0: Das glaube ich auch, kann ich so zustimmen. Und wenn man auch sieht, wie der Blues und dann der Rock'n'Roll nach England gekommen sind, über die Hafenstädte,
1: so
0: Liverpool zum Beispiel, wo man dann eben die Singles gegen irgendwas getauscht hat. Und dann ist es in noch verdünnterer Potenz hier angekommen. Deswegen war die Wirkmacht hier, abgesehen von der ganzen sprachlichen Barriere, die sicher noch einen ganz großen Punkt spielt, die Wirkmacht wird sicher geringer gewesen sein. Und deswegen sind sind andere Einflüsse, die eben auch virulent waren, stärker zum Tragen gekommen. Mhm. Man kann natürlich auch sagen, Frank Zappa ist näher an der Klassik als am Blues. Da ist sicher auch was dran.
1: Natürlich, es gab in Amerika ja auch Bands, die mit dem Blues überhaupt nichts am Hut hatten. Also es ist auch mehr so ein generelles Phänomen, einfach zu gucken.
0: Ich glaube, du sprichst
1: ja. Ja. Und wenn man sich so anguckt, wir haben ja in Deutschland auch, um nochmal auf diese Texte zurückzukommen, wir haben ja auch mit Goethe, mit Schiller, wir haben ja auch große Texter, Dichter, Romanautoren und so weiter gehabt. Und Novalis gehört ja auch in diese Tradition rein, Hölderlin, Rilke. Es gibt ja auch ganz viele Poeten in Deutschland. Das ist auch gar nicht so untypisch für deutsche Kultur. Und das wiederum merkt man dann irgendwie auch bei solchen Sachen wie eben Es färbte sich die Wiese grün von Novalis, die übrigens dann hinterher selber dann getextet haben, also ihr eigener Text auf diesem Album hieß denn: Wer Schmetterlinge lachen hört, der weiß, wie Wolken schmecken, der weiß, wie geht das noch, der wird im Mondschein ungestört von Furcht die Nacht entdecken. Ich meine, da wird es dann sozusagen schon hart so vor Kitsch, aber sie haben es dann versucht sozusagen. Aber es ist kein Zufall, nach wie vor, haben wir ja vorhin schon gesagt, warum diese Sachen so eine Ausprägung hatten, glaube ich.
0: Das glaube ich auch tatsächlich, dass diese Blues-basierte, die Musik des Blues und Rock'n'Roll und so weiter, die hat natürlich auch was mit den Texten zu tun. Man arbeitet ganz anders rhythmisch, während die europäische Lyrik, das muss man nicht mehr auf Deutsch wissen, natürlich tendenziell anders arbeitet. Das sieht man da, wo im Englischen, letzten Endes Volkslied gut, Shakespeare-artige oder Sonette vertont werden, dann klingt die Musik natürlich so anders, als wenn ich das auf dem Zwölftakt da drauf
1: so haue.
0: So
1: ist das.
0: Das ist halt so.
1: Das
0: ist nicht besser oder schlechter, das ist nur anders.
1: Ja.
0: Und das erklärt dann eben die Prägung.
1: Genau.
0: Du hast jetzt einen Song rausgesucht von einer Band, die sich ganz dezidiert an amerikanischen Vorbildern
1: orientiert. Genau, das krasse Gegenteil.
0: Genau.
1: Krasser geht's nicht, finde ich. Also außer vielleicht ein, zwei andere Geschichten, aber dieses ist, wir reden von Lake.
0: Ja.
1: Lake war eine Hamburger Band, die eigentlich haarscharf an einem weltweiten Erfolg vorbeigeschrammt sind. Die hatten ein Potenzial, wie, glaube ich, kaum eine deutsche Band auf dem internationalen Markt sich zu etablieren. Die haben die ersten drei Platten, Lake 1, Paradise Island und wie hieß die dritte noch? Muss ich gleich mal gucken. Die hatten drei Platten, die waren voll mit Hits und eigentlich war das Wunder an dieser Band, dass sie nicht weltweit Erfolg gehabt haben. Weil eigentlich war alles da. Ein toller Sänger, tolle Kompositionen, ein unfassbar guter Sound für die damals.
0: Absolut. Ja. Das war Referenz. Also es war eine Platte, die man in Hi-Fi-Läden immer auflegt, um zu gucken, wie Anlagen sind. Sie waren noch bei einem großen Label.
1: Absolut. Und wenn ich heute Lake-Platten höre, finde ich immer noch, das könnte eine Produktion von heute sein. Kann sie wahrscheinlich nicht, aber die ist für damalige Verhältnisse war die revolutionär für eine deutsche Band. Und ich habe die damals 76 habe ich die im Vorprogramm von Wishbone Ash gesehen, in Bremen in der Stadthalle. Mhm. Und ich kannte die nicht. Ich bin mit Freunden zu Wishbone Ash gefahren, weil ich Wishbone Ash sehen wollte. Und im Radio auf Bremen 4 lief irgendwie Vorbereitung. Damals wurden dann, wenn große Bands in der Stadt waren, lief den ganzen Nachmittag immer schon so eine Ankündigung. Heute Abend sind die und die in der Stadt. Ne?
0: Ja.
1: Und es lief den ganzen Nachmittag, als wir hinfuhren, lief dann irgendwie eine Sendung und Wishbone Ash spielen gleich in der Stadthalle und geht hin und so weiter. Und dann haben sie gesagt, und die Vorband müsst ihr auch gehört haben. Und wir saßen zu fünft, vier meiner Schulkollegen und der ältere Bruder von einem, der uns fahren musste, weil der schon Führerschein hatte. Wir saßen im Wagen und sie spielten Lake, diesen Song, den wir gleich spielen. Und wir saßen da und wir konnten nicht glauben, dass es eine deutsche Band war, weil das so international klang. Und ich glaube, wenn man den Plattenfirmen, glaube ich, habe da ganz oft später mal mit Leuten, die damals im Business waren, drüber gesprochen. Die Lakes hatten so 77 rum eine Riesenchance, auf große Amerika-Tournee zu gehen, wenn die ins finanzielle Risiko gegangen wären. Da war zum Beispiel, da hat die Plattenfirma hatte denen gesagt, wir schicken euch auf Tournee mit irgendwas Großem, keine Ahnung, Aerosmith oder Lynyrd Skynyrd oder irgendwie sowas. Und ihr tourt mal wirklich 3 Monate in Amerika. Und dann haben wir den Markt geknackt mit der Musik.
0: Mhm.
1: Und das haben die nicht gewollt. Für die war das irgendwie, nee, machen wir nicht. Denen war der Zeitaufwand zu groß, denen war der finanzielle Aspekt zu
0: riskant.
1: Zu riskant, genau. Und dann haben die das nicht gemacht. Und dann ist das tatsächlich nicht, haben die international nicht gezündet. Aber von Lake könnte ich dir aus dem Stand eine Stunde Musik machen und vorspielen und du würdest jedes Mal denken, das ist noch eine Radionummer nach der anderen. Toto, für meinen Geschmack, war nicht besser. Wirklich.
0: Definitiv. Also ich denke auch, dass seine Preise, das sind aber auch beide Bands, von denen ich denke, wenn die ihr Debüt gemacht hätten, als die Digitaltechnik sich schon durchgesetzt hätte, würden sie zu steril klingen. Das sind wirklich welche in der Spätphase der Vinyl-Ära, der ersten Vinyl-Ära, sagen wir es mal so, den perfekten Sound gefunden haben, meiner Meinung nach.
1: Ja, ja.
0: Okay, hören wir mal rein.
1: On the Run, das war die erste Single und das war damals ein Radio-Ohrwurm.
0: Ist es heute noch.
1: Ja, finde ich auch.
0: Lake.

0: Rock aus Deutschland. Lake, ist das noch Krautrock?
1: Nein. Kann man, also natürlich fällt das mitten in die Krautrock-Ära, aber da ist zum Beispiel, da fällt es selbst dem Ultra-Fan mir schwer, das noch in irgendeiner Form mit dem Synonym Kraut in Verbindung zu bringen. Das ist für mich internationaler Poprock und Carsten, du musst mir erlauben, in einer der nächsten beiden Sendungen nochmal einen weiteren Lake-Song zu spielen.
0: Immer gerne.
1: Genau, wir müssen auch irgendwann nochmal einen zweiten Jane-Song spielen, aber es gibt zum Beispiel noch dieses Jesus Came Down von Lake, was man eigentlich auch gehört haben müsste. Und es, also wenn ich hier so drauf gucke, Scooby-Doobies und Time, ich höre auf. Also wir spielen irgendwann später nochmal einen weiteren Song.
0: Sehr gerne. Also das ist ja schon, das ist ein Song von 77 war das, glaube ich.
1: Ich glaube, oder 76, ja.
0: Die haben ja auch im Radio stattgefunden. Ja. Das ist ja für Krautrock ungewöhnlich.
1: Absolut.
0: Es gab, was weiß ich, bei uns in unserem Bereich hier gab es dann
1: 76 übrigens.
0: Von 76. Es gab abends da manchmal Sendungen, wo längere Sachen gespielt wurden, aber auch zu der Zeit, wo diese Musik aktuell war, da war da schon irgendwo bei 4 Minuten Schluss. Und ja, mit Krautrock verbindet man ja nicht zuletzt die Länge.
1: Ja, es gab eigentlich zu den Zeiten auf fast jedem Album einen mindestens 10 Minuten langen Song. Also es war irgendwie, gehörte zum guten Ton. Man musste eine Monumentalnummer dabei haben. Hatten irgendwie auch fast alle. Jedenfalls diese Protagonisten, wie wir alle schon genannt haben, Eloy, Jane, Novalis, Guru, alle die hatten auch eine Monumentalnummer. Und die war natürlich fürs Radio denkbar ungeeignet.
0: Wie Drum-Solos auch.
1: Ja, ja. Übrigens fällt mir gerade ein, Carsten, wo wir haben ja ganz zu Anfang haben wir ja Gamma Ray gespielt.
0: Natürlich.
1: Und wir haben ja sozusagen, weil wir uns ja auskennen, haben wir ausgeblendet, wo die A-Seite endete. Aber die B-Seite der Single setzte genau da wieder an, wo die A-Seite ausgeblendet wurde und der Restsong wurde durchgespielt. Das heißt, auf dieser Single, das ist ja auch eher ein seltenes Phänomen, auf dieser Single war eigentlich ein Song in der Mitte geteilt, ein- und wieder ausgeblendet auf zwei Seiten, sodass sie die Albumversion dann letztendlich doch auf diese Single pressen konnten.
0: Ich kenne nur einen einzigen Fall, den ich vorher schon kannte. Also wir sprachen drüber, wir hatten früher zu Hause viele Singles, weil wir Connection zu der Kneipe nebenan hatte, wo eine Musikbox stand.
1: Beneidenswert.
0: Ja, sagenhaft. Hat mich sehr geprägt. American Pie von Don McLean war auch in der Mitte durchgesäbelt.
1: Ja. Ach, das wusste ich nicht. Okay. Ich habe nur zu Hause, ich weiß, dass ich diese lange Version von Gamma Ray geliebt habe, auch in der Disco, da konnte man...
0: Gerade da, ja.
1: Ja, und ich fand das unerhört auf der Single.

0: Alben kaufen. Das ja. heißt, Plattenläden gab ja. es damals ja. noch.
1: Und alles große Mail-Order-Versende. Ich habe meine Dreiviertel meiner Schallplattensammlung bestand von, habe ich bei Goofy bestellt.
0: Richtig, stimmt. Das hatte ich auch.
1: Ne? Da gab es in Hamburg gab's einen Mail-Order, würde man heutzutage sagen. Damals hieß es Schallplattenversand. Ja. Da kriegte man jeden Monat so ein kleines, dünnes Heftchen zugeschickt. Da waren auch keine Cover abgedruckt. Das waren einfach nur Listen.
0: Genau.
1: Genau. Und dann, ich habe... immer wenn ich Geld hatte, kleine Anekdote dazu, eine Schallplatte kostete damals, wenn man sie günstig kaufen konnte, 13,95 €. Bei Mutter Erika Mineur gab es in den Ferien für einmal Essen kochen, einkaufen, Essen kochen und abwaschen 2 Mark. Also konnte ich hochrechnen, in einer Woche hatte ich eine Schallplatte verdient.
0: Cool.
1: Also habe ich immer die ganzen 6 Wochen Sommerferien jeden Tag eingekauft, Mittagessen gekocht und abgewaschen, um dann am Montag drauf nach Farel zu fahren und eine neue Schallplatte zu kaufen. Und hatte dann am Ende der Sommerferien 6 neue Schallplatten. Und, pädagogisch natürlich ganz clever, nebenbei hat meine Mutter mir Kochen beigebracht. Da habe ich hinterher als Student von profitiert.
0: Super, ja. So war das. Aber es gab ja auch Plattenläden, nicht? Also tatsächlich, man konnte in Plattenläden gehen, hier in Wilhelmshaven.
1: MTS City Sound?
0: Oldenburg, ja.
1: Ja.
0: Hier gab es tatsächlich einen Goofy.
1: Stimmt. Da war in so einem Klamottenladen mit drin.
0: Da war hinten der Goofy mit drin. Ne?
1: Stimmt. Konnte man vorne Klamotten kaufen, hinten war ein Goofy-Laden.
0: Ja. Es gab hier in Wilhelmshaven ungefähr 5 Plattenläden.
1: Ja.
0: Ja, den City Sound gab es ja auch, aber es gab Radio Thiemann, Radio Kämmerling hinten hatte auch Platten und
1: so weiter. Am Börsenplatz gab es auch einen Schallplattenladen. Wie hieß der denn noch?
0: Der ist City Sound.
1: Das war City Sound. Ja. Genau.
0: Na gut, das ist, wie gesagt, Krautrock, wie auch Platten laufen, auch regional begrenzt oder geografisch begrenzt. Tatsächlich, und da konnte man noch in Plattenläden gehen, die waren in aller Regel auch Inhaber geführt, Goofy nicht, das war eine Kette. Mhm. Und da stand Fachpersonal hinterm Tresen. Mhm. Wenn man da wiederkam, nach 14 Tagen sagten die, ich habe hier was.
1: So für ist das. So, oder du hast in einer bestimmten Richtung immer mal rausgezogen und dann stand der Typ neben dir und sagte, sowas hörst du, dann habe ich noch einen anderen Tipp für dich, komm mal damit. Und dann zeigte er mir, das und das ist ganz neu, hör mal rein. Und in den meisten Schallplattenläden konnte man ja auch reinhören. Also viele meiner Schallplatten habe ich dann sozusagen mir da auflegen lassen, einmal mit Kopfhörer reingehört und gedacht, jo, das ist meins und gleich mit nach Hause genommen.
0: Genau. Mhm. War das deine, also natürlich mit Kumpels wahrscheinlich Kassetten tauschen, um neue Sachen zu hören oder Kassetten aufnehmen?
1: Ich hatte ein Tonbandgerät.
0: Tonbandgerät,
1: ja. Ja, ich habe mir von meinem Konfirmationsgeld, andere kauften sich eine Mofa, ich habe mir ein Tonbandgerät gekauft. Die Telefon-Tonbandgerät. Ich habe irgendwie ständig vorm Radio
0: Radio aufgenommen, ja.
1: Genau. Und habe mich eher geärgert, wenn die Moderatoren in die Lieder reingequatscht haben.
0: Ja, oder wenn das legendäre Kantholz, was es heute gar nicht mehr gibt, wieder auf der Fahrbahn lag.
1: So ist das.
0: Okay, Musikpresse spielte dann in deiner Jugend wahrscheinlich nicht so die Rolle, ne?
1: Doch, eine Riesenrolle.
0: Sounds?
1: Ja, es gab Musikjoker, es gab Sounds, es gab auch, witzigerweise, in der Bravo eine Seite deutsche Bands. Meine Schwester, die ist 4 Jahre älter als ich, die kaufte sich jede Woche die Bravo. Interessierte mich eigentlich nicht die Bohne, außer die Aufklärungsseite, weil da nackte Mädchen zu sehen waren. Aber es gab eine deutsche Seite, deutsche Bands. Und die musste meine Schwester mir immer rausreißen, die habe ich gesammelt. Das hörte auch irgendwann auf, aber ein paar Jahre war das eine meiner Informationsquellen. Es gab Musikjoker, da war immer mal was drin, Sounds gab, wobei mit Sounds habe ich immer ein bisschen gehadert, weil die immer die ganzen deutschen Bands, die ich geliebt habe, verrissen haben. Also Sounds stand auf Zappa und Weather Report und Chick Corea und alles ganz schlaue Sachen, die ich später auch gut fand, aber wenn dann Jane kam, haben sie geschrieben, wie heißt das noch? Rohstoff?
0: Verschwendung,
1: so. Und da war ich natürlich empört.
0: Ich fand auch Sounds fand ich ziemlich elitär.
1: Damals, ja, waren sie auch.
0: Was mich nicht geändert hat, dann 5 Jahre später die Specks zu lesen.
1: Ja, genau. Die waren noch elitärer.
0: Definitiv. Wie geht's hier bei uns musikalisch weiter?
1: Also wir haben ja gerade mal eine Band angerissen, die internationales Format hatte. Und das hätte auch schaffen müssen. Und wir haben jetzt noch eine Band, die hatten internationales Format zu Anfang nicht, haben es dann aber gekriegt. Und das ist eigentlich die erste deutsche Rockband, die wirklich Amerika im Handstreich genommen hat. Das waren die Scorpions.
0: Ich dachte, das ist von Nena.
1: Ja, genau. Das, die waren ja später. Aber die Scorpions fingen ja

0: Die Scorpions haben in ihren Anfangsjahren haben die in Farel gespielt, im Allee-Hotel. Die tourten in Wittmund, in keine Ahnung, was in Wittmund dann irgendwie für ein Club war. Die haben ja die deutschen Clubs beackert.
1: Ja.
0: Und die haben aber ja, das ist ja, die Scorpions sind in Amerika größer als in Deutschland. Viel größer. Die sind in Deutschland eine große Institution, aber in Amerika, so Scorps, wie die Amerikaner sagen, das ist Kult da. Und die sind von diesem Brain-Label, was uns ja sozusagen dieser Sendung animiert hat, dieser 50 Jahre Brain. Die Scorpions waren mit ihrem Debütalbum unter den allerersten vier Veröffentlichungen vom Brain-Label. Brain-Label sind 72 im Februar an den Start gegangen, haben vier Platten rausgebracht. Eine davon waren die Scorpions' Lonesome Crow. Und Crowds war nicht so weit weg, wirklich jetzt. Aber die Scorpions haben sich enorm entwickelt, haben dazugelernt, haben sich einen schlauen Produzenten geholt und hatten ein cleveres Marketingkonzept. Und die sind wirklich so ab Ende der 70er eine internationale Band geworden. Und von denen, weil sie zu den wenigen Bands gehören, die im Krautrock gestartet sind und dann internationale Karriere gemacht haben, haben wir die jetzt gleich mal an Lake dran gehängt, weil ich finde, musikalisch, die Scorpions haben gezeigt, was hätte aus Lake werden können.
1: Ja. Du hast auch noch was Interessantes erzählt da, weil du hast viele von diesen Bands live gesehen in deinen formenden Jahren.
0: Ja.
1: Die Scorpions auch, und zu denen, du hattest noch eine schöne Geschichte, die du mir versprochen hast und nicht zu Ende erzählt hast,
0: wenn
1: die Musik lief. Also erzähl sie uns allen.
0: Ja, soll ich sie jetzt vor dem Lied erzählen oder lieber danach?
1: Erzähl sie danach, dann sind wir gespannt.
0: Gut.
1: Jetzt vom ersten
0: Scorpions. Also es geht um die Scorpions und um Norderney. So viel sage ich jetzt schon mal.
1: Okay, hier sind sie mit. Wer ist der Song?
0: In Trance.

0: uns jetzt die Geschichte des Scorpions und Norderney auf nicht so hoher See. Was passiert mit den Hannoveranern?
1: Also die Geschichte ist, dass die Scorpions ursprünglich aus den beiden Schenker-Brüdern Rudolf und Michael bestand. Irgendwann ist Michael Schenker nach England gegangen zu UFO und sie haben Matthias Jabs dafür geholt. Erst haben sie danach Matthias Jabs, gut, genau. Und dann hat Matthias Jabs mit den Platten aufgenommen und dann wollte Michael Schenker irgendwann zurück in die Band. Und dann haben sie überlegt, nein, er ist ja Bruder von Rudolf, dann muss der auch zurück dürfen. Also haben sie den armen Matthias Jabs wieder zum Teufel geschickt. Und der war natürlich stinkesauer und ist in seinem Frust erstmal mit seiner damaligen Freundin in Urlaub nach Norderney geflogen oder gefahren. Gefahren mit dem Schiff, genau. Und dann war es aber so, dass sie die Scorpions auf der Tour mit Michael Schenker wieder mal sich in die Klatten hatten, also die beiden Schenker-Brüder, und Michael Schenker irgendwie mitten in der Tour gesagt hat, ihr könnt mich alle mal kreuzweise, ich fahre nach Hause, und auf der Tour ausgestiegen ist und die Scorpions aber eine lange Tour vor sich hatten und nicht wussten, was sie machen sollten. Also war die Idee natürlich, ja, da muss Matthias wiederkommen, Matthias Jabs. Und dann haben sie auf Norderney angerufen und haben gesagt, du Matthias, du musst wiederkommen, es nützt nichts. Und dann hat der Matthias Jabs gesagt, das ist aber ein bisschen billig jetzt, oder? Also da muss jetzt ein bisschen mehr kommen.
0: Nachvollziehbar.
1: Ja, also hier jetzt anrufen und sagen, komm zurück, also nö, da müsst ihr jetzt schon kommen. Nun waren sie aber in Zeitdruck. Also haben sie sich einen Hubschrauber gemietet, sind rübergeflogen, haben Matthias im Hotel abgefangen, haben im übertragenen Sinne ihn auf Knien gebeten, komm zurück, jetzt für immer. Der Hubschrauber steht draußen, fliegt mit und morgen stehst du wieder mit uns auf der Bühne, bis in alle Ewigkeiten. Und dann hat sich Matthias Jabs sozusagen beknien lassen, ist mit in den Hubschrauber gestiegen, ist zurückgeflogen, hat die erste Show gespielt und ist bis heute der Scorpions-Gitarrist.
0: Und auch Michael Schenker muss nicht verhungern.
1: Absolut nicht. Den habe ich letztens getroffen. Der fuhr mit einem, ich weiß nicht wie teuren, Mercedes-Rennwagen vor. Also Hungertuch sieht anders aus.
0: Okay, das ist eine schöne Abschlussgeschichte. Wir hören uns wieder und wir treffen uns wieder. Also diese Sendung wird sowieso irgendwann noch zwischendurch wiederholt auf dem Sonntagabend. Das verkünden wir noch im Programm. Aber wir hören uns wieder am 30. Mai.
1: Sehr schön, ich freue mich drauf.
0: Zweite Folge von 50 Jahre Krautsch da drüben, als in Deutschland die Rockmusik laufen lernte. Haben wir schon eine Ahnung, worum es da geht?
1: Ja, wir haben ja überlegt, dass wir dieses Mal, was ja ein bisschen sehr rocklastig und zu dieser Deutschrock-Krautrock-Ära gehört ja auch durchaus diese elektronische Musik, ein bisschen experimentellere Musik mit Kraftwerk, mit Cluster, mit Michael Rother, mit Neu, mit Popol Vuh, mit all diesen Geschichten. Und wir haben ja gerade überlegt, wir werden auch wieder Rockmusik spielen. Wir werden auf jeden Fall Frumpy spielen, How the Gypsy Was Born, das gehört ja auch zu den Meilensteinen. Ja. Aber wir werden mal ein bisschen gucken, was es da auch an experimentellerer Musik und auch ein bisschen elektronischer Musik kommen, weil elektronische Musik wird ja schwerpunktmäßig von Synthesizern gemacht und da erzähle ich nochmal was dann nächstes Mal dazu, wie auch das wieder alles zusammenhängt.
0: Perfekt. Matthias Mineur, es war mir ein Fest. Vielen Dank.
1: An mir war es ein Spaß, dieses alles mal vorspielen zu können. Ja. Jetzt okay. Hören wir Randy Pye, Highway Driver, passt nochmal zu Lake und Scorpions, weil auch der Song, finde ich, hat ein bisschen was Internationales.
0: Absolut, also ich kann mir vorstellen, dass Michael Schenker den beim Autofahren hört.
1: Bestimmt.
0: Bis zum nächsten Mal. Bis zum nächsten Mal. Ciao.
1: Ciao.

0: Nachrichten im Schnitt nicht so doll. Das Wetter wird langsam besser und jetzt gibt's gute Musik. 50 Jahre Krautstadt Rüben, zweite Ausgabe hier im Bürgerfunk bei Radio Jade. Mein Name ist Carsten Höfen, ich habe wieder dabei den Ideengeber und der Mentor dieser ganzen Sendung, den Mega-Experten für alles. Matthias Mineur sitzt hier links neben mir.
1: Guten Abend, Carsten.
0: Ich freue mich sehr, dass du wieder hier bist.
1: Ich auch. Ich habe mich die ganze Woche auf diese Sendung gefreut.
0: Und du bist ein bisschen wie Rotkäppchen zur Oma gekommen mit so einem
1: Körbchen,
0: ne? Lauter CDs.
1: Ja, ich habe das am Wochenende wieder mal meine Sammlung durchforstet und geguckt, was könnte man spielen. Wir hatten uns ja letztes Mal verabredet, dass wir heute auch ein bisschen auf diesen elektronischen, experimentelleren Zweig der deutschen Musik mal den berücksichtigen. Und deswegen habe ich am Wochenende, weil ich mich da nicht ganz so gut auskenne, ein bisschen bei mir im Archiv gesessen und recherchiert und einiges mitgebracht.
0: Super, ich habe mich auch vorbereitet. Und das war letztes Mal so ein Spaß. Ich dachte immer, was weiß der Kerl noch alles? Irgendwie muss man, ich glaube, das war unterhaltsam genug. Und
1: wir wussten beide viel, würde ich mal wirklich so sagen, Carsten.
0: Ist ja auch kein Wettbewerb.
1: Nee,
0: entscheidend
1: genau.
0: Ist, was man gemeinsam da hinkriegt. Und wir fangen mit einem ganz, ganz leichten Einstieg an. Wir gucken mal, wo der Krautrock letztendlich hingeführt hat, nämlich mitten in den Mainstream in Teilbereichen.
1: Ja, und witzigerweise selbst aus diesem elektronischen Teil auch wirklich in die Charts und ins Mainstream-Radio. Und dieser Song ist ja fast so der Prototyp dieses Hybrids zwischen Krautrock und radiotauglich, nämlich sie ist ein Model und sie sieht gut aus, Kraftwerk.

0: Kraftwerk, das Model von der vielleicht einflussreichsten deutschen Band überhaupt, Kraftwerk.
1: Ja, würde ich unterschreiben. Sie waren zumindest in jeder Zeit die einflussreichste und sie waren auch die, die im Ausland immer wieder als die innovativste gelobt wurde.
0: Ja. Und haben sich da aber eben auch hin entwickelt. Also die ersten zweieinhalb Platten, die sind ja lange Zeit überhaupt nicht wiederveröffentlicht worden, sondern
1: die waren auch nur schwer konsumierbar. Also die haben ja auch wirklich den Twist von so einer Experimentalgruppe hinterher zu einer Gruppe, die wirklich auch Radiohits geschrieben hat. Sofern man das damals sagen konnte, heute wäre es immer noch kein Radio-Hit. Heute zählen andere Gesetzmäßigkeiten im Radio, aber das ist, wie du sagst, sie haben sich erst dahin entwickelt. Und sie hatten, es war immer so was Mystisches, so was Geheimnisvolles um die. Ich weiß, dass ich in den 70ern, als ich so 14, 15, 16 war, das Konzept nicht verstanden habe, weil sie es auch nie erklärt haben. Es gab dann auch wenig Interviews zu lesen, gab wenig Pressefotos. Es war immer alles so ein bisschen, also ich habe damals gedacht, das ist ja wohl super cleveres Marketing. Heute glaube ich, es war letztendlich so ein Reflex darauf, dass es auch so ganz eigenwillige Typen sind und waren.
0: Ja, was ich spannend fand, nach der letzten Sendung habe ich natürlich auch noch ein bisschen weiter geforscht. Das habe ich eben schon erzählt. Bevor Sie das so konsequent gemacht haben, was Sie gemacht haben, haben Sie tatsächlich auch schon eine Öffentlichkeit gefunden mit diesem schwer konsumierbaren. Es gibt da einen schönen Rockpalast-artigen Auftritt. Ich glaube, es war tatsächlich so im Rahmen irgendeiner Beatclub-Live-Geschichte, wo sie zu dritt, da gibt es auch noch Geschichten, die sind einfach, wo sie tatsächlich einer bläst in die Querflöte und schraubt dann auch noch an seinem modularen Synthesizer rum und die möglicherweise verwirrte, möglicherweise aber auch leicht heile Schade im Publikum verfolgt das ganz freundlich mitwittend. Nichts, was man heutzutage so im Fernsehen, es gab damals ja nur zwei Sender oder zweieinhalb, könnte ich mir heute im Fernsehen gar nicht vorstellen.
1: Und was du gerade beschreibst, war tatsächlich ja auch noch die Phase, in der Künstler überhaupt erst lernten, mit Synthesizern umzugehen. Yeah. Diese Erfindung des Moog-Synthesizers von diesem Robert Moog, der ja praktisch irgendwann festgestellt hat, dass sich mit Oszillatoren Töne in unterschiedlichen Höhen produzieren lassen. Lag ja nur ein paar Jahre davor. Und in den frühen 70ern, da wurde ja noch ganz viel wirklich Krach gemacht mit den Dingern. Ich kann mich auch an so Bands wie Yes mit Rick Wakeman und wer auch immer da beteiligt war, erinnern, die wirklich dann praktisch so die Sounds umstecken mussten. Die hatten dann so ein riesen Board vor sich mit jede Menge Buchsen und steckten dann immer permanent irgendwelche Stecker um diesen Sound zu haben. Das kann man ja mit heute überhaupt nicht mehr vergleichen. Und dementsprechend, und da kommen wir zurück noch auf Kraftwerk, waren die Anfänge von Kraftwerk, waren glaube ich auch für die Musiker noch so ausprobieren und erstmal dieses Medium Synthesizer kennenlernen.
0: Ganz klar, in diesem Video, was wirklich total sehenswert ist, ist es 4:3 und es ist schwarz-weiß, aber schaut da gerne mal nach, das ist auf YouTube zu haben. Da steht im Hintergrund einer der drei Musikanten, der hat einen Controller, der sieht ein bisschen aus wie ein Staubsauger. Ja. Lange bevor es eine Kita oder sowas gab, also das hatte schon sehr viel experimentellen, auch handwerklich experimentellen Charme, nicht nur von der Einstellung, sondern auch die Technik erstmal überhaupt kennenlernen.
1: Absolut, absolut. Und das prägt ja auch viele Bands in diesen Jahren. Also gerade diese ganzen experimentellen Geschichten, die damals dann aufkamen, da waren Kraftwerk ja schon fast am weitesten, aber auch andere Bands wie Cluster oder Harmonia oder Klaus Schulz in den ersten Jahren, das war ja teilweise schwer konsumierbar. Da musste man schon ein stabiles Nervensystem haben.
0: Definitiv. Ich habe gerade gehört in einem Podcast, dass Klaus Schulze auf seinem ersten Album gar keine Synthesizer verwendet hat, sondern nur irgendwelche Klangerzeuger und Effektpedale.
1: Ja, das war ja auch ein Demo eigentlich. Also das erste Klaus Schulze Album war ja im Prinzip zu Hause mit einer, keine Ahnung, mit einem Revox-Tonbandgerät zusammengeschustert und es war eigentlich mehr experimentell als alles andere. Das war auch eigentlich weniger Musik als Experimente. Aber jeder fängt mal klein an. Ne?
0: Ja, oder das sind doch die Freiheiten, die sich dann irgendwann kanalisieren in den Markt.
1: Wenn man entdeckt hat,
0: man kann damit auch was machen und Leute erreichen, dann nutzt sich das vielleicht auch in die eine oder andere Richtung, in Richtung Melodie.
1: Ja.
0: Dann schleifen sich die Ecken so ein bisschen ab. Aber es ist unglaublich viel passiert in der Zeit. Klaus Schulz hast du gerade gesagt, der ist natürlich zwischen den Sendungen jetzt verstorben.
1: Das haben wir
0: vielleicht im Feuilleton gelesen. Aber das war auch einer, der in vielen Zusammenhängen auftauchte. Du hast ja gerade schon den Bogen geschlagen. Du hast gesagt, Cluster. Erst mit K, dann mit C. Und,
1: genau. Harmonia zum Beispiel.
0: Ja. Oder auch Kraftwerk. Mhm. Da gibt es ja auch tatsächlich personelle Überschneidungen. Mhm,
1: natürlich. Da kommen wir auch gleich zu dem nächsten, was wir gleich auch spielen wollen. Es gab dann ja sozusagen einen Kraftwerk-Ableger, nämlich Neu. Das waren ja Dinger, Klaus Dinger und Michael Rother, die sozusagen, man weiß ja nicht, ob im Streit oder ob sie sich künstlerisch anders entwickelt haben, dann selbstständig gemacht haben mit dieser Band Neu. Und da gibt es eigentlich musikalisch viele Verbindungen, die zeigen, ja, die kommen aus der gleichen Ecke, aber, das würde ich ganz gerne jetzt mal vorstellen, es gab dann auf diesem Album Neu 75, gab es denn eine Nummer, die ist dann so weit weg von Kraftwerk und so untypisch für das, was diese Leute vorher gemacht haben. Der Song heißt Hero. Lass uns den mal anhören, dann will ich dir noch eine kleine Geschichte zu erzählen.
0: Sehr gerne.

0: neu. Das ist von 1975, diese Platte.
1: Sag mal, Carsten, du hast ja gerade schon gesagt, du kennst den Song nicht, ne?
0: Richtig.
1: Mochtest du den auf Anhieb?
0: Ja.
1: Okay.
0: Definitiv. Also was mich jetzt da gecatcht hat, das ist erstmal, das ist der klassische Motorik-Beat. Das ist das, was die Briten als Haupterbe des Krautrocks so eigentlich so definieren. Und so eine Nummer macht ganz klar, warum zum Beispiel Johnny Rotten ein I Hate Pink Floyd T-Shirt getragen hat, aber mit dem Krautrock total viel anfangen konnte.
1: Genau. Das war ja auch so, diese Platte ist 75 rausgekommen, die Platte heißt ja auch Neu 75. Und ich kann mich daran erinnern, dass ich gerade diese Nummer damals gar nicht mochte. Also witzigerweise, ich war damals total auf harmonische Melodien und sphärische Sounds. Heute finde ich diese Nummer einfach nur großartig, weil sich mein Geschmack auch geändert hat. Und ich weiß, dass damals die englische Presse diese Platte über allen Klee gelobt hat. Und da, ich kann mich dann erinnern, dass der New Musical Express, den kriegt ein Freund von mir immer, hatte ein Abo und kriegte den immer zugeschickt. Und die haben zum Beispiel 1975, als diese Platte rauskam, geschrieben, das ist die Platte des Jahres und so hätten die Stones klingen müssen. Und die Stones, das muss man ja zusagen, die waren ja 75 so gerade so an so einem Scheideweg. Mick Taylor war ausgestiegen und Ron Wood kam dazu und die Stones traten künstlerisch so auf der Stelle und in England kam so langsam diese Punkwelle, fing so langsam an und ich habe damals gedacht, sag mal, nehmen die Drogen? Wie kommen die denn auf so eine Idee? Aber heute verstehe ich das. Heute denke ich mir, ja, der New Musical Express, der irgendwie aus London aus geschrieben und veröffentlicht hat, der hat schon mitgekriegt, was sich in England, gerade in London, da auch andeutet. Mhm. Und der hat auch verstanden, dass neu eigentlich vor der Zeit waren. Ja. Und eigentlich fast auch vor der englischen Welle. Und das ist nämlich genau das, wie du gesagt hast. Diese eine der ganz wenigen deutschen Bands, an denen sich hinterher englische Bands orientiert haben. Gerade auch an dieser Platte.
0: Ja.
1: Und ich habe irgendwann in den 80ern war mal, kleine Anekdote zur Seite noch.
0: Bitte.
1: Irgendwann in Mitte der 80er war mal David Bowie bei Wetten, dass zu Besuch. Und dann haben sie David Bowie gefragt, so ein bisschen, was er dann so von der deutschen Musikszene hält und wer ihn inspiriert hat. Und dann hat er gesagt, er findet, die beste deutsche Band wäre neu gewesen. Und ich saß vor dem Fernseher, ich kannte Bowie nur so am Rande, aber neu kannte ich. Ich bin fast hinten rübergefallen, weil ich dachte, David Bowie, der schwört auf neu, aber der hat damals schon verstanden, wie innovativ das ist.
0: Ja, das passt ganz gut zu der Geschichte, die ich erzählen würde. Also neu hatten das erste und das zweite Album gemacht. Das zweite war schon so ein bisschen auch so der Mittelfinger für die Plattenfirma. Dazwischen dann die beiden, das waren ja vor allen Dingen Michael Rother und Klaus Dinger.
1: Genau.
0: Und Klaus Dinger ist halt für diesen Beat verantwortlich. Michael Rother für die oft flächigen Gitarren, die aber auch so ein bisschen funky kommen. Na gut, danach hatten die beiden sich eine Zeit lang nicht so und Michael Rother ging zu Cluster und machte mit denen ein Duo, Rodelius und Möbius, stand er vor der Tür, vielleicht auch um so eine neue Liveband auf die Bühne zu Beine zu stellen, weiß man im Nachhinein nicht so richtig. Naja, und bei denen stand dann jemand vor der Tür, mit dem man nicht gerechnet hätte, der vorher bei Roxy Music ausgestiegen war.
1: Brian
0: und
1: Eno.
0: kurz bevor er die Berlin-Trilogie mit Bowie gemacht hat, steht er in der deutschen Provinz vor der Haustür und ist bei diesen Fricklern da.
1: Genau.
0: Und das ist ja auch so ein Visionär. Und offensichtlich ist das etwas, was richtig bei vielen Leuten das einen Aufbruch signalisiert hat.
1: Übrigens, wo du gerade sagst, die haben Dinger und Klaus, also Klaus Dinger und Michael Rother haben sich nicht nur erst danach sozusagen entzweit, die hatten sich eigentlich schon bei dieser Platte entzweit, weil witzigerweise, wenn man damals diese Scheibe als Vinyl gekauft hat, war die Platte Seite 1 war die Michael Rother Seite und die zweite Seite 2 war die Klaus Dinger Seite, weil die beiden konnten sich nicht mehr auf was Gemeinsames einigen. Also haben die gesagt, okay, wir machen eine Rother, eine Dinger Seite. Ich habe damals die Rother-Seite geliebt und fand die Dinger-Seite okay. Heute finde ich die Platte auch in ihrer vielleicht sogar Widersprüchlichkeit einfach großartig. Also ich kann allen, die diese Art von Musik mögen, nur sagen, kauft euch Neu 75. ihr werdet euren Spaß haben.
0: Und das war jetzt gerade eben ein klassischer Dinger mit diesem Beat und genau. Auch mit dem punkigen Geschrei letzten Endes, was da ja war. Ja. Und was eben, wenn man dann später die Düsterbands gehört hat oder auch die Leute, die sich gerade auf der Insel, auf der britischen Insel, auf die elektronischen Gefilde begeben hat, da hört man ganz klar den Einfluss daraus. Das ist ja auch kein Zufall.
1: Ja. Ja. Und kann ich vielleicht gleich den Bogen spannen zum nächsten. Rother hat dann ja konsequenterweise mit Neu75 neu aufgelöst, beziehungsweise die haben einfach nicht weitergemacht. Und er hat dann als Solokünstler dann konsequent, noch konsequenter als bei Neu, das umgesetzt, was ihm vorschwebte. Und dabei ist ja eine Platte rausgekommen, da hören wir gleich einen Song von, die heißt Flammende Herzen. Und Flammende Herzen ist wirklich ein Michael Rother Soloalbum, das, wie soll ich sagen, dass deinem neuen Label damals eigentlich den finanziellen Background geschaffen hat. Sage ich gleich was zu? Wir können ja mal einen Song davon hören, nämlich diese Flammende Herzen. Kleine, noch eine kurze Geschichte. Es gab damals, Entschuldigung, stopp mich.
0: Auf keinen Fall.
1: Okay. Diese Platte kam raus, lag wochenlang in den Regalen, keiner wollte sie haben. Und dann gab es auf WDR gab es einen Winfried Tränkler, einen Radiojournalisten, der fand die Platte toll. Und der hat einfach irgendwann stumpf angefangen, immer wenn er Sendung hatte, irgendeinen Song daraus zu spielen. Und dadurch ist diese Platte überhaupt erst bekannt geworden und wurde dann, ich glaube, aus heutiger Sicht zu dem bestverkauften Album von Rother und auch von dem Sky-Label, bei dem was rauskam. Das dazu erstmal.
0: Ja, radiofreundliche 7 Minuten. Ja. Die haben sich damals auch was getraut.
1: Genau, flammende Herzen. Ja.

0: Ja, ganz was anderes im Vergleich zu der neuen Platte.
1: Ja.
0: Jedenfalls zu dem Song, den wir gehört haben. Und sagen, aber ist das dann noch das Rock in Krautrock?
1: Ich finde das. Ich meine, es ist auch ein bisschen kitschig, muss man ja zusagen. Aber dadurch, dass Jackie Liebezeit, der Can Drummer da trommelt, so rum vielleicht besser, hat's ein Beat, ist tanzbar und ich finde es schon immer noch krautrockig. Also ich finde, es passt schon dazu.
0: Ja, ich finde es auch, wenn man diese Frage von dir passt, auch sehr auch mit Schönklang arbeitet,
1: ja, aber ist es.
0: Zeigt eben auch, warum Michael Rother dieses Standing auch international hat.
1: Ja.
0: Das ist schon auch verdammt gut gemacht.
1: Ja, und diese Platte hat ja auch dann mehr bewegt als nur die Fans begeistert, sondern manchmal ist es ja so, dass einzelne Platten bei kleinen Plattenlabels auch über Hop oder Top entscheiden. Und dieses zum Beispiel eine Platte, es gab ja mal bei diesem berühmten Brain-Label, weswegen wir die Sendung ja eigentlich überhaupt machen, die ja vor 50 Jahren angefangen sind, gab es ja mal einen sogenannten Günter Körber. Der war der Produktmanager, der hat dann auch solche Bands wie Jane und Grobschnitt und was weiß ich alles dahin geholt. Und der ist dann irgendwann 75, glaube ich, bei Brain ausgestiegen und hat sein eigenes Label gegründet, Sky Records. Und wie immer bei solchen Neugründungen ist es am Anfang natürlich erstmal, man weiß gar nicht, überlebt so ein Label. Und ich kann mich dann erinnern, dass die am Anfang kräftig zu knapsen hatten, bis diese Platte kam, dieses Flammende Herzen von Michael Rother. Und das hat sich, glaube ich, keine Ahnung, 170.000 Mal verkauft oder 160.000 Mal. Also wirklich eine für deutsche Bands ganz erstaunliche Größenordnung. Und hat letztendlich über diese Verkaufszahlen auch ein Stück weit dieses Label mitfinanzieren und auf die Beine gestellt. Darf man auch nicht vergessen. Das ist ja auch für so ein Label ist das ja nicht nur hier, wir sind die Größten, wir haben den größten Hit rausgebracht, sondern das ist ja auch eine wirtschaftliche Geschichte.
0: Ja, und gerade in solchen Situationen, wo sich eben so viel tut, auf welches Pferd setzt man, wie viel Nachwuchs kann man fördern,
1: genau.
0: Ist da einer dabei, der die anderen mitzieht, dass es hier passiert, oder habe ich hier dieses eine Signing, was mich ruiniert?
1: Mhm. Genau, und was ja auch dazu kommt, ist, so Plattenfirmen, die müssen dann Anzeigen schalten und Promotion machen und damals wurden ja Bands auch noch sozusagen bei ihren Tourneen unterstützt, das heißt, da gab es dann ja irgendwelche Garantien von Plattenfirmen, um die Bands sich mit diesem ganzen finanziellen Risiko einer Tournee alleine zu lassen, oder die Plattenfirmen haben auch selber Tourneen veranstaltet, also komplett gebucht mit allem drum und dran, und da war natürlich frisches Geld von einer Platte, die besonders gut läuft, natürlich mehr als nur herzlich willkommen, sondern manchmal auch überlebenswichtig.
0: Ja. Klar. Und es gab aber auch Live-Musik, hast du gerade noch gesagt, damals war das eben so, dass es gab auch im Unter- und Mittelbau gab es wirklich noch eine gut funktionierende Live-Szene. Diese Geschichte, dass man in das eine Stadionkonzert, 75 war das jetzt gerade, da gab es, glaube ich, noch gar keine Stadionkonzerte in Deutschland, oder?
1: Glaube ich auch nicht. Ich glaube, das ist, glaube ich, ein Phänomen der 80er. Es gab Festivals, ja. Sowas wie Schesel oder ganz berühmt Woodstock und so weiter, wo dann wirklich Massen hinkamen. Aber das waren dann ja quasi auch Festivals mit über zwei, drei Tage mit vielen Bands. Dieses, was wir heute kennen, Guns N' Roses im Weserstadion oder AC/DC im Niedersachsenstadion Hannover, eine Band plus Vorband und dann kommen da irgendwie 40.000 Leute. Ich kann mich da in den 70ern an sowas nicht erinnern. Damals waren die größten Konzerte für mich erreichbar Bremer Stadthalle. Mhm. Da kamen dann so 5.000, 6.000, 7.000 Leute zusammen. An größere Geschichten in den 70ern kann ich mich kaum erinnern. Was natürlich, das muss man auch mitbedenken, natürlich auch an der damaligen Technik hing. Also du musstest natürlich auch so eine Halle oder so ein Open-Air-Gelände beschallen. Also wenn du dich mit Leuten unterhältst oder wenn du Berichte liest oder hörst von Leuten, die in Woodstock waren, wo sie irgendwie...
0: Die nichts gehört
1: oder irgendwie nur so ein Brei oder Zeit verzögert oder wie auch immer. Das muss Die Leute kannten das damals nicht anders. Aus heutiger Sicht wären die Zeitungen voll mit Beschwerdebriefen, was das für ein Scheiß hier ist. Wie dann wirklich
0: jetzt? Ja, es gab ja keine richtigen PAs. Also, wenn man die Bilder von Woodstock sieht, da sind der Hubschrauber geflogen, da stehen die Grateful Dead davor, 20 Meter hohen Lautsprechertürmen, die stehen direkt davor.
1: Ja, und die Beatles haben erzählt, dass das Publikum lauter war als ihre Musik. Die Beatles haben ja unter anderem deswegen aufgehört, live zu spielen, weil die total frustriert waren, weil die Leute nur noch gekreischt haben und die Musik total untergegangen ist, weil diese PAs da gar nicht gegen ankamen.
0: Die Beatles, auch alte Geschichte im Shea Stadium, der letzte große Auftritt von denen, die haben tatsächlich über die normale Anlage im Stadion gespielt, da wo sonst die Durchsagen kommen.
1: Genau.
0: Dann schreien wir gegen an.
1: Und heutzutage mit der Technik und der Weiterentwicklung von PA-Systemen und so weiter, kannst du natürlich auch deutlich größere Arenen oder Stadien beschallen. Das war damals ein Kriterium, warum das mal funktionierte oder auch mal nicht.
0: Genau, und auf der anderen Seite ist es dann eben so, dadurch, dass es diese Hallen nicht gab oder diese Riesen-Events, wo man dann einmal im Jahr einen riesengroßen Betrag hinlegt und dann fährt man dahin oder man freut sich. Es gab tatsächlich eine Live-Szene, auch von den Plattenfirmen gesponsert. Mhm. Man hat kleinere Bands bundesweit durch die Jugendzentren geschickt.
1: Absolut. Das habe ich, glaube ich, letztes Mal schon erzählt, Carsten. Das war ja mein Ansatz, warum ich mit diesen Bands so in Kontakt kam. Auf einmal spielten meine Oberlieblinge Jane, spielten in Jever und in Zetel. Ich habe in Farel im Adeotel habe ich Streetmark gesehen, da habe ich Grobschnitt gesehen, Farel Maleotel, das war die Stadt, in der ich zur Schule ging. Das heißt, da bin ich dann nachmittags bei einem Freund geblieben und abends auf ein Konzert gegangen. Da musste man, ich war 15, ich hatte noch nicht mein Moped, für mich war das, wenn ich ein Konzert sehen wollte, ohne meinen Vater fragen zu müssen, ob er mich dahin fährt, gab es nur die Möglichkeit, die deutschen Bands in deutschen Jugendzentren oder kleinen Clubs zu sehen. Aber die haben es dann gemacht, die Bands. Sie sind dann tatsächlich rumgefahren.
0: Genau. Das ist auch eben so eine Aufbauarbeit, auch für so eine Szene.
1: Absolut.
0: Und natürlich auch diese Fanszene aufzubauen, aber auch den Austausch zwischen den Musikern. Mhm. So kann man neue Stilrichtungen. Es gab eben nicht dieses Musik, Fernsehen und so ein Kram, Internet, haha. Und das war tatsächlich auch dann eine sehr lebendige Kulturszene mit einer enormen Dynamik.
1: Kannst du dich übrigens auch noch daran erinnern, dass man damals dann auch bei Rockkonzerten auf dem Boden saß?
0: Ja.
1: Wirklich?
0: Ja, ich weiß.
1: Das ist mir letztens erst aufgefallen, als ich so ein paar alte Fotos gesehen habe. Alle saßen da. Die Leute auf der Bühne rockten ab und die ganzen Zuschauer saßen auf dem Boden vor der Bühne.
0: Ja.
1: Ne? Heutzutage, für Leute in meinem Alter, denen dann nach einer halben Stunde der Rücken und die Hüfte wehtut, denke ich, was für schöne Zeiten, als man sitzen konnte. Heutzutage drehe ich nach einer halben Stunde meinen Kopf um und gucke, wo ist denn mein Stuhl, wo ich mich hinsetzen kann. Ne? Damals hat man nur gesessen. Hatte auch was.
0: du hast eine Band, die du live gesehen hast, rausgesucht als nächstes.
1: Ja, genau.
0: Auf dem Sky-Label auch.
1: Genau, und das ist eine dieser Bands, von denen, die sozusagen mehr als nur indirekt von diesem Michael Rother Hit Flammende Herzen profitiert haben, weil dadurch das Sky-Label Geld hatte, um neue Band zu sein, waren zum Beispiel Streetmark. Streetmark fing als Talent an, verkauften am Anfang relativ mäßig und es war irgendwie, glaube ich, immer die Frage, verlängert die Plattenfirma den Vertrag oder nicht. Und mit diesem Flammende Herzen von Michael Rother war auf einmal Geld da und dann haben sie tatsächlich auch diese Streetmarks behalten und weiterentwickeln lassen. Und siehe da, wie es ganz oft ist,

0: Trademark. Lovers, ja, damit sind wir dann schon im Jahr 79. Dann war es mit Krautrock eigentlich auch schon so ziemlich vorbei, ne?
1: Ja. Ja, ich habe diese Sachen, die ich mitgebracht habe, auch nicht chronologisch.
0: Nö, spielt auch keine
1: Rolle.
0: Genau,
1: aber es stimmt, 79 ging wirklich die Krautrock-Ära sogar relativ schnell und wirklich innerhalb weniger Monate zu Ende, weil dann ja die neue deutsche Welle aufkam. Und dann war ja sozusagen alles dieses hier, lange Soli, lange Instrumentalpassagen, alles so ein bisschen schwülzig, war ja sowas von out, dass kaum eine von den Bands, die in den 70ern erfolgreich waren, dann diese Zäsur überlebt haben. Streetmark übrigens auch nicht. Die waren dann irgendwann, ich glaube, die haben noch eine Platte nach dieser rausgebracht und dann war Feierabend.
0: Ja, ich habe gerade geguckt, auch von den Leuten, die da beteiligt sind, ist da nie wieder was gekommen. Das war es dann im Großen und Ganzen, ne?
1: Ja.
0: Aber was bleibt, was ist das Hauptvermächtnis, was dann weitergegangen ist vom Krautrock?
1: Das ist ganz schwierig zu sagen, weil ich glaube, sagen wir es mal so, ich glaube, es hat einen Teil überlebt in anderen Bands, wie wir gerade schon gesagt haben, aus der Sparte Kraftwerk neu und so weiter, die sozusagen auch im Ausland andere Bands inspiriert haben und die auch diese New Wave-Ära in England letztendlich auch mit inspiriert haben. Und es gibt manchmal sogar Elemente von Rammstein, wo ich denke, ach, das könnte, hat auch irgendwie eine Fährte oder eine Spur in die Musik der 70er. Aber es gibt auch viele Bands, die sind auch wirklich dann wirklich nur ein Phänomen dieser Ära gewesen, wie es immer, das auch schon immer gab. Da das wirklich auch, dass es auch eine Zeiterscheinung war. Also natürlich haben auch Jane und Grobschnitt und die haben alle lange existiert, zum Teil existieren sie heute noch oder wieder, aber sie sind eigentlich ein Phänomen dieser 70er Jahre. Was ich auch übrigens okay finde, also nicht alles, ja, ne?
0: Absolut.
1: Also nicht alles verliert seine Existenzberechtigung, wenn es irgendwann dated ist. Also wie alles im Leben, also mein Motto ist ja, alles im Leben hat seine Zeit. Und manchmal ist die Zeit vorbei und dann ist diese Phase auch vorbei. Das geht einem im Privaten ja auch so. Und dann fragt man sich, hat das irgendwas doch mit mir heute zu tun? Nö, manchmal nicht. War einfach da.
0: Genau, das entwickelt sich. Und ich finde es immer ein bisschen frustrierend, wenn Bands nicht aufhören können und dann sich nicht weiterentwickeln. Oder wenn Leute, was weiß ich, in zwei Ex-Bands, die es mal gegeben hat, immer noch in aktuellen Oli-Zirkussen dann spielen und so weiter. Ich finde, das muss sich bewegen und dann hat das eben seine Zeit gehabt, wie du sagst.
1: Ja,
0: sehe ich ganz genauso. Ja, ja. Aber ich sehe eben auch Echo vom Krautrock, wenn, also das ist ja so unglaublich breit gewesen, dieser Begriff. Der ist eigentlich auch nur ein bisschen auf das auf die Geografie beschränkt.
1: Ja.
0: Aber wenn man guckt, zum Beispiel bei Industrial, Sachen wie Faust haben da wirklich Wegweisendes geleistet, ob man es, wie gesagt, manchmal ein bisschen anstrengt.
1: Mhm.
0: Oder eben Kraftwerk, wenn man da weitergeht, dann in den Synthpop, das ist ja auch. Ja, ich glaube, das ist schon eine ganze Menge.
1: Ja, ja, genau. Also Depeche Mode zum Beispiel haben ja auch immer
0: durchblicken
1: lassen, dass sie in ihrer Jugend Kraftwerk gerne gehört haben, zum Beispiel. Ne?
0: Ja, und ich habe neulich ein Video gesehen von einer gar nicht mal so alten Red Hot Chili Peppers Tournee, wo sie eine neu aufgelegte Version von Neu mit als Vorgruppe hatten und zum Schluss haben sie dann mit Michael Rother zusammen auf der Bühne gejammt. Mhm. Also da ist was weitergeheilt hat.
1: Also mir geht das so, Carsten, für mich ist dieses Krautrock-Jahrzehnt ein abgeschlossenes Jahrzehnt. Mit klar, wie alles, was man macht, irgendwie Einflüsse hier und da, aber was für mich, glaube ich, viel prägender ist, ist, dass in dieser Zeit Leute wirklich von Musik infiziert wurden. Ich bin das beste Beispiel. Also für mich hat diese 70er-Jahre-Ära hat letztendlich mein Leben bestimmt. Und alles, was ich heute mache, ich bin Musikjournalist, ich bin Musikfan, ich mache selber Musik, ganz viel von dieser Ernte, da ist die Saat damals aufgegangen. Und diese Musik, die mich heute noch begeistert und die mich damals völlig gefesselt hat, hat sozusagen nicht nur bei mir, sondern auch bei Freunden von mir so einen Lebensweg in Gang gesetzt. Ich mache heute ganz andere Musik, selber ganz andere Musik als das, was ich hier höre oder was wir jetzt gerade hier hören. Mhm. Und trotzdem gibt es einen direkten Bezug. Nämlich ohne diese Ära würde es mich als Amateurmusiker und Musikjournalisten wahrscheinlich gar nicht geben oder möglicherweise gar nicht geben. Und insofern hat das natürlich über die reine Musik hinaus ganz viel bewirkt. Ne?
0: Ganz klar. Also aufs Gesellschaftliche kommen wir in der zweiten Stunde auch noch auf den Kontext. Das ist eine gute Brücke. Du hast uns als Rausschmeißer für diese Stunde ein Stück von Harmonia rausgesucht.
1: Ja, weil du vorhin noch mal richtigerweise Brian Eno erwähnt hast, der ja wirklich bei den neuen Musikern dann irgendwann vor der Tür stand oder bei diesen Experimentalmusikern. Er damals schon Superstar war. Brian Eno war Roxy Music und Produzent und der kam hier irgendwo bei Winsen in der Lure angeschlurft und wollte mit denen Musik machen.
0: Im Forst.
1: Ja.
0: Ist das.
1: Die genau, Weserbergland, stimmt.
0: Genau, die hast haben sich ihr Holz im Wald geschlagen.
1: So ist das. So ist das. Genau. Und es gab, also ich habe eine Platte mitgebracht, die ist erst viel später erschienen, aber sie zeigt sozusagen Aufnahmen von Brian Eno mit Möbius und Rodelius aus dem Jahr 76, so die ersten Jam-Versuche, krautig im wahrsten Sinne des Wortes. Aber gerade weil es so Demos sind, so authentisch für das, was damals auch so in Studios rum experimentiert wurde. Ich glaube, der Song heißt Les Demoiselles. Spreche ich das richtig aus? Kannst du Französisch?
0: Bestimmt, nö, aber das klingt gut.
1: Ja, gut. Hören wir mal rein.
0: Bis gleich, wir kommen wieder.

0: Um 15 Uhr mit Felix Sprung. Bundespräsident Steinmeier hat in Bremen beim zentralen Festakt zum Tag der Deutschen Einheit die Bürger aufgerufen, für die Demokratie einzutreten und sich nicht spalten zu lassen. Die politische Demagogie extremistischer Kräfte gefährde die Einheit, warnte er. Aus Bremen Birgit Sagemann.
1: Steinmeiers Botschaft: Trotz mancher Schwächen sei Deutschland ein gutes Land, aber eines, dessen freiheitliche Ordnung bedroht sei, weil viele Bürger ihr inzwischen misstrauen. Populistische Parteien aller Couleur destabilisierten die Demokratie, schürten Stimmung, so der Bundespräsident. Die Bildung stabiler Regierungen werde von Wahl zu Wahl schwieriger, das Regieren auch, und gleichzeitig würden demokratische Verfahren diskreditiert und Kompromisse diffamiert. Der Schlüssel zu einer Trendwende der öffentlichen Stimmung ist aus Steinmeiers Sicht eine Trendwende in der Wirtschaft, und dafür seien Reformen nötig. Wo das Ziel stimmt, muss man Kurs halten, so der Bundespräsident an die Adresse der Bundesregierung und rief dazu auf, Mut zur Erneuerung zu haben und auch im Gegenwind entschlossen zu bleiben.
0: Der Städte- und Gemeindebund fordert, das Leben auf dem Land attraktiver zu machen, um Wohnungsnot und hohe Mieten zu bekämpfen. Hauptgeschäftsführer Berghegger sagte dem Kölner Stadtanzeiger, mit Preisbremsen oder Bauprogrammen in Großstädten werde nur an den Symptomen herumgedoktert. Nötig seien zum Beispiel bessere Verkehrsangebote auf dem Land. Nach Angaben des Städte- und Gemeindebundes sind die Mieten in Deutschland in den vergangenen 15 Jahren um rund 65% gestiegen, in den Ballungsräumen sogar um über 70%. In Spanien protestieren zur Stunde wieder Menschen gegen die Wohnungsnot. Medienberichten zufolge gibt es Kundgebungen in mehreren Städten, zum Beispiel Madrid, Barcelona und Valencia. Der Mieterverband in der Hauptstadt Madrid kündigte an, es werde so lange Proteste geben, bis sich alles ändere. Der Verband sprach sich auch für einen Generalstreik aus. Gestern war die linke Regierung im spanischen Parlament mit 2 Dekreten gescheitert, mit denen sie gegen steigende Mieten und Zwangsräumungen vorgehen wollte. Widerstand kam von konservativen und rechtspopulistischen Abgeordneten. Auslöser der jüngsten Proteste war die zwischenzeitliche Zwangsräumung einer Wohnung in Madrid, in der eine 87-Jährige lebt. Nach dem Zwischenfall mit einer Fly-Dubai-Maschine gehen auch die Behörden der Vereinigten Arabischen Emirate von einem Terrorakt aus. Das teilte die Generalstaatsanwaltschaft des Landes mit. Aus Kairo Moritz Behrendt.
2: Wie der Staatsanwalt der staatlichen emiratischen Nachrichtenagentur mitteilte, griff der Co-Pilot den Piloten mit einem Notfallbeil an und versuchte, die Kontrolle über das Flugzeug zu erlangen, um es zum Absturz zu bringen. Mehrere US-amerikanische Medien berichten, dass der Co-Pilot bei seinem vorherigen Arbeitgeber Oman Air wegen extremistischer Einstellungen aufgefallen sein soll. Die Airline habe darauf ein Flugverbot gegen ihn verhängt. Warum die Fluggesellschaft Fly Dubai ihn dennoch eingestellt und auf der sensiblen Strecke nach Tel Aviv eingesetzt hat, dürfte eine zentrale Frage der weiteren Ermittlungen sein. Eine weitere ist, ob der Co-Pilot Hintermänner hatte. Medienberichten zufolge hatte er auf sozialen Medien Inhalte mit Bezug zu Al-Qaida gepostet.
0: Das waren die Nachrichten. Das Wetter in Norddeutschland: freundlich und überwiegend trocken, Höchstwerte 18 bis 21 Grad. In der Nacht meist trocken, gebietsweise Nebel, Tiefstwerte 14 bis 5 Grad. Morgen wechselhaft, im Nordwesten etwas Regen möglich, höchstens 17 bis 21 Grad. Am Montag mehr Wolken als Sonne, im Norden einzelne Schauer, 17 bis 22 Grad. Und am Dienstag bewölkt, im Norden gelegentlich etwas Regen, in Südniedersachsen oft freundlich, 18 bis 22 Grad. Es ist 15.04 Uhr.
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5: Da sind wir wieder. Fast hätten wir uns verplaudert, während die Nachrichten im Hintergrund sind. Hier heißt es wieder 50 Jahre Krautstadt Rüben, als die Rockmusik in Deutschland laufen lernte. Hier im Bürgerfunk bei Raviade noch bis 22 Uhr. Bis jetzt amüsieren wir uns ganz gut. Ihr hofft, das geht euch da draußen auch so. Mein Name ist Carsten Hüft und mir gegenüber sitzt der großartige und unsinkbare Matthias.
6: Unsinkbare.
5: Ja, wir haben uns überlegt, wir machen jetzt einen richtig deftigen Einstieg, ein Stück, was du letztes Mal schon bedauert hast, nicht gespielt zu haben.
6: Ja, es gibt ja ein paar wirkliche Klassiker der 70er Jahre Zeit deutscher Bands. Einen haben wir letztes Mal recht zu Anfang gespielt, Birth Control Gamma Ray. Den zweiten haben wir später gespielt, das war Es färbte sich die Wiese grün von Novalis. Und dieser, der jetzt kommt, das ist Standardwerk, How the Gypsy Was Born von Frumpy. Eigentlich kennt es jeder, oder Carsten?
5: Da muss man noch gar nichts zu sagen.
6: So, sagen wir noch gar nichts.
5: Wir spielen das jetzt einfach.
6: Gut.

0: Jawohl, How the Gypsy Was Born, unüberhörbar. Hammer Band auch gewesen.
1: Hammer,
0: ne?
1: Band mit tollen Musikern. Ich finde auch mit extrem tollen Texten. Also die Idee How the Gypsy Was Born, die Geschichte, wie der, heute darf man es ja eigentlich nicht mehr sagen, der Zigeuner geboren wurde, entstanden ist, wie Gott beim ersten Mal den Ofen zu wenig heiß macht und es kommt der Weiße raus und beim zweiten Mal macht er den Ofen zu heiß und es kommt der Farbige raus und erst beim dritten Mal hat er die richtige Ofentemperatur und es kommt der Zigeuner raus. Tolle Geschichte. Tolle Geschichte und so ähnlich wie ich dir damals von Wiese Grün von Novalis vorgeschwärmt habe, habe ich diesen Text hier auch immer geliebt.
0: Ja. Und auf allen Positionen eben auch super besetzt. Ja. Die Band mit einer fantastischen Sängerin, ja. Also Inga Rumpf, ja. Immer noch nur, man kann sie nur bewundern. Ja.
1: Ja. Und der Organist ist Jean-Jacques Cravet, der spielt ja bis heute oder bis vor ganz kurzem mit Maffei und hat mit Lindenberg gespielt und so weiter. Der ist ja, sein Sohn ist ja mittlerweile auch in der Band. Genau. Und ja, seit 72 oder 71, wann diese Platte rausgekommen ist, einer, der nie was anderes gemacht hat als schöne Orgel spielen.
0: Ja, das ist allerdings eine Musik, die sich im Gegensatz zu vielen, von dem wir bereits gesprochen haben, schon ziemlich an angloamerikanischen Vorbildern orientiert.
1: Ja, ja. Also Inga Rumpf hat ja, nachdem sie Frumpy dicht gemacht hat, hat er Atlantis gegründet, weil sie ein bisschen funkier und ein bisschen souliger werden wollte, was auch zu ihrer Stimme natürlich total toll passt.
0: Absolut.
1: Aber auch da waren es englische und amerikanische Vorbilder. Also Frumpy war eigentlich der Inbegriff einer deutschen Band, die englisch oder amerikanisch klingt, weiß man gar nicht. Also, und ich glaube, das ist vielleicht auch einer der Gründe, weshalb diese Bands dann im Ausland nicht so einen Kultstatus gekriegt haben, wie Kraftwerk oder was wir vorhin erzählt haben. Yeah. Weil die Amis oder die Engländer gesagt haben, ja, diese Bands haben wir ja selber. Also Spooky Tooth zum Beispiel klang mit ihrem Soundsystem ganz ähnlich wie Frumpy zum Beispiel. Ne?
0: Ja, ja, ja. Absolut richtig. Auf der anderen Seite war das natürlich dann hier die Möglichkeit, eine Band, die wirklich auf internationalem Niveau spielt und diese Musik spielt auch hier in Deutschland.
1: Genau, genau. Ja. Und die Frumpy hat nicht so viel live gespielt, aber Atlantis spielt hat ja auch viel live gespielt und war ja auch eine tolle Liveband. Gibt es auch ein tolles Live-Album aus der Fabrik in Hamburg. Ja, es ist so, wie du sagst. Man konnte dann diese Band mit dieser Art von Musik, die so angloamerikanisch angehaucht war, dann auch in deutschen Jugendzentren oder in kleinen Clubs sehen.
0: Und ohne den oft so störenden deutschen harten Akzent.
1: Ja,
0: das
1: genau.
0: Das hat sie wirklich super gut drauf.
1: Das war bei den Scorpions ja anders zu Anfang.
0: Wir sprachen letztes Jahr. Aber da, bei denen war es dann wieder so, dass das zu deren internationalen Erfolg wesentlich beigetragen hat.
1: Ja, ist bei Rammstein heutzutage auch so. Die Rammsteiner singen ja überall Deutsch und für die Amis ist das absolut exotisch. Die lieben dieses harte Deutsche und dieses fast rhythmisch maschinenartige. Das finden die gerade großartig.
0: Ja, wir hatten in der letzten Stunde versprochen, wir wollten noch ein bisschen über den gesellschaftlichen Kontext des Ganzen sprechen.
1: Ja. Da gibt's übrigens, wo du das gerade sagst, Carsten, da gibt's auf dieser Frumpy 2 oder Frumpy 2, wenn man es genau sagen will, gibt's noch einen weiteren ganz interessanten Song, der heißt Duty, der so ein bisschen auch den Zeitgeist von damals widerspiegelt. Der handelt nämlich davon, dass eine deutsche Familie ihren Sohn im Nazi-Deutschland, der Fahnenflüchtiger ist, also desertiert, an die Gestapo verrät, aus Angst, dass sonst Sippenhaft ausgesprochen wird. Nämlich, das war ja im Nazi-Reich, war das ja üblich, die haben dann die ganze Familie gemeuchelt, wenn die das Gefühl hatten, da hat einer irgendwas gemacht, was dann irgendwie nicht so gewünscht war. Und dieser Duty-Song, der greift so ein bisschen eine Zeit auf, die in die 70er auch reinspielt, nämlich eigentlich diese Aufarbeitung, eine ganz späte Aufarbeitung der Nazi-Gräueltaten. Und ganz vieles, was in Deutschland damals abspielte, an den Unis, in den Parteien, bei jungen Leuten, auch in den Bands, ist ja obwohl man es kaum glauben kann, immer noch eine Reaktion auf das Dritte Reich gewesen und auf diese zunächst verpasste Chance in den 50ern und 60ern, da Tabula Rasa zu machen, sondern irgendwie in den Jahren, als Deutschland nach dem Zweiten Weltkrieg wieder aufgebaut wurde oder sich selber aufgebaut hat, dieses Nazi-Erbe mit Leuten, mit Ämtern, die von Ex-Nazis besetzt waren, so wie es in der DDR gemacht wurde, ein für alle Mal auszuradieren und auch zu sagen, wir machen hier einen klaren Cut. Und vieles von dem, was in den 70ern sich abspielt, auch bei den Bands, auch thematisch, hat auch damit noch was zu tun. Nämlich, dass erst in den 70ern, späten 60ern, Anfang der 70er, eine neue Generation angefangen hat, zu hinterfragen, warum ist 1945 nicht, wie in der DDR, alles, was braun und Nazi war, aus Ämtern verscheucht wurde oder rausgenommen wurden.
0: Ja, das spielte sich auch zum Teil in der Musik und auch in den Biografien der Künstler natürlich. Ja. Da waren ja auch welche dabei. Also erstmal diese Musik, die vorher, man muss sich mal vorstellen, was gab es vorher in Deutschland? Da gab es erstmal das, was man im Radio hörte, war Schlager letzten Endes.
1: Peter Krause als deutscher Elvis.
0: Genau, und dann der deutsche Beat war ja eine ziemlich traurige Veranstaltung.
1: Ja.
0: kann man glaube ich so sagen. Und da wurden sich diese Freiheiten genommen. Und zum Teil waren das auch Protagonisten, die selbst eben noch nicht nur durch ihre Eltern, sondern auch selbst biografisch noch. Also ich denke an, wie heißt der, Rodelius, der war noch in der HJ gewesen.
1: Ja.
0: Holger Czukay auch und Irmin Schmidt, alle, die älter waren.
1: Die Kernleute haben die Jahre ja noch miterlebt.
0: Genau. Ne? Und dann diese Freiheiten waren, als auch dann, die sich künstlerisch genommen haben, auch ein gesellschaftliches Statement.
1: Und diese Kernmusiker, die waren ja in den 70ern, waren die auch wirklich schon im fortgeschrittenen Alter. Die haben in den 60ern erst noch gar kein Forum für ihre Musik gefunden, weil dafür in Deutschland damals noch gar kein Platz war. Da gab es keinen Bedarf, es gab den Mut auch nicht. Und die haben ja wirklich dann 20 Jahre als Künstler sozusagen erstmal gar kein Gehör gefunden. Und das änderte sich den Anfang der 70er.
0: Und sie waren natürlich auch zu alt in der Zeit, wo sie mit der Band angefangen haben, mit ihren Bands angefangen haben, kann man so sagen. Sie waren zu alt, um von den Beatles infiziert zu sein, zum Beispiel.
1: Absolut. Ja. Also die Kernmusiker waren ja teilweise klassisch ausgebildet. Und
0: die waren schon Ende 20, als sie mit dem Kram angefangen
1: haben. Genau so. Und die haben teilweise ja richtig hier an Konservatorien studiert und so weiter. Die Beatles waren ja sozusagen Selfmade-Musiker, Autodidakten. Ganz viele, die von den Beatles inspiriert wurden, waren hinterher wie die Beatles, konnten auch keine Noten lesen oder, ne? Das war eine ganz andere Ära, während so die Kernmusiker zum Beispiel zum Teil studierte Musiker waren. Ne?
0: Ja. Genau, die sich dann Straßenmusiker von der von der Ecke gepflückt haben.
1: Ja, genau.
0: Die wilde Geschichte, die wir letztes Mal schon erzählt haben. Die aber immer noch gut ist.
1: Ja, immer noch.
0: Definitiv, man sagt übrigens, das habe ich jetzt auch kürzlich erst gefunden, bei den Auftritt, wo Kern sich da Suzuki von der Straße gepflückt haben, um ihn dann direkt den Auftritt am Abend spielen zu lassen. Die erste halbe Stunde soll grausam gewesen sein. David Niven war im Publikum, soll gegangen sein. Und die letzte halbe Stunde wäre dann magisch gewesen. Es gibt wenige Zeugen außerhalb der Band, die das bestätigen.
1: Genau.
0: Aber das war wieder mal so eine dieser Schleifen, für die wir hier sitzen. Du hast jetzt was anderes rausgesucht.
1: Sag eben ganz kurz, was ich rausgesucht habe. Ach ja, wir kommen jetzt noch mal zu... Anders gesagt, wir kommen jetzt zu E-Rock. E-Rock war eigentlich der Schlagzeuger von Grobschnitt. Und ich glaube, wenn man sich den Song, den wir rausgesucht haben, von einer seiner Soloscheiben anhört, kann man entdecken, dass es da eigentlich mit Michael Rothaus Flammende Herzen so ein bisschen so ein Vorläufer gab. Oder man kann sich vorstellen, warum E-Rock hinterher das Gefühl hatte, sowas ähnliches kann ich auch. Der ist dann von diesen langen, schwülstigen, theatralischen Rockopern, die Grobschnitt teilweise hatten, ist der zu so einer ganz, ganz straff und eingängig orchestrierten Musik übergegangen und hat dann mit diesem Song Wolkenreise auch einen Radiohit geschaffen. wo ich finde, auch da ist interessant, was dann sozusagen in den typischen Krautrock-Bands unter den Mitmusikern, um es mal so zu sagen, dann auch für andere Talente schlummerten.
0: Ja, und das war also wirklich kompatibel zu allem Möglichen. Also diesen Song habt ihr alle schon x-mal gehört. Ja. Und wenn er nicht so einen bildlichen, assoziativen Titel hätte, würde er trotzdem genau so funktionieren, genau das transportieren, was der Titel schon sagt.
1: Ja, er ist auch ein bisschen Soundtrack-mäßig, ne?
0: Genau.
1: Also man kann ihn sich wirklich unter jeder NDR-Reportage über, keine Ahnung, Flug über Niedersachsen oder Ostfriesland aus der Luft oder wie auch immer, kann man sich auch wirklich als Soundtrack vorstellen, ne?
0: Genau. Also parallel zum Loch in der Banane, diesem Gitarreninstrument, was immer kommt.
1: Genau.
0: Aber es ist trotzdem, es ist einfach auch eine richtig gute Nummer.
1: Ja, finde ich auch.
0: Wolkenreise, ich rock.

0: Pläne.
1: E-Rock, Wolkenreise. Du Matthias, ich habe mal eine Frage. Du bist ja auch selbst praktizierender Musiker. Wenn du eine archetypische Krautrock-Platte machen müsstest, was wäre da alles drauf zu hören? Durch was würde sie sich auszeichnen?
2: Du meinst an Songs oder an Stilmittel?
1: Ja, was würdest du als wie, was wäre das, was dir, also im Hintergrund ist, ich habe zwei Platten gefunden in den letzten Wochen, die mit so einer Fake-Legende dann eben als verschollene Kleinode wiedergemacht sind. Das eine, die klang beide total unterschiedlich, haben aber beide, das eine der kosmische Läufer, sehr interessant, und das andere I mit der Platte Ausrufezeichen oder andersrum, das kriege ich immer durcheinander. Mhm. Also Sachen, die sind irgendwann vor gar nicht so langer Zeit entstanden. Mhm. Und beide wurden so verkauft als, ja, ist irgendwo aufgetaucht und jetzt hat man die wieder. Und die eine, der kosmische Läufer, das hat richtig geklappt. Die wurde eine Zeit lang als typische Krautrock-Platte in der Presse rezipiert, bis das nach ein paar Wochen dann vorbei war, bis die Blase geplatzt war. Mhm. Was würdest du, wenn du etwas als Krautrock-Platte verkaufen würdest, was wäre darauf zu hören?
2: Auf jeden Fall viel Orgel. Ja. Viel Orgel. Was ich an dieser Ära mag, ist, dass die Musik noch sich Zeit genommen hat. Was ich heutzutage gar nicht leiden kann, ist, wenn man dieses Spotify, wenn man schon merkt, wie die Songs, also, es ist ja so, du musst ja, um bei Spotify registriert zu sein, muss der Song so und so lange gespielt werden.
1: Ja.
2: Und damit diese Klickzahlen erreicht werden, merkt man den Kompositionen an, sie packen, also es muss gleich am Anfang schon der erste Refrain da sein und so weiter und so fort, damit die Leute nicht schon vorher wegklicken.
1: Genau.
2: Und das finde ich ganz schrecklich.
1: Finde ich auch. Und nach 90 Sekunden ist die Grenze erreicht, wenn man nicht mehr verdienen kann. Deswegen hören die Stücke jetzt wieder, was bei den Ramones noch eine Kunstform war, genau, oder bei den Beatles. Ja. Jetzt hören die Stücke einfach dann auf, die ballern alles rein und fertig ist das Ding, ohne dass es tatsächlich diese Haltung hat.
2: Ja, und das finde ich ganz schrecklich, weil das ist für mich genau das Gegenteil von dem, wofür Musik machen gedacht ist. Nämlich nicht, wenn man einen Song schreibt, ich schreibe ja auch Songs. Und ich habe da völlig andere Kriterien an Songs, die ich schreibe, als diese Spotify Zeitschiene im Hinterkopf, sondern ich mag ja, wenn Songs sich entwickeln, wenn sie wenn sie ein Intro haben, wenn vielleicht nicht gleich der Refrain als erstes kommt, wenn vielleicht ein Song auch einen langen Solo-Teil in der Mitte hat, wenn vielleicht hinter dem, wenn der Song schon auserzählt ist, noch einen schönen Fade-Out hat oder irgendwie noch ein Instrumental-Part, der hinten dran kommt. Ich mag, aber das ist vielleicht auch meinem Alter geschuldet, ich mag es, wenn ein Song eine Dramaturgie hat. Und ich glaube, wenn ich irgendwas aus den 70ern für mich und meine Musik gelernt habe und was ich auch generell für eine Musik wichtig finde, ist, wenn ein Song einen Spannungsbogen hat.
1: Ja.
2: Dass der nicht einfach bums da ist und bums wieder aus ist, sondern dass er anfängt und sich steigert und dass er auch nicht gleich alles in den ersten 40 Sekunden abgefrühstückt hat und danach wiederholt sich es nur, sondern dass man während des Songs noch was Neues entdeckt. Und ich glaube, das geht manchmal bei den heutigen Radiohörgewohnheiten verloren. Und dafür sind solche Sendungen wie deine schöne hier sehr wichtig. Nämlich, um nochmal daran zu erinnern, es gibt auch eine andere Art von Songs. Also auch der gerade von E-Rock, der düdelt ja erstmal so ganz vor sich hin, bevor der loslegt. Der macht erstmal dring, dring, dring, du denkst, was will er denn nun? Aber irgendwie, genau. Aber irgendwie ohne dem würde dieser Spannungsbogen auch fehlen. Und das finde ich, das ist eine der Merkmale der 70er Jahre und ich vermisse sowas heute ganz oft.
1: Ja. Ja. Und ich finde, so ein Krautrock-Song, so ein Album muss irgendwie einen bekloppten Titel haben.
2: Ja, genau. Ja, sag mal einen bekloppten Titel.
1: Ach, wir hatten doch letztes Mal, da hatten wir doch Großvater Schmidt.
2: Ja, genau. Vater Schmidts Wandertag. Genau. Ja, genau. Ja.
1: Sowas in der Art muss lang sein. Und also ich bei den frühen Krautrock-Platten waren die oft auch so Flöten und Bongos dabei. Mhm. Deswegen fand ich das so stark bei dieser alten Kraftwerk-Live-Aufnahme, dass da Flöte gespielt wird und dann mit der anderen Hand, also Querflöte mit der anderen Hand, wird dann so ein Modular-Synthesizer gestöpselt. Mhm. Also was mir auffällt, auch heute wieder aufgefallen ist, wie so unterschiedlich die Stücke auch waren, die wir gespielt haben, sind ganz oft sehr visuell.
2: Ja.
1: Also wir haben bei Neu diesen Motoric Beat, der auch so heißt, weil das ist wie Autofahren letzten Endes, immer geradeaus die lange Gerade, die treibt. Und das fand ich stark. Oder eben jetzt Wolkenreise, die auf ganz andere Seite, andere Art und Weise visuell ist. Das ist, glaube ich, zeichnet diese Musik auch aus.
2: Ja, die haben, glaube ich, mehr Soundtrack-Charakter als viele der Songs, die heute so im Radio laufen. Es gibt ja heute auch noch ganz viele ganz tolle Bands. Also ich bin weit entfernt davon zu sagen, die Musik ist schlechter geworden.
1: Nein.
2: Aber sie findet nicht mehr in der Öffentlichkeit statt oder sie findet nicht mehr im Radio statt oder weniger im Radio statt. Also wenn ich beim Friseur bin, was ich auch hin und wieder mal muss, laufen immer irgendwelche Sendungen, wo ich meine Friseurin jedes Mal frage, sag mal, die gleichen Songs habe ich vor 3 Jahren hier schon bei dir gehört, weil die irgendwie so eine Dauerschleife haben, von immer den gleichen Kram.
1: Ja.
2: Und daneben aber gibt es nach wie vor ganz viele ganz tolle Musik. Also wer immer noch CDs kauft oder kann immer noch ganz vieles Tolles entdecken.
1: Tatsächlich, also das geht mir so, ich bin ja hier im Hauptberuf, bin ich ja als Musikonkel für Radio Jade zuständig und ich kriege an manchen Tagen kriege ich 30 Mails mit Bemusterung. Ich komme da gar nicht gegen alles an, aber es passiert mir immer noch, dass ganze Alben da sind, wo ich wirklich sage, wow, wenn ich es denn mal hören kann, das merkst du kennst es ja selbst als Musikjournalist, man hat so ein Gefühl, ob sich das lohnt, da reinzukommen und man findet immer noch Sachen, die sich lohnen.
2: Ja.
1: Also man muss da gar nicht sentimental jauen, das tun wir auch nicht.
2: Nein,
1: aber wir freuen uns trotzdem, dass wir auf diese Zeit oder diese Phase zurückblicken können.
2: Ja, und es geht ja bei dieser Sendung auch nicht darum, Musik vorzustellen, die wie Krautrock ist, sondern wir stellen ja den originalen Krautrock vor, aus dieser Phase. Und das finde ich auch das Besondere daran. Deswegen sind die Sachen, klingen ja manchmal auch produktionstechnisch ein bisschen angestaubt, aber so klangen sie nun mal.
1: Tatsächlich. Und als nächstes haben wir einen rausgesucht, der zwischen diesen beiden Sendungen jetzt gerade verstorben ist.
2: Genau, Klaus Schulze.
1: Unglaublich produktiver Mensch.
2: Ja, ich habe zu Hause, ich glaube, ich habe keine Ahnung, wie viel Prozent ich nur von seinen CDs sind, aber sind trotzdem, glaube ich, 26 oder 27. Der hat ja wirklich, weiß ich gar nicht, jedes Jahr, alle 2 Jahre er was rausgehauen. Unfassbar kreativer Mann und auch ein großer Einfluss für ganz viele Elektroniker.
1: Ja, ein großer Bastler vor dem Herrn auch.
2: Ja,
1: also wir sagten eben schon, die erste Platte klingt zwar extrem elektronisch, aber letzten Endes sind das nur diese ganz normalen analogen Effektpedale, da der auf Pötten und Pannen drauf
2: und
1: das dann durch so Prozessoren, nein, nicht Prozessoren, durch Schaltkreise geschickt.
2: Genau. Wir haben ein bisschen einen Song rausgesucht, weil eigentlich sind die ersten Platten von ihm bestehen immer aus einer A- und einer B-Seite, A 25 Minuten. Ich habe gestern Abend noch mal lange in meinem Archiv gesucht. Wir haben jetzt eine Nummer rausgesucht, die in Anführungsstrichen nur, glaube ich, 5 Minuten lang ist und die auch nicht ganz, ganz typisch für ihn ist, sondern eher nur so. Ja, man hört, dass es Klaus Schulze ist, aber ich habe in diesem Fall eine Nummer rausgesucht, die man dann komplett ausspielen kann.
1: Dann machen wir das doch. Weird Caravan.

0: aus Schulze, Weird Caravan. Der war ursprünglich bei Tangent Dream, richtig?
1: Genau.
0: Ja. Auch so eine, Band, die es immer noch gibt, wo aber kein Originalmitglied mehr dabei ist. Edgar Fröse hat den die jetzt als Tangent Dream laufen, den Segen erteilt.
1: Ja, ich glaube, sein Sohn spielt noch mit. Ja, Jeff, ja. Sein Sohn, der spielt exzellent Gitarre, und ich glaube, der ist noch mit dabei. Übrigens zu Klaus Schulze nur einen Satz. Das war eigentlich für diese Zeit und Klaus Schulze eine untypische Nummer. Eigentlich sind die Songs deutlich weniger strukturiert, deutlich weniger griffiger, viel mehr Sounds und Geräusche als die dieses hier. Ich habe nur diese Nummer ausgesucht, weil sie mit 5 Minuten noch irgendwas hier nicht alle Zeit, jeden Zeitrahmen sprengt.
0: Ja, Zeit. Ja, nee, ist schon richtig, aber das ist eben auch, Klaus Schulze war eben unglaublich kreativ, also produktiv.
1: Produktiv, genau.
0: Produktiv, das ist das Wort.
1: Ja.
0: Wir haben sprachen schon öfter drüber, dass die Stücke auch gerne mal, nicht nur bei ihm, auch Faust hatten wir kennen, das durfte eben auch gerne mal die Grenzen springen, weil man auf der Suche war. Das war also keine Provokation, sondern es war ein schöpferischer Prozess.
1: Genau.
0: Ich glaube, dass der provokative Aspekt im Krautrock eigentlich nicht vorhanden war, oder?
1: Ich glaube das nicht. Ich glaube nicht, dass da Leute, irgendwelche Zuhörer oder wer auch immer mit schockieren oder herausfordern wollte. Ich glaube, es war damals, Kreativität war, alles ist erlaubt.
0: Ja.
1: Und jeder hat das Gefühl, es kommt darauf an, das zu machen, was so auf natürlichen Schwingen auf einem aus einem heraus will oder wie auch immer. Ich glaube, dass das idealistischer war als vieles, was später dann produziert wurde.
0: Das glaube ich auch.
1: Ja.

0: Tatsächlich, ja. Entschuldigung, ja, das hat uns jetzt ein bisschen, die Instrumentalstücke, jetzt haben wir so ein bisschen von der Fährte geführt.
1: Was ja, das ist ja auch so, Carsten, ich habe das ja letztes Mal schon gesagt, diese Sendung heute wird ein bisschen anders als die andere, ja, weil wir so. Auch, weil wir diese Seite auch zeigen wollten.
0: Definitiv.
1: Genau, weil den Krautrock kannst du nicht erzählen ohne die elektronischen Sachen. Wir haben ja schon die fast kommerziellsten rausgesucht oder auch die konsumierbarsten. Es gibt ja noch viel abgedrehtere Sachen, auch von den gleichen Künstlern, die wir heute gespielt haben. Aber diese Sendung ist halt, das ist halt auch Krautrock und deswegen wollten wir sie ja auch, wollten wir ihn ja auch aus der Seite
0: sehen. Man kann eben bei den kürzeren, waren ja nicht nur kürzere Stücke, aber man kann in diesen Stücken eben die Geschichten auch besser erzählen. Genau, wenn man tatsächlich so eine Plattenseite Faust spielt, also abgesehen davon, dass man hinterher nicht zu so vielen redet, weil das wirklich zum Teil schwer verdaulich ist, die Leute gerade ja nebenbei hören, dann kann man auch was Tolles erzählen, aber man kommt eben auch nicht in den Fluss, weil diese Stücke ganz oft auch für sich schon so aussagestark sind.
1: Ja, und ich kann mich daran erinnern, dass ich in den 70ern als Jugendlicher wirklich manchmal bei mir im Zimmer, bei meinen Eltern auf dem Bett lag und Musik gehört habe und dabei vor mich hingeträumt habe. Und dafür waren diese Sachen dann auch oftmals gut. Aber die Hörgewohnheiten haben sich geändert, die Radiogewohnheiten haben sich geändert und es gibt einfach auch eine Musik, die man wirklich auch nicht nebenbei hören kann. Also es ist dann nicht in der Hintergrundberieselung, sondern es ist dann irgendwas, was man auch, ich sag's mal so, aktiv hören muss. Mhm. Und dann auch nicht nebenbei Zeitung lesen kann. Oder es gibt Sachen, die ich, wenn ich zu Hause höre, wirklich dann nur höre und dann funktionieren sie. Wenn man was nebenbei macht, funktionieren sie nicht.
0: Tatsächlich, ja. Und auch wenn man so ein ganzes Kennalbum hat, übrigens viele von diesen Alben, gerade von dem, wo so viel dran ist, sind auch unterm Kopfhörer wesentlich besser zu genießen.
1: Natürlich.
0: Also das fällt schon auf, dass sie oft auch so ein bisschen mit einem selbst was machen. Wenn man so ein ganzes Kennalbum oder ein Faustalbum gehört hat, dann macht das was anderes mit einem, als wenn man ein E-Rock-Album durchgehört hat.
1: Und diese Sachen als MP3 auf dem Handy würden gar nicht funktionieren. Richtig. Weil du einfach die Tiefe, also weil das einfach von der das wäre einfach nicht mehr mehrdimensional. Manche von diesen Alben haben auch diese Tiefe, die man auch über den Kopfhörer erst überhaupt mitbekommt, ne?
0: Genau. Und das ist in unserer Zeit, ist das ja oft nicht so, dass man das hat. Und deswegen finde ich das klasse, dass wir beide uns hier diese Zeit nehmen können. Mit den Ausschlag gegeben, dass wir das hier überhaupt machen, hat deine Begeisterung für eine ganz besondere Band auf einem ganz besonderen Label? Verrate ich dazu viel?
1: Nein, das ist nett, dass du mich, weil wir sind jetzt mal ehrlich, ne, Carsten. Die Vorgeschichte ist, dass ich zu dir gesagt habe, Carsten, wunder dich nicht, aber ich muss, wenn ich hier komme, wenigstens einen Jane-Song jedes Mal gespielt haben. Und das machen wir auch heute.
0: Ja.
1: Ich habe auch welche rausgesucht, die sozusagen nicht allzu schwer konsumierbar sind oder nicht zu sehr nerven. Aber Jane hat für meine Musikbegeisterung wesentlichen Einfluss gehabt und da auch die sozusagen ihre Bedeutung in den 70ern hatten und in diese Ära passen. Den Song, den wir gleich spielen, ist der von 76, mittendrin, war ja auch einer ihrer erfolgreichsten Songs und diesen Gefallen, den tust du mir ja auch und machst ja auch genau. Deswegen hören wir jetzt einmal Firewater, Earth and Air von Jane.

0: der Jane Song zum Tag, zum Abend.
1: Genau, nur ein Tag mit Jane ist ein guter Tag. Hätte ich vor, wie alt bin ich jetzt, 61, vor 45 Jahren hätte ich das noch gesagt.
0: Ja, jetzt haben wir es für dieses Mal auch schon fast geschafft. Also
1: schade,
0: wir hatten
1: eigentlich,
0: letztes Mal gesagt, wir wollten Autobahn spielen, haben wir wieder nicht gemacht.
1: Mach ich
0: nicht,
1: ich bringe ihn nächstes Mal wieder mit. Ja. Wir haben ja einen Kraftwerk-Song, aber ich bringe ihn nochmal mit.
0: Sehen wir, wie es passt. Wahrscheinlich verschnacken wir uns wieder.
1: Ja,
0: aber nein,
1: nächstes Mal ist ja gesetzt, weil Autobahn ist ja neben Frumpy, How the Gypsy Was Born, Birth Control, Gamma Ray und Es färbte sich die Wiese grün, weil es für mich der vierte Klassiker aus den 70ern. Und ich bringe ihn nächstes Mal nochmal mit.
0: Wunderbar, da freue ich mich jetzt schon drauf. Aber wir haben ja... Nächstes Mal, das muss gesagt werden, bevor der letzte Song kommt. Am 13. geht es dann hier nochmal live wieder. Und zwischendurch wiederholen wir diese Sendung auch nochmal am 5. Hört gerne nochmal rein, wenn es euch gefallen hat. Oder wenn ihr nur das Ende gehört habt und ihr wolltet wissen, wie die ganze Geschichte geht, gerne nochmal nach wieder. Also hier im Bürgerfunk Parade. Ja, der großartige, ich sage das viel zu selten, Matthias Mineur wieder mal da zum Thema Krautrock. Ja, und wir haben jetzt zum Schluss noch eine Geschichte, die aus dem Krautrock dann weiterführt, weil wir eben schon das Thema haben.
1: Genau.
0: Wie ging es dann
1: weiter? Du hast ja gerade mal gefragt, wo sozusagen hinter sich die Bands zum Teil auch vielleicht hinentwickelt haben. Und die meisten, habe ich ja schon gesagt, haben sich dann nicht irgendwo hinentwickelt. Aber in diesem Fall, und wir sprechen hier von Eloy, gibt es mal ein Beispiel, wo sich eine Band dann doch in eine andere Richtung zwischenzeitlich entwickelt hat. Nämlich Eloy war in den 70er Jahren sozusagen, hatte den Ruf, die Pink Floyd für deutsche Jugendzentren zu sein, also ganz gehaltvolle, sphärische Musik.
0: Und sich manchmal ein wenig zog.
1: Genau, so absolut. Und der Chef von Eloy, Frank Bornemann, der hat dann in den Jahren sich in Hannover ein Tonstudio aufgebaut, das Horus Sound Studio, und hat da angefangen, weil das damals auch sozusagen der Zeitgeist war, deutsche Hardrock-Band und Metal-Band zu produzieren. Und dann kam 1984, also eigentlich schon nach der Krautrock-Ära, dieses Album raus, das heißt Metromania. Und da war ein Song drauf, wo ich, als ich es gehört habe, gedacht habe, aha, da hat Frank Bornemann jetzt mal den Einfluss, den diese Hardrock- und Metal-Bands in sein Studio reingebracht haben, mal umgemünzt auf seine eigene Band Eloy und daraus so ein Hybrid gemacht. Fand ich sehr spannend und passt sowohl zu Eloy, aber irgendwie auch nicht. Der Song heißt Escape to the Heights und ja, müssen wir schon Tschüss sagen und können ihn dann spielen? Ja.
0: Genau, so machen wir das.
1: Gut, okay. Gut.
0: Es war mir eine Freude, Matthias. Ich freue mich auf die nächste Sendung.
1: Dito.
0: Und ihr seid bitte wieder dabei.
1: Bis zum nächsten Mal. Ciao.
0: Tschüss.

0: um 16 Uhr mit Felix Sprung. Bundespräsident Steinmeier hat in Bremen beim zentralen Festakt zum Tag der Deutschen Einheit den Zusammenhalt in der Gesellschaft beschworen. Zugleich warnte er vor einer zunehmenden Bedrohung der Demokratie durch populistische Parteien und Extremismus. Aus der NDR-Nachrichtenredaktion Diane Batani.
1: Der Tag der Deutschen Einheit sei dafür da, sich die Gefühle und die mutigen Menschen vom 3. Oktober 1990 ins Gedächtnis zu rufen, sagte Steinmeier. Niemals dürften die Herausforderungen der Gegenwart den Glücksmoment der friedlichen Revolution in der deutschen Geschichte verdrängen. Doch viele Menschen in Ost und West zeigten sich in ihren Erwartungen enttäuscht. Die Politik müsse sich ohne Schonung fragen, was versäumt wurde. Steinmeier sprach in dem Konzerthaus die Glocke vor etwa 1000 geladenen Gästen. Noch bis morgen gibt es zum Tag der Deutschen Einheit in der Bremer Innenstadt und an der Weser ein Bürgerfest mit Musik, Theater und Diskussionsrunden.
0: In vielen deutschen Städten haben heute Menschen für einen politischen und gesellschaftlichen Neustart demonstriert. Unter dem Motto »Es brennt« waren Aktionen in mehr als 100 Städten geplant. Die Veranstalter sprachen am Mittag von 19.000 Teilnehmern, die verschiedene Menschenketten mit einer Länge von rund 20 Kilometern gebildet hätten. Im Norden waren unter anderem Braunschweig und Schwerin dabei. Aufgerufen zu den Aktionen hatten Natur- und Klimaschutzorganisationen, Kirchen und Gewerkschaften. Auch Friedensbündnisse sind heute auf die Straße gegangen. In Berlin, Stuttgart und Reutlingen protestierten sie unter anderem gegen eine mögliche Wehrpflicht. In rund 50 spanischen Städten hat es heute wieder Massenproteste gegen die Wohnungsnot gegeben. Allein in Madrid sind nach Angaben der Behörden 70.000 Menschen auf die Straße gegangen. Die Organisatoren sprachen von 500.000. In Valencia gab es Zusammenstöße zwischen Demonstranten und Polizisten. Gestern war die linke Regierung im spanischen Parlament mit zwei Dekreten gescheitert, mit denen sie gegen steigende Mieten und Zwangsräumungen vorgehen wollte. Widerstand kam von konservativen und rechtspopulistischen Abgeordneten. Die russische Armee hat erneut eine wichtige Brücke in der ukrainischen Hauptstadt Kiew angegriffen. Wie Bürgermeister Klitschko mitteilte, musste die Brücke wegen Schäden an Fahrbahn und Oberleitung gesperrt werden. Aus der NDR-Nachrichtenredaktion Christoph Johansen.
2: Aufnahmen in sozialen Medien sollen den Augenblick des Einschlags zeigen, während Fahrzeuge über die Brücke fahren. Es ist bereits der dritte Tag in Folge mit solchen Angriffen. Der Dnipro fließt mitten durch Kiew und teilt die Stadt in zwei Hälften. Russland macht geltend, die Brücken würden auch für den Transport von Soldaten und militärischer Ausrüstung genutzt. Gleichzeitig meldet die russische Armee weitere Geländegewinne im Osten der Ukraine. In der vergangenen Woche wurden demnach 17 Ortschaften in den Regionen Charkiw, Saporischschja, Donetsk und Sumy erobert. Die Angaben lassen sich nicht unabhängig überprüfen.
0: Wegen eines möglichen Bombenfundes kommt es morgen in Hannover zu Einschränkungen. Im Stadtteil Miesburg müssen dann etwa 17.500 Menschen ihre Häuser und Wohnungen verlassen. Der Sicherheitsbereich hat einen Radius von 1 Kilometer um die Verdachtsstelle herum. Die Verwaltung rechnet damit, dass Anwohner erst am Abend in ihre Häuser zurückkehren können. Von der Räumung sind auch die Stadtbahnlinie 7 in Hannover betroffen, sowie die Buslinien 124 und 127. Das waren die Nachrichten. Das Wetter in Norddeutschland. Freundlich und überwiegend trocken, Höchstwerte 18 bis 21 Grad. In der Nacht meist trocken, gebietsweise Nebel, Tiefstwerte 14 bis 5 Grad. Morgen wechselhaft, im Nordwesten etwas Regen möglich, höchstens 17 bis 21 Grad. Montag mehr Wolken als Sonne, im Norden einzelne Schauer, 17 bis 22 Grad. Es ist 16.04 Uhr.
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4: Herzlich willkommen, hier ist Radio Jade auf der 87.8 im Bürgerfunk, heißt es jetzt zum dritten Mal. Krautstadt, 50 Jahre Krautstadt Rüben, wie die Rockmusik in Deutschland laufen lernt. Am Mikrofon sitzt neben mir fantastischer Experte, Zeitzeuge, was immer auch, der Mann weiß alles und vergisst nichts, Matthias Mineur. Musikjournalist und perfekter Gesprächspartner. Hallo Matthias.
5: Guten Abend, da bin ich wieder.
4: Ja, mein Name ist Carsten, ich schiebe hier die Regler, aber das ist eigentlich fast nur Beiwerk, denn hier geht es um die Musik. Ja, und unser Thema war Krautrock. Wir haben schon zwei Sendungen gemacht, oder ist Krautrock. Und also für mich war es bis jetzt richtig, richtig spannend, weil ich das ein guter Anlass war, sich mit dem ganzen Thema mal zu beschäftigen, was in der Rückschau. Ich wundere mich sehr, was noch von früher hängen geblieben ist. Und ich habe auch noch neue Sachen für mich entdeckt.
5: Ja, aber es geht mir auch so, genau so. Ich sitze dann in meinem kleinen Archiv und suche mir die CDs zusammen, die ich hier gerne vorstellen will. Und dann höre ich in irgendeine CD rein und denke, ach ja, den Song gibt's ja auch noch. Und dann habe ich sofort eine Idee, irgendwas anderes noch anzuhören. Und dann entdecke ich irgendwelche Songs, die mir früher irgendwie durchgerutscht sind, weil ich mir die ganze CD dann anhöre. Und es geht mir genauso. Es ist so ein bisschen so eine Zeitreise, die gleichzeitig auch eine Entdeckungsreise. Ich freue mich da immer. Also die Vorbereitung auf diese Sendung ist für mich nicht wichtiger als die Sendung, aber ein ganz wichtiger Bestandteil.
4: Geht mir auch so. Ich habe eine ganze Menge zum Krautrock gelesen und unser Konzept ist so ein bisschen behind the scenes. Du bringst Platten mit und dann schmeißen wir zusammen, was uns dazu einfällt.
5: Und du weißt mehr, als ich du weißt mehr, als ich gedacht hätte, Carsten. Das habe ich ja ein paar Mal letztes Mal schon gesagt. Also nun mich hier als den Experten und dich als den Regler-Schieber darzustellen, ist nicht angemessen. Du weißt genauso Bescheid wie ich.
4: Ich freue mich jedenfalls immer auf die Austausch, die Dialoge. Und das machen wir natürlich auch während dieser ganzen Stücke. Das ist so eine Kunst, nicht das zu vergessen, wo man aufgehört hat, so ein Gespräch zu gehen. Und als ich mich jetzt auf diese Sendung so ein bisschen eingestellt habe, die Vorbereitung, was du ja im Großen und Ganzen gemacht hast, habe ich gedacht, Mensch, was haben wir noch nicht gemacht? Und da waren so Platten aus der zweiten Deutschrock-Reihe, wo ich gesagt habe, Mensch, ob das noch kommt, eigentlich sind die gar nicht so richtig entscheidend wichtig. Aber und genau so eine Platte, ein Song, den ich all die Jahre nicht vergessen habe, die Platte hatte ich damals auf Kassette, das ist die erste CD, die du mir rüberschiebst.
5: Ja, aber wirklich Zufall jetzt, ne?
4: Ja, totaler Zufall, das war nicht abgesprochen.
5: Ja. Ich bin ja durch meine Liebe zu den Hannoveranern, Jane, bin ich ja so ein bisschen in diese Hannoveraner Szene damals eingetaucht. Da gab es ja wirklich viele gute Bands, für meinen Geschmack gute Bands. Und Ramses, die wir gleich hören, waren halt auch aus Hannover. Und es gab ja damals bei diesem Schallplattenversand Gofi,
4: ja,
5: da gab es ja immer einmal im Jahr oder zweimal im Jahr so Sampler, wo sie sozusagen neue Bands vorgestellt haben oder mein ganzes Label vorgestellt haben. Mhm. Und unter anderem war auf einer dieser, die hießen German Rock Scene.
4: Richtig.
5: 1-6, glaube ich. Ich habe die alle auf Vinyl zu Hause. Die kosteten 5,99 Mark. Eine normale LP kostete damals zwischen 13,90 Mark und 15,90 Mark. Diese Sampler, die immer pickepacke voll mit neuen Songs waren, die ich gar nicht kannte, kostete 5,99 Mark. Unfassbar. Die habe ich jedes Mal mitbestellt. Und auf einem dieser Sampler, ich glaube, das ist Nummer German Rock Scene 3 oder 4, da war La Laila von Ramses drauf. Und wie so oft in der Zeit war das Volltreffer, traf genau meinen Nerv. Und jetzt habe ich gedacht, weil ich dachte eigentlich, ich überrasche dich jetzt mit was du nicht kennst, aber Pustekuchen, du kennst es dann schon. Sehr schön.
4: Ja, ich freue mich wirklich drauf, dass wir mit dem Song jetzt hier anfangen. La Laila von Ramses, erstem Album.

0: Ja, das war schon ein super Einstieg, La Laila von Ramses. Die haben eine Handvoll Platten gemacht, 4 oder so, glaube ich, wenn ich mich recht entsinne. Und irgendwann hat es nochmal eine Neuauflage gegeben, in den 90ern oder frühen 2000ern.
1: Ja,
0: Und
1: in den frühen 2000ern hat's
0: ja.
1: mal auch gab es Ramses wieder und ich glaube, die haben sogar auch einige Male live gespielt. Dass die nochmal eine Platte rausgebracht haben, glaube ich nicht. Ist eher zumindest dann an mir vorbeigegangen, aber ja, aber viel besser als diese erste La Laila hätte es vermutlich auch nicht mehr werden können.
0: Das kann, aber gut,
1: Man weiß es nicht.
0: man weiß es nicht.
1: Genau.
0: Ist ja auch noch ein spannendes Thema, was aus den einzelnen
1: Ja.
0: Krautrockern dann geworden ist. Aber das
1: Ja.
0: dazu gar nicht. Als ich die Platte jetzt gerade in die Hand nahm, habe ich festgestellt, produziert von Klaus Hess. Überrascht natürlich beim Hannoveraner Netzwerk nicht besonders. Und Conny Plank.
1: Ja, das war übrigens auch für die Hannoveraner Szene nicht so was Besonderes, weil Conny Plank natürlich der deutsche Produzent der 70er war. Der hat ja hinterher auch, also der hat ja angefangen sozusagen mit den ganzen deutschen Bands, alles, was sich das leisten konnte und die er auch akzeptierte. Das war ja bei Conny Plank,
0: Genau.
1: das war ja so ein Idealist. Dem war das Geld egal, dem war auch irgendwie Karriere egal. Wenn er das Gefühl hat, das gefällt ihm nicht, hat er es nicht gemacht. Punkt aus, Ende der Durchsage. Und wenn ihm was gefiel, dann hat er sich aber richtig reingekniet. Und dadurch, dass er, dass Hannover damals eigentlich mindestens eine der zwei wichtigsten deutschen Städte für deutsche Bands waren, neben Hamburg war Hannover mit Jane, Eloy, Scorpions, diese Ramses, Harless, also
0: Alles, ja.
1: Hannover saß ja randvoll mit tollen
0: Ja.
1: Bands. Und insofern war es kein Wunder, dass irgendwann auch Conny Plank hat auch Jane-Platten produziert, auch die besten von denen, unerstaunlicherweise. Und so ist er dann hinterher auch bei Ramses gelandet, zumal Ramses ja bei diesem Sky-Label unter Vertrag waren. Deren Chef war wiederum Günter Körber. Und Günter Körber war ja einer der Talentscouts der 70er. Und da war natürlich der Draht zu Conny Plank auch kurz. Und auch eng vor allen Dingen. Und Conny Plank hat ja später dann richtig internationale Karriere gemacht. Hat
0: Ja.
1: ja hinter Gianna Nannini produziert und
0: Eurythmics.
1: ganz genau. Und wenn du heute mit solchen Leuten sprichst oder wenn du Interviews mit denen, von denen liest, die schwärmen von Conny Planks unfassbarer Kreativität bis heute. Die sagen, sie haben keinen kreativeren Produzenten in ihrem Leben kennengelernt als Conny Plank. Der saß in Neunkirchen, irgendwo in der Eifel, auf so einem umgebauten Bauernhof. Es gibt da ganz schöne Fernsehsendungen dazu, wo du ihn auch siehst mit Mann und Maus und Kind und Kegel und seine Kinder rennen durchs Studio und spielen da irgendwie oder spielen da Ball oder die Musiker sitzen auf dem Hof und spielen mit Katzen und Hunden und das muss auch sehr familiär gewesen sein. Also Conny Plank war wohl sehr eigenwillig, aber hatte wohl
0: Ja.
1: ein Riesenherz.
0: Ja, und Abenteuerlust auch,
1: Ja.
0: nicht? Und viel von dieser Abenteuerlust, die wir ja nun immer mal wieder thematisiert haben hier in diesen Krautrock-Sendungen, die hat er eben dann später auch mit ins Internationale genommen. Ich glaube, das hat
1: Ja.
0: ihm auch die Tür
1: Ja,
0: geöffnet.
1: ist auch so. Ist auch so. Und der war ja auch, der war auch, der war ja innovativ. Also ich meine, der war ja genau das Gegenteil von ganz vielen anderen Produzenten, die sozusagen das aufgriffen, was sie gelernt hatten und an Materialien zur Verfügung hatten, also an Gerätschaften zur Verfügung hatten. Conny Plank war die pure Innovation. Der hat zusammengeschnitten, was ihm in den Kram passt. Der hatte musikalische und klangliche Ideen. Ja, da war wirklich ein Produzent im klassischen Sinne, nämlich der eigene Ideen eingebracht hat. Und davon haben ganz viele Bands profitiert.
0: Ja, und man wundert sich, wo er überall dabei war, weil er ja auch nicht wirklich seinen Signature-Sound hat, sondern das ist
1: Genau.
0: dieses Mindset, diese Herangehensweise an die Arbeit, wie er tatsächlich wie er sich begriffen hat.
1: Ja, der hat auch Bands, die, also der hatte natürlich eine irre lange Liste an Bands, die gerne zu ihm wollten.
0: Klar.
1: Und da galt dann immer vorher, die mussten dann mal anliefern, was sie an Ideen hatten. Und wenn er da eine Idee zu hatte oder eine Vision, dann hat er es gemacht. Und wenn er es ihn irgendwie kalt ließ, dann war ihm das Budget egal, hat das nicht gemacht. Also ein Idealist auch noch, ne?
0: Großartig. Mhm. Spannende Geschichte. Ja. Erstens, wir mussten ihn unbedingt würdigen, denn er ist ja schon ganz oft hier an uns. Wir haben ihn jetzt die ganzen Sendungen schon oft gehört und auch gar nicht gewürdigt.
1: Ja, genau. Und ich habe vor gar nicht so langer Zeit mal einen Bericht über ihn gesehen, weil sein Sohn das Erbe so ein bisschen hochhält. Die Erinnerung daran, und der hat auch glaube ich, das Archiv von logischerweise geerbt. Mhm. Und mit dem habe ich mal vor, ist bestimmt schon 5, 6 Jahre her, ein langes Interview geführt, auch so ein bisschen über, da war er, also in der Zeit war der kleine Sohn noch wirklich klein, aber was er erzählt, das muss auch so ein Freak-Schuppen gewesen sein. Jeder durfte kommen, jeder war willkommen und zwischendurch wurde Musik gemacht, aber wenn keine Musik gemacht wurde, dann wurde irgendwie gekifft und was weiß ich, getrunken und gefeiert und Conny Plank saß in seinem Studio und hat sich vergraben und werkelte und die Musiker saßen dann auf dem Hof und haben gedacht, lass Conny mal machen, der sagt schon Bescheid, wenn es weitergeht. Das muss so eine Freakbude gewesen sein. Klingt alles sehr sympathisch.
0: Ja. Okay, soweit erstmal Conny Plank. Ich vermute, wir werden heute noch das eine oder andere Conny Plank-Moment haben.
1: Genau.
0: Als nächstes hast du eine Band rausgesucht, die Wie Ramses aus der zweiten Reihe.
1: Genau, ganz genau. Carsten, wir hatten ja so ein bisschen, wir haben ja so ein bisschen bei den ersten beiden Sendungen auch so diese Klassiker abgearbeitet. Also wir haben natürlich Birth Control, Gamma Ray gespielt, das ist ja der Krautrock-Song. Wir haben Frumpy gespielt, How the Gypsy Was Born, auch das ist der Krautrock-Song. Wir haben gespielt Es färbte sich die Wiese grün von Novalis, für mich auch einer der. Mhm. So, und wir hatten Randy Pye, Highway Driver. Und ich habe gedacht, ich bringe heute mal ein bisschen die zweite Reihe mit. Wir spielen auch den letzten verbliebenen großen Klassiker, den wir 2 Sendungen angekündigt haben.
0: Ja, glaube ich drauf.
1: Ja, genau, der heute auch laufen wird, sage ich gleich was zu. Aber ich habe ein bisschen Sachen auch rausgesucht, die entweder als Band schon in der zweiten Reihe waren oder, da kommen wir gleich zu, zum Beispiel als Band in der ersten Reihe waren, aber auch zwischendurch was ganz Überraschendes gemacht haben. Da erzähle ich gleich was zu. Hier ist eine andere Band, die so ein bisschen auch aus dieser zweiten Reihe nie rausgekommen ist. Die heißen Bullfrog. Das war eine ganz traditionelle Rockband. Die habe ich mal in Zetel im Wilkenjohanns gesehen, auf einen Sonntagnachmittag. Ich glaube, 99% der Leute haben nicht verstanden, was die Band da soll. Und dann stand da einer, ich, der dachte, wie geil ist das denn? Und so ging es mir halt oft da. Aber ich finde, man müsste sie einmal mal erwähnt haben. Also Bullfrog und der Song heißt Moving On.

0: sofort, die betonen das Rock in Krautrock.
1: Ja. Und Carsten, wir haben da ganz am Anfang mal drüber gesprochen, weswegen ich in den 70ern überhaupt auf so viele Bands aufmerksam geworden bin und warum ich da auch so von begeistert war. Nämlich auch Bullfrog war so eine Band, die dann durch deutsche Dörfer tingelte. Also wie ich gerade schon gesagt habe, die spielten dann auf einem Sonntagnachmittag, als ganz normal Teenie-Disco war, so nannte man das damals. Ja. Ich meine, ich war auch ein Teenie, ich war so 14, 15, spielten die bei Wilken Johanns in Zevel. Und für Leute, die so ein bisschen rockaffin waren, die lernten dann solche Bands auch mal kennen. Also, wir haben ja schon mal drüber gesprochen. Es gab ja Zeiten, wo man, wenn man gute Musik, gute Bands sehen wollte, mindestens nach Bremen fahren musste, meistens nach Hamburg oder nach Hannover. Aber es gab halt eine deutsche Musikszene, die tingelte nicht nur durch die kleinen Städte, die klingelte über die Dörfer. Ja. Die kamen dann nach Wittmund und Jever und Zetel und Fahre und spielten, versuchten sich ihr Publikum zu erspielen. Und wenn man Bock auf sowas hatte und wenn man neugierig war, lernte man dann wirklich mal was kennen. Und ich bin durch diese Sachen, durch diese Gelegenheiten auf ganz viele Bands damals gespielt. Ich bin überall hingerannt, wo eine Band spielte. Manchmal fand ich es Mist, manchmal fand ich es super.
0: Ja.
1: Und Bullfrog war ein Beispiel, ich kann mich noch daran erinnern, die hatten einen sauguten Gitarristen und ich habe gedacht, na, den werden wir noch öfter sehen. Wer so aussieht, der sah auch aus wie ein Rockstar und hatte so einen langen Nerzmantel an und war eine coole Socke und spielte wie der Teufel, aber man hat ihn nicht wiedergesehen. Das ist zu deiner Frage, was ist dann hinterher aus vielen guten Musikern und guten Bands geworden? Manchmal war es das dann schon mit einer Platte in den 70ern. Ne?
0: Ja, was ich auch noch interessant finde an dieser Geschichte, die wir schon erzählt haben, dass eben durch die Jugendzentren und so getingelt sind. Das heißt aber auch, dass diese doch relativ freie Bewegung, wir hatten das auch schon öfter, das war ja auch ein Stück weit Anti-Establishment.
1: Absolut. Und so weiter.
0: Aber es gab eben auch ein Teil des Establishments, der groß genug war, diese Kultur zu supporten.
1: Ja.
0: Das waren die Betreiber der Zentren, das war aber auch zum Beispiel der öffentlich-rechtliche Rundfunk oder dann die Goethe-Institute.
1: Ja.
0: Also viele haben auch tatsächlich gute Möglichkeiten gehabt, aufzutreten, trotzdem sie eben ja eigentlich aus so einer Anti-Haltung rauskamen.
1: Ja, ja. Übrigens, ein kleiner Schwenk mal in eine ganz andere Szene, weil du es gerade sagst, mit dem Goethe-Institut. Es wurden ja damals mit Hilfe des Goethe-Instituts gute deutsche Bands auch im Ausland auf Tournee geschickt. Die wurden richtig subventioniert damit. Ne? Ich habe vor gar nicht so langer Zeit mal mit einem schwedischen Musiker ein langes Interview geführt, weil ich mich als Journalist gefragt habe, warum so verdammt viele gute Rockbands aus Schweden kommen.
0: Ja.
1: Und der hat mir erzählt, weil viele, viele, viele Jahre, heute nicht mehr leider, aber viele, viele Jahre, schwedische Newcomer-Bands vom Staat unterstützt wurden. Denen wurden die Proberäume bezahlt, da wurden auch Proberäume gebaut, die konnten Anträge stellen, um sich eine Gesangsanlage oder eine kleine PA in den Proberaum zu stellen. Da wurde ganz massiv von Staatsseite Kultur gefördert. Und das war natürlich, ist natürlich für so eine junge Musikszene natürlich ein goldener Boden, wo auch Leute dann sich auch weiterentwickeln können.
0: Ja.
1: Und was du gerade sagtest, in den 70ern kann ich mich daran erinnern, dass ganz viele Jugendzentren auch noch das Budget hatten, um sich auch einmal Bands einzuladen. Also jedes kleinere Jugendzentrum hatte auch mindestens ein großes Festival im Jahr.
0: Ja.
1: Ich kann mich daran erinnern, dass hier Grobschnitt und Victory und Magnum, eine englische Band, hier in Shortens bei so einem Open Air gespielt haben. In Zetel gab es immer so ein Umsonst und Draußen. Da waren
0: klar.
1: Und es gab hier in Edeweich das Jugendzentrum Kirche, die sozusagen immer gute Bands da hatten, weil die dann da auch nicht auf den Eintrittspreis und auf den Gewinn achten mussten, sondern für die hatten ein Budget dafür. Jugendzentrum Sander übrigens auch. Crossroads zum Beispiel, die sind ja mächtig supported worden auch.
0: Liebe Grüße an Rönt Fröhlich.
1: Ja, und an genau. Ja. Und an Per Würfel und all die anderen Kinder. Aber ich meine, da gab's dann in diesen Jugendzentren auch für sowas ein Budget, um Bands zu fördern. Das ist natürlich enorm wichtig.
0: Absolut.
1: Heutzutage wo du gerade Rehnt erwähnst, muss Rehnt sozusagen, weil das Pumpwerk ja als WTF sozusagen auch ihre Bilanzen offenlegen müssen und auch rechtfertigen müssen.
0: Natürlich, ja.
1: Die müssen natürlich auch gucken, rechnet sich das? In den 70ern war es teilweise so, es musste sich gar nicht rechnen, es musste nur irgendwie den Kulturauftrag erfüllen.
0: Ja.
1: ARD, ZDF, dritte Programme ja genauso. Das ist ja so aus meiner Sicht so ein bisschen der Kreuz mit diesen ganzen Privatsendern, wo ich denke,
0: ist so
1: gruselig, was für ein Niveau da abgefeiert wird. Gruselig, was für ein, für, und wenn das, wenn diesen Kulturauftrag, den das Fernsehen haben sollte, nicht von ARD, ZDF und dem dritten Programm übernommen wird, dann wird es hier den Bach untergehen mit Kultur. Dann hätten wir nur noch Trash-TV, ne?
0: Gilt tatsächlich auch für das, was wir beide hier machen.
1: Ja.
0: Das hat es früher im Nachtprogramm manchmal gegeben. Heutzutage gibt es das in diesen Bürgersendern zum Beispiel.
1: Detard Fissen, einer der wichtigsten NDR-Moderatoren, der hatte einmal im Monat eine Sendung, die nannte sich Rock aus Deutschland.
0: Ja.
1: Das war ich, da saß ich immer mit meinem Tonbandgerät davor, hab's immer mitgeschnitten. Das waren immer ein paar Sachen, wo ich dachte, kenne ich, aber dann kam was, wow, was ist das denn, kenne ich noch nicht. Und Detard Fissen hat genau diesen Kulturauftrag wahrgenommen. Ne?
0: Ja. Ja, und eine kleine Geschichte noch, bevor gleich wieder Musik kommt. Ich habe ein Interview, übrigens auch im Bayerischen Rundfunk, über die schöne Mediathek, erlebte Geschichte, und so sagst nur O-Töne, da erzählt einer über Hanse Lühl, der ein Musiker mit einer unglaublichen Biografie, aber egal, der hat angefangen mit einer Band, nicht egal, das ist toll, lohnt sich auch sich das mal nachzuhören, aber wie das tatsächlich dann gelaufen ist, die haben mit ihrer Schülerband, die waren 18 Jahre alt, Agitation Free, haben die auf irgendeiner Veranstaltung gespielt. Da kam jemand vom französischen Konsulat, hat gesagt, wollte nicht Paris spielen. Und von da aus ging es dann mit dem Goethe-Institut weiter bis nach Indien. Der Mann hat dann hinterher noch unglaubliche Sachen gemacht. Aber tatsächlich, da war eben auch eine Möglichkeit, dass das Establishment, um das mal so mit diesen Vokabeln zu nutzen, das tatsächlich auch gefördert hat, dass da eine kulturelle Entwicklung stattfindet. Mhm. Das ist also genau das Gegenteil von dem, was wir jetzt mit dieser Verbabbelung der Gesellschaft haben.
1: Carsten, und du behauptest hier, ich wäre der Fachmann. Ne?
0: Also die Geschichte, ich bin nur vorbereitet.
1: Ja. Also du erzählst mir ja hier was. Super, wieder was dazugelernt.
0: Du hast Musik mitgebracht.
1: Ja, ich habe jetzt, also wenn man den Krautrock in seiner Gesamtheit betrachtet, darf natürlich Guru Guru nicht fehlen. Guru Guru ist, glaube ich, die dienstälteste deutsche Rockband, Manni Neumeier, der Schlagzeuger, ein Tausendsasser, ein Chamäleon in jeder Hinsicht, musikalisch und auch als Typ, ein ganz freundlicher Mensch und ein toller Künstler. Und die haben in den 70ern Deutschland rauf und runter getourt, viele Platten rausgebracht. Aber ich habe ja gerade gesagt, ich will so ein bisschen die zweite Riege vorstellen, aber bei der ersten Riege, und zu denen gehört Guru Guru, auch meine andere Seite. Und ich würde dich jetzt mal bitten, wir machen jetzt mal eine Neuerung für diese Sendung. Wir spielen jetzt zwar nicht direkt hintereinander, aber wir spielen mal zwei Lieder von Guru Guru von einer Platte, die unterschiedlicher kaum sein könnten. Die erste Nummer ist eine Nummer, die ist sozusagen ein Disco-Hit.
0: Ups.
1: Und der zweite Song, den spielen wir danach, wir melden uns dazwischen durch, aber danach spielen wir so eine leichte Jazz-Rock-Nummer. Beides auf der gleichen Platte. Hey Du heißt die. Und muss man den zwei Songs einer Band, die unterschiedlicher kaum sein können.
0: Der erste Song heißt Starway.
1: Genau.

0: Gruß aus dem Jahr 1979, Gruß da way.
1: Ja, und Carsten, ich vermute, dass meine Frau, Ehefrau Michaela zu Hause sitzt. Für Michaela ist ja Guru sozusagen der Inbegriff für da will ich nie wieder hin. Weil, und wenn sie dieses Lied gehört hat, wird sie wahrscheinlich zu Hause denken, wieso, das war doch ganz nett. Weil ich bin mal mit Michaela im Pumpwerk bei Guru gewesen und da haben die lang und schmutzig rumgefreakt. Also wirklich mit ellenlang, mit Free Jazz Anteilen, mit stundenlang Soli, mit, es war richtig, ich fand's nur großartig. Aber Michaela fand's ganz schrecklich. Und wenn ich dann danach Michaela mit zu einem Konzert nehmen wollte, wo sie nicht wusste, was sie erwartet, war der Standardspruch, das ist aber nicht wie Guru Guru, oder? Das war bei uns schon so ein geflügeltes Wort. Nein, Michaela, es ist nicht wie Guru Guru.
0: Eine der dienstältesten Krautrock-Kapellen, die ja schon bei den, also die Essener Songtage 68, genau, gelten so ein bisschen als Initialzündung oder als erster Kristallisationspunkt des Besten, was später Krautrock bezeichnet werden, genau, sollte. Und da waren Guru Guru schon um etwas anderen Namen dabei und die sind durchgehend bei der Stange geblieben. Ja. Manni Neumeier, da habe ich im Interview erzählt, das auch sehr schön, bekam irgendwann mal einen Anruf aus Japan, weil er da Modell stehen sollte für eine Wachsfigur. Die sind riesengroß in Japan. Er hat mittlerweile auch, ist japanisch verheiratet und tourt in Japan einmal im Jahr richtig rauf bis runter.
1: So ist das. Ja, die Japaner sind ja sowieso, was diese ganze Krautrock-Ära angeht, total besessen. Also ich habe einen guten Freund, der immer zu diesen Schallplattenbörsen fährt, um Vinyl zu verkaufen. Mhm. Und es geht ein ganz großer Anteil von alten Krautrock-Scheiben, Vinylscheiben wirklich nach Japan, weil da gibt es eine riesen Fangruppe, eine Fanbase dafür. Und Novalis zum Beispiel, da weiß ich, dass einer der Musiker nach einer Japan-Tournee auch hinterher Anrufe von einem weiblichen Fan kriegte in Hamburg und die Frau später auch geheiratet hat. Also da gibt es auch so manche internationale wie nennt man sowas? Na, eine Verbindung.
0: Auswirkungen.
1: Genau, ja.
0: Ja, gibt es eine ganze Menge. Da könnte man jetzt noch viel auch von anderen Bands erzählen. Eine Kleinigkeit habe ich von, nein, ich weiß nicht, ich meine, das war egal. Wir wollten jetzt über Guru Guru bleiben.
1: Genau.
0: Das verloren geht. Also, auf derselben Platte hast du noch andere
1: erzählt. Ganz genau. Also was ich immer bei Guru Guru toll fand, ist, die hatten, bei denen war alles erlaubt. Die hatten nicht einen Stil, die hatten tausend Stile. Und da gab es manchmal irgendwelche albernen Rock'n'Roll-Nummern, wo ich dachte, oh Gott, oh Gott, oh Gott, oh Gott. Und der nächste Song war gleich irgendwie ein richtig toller Jazz-Rock-Song mit Saxophon und allem drum und dran, wo du hören könntest, das sind wirklich gute Musiker. Und um das mal zu belegen, gibt es auf dieser gleichen Platte, von der wir gerade Starways gehört haben, also so eine Verarschung auch von dieser Disco-Szene aller Saturday Night Fever. So ein bisschen. Ganz gut gemacht, finde ich, und auch gut produziert, aber eigentlich ist es auch so ein bisschen hier mit dem Augenzwinkern.
0: Ja.
1: Und von der gleichen Platte gibt es aber einen Instrumentalsong, der zeigt, dass das auch eine total tolle Jazz-Rock-Band war. Ganz gefühlvoll. Der Song heißt, glaube ich, Taoma.
0: Taoma heißt
1: er. Genau. Ja. Ist von der gleichen Platte und wenn man den jetzt hört, glaubt man nicht, dass es von der gleichen Platte ist.
0: Aber die andere Seite damals in Vinyl.
1: Absolut.

0: Alter Oma von Guru, also ausgesprochen geschmeidige Musik, das kann man gut ab.
1: Und man glaubt nicht, dass es die gleiche Band auf der gleichen Platte ist, oder? Also ich meine, ja. Und das, was ich eben schon gesagt habe, zu Guru Guru passt das auch noch. Also die durften sowas, weil das irgendwie bei fast allen Platten so war, dass die Bandbreite unfassbar breit ist.
0: Ja.
1: Und ja, mir gefällt beides, wobei das erste natürlich so ein bisschen Cheek and Tongue, wie die Engländer ja sagen, also augenzwinkernd eine Persiflage auf diese Disco-Ära war.
0: Guru Guru reihen sich auch ein in die Krautrocker, die eben auch wirklich einen sehr guten musikalischen, also sehr kompetenten musikalischen Background hatten. Es gab ja da die Experimentatoren, die Schülerbands, so wie Agitation Free oder diese Kommunen, wo jeder, wo die Instrumente umgereicht wurden, solange genau. Nur seine halbwegs klar. Ja. Guru Guru waren immer schon auf hohem Standard.
1: Ja, und sie hatten wirklich gute Instrumentalisten. Also sie hatten immer gute Saxophonisten, tolle Gitarristen. Ich habe die in meinem Leben etliche Male gesehen und auch wenn mir nicht jedes Konzert gleich gefallen ist, aber man konnte immer sehen, es sind einfach wirklich gute Musiker.
0: Was für unseren, also das ist, hat aber für den Zusammenhang Krautrock nicht zu sagen, all das gehört da rein. Das ist einfach nur so, fällt eben auf, dass es da gab es eben so diese richtig Studierenden, dann gab es die richtig, richtig Wilden und dann gab es auch noch die Wilden, die studiert hatten, wie Kern zum Beispiel.
1: Genau.
0: Ja, ja gut, womit verlassen wir diese Stunde?
1: Also wir werden auf jeden Fall die nächste Stunde mit dem unseren letzten großen Krautrock-Klassiker anfangen. Der muss jetzt einfach kommen, sonst versammeln wir uns hier. Genau. Und es gibt noch eine deutsche Band, die mir damals ganz gut gefallen hat, die so ein bisschen diese progressive symphonische Rockmusik gemacht hat. Die heißen Triumvirat und waren Kölner und haben ein paar richtig gute Platten rausgebracht, die sich, das muss man zugeben, so ein bisschen an englischen Standards, an frühen Genesis, an Yes, bisschen The Nice, vielleicht sogar Emerson, Lake & Palmer, wenn sozusagen die kommerzielle Seite von Emerson, Lake & Palmer, also ich sag mal Lucky Man und solche Sachen, die haben schon angloamerikanischen Vorbilder nachgeahmt, aber mich hat das damals nicht gestört, mich stört es heute nicht, weil sie es gut gemacht haben und weil sie auch trotzdem so einen eigenen Stil, so eine eigene Handschrift hatten. Von allen Platten, also es gibt, glaube ich, 5 oder 6 nacheinander, Russian Roulette und...
0: Ah ja, richtig.
1: Ja, die genau. Kenn ich auch, ja. Da sind ein paar, in den Mitte der 70er gab es ein paar nacheinander, die allesamt sehr gut sind. Meine Lieblingsscheibe aus dieser Ära ist, glaube ich, auch ihr Klassiker, ihr Meisterwerk Spartacus. Und damit wir nicht zu sehr kastrieren müssen, spielen wir jetzt den Titelsong, ganz reicht er leider nicht in die Zeit mehr.
0: Triumvirat Spartacus.
1: Genau.

0: Um 17 Uhr mit Felix Sprung. In Bremen sind heute die Feierlichkeiten zum Tag der Deutschen Einheit fortgesetzt worden. Am Vormittag fand ein ökumenischer Gottesdienst statt. Danach versammelten sich zum zentralen Festakt im Konzerthaus Die Glocke Vertreterinnen und Vertreter der Verfassungsorgane sowie geladene Gäste aus Politik und Gesellschaft. Zu den Rednern bei dem Festakt gehörte auch Bundespräsident Steinmeier. Er beschwor vor allem den Zusammenhalt von Ost- und Westdeutschland.
1: Ich will nicht schönreden, ja, Selbstkritik und Nachdenklichkeit muss es geben. Wir haben damit nach meiner Erinnerung wahrlich nicht gespart. Wir haben einander nichts erspart in vielen Debatten. Wir sind die Schärfe der Auseinandersetzung gewohnt und können sie aushalten. Das ja. Aber eine besinnungslose Diffamierung der Bundesrepublik, des wiedervereinigten demokratischen Staates, ist eine Propagandalüge des Extremismus. Und diesen Stolz verdient unser Land, dass wir uns das nicht gefallen lassen, weder von äußeren Mächten, die uns spalten und schwächen wollen, noch von Extremisten im Inneren, die unsere Demokratie verhöhnen. Von beiden nicht.
0: Bundespräsident Steinmeier auf dem Festakt zum Tag der Deutschen Einheit in Bremen. Die Amtszeit von Bundespräsident Steinmeier endet Anfang kommenden Jahres. Es gibt schon länger Forderungen, dass eine Frau Steinmeier im Amt nachfolgt. Die Ostbeauftragte der Bundesregierung Kaiser hat sich jetzt auch dafür ausgesprochen, dass es eine Ostdeutsche sein sollte. Aus Berlin Tim Aßmann.
2: Damit schaltet sich die SPD-Politikerin Kaiser in eine schon laufende Debatte ein. Am 30. Januar nächsten Jahres bestimmt die Bundesversammlung die Nachfolge des scheidenden Bundespräsidenten Frank-Walter Steinmeier. Und es gibt viele Stimmen, die ganz grundsätzlich für eine Frau im Amt plädieren. Die Ostbeauftragte Kaiser fordert anlässlich des Tages der Deutschen Einheit ganz grundsätzlich mehr ostdeutsches Spitzenpersonal in der Politik. Sonst könnte der Eindruck entstehen, Ostdeutsche spielten in der Führung des Landes keine Rolle und säßen nur am Katzentisch.
0: In rund 50 spanischen Städten hat es heute wieder Massenproteste gegen die Wohnungsnot gegeben. Allein in Madrid sind nach Angaben der Behörden 70.000 Menschen auf die Straße gegangen. Die Organisatoren sprachen von 500.000. In Valencia gab es Zusammenstöße zwischen Demonstranten und Polizisten. Der Mieterverband in der spanischen Hauptstadt kündigte an, es werde so lange Proteste geben, bis sich alles ändere. Der Verband sprach sich auch für einen Generalstreik aus. Gestern war die linke Regierung im Parlament mit zwei Dekreten gescheitert, mit denen sie gegen steigende Mieten und Zwangsräumungen vorgehen wollte. Widerstand kam von konservativen und rechtspopulistischen Abgeordneten. Die russische Armee rückt im Osten der Ukraine offenbar weiter vor. Laut Verteidigungsministerium in Moskau eroberten russische Truppen in der vergangenen Woche 17 Ortschaften. Betroffen waren demnach die Regionen Donetsk, Saporischja, Sumy und Charkiw. Die Angaben lassen sich nicht unabhängig überprüfen. Auch die gegenseitigen Drohnenangriffe gehen weiter. Russische Geschosse schlugen nach ukrainischen Angaben erneut auf wichtigen Brücken in der Hauptstadt Kiew ein. Attacken werden auch aus der Ostukraine gemeldet. Mehrere Menschen sollen getötet worden sein. Russland meldet 3 zivile Opfer bei ukrainischen Drohnenangriffen. Das waren die Nachrichten. Das Wetter in Norddeutschland. Überwiegend freundlich und trocken, höchstens 15 bis 19 Grad. In der Nacht zwischen Nord- und Ostfriesland Schauer, Tiefstwerte 14 bis 5 Grad. Morgen mal Sonne, mal Wolken, im Nordwesten etwas Regen, höchstens 17 bis 21 Grad. Es ist 17.04 Uhr.
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4: Jahre Krautstadt drüben, als die Rockmusik in Deutschland laufen lernte. Zweite Stunde, Matthias Mineur hier im Studio an der Kieler. Nee, Peterstraße, wird vor 2 Jahren umgezogen. Gute Güte, das geht aber schnell. Was ist das im Vergleich zu 50 Jahren Krautrock? Mein Name ist Carsten Hüft. Das geht hier noch eine Stunde. Wir werden uns noch ein paar Mal verhaspeln. Ja. Matthias, du hattest uns für die letzte Stunde jetzt echt noch was vorgenommen, ne?
5: Ja, wir müssen ja einen Klassiker noch spielen. Ich habe es ja am Anfang schon gesagt. Für mich gehört Birth Control, Gamma Ray, Frumpy, How the Gypsy Was Born und Es färbte sich die Wiese grün von Novalis. sind für mich drei der absoluten Eckpfeiler der 70er Jahre des Krautrocks. Und der vierte ist natürlich der weltweit bedeutendste, muss man ja so sagen.
4: Absolut.
5: Also Kraftwerk Autobahn ist ja, hat Musikgeschichte geschrieben, nicht nur für die Band, nicht nur, das ist ja, im Ausland wird ja Kraftwerk und Autobahn ganz oft so fast mit dem Beginn der Krautrock-Bedeutung gleichgesetzt. Also in England, in Amerika, Autobahn von Kraftwerk kennen eigentlich alle.
4: Ja.
5: Und wir hören das Stück gleich, wir werden es nicht ganz hören, weil es alleine 22 Minuten ist, also ist die Stunde fast rum. Aber wir hören uns das in Ruhe an, weil es...
4: Auf jeden Fall.
5: Genau. Das Gute ist, an Autobahn, man hört sofort am Anfang relativ schnell, warum das Stück Autobahn heißt, weil es wird tatsächlich eine Autobahnfahrt nachempfunden mit irgendwie vorbeirauschenden Wagen und so weiter, auch ein bisschen mit der Monotonie auf der Autobahn zu fahren. Es gibt da auch ein ganz drolliges Video mit den Kraftwerk-Jungs, wo sie, glaube ich, in so einem VW-Käfer sitzen, über die Autobahn cruisen und dieser Song im Hintergrund, mit dem Käfer konnte man nur cruisen, jagen, ging.
4: Ja, genau. Keine Ahnung, aber da kommen einige Sachen zusammen. Wir haben das in der letzten Folge hatten wir drüber gesprochen, dieser bestimmte Beat, dieser Motorik-Beat, der da ist. Wir hatten da Anlass von Neu drüber gesprochen.
5: Ja, die hatten immer sowas Hypnotisches auch in ihrer Musik. So ein bisschen sowas,
4: genau.
5: Sowas ganz gleichförmiges, fast schon preußisch-deutsche, ganz gerade, was aber sozusagen über diese ständige Wiederholung einen auch so ein bisschen in so eine Trance versetzt.
4: Absolut. Und eben dieses Motiv, das immer geradeaus, das ist natürlich auch mit dem Bild der Autobahn super umgesetzt. Und was Kraftwerk auch immer ausgemacht hat, das sind diese fast spieldosenartigen Melodien. Man hat sofort dann was, wo man leicht anhängen kann, aber immer nur so aus ein paar Tönen, ob so das Model oder Autobahn oder Radioaktivität ist. Da muss man nur die Titel sagen und man hat diese Melodien, diese rudimentären Melodien sofort im Ohr und dahinter aber diese unglaubliche gerade laufende Musik.
5: Ja, und jeder, der in den 70ern groß geworden ist, kennt dieses, wir fahren, fahren, fahren auf der Autobahn, fahren, fahren. Also ich meine, dieses stoisch Monotone, was sich aber dann auftürmt in ihrer Gleichförmigkeit zu so einem Hypnose-Effekt, das macht ein Kraftwerk in dieser Nummer halt mit Instrumenten und mit dem Gesang und mit dem Text. Also in seiner Simplizität.
4: Genau.
5: Es ist eigentlich genial. Nee, nicht eigentlich. Genial. Ja,
4: das ist definitiv genial. Ja. Und war in Amerika ein Riesenerfolg. Ja. Wurde auch dort als extrem clevere Beach Boys Hommage gesehen.
5: Genau. Ja. Genau. Und passte natürlich auch zum Autoland Deutschland.
4: Genau.
5: Also ich meine,
4: da passt alles. Ja.
5: Genau. Also es war dann auch wirklich der Inbegriff für deutsche Musik, weil im Ausland wird Deutschland ja auch nicht zu Unrecht als das Autoland angesehen. Und der VW Käfer, ich habe gestern noch auf dem Uldi-Markt in Bockhorn mit einem stolzen Besitzer von einem Tin Lizzy, also hier dem Ford Modell T, Kinder, der mir erzählt hat, bis, keine Ahnung, ganz, ganz, ganz lange in die 70er rein war, dass er das meistverkaufte Modell aller Zeiten, aller Marken, bis der VW Käfer kam. Und der VW Käfer, der ja auch hier mit diesem Song assoziiert wird, ist ja auch der Inbegriff für deutsche Autokunst.
4: Genau, ja, dann müssen wir.
5: Passt, wir haben es jetzt alles zusammen.
4: Wir haben es jetzt alle schon im Kopf gehört. Jetzt wollen wir es auch tatsächlich
5: fahren, in den Äther
4: bringen. Genau.

0: wir nehmen jetzt mal die Abfahrt hier. fantastisch, also wir sitzen beide, die wir nicht mehr ganz jung sind, das Stück ganz sicherlich zum ersten Mal hören, immer wieder fasziniert davor. Diese Musik hat nichts verloren in all den Jahren. Ne?
1: Und sie ist 50 Jahre alt.
0: Ja, unglaublich.
1: Und vieles von dem, was an Sounds hier zu finden ist, war damals wirklich Neuland und innovativ. Heutzutage findet man das in jedem Computerspiel und man hat sich daran gewöhnt, aber ich weiß, als die Platte rauskam, ich sie zum ersten Mal gehört habe, hat mich alleine auch diese Soundvielfalt und diese klangliche Tiefe total begeistert.
0: Ja, und da muss man sich noch vor Ohren führen, dass das Musik war, von der nicht klar war, für was und ob sie überhaupt für einen Markt produziert wurde.
1: Richtig, richtig.
0: Das war eigentlich auch ein großer Umbruch in der Band dann gerade gewesen.
1: Ja.
0: Und
1: war ein Experiment für die Kraftwerkmusiker. Also ja. Ich weiß nicht, ob die, als sie die Platte fertig hatten, wussten, was für ein Juwel sie da in den Händen halten. Oder ob sie dachten, na, könnte so oder so ausgehen. Heute weiß man's, dass es zum Klassiker geworden ist, ob die sich damals so sicher waren und ob die Plattenfirma sich so sicher war, die natürlich damals auch in den Jahren immer noch angloamerikanische Radio-Hörgewohnheiten vor Augen hatte, weiß man auch nicht.
0: Nee, aber wo wir gerade bei Kraftwerk sind, wo wir noch gar nicht drüber gesprochen haben, das sind die Cover, die Plattengestaltung des Deutschrock. Da gibt es ja eine ganze Menge und Kraftwerk ist da ganz weit vorne. Mhm. Wirklich ikonische Sachen. Mhm. Da hat sich ja auch so richtig viel entwickelt. Also ich denke zum Beispiel an Neu, die wir heute auch schon hatten. Einfach Neon, diesen Schriftzug, Ausrufezeichen dahinter und das Ganze unterstrichen. Oder Kraftwerk, der Pylon oder das Radioaktivität mit diesem Transistor.
1: Ja, diese ersten beiden Kraftwerk-Sachen mit den Pylonen, das ist natürlich auch Kult. Das ist ja so ein bisschen Andy Warhol-mäßig fast, ne? Also in ihrer Simplizität und in ihrer Farbzusammenstellung irgendwie ein Motiv, was irgendwie jeder kennt. Ja, auf der Autobahn ist, glaube ich, das Autobahnschild vorne drauf. Genau, oder so.
0: Ja. Eine Autobahn.
1: Ja, genau, die Autobahn vorne drauf.
0: Und zwar, wir sehen da auch dann ein Käfer vor uns und auf der Gegenspur ein Benz.
1: Naja, siehst du. Ja, das war auch eine spannende Phase, die 70er allgemein, nicht nur was den Krautrock angeht, auch die amerikanischen und englischen Bands mit vielen tollen Plattencover. Ich habe ganz viele Platten in meinem Leben wegen des Covers gekauft, weil ich einfach in den Laden gegangen bin und dachte, wie das ist ja toll und habe sie mir nach Hause genommen, ohne reingehört zu haben, weil ich das Cover so toll fand. Das ist ja leider so ein bisschen durch die Umstellung auf CD dann auch ein bisschen, hat an Bedeutung verloren, weil man natürlich... Diese große Kunst nicht mehr hatte, ne?
0: Ich habe auch die kleinen CD-Heftchen, die habe ich dann lange nicht mehr, lange nicht alle gelesen, weil manchmal Mühe, Schrift zu klein, bevor ich die Gleitsichtbrille hatte. Ja. Oder man hat uns hier Spaß gemacht. Die Dinger rochen nach nix und fühlen sich nicht an und wurden auch nicht älter. Also man hatte halt Plastik im Regal stehen. Mhm. Also vieles von dem, was, aber gut, werden wir nicht zu sentimental. Was mir auch aufgefallen ist, also erstmal Covergestaltung sowieso, was mir auch aufgefallen ist, im Gegensatz zu der dann später das Ganze kommerziell ablösenden neuen deutschen Welle waren im Krautrock die Damen ja reichlich unterrepräsentiert.
1: Ja.
0: Also da fallen immer nur ganz wenige an. Ja. Also Renate Knaub von Popol Vuh und Amondyl.
1: Ja.
0: Wen noch?
1: Für mich ganz eindeutig Inga Rumpf.
0: Richtig, zu der kommen wir gleich.
1: Genau, Inga Rumpf ist für mich die Ikone, der deutsche Rockmusik-Ikone generell, aber ganz besonders der 70er.
0: Ja. Und das war also eine reine ziemlich männliche Veranstaltung der Krautrock.
1: Ja, war auch. Das änderte sich mit der Neuen Deutschen Welle so ein bisschen mit Fräulein Menke und Nena und
0: die Humpes.
1: Ja, die sowieso. Die sind ja auch tolle. Das sind ja wirklich auch tolle Musikerinnen.
0: Genau, um nochmal von den Fräulein Menkes und Nenas dieser Welt abzulenken.
1: Genau. Aber es stimmt. Es war auch international damals eher männlich orientiert. Also es gab ja auch ganz wenig internationale Rocksängerinnen, die bekannt wurden. Also natürlich Janis Joplin, Tina Turner. Ja. Klar, aber wenn man im Vergleich dazu guckt, was es an legendären Bands gab, waren auch damals die Frauen in der Minderheit.
0: Also gerade wenn man in den vielleicht verwandten Prog-Rock guckt, das stimmt. Da gab es eigentlich Emerson, Lake & Palmer, keine Damen dabei. Genau. Yes, 40 Mitglieder gab auch keine Frau dabei.
1: Genesis.
0: Ja.
1: Übrigens, was mir noch eben eingefallen oder aufgefallen ist, ist, wie viel von diesem Kraftwerk Autobahn Sounds hinterher zum Beispiel auch bei Oxygen von Jean-Michel Jarre wieder auftauchte.
0: Ja.
1: Auch da gibt es, glaube ich, das ist jetzt nur fantasiert von mir. Ich glaube, wenn man Jean-Michel Jarre nach Einflüssen für Oxygen fragt, könnte ich mir vorstellen, dass er auch Kraftwerk nennen würde.
0: Da denke ich von aus, das war natürlich dann auch ein paar Jahre später, das war ja 77, 78 sowas.
1: Genau. Und da sieht man auch, wie stilprägend und auch beeinflussend Kraftwerk waren.
0: Ganz klar, und diese Sounds, ich meine, die Platte ist von 73, mhm. Aber ganz, ganz viel, was dann eben auch in den Spät-70ern so auch in Großbritannien entstanden ist, was dann alles an Synthpop kam, das lässt sich eben auch auf Bands wie Kraftwerk und Neul natürlich zurückführen.
1: Genau, Depeche Mode und was da alles, Aber wo wir von den Frauen gesprochen haben, wir haben ja gerade schon eine genannt, die ich gerne noch einmal. Wir haben sich schon einmal vorgestellt mit ihrer ersten Band Frumpy, eigentlich war es die zweite Band, City Preachers waren die ersten, zweite Band waren Frumpy und dann war Inga Rumpf das aber nicht soulig funky genug und dann hat sie nach drei tollen Frumpy-Platten leider den Laden zugemacht, hat dann aber eine mindestens genauso gute Band gegründet, die hieß Atlantis.
0: Yeah.
1: Und wo wir gerade eben von Produktionen gesprochen haben, diese Platte, die heißt Get On Board, der Song heißt auch Get On Board und ich habe mir die Platte am Sonntagabend nochmal, also gestern Abend nochmal bei mir zu Hause angehört und ich war nochmal wieder begeistert, wie eine fast 50 Jahre alte Platte damals produziert werden konnte. Übrigens von Dieter Dierks. Auch neben Conny Plank in einem anderen Bereich ein ganz wichtiger Produzent, der hinterher auch die Scorpions groß gemacht hat.
0: Richtig, ne?
1: Und der hat zum Beispiel diese Platte produziert und ich finde, wenn man mal unabhängig von dem Song sich den Sound anhört, muss man sagen, Junge, für eine 50 Jahre alte Platte, was für eine Produktion. Und der Song heißt auch Get On Board.

0: Ja, einsteigen bitte, get on board, die großartige Inga Rumpf.
1: Und weißt du, was ich an dem Lied auch so schön finde, ist, Inga Rumpf erzählt da ein bisschen aus ihrer Heimat Hamburg, ein bisschen woher sie kommt, sie erzählt, ob das nun stimmt oder nicht, aber für die Vorstellungskraft, dass ihr Vater zur See gefahren ist und sie sozusagen bei einem Kapitän anheuert, der hinter ihr dieses Schiff vermacht, als er stirbt, und ich finde, das passt so zu Inga Rumpf und Hamburg. Ja, hier passt vieles zusammen, finde ich. Und Inga Rumpf finde ich sowieso ganz toll.
0: Muss man toll finden. Ja. Also, wer sie mal kennengelernt hat, die ist ja mittlerweile 80 oder so, eine unglaublich fitte, freundliche Frau, die unglaublich viel zu erzählen hat.
1: Und immer noch total hübsch auch.
0: Ja.
1: Ich finde...
0: Sie hat eine tolle Ausstrahlung.
1: Ja, Inga Rumpf ist... Und was immer sie in ihrem Leben musikalisch gemacht hat, ob hier... Sie macht ja auch Gospel-Sachen in Kirchen. Und sie hat eine Platte mal gemacht, die war so ein bisschen Neue Deutsche Welle mäßig, so ein bisschen. Sie hat irgendwie ein paar Soloscheiben rausgebracht, die so ein bisschen auch dieses rotzige Englische drin haben. Reality heißt die, auch eine ganz tolle Platte. Sie hat sogar mal einen Song geschrieben, den hat hinterher Tina Turner übernommen, und
0: ja,
1: also über Inga Rumpf kann man auch gar nicht genug
0: Gutes sagen.
1: Ja, genau. Ja.
0: Gut, wir sind Fans.
1: Ich sowieso.
0: Genau, das war also Atlantis, das Gem. Nicht so viel Platten.
1: Nein, Frumpy gab es ja nur drei. Von Atlantis gab es vier oder fünf.
0: Oh doch.
1: Erst.
0: Die sind ein Live-Doppelalbum, ne?
1: Ja, das ist ja das. Das ist ja, das lief ja auch in Diskotheken rauf und runter. Dieses, was in der Hamburger Fabrik aufgenommen wurde, ja. Genau. Aber es gibt Oh Baby, It's Getting Better. Es gibt diese hier. Ich glaube, vier Studioscheiben und eine Live-Scheibe gibt's. Allesamt hörbar. Also ich empfehlenswert. Ich habe gestern wirklich in meinem Archiv lange überlegt, weil ich bestimmt 7 Songs gerne vorgestellt hätte. Und habe mich jetzt für diesen entschieden, weil ich ihn auch so in Bezug auf Hamburg ganz schön finde. Aber
0: 7 von diesen Songs sind einmal Autobahn.
1: Ja, so. Noch nicht mal wahrscheinlich. Genau.
0: Ja, Krautrock ist ein Sammelbegriff, ganz klar, mit dem die Akteure und Akteurinnen eigentlich gar nicht zufrieden waren, weil das von außen, ja, mehr oder weniger in der Außensicht war, Vermarktung und eine Gemeinsamkeit hergestellt hat, die eigentlich so stilistisch gar nicht da war. Krautrock ist mehr eine Epoche als ein Gattungsbegriff, das muss man ganz klar sagen.
1: Genau, dann trifft es auf den Kopf, den Nagel auf den Kopf. Das ist wirklich ein Sammelsurium an Stilen, Einflüssen, Ausdrucksformen. Alles passt dazu, aber es ist eine bestimmte Zeit, nämlich die 70er, ganz eindeutig.
0: Ja, und was natürlich auch dadurch verbunden wird, dass gerade diese Entwicklung, da sprachen wir letztes Mal auch drüber, die hier in der Bundesrepublik vor sich ging, das ist ja ein westdeutsches Phänomen im Großen und Ganzen, dass diese Entwicklung eben auch mit der Musik in Interaktion stand, sagen wir es mal so. Also ohne das, was weiß ich, in den Spät-60ern passiert wäre, wäre all diese Musik nicht entstanden.
1: Und viele Bands damals haben den Begriff gehasst. Die wollten da nichts mehr zu tun haben. Also für die klang Kraut nach Kraut und Rüben. Und wenn Bands eigentlich sich auf ihre Fahne geschrieben hatten, die wollten international starten, dann wollten sie natürlich nicht einen deutschen Mief, dass ihnen der deutsche Mief anhaftet. Also ich weiß, dass in den 70ern sich Bands da vehement gegen gewehrt haben, Krautrock zu sein, und vielleicht auch ja zu Recht. Es macht nur, weil, wie du schon richtig sagst, Carsten, wenn du Krautrock mit einer Stilrichtung gleichsetzen würdest, dann wird es ja tatsächlich so ein bisschen so ein Makel fast sein.
0: Genau.
1: Aber weil es ja aber eine Ära beschreibt, eine Ära, die fast ziemlich genau auf 10 Jahre begrenzt ist und witzigerweise auch wirklich genau dieses eine Jahrzehnt, also es fing nicht irgendwie 66 bis 76, sondern es fing wirklich eigentlich 1970 an und hörte 1980 auf, nämlich mit der Neuen Deutschen Welle. Es ist wirklich auch dieses komplette Jahrzehnt gewesen. Heute sehen das die Bands auch anders. Heute sind die, glaube ich, froh und stolz, in dieser Phase dabei gewesen zu sein und was bewegt zu haben.
0: Und ich glaube auch tatsächlich, dass besonders was den internationalen Erfolg dieser eben so gelabelten Bands angeht, das tatsächlich auch ein Riesenvorteil war. Ja. Also auch darüber sprachen wir ja schon, dass eine Band wie die Scorpions eben auch als teutonisch empfunden wurde, allein durch den, kann man mögen oder nicht, dadurch, wie Klaus Meine singt.
1: Ja, und so ganz hier, sagen wir mal, ein Engländer hört natürlich, ob es ein Engländer gesungen hat oder nicht. Also die Eloys zum Beispiel, die wurden ja selbst in Deutschland verlacht für ihr Englisch. Ne, wenn denn irgendwie the tea is ready und so weiter. Also TH gab es bei Eloy nicht. Ja. In Deutschland wurde darüber geschmunzelt, im Ausland war das aber auch so ein bisschen das, was diese Sache auch
0: aus. Exotik.
1: Ja, Exotik, genau. Und das war bei den Scorpions halt auch so, ne?
0: Genau das, also ohne das wäre es wahrscheinlich nicht so weit gekommen. Und dann eben, wenn man diese Brille einmal aufsetzt, dann hat man ja auch diese Anknüpfungspunkte, wie zum Beispiel die Autobahn, den Volkswagen oder das Industrial-Gekloppe von Faust.
1: Genau.
0: Gibt es dann doch wieder von außen gesehen, was gemeinsam ist.
1: Gibt es ja auch dann später auch durchaus im Metal zum Beispiel was sie hinter Accept gemacht haben, war ja auch, nennt sich ja auch Teutonen-Metal.
0: Genau,
1: ja. Hatte dieses ganz geradlinige, ganz genau auf den Punkt geschnitten, auch bei der Produktion. Das ist ja bis heute so, dass diese Produktion sich auch durch so eine ganze, ganz klare Exaktheit aus...
0: Das marschiert, ja.
1: Ja, Rammstein ist es letztendlich auch, hat ja auch dieses exotisch-deutsche, was es hier im Ausland so begehrt macht auch. Das ist dann Made in Germany in musikalischer Hinsicht, was gerade deswegen auch so gemocht wird.
0: Genau, das eben ist auch das, was diese Bands, über die wir jetzt die ganzen Stunden geredet haben, ja auch verbindet. Und das ist dann vollkommen egal, ob das letzten Endes Leute waren, was weiß ich, Michael Caroli von Can kam aus der Beat-Szene, Holger Czukay war ein klassischer, aber das ging ja nicht nur innerhalb der Bands, es gab dann eben auch die Weltmusiker von Embryo und den Dissidenten oder eben die Jazzrocker, die bei dir im Regal kleben geblieben sind.
1: Ja, genau. Ja. Eine zu hören wir jetzt gleich. Ich habe eine Passport mitgebracht. Ich finde, wenn man die deutschen Bands vorstellt und man hat drei Sendungen Zeit, kann man und darf man nicht an Klaus Doldinger vorbeigehen. Ja. Für mich ich weiß, dass der bei den Rheinjatzern durchaus nicht so wohl gelitten ist, weil der natürlich auch immer kommerzielle Sachen gemacht hat. Also,
0: vor allem, weil er kommerziell erfolgreiche Sachen gemacht hat, das mögen Jesser nicht.
1: Genau, zum Beispiel. Und diese Tatort-Melodie ist ja von Klaus Doldinger.
0: Das Boot,
1: genau. Es gibt etliche Fernsehserien, die er sozusagen, wofür er den Soundtrack geschrieben hat. Aber auch Klaus Doldinger hat die 70er geprägt, die 80er, der prägt noch heute.
0: Das, ja.
1: Und ich finde, man muss ihn einmal gespielt haben. Ob man nun diese Art von Musik mag oder nicht und ob einen das auch sozusagen zu jatzig oder zu kompliziert ist, aber Klaus Doldinger muss erwähnt werden.
0: Was magst du daran an dem Stück, was du uns jetzt gerade ausgesucht hast, was wir gleich hören werden?
1: Klaus, also es gibt erstmal viele Passportplatten, die ich gerne mag. Eine mag ich besonders gerne, das ist Cross Collateral. Die war damals auch, von der deutschen Schallplatten, also die hat auch einen großen Schallplattenpreis gekriegt. Was mag ich daran? Ganz schwer zu sagen. Ich glaube, ich mag dieses melancholische, also wir werden es ja gleich hören, es ist eine Jazz-Rock-Nummer, aber sie hat ein ganz melancholisch schönes Saxophon, ganz, ganz gefühlvoll geblasen. Und das mochte ich an und mag ich an Klaus Doldinger ganz besonders. Sie hat eine Art Saxophon zu spielen, die ich zumindest aus Tausenden raushöre. Irgendwas hat er, was ich sofort erkenne. Ich habe schon Songs im Fernsehen gesehen als Soundtrack und dachte ich, das muss Klaus Doldinger sein. Und habe dann recherchiert, ja, war er dann tatsächlich. Ja. Und hier ist es auch sowas. Ich finde, das Saxophon ist sowas von signifikant für Klaus Doldinger, wie es einfach ein Saxophon nur sein kann.
0: Jetzt sind wir neugierig.
1: Homunculus heißt der Song, genau. Die Platte heißt Cross Collateral.

0: Der Homunculus grüßt mit seinem Saxophon Klaus Doldinger.
1: Übrigens, Carsten, ich habe 1980, das fällt mir jetzt gerade wieder ein, ich war 1980 beim NDR mal als Moderator eingeladen. Mhm. Damals lebte der Tad Fissen noch. Und da gab es die NDR-Sendung Einmal Moderator sein. Mhm. Und da konnte man sich als Hörer bewerben. Und wenn man ein interessantes Thema hatte, da hatte man eine Chance, eingeladen zu werden. Und ich war damals so ein riesen Jazz-Rock-Fan und hatte mich beim NDR beworben, hatte geschrieben, ich würde ganz gerne mal, da habe ich, also hab ich einen relativ frechen Brief hingeschrieben, habe geschrieben, ja. Ja, euer ständiges Mainstream-Gedudel ist ja ein bisschen irgendwie, ne, ihr könntet doch mal richtig eine Jazz-Rock-Sendung machen und wer wäre dafür besser geeignet als ich?
0: Ja.
1: Das war ganz witzig. Dann kriegte ich irgendwann einen Anruf vom NDR, der Tad Fissen war dran und sagte, also ganz schön den Mund ganz schön voll genommen, Herr Mineur. Wir würden Sie einladen, aber kommen Sie bitte einen Tag vorher, weil wir wollen Sie mal kennenlernen, um zu gucken, ob Sie der Sache auch gewachsen sind. Dann bin ich da hingefahren mit einem Freund zusammen, war einen Tag vorher im NDR, hab dann eine Stunde bei Detlef Fissen im Büro gesessen und ähnlich wie hier, wenn man mich anschaltet, muss man schnell gucken, wo ist der Ausschalter, weil sonst hört nicht wieder auf zu reden. Und so war es da auch und Detlef Fissen hatte nach einer Stunde das Gefühl, jo, mit dem kriegen wir die Stunde voll. Dann lief am nächsten Tag die Sendung. Wir haben dann live. Und wir haben dann diese Jazzrock-Sachen gespielt. Und dann gab es mittendrin einen Anrufer, der sich bitterböse beschwert hat. Und gesagt hat, also das würde er jetzt das Letzte finden. Diese, habe ich bis heute nicht vergessen, diese Pipifax-Musik, die kann ihm gestohlen bleiben und solche Leute sollten sie auch so was weiß ich, in den Orkus schicken. Und Detlef Fissen saß auf der anderen Seite, grinste sich eins und machte immer so Handbewegungen zu mir. Na, nun sag mal was darauf. Er mit der großen Klappe.
0: Ja, ja.
1: Und dann habe ich da irgendwie mühsam versucht, die Fassung zu behalten und

0: Habt ihr
1: mir live reingeschaltet?
0: Ja. Und die hatten mich vorher nicht vorgewarnt, das war witzig. Es hieß nur, es gibt einen Anrufer, ich glaube, der will sich beschweren und der tat wissen, ja, den holen wir rein, gerne.
1: Und undenkbar heute, geil.
0: Ja, und lehnte sich zurück, guckte mich an und machte nach dem Motto, hier Mineur, große Fresse gehabt, dann guck mal, was du mit ihm jetzt machst. Fällt mir jetzt gerade wieder ein, wo ich die Musik höre.
1: Ja. Das also heutzutage wirklich, wirklich undenkbar. Also auch, dass sich jemand vorher am Tag vorher einen ganzen Tag eine Stunde Zeit nimmt dafür, dass es ja alles anders getaktet wird. Und dass man diese offenen Slots bei den Öffis hat, das gibt es gar nicht.
0: Das war auch witzig. Ich hatte dann, also ich habe damals, das weiß ich noch, ich habe damals einen Brief hingeschrieben, wo ich dachte, ich hau mal so auf die Kacke, dass die einfach mich nicht gleich beiseite legen. Weil ich meine, so großkotzig, wie ich dann getan habe, bin ich eigentlich nicht. Ich bin zwar eine Sabbeltrine, aber ich bin ja nicht, aber, ne, so. Aber
1: ja, ich kenne mich auch als recht umgänglich.
0: Ja, genau, aber ich habe natürlich erstmal auf große Klappe gemacht, weil ich dachte, sie sollen meinen Brief ja nicht gleich weglegen. Ja. Und dann hatte ich ihnen nämlich geschrieben in dem Brief, übrigens, wenn ich komme, hätte ich auch ganz gerne die Moderation alleine. Also ich meine, ich war 19, kam von der Schule, hatte damit gar nichts zu tun und habe dem Detard Fissen gesagt, du kannst auch nach Hause gehen in der Zeit. Und Detard Fissen wollte natürlich prüfen, hat er nur eine große Klappe oder unterhält die Leute wirklich.
1: Ja.
0: Und dann merkte er, ja, macht er schon, der Mineur. Aber dann kam der Anrufer und da hat Detard Fissen gesagt, so, und jetzt gucken wir mal, wie er darauf reagiert. Lehnte sich locker zurück und dachte, hier Mineur, da haben wir jetzt eine Beschwerde, nun mach mal was. Aber es war cool. Und ich weiß, dass mir fast die Luft weggeblieben ist, weil ich dachte, was mache ich jetzt denn?
1: Ja, was hast du gemacht?
0: Na, ich habe dann gesagt, ob das nun Pipifax-Musik ist oder nicht, das ist ja nur eine Geschmackssache. Und jeder hat seine eigene Musik und ist dein gutes Recht, das jetzt hier als Pipifax-Musik zu titulieren. Aber ich liebe sie und ich glaube andere auch und sei doch mal tolerant. Und dann legte der Typ wieder auf und der Tatfisten sagte, gut gemacht. Das war ja mal cool. Ich habe ihn nicht beleidigt. Der Anrufer versuchte mich immer zu beleidigen. Und ich habe immer bin cool geblieben und habe gedacht, nee, ich lasse mich nicht provozieren, sondern ich bin höflich geblieben. Habe gesagt, dein gutes Recht, darfst auch Pipifax-Musik sagen, ich sehe es anders. Aber die stehen mal den Hörern zu, dass sie sich ihr eigenes Bild machen. Und dann legte der, ja, und da wäre so noch Scheiß an die Hören, legte wieder auf. Und ich bin bis zum Schluss irgendwie freundlich geblieben. Und dann sagte der Tatfissen, als dann die Musik wieder lief, cool gemacht, Matthias.
1: Ja, super.
0: Ja.
1: Ja gut, eigentlich ist das ja extrem kommod heute hier.
0: Absolut.
1: Absolut. Wo wir gerade bei der Musik sind, die du liebst. Ja.
0: Keine Sendung ohne Jane, war ja unser Deal. Ne? Ich habe gesagt, ansonsten würde ich ein fürstliches Honorar aufrufen. Ihr müsstet ja eure Redaktionsinhalte verkaufen, damit ihr mich... Aber das mache ich nicht, sondern der einzige Deal ist, ich möchte pro Sendung einen Song von meinen geliebten Jane spielen. Hab jetzt beim ersten Mal war ja Waiting for the Sunshine mein Jane-Song. Beim zweiten war Firewater Earth and Air, der bekannteste Song von Jane. Und jetzt ist sozusagen der, mit dem ich Jane kennengelernt habe, von dem Gofi-Sampler für 5,90 €, für 5,90 €, 1974 zu Weihnachten geschenkt bekommen. Und da war Out in the Rain drauf und es hatte mich erwischt.
1: Okay,
0: Love at First Sight, wie die Engländer sagen.
1: Da geht's direkt rein, Jane.

0: So, das war natürlich die obligatorische Dosis Jane. Sag mal, als der Deutschrock dann so langsam die Segel strich, das ging ja relativ schnell, haben wir schon öfter erzählt, war das für dich dann auch auserzählt?
1: Überhaupt
0: hast du das
1: nicht
0: vermisst? Wie ging es weiter?
1: Ich war entsetzt, dass diese ganze Musik, die ich so geliebt habe, so ein abruptes Ende fand. Und es hat eigentlich relativ lange gedauert, mit wenigen Ausnahmen, und einen davon stelle ich gleich noch am Ende vor, bis ich mich wieder für deutsche Bands interessiert habe. Also mit dem Einsetzen der neuen deutschen Welle war für mich der Begriff deutsche Musik raus. Ich konnte damit überhaupt nichts anfangen. Ich war entsetzt. Das entsprach überhaupt nicht meinen Vorstellungen. Und diese deutschen Texte fand ich ganz gruselig. Die Performance fand ich abschreckend. Dass sie in der ZDF-Hitparade auftraten, fand ich gruselig. Ich hatte mit dem Thema abgeschlossen, bis ich kurze Zeit später eine Band entdeckt habe, die sozusagen mich versöhnt hat und die ich dann auch als Anlass genommen habe, mich mehr in diese Richtung zu orientieren. Das war Interzone. Du hast eben, als ich jetzt gerade die CD rübergeschoben habe, hast du gesagt, ach, Heiner Podelko, genau. Heiner Podelko ist ja sozusagen, war der Sänger der Band, Heiner Podelko, und den haben sie damals in der Presse als den Marlene Dietrich des Punk genannt. Also ich meine, das
0: ganz,
1: ist
0: ganz furchtbar, der... Ja. Der konnte sich auch nicht verkaufen.
1: Nein.
0: Das war wirklich tragisch, ein Riesenpotenzial. Eigentlich eine schmutzige Bluesband.
1: Genau, so genau das. Das war eine Bluesrockband. Und der Typ schrieb unfassbar gute Texte. Werden wir auch gleich einen davon hören, wo er sich so ein bisschen über dieses Business hier markiert. Ich sollte aufhören zu reden, damit wir einen Song hören. Also wenn ich ein Fazit ziehen soll, was nach dem Ende des Krautrocks für mich die Tür wieder geöffnet hatte, um mir auch wieder deutsche Bands anzuhören, waren das diese, nämlich Interzone, Heiner Podelko. Es gibt zwei grandiose Platten von denen. Diese erste heißt nur Interzone, wir hören wir gleich den Song Hintermänner. Es gibt noch ein zweites Album, das heißt Aus Liebe. Das ist mindestens genauso gut. Für mich sind das Meilensteine in ihrer schroffen bluesrockigen Art. Und die finde ich auch heute noch, wo sich mein Musikgeschmack auch ganz schön geändert hat, immer noch ganz fabelhaft.
0: Gut, und das ist schön, dass wir am Ende dann eben noch in die Zukunft weisen. Ich weise noch darauf hin, dass wir gleich einfach hier umschalten zu Ende der Info. Aber das ist auch alles egal, morgen früh übernimmt ihr wieder die Frühschicht. Matthias, es war mir eine Freude, eine Ehre, und ich vermute mal, wir werden in der einen oder anderen Form gelegentlich mal wieder da anknüpfen.
1: Das immer gerne, immer gerne, Carsten, und sag nicht wieder, ich bin der Experte und du der Reglerschieber, sondern du bist ein genauso Experte. Das haben wir jetzt ja auch in unseren Gesprächen zwischendurch gemerkt.
0: Und Spaß hatten wir und ihr da draußen auch.
1: Absolut.
0: Na dann, bis irgendwann mal. Hier kommen Interzone mit Hintermänner.

0: um 18 Uhr mit Sönke Peters. In Bremen enden am Abend die Feierlichkeiten zum Tag der Deutschen Einheit. Zum Bürgerfest in der Innenstadt kamen viele tausend Menschen. Aus Bremen Jens Otto.
1: Bei bestem Feiertagswetter informierten sich die Besucherinnen und Besucher zum Beispiel auf der Blaulichtmeile über Polizei und Feuerwehr oder sie genossen an den Ständen der Bundesländer regionale Spezialitäten aus allen Teilen Deutschlands. Beim Festakt am Mittag schlug Bundespräsident Frank-Walter Steinmeier ernste Töne an. In einer mehr als 50-minütigen Rede warnte er vor einem Scheitern der Demokratie und Gefahren durch politischen Extremismus. Bremens Bürgermeister Andreas Bovenschulte rief dazu auf, die freiheitlich demokratische Grundordnung entschlossen zu verteidigen.
0: In Spanien haben erneut zehntausende Menschen gegen hohe Mieten demonstriert. Aktueller Anlass ist, dass das Parlament gestern zwei Dekrete für mehr Mieterschutz abgelehnt hat. Aus Madrid Hans-Günther Kellner.
2: Während die meisten Demonstrationen friedlich abliefen, wurden in Valencia nach Polizeiangaben 6 Beamte verletzt, als ein Teil der Protestierenden ein Immobilienforum stürmen wollte. Die größte Kundgebung fand in Madrid statt, wo den Behörden zufolge 70.000 Menschen, nach Veranstalterangaben hingegen 500.000 Menschen auf die Straße gegangen sind. Aufgerufen dazu hatte die Vereinigung Mieterinnengewerkschaft. Eine Sprecherin erklärte, es gebe bereits Gespräche mit den großen Gewerkschaften für einen Generalstreik.
0: Die russische Armee rückt im Osten der Ukraine offenbar weiter vor. Laut Verteidigungsministerium in Moskau eroberten russische Truppen in der vergangenen Woche 17 Ortschaften. Betroffen waren demnach die Regionen Donetsk, Saporischschja, Sumy und Charkiw. Die Angaben lassen sich nicht unabhängig überprüfen. Auch die gegenseitigen Drohnenangriffe gehen weiter. Russische Geschosse schlugen nach ukrainischen Angaben erneut auf wichtigen Brücken in der Hauptstadt Kiew ein. Attacken werden auch aus Charkiw und Umgebung in der Ostukraine gemeldet. Mehrere Menschen sollen getötet worden sein. Russland meldet 3 zivile Opfer bei ukrainischen Drohnenangriffen. In Hannover müssen morgen mehr als 17.000 Menschen ihre Häuser und Wohnungen verlassen. Dort wurden im Stadtteil Miesburg bei Bauarbeiten 2 Metallkörper entdeckt. Möglicherweise handelt es sich um Bomben aus dem Zweiten Weltkrieg. Aus der NDR-Nachrichtenredaktion Sören Harms.
3: Kampfmittelexperten überprüfen zunächst, ob es sich tatsächlich um Blindgänger handelt und falls ja, ob sie diese entschärfen können oder sprengen müssen. Bis 9 Uhr sollen Anwohnerinnen und Anwohner im Umkreis von 1 Kilometer das Gebiet am Mittellandkanal verlassen haben. Verweigerer darf die Polizei dazu zwingen, außerdem drohen Bußgelder. Stadtbahnen und Busse verkehren im Osten Hannovers eingeschränkt, bis die Polizei das Sperrgebiet wieder freigibt. Voraussichtlich erst in den Abendstunden, teilte die Feuerwehr mit. Sie will über die sozialen Medien vom Fortgang der Arbeiten berichten.
0: Zahlreiche Bundesbürger haben den Tag genutzt, um Moscheen zu besuchen. Muslimische Gemeinden laden seit 30 Jahren am Tag der Deutschen Einheit zu Führungen, Gesprächen und Diskussionsrunden ein. Mehr als 700 Moscheen haben sich heute daran beteiligt. Das waren die Nachrichten. Das Wetter in Norddeutschland. Überwiegend freundlich und trocken, Höchstwerte 15 bis 19 Grad. In der Nacht zwischen Nord- und Ostfriesland Schauer, Tiefstwerte 14 bis 5 Grad. Morgen mal Sonne, mal Wolken, im Nordwesten etwas Regen, höchstens 17 bis 21 Grad. Am Montag wechselhaft, im Norden zeitweise Schauer, 17 bis 22 Grad. Am Dienstag im Norden erneut Schauer, im Süden freundlich, 18 bis 22 Grad. Es ist 18.04 Uhr.
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Herzlich willkommen zu eine Stunde lang 8 mal 2 hier im Bürgerfunk. Bei Radio Jade am Mikrofon begrüßt er nochmal der Knut. Das ist eine Spezialsendung, würde ich mal sagen. Nicht unbedingt sagen, aber schon ein bisschen anders als die Sendung davor, also wo ein Song nach dem anderen kommt. Hier werden wir so ein bisschen tiefer eintauchen in Neuerscheinungen, LPs, die gerade im September auf den Markt gekommen sind. So wie auch der erste Song, den wir gehört haben von einem großartigen Underground-Künstler, der den Underground in England prägt oder in London prägt. Ja, wie kaum ein anderer, Mickey Hemsfire, der Sänger von den Masonics oder auch dem frühen Meshuggah, schon in den 80ern angefangen, frühen 80ern, auch Bands wie Mickey and the Salty Sea Dogs oder The Crooked Right Line oder Mickey and Ludella. Ja, der großartige Sänger und Songwriter und Gitarrist hier solo, nach 4 Jahren zum ersten Mal wieder auf Vinyl, solo gebannt sozusagen, bewaffnet nur mit einer Halbakustik-Gitarre, unverstärkt, das Ganze, alles eigene Songs, sehr persönliche Songs, es geht um Liebe, auch ein bisschen, ja, wie er so die Welt sieht, er lebt auf dem Boot tatsächlich in England und wunderbare Texte, sehr poetisch, man kann da eintauchen und der Klang dieser Halbakustikgitarre auch wunderbar, sehr gut eingefangen, das Ganze. Es ist eine LP, die sich wirklich lohnt, mal reinzuhören und das machen wir ja auch. Wir hören jetzt noch 3 weitere Songs. Den ersten, den wir gehört haben, der hieß Falling Off the End of the World. Erschien das Ganze übrigens auf dem Label Spin Out Nuggets. Und ja, wie gesagt, es gibt wunderbares Vinyl und es lohnt sich in dem Fall auch. Nicht irgendwie auf dem Smartphone hören oder über so eine Bluetooth-Box oder so. Nee, man sollte da schon wirklich mal die Schallplatte rausholen, damit die ganze Klangfarbe sich auch entwickeln kann. Wunderbar aufgenommen, das Ganze. 3 weitere Songs von dem neuen Album von Mickey Hemsfire.

Mayhem's Fire von seinem neuen Album That Crooked White Line heißt das gute Stück. Und wir hörten nochmal drei Songs in Folge von, mit dieser großartigen Stimme, die mittlerweile, wie ich finde, wenn sie es nicht auch schon immer hatte, selbst zu damaligen Zeiten bei den Meshacks, eine Tiefe hat, wie ein Howlin' Wolf oder so in diese Richtung. Er kann auf jeden Fall auch den Blues, wie wir gerade alle gehört haben. Wir hören zum Schluss When You're In This Mood und davor You Love Me But Didn't Like Me und ganz am Anfang Crying Like a Little Child. Alle Songs auf dem Album sind hörenswert und die werden auch immer mal wieder auftauchen hier in weiteren Sendungen bei 8 Miles High. Einfach mal wieder einschalten, würde ich sagen. Aber jetzt verlassen wir das Album und tauchen zu einem neuen Album auf. Ein weiteres Album, was gerade erschienen ist, was aber schon viele, viele Jahre auf dem Buckel hat eigentlich, die Aufnahmen. Ich rede von der großartigen Band The Cramps. Die haben nämlich 77 in Memphis aufgenommen und zwar zusammen mit Alex Chilton. Und das Ganze im Oktober 77 und es wurde nie veröffentlicht, diese Aufnahmen sind also jahrzehntelang verschollen gewesen und jetzt endlich auf Vinyl erschienen. Praktisch bevor das Debütalbum erschienen ist, haben sie hier diese Aufnahmen gemacht und da hört man die Cramps in ihrer, die Urgewalt der Cramps, das ist pure Rock'n'Roll, ganz großartig aufgenommen. Alex Chilton spielt sogar hier und da ein bisschen Orgel dazu, dieser großartige Producer und Musiker. Und da lohnt es sich natürlich auch noch ein bisschen genauer reinzuhören, dieses wunderbare Album. Ich finde, das ist so, dieses, als die Platte rauskam, habe ich gedacht, das ist ein neues Album, das genau in die Zeit passt. Irgendwie, es klingt total frisch, auch wenn es aus dem Jahr 1977 ist. Unfassbar. Ja, dieses Vinyl ist hier reingeschneit bei 8 Miles High und da tauchen wir jetzt erstmal mit drei Songs ein. Die großartigen Cramps, recorded by Alex Chilton aus dem Jahr 1977.

Aufnahmen von den legendären Cramps aus dem Jahr 77, veröffentlicht 2026. Der Sänger Lux ist natürlich schon lange nicht mehr unter uns. 2009 ist er knapp über 60 von uns gegangen. Er hätte sich sicherlich gefreut über diese Perlen, dass die nochmal auf Vinyl erschienen sind. Aber wir hörten jetzt drei Songs in Folge. Zum Schluss A Weekend on Mars, in der Mitte TV Set und ganz am Anfang I Can't Hardly Stand It. Und weil mir die Scheibe so gut gefällt, hören wir noch drei weitere Songs von The Cramps.

Die legendären Cramps, veröffentlicht 2026, gerade jetzt erschienen auf Vinyl. Die Urbesetzung, besonders schön zu hören, Nick Knox, wie ich finde, an den Drums. Für mich die beste Rührmaschine, die die Cramps jemals hatten irgendwie. Auch live einfach immer cool geblieben, keine Miene verzogen und einfach den Rock'n'Roll-Takt gespielt. Großartig. Wir hörten drei Songs nochmal in Folge. Zum Schluss Rocking Bones. In der Mitte sehr psychedelisch mit dem wunderbaren alten Echo Can't Find My Mind. Und ganz am Anfang The Natives Are Restless. Kommen wir nun zum dritten Album hier bei 8x2, welches ich ein bisschen genauer vorstellen möchte. Von einer Band, die ich sehr schätze, sehr liebe. Einer der größten Psychedelic, wenn nicht überhaupt die Psychedelic Band, The Certified Flow Elevators, haben, ja, da gibt es was Neues zu hören. Was aber gar nicht so neu ist, aber sehr interessant zu hören ist. Das muss ich hier mal so unterstreichen. Eigentlich ein offizielles Album gewesen, 1968. Es ist als Live-Album erschienen. Und ich weiß nicht, alle Fans von Rocky Erickson und Elevators werden das sicherlich im Schrank haben und haben sich wahrscheinlich immer darüber geärgert, dass das Publikum, das Gekreische von den Fans so laut ist auf der Scheibe, dass man eigentlich die Tracks kaum hören konnte. Es wurde dem Publikum damals als Live-Album untergejubelt, es war aber gar keins. Es waren alles Studio-Tracks und es ist eigentlich eine Compilation gewesen schon. Und die Plattenfirma hat damals entschieden, wir machen daraus ein Live-Album und knallen einfach so ein Fake-Publikum, so ein Gekreische wie bei den Beatles-Konzerten oben drüber und dann klingt das Ganze wie ein Live-Album. Die richtigen Fans haben sich darüber immer geärgert und jetzt ist das Album endlich erschienen, so wie es eigentlich eingespielt worden ist, nämlich ein Studioalbum ohne das ganze Gekreisch. Und jetzt kann man sehr gut hören, wie großartig die Band bei diesen Aufnahmen gespielt hat. Also es lohnt sich wirklich reinzuhören. The Certified Flow Elevators on the Peak, würde ich sagen. Aufnahmen aus dem Jahr 68, jetzt wieder veröffentlicht auf Vinyl ohne dieses Fake-Publikum. Und da hören wir jetzt auch mal drei Songs in Folge. Viel Spaß.

The 30 Floor Elevators, wieder veröffentlicht, so wie es eigentlich sein sollte. We are not live, so heißt auch das Album. Einfach das gleiche Cover genommen, spiegelverkehrt, vorne das Cover abgebildet und rausgebracht ohne das Fake-Publikum. Wunderbar zu hören, die Spielfreude der Elevators und der Jack, der uns durch die Songs führt. Großartig. Wir hörten zum Schluss You Can't Hurt Me Anymore, davor Try to Hide und ganz am Anfang Before You Excuse Me. Ich hoffe, es hat gefallen. Ihr schaltet wieder ein, wenn es heißt 8 Miles. Das heißt, lohnt sich immer. Demnächst wird hier ein Doppelalbum reinkommen. Da wird eine Band gehuldigt, die es eigentlich immer noch gibt. Aber es wurde auch mal an der Zeit, es ist wirklich eine richtig gute Band. Gibt es ja seit Jahrzehnten. Ich rede von der Band The Maharajas. Im Oktober erscheint ein Doppelalbum als Tribut. Alles Mögliche an Bands drauf, die halt diese Band huldigen. The Maharajas. Und damit ihr auch nochmal wisst, von wem ich überhaupt rede. Und im Oktober natürlich auch wieder dabei seid, wenn dieses Doppelalbum ausführlich vorgestellt wird, spiele ich jetzt am Ende noch ein bisschen The Maharajas und ja, kommt gut ins Wochenende. Am Mikrofon verabschiedet sich der Knut.

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1: Um 19 Uhr mit Sönke Peters. Bundespräsident Steinmeier hat in Bremen beim zentralen Festakt zum Tag der Deutschen Einheit den Zusammenhalt in der Gesellschaft beschworen. Zugleich warnte er vor einer zunehmenden Bedrohung der Demokratie durch populistische Parteien und Extremismus. Aus der NDR-Nachrichtenredaktion Diane Batani.
2: Der Tag der Deutschen Einheit sei dafür da, sich die Gefühle und die mutigen Menschen vom 3. Oktober 1990 ins Gedächtnis zu rufen, sagte Steinmeier. Doch viele Menschen in Ost und West zeigten sich in ihren Erwartungen enttäuscht. Die Politik müsse sich ohne Schonung fragen, was versäumt wurde. Steinmeier sprach in dem Konzerthaus die Glocke vor etwa 1000 geladenen Gästen. Noch bis morgen gibt es zum Tag der Deutschen Einheit in der Bremer Innenstadt und an der Weser ein Bürgerfest mit Musik, Theater und Diskussionsrunden.
1: In vielen deutschen Städten haben heute Menschen für einen politischen und gesellschaftlichen Neustart demonstriert. Unter dem Motto »Es brennt« waren Aktionen in mehr als 100 Städten geplant. Die Veranstalter sprachen am Mittag von 19.000 Teilnehmern, die verschiedene Menschenketten mit einer Länge von rund 20 Kilometern gebildet hätten. Im Norden waren unter anderem Braunschweig und Schwerin dabei. Aufgerufen zu den Aktionen hatten Natur- und Klimaschutzorganisationen, Kirchen und Gewerkschaften. In Spanien haben erneut zehntausende Menschen gegen hohe Mieten demonstriert. Aktueller Anlass ist, dass das Parlament gestern zwei Dekrete für mehr Mieterschutz abgelehnt hat. Aus Madrid Hans-Günther Kellner.
3: Während die meisten Demonstrationen friedlich abliefen, wurden in Valencia nach Polizeiangaben 6 Beamte verletzt, als ein Teil der Protestierenden ein Immobilienforum stürmen wollte. Die größte Kundgebung fand in Madrid statt, wo den Behörden zufolge 70.000 Menschen, nach Veranstalterangaben hingegen 500.000 Menschen auf die Straße gegangen sind. Aufgerufen dazu hatte die Vereinigung Mieterinnengewerkschaft. Eine Sprecherin erklärte, es gebe bereits Gespräche mit den großen Gewerkschaften für einen Generalstreik.
1: Die Grünen kritisieren die Entscheidung der G7-Staaten, Öl und Diesel aus den nationalen Reserven freizugeben. Der Wirtschaftspolitiker Kellner bezeichnet die Entscheidung als politische Dummheit. Die Bundesregierung dagegen spricht von einem wichtigen Zeichen für die Handlungsfähigkeit und Geschlossenheit der G7, dem Bündnis 7 wichtiger Industrienationen. Die Freigabe erfolgt, nachdem US-Präsident Trump darauf gedrängt und zwischenzeitlich mit einem Exportstopp von Diesel aus den USA gedroht hatte. Das waren die Nachrichten. Das Wetter in Norddeutschland in der Nacht zwischen Nord- und Ostfriesland. Schauer, Tiefstwerte 14 bis 5 Grad. Morgen mal Sonne, mal Wolken. Im Nordwesten etwas Regen, maximal 17 bis 21 Grad. Es ist 19.03 Uhr.
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1: Mit Sönke Peters. Bundespräsident Steinmeier hat in Bremen beim zentralen Festakt zum Tag der Deutschen Einheit den Zusammenhalt in der Gesellschaft beschworen. Zugleich warnte er vor einer zunehmenden Bedrohung der Demokratie durch populistische Parteien und Extremismus. Aus der NDR Nachrichtenredaktion Diane Batani.
2: Der Tag der Deutschen Einheit sei dafür da, sich die Gefühle und die mutigen Menschen vom 3. Oktober 1990 ins Gedächtnis zu rufen, sagte Steinmeier. Doch viele Menschen in Ost und West zeigten sich in ihren Erwartungen enttäuscht. Die Politik müsse sich ohne Schonung fragen, was versäumt wurde. Steinmeier sprach in dem Konzerthaus die Glocke vor etwa 1000 geladenen Gästen. Noch bis morgen gibt es zum Tag der Deutschen Einheit in der Bremer Innenstadt und an der Weser ein Bürgerfest mit Musik, Theater und Diskussionsrunden.
1: In vielen deutschen Städten haben heute Menschen für einen politischen und gesellschaftlichen Neustart demonstriert. Unter dem Motto »Es brennt« waren Aktionen in mehr als 100 Städten geplant. Die Veranstalter sprachen am Mittag von 19.000 Teilnehmern, die verschiedene Menschenketten mit einer Länge von rund 20 Kilometern gebildet hätten. Im Norden waren unter anderem Braunschweig und Schwerin dabei. Aufgerufen zu den Aktionen hatten Natur- und Klimaschutzorganisationen, Kirchen und Gewerkschaften. In Spanien haben erneut Zehntausende Menschen gegen hohe Mieten demonstriert. Aktueller Anlass ist, dass das Parlament gestern zwei Dekrete für mehr Mieterschutz abgelehnt hat. Aus Madrid, Hans-Günther Kellner.
3: Während die meisten Demonstrationen friedlich abliefen, wurden in Valencia nach Polizeiangaben 6 Beamte verletzt, als ein Teil der Protestierenden ein Immobilienforum stürmen wollte. Die größte Kundgebung fand in Madrid statt, wo den Behörden zufolge 70.000 Menschen, nach Veranstalterangaben hingegen 500.000 Menschen auf die Straße gegangen sind. Aufgerufen dazu hatte die Vereinigung Mieterinnengewerkschaft. Eine Sprecherin erklärte, es gebe bereits Gespräche mit den großen Gewerkschaften für einen Generalstreik.
1: Die Grünen kritisieren die Entscheidung der G7-Staaten, Öl und Diesel aus den nationalen Reserven freizugeben. Der Wirtschaftspolitiker Kellner bezeichnet die Entscheidung als politische Dummheit. Die Bundesregierung dagegen spricht von einem wichtigen Zeichen für die Handlungsfähigkeit und Geschlossenheit der G7, dem Bündnis 7 wichtiger Industrienationen. Die Freigabe erfolgt, nachdem US-Präsident Trump darauf gedrängt und zwischenzeitlich mit einem Exportstopp von Diesel aus den USA gedroht hatte. Das waren die Nachrichten. Das Wetter in Norddeutschland in der Nacht zwischen Nord- und Ostfriesland. Schauer, Tiefstwerte 14 bis 5 Grad. Morgen mal Sonne, mal Wolken. Im Nordwesten etwas Regen, maximal 17 bis 21 Grad.
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0: um 21 Uhr mit Sönke Peters. Bundespräsident Steinmeier hat in Bremen beim zentralen Festakt zum Tag der Deutschen Einheit den Zusammenhalt in der Gesellschaft beschworen. Zugleich warnte er vor einer zunehmenden Bedrohung der Demokratie durch populistische Parteien und Extremismus. Aus der NDR-Nachrichtenredaktion Diane Batani.
1: Der Tag der Deutschen Einheit sei dafür da, sich die Gefühle und die mutigen Menschen vom 3. Oktober 1990 ins Gedächtnis zu rufen, sagte Steinmeier. Doch viele Menschen in Ost und West zeigten sich in ihren Erwartungen enttäuscht. Die Politik müsse sich ohne Schonung fragen, was versäumt wurde. Steinmeier sprach in dem Konzerthaus die Glocke vor etwa 1000 geladenen Gästen. Noch bis morgen gibt es zum Tag der Deutschen Einheit in der Bremer Innenstadt und an der Weser ein Bürgerfest mit Musik, Theater und Diskussionsrunden.
0: In Spanien haben erneut zehntausende Menschen gegen hohe Mieten demonstriert. Aktueller Anlass ist, dass das Parlament gestern zwei Dekrete für mehr Mieterschutz abgelehnt hat. Aus Madrid Hans-Günter Kellner.
2: Während die meisten Demonstrationen friedlich abliefen, wurden in Valencia nach Polizeiangaben 6 Beamte verletzt, als ein Teil der Protestierenden ein Immobilienforum stürmen wollte. Die größte Kundgebung fand in Madrid statt, wo den Behörden zufolge 70.000 Menschen, nach Veranstalterangaben hingegen 500.000 Menschen auf die Straße gegangen sind. Aufgerufen dazu hatte die Vereinigung Mieterinnengewerkschaft. Eine Sprecherin erklärte, es gebe bereits Gespräche mit den großen Gewerkschaften für einen Generalstreik.
0: Zahlreiche Bundesbürger haben den Tag genutzt, um Moscheen zu besuchen. Muslimische Gemeinden laden seit 30 Jahren am Tag der Deutschen Einheit zu Führungen, Gesprächen und Diskussionsrunden ein. Mehr als 700 Moscheen haben sich heute daran beteiligt. Die Holocaust-Überlebende Irene Butter ist tot. Die gebürtige Berlinerin starb nach NDR-Informationen gestern mit 95 Jahren in den USA. Butter floh als 7-Jährige mit ihrer Familie vor den Nationalsozialisten in die Niederlande, wurde aber nach der deutschen Besetzung von dort ins KZ Bergen-Belsen deportiert. Sie überlebte den Holocaust, emigrierte in die USA und wurde Wirtschaftswissenschaftlerin. Erst Jahrzehnte später begann sie, über ihre Vergangenheit zu sprechen, vor allem mit Schülerinnen und Schülern in den USA und Deutschland. Für diese Friedensarbeit erhielt sie 2024 das Bundesverdienstkreuz. Das waren die Nachrichten. Das Wetter in Norddeutschland wechselnd bewölkt und trocken. Höchstwerte 15 bis 19 Grad. In der Nacht zwischen Nord- und Ostfriesland Schauer. Tiefstwerte 14 bis 5 Grad. Morgen mal Sonne, mal Wolken. Im Nordwesten etwas Regen, maximal 17 bis 21 Grad. Und am Montag wechselhaft. Im Norden zeitweise Schauer, 17 bis 22 Grad. Es ist 21.03 Uhr.
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4: 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Am Mikrofon begrüßt Sie ganz herzlich Alexandra Hanscher. In der nächsten Stunde hören wir wieder ausgewählte Musik aus der Tonspur und da starten wir direkt auch mit dem Song Royal Morning Blue von Damon Albarn.

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0: 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Ellen Seehausen liest.
1: O glücklich, wer ein Herz gefunden, von Hoffmann von Fallersleben. O glücklich, wer ein Herz gefunden, das nur in Liebe denkt und sinnt und mit der Liebe treu verbunden sein schöneres Leben erst beginnt. Wo liebend sich zwei Herzen einen, nur eins zu sein in Freud und Leid, da muß des Himmels Sonne scheinen und heiter lächeln jede Zeit. Die Liebe, nur die Liebe ist Leben. Kannst du dein Herz der Liebe weihen, so hat dir Gott genug gegeben. Heil dir, die ganze Welt ist dein. Ich wünsche Ihnen eine gute Nacht.

0: gerade mit den Nachrichten von NDR Info.
1: Um 22 Uhr mit Sönke Peters. In Bremen ist mit einem offiziellen Festakt der Tag der Deutschen Einheit gefeiert worden. Zusätzlich gab es ein Bürgerfest in der Innenstadt, zu dem viele tausend Menschen kamen. Aus Bremen, Jens Otto.
2: Bei bestem Feiertagswetter informierten sich die Besucherinnen und Besucher zum Beispiel auf der Blaulichtmeile über Polizei und Feuerwehr oder sie genossen an den Ständen der Bundesländer regionale Spezialitäten aus allen Teilen Deutschlands. Beim Festakt am Mittag schlug Bundespräsident Frank-Walter Steinmeier ernste Töne an. In einer mehr als 50-minütigen Rede warnte er vor einem Scheitern der Demokratie und Gefahren durch politischen Extremismus. Bremens Bürgermeister Andreas Bovenschulte rief dazu auf, die freiheitlich-demokratische Grundordnung entschlossen zu verteidigen.
1: In Lettland ist ein neues Parlament gewählt worden. Laut Nachwahlbefragungen hat die Mitte-Rechts-Gruppierung von Ministerpräsident Kulbergs gute Chancen, stärkste Kraft zu werden. Sie käme danach auf rund 35% der Stimmen. Das offizielle Ergebnis wird erst morgen veröffentlicht. Im Mittelpunkt des Wahlkampfs standen das Verhältnis zu Russland sowie wirtschaftliche Schwierigkeiten. Aus Sorge vor Gefahren aus der Luft hatte Lettland seine NATO-Verbündeten um Unterstützung gebeten, um die Wahl sicher abhalten zu können. Die russische Armee hat erneut eine wichtige Brücke in der ukrainischen Hauptstadt Kiew angegriffen. Wie Bürgermeister Klitschko mitteilte, musste die Brücke wegen Schäden an Fahrbahn und Oberleitung gesperrt werden. Aus der NDR-Nachrichtenredaktion Christoph Johansen.
3: Aufnahmen in sozialen Medien sollen den Augenblick des Einschlags zeigen, während Fahrzeuge über die Brücke fahren. Es ist bereits der dritte Tag in Folge mit solchen Angriffen. Der Dnipro fließt mitten durch Kiew und teilt die Stadt in zwei Hälften. Russland macht geltend, die Brücken würden auch für den Transport von Soldaten und militärischer Ausrüstung genutzt. Gleichzeitig meldet die russische Armee weitere Geländegewinne im Osten der Ukraine. In der vergangenen Woche wurden demnach 17 Ortschaften in den Regionen Charkiw, Saporischschja, Donetsk und Sumy erobert. Die Angaben lassen sich nicht unabhängig überprüfen.
1: Heftige Regenfälle haben auf Kreta zu Überschwemmungen und Erdrutschen geführt. In der Umgebung der Hafenstadt Hierapetra an der Südostküste steckten Menschen in ihren Autos fest. Im Hafen der Stadt Kanea beschädigten riesige Wellen mehrere Restaurants. Manche Straßen auf der griechischen Mittelmeerinsel sind wegen angespülten Gerölls unpassierbar. Das waren die Nachrichten. Das Wetter. In der Nacht gebietsweise Nebel, in Nordseenähe vereinzelt Schauer, Tiefstwerte 15 bis 2 Grad. Morgen bewölkt, im Nordwesten und Südwesten etwas Regen möglich, höchstens 17 Grad in Lübeck und bis 24 Grad im Breisgau. Es ist 22.03 Uhr.
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5: Unser Blick auf die Straßen beginnt auf der A1 Münster Richtung Dortmund. Zwischen Kamenzentrum und Kreuz Dortmund-Unna ist die A1 wegen einer Fahrbahnerneuerung bis Montag früh gesperrt. Die A40 Duisburg Richtung Essen ist zwischen Kreuz Duisburg und Kreuz Kaiserberg wegen Bauarbeiten in beiden Richtungen bis Montag gesperrt. Dann die A42 Kamp-Lindfort Richtung Dortmund ist zwischen Herne-Krange und Herne-Baukau in beiden Richtungen bis Dienstag früh gesperrt. Dort wird an Hochspannungsleitungen gearbeitet. Jetzt die A59 Köln Richtung Düsseldorf, die ist zwischen Monheim und Dreieck Düsseldorf Süd wegen Bauarbeiten gesperrt. Die A61 Mönchengladbach Richtung Venlo ist zwischen Kaldenkirchen und Grenzwald gesperrt. Der Grund sind Bauarbeiten, Sperrung hier bis Montag früh. Und letzte Meldung, A81 Stuttgart Richtung Heilbronn. Der Engelbergtunnel ist zwischen Dreieck Leonberg und Stuttgart-Feuerbach wegen Wartungsarbeiten in beiden Richtungen bis 10 Uhr gesperrt. Gute und sichere Fahrt.
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5: Aus Hamburg, aus den Studios von NDR Info und mit Philipp Kaver heute am Tag der Deutschen Einheit. Willkommen. Bundespräsident Frank-Walter Steinmeier hat die Menschen im Land heute zum aktiven Einsatz für die Demokratie aufgerufen. Zum 36. Jahrestag des Einigungsvertrags zwischen der DDR und der Bundesrepublik sprach er von einer Gefährdung des Zusammenhalts durch Extremismus. Viele stärken ein Land. Das war das Motto der zentralen Einheitsfeierlichkeiten. Die haben diesmal in Bremen stattgefunden und dort appellierte der Bundespräsident an die Bürgerinnen und Bürger, sich nicht spalten zu lassen. In einer fast einstündigen Rede warnte Steinmeier ausdrücklich vor der politischen Demagogie extremistischer Kräfte. Birgit Sagemann berichtet.
6: Die deutsche Wiedervereinigung war ein Glücksmoment in der deutschen Geschichte, so Bundespräsident Frank-Walter Steinmeier beim Festakt in Bremen. Aber die aktuelle Stimmungslage in Deutschland bereitet ihm Sorgen.
7: Bald 4 Jahrzehnte nach der deutschen Einheit, nach vielfachen, ich glaube, historisch beispiellosen Anstrengungen, erklären große Teile der Bürgerschaft ihr Misstrauen gegen die politische Ordnung der Bundesrepublik.
6: Die Demokratie sei bedroht, warnte der Bundespräsident und rief politische Entscheidungsträger zur Nachdenklichkeit auf. Man müsse sich fragen, was Regierungen in Bund und Ländern in den letzten 3,5 Jahrzehnten versäumt hätten, dass so viele Menschen sich abwenden. Gründe für Selbstkritik gäbe es, sagte Steinmeier.
7: Aber eine besinnungslose Diffamierung der Bundesrepublik, des wiedervereinigten demokratischen Staates, ist eine Propagandalüge des Extremismus. Und diesen Stolz verdient unser Land, dass wir uns das nicht gefallen lassen, weder von äußeren Mächten, die uns spalten und schwächen wollen, noch von Extremisten im Inneren, die unsere Demokratie verhöhnen.
6: Die Botschaft des Bundespräsidenten, trotz mancher Schwächen sei Deutschland ein gutes Land. Doch populistische Parteien aller Couleur destabilisierten die Demokratie, schürten Stimmungen. Die Bildung stabiler Regierungen werde von Wahl zu Wahl schwieriger, das Regieren auch. Und gleichzeitig würden demokratische Verfahren diskreditiert und Kompromisse diffamiert.
7: Und das geschieht alles in einer Zeit, in der wir überlegte, stetige, professionelle, durchhaltefähige Regierungspolitik dringender brauchen denn je. Auch, meine Damen und Herren, um die tieferen ökonomischen, sozialen Ursachen der Verunsicherung erfolgreich zu bearbeiten.
6: Die Angst vor dem sozialen Abstieg, davor, dass das Leben nicht mehr bezahlbar sei und es den Kindern und Enkelkindern schlechter gehen werde, sieht Steinmeier als wesentlichen Grund dafür, dass so viele Menschen empfänglich sind für die Botschaften populistischer Parteien. Der Schlüssel zu einer Trendwende der öffentlichen Stimmung ist aus Sicht des Bundespräsidenten ein wirtschaftlicher Aufschwung. Und dafür seien Reformen nötig. Sein Appell an die Adresse der Bundesregierung:
7: Reformen sind immer ein Wagnis. Aber das ist meine Erfahrung in der Politik. Wo das Ziel stimmt, muss man Kurs halten. Das wird sich auszahlen, wenn auch mit Verzögerung. Bleibt entschlossen, gerade jetzt, wenn uns der Wind ins Gesicht weht. Wir haben viel zu verlieren, aber wir haben noch mehr zu gewinnen. Habt Mut zur Erneuerung.
6: Für seine gut 50-minütige Rede erhielt der Bundespräsident stehende Ovationen. Es war das letzte Mal, dass Frank-Walter Steinmeier am Tag der Einheit sprach. Seine Amtszeit endet im kommenden Jahr.
5: Die Rede von Bundespräsident Frank-Walter Steinmeier beim Festakt zum 3. Oktober in Bremen. Der Tag der deutschen Einheit, für manche einfach ein gesetzlicher Feiertag, für andere dagegen ein echter Feiertag, der mit Freude begangen werden kann. Professor Ulrich Eid ist Politologe an der Universität Freiburg. Meine WDR-Kollegin Ulrike Römer hat ihn gefragt, worüber wir uns am Tag der deutschen Einheit besonders freuen können.
8: Ja, ich glaube, wir können uns darüber freuen, dass wir, wenn man es mit etwas Abstand, wenn man es nüchtern betrachtet, doch in einem Deutschland leben, in dem wir allen Turbulenzen zum Trotz doch bislang sehr sicher leben und auch wirtschaftlich auf einem ganz guten Niveau bei allen sozialen Problemen. Aber der Vergleich mit anderen Ländern, glaube ich, zeigt es sehr deutlich.
9: In welchen Bereichen haben wir eine Form von Einheit erreicht, auf die wir Ihrer Ansicht nach stolz sein können?
8: Naja, wir haben die gemeinsame Verfassungsordnung und den gemeinsamen Rechtsrahmen. Das ist, glaube ich, schon mal ein ganz, ganz wichtiger Punkt, dass wir in einer freiheitlich-pluralistischen Demokratie leben und dass unsere Institutionen auch funktionieren. Und gleichzeitig zeigt sich natürlich, dass doch ein nicht unbeträchtlicher Teil, und der ist etwas größer im Osten als im Westen, mit der aktuellen Situation eben auch gar nicht zufrieden ist.
9: Könnte es auch sein, dass 36 Jahre Einheit diese Einheit nicht unbedingt dauerhaft zukunftsfest gemacht haben?
8: Also das hoffe ich im Moment noch nicht, aber es sind auf jeden Fall Fehler gemacht worden und die kann man sehr klar beschreiben. Also wir haben beispielsweise bei einem Teil der Bürgerinnen und Bürger in den östlichen Bundesländern einfach ein massives Gefühl der persönlichen Benachteiligung. Ich spitze es mal zu, manche sagen, wir sind immer noch Bürger zweiter Klasse und das macht sich fest etwa an dem, was die Ostbeauftragte der Bundesregierung ja gerade erst offengelegt hat, etwa der Anteil ostdeutscher Entführungspositionen, Positionen, die Unterschiede bei dem Vermögen, was vererbt wird und so weiter und so fort. Das sind Faktoren. Und ein zweites kommt natürlich hinzu, das muss man auch sehr klar sagen, dass unsere westlich geprägten Parteien, die Parteien der demokratischen Mitte in Ostdeutschland einfach nicht präsent sind, dass sie im Moment wahrgenommen werden mit Kürzungsprogrammen, mit Reformen, die letztlich Streichungen bedeuten. Und Parteien am politischen Rand setzen sehr viel mehr auf emotionale Zugehörigkeit, auf Wahrnehmung der Menschen. Und das verfängt im Moment. Und das ist natürlich keine beruhigende Situation.
9: Sie sagen es, Einheit und das Gefühl von Einheit hat im Moment jedenfalls sehr viel mit Gefühl zu tun. Inwieweit kann Politik da überhaupt nüchtern gegensteuern, also an deutscher Einheit und ihrer Komplettierung zielgerichtet arbeiten?
8: Ich glaube, es gibt zwei Punkte. Die Notwendigkeit von Reformen wird ja eigentlich gar nicht bestritten. Mhm. Aber man muss sich natürlich fragen, wozu? Was ist denn die Zielvorstellung, wo wir hinwollen? Was bringen diese Reformen, damit wir auch in 10, 15 Jahren in diesem Land sicher leben können, was etwa die Gesundheitsversorgung angeht, was auch die nächste Generation angeht, wenn es um die Renten geht und so weiter und so fort. Also es geht nicht einfach nur um Streichen, um Sparen, sondern da muss eine Vision dahinter stehen, die auch klar benannt wird. Das ist, glaube ich, der eine Punkt. Und der zweite Punkt ist, das ist meine Sicht der Dinge, ich glaube, dass in den ostdeutschen Bundesländern die Aufarbeitung der DDR-Vergangenheit, das Aufwachsen in einem autoritären Fürsorgestaat auch noch nicht vollumfänglich wirklich diskutiert worden ist. Das kennen wir aus Westdeutschland, das war in den 50er, 60er, Anfang 70er Jahren bei uns genauso. Das ist aber auch ein ganz wichtiger Punkt. Was bedeutet es, Demokratin, Bürgerin zu sein? Was für Erwartungen habe ich an den Staat? Wie realistisch sind die? Wo bin ich selber mit Eigeninitiative gefragt? Das sind alles ganz wichtige Punkte, auch für unsere Demokratie.
9: Ist das ein Punkt, der uns nach 36 Jahren im Grunde immer noch trennt?
8: Ja, leider schon. Das sieht man ja schon, dass es doch einen Teil der Menschen gibt, die in einer großen Passivität inzwischen verharren. Das hat Gründe, über die wir jetzt ausführlicher nicht sprechen können. Aber die müssen wir wieder als aktive Bürgerinnen und Bürger gewinnen. Das heißt, sie müssen sich selber wahrnehmen, sie müssen vorkommen, sie müssen sich zugehörig fühlen. Und wir müssen auch darüber sprechen, welche Erwartungen habt ihr denn in einer Demokratie an den Staat? Und sind die realistisch? Und da ist das Erbe der DDR natürlich auch noch präsent in Teilen unserer ostdeutschen Bevölkerung.
5: Sankt Ulrich Eid, er ist Politologe an der Universität Freiburg. Zum Tag der Deutschen Einheit gehört immer auch das Bürgerfest. An rund 350 Ständen haben die Menschen noch bis morgen die Möglichkeit, sich zum Gastgeberland Bremen, zu den Verfassungsorganen oder zu den anderen 15 Bundesländern zu informieren. Aus Bremen berichtet Mario Neumann.
10: Mit knapp 20 Metern ist die Warteschlange am Glücksrad neben dem Bundesratspavillon eine der längeren auf dem Bürgerfest zum Tag der Deutschen Einheit in Bremen. Wenn es stehen bleibt, muss erstmal Wappen und Kürzel dem passenden Bundesland zugeordnet werden.
11: Rheinland-Pfalz.
12: Und wie heißt da die Landeshauptstadt?
11: Mainz.
12: Richtig.
10: Nicht weit entfernt ist die Blaulichtmeile, unter anderem mit Tretautos.
13: Ich stehe hier und ich schaue zu, wie mein Kind mit ihr THW-Unimog fährt. Mit Blinklicht, ja. So. Das macht Spaß.
10: Die Präsentation unterschiedlicher Fahrzeuge und Institutionen kommt weitgehend gut an.
14: Dass das alles so zusammensteht. DRK, Johanniter, Malteser, das ist schon sehr interessant. Dass es das so gibt, dass es alles funktioniert, dass wir das so in Deutschland die Möglichkeit haben, der Rettung für jeden.
10: Blaues Blinklicht ist auch auf der Ausstellungsfläche der Bundeswehr zu sehen. Auf der Bühne wird über Jobmöglichkeiten gesprochen. Einige hören interessiert zu. Andere sind eher entsetzt.
15: Ich finde es ein bisschen besorgniserregend irgendwie, dass es so normal ist, sehr viele Leute in so Tarnfarben. Ich finde es schlecht, ich möchte keinen Krieg.
10: Schlangen an beliebten Verpflegungsbuden, Warten auf die Familie im Riesenrad, zwischendurch Politprominenz und auch Feierlaune.
16: Die Ländermeile fand ich bisher am besten. Tatsächlich Bayern hat das erste Mal für mich das symbolisiert, was das Fest ja auch sein sollte, dass es für ein Fest steht. Man kam rein und es war gleich Musik und es war gleich gute Stimmung.
17: Wir haben schon Herrn Klingbeil getroffen, wir haben schon Herrn Lies, der hat uns schon begrüßt. Also es ist auch die Prominenz hier vertreten und gibt sich volksnah.
18: Wenn mir einer 1991 oder 95 gesagt hätte, dass ich mal Verteidigungsminister werden würde, hätte ich ihm wahrscheinlich den Vogel gezeigt.
10: Auf dem Podium im Stand des Bundestags spricht Verteidigungsminister Pistorius. Vor dem Lautsprecher am Eingang steht eine Menschentraube. Die Reaktionen sind gemischt.
19: Pistorius finde ich gut. Er spricht halt genau die Themen an, die uns alle bewegen und kümmert sich darum, dass es weitergeht. Richtung Frieden.
14: Finde ich schwierig, dass quasi eine Vergrößerung der Truppengröße jetzt hier als einzige Option irgendwie diskutiert wird.
20: Und es wurde nicht darüber gesprochen, wie Frieden gesichert werden kann, und es wurde nur über Verteidigung gesprochen, was nicht dasselbe ist. Also Frieden erhalten war überhaupt kein Thema mehr in der Diskussion. Das hat mich gestört.
10: Apropos stören. Einzelne Menschen haben die Veranstaltung durch Proteste gestört, werden von der Polizei zur Feststellung der Personalien festgehalten. Es gibt nichts zu feiern, stand auf einem Flyer, der von einer Polizistin einkassiert wurde. Ohne Aggression, aber mit Erstaunen.
21: Ich bin völlig überrascht, weil wir haben das von oben vom Deich gesehen, dass die Frau abgetastet wurde. Und jetzt sehe ich da ein paar Aufkleber, das war lächerlich, völlig überflüssig. Also überall Polizei, das sollte ein Fest der Freude sein, es sollte ein Fest der deutschen Einheit sein und kein Tag der Polizei, tut mir leid. Also.
10: Ebenfalls aus Protest ertönen düstere Schiffshorntöne, haben Aktivisten auf der anderen Weserseite ein Banner entrollt. Arbeiterregierung statt Kriegsregierung steht unter anderem darauf.
16: Also Aufmerksamkeit bekommen sie auf jeden Fall.
10: Es überwiegt aber deutlich eine friedliche, fröhliche Atmosphäre und ein Miteinander von groß und klein.
22: Vom Wetter her eigentlich ganz nice, finde ich. Und dass es zwischendurch immer mal wieder was für Kinder zu tun gibt. Das ist auch ganz nett. Es gab einen ganzen Stand für Schwarzwälder Kirschtorte, fand ich sehr gut. Und eine Hüpfburg für Kinder.
23: Ich fand richtig cool, diese Seifenkisten-Rennsache zu beobachten. Das hat Spaß gemacht.
22: Und trotzdem finde ich schade, dass so viel Geld hier ausgegeben wird, weil einfach der Sozialstaat so gekürzt wird. Überall wird Geld eingespart, aber hier wird es rausgeknallt.
10: 11 Millionen Euro kostet der Tag der Deutschen Einheit das Land Bremen. Hinzu kommt eine weitere Million von Sponsoren sowie das Engagement der Ausstellenden. Das Fest geht noch bis Sonntagabend.
24: Das offizielle Bürgerfest zum Tag der Deutschen Einheit in Bremen. Jetzt ist es 22.16 Uhr.
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24: Die Ereignisse an Bord des Fly Dubai Flugs von Dubai nach Israel machen weiter Schlagzeilen. Der Co-Pilot habe einen Terrorakt geplant, heißt es aus der Generalstaatsanwaltschaft der Vereinigten Arabischen Emirate. Das hätten die bisherigen Ermittlungen ergeben. Angaben zum Motiv der Tat machte der Generalstaatsanwalt nicht. Es werde weiter ermittelt. Aus Kairo Moritz Behrendt.
25: Wie der Staatsanwalt der staatlichen emiratischen Nachrichtenagentur mitteilte, griff der Co-Pilot den Piloten mit einem Notfallbeil an und versuchte, die Kontrolle über das Flugzeug zu erlangen, um es zum Absturz zu bringen. Mehrere US-amerikanische Medien berichten, dass der Co-Pilot bei seinem vorherigen Arbeitgeber Oman Air wegen extremistischer Einstellungen aufgefallen sein soll. Die Airline habe darauf ein Flugverbot gegen ihn verhängt. Warum die Fluggesellschaft Fly Dubai ihn dennoch eingestellt und auf der sensiblen Strecke nach Tel Aviv eingesetzt hat, dürfte eine zentrale Frage der weiteren Ermittlungen sein. Eine weitere ist, ob der Co-Pilot Hintermänner hatte. Medienberichten zufolge hatte er auf sozialen Medien Inhalte mit Bezug zu Al-Qaida gepostet. Die Staatsanwaltschaft in den Emiraten äußerte sich nicht zur Identität und Nationalität des Co-Piloten. Erkenntnisse würden mitgeteilt, sobald dafür notwendige Ermittlungen abgeschlossen seien. Israelische Regierungsvertreter und Medien hatten zuvor bereits gemeldet, der mutmaßliche Täter sei ein omanischer Staatsbürger, der sich auch längere Zeit in Syrien aufgehalten habe. Am Mittwoch musste die Maschine von Dubai nach Tel Aviv in Saudi-Arabien notlanden, nachdem der Co-Pilot den aus Indien stammenden Piloten Smit Machtschar angegriffen hatte. Dieser schilderte gestern vom Krankenhausbett aus in einem Videotelefonat mit dem indischen Premierminister Modi, wie er die Situation erlebt hat. Als ich auf dem Boden lag, habe ich gespürt, dass das Flugzeug absackt. Und während ich geschlagen wurde, habe ich mir gesagt, Smit, das ist der letzte Kraftakt, die Tür ist gleich da. Ihm sei es gelungen, die Tür zum Cockpit zu öffnen. Mehreren israelischen Passagieren gelang es daraufhin, den Co-Piloten zu überwältigen. Er habe versucht, sich selbst zu retten, so der Pilot im Gespräch mit Modi, habe er aber auch gewusst, dass er die mehr als 170 Passagiere nicht hätte sterben lassen dürfen. Die israelischen Reisenden wurden noch am selben Tag mit einer Ersatzmaschine von Saudi-Arabien nach Israel ausgeflogen. Pilot und Copilot wurden nach erster ärztlicher Versorgung in die Emirate gebracht. Der einflussreiche emiratische Regierungsberater Anwar Gargash bezeichnete die Tat als Terror. Im Netzwerk X betonte er, der Anschlag habe gezeigt, dass Extremismus in der Region kein Randphänomen sei. Der Vorfall unterstreiche die Haltung seiner Regierung, dass es gegenüber Extremismus keine Toleranz geben dürfe. Die Fluggesellschaft Fly Dubai hat angekündigt, ihre Flüge nach Tel Aviv auszusetzen, solange die Ermittlungen andauern.
24: In der ARD-Infonacht schauen wir jetzt nach Frankreich. Mehr als 5000 Festnahmen sind es dort mittlerweile. Seit Tagen demonstrieren Schülerinnen und Schüler gegen die Zustände in Bildungseinrichtungen. Und immer wieder kommt es dabei zu Ausschreitungen. Auch wenn es zuletzt etwas ruhiger blieb, das Land ist geschockt von der Brutalität der Auseinandersetzungen zwischen Demonstranten und Polizei. Aus Paris berichtet unsere Korrespondentin Julia Borutta.
0: Ein Lehrer, der versucht, die Randalierer aufzuhalten, wird mit Benzin übergossen. Ein vermummter junger Mann attackiert eine Passantin mit einem Bunsenbrenner. Auf einer Autobahnbrücke schmeißen Randalierer eine große Mülltonne in die Tiefe und verfehlen ein vorbeifahrendes Auto nur knapp. Diese entfesselte Gewalt macht viele Menschen in Frankreich fassungslos. Innenminister Laurent Nunez versprach am Abend, weiter hart gegen die Randalierer vorzugehen. Es gibt keinerlei Anweisung an die Polizisten, sich zurückzuhalten oder zu beschränken. Alle nicht tödlichen Waffen dürfen eingesetzt werden. Sobald es sich um Krawalle handelt, kommen alle nicht tödlichen Waffen zum Einsatz, um die Gewalt zu beenden. Die Vertreter der Schülerinnen und Schüler distanzierten sich deutlich von der Gewalt. Nach einem Treffen mit dem Bildungsminister sagte etwa Nathanael Combary, Sprecher der Schülerbewegung Renouveau Lycéen: Diese Gewaltszenen sind absolut abstoßend. Ich sende heute Abend eine Botschaft an meine Mitschüler und Mitschülerinnen. Seid verantwortungsvoll und macht nicht mit bei dieser Gewalt. Die hilft unseren Forderungen nicht und ist Wasser auf die Mühlen all derjenigen, die unsere Bewegung delegitimieren wollen. Gegen 5 Polizisten wird wegen überzogener Gewalt intern ermittelt. Die Regierung wirft der Linkspartei LFI vor, die Proteste für ihren Wahlkampf zu instrumentalisieren. LFI wird von rund 40% der unter 24-Jährigen gewählt. Diese Wähler will man im beginnenden Präsidentschaftswahlkampf an sich binden. Bildungsminister Edouard Geffray erklärte nach seiner Unterredung mit Schülervertretern am Abend: Wir hören euch zu, wir glauben euch und wir verstehen eure Ängste, eure Sorgen, Forderungen und Hoffnungen. Wir werden jetzt einen strukturierten Dialog und einen Zeitplan auflegen, der es uns erlaubt, auf einen Teil eurer Forderungen, so hoffe ich, Antworten zu geben. Der geplante Haushalt für 2027 sieht zwar eine Steigerung des Bildungsetats um 1,2 Milliarden Euro vor, doch Vertreter der linken Opposition kritisieren, dass diese Mittel nicht einmal ausreichten, um die Inflation aufzufangen. Bildungsminister Geffray will sich in einem ersten Schritt um den massiven Unterrichtsausfall kümmern. Es ist inakzeptabel, wenn erkrankte Lehrer und Lehrerinnen in Prüfungsfächern über Monate hinweg nicht vertreten werden. Doch diese Zusage reicht den Schülern nicht aus, um nun die Proteste einzustellen. Schülervertreter Louis Le Toublon, Vizepräsident der Vereinigung Les Lycéens, bekräftigte: Wir rufen dazu auf, weiter zu demonstrieren. Wir müssen das Kräftemessen aufrechterhalten. Nur dadurch werden wir konkrete Zusagen vom Minister erhalten. Für Dienstag, den 6. Oktober, haben die Schülervereinigungen gemeinsam mit den großen Gewerkschaften zu einer landesweiten Demo aufgerufen.
24: Morgen am 4. Oktober feiern die Kirchen Erntedank. Doch so mancher Landwirt hat vor allem zu klagen. Vielerorts war es so trocken, dass die Erträge klein ausfallen. Zum Beispiel in Unterfranken. Dort gab es den Sommer über wenig Regen, sodass die Ernte mickrig ist. Verständlich, dass Dankbarkeit diesmal nicht das vorherrschende Gefühl ist. Simon Berninger war zu Besuch auf einem besonders betroffenen Bauernhof in Unterfranken.
1: Es ist traurig, dass man sowas dann nur rausholt.
2: Jochen Schandl hält eine Zuckerrübe hoch. Nur mit Mühe hat sie der 24-jährige Landwirt aus Großwallstadt im unterfränkischen Landkreis Miltenberg aus seinem viel zu trockenen Ackerboden bekommen. Ein kritischer Blick auf die Rübe.
1: Hier sieht man durch die Trockenheit, die Blätter sind abgestorben, keine Flüssigkeit mehr drin. Mir wird bei der halt auch der Zuckergehalt dann fehlen.
2: Viel zu wenig hat es in diesem Sommer geregnet. Bayernweit war es in Unterfranken mit am trockensten. Das Nachsehen haben die Landwirte der Region, auch die Schandls in Großwallstadt. Und was an einem Ende fehlt, das hat auch Folgen an anderer Stelle auf dem Hof.
1: Wir tun sie nur noch anbauen für die Zuckergewinnung. Früher haben wir als mal noch welche verfüttert.
2: Denn die Schandls sind im Haupterwerb Milchbauern. Auch frisches Gras gibt es auf den vertrockneten Wiesen in der Region viel zu wenig, um die rund 150 Tiere im Kuhstall der Schandls satt zu bekommen.
1: Also wir werden demnächst noch einige verkaufen zum Schlachten, haben auch den Monat schon 5 Stück fort.
2: Unterm Strich hat der Junglandwirt, der mitten im Hitzesommer in den väterlichen Betrieb eingestiegen ist, wenig Grund, dankbar zu sein für die diesjährige Ernte. Oder vielleicht ist Erntedank unter solchen Bedingungen sogar umso wichtiger, überlegt Jochen Schandl.
1: Man muss dankbar dafür sein, was es trotzdem noch gegeben hat, für das, was eigentlich an Wasser gekommen ist von oben. Aber man wäre dankbarer, wenn es mehr gewesen wäre.
2: Im Nachbarlandkreis Aschaffenburg kennt Pfarrer Erich Sauer die Sorgen der Landwirte genau. Der katholische Seelsorger ist selbst in einer Landwirtsfamilie aufgewachsen.
3: Und mir ist es schon bewusst, was das heißt, wenn das Wetter nicht passt, wenn die Gegebenheiten einfach nicht die sind, dass der Erfolg eigentlich auf der hineingesteckten Arbeit wirklich vorhanden wäre.
2: Trotzdem oder gerade wegen des Hitzesommers sei Erntedank wichtig.
3: Dass wir ein Bewusstsein dafür wecken, dass nichts selbstverständlich ist, dass nicht einfach alles so wächst auf den Feldern.
2: Untergangsfantasien will der Pfarrer aber nicht befeuern.
3: Und ich denke, wir müssen diese Hoffnung auch pflegen, zu motivieren, dass auch alle, die da in der Landwirtschaft tätig sind, ihr Auskommen haben.
24: Simon Berninger berichtete aus Unterfranken. Sport. Ein Unentschieden, eine Niederlage, ein Sieg. Bisher war alles dabei in den drei Länderspielen des Bundestrainers Jürgen Klopp. Morgen Abend steht Spiel Nummer 4 an in der Nations League in Griechenland. Christina Schröder.
5: Gegen die Griechen hatte es ja die 0:1 Niederlage gegeben. Dafür will sich das Team von Bundestrainer Jürgen Klopp morgen Abend in Thessaloniki revanchieren. Und vor der Partie kam Klopp mit einer kleinen Überraschung um die Ecke. Er setzt im Tor erneut auf Jonas Obić, so wie bereits beim Sieg gegen Serbien. Dass Finn Dahmen und Noah Atubolu sich nicht zeigen dürfen, da hat laut Klopp folgende Gründe.
6: Bei Jonas ist es so tatsächlich, dass die anderen Jungs, die jetzt dabei waren, die alle regelmäßig spielen. Und das hat Jonas nicht getan. Deshalb bekommt er das Spiel auch. Ein Finn Dahmen spielt regelmäßig, Noah Atubolu spielt regelmäßig, alle spielen regelmäßig. Und deswegen machen wir das mit dem zweiten Spiel oder so, haben wir das geplant. Hat mit dem Nummer-1-Status tatsächlich nichts zu tun, sondern normalerweise kriegen die Spieler woanders Spielpraxis. Bei uns gibt es das in der Nationalmannschaft, so all-inclusive.
5: Ja, und mit Blick auf den angepeilten Viertelfinaleinzug in der Nations League wäre ein Sieg gegen Griechenland auch wichtig. Aktuell steht Deutschland hinter Griechenland auf Platz 2 und nur die ersten beiden Teams ziehen in die K.O.-Runde ein. Während die Bundesliga der Männer wegen der Länderspiele pausiert, läuft bei den Frauen der Regelbetrieb. Heute hat der FC Bayern im Topspiel bei Verfolger Eintracht Frankfurt mit 1:0 gewonnen. Martina Knief hat die Partie verfolgt.
7: Bayern München hat souverän und sicher in Frankfurt gewonnen, spielerisch jedoch nur selten geglänzt. Es reichte ein guter Moment, als Clara Bühl in der 18. Minute nach einer Frankfurter Ecke mit einem Konter das 1:0 erzielte. In der zweiten Halbzeit hatte die Eintracht mehr vom Spiel, konnte aber die sich bietenden Chancen nicht nutzen. In den entscheidenden Momenten fehlten das Glück und die letzte Entschlossenheit. So bleiben die Münchnerinnen nicht nur in dieser Saison ungeschlagen, sondern haben jetzt auch das 48. Spiel in Folge in der Bundesliga nicht verloren. Den Frankfurterinnen bleibt erstmal nur die Verfolgerrolle.
5: Für die Bayern gab es allerdings einen Wermutstropfen. Julia Gwin knickte um und verließ humpelnd den Platz. Eigentlich ist die DFB-Kapitänin für die beiden Tests des Nationalteams Mitte Oktober fest eingeplant. Und noch die Ergebnisse aus den anderen Partien. Leipzig dominierte gegen Aufsteiger Mainz mit 5:0. Leverkusen gewann gegen Bremen und Freiburg siegte in Köln. In der Handball-Bundesliga der Männer bleibt Flensburg-Handewitt auch im 7. Ligaspiel ungeschlagen und übernimmt vorerst die Tabellenführung. Die Norddeutschen gewannen 32:27 gegen Göppingen. Rudi Dautwitz war für uns in der Halle dabei.
8: Die SG Flensburg-Handewitt bleibt als einzige Mannschaft der Handball-Bundesliga auch nach dem 7. Spiel ungeschlagen. Allerdings tat sich die Mannschaft beim 32-27 Erfolg über Frischhoff-Göppingen sehr schwer. In der Anfangsphase lief es gut im Angriff, aber man konnte sich nicht absetzen, weil sich in der Abwehr viel zu große Lücken auftaten. Nach der knappen 18-17 Pausenführung verhinderte Torhüter Simon Möller mit seinen am Ende 13 Paraden, dass Göppingen die Chance zur Überraschung besaß. Und als in der Schlussphase der 8-fache Torschütze Simon Püttling noch einmal so richtig aufdrehte, war der 32-27 Sieg perfekt. Und auch wenn es keine überzeugende Vorstellung war, übernehmen die Flensburger mit diesem Erfolg wieder die Tabellenführung.
5: Unterdessen hat Rekordmeister THW Kiel nach 2 sieglosen Partien gegen Gummersbach mit 29-26 gesiegt. Melsungen setzte sich gegen Tabellennachbarn Hannover Burgdorf durch. Die Füchse Berlin feierten in Bietigheim ihren 4. Ligasieg in Folge. Und zum Schluss noch in der Basketball-Bundesliga hat der deutsche Meister Alba Berlin den nächsten Rückschlag kassiert. Eine Woche nach der klaren Niederlage gegen Bayern München verloren die Berliner 83-98 gegen Pokalsieger Bamberg Baskets.
24: Der Sportüberblick war das. Vielen Dank, Christina Schröder.
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9: Um 22.30 Uhr mit Sönke Peters. Bundespräsident Steinmeier hat am Tag der Deutschen Einheit an die Glücksmomente erinnert, die das Jahr 1989 gebracht hat. Diese Momente dürfe man niemals vergessen, sagte Steinmeier in seiner Rede während der zentralen Feierlichkeiten in Bremen. Er warnte zugleich vor einem Erstarken extremistischer Kräfte in Deutschland und rief dazu auf, die Demokratie zu verteidigen. Das Staatsoberhaupt versuchte Mut zu machen. Es habe in den vergangenen Jahrzehnten viele Krisen gegeben, die gelöst worden seien. Der Schlüssel sei ein politischer Wille, eingefahrene Routinen zu verlassen, so Steinmeier. An den Feiern in der Bremer Innenstadt nehmen hunderttausende Menschen teil. Es gibt ein buntes Programm mit Infoständen, Seifenkistenrennen und Kletterwänden. Das Bürgerfest geht morgen noch weiter. In Spanien haben erneut zehntausende Menschen gegen hohe Mieten demonstriert. Aktueller Anlass ist, dass das Parlament gestern 2 Dekrete für mehr Mieterschutz abgelehnt hat. Aus Madrid Hans-Günther Kellner.
11: Während die meisten Demonstrationen friedlich abliefen, wurden in Valencia nach Polizeiangaben 6 Beamte verletzt, als ein Teil der Protestierenden ein Immobilienforum stürmen wollte. Die größte Kundgebung fand in Madrid statt, wo den Behörden zufolge 70.000 Menschen, nach Veranstalterangaben hingegen 500.000 Menschen auf die Straße gegangen sind. Aufgerufen dazu hatte die Vereinigung Mieterinnengewerkschaft. Eine Sprecherin erklärte, es gebe bereits Gespräche mit den großen Gewerkschaften für einen Generalstreik.
9: Zahlreiche Bundesbürger haben den Tag genutzt, um Moscheen zu besuchen. Muslimische Gemeinden laden seit 30 Jahren am Tag der Deutschen Einheit zu Führungen, Gesprächen und Diskussionsrunden ein. Mehr als 700 Moscheen haben sich heute daran beteiligt. Die Holocaust-Überlebende Irene Butter ist tot. Sie starb nach NDR-Informationen gestern mit 95 Jahren in den USA. Die gebürtige Berlinerin floh als 7-Jährige mit ihrer Familie vor den Nationalsozialisten in die Niederlande, wurde aber nach der deutschen Besetzung von dort ins KZ Bergen-Belsen deportiert. Sie überlebte den Holocaust, emigrierte in die USA und wurde Wirtschaftswissenschaftlerin. Erst Jahrzehnte später begann sie über ihre Vergangenheit zu sprechen, vor allem mit Schülerinnen und Schülern in den USA und in Deutschland. Für ihre Friedensarbeit erhielt sie 2024 das Bundesverdienstkreuz. Das Wetter in Deutschland: in der Nacht gebietsweise Nebel, in Nordseenähe vereinzelt Schauer, Tiefstwerte 15 bis 2 Grad. Morgen bewölkt, im Nordwesten und Südwesten etwas Regen möglich, höchstens 17 Grad in Lübeck und bis 24 Grad im Breisgau. Am Montag freundlich im Norden bewölkt, an den Alpen Schauer 17 bis 25 Grad. Das waren die Nachrichten.
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24: Zwei aktuelle Meldungen. Die A5 Darmstadt Richtung Heidelberg ist zwischen Heppenheim und Hemsbach nach einem Unfall gesperrt. Und die A59 Köln Richtung Düsseldorf ist zwischen Monheim und Dreieck Düsseldorf Süd wegen Bauarbeiten gesperrt. Gute Fahrt!
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24: 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Der internationale Strafgerichtshof sieht sich Angriffen von Donald Trump ausgesetzt. Der US-Präsident nennt Richter in Den Haag korrupt und hat Sanktionen gegen sie erlassen. Wie kann sich die EU wehren und ihre demokratischen Werte schützen? Um diese Frage geht es jetzt im Podcast.eu mit unseren Brüssel-Korrespondenten Jean-Marie Magro und Katrin Schmitz.
12: US-Präsident Trump befindet sich auf einem sehr bemerkenswerten Kreuzzug.
13: The United States is equally opposed to the out-of-control institution known as the International Criminal Court. They're an evil group of people. I call on all nations that are members of the ICC to officially resign from this rogue institution immediately.
12: Also Hasstirade von Trump. Er will den Internationalen Strafgerichtshof Stück für Stück zerstören und fordert alle Staaten auf, auszutreten. Ja, und während sich manche noch verwundert fragen, ob der Präsident in Washington nicht ganz andere Probleme hat, spüren einige Richter in Den Haag es schon am eigenen Leib.
15: Ich glaube, die erste Mal, wo ich ein Beispiel konkret der Applikation der Sanktionen hatte, war, als ich eine Hotel reserviert wollte und es hat blockiert in Amont.
12: Also dieser französische Richter hat gemerkt, als er ein Hotel buchen wollte, dass quasi nichts mehr geht. Und er ist kein Einzelfall.
17: Also Nicolas Guillou ist eine Person, die eigentlich ein ganz normales Leben, so wie wir alle, geführt haben, bis ihm dann schließlich bei einer Hotelbuchung dann aufgefallen ist, da stimmt irgendetwas nicht.
15: Et tout d'un coup, j'ai une fenêtre qui est apparue qui m'a demandé beaucoup d'informations sur mon état civil, sur adresse ou autre. Et donc j'ai compris en fait à ce moment-là que le service de compliance arrivait et allait bloquer la transaction. Et ensuite, j'ai essayé de faire des transactions avec d'autres plateformes du type Expedia et la transaction a été annulée. Donc je me suis dit à partir de ce moment-là que c'est ce qui allait m'arriver pour toutes les plateformes.
17: Nicolas Guillou fällt das dann aber eben nicht nur auf an dem Punkt, dass er keine Hotels mehr über Seiten wie Airbnb und Booking.com buchen kann, sondern ihm werden mehrere amerikanische Dienste, also eigentlich alle, auf die wir heute im täglichen Leben zugreifen, wie Uber etwa, gesperrt und dann kommen dann aber eben auch noch Dinge des täglichen Bedarfs hinzu. Ich sage jetzt mal Kreditkarten zum Beispiel. Die sind ja häufig in der Hand von Mastercard und Visa, also amerikanische Anbieter. Denen wird untersagt, mit Personen, die auf Sanktionslisten stehen, auf amerikanischen Sanktionslisten, Geschäfte zu machen, sprich kein Zugriff mehr auf die Kreditkarte. Und so kann man das nacheinander durchdeklinieren und Guillou sagt eben, er sei quasi in das 20. Jahrhundert, in die 1990er Jahre zurückgeworfen worden. Dazu kommen dann eben auch noch Reiseverbote in die USA, seine Kinder dürften nicht mehr in den USA studieren, also das alles sind Bestandteile der Sanktionen.
12: Hätte nicht zur WM fahren können, zum Beispiel, wenn er Fußballfan ist.
17: Nee. Ja, hat er leider auch nicht den Titel der Franzosen verpasst. Ja. So ist das nun mal. Auf der anderen Seite ist es aber auch so, dass sich auch europäische Unternehmen an diesen Sanktionen teilweise beteiligt haben. Nicolas Guillou ist ja Richter am Internationalen Strafgerichtshof. Dort ist es so, dass wie in vielen Unternehmen es sozusagen einen übergeordneten Krankenversicherer gibt. In diesem Fall ist das AXA. Das ist ein französisches Unternehmen. Jetzt hat mir Nicolas Guillou erzählt, er war bei einem niederländischen Zahnarzt. Er lebt ja in Den Haag. Das heißt, ein Franzose geht zu einem niederländischen Zahnarzt, hat einen französischen Versicherer und am Ende der Veranstaltung steht, AXA möchte die Zahnarzt Rechnungen nicht bezahlen. Warum? Weil AXA auch Geschäfte in den USA macht und die das Risiko nicht eingehen wollen, mit einer Person, die auf einer Sanktionsliste der USA steht, Geschäfte zu machen. Und insofern,
12: vorauseilender Gehorsam fast.
17: Vorauseilender Gehorsam, in der Tat. Und deshalb wird dann eben die Rechnung an Nicolas Guillou zurückgegeben und er muss die Zahnarztrechnung selbst zahlen.
12: Das ist irre. Ich meine, da steckt so viel drin, was wir im Großen auch immer besprechen. Ne? Was wäre, wenn auf einmal Mastercard hier nicht mehr funktioniert, weil Trump das nicht mehr will, so in verkürzter Form gesagt. Und er erlebt das sozusagen alles am eigenen Leib. Klingt erstmal wie ein bisschen wie ein Einzelfall. Aber du hast ja recherchiert, es ist kein Einzelfall. Ne?
17: In der Tat, also im Internationalen Strafgerichtshof sind es 13 Richterinnen und Ankläger. Darunter jetzt eben seit neuestem, also seit dem Sommer, seitdem ich diese Recherche gemacht habe, auch die Präsidentin Präsidentin des Gerichts Tomoko Akane, eine Japanerin, die auch eigentlich überhaupt nicht mit den Fällen beschäftigt ist, die die USA so aufregen, weshalb diese Sanktionen überhaupt erlassen wurden. Und das ist natürlich, sage ich mal, die Vorstufe vor dem, wovor sich viele fürchten, unter anderem eben auch die Bundesregierung, dass die USA es wagen würden, den gesamten internationalen Strafgerichtshof unter Sanktionen zu stellen.
12: Und da steckt auch wieder so viel drin, einerseits, dass es so viele Menschen dann treffen würde, aber eben auch natürlich, der internationale Strafgerichtshof hat ja eine extreme Bedeutung auch, um Europas Werte, Demokratie zu schützen, kommen wir gleich drauf. Aber Jean-Marie, wir haben Trump schimpfen gehört, Criminal Court und so weiter und so fort. Warum regt er sich so auf über das Gericht in Den Haag?
17: Also es gibt eine kürzere Geschichte und dann gibt es noch eine längere Geschichte, weil die USA die USA waren daran beteiligt, im Jahr 2002 den Internationalen Strafgerichtshof mit zu gründen. Sie waren nie Mitglied dieses Internationalen Strafgerichtshofs. Das ist wichtig zu betonen. Und es ist eben so, dass wenn man nicht Mitglied des Internationalen Strafgerichtshofs ist, dann beschäftigt sich normalerweise eben dieser Gerichtshof nicht mit Verbrechen, die in diesen Ländern stattfinden. Ja? Was aber passieren kann, ist, wenn Staatsangehörige eines Landes, das nicht Mitglied ist, Verbrechen begeht auf dem Gebiet eines Landes, das Mitglied ist, könntest du tatsächlich verfolgt werden vom Internationalen Strafgerichtshof. Und das ist ja auch so bei uns Privatpersonen. Ja, also wir sind deutsche Bundesbürger, wir arbeiten aber in Brüssel. Wenn ich hier jemanden mit dem Auto tot umfahre, dann werde ich hoffentlich nicht. Ja. Ich habe auch kein Auto. Aber dann, mit dem Fahrrad ist es ein bisschen schwieriger. Aber dann werde ich nach belgischem Recht bestraft. Ja. So, und genauso ist es mit dem Internationalen Strafgerichtshof auch.
12: Das heißt, es könnte also Amerikaner treffen, wenn sie sich was zu Schulden kommen lassen, sage ich jetzt mal so ganz flapsig, obwohl die Amerikaner da nicht Mitglied sind.
17: Sozusagen. In der Tat. Mhm. Und das erkennen die Amerikaner nicht an. Und es steht eben diese Bedrohung, sage ich mal, im Raum, weil Afghanistan ist Mitglied des Internationalen Strafgerichtshofs. Dort hat der Internationale Strafgerichtshof eben Verfahren angestrengt, um Kriegsverbrechen, Verbrechen gegen die Menschlichkeit zu untersuchen, vor allem gegen die Taliban. Aber es geht eben auch um Verbrechen, die die afghanische Armee, die ja unterstützt wurde durch die US-Armee, verbrochen haben könnte. Ja. So, und deshalb könnten sozusagen US-Amerikaner vor einem Gericht in Den Haag landen. Und dagegen wollen die USA vorgehen und versuchen eben alles Mögliche, um diesen Gerichtshof zu diskreditieren. Und dazu kommt dann eben auch noch ein Haftbefehl gegen Benjamin Netanyahu unter anderem, den israelischen Premierminister, wegen möglicher Verbrechen gegen die Menschlichkeiten im Gazastreifen. Aber Israel ist ja der starke Verbündete der USA und auch deshalb hat Donald Trump eben erneut Sanktionen erlassen im Jahr 2024.
12: Mhm. Weil unter anderem das jetzt ja für Benjamin Netanyahu heißt, er ist im Prinzip wahnsinnig eingeschränkt in seiner Reisetätigkeit, weil eigentlich in jedem Moment, wo er den Fuß auf einen Boden setzt, eines Landes, das Mitglied ist im Internationalen Strafgerichtshof, könnte er festgenommen werden. Und das hat ja auch schon die Bundesregierung in Verdrückung gebracht, beziehungsweise würde es weiterhin bringen, weil Deutschland nun ja Mitglied ist im Internationalen Strafgerichtshof. Und ich erinnere mich, wie zum Beispiel der jetzige Bundeskanzler Friedrich Merz auch zu Anfang sagte, er möchte Benjamin Netanyahu einladen und er sucht nach Mitteln und Wegen, um ihm zuzusichern, dass er in Deutschland nicht festgenommen werden würde. Das ist natürlich auch ein sehr schwieriges Bild, würde der israelische Premierminister in Deutschland aufgrund dieser Sachlage festgenommen werden. Aber rein faktisch müsste es so laufen.
17: Rein faktisch muss es so laufen. Ja. Und das ist ja auch das Problem der deutschen Position in dieser ganzen Frage. Also auf der einen Seite hat ja auch Johann Wadephul, der deutsche Außenminister, wieder hochgehalten, wir als Deutschland setzen uns für die Rechtsstaatlichkeit ein. Wir setzen uns auch für diese internationalen Institutionen ein, die unsere Werte hochhalten. Und auf der anderen Seite deutet man aber eben an, genau das Gegenteil zu tun. Und das ist tatsächlich auch einer der Gründe dafür gewesen, sagen viele, dass Länder vor allem in Afrika, aber auch in Südamerika nicht dafür waren, dass Deutschland einen Platz im Sicherheitsrat der Vereinten Nationen bekommt.
12: Also eine super komplexe Geschichte auf jeden Fall, die die Arbeit des Gerichtshofs da auch nicht einfacher macht. Ich habe deshalb, Jean-Marie, auch mit einem Experten, der gewissermaßen auch bei der Entstehung dabei war, gesprochen. Kai Ambos, er ist Straf- und Völkerrechtler an der Uni Göttingen. Und ich habe ihn erst nochmal gefragt, warum gibt es diesen ICC, diesen Internationalen Strafgerichtshof überhaupt?
14: Naja, der Strafgerichtshof beruhte auf einem völkerrechtlichen Vertrag, wie viele Dinge, also zum Beispiel auch das Pariser Klimaschutzabkommen. So machen wir im Völkerrecht eben Recht. Die Staaten machen Verträge. Und die Staaten, die dabei sein wollten, damals auch die USA, auch Russland, auch China, die haben in diesem Prozess, der dann 1998 in Rom zu der Verabschiedung dieses sogenannten römischen Statuts geführt hat, dieses völkerrechtlichen Vertrags, haben mitgewirkt. Insofern ist das ein lehrbuchartiger Prozess von Völkerrechtsentstehung. Ja, und es ist viel besser als

0: Nazis ab 1939 judiziert, ist aber erst 1945 entstanden. Also, und das war bei allen Gerichten so, bis wir den ständigen internationalen Strafgerichtshof gegründet haben, der geht nur in die Zukunft. Also es können überhaupt nur die Verbrechen eines Staates vor dieses Gericht kommen, wenn dieser Staat Vertragspartei ist. Und erst ab diesem Moment, jetzt, man kann zum Beispiel nicht die Verbrechen in Chile während der Pinochet-Diktatur aburteilen, weil die weit vor dem Inkrafttreten des Gerichts und des Beitritts Chiles liegen. Ja?
1: Wenn Sie jetzt sagen, es ist im Prinzip eines der am besten legitimierten Gerichte und anfangs, Sie beschreiben ja auch, wie Sie dabei waren in den Abstimmungen, waren auch die allermeisten Staaten an Bord. Wo kam dann jetzt der Turning Point? Wir haben schon drüber gesprochen. Die USA sind ja nicht mehr Mitglied, Russland nicht, Israel nicht. Wann war das?
0: Ja, also Israel hat auch schon damals mit den USA bei der entscheidenden Abstimmung 1998 war da dabei, dagegen gestimmt mit irgendwie 5, 6 anderen Staaten. Das war dann so eine kleine Minderheit von Staaten. Die Russen haben sich damals enthalten. Das war noch unter Gorbatschow. Da waren noch ganz andere Zeiten. Und man muss jeden Staat anders betrachten. Die Position Russlands oder genauer gesagt Putins ist, dieser Gerichtshof hat mich auf dem Kieker. Dieser Gerichtshof hat einen Haftbefehl erlassen gegen Putin. Und seit diesem Moment wird dieser Gerichtshof massiv angegriffen von Russland. In anderer Weise. Also die Russen verurteilen in Abwesenheit letztendlich Regimekritiker oder Personen, die sie nicht mögen. Und das bedeutet natürlich, dass diese Personen, ich kenne einige von denen, extrem gefährdet sind. Ja, also zum Beispiel der ehemalige Präsident des Gerichts Hofmanski, ein polnischer Kollege, lebt heute in Spanien, immer noch unter Sicherheits, unter Schutz mit Bodyguards, ist nicht mehr am ISDGH, aber er ist natürlich derjenige, der damals in einem Video den Haftbefehl gegen Putin verkündet hat. Die USA machen es jetzt eben mit einer Dismantling Policy, indem sie Sanktionen verhängen gegen Personen, vielleicht diese Tage auch so befürchten wie alle gegen das Gericht als Ganzes und indem sie eben auf Staaten zugehen und die unter Druck setzen und sagen, tretet aus.
1: Soweit also der Experte Kai Amboss, werden gleich noch ein bisschen mehr von ihm hören. Aber Jean-Marie, es ist, wir haben es jetzt auch noch mal aufgedröselt bekommen, ja kein europäisches Gericht und trotzdem hat man irgendwie das Gefühl, es steht vor allem für das, was Europa auch im Großen eigentlich steht. Und deshalb kann man sagen, ist jetzt auch besonders viel Auftrieb. Wir haben zig Reden gehört bei den Vereinten Nationen jetzt gerade, wo es darum ging, hochzuhalten von den Europäern, wie wichtig der Internationale Strafgerichtshof ist. Und dann ist auch der deutsche Außenminister Johann Wadephul gleich die Tage danach hier in unser Berichtsgebiet gereist, nach Den Haag, und hat eben auch dort gesprochen. Und das hörte sich dann so an.
2: Den Haag ist wie keine andere Stadt ein Ort des internationalen Rechts. Für Deutschland ist die Wahrung der Arbeitsfähigkeit der internationalen Gerichtshöfe eine Verantwortung, die auch aus unserer Geschichte erwächst. Und wir wollen gemeinsam mit unseren europäischen und internationalen Partnern sicherstellen, dass er seine Arbeit fortsetzen kann.
1: Gut, also soweit Johann Wadephul, der das in Den Haag nochmal betont hat. Deswegen sind wir auch so nah dran. Jean-Marie, das gehört hier im Studio Brüssel ja mit zu unserem Berichtsgebiet. Niederlande, Luxemburg, muss man noch mal zusagen. Den Haag, gibt es eigentlich einen besonderen Grund? Den Haag, warum sitzt das ganze Ding hier, wenn es ja kein europäisches Gericht ist?
3: Naja, Den Haag, würde ich sagen, ist so etwas wie die juristische Hauptstadt der Welt. Und das liegt auch eben daran, dass nach der Gründung der Vereinten Nationen der Internationale Gerichtshof nach Den Haag verlegt wurde. Jetzt ist vielleicht auch kurz mal die Zeit, Verwechslungsgefahr, kurz die Zeit dafür zu erklären, der Internationale Strafgerichtshof ist nicht gleich der Internationale Gerichtshof. Vor dem Internationalen Gerichtshof werden Verhandlungen geführt, beziehungsweise können Staaten andere Staaten anklagen. Das ist ja zum Beispiel jetzt mit einer Klage eben gegen Israel von Südafrika. Südafrika hat den Case gemacht, Israel begehe im Gazastreifen einen Völkermord. So, das richtet sich gegen das Land Israel. Das hat aber nichts mit dem Haftbefehl zu tun, der gegen Benjamin Netanyahu eben genau wegen dieser Verbrechen erlassen wurde. Das sind zwei unterschiedliche Gerichtshöfe, unterschiedliche Verhandlungen, die völlig unabhängig voneinander funktionieren. So, und das ist eben das Wichtige. Internationaler Gerichtshof, Staat gegen Staat, internationaler Strafgerichtshof. Da klagt man Einzelpersonen an, die für die schlimmsten Verbrechen, die man sich in der Menschheit vorstellen kann, vor Gericht gezerrt werden. Eben zum Beispiel Völkermord, Verbrechen gegen die Menschlichkeit, Verbrechen gegen das Kriegsrecht und so weiter und so fort.
1: Also Den Haag, was das angeht, Nabel der Welt, wenn man so möchte. Und deshalb, einen können wir noch mal hören, Rob Jetten ist da sozusagen dann der Hausherr, also nicht beim Strafgerichtshof, aber eben Premierminister der Niederlande. Und der hat sich jetzt in diesen Tagen auch noch mal richtig da deutlich zu Wort gemeldet.
4: And because the international law either works for everyone or for no one. Take the attempts.

0: seen to undermine the International Criminal Court, which is based in my country, in my city. And I believe there can be only one response, to say, hands off the ICC and all those other institutions that protect the international legal order.
1: War jetzt nur noch beispielhaft Rob Jetten. Wir hätten noch einige mehr zeigen können. Was wir merken, die europäischen Staats- und Regierungschefs wehren sich, weil sie wirklich merken, es geht diesem Strafgerichtshof echt an den Kragen. Jetzt aber die Frage, jetzt kann man sich natürlich verbal duellieren. Trump wird auch nochmal wieder nachlegen, so wie wir ihn kennen, und will das ja absolut nicht, will den Gerichtshof da Stück für Stück zerstören. Die Frage ist, was haben die Europäer faktisch in der Hand? Und auch das habe ich Kai Ambos, den Straf- und Völkerrechtler der Uni Göttingen, für den Europa-Podcast gefragt.
2: Ja, ganz viel. Also wir können erstmal auch bilateral mit Staaten sprechen. Das haben wir schon gemacht in den 90er Jahren in der Bush-Regierung, wo auch gegen den Gerichtshof geschossen wurde. Nicht in dieser Form, aber wo die USA damals bilaterale Abkommen gemacht hat zur Nichtüberstellung US-amerikanischer Staatsbürger mit Staaten und wie die EU eine ganz klare Position hatte, dass das mit den Werten der EU nicht vereinbar ist. Und damals waren wir ja noch in der Osterweiterung und da haben viele osteuropäische Staaten auch davon abgesehen, so ein Abkommen abzuschließen. Die EU kann also über ihre bilateralen Möglichkeiten, also mit Staaten als großer Block in Kontakt treten und sagen, hört mal, wenn ihr jetzt dem Folge leisten wollt, was Herr Rubio sagt, dann finden wir das aber nicht gut und überlegt euch das nochmal. Und dann kann man ja die Eskalationsspirale hochdrehen und da kommt eben die berühmte Blocking-Verordnung ins Gespräch, die wir ja schon haben, die gibt es ja.
1: Ja, müssen wir aber wahrscheinlich auch nochmal genau erklären.
2: Die Blocking-Verordnung ist eine Verordnung, die gemacht wurde 1996 und zwar bezogen auf Sanktionen gegen Kuba und gegen Libyen und Iran durch die USA. Ja? Die bezieht sich konkret auf Gesetze, die es verbieten, mit Kuba Handel zu betreiben und Investitionsstopp, keine Einfuhr nach Güter und so weiter. Und damals hat die Europäische Union eine Verordnung gemacht, die wörtlich sagt, zum Schutz vor den Auswirkungen der extraterritorialen Anwendung von einem Drittland erlassener Rechtsakte. Das Drittland ist hier die USA, das ist jetzt sehr technisch. Also der Rechtsakt der USA, sei es ein Gesetz oder eine Verordnung, wie zum Beispiel die Verordnung des Präsidenten, auch hier jetzt bezogen auf den ISTGH, die dazu führt, dass Interessen der Europäischen Union betroffen sind. Damals, weil die Außenpolitik der Union war, wir mögen vielleicht das kubanische Regime auch nicht, aber wir sanktionieren die nicht. Und deswegen haben sie eben als Antwort diese Blockenverordnung gemacht. Da gab es auch einen bekannten Fall, der hat in Hamburg gespielt. Da hat nämlich die Deutsche Telekom den Telefonvertrag mit der iranischen Botschaft gekündigt, in Erfüllung dieser Sanktionen. Und dann hat die iranische Botschaft Iran geklagt gegen die Telekom. Und das wurde zum EuGH nach Luxemburg geschickt und der EuGH hat gesagt in dieser Entscheidung, grundsätzlich hat die EU das Recht, den ansässigen, in der EU ansässigen natürlichen Personen und juristischen Personen zu verbieten, solchen Sanktionen Folge zu leisten. Aber es besteht ein Konflikt mit der unternehmerischen Freiheit des Unternehmens. Weil die Telekom sagt natürlich, oder nehmen Sie eine deutsche Bank, da wird es noch viel drastischer, die ist zwar nicht direkt an die Sanktionen gebunden, weil sie kein US-Unternehmen ist, aber die sagt, wenn wir jetzt mit einem sanktionierten Menschen Geschäfte machen, dann wird unser US-Geschäft gefährdet. Das ist eine Spannung, das ist ein Dilemma.
1: Ja, super, super spannend und man hört es ja raus, es ist umstritten, das hören wir auch in der aktuellen Diskussion, diese Blocking-Verordnung. Es heißt aber ja auch, man hätte sowieso damit nur die Möglichkeit, auf die sozusagen Sekundärfolgen dieser Sanktionen gegen den Internationalen Strafgerichtshof zu reagieren als europäische Seite. Gibt es denn aber auch irgendwas, was man quasi direkt antworten kann?
2: Na gut, es gibt auch andere Maßnahmen des Gerichtshofs. Wir haben jetzt nur gesprochen, weil Sie gucken ja aus der Sicht der EU da drauf, was kann die EU machen, außer reine Lippenbekenntnisse. Das ist ja genau der Punkt, da haben Sie ja genau den Punkt getroffen. Auch rein reden nützt natürlich nichts bei Trump. Man muss was machen. Und machen bedeutet, wir ziehen das Register einer Wirtschaftsmacht wie der EU. Und die Maßnahmen sind dann Gegensanktionen und natürlich, das wäre noch eine zweite Sache, wirtschaftlicher Zwang, das hatten wir auch mal bei Fall China gegen Litauen, wegen Taiwan. Also wir haben da Instrumente, kurz gesagt, die wir auspacken können. Wir haben einen Instrumentenkasten, den gleichen Instrumentenkasten, den wir aufgefahren haben beim Fall Grönland, den wir aufgefahren haben beim Fall der Zolldrohung von Trump, ja, indem wir Gegenzoll erhöhen und erheben und so weiter und so fort. Das wäre natürlich eine Eskalation, Die EU müsste im Grunde eine politische Entscheidung treffen, ob ihr der Internationale Strafgerichtshof so wichtig ist, dass sie dieses Instrument, was sie wie gesagt im Falle Iran, Libyen und auch im Falle China gegen Litauen schon benutzt hat, das einzusetzen. Also begründen ließe sich das, denn es geht um grundaußenpolitische Interessen der EU. Wir haben das bei dem Austritt Ungarns von unter Orban noch, der dann rückgenommen wurde von Peter Maja, gesehen. Die EU hat gesagt, das ist europarechtswidrig, was Orban gemacht hat, aus dem ICC auszutreten. Ja, erinnern Sie sich, er hat Netanyahu empfangen dort in Budapest und ist ausgetreten. Warum? Weil wir im EU-Primärrecht sagen, die Menschenrechte und auch der Kampf gegen Straflosigkeit sind Werte der Außenpolitik der EU. Und deswegen kann man natürlich schon sagen, die US-amerikanische Regierung greift direkt die EU in ihrem Wertverständnis an. Und da kann man politisch argumentieren, da müssen wir was tun. Und rechtlich kann man das auch dann konstruieren, ein passgenaues Instrument.
1: Also Jean-Marie, abschließend, er spricht ja auch diese Blocking-List an. Siehst du denn den politischen Willen, aber wenn man sich hier so umhört, dass man das jetzt anwendet, um zu sagen, irgendwas müssen wir ja machen?
3: Genau, also dieses Blocking-Statut, also dass man europäischen Unternehmen verbietet, amerikanische Sanktionen anzuwenden, das ist etwas, was von mehreren Europaparlamentariern gefordert wird. Ich hatte mit René Repasi gesprochen, dem Leiter der Delegation der Sozialdemokraten, hier mit Daniel Freund, einem Grünen. Die sind eben dafür, dass dieses Blocking-Statut angewandt wird. Es gibt eben jetzt gerade nicht so die große Überzeugung von Seiten der Europäischen Kommission und auch nicht von Seiten der Mitgliedstaaten, dass man das wirklich zur Anwendung bringt, weil das würde ja bedeuten, dass man sich wirklich in einen Kampf mit Donald Trump begeben würde. So, also deshalb ist eher die Strategie, sich unabhängiger von den USA zu machen, was natürlich sehr lange dauert.
1: Leichter gesagt als getan, wie wir wissen, bei vielen Themen.
3: In der Tat. Also der Internationale Strafgerichtshof versucht das ja schon seit einiger Zeit. Ja. So, also da ist es ja eben so, sanktionierte Personen können ja zum Beispiel nicht einmal ein Word-Dokument oder Outlook öffnen, weil das ist ja Microsoft. Also hat man gesagt, okay, wir steigen um auf eine europäische Alternative. Die haben ein Open-Source-Modell, das in Deutschland mitentwickelt wurde, eben dann gewählt. Schleswig-Holstein.
1: Gern genanntes Beispiel.
3: Open-Source, öffentliche Verwaltung auf Open-Source umgestellt. Das sind so die Vorreiter. Und dann gibt es auf europäischer Ebene natürlich diese Altbekannten, über die wir auch schon tolle Folgen gemacht haben. Fälle wie der digitale Euro, der kommen soll, damit man eben nicht mehr auf Mastercard, PayPal und Co. angewiesen ist. Aber all das dauert.
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7: Ich finde es so schön, dass jetzt auch mal was von uns gezeigt wird. Ne? Wir sind nämlich gar nicht so öde und langweilig, wie alle immer sagen.
6: 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Zwischen Formularchaos, Kundenbetreuung und Kantine will die ehrgeizige neue Fachbereichsleiterin, wunderbar gespielt von Friederike Kempter, mal so richtig durchgreifen.
8: Also wissen Sie, aus der freien Wirtschaft kommt, ich habe alles schon gesehen, wirklich. Ich komme ja aus einer ganz anderen Welt.
6: Dabei zuzusehen, wie die hinterlistige Karrieristin krachend scheitert und sich selbst dabei immer noch kräftig in die Tasche lügt, macht Spaß. Regisseur Leonard Fuchs, der auch die Impro-Comedy Die Discounter mitverantwortete, greift tief in die Kiste mit Amtsschimmelvorurteilen und überspitzt höchst vergnüglich. 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Die Band Oasis gehört zu den Superstars der Musikszene. Im Spielfilm Creation Stories spielt aber ein anderer die Hauptrolle, die schillernde Figur ihres Entdeckers, Alan McGee. Im Gespräch mit einer Journalistin schaut der schottische Labelgründer zurück auf seine Jugend im Glasgow der 70er Jahre.
9: Ist das hier dieser Punkrock-Scheiß, von dem die ganze Welt redet? Das ist ein anständiges Haus, hörst du? Hey, wenn ich hier auch nur einmal die Worte Sexy Pistols höre, dann wirst du es bitter bereuen.
6: Der musikbegeisterte Junge rebelliert, beißt sich durch, gründet das Plattenlabel Creation Records. Alan McGee hat bereits Bands wie Primal Scream unter Vertrag, als er 1993 durch Zufall zur rechten Zeit am rechten Ort ist. 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
5: Wisst ihr, Noel hatte Songs geschrieben, seit er 16 war. 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
6: Das Biopic erzählt vom kometenhaften Aufstieg der Band Oasis und folgt McGee auf seinem Weg durch seine Zusammenbrüche und Drogenexzesse. 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

0: Nachrichten.
1: Um 23 Uhr mit Sönke Peters. Bundespräsident Steinmeier hat in Bremen beim zentralen Festakt zum Tag der Deutschen Einheit den Zusammenhalt in der Gesellschaft beschworen. Zugleich warnte er vor einer zunehmenden Bedrohung der Demokratie durch populistische Parteien und Extremismus. Aus der NDR-Nachrichtenredaktion Diane Batani.
2: Der Tag der Deutschen Einheit sei dafür da, sich die Gefühle und die mutigen Menschen vom 3. Oktober 1990 ins Gedächtnis zu rufen, sagte Steinmeier. Doch viele Menschen in Ost und West zeigten sich in ihren Erwartungen enttäuscht. Die Politik müsse sich ohne Schonung fragen, was versäumt wurde. Steinmeier sprach in dem Konzerthaus die Glocke vor etwa 1000 geladenen Gästen. Noch bis morgen gibt es zum Tag der Deutschen Einheit in der Bremer Innenstadt und an der Weser ein Bürgerfest mit Musik, Theater und Diskussionsrunden.
1: Am Rande der Feierlichkeiten in Bremen hat die Polizei eine Kundgebung gestoppt. Von Teilnehmern war eine Deutschlandflagge verbrannt worden, wie ein Polizeisprecher mitteilte. 4 Beamte wurden leicht verletzt. Als sie die Personalien aufnehmen wollten, sind sie mit Fahnenstangen angegriffen worden. Die Demonstration richtete sich gegen Militarismus und Kriegstreiberei. In Lettland ist ein neues Parlament gewählt worden. Laut Nachwahlbefragung hat die Mitte-Rechts-Gruppierung von Ministerpräsident Kulberts gute Chancen, stärkste Kraft zu werden. Sie käme danach auf rund 35% der Stimmen. Das offizielle Ergebnis wird erst morgen veröffentlicht. Im Mittelpunkt des Wahlkampfs standen das Verhältnis zu Russland sowie wirtschaftliche Schwierigkeiten. Aus Sorge vor Gefahren aus der Luft hatte Lettland seine NATO-Verbündeten um Unterstützung gebeten, um die Wahl sicher abhalten zu können. In der Straße von Hormuz sind iranischen Angaben zufolge heute 2 Öltanker beschossen worden. Damit erhöht sich die Zahl der angegriffenen Handelsschiffe innerhalb der vergangenen Tage auf 8. Aus Istanbul, Christian Buttgereit.
3: Nach Angaben der iranischen Nachrichtenagentur Fars wurde der zuletzt beschossene Öltanker von US-Kriegsschiffen Richtung Oman eskortiert. Einzelheiten zu Schäden sind noch nicht bekannt. Zuvor war ein offenbar unter griechischer Flagge fahrender Tanker 4 Seemeilen östlich des Oman durch ein Projektil getroffen worden. Am vergangenen Dienstag hatte der Sprecher der iranischen Revolutionsgarden erklärt, jedes Schiff werde Schaden erleiden, wenn es versuche, die Straße von Hormuz ohne Genehmigung des Iran und außerhalb der von ihm festgelegten Routen zu durchfahren.
1: Das waren die Nachrichten. Das Wetter in Deutschland, nachts gebietsweise Nebel, in Nordseenähe vereinzelt Schauer, Tiefstwerte 15 bis 2 Grad. Morgen bewölkt. Im Nordwesten und Südwesten ist etwas Regen möglich, höchstens 17 Grad in Lübeck und bis 24 Grad im Breisgau. Am Montag freundlich, im Norden bewölkt, an den Alpen Schauer 17 bis 25 Grad. Es ist 23.03 Uhr.
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4: Die A1 Münster Richtung Dortmund ist zwischen Kamenzentrum und Kreuz Dortmund-Unna wegen einer Fahrbahnerneuerung bis Montag früh gesperrt. Die A5 Darmstadt Richtung Heidelberg ist zwischen Heppenheim und Hemsbach nach einem Unfall gesperrt. Jetzt die A40 Duisburg Richtung Essen. Die Strecke ist zwischen Kreuz Duisburg und Kreuz Kaiserberg wegen Bauarbeiten in beiden Richtungen bis Montag gesperrt. A42 Kamp-Lindfort Richtung Dortmund zwischen Herne-Krange und Herne-Baukau. Sperrung in beiden Richtungen und das bis Dienstag früh. Hier wird an Hochspannungsleitungen gearbeitet. Die A59 Köln Richtung Düsseldorf ist zwischen Monheim und Dreieck Düsseldorf Süd wegen Bauarbeiten gesperrt. A61 Mönchengladbach Richtung Venlo ist zwischen Kaldenkirchen und Grenzwald wegen Bauarbeiten bis Montag früh gesperrt. Und letzte Meldung A81 Stuttgart Richtung Heilbronn. Der Engelbergtunnel ist wegen Wartungsarbeiten in beiden Richtungen bis 10 Uhr gesperrt. Das war's vom Verkehr. Gute Fahrt.
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4: Mit Philipp Kader von NDR Info in Hamburg. Ich wünsche Ihnen einen guten Abend. Noch eine knappe Stunde lang ist Tag der Deutschen Einheit. Doch die Feierlichkeiten gehen noch das ganze Wochenende über. In diesem Jahr finden sie im kleinsten der 16 Bundesländer statt, in Bremen. Bis morgen gibt es dort ein Bürgerfest. Protokollarischer Höhepunkt war gestern heute Vormittag ein Festakt, an dem Prominente und Politiker teilgenommen haben. Für Bundespräsident Frank-Walter Steinmeier war es wahrscheinlich die letzte große Rede seiner Amtszeit. Er zog eine Bilanz mit mahnenden Untertönen. Emmy Thume aus Bremen fasst den Tag zusammen.
5: Katja Riemann und die geladenen Gäste im Bremer Konzerthaus Glocke waren überwältigt. Nach der Rede von Bundespräsident Frank-Walter Steinmeier.
6: So Leute, ich glaube, jetzt brauchen wir eigentlich eine Pause. Oder ein Glas Tee.
5: Steinmeier hatte mehr als 50 Minuten lang gesprochen und deutliche Worte gefunden. Er sieht in Deutschland Freiheit, Demokratie und auch die innere Einheit bedroht.
7: Wähler, die zu den Extremen gehen, pochen laut auf die eigenen Rechte, während sie bereit sind, die Rechte anderer zur Disposition zu stellen. Und das alles wird begleitet durch eine unerträgliche politische Demagogie extremistischer Kräfte, die eine Lust an der Zerstörung ausleben, andere Menschen verhöhnen und bedrohen.
5: Mahnend richtete er sich auch an die schwarz-rote Bundesregierung.
7: Wo das Ziel stimmt, muss man Kurs halten. Das wird sich auszahlen, wenn auch mit Verzögerung. Deutschland wird sicherer sein und stärker. Wir werden mehr Kraft haben für Solidarität und Zusammenhalt. Ich sage also, bleibt entschlossen, gerade jetzt, wenn uns der Wind ins Gesicht weht.
5: Vor Steinmeier war Bremens Bürgermeister Andreas Bovenschulte ans Rednerpult getreten. Er rief dazu auf, die freiheitlich-demokratische Grundordnung entschlossen zu verteidigen.
8: Das Versprechen der Einheit gilt für Ost und West, für Stadt und Land. Es gilt für Menschen, deren Familien seit Generationen hier leben, und für jene, die später zu uns gekommen sind. Es wird eingelöst, wenn Herkunft nicht darüber entscheidet, wer gehört wird. Dafür brauchen wir Zuversicht und den Mut, den die Menschen 1989 bewiesen haben.
5: Vor dem Festakt waren mehrere hundert geladene Gäste im Bremer Dom für einen ökumenischen Gottesdienst zusammengekommen. Der Osnabrücker Bischof Dominikus Meyer rief zu mehr Solidarität mit Schwächeren auf.
9: Dass Menschen wieder zur Stärke finden, das darf nicht einfach dem Zufall überlassen werden. Es darf auch nicht sein, dass diese Erfahrungen umgekehrt werden zu der Botschaft, jeder und jede ist ja seines eigenen Glückes Schmied. Hauptsache, man strengt sich an.
5: Neben Festakt und Gottesdienst waren viele tausend Besucherinnen und Besucher beim Bürgerfest in der Bremer Innenstadt und an der Weser unterwegs. Bei bestem Feiertagswetter besuchten viele neugierig die Stände und genossen Musik und die kostenlose Anreise mit dem Nahverkehr, wie Petra Opila aus dem Landkreis Cuxhaven.
10: Also wir sind mit dem Zug gekommen, das war schon mal gut, und sind dann hier in die Stadt gelaufen, haben eben hier vorm Rathaus gestanden, haben dann gesehen, wie Merz und Steinmeier und Schwesig und so die Ministerpräsidenten reinkamen. Und wir wollen uns jetzt auf den Weg machen in Richtung Ländermeile. Also super, Wetter könnte nicht besser sein, richtig toll.
4: Viele, die heute im mittleren oder höheren Lebensalter sind, haben ihre ganz eigene Geschichte, was die Zeit des Umbruchs vor 36 Jahren angeht. Markus Achtelig wurde in Ost-Berlin geboren. Wie hat er den Mauerfall und die deutsche Einheit erlebt? Hören wir mal rein in seine Erfahrungen und Gefühle zur deutschen Einheit.
11: Als die Mauer gefallen ist, war ich 13 Jahre alt. Ich hätte kein Abitur machen dürfen. Und deswegen war es für mich der perfekte Zeitpunkt, weil ich auf die Art und Weise dann aufs Gymnasium wechseln konnte, Abitur machen konnte und am Ende dann auch studieren konnte. Das war ganz verrückt. Also wir haben das alle nicht geglaubt. Das war ein Zustand der Euphorie, kann man so sagen. Ja, wir auf einmal aus dem Nichts heraus, aus einer Protestbewegung, ja, in der wir mit dem System gehadert haben, in der wir stillen Widerstand geleistet haben, Kerzen ins Fenster gestellt haben, in die Gethsemane-Kirche gegangen sind und uns versammelt haben und demonstriert haben gegen ein System, was nicht funktioniert hat, ging auf einmal der Vorhang auf. Für mich war es halt persönliche Freiheit. Wir konnten dann eben tatsächlich reisen, wir konnten, das haben wir auch gemacht, es war toll. Der 3. Oktober bedeutet für mich Einheit, deutsche Einheit. Meine Frau kommt aus West-Berlin und deswegen ist es natürlich naturgegeben, dass ohne die deutsche Einheit es unsere Beziehung nicht gegeben hätte und natürlich auch unsere vier Kinder nicht gegeben hätte. Also das wäre mehr als traurig gewesen. Für meine Kinder bedeutet Ost-West nichts mehr. Das kann man einfach so sagen. Ich glaube, das ist für sie völlig unwichtig.
4: Sagt Markus Achtelig, der den Mauerfall als 13-jähriger Ostberliner miterlebt hat. Seit 36 Jahren ist die schwarz-rot-goldene Flagge ohne Hammer, Zirkel und Ehrenkranz deutsche Nationalflagge. Und um deren Bedeutung ist jüngst wieder eine Debatte entbrannt, die unser Verhältnis zu den Nationalfarben dauerhaft verändern könnte. Sebastian Hesse über eine Neubewertung.
12: Vor rund 14 Tagen passierte etwas ganz und gar Unerwartetes, ausgerechnet ein Profisportler. Kein geringerer als Bundestrainer Jürgen Klopp plädierte leidenschaftlich für ein neues Verhältnis der Deutschen zu ihrer Nationalflagge.
13: Ich würde mir oder uns gerne die Fahne zurückholen.
12: Doch auch Klopp weiß natürlich um das schwierige Verhältnis der Deutschen zu Nationalsymbolen im Allgemeinen und zur Flagge im Besonderen.
13: Ich möchte Nationalstolz nicht den falschen Leuten überlassen, um ehrlich zu sein. Aber ich weiß nicht mal, ob man das Wort überhaupt so benutzen kann, darf. Das bin mir gar nicht sicher, ohne dass es falsch verstanden wird. Es wurde mir dann gesagt, man könne es als positiven Patriotismus bezeichnen. Gerne.
12: Positiver Patriotismus. In einem Begriff wie diesem sieht auch der Sozialpsychologe Ulrich Wagner die Chance, ein vorwärtsgewandtes, einendes Verständnis vom eigenen Land zu entwickeln.
14: Wenn es uns gelingt, tatsächlich diese Flagge mit einer anderen Bedeutung zu versehen als dieser klassischen, auch abgelehnten nationalistischen Orientierung, wir besser als die anderen. Wenn es tatsächlich gelingt, sozusagen auf die Ursprünge von Schwarz-Rot-Gold zurückzugehen, wir wollen zusammen etwas Positives für uns alle herstellen. Auf die Art und Weise könnte es tatsächlich gelingen, die Flagge wieder zu einem positiv konnotierten Symbol zu machen.
12: Die erwähnten Ursprünge von Schwarz-Rot-Gold gehen auf die Befreiungskriege gegen Napoleon und die französische Besatzung 1813 bis 1815 zurück, auf das Freikorps von Lützow. Das trug schwarze Uniformen mit roten Aufschlägen und goldenen Knöpfen. Unmittelbar danach wurde die Trikolore zum Symbol für einen geeinten deutschen Staat, aber auch für Freiheit und Demokratie. Der Dreiklang Schwarz-Rot-Gold erklang erstmals 1817 in einem Jenaer Studentenlied von August Daniel von Binzer. Bezeichnenderweise ist die schwarz-rot-goldene Flagge dann sowohl von der Monarchie, dem Kaiserreich ab 1871 und dem Faschismus, den Nationalsozialisten ab 1933, verboten worden. Hier ein kleines Flaggenecho aus Leipzig.
15: Die hat eine lange Tradition, das ist ja kein Thema des 20. Jahrhunderts, die kommt ja letztendlich aus der 1848er Bewegung. Insofern fühle ich mich damit verbunden. Ja.
16: Wenn man in Kanada ist, da ist es ganz normal, dass überall die Flaggen sind. Und das stört sich keiner dran.
17: Früher hat es für mich so WM-EM-Vibes gehabt. Und heutzutage, muss ich sagen, manchmal leider so ein bisschen so ein schwieriges Gefühl.
12: In der einen Antwort klang es bereits an, seit der Weltmeisterschaft 2006 können schwarz-rot-goldene Flaggenmeere auch wieder unverdächtiger Bestandteil deutscher Stadtbilder sein. Das freut auch den emeritierten Marburger Professor für Sozialpsychologie, Ulrich Wagner.
14: Wir haben das ja bei der Weltmeisterschaft schon erlebt gehabt. Da gab es ja alle möglichen Symbole in Schwarz-Rot-Gold. Das nahm schon so eine Wendung, aber es hatte noch nicht diese Diskussion, die wir ganz aktuell haben, nämlich die Besinnung auf positiven Patriotismus oder Verfassungspatriotismus. Das scheint mir wirklich etwas Neues zu sein und das scheint mir auch etwas zu sein, was einen breiten politischen Konsens erzielen kann.
12: Der von Intellektuellen wie Dolf Sternberger und Jürgen Habermas geprägte Begriff Verfassungspatriotismus meint einen Patriotismus, der sich weniger auf Abstammung und ethnische Zugehörigkeit bezieht, als vielmehr auf die Identifikation mit der freiheitlich-demokratischen Verfassung. Also genau damit, wofür Schwarz-Rot-Gold, die deutsche Trikolore, von Anbeginn an steht.
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4: Und von Schwarz-Rot-Gold kommen wir jetzt zu den 12 goldenen Sternen auf blauem Hintergrund. Es geht um Europa. Es gibt längst eine europäische Leitkultur, das Denken der Aufklärung. Das sagt der frühere Diplomat Volker Stanzel. Er warnt dabei aber auch vor einer Renationalisierung. Europa könne in der aktuellen Gefahrenlage nur gemeinsam bestehen. In der Reihe Denke ich an Europa hat meine WDR-Kollegin Andrea Oster Volker Stanzel zunächst gefragt, welche Rolle Europa für ihn ganz persönlich spielt.
18: Europa steht für mich ganz vorne, wenn ich über Problemlösungen für uns in Europa, in Deutschland und darüber hinaus in Westeuropa und natürlich auch in den neu hinzugekommenen Ländern nachdenke. Der Grund liegt darin, es gibt wenige Regionen in der Welt, die so erfahren darin sind, Krisen auf friedlichem Weg zu lösen. Natürlich haben wir immer wieder Streit und es gibt Uneinigkeiten und wir wissen auch nicht, wohin wir gehen werden. Aber diese Erfahrung, glaube ich, ist ein enormes Plus für uns.
19: Sie sind 1948 geboren, wenn ich das sagen darf. Sie haben die Entstehung einer europäischen Gemeinschaft, also als Kind, als Jugendlicher, als Erwachsener genau miterlebt. Gab es für Sie besondere Momente in dieser Geschichte?
18: Ja, gab es eine ganze Reihe, aber ich würde das gerne unterstreichen, was Sie eben sagten. Ich glaube, nicht nur ich selbst, meine ganze Generation ist europäisch aufgewachsen, soweit wir in Westeuropa aufgewachsen sind. Und da gehören solche Momente dazu. Natürlich de Gaulle. De Gaulle in Deutschland, die Deutschlandreise, die Gründung von immer neuen Institutionen im Rahmen der EU, bis es die EU geworden ist. Also es gibt eigentlich keinen Mangel an herausragenden Momenten in der Entwicklung Europas, soweit wie ich das empfinde.
19: Der Zerfall der Sowjetunion hat Europa ja sehr verändert. Wie fänden Sie die Idee, wenn man nicht nur die deutsche Einheit feiert, sondern auch eine europäische Variante davon? Also West und Ost sind ja nicht nur in Deutschland zusammengerückt.
18: Das wäre ein guter Ansatz, das könnte man mal probieren. Das Problem, auf das wir stoßen würden, wäre A, dass es in erster Linie eine westeuropäische Angelegenheit würde, um die Zustimmung der anderen neuen Mitgliedstaaten Europas, der EU zu bekommen. Ich glaube, ich würde es lange, lange Diskussionen bedürfen.
19: Warum sind Sie da
18: aber
19: so skeptisch?
18: Sie sehen ja an sowas wie dem Weimarer Dreieck, dass Gedanken dieser Art, wie Sie es eben formuliert haben, immer wieder auftauchen, obwohl die Substanz dahinter noch nicht ausreicht, um das zum Erfolg zu machen.
19: Aber warum sind Sie da so skeptisch, Herr Stanzel? Also ich meine, wenn man sich anguckt, die osteuropäischen Länder möchten ja auch in die Europäische Union. Die Ukraine möchte unbedingt in die Europäische Union. Also warum sollten die da nicht mitziehen?
18: Mit dem Zustandekommen eines neuen geeinigten friedlichen Europas in den 1990er Jahren haben wir zugleich begonnen, eine politische, wirtschaftliche, durchaus auch gesellschaftlich zu charakterisierende Auflösung in unseren Orientierungslinien zu erleben. Also wenn ich mit einem polnischen Freund über das künftige Europa spreche, da müssen wir immer zuerst definieren, worüber wir ganz genau sprechen. Und das dann auf einer Ebene zu machen, die es uns erlauben würde, einen Tag der europäischen Einheit in die Welt zu setzen, glaube ich, wäre sehr schwer und würde Zeit bedeuten. Womit ich nicht meine, dass wir Ihren Gedanken nicht weiterverfolgen sollten. Da kann man ja auch dran arbeiten und vielleicht haben wir dann 10 Jahre später einen großen, schönen Erfolg.
19: Ja, guck mal, die Großbriten denken ja auch wieder darüber nach, in die EU zurückzukommen. Sie sind ja viel in der Welt rumgekommen. Sie waren Botschafter in China und Japan. Ist man da nur deutscher Botschafter oder ist man da auch Europäer in dem Amt?
18: Nein, man ist auch Europäer. Das liegt einmal rein funktionell daran, dass die europäischen Botschafter sich in den Gastländern jeweils auch immer in ihren Auftritten abstimmen. Natürlich auf der Grundlage dessen, was sie von zu Hause vorgeschrieben bekommen. Aber das ist etwas, was dazu führt, dass man als Europäer nicht nur als Deutscher wahrgenommen wird. Das Zweite ist das eigene Verhalten. Wenn jemand sich als so in der Wolle gefärbter Europäer empfindet, wie beispielsweise ich das bin, aber wie das auch bei anderen Kollegen der Fall ist, dann spricht man aus sich heraus schon in jeden Diskussion immer mit so einem Nebensatz. Übrigens ist das auch sonst in Europa so oder anders. Mhm. Man erklärt auch Europa, fühlt sich verpflichtet, Europa zu erklären neben der deutschen Position.
19: Sie machen sich Sorgen, dass das Gesetz des Dschungels wieder mehr um sich greift in der Welt. Was verstehen Sie darunter?
20: Einmal kurz unterbrechen für den Verkehrsservice in der ARD-Infonacht. Achtung, Falschfahrer auf der A44, Kassel Richtung Dortmund. Zwischen Kreuz Kassel-West und Kassel-Bad Wilhelmshöhe kommt Ihnen ein Falschfahrer entgegen. Fahren Sie äußerst rechts und überholen Sie nicht auf der A44, Kassel Richtung Dortmund. Zwischen Kreuz Kassel-West und Kassel-Bad Wilhelmshöhe. Hier ist ein Falschfahrer unterwegs. Äußerste Vorsicht hier in beiden Richtungen. Und nun geht es weiter in der ARD-Infonacht mit dem Gespräch mit dem früheren Diplomaten Volker Stanzel.
21: Ja, wir haben internationale Ordnung auf der Grundlage der vielen Vereinbarungen seit der Gründung der Vereinten Nationen. Und die gehen davon aus und sind so strukturiert, dass man eigentlich jedes größere Problem durch multilaterale Verhandlungen zumindest einer Lösung wird näher bringen können. Jetzt haben wir aber in unserer Welt die Erscheinung, dass es immer mehr Staaten gibt, und damit meine ich jetzt nicht nur die ganz großen Weltmächte, aber es gibt immer mehr Staaten, die sicher sind, ihre Ziele auch auf eigene Faust erreichen zu können. Und da gibt es Staatenbünde wie die BRICS zwischen solchen Staaten. Und das führt zu einer Atmosphäre in der internationalen Politik, die darauf hinausläuft, dass man so halb akzeptiert, der Stärkere wird sich schon durchsetzen. Mhm. Der Stärkere, der dann auch noch mit Drohungen arbeitet, wie das Donald Trump tut, wie es auch Putin tut und wie es auch Xi Jinping tut.
19: Wie sehen Sie da Europa? Welche Rolle müssten die Europäer da einnehmen? Oder welche haben Sie?
21: Naja, Europa ist ja immer noch ein, sagen wir mal, international begehrter Partner. Gucken Sie drauf, wie viele Staaten gerne Freihandelsabkommen mit Europa abschließen wollen, wie stark die europäische Wirtschaft noch immer ist und wie die, sagen wir mal, Human Resources, die Ausstattung an Experten im Forschungsbereich und so weiter ist. Europa ist ein begehrter Partner und das ist eigentlich eine Grundlage für uns oder könnte eine Grundlage für uns sein, um auch in Richtung neue Stärkung des Multilateralismus, neue Stärkung des Grundgedanken der Vereinten Nationen gemeinsam etwas erreichen könnten, zumindest eine Zeit lang in diese Richtung arbeiten könnten.
19: Könnten. Sie haben es jetzt zweimal im Konjunktiv gesagt. Da höre ich eine gewisse Skepsis raus.
21: Ja, in der Tat. Ist, glaube ich, kein Wunder. Wir sind innerhalb Europas einerseits viel stärker als 1990 geworden. Auf der anderen Seite erleben wir ja diese Auflösung der Orientierungslinien für uns. Wir sind uns insgesamt noch nicht wirklich einig, nicht mal so weit, dass wir einen Tag der europäischen Einheit uns ausdenken würden. Mhm. Und mit diesem Zerfall, dieser Auflösung, müssen wir zuerst fertig werden können, bevor wir auf die internationale Bühne gemeinsam treten und die Vorschläge machen, um dem Gesetz des Dschungels gegenzuarbeiten.
19: Wie könnten wir das denn erreichen? Also was müssten wir tun?
21: Wir brauchen Verbündete. Es ist ja immer wieder die Rede davon gewesen, dass Staaten mittlerer Stärke, das war bei uns Außenminister, es ist der kanadische Premierminister, die das tun, dass Staaten ungefähr vergleichbarer Größe sich zusammentun müssten, um ihre Stärke zu koordinieren, so wie das auch im wirtschaftlichen Bereich durch Freihandelszonen und deren Schaffung geschieht. Also wir müssen gemeinsam arbeiten und dazu bedarf es eines intensiven Ausgleichs auf einer Grundlage, die wir formulieren müssten zuerst. Dazu hat in der Tat der kanadische Premierminister beigetragen. Dazu kam auch aus England in den letzten Jahren, sagen wir mal, Gedanken und Vorstellungen. Und es gibt auch in Osteuropa Menschen wie Sikorski, den polnischen Außenminister oder auch den polnischen Premierminister Tusk oder den neuen ungarischen Regierungschef, die in diese Richtung denken. Mhm. Und da müssen wir dran ansetzen, um auch hier gemeinsam ein Stückchen weiterzukommen.
19: Wenn Dinge passieren, die den europäischen Werten komplett zuwiderlaufen, dann steht man überwiegend zusammen, ist meine These. Beispiel: die Demütigung des ukrainischen Präsidenten im Weißen Haus. Warum machen Sie sich trotzdem Sorgen, dass wir uns selber klein machen und nicht gemeinsam stark sind?
21: Weil das Bekenntnis alleine nicht ausreicht. Dem müssen auch Taten folgen. Und wenn Sie die Ukraine ansprechen, dann können Sie auch gleich eine ganze Liste an Beispielen aufführen, wo wir zwar uns grundsätzlich einig sind, die Ukraine muss unterstützt werden und wir werden alles tun, um das auch zu erreichen. Aber wenn es dann um konkrete Fragen geht, Einzelfragen geht, wer liefert was an Waffen, wer engagiert sich finanziell so und so weit, dann fallen Ihnen gleich Beispiele ein, wo wir nicht so weit sind, dass wir sagen könnten, jawohl, wir entsprechen unseren eigenen Ansprüchen. Dabei, vielleicht darf ich das noch anfügen, dabei ist Grundlage der europäischen Einheit, sagen wir mal, im nicht nur praktischen Sinne, nicht nur wirtschaftlichen Sinne, sondern auch darüber im Verständnissinne, ist unsere Bereitschaft, Verantwortung zu übernehmen. Unsere Bereitschaft, eine vernunftorientierte Politik zu verfolgen. Ich sage Bereitschaft, weil wir auch das noch nicht wirklich neu verwirklichen. Also die 50er Jahre sind weit zurück und wir müssen hier eine Menge nachholen.
20: In der Reihe Denke ich an Europa war das der frühere Diplomat Volker Stanzel.
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2: Mit Christina Schröder. In der kurzen Amtszeit von Bundestrainer Jürgen Klopp war bereits alles dabei. Unentschieden, Niederlage, Sieg. Die Niederlage hatte es gegen Griechenland im Hinspiel gegeben. Morgen Abend folgt die Revanche in Thessaloniki. Dabei wird Klopp wahrscheinlich auf extreme Rotation verzichten. Etwas überraschend, dass Klopp nun doch auf personelle Konstanz setzen könnte, oder? Die Antwort hat DFB-Reporter Thomas Kunze.
3: Ja, so ein bisschen überraschend ist es schon, muss man ganz ehrlich sagen. Denn eigentlich war ja angekündigt, im Rahmen dieser vier Nations League Spiele in diesem ersten Block so viele Spieler wie möglich zu sehen und zu testen. Und von diesem Vorsatz ist der Vorsitzende der Spielerfindungskommission, also der Bundestrainer, nun ein wenig abgerückt, weil ihm das Ergebnis am Ende eben doch auch wichtig ist und ein Großteil der Spieler, die gegen Serbien in München gewonnen haben, es eben auch sehr gut gemacht haben. Jonas Orbich im Tor, der wird stehen bleiben. Das ist hart für Finn Dahmen, den Augsburger zum Beispiel, der ja die ganze Zeit über bei beiden Kadern mit dabei war. Und auch im Mittelfeld, das Trio Pavlovic-Bischoff-Wirtz war so gut, dass wir jetzt damit rechnen müssen, dass Jürgen Klopp da nichts verändern wird. Er hat schon vorab mal sorry gesagt, ganz laut auf der Pressekonferenz, all denjenigen gegenüber, die nicht an die Reihe kommen werden in Griechenland. Aber man spürt, so langsam scheint sich da eben auch ein Puzzle im Kopf des Jürgen Klopp zusammenzusetzen. Und damit hat er zwar die Vorsätze ein bisschen über Bord geworfen, auf der anderen Seite aber eben auch flexibel, variabel reagiert. Und der Rest, das ist wie immer dasselbe. Der Rest zeigt sich auf dem Rasen im lauten, engen Tumba-Stadion von Thessaloniki.
2: Und da wäre ein Sieg wichtig, um einen der ersten beiden Gruppenplätze zu festigen, denn nur die ersten beiden Teams ziehen ins Viertelfinale ein. Ja, Länderspielpause in der Männerbundesliga, Regelbetrieb bei den Frauen. Der deutsche Meister FC Bayern hat sich im Topspiel bei Eintracht Frankfurt mit 1:0 durchgesetzt. Torschützin Clara Bühl und ihr Team sind damit seit 48 Ligaspielen ungeschlagen.
22: Ehrlich gesagt freuen wir uns über jeden Sieg, den wir einfahren. Erstens, weil es ein gutes Gefühl ist, es ist ein schönes Gefühl. Es gibt Selbstvertrauen und ich glaube, wir können unglaublich stolz drauf sein. Wenn wir die Spiele so hintereinander gewinnen, das zeigt einfach unsere Qualität und vor allem unsere Konstanz, die wir ja auf den Platz bringen.
2: Ja, in der Schlussphase verletzte sich allerdings Nationalspielerin Julia Gönn und humpelte vom Platz. Eigentlich ist die DFB-Kapitänin fest für die beiden Länderspieltests gegen Australien und Japan Mitte Oktober eingeplant. Und noch die Ergebnisse aus den anderen Partien. Leipzig dominierte gegen Aufsteiger Mainz mit 5:0. Leverkusen gewann gegen Bremen und Freiburg siegte in Köln. Max Verstappen hat die Pole Position für den Grand Prix in Malaysia erobert. Vor dem 16. Saisonrennen drehte der Niederländer die schnellste Runde. Erstmals steht er damit auf dem ersten Startplatz in dieser Saison. Achim Scheu blickt voraus.
23: Wenn um 9 Uhr die Ampeln auf grün schalten, steht Max Verstappen auf Startplatz 1. Der ehrgeizige Niederländer greift nach seinem ersten Sieg in dieser Saison. Der Vierfach-Weltmeister steht vor Lewis Hamilton im Ferrari. Dann erst von Rang 3 aus geht der WM-führende Kimi Antonelli ins Rennen. Dessen Mercedes-Teamkollege George Russell startet gar nur als Siebter. Hatte er doch durch seinen Sieg am vergangenen Wochenende in Baku wieder Hoffnungen im Titelkampf. Die Stimmung bei Mercedes ist in Malaysia gedrückt. Das Team hatte Aerodynamik-Upgrades ans Auto gebracht, wollte ein paar Zehntel schneller sein. Letztlich sind die Silbernen aber ein paar Zehntel langsamer geworden. Das wird spannend in Malaysia, das Duell der Red Bull gegen Mercedes, denen die Ferrari versuchen werden, den Sieg streitig zu machen.
2: Und zum Schluss noch eine Meldung von der Straßenrad-Europameisterschaft der Frauen. Nur eine Woche nach ihrem WM-Sieg hat die Niederländerin Demi Vollering auch ihren EM-Titel erfolgreich verteidigt. Neben diesen beiden Titeln gewann Vollering sowohl den Giro d'Italia als auch die Tour de France. Das hat bisher keine Fahrerin vor ihr geschafft. Die deutschen Fahrerinnen gingen bei der EM leer aus. Antonia Niedermayer wurde Fünfte, Franziska Koch belegte Platz 8.
20: Das war der Sport in der ARD-Infonacht mit Christina Schröder.

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1: Um 23.30 Uhr mit Katja Kindermann. In Bremen ist mit einem offiziellen Festakt der Tag der Deutschen Einheit gefeiert worden. Zusätzlich gab es ein Bürgerfest in der Innenstadt, zu dem viele tausend Menschen kamen. Aus Bremen Jens Otto.
2: Bei bestem Feiertagswetter informierten sich die Besucherinnen und Besucher zum Beispiel auf der Blaulichtmeile über Polizei und Feuerwehr oder sie genossen an den Ständen der Bundesländer regionale Spezialitäten aus allen Teilen Deutschlands. Beim Festakt am Mittag schlug Bundespräsident Frank-Walter Steinmeier ernste Töne an. In einer mehr als 50-minütigen Rede warnte er vor einem Scheitern der Demokratie und Gefahren durch politischen Extremismus. Bremens Bürgermeister Andreas Bovenschulte rief dazu auf, die freiheitliche demokratische Grundordnung entschlossen zu verteidigen.
1: Die russische Armee hat erneut eine wichtige Brücke in der ukrainischen Hauptstadt Kiew angegriffen. Wie Bürgermeister Klitschko mitteilte, musste die Brücke wegen Schäden an Fahrbahn und Oberleitung gesperrt werden. Aus der Nachrichtenredaktion Christoph Johansen.
3: Aufnahmen in sozialen Medien sollen den Augenblick des Einschlags zeigen, während Fahrzeuge über die Brücke fahren. Es ist bereits der dritte Tag in Folge mit solchen Angriffen. Der Dnipro fließt mitten durch Kiew und teilt die Stadt in zwei Hälften. Russland macht geltend, die Brücken würden auch für den Transport von Soldaten und militärischer Ausrüstung genutzt. Gleichzeitig meldet die russische Armee weitere Geländegewinne im Osten der Ukraine. In der vergangenen Woche wurden demnach 17 Ortschaften in den Regionen Charkiw, Saporischschja, Donetsk und Sumy erobert. Die Angaben lassen sich nicht unabhängig überprüfen.
1: Heftige Regenfälle haben auf Kreta zu Überschwemmungen und Erdrutschen geführt. In der Umgebung der Hafenstadt Hieraprytra an der Südostküste steckten Menschen ihren Autos fest. Im Hafen der Stadt Chania bestätigten riesige Wellen mehrere Restaurants. Manche Straßen auf der griechischen Mittelmeerinsel sind wegen angespülten Gerölls unpassierbar. In der Samaria-Schlucht mussten sich Mitarbeiter des Nationalparks an einen sicheren Ort begeben, da sie das Gebiet wegen hoher Wasserstände nicht verlassen können. Der US-Bundesstaat Hawaii ist um eine Touristenattraktion ärmer. Der Holai-Felsbogen an der wellenumtosten Küste von Big Island ist eingestürzt. Das hat die Nationalparkverwaltung mitgeteilt. Möglicherweise habe der Tropensturm Nolo die 27 Meter hohe Felsformation zum Einsturz gebracht. Die Behörden warnten Besucher, sich der Stelle zu nähern. Der Holai-Felsbogen ist vor etwa 550 Jahren entstanden und war ein beliebtes Fotomotiv. Das Wetter in Deutschland. In der Nacht gebietsweise Nebel, in Nordseenähe vereinzelt Schauer. Tiefstwerte 15 bis 2 Grad. Morgen bewölkt, im Nordwesten und Südwesten etwas Regen möglich. Höchstens 17 Grad in Lübeck bis 24 Grad im Breisgau. Am Montag oft freundlich, im Norden bewölkt, an den Alpen Schauer 17 bis 25 Grad. Und am Dienstag heiter bis wolkig, Richtung Norden etwas Regen 18 bis 25 Grad. Das waren die Nachrichten.
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4: Zunächst mit der Entwarnung für die A44 Kassel Richtung Dortmund. Kein Falschfahrer mehr zwischen Kreuz Kassel West und Kassel Bad Wilhelmshöhe. Auf der A8 Halle, auf der A9 Halle Leipzig Richtung Nürnberg kommt es zwischen Hermsdorfer Kreuz und Rudolfstein in beiden Richtungen zu Nebelbildungen mit Sichtweiten unter 50 Metern. Die A59 Köln Richtung Düsseldorf ist zwischen Monheim und Dreieck Düsseldorf Süd wegen Bauarbeiten gesperrt. Das war's vom Verkehr. Ihnen eine gute Fahrt.
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4: Mit Philipp Kaver. 36 Jahre nach der deutschen Wiedervereinigung gibt es immer noch viele Unterschiede zwischen Ost und West, etwa bei Löhnen, aber auch was die Anerkennung von Lebensleistungen angeht. Mit der Wende hatten viele Menschen das erste Mal Gelegenheit, den jeweils anderen Teil Deutschlands kennenzulernen und konnten Lebensverhältnisse und Lebensgeschichten miteinander vergleichen. Die Wahrnehmung kultureller Differenzen zwischen Ost und West ist zwar kein frauenspezifisches Problem, doch die Potsdamer Historikerin Annette Schumann hat speziell über ostdeutsche Frauen geforscht, Frauen verschiedener Generationen und Regionen. Ihr Buch »Wir sind anders, wie die DDR Frauen bis heute prägt« ist gerade erschienen. Meine Kollegin Ulrike Bieritz vom RBB hat mit ihr gesprochen und sie gefragt, was sie den Leuten sagt, wenn sie nach ihrer eigenen Herkunft gefragt wird.
1: Ja, das ist eine interessante Frage. Das habe ich nämlich auch alle Frauen gefragt und selber erst viel später drüber nachgedacht. Ich erkläre schon, dass ich aus Berlin und dann aus Ost-Berlin komme.
5: Sie haben ja genau diese Frage all den Frauen auch am Ende gestellt, nach den Gesprächen, die Sie mit ihnen geführt haben. Und ich fand die Ergebnisse wirklich tatsächlich erstaunlich, weil das viele so gesagt haben.
1: Ja, manche mit großem Stolz, manche mit Trotz auch. Und es kommen ja nicht alle aus Berlin, aber sie erklären dann, wenn es Orte sind wie, weiß nicht, Zwickau oder Dessau oder gerade das Syrau, das Dorf, wo niemand weiß, wo das liegt, da kamen dann solche Erklärungen nach. Beziehungsweise auch gerade, wenn es um Thüringen geht, dann erklären die Frauen, die zwei, dass sie eigentlich aus Berlin eher kommen, weil sie da auch gelebt haben. Also es ist jetzt keine glatte Lüge, aber aufgrund des Rufes, den bestimmte Ostgegenden inzwischen haben oder Gegenden in der ehemaligen DDR, ist ihnen das nicht so angenehm.
5: Hat das diese über 30 Jahre gebraucht, die Zeit, um das wieder zuzugeben, wo man herkommt?
1: Ich glaube, es braucht grundsätzlich mindestens eine Generation, bis Menschen bereit sind zu sprechen, sich zu erinnern auch, beziehungsweise ihre Eltern und Großeltern zu fragen. Also man hat es auch in anderen Ländern gesehen nach Diktaturen, dass es ein großes Schweigen gibt. Das hat man auch in Deutschland ja erlebt. Also bis zu Beginn der 70er Jahre haben die meisten, die erwachsen waren während der Kriegszeit, nichts erzählt oder wenig erzählt. Ja.
5: Haben Sie eine Erklärung dafür, warum plötzlich wir uns so intensiv mit Frauen beschäftigen? Es gibt einen Podcast dazu hier aus unserem Haus. Es gab auch noch andere Bücher, dass wir jetzt doch expliziter nochmal auf die Frauen gucken, die in der DDR groß geworden sind oder deren Eltern.
1: Naja, ich glaube, dass es eine gesamtgesellschaftliche Entwicklung gibt hin zu Gleichstellung und Emanzipation, die natürlich noch längst nicht vollzogen ist. Dass es Forschung gibt, die zum Beispiel gerade was in Bezug auf DDR-Frauen herausgefunden hat, dass das, also die Frauen diejenigen waren, die der Arbeit hinterhergewandert sind, die politisch aktiver waren in ihren Orten und trotz der Mehrfachbelastung, die sie immer getragen haben. Also es ist natürlich ein interessantes Objekt, sage ich mal, die Frau an und für sich. Und vielleicht müssen wir auch was aufholen, was in den letzten 150, 2000 Jahren nicht geschehen ist.
5: Die Auswahl Ihrer Gesprächspartnerin ist ja wirklich sehr breit. Vom Jahrgang 1936 bis 2001. Frauen, die irgendwann im Westen gelandet sind, wieder hergekommen sind, die hier geblieben sind. Ganz, ganz unterschiedlicher Herkunft tatsächlich. Wie haben Sie denn diese Frauen ausgewählt?
1: Ganz wichtig war mir, dass es kein Gruppenporträt wird. Ich komme ja aus dem Prenzlauer Berg, bin dort groß geworden. Da kann man sagen, ja, die Bohème und dieser mythologische KünstlerInnenbezirk, das hat mich nicht interessiert, überhaupt nicht. Also ich wollte auch nicht nur ArbeiterInnen oder AkademikerInnen, sondern was mir wichtiger war, war die Jahrgänge. Also zu sehen, dass die gesamte Zeit der DDR, der Existenz der DDR abgedeckt ist und auch die nachfolgenden Generationen, weil das ist besonders spannend. In den 90er Jahren, gerade Anfang der 90er Jahre, war selbst unter HistorikerInnen, die hätten es besser wissen müssen, die Meinung weit verbreitet, in 10 Jahren interessiert sich kein Mensch mehr dafür. Das ist egal, wo wir herkommen. Solange wir weiß sind, ist es völlig egal, ob Ost oder West. Und damals fand ich das schon wirklich anmaßend. Und ich merke es immer wieder, dass Weststimmen oft sagen, na ja, aber wir haben doch alle die gleichen Bedingungen, wir sind alle Deutsche und so weiter. Das stimmt nicht. Also es gibt diese Unterschiede und es kommt die Generation, das ist deutlich geworden im Jahr 2023 mit unglaublich viel exzellenter belletristischer Literatur, Charlotte Gneuss, Anne Rabe, Matthias Jügler, wo die Generation praktisch meiner Kinder fragt, was habt ihr eigentlich gemacht in dieser Diktatur? Wie habt ihr euch verhalten? Also im Grunde ein ähnlicher Prozess wie der 68er in der Bundesrepublik stattfindet, dass die Jungen, die Nachfolgenden, die DDR gar nicht mehr wach erlebt haben oder sogar danach geboren wurden, fragen, ja, wie habt ihr euch dazu verhalten? Wie habt ihr euch im Ernstfall verhalten? Wart ihr still? Wart ihr widerständig? Habt ihr resigniert? Wolltet ihr weg und konntet nicht und so weiter?
5: Das ist ja das eine, dass die junge Generation fragt. Das andere ist ja tatsächlich, jetzt nach 30 Jahren muss doch mal irgendwie Schluss sein mit dieser Ost-West-Geschichte. Das ist ja so ein Vorwurf, den man ganz oft hört. Warum redet ihr immer noch davon? Und für mich ist das Phänomen der jüngeren Frauen, mit denen Sie gesprochen haben, dass die sich als ostdeutsch empfinden, obwohl alle mal gesagt haben, das wird sich irgendwann in der jüngeren Generation ausgeschlichen haben.
1: Ja, also es gibt ja diesen Spruch William Faulkner, glaube ich, die Vergangenheit vergeht nicht. Sie ist auch nicht tot. Sie ist nicht tot und sie wird auch nicht vergehen. Also es ist natürlich
6: völliger Humbug zu behaupten, dass es so Zäsuren gibt, die uns von der Vergangenheit abschneiden und wo wir nichts mehr mit zu tun haben. Ob bewusst oder unbewusst, natürlich prägt uns die Vergangenheit, und zwar uns alle, also nicht nur die Ostfrauen, die ich da porträtiert habe. Bei den jüngeren Frauen, um auf Ihre Frage einzugehen, warum sagen die immer noch, sie sind Ostfrauen? Da werden die Antworten ein wenig diffus. Und jetzt kann man sagen, ja, es ist Zufall, weil ich habe ja eine Wohngemeinschaft in Lichtenberg und da wohnten nun mal hauptsächlich Ostler. Es ist kein Zufall, wenn man bedenkt, dass all diese Frauen, diese jungen Frauen von Eltern sozialisiert wurden, Großeltern, Lehrerinnen, Kindergärtnerinnen, die natürlich aus der DDR stammen und diese Zeit miterlebt haben. Also ist es wahrscheinlich ähnlich, wie wenn man auf einem schwäbischen Bauernhof groß wird, dass diese Tradition der Familie, auch ihr Verhalten im NS und in der neuen Bundesrepublik, diese Kinder prägt. Also ich glaube, es ist jetzt nichts Besonderes, dass die sie sind ja nicht ostsozialisiert, sondern in einer ostsozialisierten Umgebung groß geworden sind, sagen, ja, sie kommen aber aus dem Ostteil.
5: Und sie haben Verhaltensweisen zum Teil, die als ostdeutsch beschrieben werden. Das ist für mich das ganz große Phänomen, wo ich mich selbst auch wiedererkannt habe beim Lesen der Porträts. Eine ganz große Gemeinsamkeit, dass sie eigentlich alle sagen, wir erzählen viel mehr von uns. Wir geben viel mehr Privates preis. Das haben die Jungen gesagt und das haben die Älteren gesagt. Ist das wirklich so was typisch Ostdeutsches?
6: Ja, ich streite mich immer mit meinen westdeutsch sozialisierten FreundInnen darüber, weil die sagen, ja, aber das ist doch Quatsch, das ist doch bei uns ganz genauso. Ich würde sagen, es gibt schon diesen roten Faden ja in den Porträts, aber auch in den ostdeutschen Erzählungen über sich selbst, dass es einen größeren Grad an Verbindlichkeit gab, dass es eine größere Nähe gab oder weniger Angst vor Nähe auch und dass bestimmte Themen, also gerade krisenbesetzte Themen, sage ich jetzt mal, Konflikte in der Familie, Krankheiten, Unglück, Geld, Sexualität, alles, was ein bisschen schwieriger ist in der Kommunikation, dass es leichter ging und geht unter ostdeutsch Sozialisierten. Ich glaube, es ist zum Teil ein Mythos. Also das in jedem Fall. Dann gibt es dieses Phänomen, was wir ja alle oft im Ausland erleben, wenn wir zu Besuch sind oder auch dort eine Weile arbeiten. Wir erkennen auf einmal die anderen Deutschen, egal wo sie herkommen, und auf einmal entsteht eine Nähe, die wahrscheinlich hier auf der Schönhauser Allee oder am Theodor-Heuss-Platz gar nicht entstanden wäre. Aber man ist sozusagen wie im Exil gemeinsam. Ne? Und diese Umbruchserfahrung, die ja alle Familien, alle Menschen betraf, die schafft natürlich auch nochmal ein anderes Verständnis dafür, was eigentlich jedem und jeder passiert ist und dass etwas passiert ist. Und zum anderen gibt es einen Begriff, ich nenne den jetzt mal Privatsphäre, der in der Bundesrepublik sehr geschützt ist und sehr geschützt war. Und das gab es ja schon allein von der staatlichen Seite und aufgrund des Repressionsapparates in der DDR nicht.
5: Aber für mich ist wirklich das Phänomen bei der Geschichte, dass das sich so wirklich in diese nächsten Generationen so weitergetragen hat. Das sind ja zum Teil sehr junge Frauen, Jahrgang 2001, ja. Das ist ja echt sehr jung und die erzählen ja das Gleiche.
6: Na, sie erzählen nicht ganz das oder Gleiche. Ähnlich, ne? Und sie erzählen oft davon, dass sie das, was in den 90er Jahren passiert ist, was sie ja gar nicht selber miterlebt haben, sagen, sie haben es nicht miterlebt, aber Lena zum Beispiel, Jahrgang 95 sagt, sie ist immer davon ausgegangen, dass ihre Eltern das gut geschafft haben, in dieser Transformationszeit auch zurechtzukommen, erinnert sich aber später daran, dass es dauernd um Themen wie Arbeitslosigkeit, um Fortbildung, um Abzahlung von Krediten und so weiter ging. Und das natürlich, als Kind nimmt man das anders wahr, aber als Erwachsener kann man das reflektieren. Und dann, glaube ich, merken, das ist auch nichts Ungewöhnliches, merken diese Kinder, so nenne ich sie jetzt mal, in dem Moment, wo sie in die Welt gehen, nämlich nach draußen gehen, Unterschiede. Also solange man zu Hause lebt und mit den Verwandten und Bekannten zu tun hat, in die gleiche Schule geht wie alle anderen Kinder der Umgebung, wird darüber nicht nachgedacht. Aber wenn es um Herkünfte geht, fängt das oft im Erwachsenenalter an. Und dann gibt es ganz klassische Themen wie Erbschaft zum Beispiel. Lena erzählt ja beispielsweise, wenn sie mit ihren jungen Freunden zusammensitzen und über

0: machen. Und dann ist es ja so, dass es ja Vorgeschichten gab, wie bei Beate beispielsweise, die immer Lehrerin werden wollte. Das wurde immer von staatlicher Seite verhindert. Ich glaube, man darf nicht vergessen, wie viel Hoffnung auch damit verbunden war, endlich das tun zu können, was man will. Ja, also in diesem Fall, also bei Beate, ist es ganz, ganz deutlich. Natürlich hat sie, wie sie selber sagt, das, was sie dann im Studium gelernt hat, hatte keinen großen Mehrwert, weil das konnte sie ja schon alles. Aber das, und das ist, glaube ich, sehr frauentypisch, ich muss da durch, weil ich will das. Also das ist ja nicht umsonst so, dass die Statistiken uns klar machen, dass Frauen in den 90er Jahren der Arbeit hinterhergewandert sind. Das heißt, wir müssen arbeiten, weil wir haben Kinder. Wir müssen diese Kinder durchbringen. Also gehen wir dahin, wo die Arbeit ist. Und wir machen das einfach.
1: Es wäre keiner von Ihnen auf die Idee gekommen, gar nicht zu arbeiten. Das beschreiben ja auch viele, trotz Kinder schnell wieder in den Job.
0: Ja.
1: Ist das so was typisch Ostdeutsches?
0: Ich glaube, dass es natürlich was ausmacht, wenn man aus einer Familie kommt, wo alle Frauen immer gearbeitet haben. Ich glaube, keiner ist gern in einer Ausnahmesituation oder in der Minderheit. Ich kann mir gar nicht vorstellen, wie das Leben als Hausfrau in der DDR hätte ausgesehen. Also, und ich habe die Frauen auch gefragt, ob sie von anderen Kindern beispielsweise in der Schule Mütter kannten, die zu Hause waren, und sowas kannte man nicht, sage ich jetzt mal, kannte Frau nicht.
1: Ich spreche mit Annette Schumann, Mitarbeiterin am Leibniz-Zentrum für zeithistorische Forschung in Potsdam, die sich in ihrer Forschung unter anderem ja mit der DDR, mit anderen Themen auch beschäftigt hat, dem Sozialismus und kürzlich jetzt auch mit den in der DDR sozialisierten Frauen.
2: Einmal muss ich kurz unterbrechen für den Verkehrsservice in der ARD-Infonacht. Achtung, Falschfahrer auf der A215 Kiel Richtung Neumünster. Zwischen Kiel-Mitte und Kreuz Kiel-West kommt Ihnen ein Falschfahrer entgegen. Fahren Sie äußerst rechts hier und überholen Sie nicht auf der A215 Kiel Richtung Neumünster. Zwischen Kiel-Mitte und Kreuz Kiel-West. Hier ist ein Falschfahrer unterwegs. Äußerste Vorsicht in beiden Richtungen. Und nun weiter mit dem Interview mit der Potsdamer Historikerin Annette Schumann, die ein Buch geschrieben hat über Frauen in der DDR.
1: Sie selbst sind kurz vor dem Mauerfall aus der DDR ausgereist. Und ich kann mich noch erinnern, dass ich noch lange nach dem Mauerfall eben versucht habe, alles zu tun, damit das niemand merkt, dass ich aus dem Osten komme. Wie sind Sie denn im Westen angekommen?
0: Also erstmal wusste ja niemand, dass die Mauer fällt. Also alle, die das behaupten, die würde ich als HochstaplerInnen bezeichnen. Ich hatte den Antrag gestellt im Januar 1987 und konnte im Juli 1989 über eine Hochzeit, über eine Heirat ausreisen. Wie ich angekommen bin im Westen, ich glaube mit großer, riesiger Verunsicherung, weil auch ich natürlich diesem Irrtum unterlag. Wir sprechen dieselbe Sprache und es sind 500 Meter von meinem ursprünglichen Wohnort bis in den Westen. Was soll da jetzt groß sein? Und ich hatte das Empfinden, dass alles anders war im Westen, alles. Und ich kam, ich muss schon sagen, die ersten zwei Jahre nicht gut klar. Also ich war verängstigt und verschüchtert, habe die WestberlinerInnen oder Westdeutschen, ich habe ja an der Freien Universität ziemlich früh dann angefangen zu studieren und fand das interessant, dieses Selbstverständnis, mit dem die Menschen dort an der Uni sich bewegten, weil für mich war das ja ein 6-7 Jahre langer Kampf, um überhaupt studieren zu können, und das ging ja nicht in der DDR. Aber alles war für die Kids, sage ich mal, so selbstverständlich. Also, dass sie studieren können und dass sie ausgestattet werden von ihren Eltern. Die Quote der BAföG-EmpfängerInnen war ja sehr, sehr gering. Und gerade in den geisteswissenschaftlichen Fächern nochmal mehr. Ja, ich habe mich vor allen Dingen fremd und einsam gefühlt. Obwohl ich natürlich Leute kannte und Freunde hatte. Aber es war ein Fremdheitsgefühl, ein überwältigendes Fremdheitsgefühl.
1: Dass Sie sich dann in Ihrer Forschung aber mit ostdeutschen Themen jetzt beschäftigen, seit einiger Zeit, war das wirklich geplant oder hat sich das dann irgendwann ergeben? Ich kenne das jetzt auch von türkischen Kolleginnen und Kollegen, dass die sich immer mit den Migrationsthemen beschäftigen müssen und das manchmal gar nicht wollen. Mhm. Und Ostdeutsche müssen immer die ostdeutschen Themen machen. Wie war das bei Ihnen?
0: Ja, ich weiß, mir hat ein Historikerkollege mal, er hat mich mal gefragt, ob ich krank bin, warum ich immer wieder auf dieses DDR-Thema komme. Also grundsätzlich ist es ja so, dass ich als Kind und junge Jugendliche, heute würde man sagen, sehr systemnah war. Ich war auf einer Kinder- und Jugendsportschule. Meine Eltern lehnten die DDR in großen Teilen ab. Und ich als Pubertierende, das war schon allein der Grund, dieses System gut zu finden. Und was mich interessiert hat, war die Utopie, die dahinter steckt. Also, dass der real existierende Sozialismus nicht ideal ist, das war auch mir klar. Ich bin an der Mauer groß geworden. Aber die DDR war ja ein

0: ein propagandistisch und ideologisch ein Zukunftsstaat. Also es war ganz klar, es ist ja nur ein Zwischenstadium, die sozialistische Gesellschaft entläuft auf den Kommunismus. Und das hat mich sehr interessiert. Und als ich dann anfing zu studieren, merkte ich natürlich, es gab einen pragmatischen Grund. Also ich habe 9 oder 10 Jahre Russisch gelernt und eben nicht Französisch und nur wenig Englisch. Das heißt, dass um frühe Neuzeit zu studieren oder mittelalterliche Geschichte, wäre Latein und Französisch schon eine große Hilfe. Ich habe dann lediglich einen kleineren Lateinabschluss machen müssen fürs Studium, aber konnte nur mit meinen Russischkenntnissen punkten. Und da lag es dann nahe, sich zumindest auf den ostmitteleuropäischen Raum zu konzentrieren. Und am Ende ist es so, dass mich diese Geschichte der DDR auch nicht losgelassen hat, weil sie aus vielen Geschichten besteht. Ja. Und natürlich gab es, und das ist sehr interessant für HistorikerInnen, eine unglaubliche Archivfreiheit. Die Akten wurden freigegeben. Also es ist ja nicht parallel mit der Bundesrepublik passiert, aber die Akten waren frei. Also wir konnten uns da wirklich eingraben und ja, auch manchmal Perlen finden.
1: Wir erleben seit einigen Jahren, gerade mit dem Blick auf die DDR, verstärkt doch nochmal so eine Debatte über die Spaltung der Gesellschaft. Ja. Wir sind ja doch nicht zusammen. Die ganzen Probleme, natürlich wird das dann immer, die Ossis haben die Demokratie nicht gelernt. Also diese ganze Debatte, die wir jetzt auch haben mit Blick auf die großen Zustimmungswerte der AfD. Ja. Wie schauen Sie denn auch gerade mit dem zeithistorischen Blick auch auf so eine Debatte? Warum haben wir die gerade jetzt, nach über 30 Jahren eigentlich zusammengewachsen?
0: Na gut, die Wahlergebnisse der AfD sind natürlich ein Push-Faktor, der immer wieder den Blick lenkt auf die Gebiete der ehemaligen DDR. Aber wenn wir jetzt die Landtagswahlen oder Kommunalwahlen in Nordrhein-Westfalen sehen, die Ergebnisse in Gelsenkirchen beispielsweise, dann würde ich doch dazu raten, den Blick auf ein anderes Phänomen zu wenden, was nämlich die Gesellschaft wirklich spaltet. Das ist die soziale Frage. Und das ist nicht Ost und West, sondern wir haben einfach eine enorme soziale Spaltung. Die fängt im Bildungsbereich an, natürlich dann bei den unterschiedlichen Berufsgruppen und bei der Tatsache, dass es, also mein alter Chef Peter Hübner, ein exzellenter Kenner der Industriearbeiterschaft der DDR, der hat mal gesagt, dass jedes kapitalistische, moderne kapitalistische Industrieland sich 30% Abgehängte leistet. Das wird in Kauf genommen. Und ich würde sagen, damit sollte man dringend aufhören. Und ob das nur 30% sind, inzwischen würde ich auch in Frage stellen. Also die Spaltung der Gesellschaft, wenn es eine Spaltung der Gesellschaft gibt, auch da gibt es ja den Soziologen Steffen Mau, den ich wirklich jedem nur ans Herz legen kann, zu lesen. Wenn es diese Spaltung dann wirklich gibt, dann gab es die auch schon vorher, und zwar entlang der sozialen Frage.
1: Aber es wird eben immer wieder Richtung Ostdeutscher halt gespielt und geschrieben. Also undankbar, jetzt guckt mal, da ist das schön renoviert bei euch und warum wählt ihr trotzdem alle AfD? Ist ja ein Vorwurf, den man sehr oft eben von Leuten aus dem Westen hört.
0: Natürlich, also es ist so, auch ich rede nicht mit Nazis und bin auch sehr erstaunt darüber, dass gerade Menschen aus der DDR mit einer Diktaturerfahrung in diese Richtung blicken und sich von da an heil und ich weiß nicht was versprechen. Ich denke, eine der Ursachen liegt in der ungeheuren Ignoranz des Westens dem Osten gegenüber, gerade in den 90er Jahren, und der Unkenntnis auch der Sozialstrukturen in der DDR. Also ich weiß, ich habe mal einen Vortrag im DHM gehalten über Betriebe als sozialen Raum in der DDR. Und dann saß im Publikum einer der Abonnenten der DHM-Veranstaltung und sagte, ja, aber das mussten wir doch alles abwickeln, das war doch alles marode und so weiter. Also Betriebe bzw. Unternehmen in der Bundesrepublik und nicht nur in der Bundesrepublik, die in den roten Zahlen sind, wie die Lufthansa jahrelang, die werden nicht abgewickelt, die werden subventioniert. Das hat man in der DDR nicht gemacht, sondern man hat sie abgewickelt, man brauchte sie nicht mehr und hat sich eingebildet, natürlich lediglich einen maroden Betrieb abzuwickeln. Was man aber abgewickelt hat, war eine komplette soziale Infrastruktur. Ich stoße immer wieder bei Westdeutschen darauf, dass sie die Funktion von Betrieben und unter anderem auch landwirtschaftlichen Produktionsgenossenschaften überhaupt nicht kennen. Da sind die Krippenplätze, die Kindergartenplätze, die Ferienplätze, da findet Wohnungsverteilung statt, da gibt es den Mikrokosmos der Brigaden, die ja schon zum Teil familienähnliche Strukturen hatten. klar, Kontrollgremium, aber auch Hilfe, gegenseitige Hilfe. Na? Also ich glaube, diese Idee, wir wickeln dann lediglich eine Produktionsstrecke ab, die ist falsch, die war einfach falsch. Und dazu kommt natürlich auch, mit welchem, also immer wieder, und das hat ja auch die soziologische Forschung, aber auch die zeithistorische Forschung inzwischen nachgewiesen, mit welcher Arroganz westdeutsche Unternehmer und UnternehmerInnen auftraten. Und davon berichten übrigens auch die Frauen.
1: Wollte ich gerade sagen, genau davon berichten die Frauen. Davon erzählen sie auch. Und das ist ja auch sowas, was durch die Generation ja auch weiter erzählt wird und gespürt wird. Es hat ja fast jede ostdeutsche Familie einen Langzeitarbeitslosen in der Familie.
0: In jedem Fall.
1: Meine Frage zum Schluss ist tatsächlich jetzt über 35 Jahre. Sind wir jetzt zusammen? Wir erzählen uns unsere Geschichten. Wie lange werden wir die noch erzählen müssen, um das zu verstehen?
0: Also wir werden sie noch lange erzählen, aber wir werden sie anders erzählen. Unsere Kinder werden diese Geschichte einfach anders erzählen, mit mehr Distanz und weniger Zorn und Eifer. Aber die sind noch längst nicht auserzählt, diese Geschichten.
2: Die Potsdamer Historikerin Annette Schumann, Autorin des Buches Wir sind anders, wie die DDR Frauen bis heute prägt.
3: Kultur.
2: Nicht nur am Tag der deutschen Einheit stellt sich die Frage, wie einig ist dieses Land wirklich? Während die historische Mauer Geschichte ist, steht eine andere politisch im Dauerfeuer, die Brandmauer zur AfD. Nach den jüngsten Wahlerfolgen der Partei wird die strikte Abgrenzung im Alltag immer schwieriger. Wie sich dieser Spagat anfühlt, beschreibt Monchi, der Sänger der Punkband Feine Sahne Fischfilet, in seinem Buch und Hörbuch Jenseits der Brandmauer. Er lebt in einem kleinen Dorf in Mecklenburg-Vorpommern. Seine Erfahrung, auf dem Land kennt jeder jeden, da funktioniert keine theoretische Brandmauer.
4: Brandmauer? Das ist ehrlich gesagt einer dieser Begriffe aus der Großstadt. Ein Politikkonzept, das in der Provinz völlig weltfremd wirkt.
5: Monchi lebt jenseits der Brandmauer. Mit bürgerlichem Namen heißt er Jan Gorko, hat sein Hörbuch aber unter seinem Spitznamen Monchi veröffentlicht und es nach seinem Wohnortgefühl benannt, jenseits der Brandmauer. Er lebt in Jarmen, einem Ort zwischen Neubrandenburg und Greifswald in Mecklenburg-Vorpommern. Bei der letzten Bundestagswahl haben 54% der Menschen aus Jarmen ihr Kreuz bei der AfD gemacht. Dass sie bei der Landtagswahl stärkste Kraft werden wird, weiß Monchi noch nicht, als er dieses Hörbuch verfasst, aber er ahnt es. Und er macht sich Gedanken, macht sich Sorgen, denn in seinem Ort kennt jeder jeden. Da kann sich niemand einigeln. Und so fragt er sich überall beim Bäcker im Supermarkt, hat er oder hat er nicht? Hat sie auch? Monchi redet mit den Leuten, sucht nach Gründen. Warum wählen die Menschen eine Partei, die zwar in Mecklenburg-Vorpommern nicht wie andere Ostlandesverbände als gesichert rechtsextrem eingestuft wird, aber deren Abgeordnete dennoch mit rassistischen Aussagen auffallen und völkischer Ideologie nahestehen?
4: Die einen haben Angst vor dem Krieg mit Russland, die anderen haben Angst um die Wirtschaft. Die einen beschäftigt die Energiekrise, die anderen fürchten sich vor dem sozialen Abstieg. Oftmals geht es einfach ums Geld. Die Arbeitslosen bekommen zu viel. Die Flüchtlinge, egal ob aus der Ukraine oder Afghanistan, sollen zurück. Selten geht es um die Reichen. Man kennt all die Gründe, die ich hier nicht aufzählen muss. Angst in ihren unterschiedlichsten Formen, die ist omnipräsent. Und gegen Angst kann man schlecht argumentieren.
5: Monchi schreibt und spricht, wie ihm der Schnabel gewachsen ist. Das macht den Reiz des Hörbuchs aus. Der Mehrwert im Vergleich zur gedruckten Version ist hier noch offensichtlicher als bei anderen Hörbüchern, weil es ein so persönlicher Text ist. Monchi ist dieses Buch wirklich wichtig. Er hängt an seinem Heimatort und den Leuten dort. Wenn die abdriften, ist ihm das alles andere als egal.
4: Für die Menschen was machen und nicht in erster Linie gegen eine Partei. Mit offener Art und klarer Haltung gegen jegliche menschenverachtende Scheiße. Nicht von oben herab. Man quatscht nicht wie so ein Lehrer, sondern gibt auch was von sich rein. Das könnte was bringen. Es beeindruckt auch viele Leute, wenn man sich gerade macht, wo andere sich nicht gerade machen. Erst wenn es der Politik wirklich um mehr geht als nur um die Wahlergebnisse, können auch die Wahlergebnisse besser werden. Aber die Stimmung, die Atmosphäre in den Gemeinden, die könnt ihr noch beeinflussen. Und das wäre schon extrem viel wert.
5: Monchi wägt ab, ist verzweifelt, motiviert, verärgert und begeistert. All das kann man deutlich hören. Man muss nicht mit allem einverstanden sein, was er sagt, aber bedenkenswert ist es allemal. Jenseits der Brandmauer ist das beste Beispiel dafür, dass man mit den Menschen reden sollte und nicht über sie. Und wenn die zu weit weg erscheinen, kann man zumindest schon mal dieses Hörbuch hören.
2: Leonie Berger über Monchis Hörbuch Jenseits der Brandmauer. Erschienen ist es im Argon Verlag.

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1: Um 0 Uhr mit Katja Kindermann. Bundespräsident Steinmeier hat beim zentralen Festakt in Bremen zum Tag der Deutschen Einheit den Zusammenhalt in der Bundesrepublik beschworen. Zugleich warnte das Staatsoberhaupt vor einer zunehmenden Bedrohung der Demokratie durch populistische Parteien und Extremismus. Der Tag der Deutschen Einheit sei dafür da, sich die Gefühle und die mutigen Menschen vom 3. Oktober 1990 ins Gedächtnis zu rufen. Doch viele Menschen in Ost und West zeigen sich in ihren Erwartungen enttäuscht, so Steinmeier. Bei einer Demonstration am Rande der Feierlichkeiten waren in Bremen 4 Polizisten leicht verletzt worden. Die Kundgebung sei gestoppt worden, als von Teilnehmern eine Deutschlandflagge verbrannt wurde, sagte ein Sprecher. Bei einem israelischen Luftangriff im Gazastreifen sind nach Angaben palästinensischer Rettungskräfte mindestens 5 Menschen getötet worden. Zudem gab es laut medizinischen Quellen bei dem Angriff auf ein Haus im Westen der Stadt Gaza mindestens 5 Verletzte. Unter den Trümmern werde nach weiteren möglichen Opfern gesucht. Ein Militärkorrespondent des israelischen Senders Kan berichtete auf der Plattform X, israelische Streitkräfte hätten ein hochrangiges Mitglied der islamistischen Hamas gezielt attackiert. Ob er überlebt hat, ist unklar. In Lettland ist ein neues Parlament gewählt worden. Laut Nachwahlbefragungen hatte die Mitte-Rechts-Gruppierung von Ministerpräsident Kolbergs gute Chancen, stärkste Kraft zu werden. Sie kämen danach auf rund 35% der Stimmen. Das offizielle Ergebnis wird heute veröffentlicht. Im Mittelpunkt des Wahlkampfs standen das Verhältnis zu Russland sowie wirtschaftliche Schwierigkeiten. Die deutsche Fußballnationalmannschaft der Männer spielt heute Abend in der Nations League gegen Griechenland. Das Hinspiel vor einer Woche hatte die DFB-Elf verloren. Thomas Kunze in Thessaloniki erzählt, was Bundestrainer Klopp von der heutigen Partie erwartet.
2: Erstens natürlich die Vollendung des Personaltests innerhalb dieses 44-Mann-Kaders und zweitens auch ein ordentliches Ergebnis verbunden mit einer guten Leistung, damit in dieser Nations League-Gruppe nicht schon nach dem ersten Block alle Züge abgefahren sind. Und Punkt 2 ist eben das große Personalpuzzle. Da wird wohl ein neuer Keeper zwischen den Pfosten stehen, Atubolo oder Damen, die Außenverteidiger Raum und Baku aus Leipzig dürften links wie rechts vielleicht auch eine Chance bekommen. Dann haben wir da noch Finn Jelic in der Innenverteidigung. Und ich glaube, der Bundestrainer und sein Trainerteam, die ziehen dieses Casting auch knallhart durch und werden gegen Griechenland wieder eine ziemlich umgestellte Mannschaft aufstellen.
1: Das waren die Nachrichten. Das Wetter in Deutschland. Gebietsweise Nebel, in Nordseenähe vereinzelt Schauer, Tiefstwerte 15 bis 2 Grad. Am Tage bewölkt, im Nordwesten und Südwesten etwas Regen möglich. Höchstens 17 Grad in Lübeck bis 24 Grad im Breisgau. Am Montag oft freundlich, im Norden bewölkt, an den Alpen Schauer. 17 bis 25 Grad. Und am Dienstag heiter bis wolkig, Richtung Norden etwas Regen. Die Temperaturen liegen dann bei 18 bis 25 Grad. Die Zeit, es ist jetzt 0 Uhr und 3 Minuten.
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3: Achtung, Falschfahrer auf der A215 Kiel Richtung Neumünster. Zwischen Kiel Mitte und Kreuz Kiel West kommt Ihnen ein Falschfahrer entgegen. Fahren Sie äußerst rechts und überholen Sie nicht auf der A215 Kiel Richtung Neumünster. Zwischen Kiel Mitte und Kreuz Kiel West ist ein Falschfahrer unterwegs. Vorsicht in beiden Richtungen. Die A1 Münster Richtung Dortmund ist zwischen Kamen Zentrum und Kreuz Dortmund Unna wegen einer Fahrbahnerneuerung bis morgen früh gesperrt. Auf der A9 Halle Leipzig Richtung Nürnberg kommt es zwischen Hermsdorfer Kreuz und Rudolfstein in beiden Richtungen zu Nebelbildungen mit Sichtweiten unter 50 Metern. Die A40 Duisburg Richtung Essen ist zwischen Kreuz Duisburg und Kreuz Kaiserberg gesperrt. Der Grund sind Bauarbeiten, Sperrung noch bis morgen in beiden Richtungen. Die A52 Kamp-Lindfort Richtung Dortmund ist zwischen Herne-Krange und Herne-Baukau in beiden Richtungen bis Dienstag früh gesperrt. Hier wird an Hochspannungsleitungen gearbeitet. Jetzt die A59 Köln Richtung Düsseldorf. Die Strecke ist zwischen Monheim und Dreieck Düsseldorf Süd wegen Bauarbeiten gesperrt. Autobahn 61 Mönchengladbach Richtung Venlo ist zwischen Kaldenkirchen und Grenzwald wegen Bauarbeiten bis morgen gesperrt. Und eine Meldung noch aus Baden-Württemberg, A81 Stuttgart Richtung Heilbronn. Der Engelberg-Tunnel ist wegen Wartungsarbeiten in beiden Richtungen bis 10 Uhr gesperrt. Kommen Sie gut und sicher an Ihr Ziel.
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3: Und hier ist auch schon die Entwarnung für die A215 Kiel Richtung Neumünster. Kein Falschfahrer mehr zwischen Kiel Mitte und Kreuz Kiel West. Die ARD Infonacht kommt von NDR Info in Hamburg. Mein Name ist Philipp Kaber und inzwischen ist Sonntag, der 4. Oktober. Am Tag der Deutschen Einheit hat Bundespräsident Frank-Walter Steinmeier die Menschen im Land gestern zum aktiven Einsatz für die Demokratie aufgerufen. Zum 36. Jahrestag des Einigungsvertrags zwischen der DDR und der Bundesrepublik sprach er von einer Gefährdung des Zusammenhalts durch Extremismus. Viele Stärken, ein Land. Das war das Motto der zentralen Einheitsfeierlichkeiten. Die haben diesmal in Bremen stattgefunden und dort appellierte der Bundespräsident an die Bürgerinnen und Bürger, sich nicht spalten zu lassen. In einer fast einstündigen Rede warnte Steinmeier ausdrücklich vor der politischen Demagogie extremistischer Kräfte. Birgit Sagemann berichtet.
4: Die deutsche Wiedervereinigung war ein Glücksmoment in der deutschen Geschichte, so Bundespräsident Frank-Walter Steinmeier beim Festakt in Bremen. Aber die aktuelle Stimmungslage in Deutschland bereitet ihm Sorgen.
5: Bald 4 Jahrzehnte nach der deutschen Einheit, nach vielfachen, ich glaube, historisch beispiellosen Anstrengungen, erklären große Teile der Bürgerschaft ihr Misstrauen gegen die politische Ordnung der Bundesrepublik.
4: Die Demokratie sei bedroht, warnte der Bundespräsident und rief politische Entscheidungsträger zu Nachdenklichkeit auf. Man müsse sich fragen, was Regierungen in Bund und Ländern in den letzten 3,5 Jahrzehnten versäumt hätten, dass so viele Menschen sich abwenden. Gründe für Selbstkritik gäbe es, sagte Steinmeier.
5: Aber eine besinnungslose Diffamierung der Bundesrepublik, des wiedervereinigten demokratischen Staates, ist eine Propagandalüge des Extremismus. Und diesen Stolz verdient unser Land, dass wir uns das nicht gefallen lassen, weder von äußeren Mächten, die uns spalten und schwächen wollen, noch von Extremisten im Inneren, die unsere Demokratie verhöhnen.
4: Die Botschaft des Bundespräsidenten, trotz mancher Schwächen sei Deutschland ein gutes Land. Doch populistische Parteien aller Couleur destabilisierten die Demokratie, schürten Stimmungen. Die Bildung stabiler Regierungen werde von Wahl zu Wahl schwieriger, das Regieren auch. Und gleichzeitig würden demokratische Verfahren diskreditiert und Kompromisse diffamiert.
5: Und das geschieht alles in einer Zeit, in der wir überlegte, stetige, professionelle, durchhaltefähige Regierungspolitik dringender brauchen denn je. Auch, meine Damen und Herren, um die tieferen ökonomischen und sozialen Ursachen der Verunsicherung erfolgreich zu bearbeiten.
4: Die Angst vor dem sozialen Abstieg, davor, dass das Leben nicht mehr bezahlbar sei und es den Kindern und Enkelkindern schlechter gehen werde, sieht Steinmeier als wesentlichen Grund dafür, dass so viele Menschen empfänglich sind für die Botschaften populistischer Parteien. Der Schlüssel zu einer Trendwende der öffentlichen Stimmung ist aus Sicht des Bundespräsidenten ein wirtschaftlicher Aufschwung. Und dafür seien Reformen nötig. Sein Appell an die Adresse der Bundesregierung:
5: Reformen sind immer ein Wagnis. Aber das ist meine Erfahrung in der Politik. Wo das Ziel stimmt, muss man Kurs halten. Das wird sich auszahlen, wenn auch mit Verzögerung. Bleibt entschlossen, gerade jetzt, wenn uns der Wind ins Gesicht weht. Wir haben viel zu verlieren. Aber wir haben noch mehr zu gewinnen. Habt Mut zur Erneuerung.
4: Für seine gut 50-minütige Rede erhielt der Bundespräsident stehende Ovationen. Es war das letzte Mal, dass Frank-Walter Steinmeier am Tag der Einheit sprach. Seine Amtszeit endet im kommenden Jahr.
3: Die Rede von Bundespräsident Frank-Walter Steinmeier beim Festakt gestern in Bremen. Der Tag der Deutschen Einheit, für manche einfach ein gesetzlicher Feiertag, für andere dagegen ein echter Feiertag, der mit Freude begangen werden kann. Professor Ulrich Eid ist Politologe an der Universität Freiburg. Meine WDR-Kollegin Ulrike Römer hat ihn gefragt, worüber wir uns am Tag der Deutschen Einheit besonders freuen können.
6: Ja, ich glaube, wir können uns darüber freuen, dass wir, wenn man es mit etwas Abstand, wenn man es nüchtern betrachtet, doch in einem Deutschland leben, in dem wir allen Turbulenzen zum Trotz doch bislang sehr sicher leben und auch wirtschaftlich auf einem ganz guten Niveau bei allen sozialen Problemen. Aber der Vergleich mit anderen Ländern, glaube ich, zeigt es sehr deutlich.
7: In welchen Bereichen haben wir eine Form von Einheit erreicht, auf die wir Ihrer Ansicht nach stolz sein können?
6: Naja, wir haben die gemeinsame Verfassungsordnung und den gemeinsamen Rechtsrahmen. Das ist, glaube ich, schon mal ein ganz, ganz wichtiger Punkt, dass wir in einer freiheitlich-pluralistischen Demokratie leben und dass unsere Institutionen auch funktionieren. Und gleichzeitig zeigt sich natürlich, dass doch ein nicht unbeträchtlicher Teil, und der ist etwas größer im Osten als im Westen, mit der aktuellen Situation eben auch gar nicht zufrieden ist.
7: Könnte es auch sein, dass 36 Jahre Einheit diese Einheit nicht unbedingt dauerhaft zukunftsfest gemacht haben?
6: Also das hoffe ich im Moment noch nicht, aber es sind auf jeden Fall Fehler gemacht worden und die kann man sehr klar beschreiben. Also wir haben beispielsweise bei einem Teil der Bürgerinnen und Bürger in den östlichen Bundesländern einfach ein massives Gefühl der persönlichen Benachteiligung. Ich spitze es mal zu, manche sagen, wir sind immer noch Bürger zweiter Klasse und das macht sich fest etwa an dem, was die Ostbeauftragte der Bundesregierung ja gerade erst offengelegt hat, etwa der Anteil ostdeutscher Entführungspositionen, die Unterschiede bei dem Vermögen, was vererbt wird und so weiter und so fort. Das sind Faktoren. Und ein zweites kommt natürlich hinzu, das muss man auch sehr klar sagen, dass unsere westlich geprägten Parteien, die Parteien der demokratischen Mitte in Ostdeutschland einfach nicht präsent sind, dass sie im Moment wahrgenommen werden mit Kürzungsprogrammen, mit Reformen, die letztlich Streichungen bedeuten. Und Parteien am politischen Rand setzen sehr viel mehr auf emotionale Zugehörigkeit, auf Wahrnehmung der Menschen. Und das verfängt im Moment. Und das ist natürlich keine beruhigende Situation.
7: Sie sagen es, Einheit und das Gefühl von Einheit hat im Moment jedenfalls sehr viel mit Gefühl zu tun. Inwieweit kann Politik da überhaupt nüchtern gegensteuern, also an deutscher Einheit und ihrer Komplettierung zielgerichtet arbeiten?
6: Ich glaube, es gibt zwei Punkte. Die Notwendigkeit von Reformen wird ja eigentlich gar nicht bestritten. Mhm. Aber man muss sich natürlich fragen, wozu? Was ist denn die Zielvorstellung, wo wir hinwollen? Was bringen diese Reformen, damit wir auch in 10, 15 Jahren in diesem Land sicher leben können, was etwa die Gesundheitsversorgung angeht, was auch die nächste Generation angeht, wenn es um die Renten geht und so weiter und so fort. Also es geht nicht einfach nur um Streichen, um Sparen, sondern da muss eine Vision dahinter stehen, die auch klar benannt wird. Das ist, glaube ich, der eine Punkt. Und der zweite Punkt ist, das ist meine Sicht der Dinge, ich glaube, dass in den ostdeutschen Bundesländern die Aufarbeitung der DDR-Vergangenheit, das Aufwachsen in einem autoritären Fürsorgestaat auch noch nicht vollumfänglich wirklich diskutiert worden ist. Das kennen wir aus Westdeutschland, das war in den 50er, 60er, Anfang 70er Jahren bei uns genauso. Das ist aber auch ein ganz wichtiger Punkt. Was bedeutet es, Demokratin, Bürgerin zu sein? Was für Erwartungen habe ich an den Staat? Wie realistisch sind die? Wo bin ich selber mit Eigeninitiative gefragt? Das sind alles ganz wichtige Punkte, auch für unsere Demokratie.
7: Ist das ein Punkt, der uns nach 36 Jahren im Grunde immer noch trennt?
6: Ja, leider schon. Das sieht man ja schon, dass es doch ein Teil der Menschen gibt, die in einer großen Passivität inzwischen verharren. Das hat Gründe, über die wir jetzt ausführlicher nicht sprechen können. Aber die müssen wir wieder als aktive Bürgerinnen und Bürger gewinnen. Das heißt, sie müssen sich selber wahrnehmen, sie müssen vorkommen, sie müssen sich zugehörig fühlen. Und wir müssen auch darüber sprechen, welche Erwartungen habt ihr denn in einer Demokratie an den Staat? Und sind die realistisch? Und da ist das Erbe der DDR natürlich auch noch präsent in Teilen unserer ostdeutschen Bevölkerung.
3: Sagt Ulrich Eid, er ist Politologe an der Universität Freiburg. Zum Tag der Deutschen Einheit gehört auch immer das Bürgerfest. An rund 350 Ständen haben die Menschen im Gastgeberbundesland Bremen noch bis heute, Sonntag, die Möglichkeit, sich zu den Verfassungsorganen oder zu den anderen 15 Bundesländern zu informieren. Aus Bremen berichtet Mario Neumann.
8: Mit knapp 20 Metern ist die Warteschlange am Glücksrad neben dem Bundesratspavillon eine der längeren auf dem Bürgerfest zum Tag der Deutschen Einheit in Bremen. Wenn es stehen bleibt, muss erstmal Wappen und Kürzel dem passenden Bundesland zugeordnet werden.
9: Rheinland-Pfalz.
10: Und wie heißt da die Landeshauptstadt?
9: Mainz.
10: Richtig.
8: Nicht weit entfernt ist die Blaulichtmeile, unter anderem mit Tretautos.
11: Ich stehe hier und ich schaue zu, wie mein Kind mit ihr THW-Unimog fährt. Mit Blinklicht, ja. Das macht Spaß.
8: Die Präsentation unterschiedlicher Fahrzeuge und Institutionen kommt weitgehend gut an.
12: Dass das alles so zusammensteht. DRK, Johannita, Valtesa, das ist schon sehr interessant. Dass es das so gibt, dass es alles funktioniert, dass wir das so in Deutschland die Möglichkeit haben, der Rettung für jeden.
8: Blaues Blinklicht ist auch auf der Ausstellungsfläche der Bundeswehr zu sehen. Auf der Bühne wird über Job Jobmöglichkeiten gesprochen. Einige hören interessiert zu, andere sind eher entsetzt.
13: Ich finde es ein bisschen besorgniserregend irgendwie, dass es so normal ist, sehr viele Leute in so Tarnfarben. Ich finde es schlecht, ich möchte keinen Krieg.
8: Schlangen an beliebten Verpflegungsbuden, warten auf die Familie im Riesenrad, zwischendurch Politprominenz und auch Feierlaune.
13: Die Ländermeile fand ich bisher am besten. Tatsächlich Bayern hat das erste Mal für mich das symbolisiert, was das Fest ja auch sein soll, dass es für ein Fest steht. Man kam rein und es war gleich Musik und es war gleich gute Stimmung.
14: Wir haben schon Herrn Klingbeil getroffen, wir haben schon Herrn Lies, der hat uns schon begrüßt. Also es ist auch die Prominenz hier vertreten und gibt sich volksnah.
15: Wenn mir einer 1991 oder 95 gesagt hätte, dass ich mal Verteidigungsminister werden würde, hätte ich ihm wahrscheinlich den Vogel gezeigt.
8: Auf dem Podium im Stand des Bundestags spricht Verteidigungsminister Pistorius. Vor dem Lautsprecher am Eingang steht eine Menschentraube. Die Reaktionen sind gemischt.
16: Pistorius finde ich gut. Er spricht halt genau die Themen an, die uns alle bewegen und kümmert sich darum, dass es weitergeht. Richtung Frieden.
17: Finde ich schwierig, dass quasi eine Vergrößerung der Truppengröße jetzt hier als einzige Option irgendwie diskutiert wird.
18: Und es wurde nicht darüber gesprochen, wie Frieden gesichert werden kann, und es wurde nur über Verteidigung gesprochen, was nicht dasselbe ist. Also Frieden erhalten war überhaupt kein Thema mehr in der Diskussion. Das hat mich gestört.
8: Apropos stören. Einzelne Menschen haben die Veranstaltung durch Proteste gestört, werden von der Polizei zur Feststellung der Personalien festgehalten. Es gibt nichts zu feiern, stand auf einem Flyer, der von einer Polizistin einkassiert wurde. Ohne Aggression, aber mit Erstaunen.
19: Ich bin völlig überrascht, weil wir haben das von oben vom Deich gesehen, dass die Frau abgetastet wurde. Und jetzt sehe ich da ein paar Aufkleber, das war lächerlich, völlig überflüssig. Also überall Polizei, das sollte ein Fest der Freude sein, es sollte ein Fest der deutschen Einheit sein und kein Tag der Polizei, tut mir leid. Also.
8: Ebenfalls aus Protest ertönen düstere Schiffshorntöne, haben Aktivisten auf der anderen Weserseite ein Banner entrollt. Arbeiterregierung statt Kriegsregierung steht unter anderem darauf.
13: Also Aufmerksamkeit bekommen sie auf jeden Fall.
8: Es überwiegt aber deutlich eine friedliche, fröhliche Atmosphäre und ein Miteinander von Groß und Klein.
20: Vom Wetter her eigentlich ganz nice, finde ich. Und dass es zwischendurch immer mal wieder was für Kinder zu tun gibt. Das ist auch ganz nett. Es gab einen ganzen Stand für Schwarzwälder Kirschtorte, fand ich sehr gut. Und eine Hüpfburg für Kinder.
21: Ich fand richtig cool, diese Seifenkisten-Rennsache zu beobachten. Das hat Spaß gemacht.
20: Und trotzdem finde ich schade, dass so viel Geld hier ausgegeben wird, weil einfach der Sozialstaat so gekürzt wird. Überall wird Geld eingespart, aber hier wird es rausgeknallt.
8: 11 Millionen Euro. Kostet der Tag der Deutschen Einheit das Land Bremen. Hinzu kommt eine weitere Million von Sponsoren sowie das Engagement der Ausstellenden. Das Fest geht noch bis Sonntagabend.
3: Das Bürgerfest zum Tag der Deutschen Einheit in Bremen.
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3: Die Ereignisse an Bord des Fly-Dubai-Flugs von Dubai nach Israel machen weiter Schlagzeilen. Der Co-Pilot habe einen Terrorakt geplant, heißt es aus der Generalstaatsanwaltschaft der Vereinigten Arabischen Emirate. Das hätten die bisherigen Ermittlungen ergeben. Angaben zum Motiv der Tat machte der Generalstaatsanwalt nicht. Es werde weiter ermittelt. Aus Kairo, Moritz Behrens.
22: Wie der Staatsanwalt der staatlichen emiratischen Nachrichtenagentur mitteilte, griff der Co-Pilot den Piloten mit einem Notfallbeil an und versuchte die Kontrolle über das Flugzeug zu erlangen, um es zum Absturz zu bringen. Mehrere US-amerikanische Medien berichten, dass der Co-Pilot bei seinem vorherigen Arbeitgeber Oman Air wegen extremistischer Einstellungen aufgefallen sein soll. Die Airline habe darauf ein Flugverbot gegen ihn verhängt. Warum die Fluggesellschaft Fly Dubai ihn dennoch eingestellt und auf der sensiblen Strecke nach Tel Aviv eingesetzt hat, dürfte eine zentrale Frage der weiteren Ermittlungen sein. Eine weitere ist, ob der Co-Pilot Hintermänner hatte. Medienberichten zufolge hatte er auf sozialen Medien Inhalte mit Bezug zu Al-Qaida gepostet. Die Staatsanwaltschaft in den Emiraten äußerte sich nicht zur Identität und Nationalität des Co-Piloten. Erkenntnisse würden mitgeteilt, sobald dafür notwendige Ermittlungen abgeschlossen seien. Israelische Regierungsvertreter und Medien hatten zuvor bereits gemeldet, der mutmaßliche Täter sei ein omanischer Staatsbürger, der sich auch längere Zeit in Syrien aufgehalten habe. Am Mittwoch musste die Maschine von Dubai nach Tel Aviv in Saudi-Arabien notlanden, nachdem der Co-Pilot den aus Indien stammenden Piloten Smit Machtschar angegriffen hatte. Dieser schilderte gestern vom Krankenhausbett aus in einem Videotelefonat mit dem indischen Premierminister Modi, wie er die Situation erlebt hat. Als ich auf dem Boden lag, habe ich gespürt, dass das Flugzeug absackt. Und während ich geschlagen wurde, habe ich mir gesagt, Smit, das ist der letzte Kraftakt, die Tür ist gleich da. Ihm sei es gelungen, die Tür zum Cockpit zu öffnen. Mehreren israelischen Passagieren gelang es daraufhin, den Co-Piloten zu überwältigen. Er habe versucht, sich selbst zu retten, so der Pilot im Gespräch mit Modi. Aber er habe auch gewusst, dass er die mehr als 170 Passagiere nicht hätte sterben lassen dürfen. Die israelischen Reisenden wurden noch am selben Tag mit einer Ersatzmaschine von Saudi-Arabien nach Israel ausgeflogen. Pilot und Copilot wurden nach erster ärztlicher Versorgung in die Emirate gebracht. Der einflussreiche emiratische Regierungsberater Anwar Gargash bezeichnete die Tat als Terror. Im Netzwerk X betonte er, der Anschlag habe gezeigt, dass Extremismus in der Region kein Randphänomen sei. Der Vorfall unterstreiche die Haltung seiner Regierung, dass es gegenüber Extremismus keine Toleranz geben dürfe. Die Fluggesellschaft Fly Dubai hat angekündigt, ihre Flüge nach Tel Aviv auszusetzen, solange die Ermittlungen andauern.
1: 0.20 Uhr ist es und in der ARD-Infonacht schauen wir jetzt nach Frankreich. Mehr als 5000 Festnahmen sind es dort mittlerweile. Seit Tagen demonstrieren Schülerinnen und Schüler gegen die Zustände in französischen Bildungseinrichtungen. Und immer wieder kommt es dabei zu Ausschreitungen. Auch wenn es zuletzt etwas ruhiger blieb, das Land ist geschockt von der Brutalität der Auseinandersetzungen zwischen Demonstranten und Polizei. Aus Paris berichtet unsere Korrespondentin Julia Borutta.
2: Ein Lehrer, der versucht, die Randalierer aufzuhalten, wird mit Benzin übergossen. Ein vermummter junger Mann attackiert eine Passantin mit einem Bunsenbrenner. Auf einer Autobahnbrücke schmeißen Randalierer eine große Mülltonne in die Tiefe und verfehlen ein vorbeifahrendes Auto nur knapp. Diese entfesselte Gewalt macht viele Menschen in Frankreich fassungslos. Innenminister Laurent Nunez versprach am Abend, weiter hart gegen die Randalierer vorzugehen. Es gibt keinerlei Anweisung an die Polizisten, sich zurückzuhalten oder zu beschränken. Alle nicht tödlichen Waffen dürfen eingesetzt werden. Sobald es sich um Krawalle handelt, kommen alle nicht tödlichen Waffen zum Einsatz, um die Gewalt zu beenden. Die Vertreter der Schülerinnen und Schüler distanzierten sich deutlich von der Gewalt. Nach einem Treffen mit dem Bildungsminister sagte etwa Nathanael Combary, Sprecher der Schülerbewegung Renouveau Lycéen, diese Gewaltszenen sind absolut abstoßend. Ich sende heute Abend eine Botschaft an meine Mitschüler und Mitschülerinnen. Seid verantwortungsvoll und macht nicht mit bei dieser Gewalt. Die hilft unseren Forderungen nicht und ist Wasser auf die Mühlen all derjenigen, die unsere Bewegung delegitimieren wollen. Gegen 5 Polizisten wird wegen überzogener Gewalt intern ermittelt. Die Regierung wirft der Linkspartei LFI vor, die Proteste für ihren Wahlkampf zu instrumentalisieren. LFI wird von rund 40% der unter 24-Jährigen gewählt. Diese Wähler will man im beginnenden Präsidentschaftswahlkampf an sich binden. Bildungsminister Edouard Geffray erklärte nach seiner Unterredung mit Schülervertretern am Abend.
5: Je peux vous dire que vous êtes écoutés, que vous êtes entendus.
2: Wir hören euch zu, wir glauben euch und wir verstehen eure Ängste, eure Sorgen, Forderungen und Hoffnungen. Wir werden jetzt einen strukturierten Dialog und einen Zeitplan auflegen, der es uns erlaubt, auf einen Teil eurer Forderungen, so hoffe ich, Antworten zu geben. Der geplante Haushalt für 2027 sieht zwar eine Steigerung des Bildungsetats um 1,2 Milliarden Euro vor, doch Vertreter der linken Opposition kritisieren, dass diese Mittel nicht einmal ausreichten, um die Inflation aufzufangen. Bildungsminister Geffray will sich in einem ersten Schritt um den massiven Unterrichtsausfall kümmern. Es ist inakzeptabel, wenn erkrankte Lehrer und Lehrerinnen in Prüfungsfächern über Monate hinweg nicht vertreten werden. Doch diese Zusage reicht den Schülern nicht aus, um nun die Proteste einzustellen. Schülervertreter Louis Le Toublon, Vizepräsident der Vereinigung Les Lycéens, bekräftigte: Wir rufen dazu auf, weiter zu demonstrieren. Wir müssen das Kräftemessen aufrechterhalten. Nur dadurch werden wir konkrete Zusagen vom Minister erhalten. Für Dienstag, den 6. Oktober, haben die Schülervereinigungen gemeinsam mit den großen Gewerkschaften zu einer landesweiten Demo aufgerufen.
1: Aus Paris berichtete Julia Borutta. Heute an diesem Sonntag feiern die Kirchen das Erntedankfest. Doch so mancher Landwirt hat vor allem zu klagen. Vielerorts war es so trocken, dass die Erträge klein ausfallen. Zum Beispiel in Unterfranken. Dort gab es den Sommer über wenig Regen, entsprechend mickrig nun die Ernte. Verständlich also, dass Dankbarkeit diesmal nicht das vorherrschende Gefühl ist. Simon Berninger hat einen besonders betroffenen Bauernhof in Unterfranken besucht.
23: Es ist traurig, dass man
4: sowas dann nur rausholt.
6: Jochen Schandl hält eine Zuckerrübe hoch. Nur mit Mühe hat sie der 24-jährige Landwirt aus Großwallstadt im unterfränkischen Landkreis Miltenberg aus seinem viel zu trockenen Ackerboden bekommen. Ein kritischer Blick auf die Rübe.
4: Hier sieht man durch die Trockenheit, die Blätter sind abgestorben, keine Flüssigkeit mehr drin. Dann wird bei der halt auch der Zuckergehalt dann fehlen.
6: Viel zu wenig hat es in diesem Sommer geregnet. Bayernweit war es in Unterfranken mit am trockensten. Das Nachsehen haben die Landwirte der Region, auch die Schandls in Großwallstadt. Und was an einem Ende fehlt, das hat auch Folgen an anderer Stelle auf dem Hof.
4: Wir tun sie nur noch anbauen für die Zuckergewinnung. Früher haben wir als mal noch welche verfüttert.
6: Denn die Schandls sind im Haupterwerb Milchbauern. Auch frisches Gras gibt es auf den vertrockneten Wiesen in der Region viel zu wenig, um die rund 150 Tiere im Kuhstall der Schandls satt zu bekommen.
4: Also wir werden demnächst noch einige verkaufen zum Schlachten, haben auch den Monat schon 5 Stück fort.
6: Unterm Strich hat der Junglandwirt, der mitten im Hitzesommer in den väterlichen Betrieb eingestiegen ist, wenig Grund, dankbar zu sein für die diesjährige Ernte. Oder vielleicht ist Erntedank unter solchen Bedingungen sogar umso wichtiger, überlegt Jochen Schandl.
4: Man muss dankbar dafür sein, was es trotzdem noch gegeben hat, für das, was eigentlich an Wasser gekommen ist von oben. Aber man wäre dankbarer, wenn es mehr gewesen wäre.
6: Im Nachbarlandkreis Aschaffenburg kennt Pfarrer Erich Sauer die Sorgen der Landwirte genau. Der katholische Seelsorger ist selbst in einer Landwirtsfamilie aufgewachsen.
7: Und mir ist es schon bewusst, was das heißt, wenn das Wetter nicht passt, wenn die Gegebenheiten einfach nicht die sind, dass der Erfolg eigentlich auch der hineingesteckten Arbeit wirklich vorhanden wäre.
6: Trotzdem oder gerade wegen des Hitzesommers sei Erntedank wichtig.
7: Dass wir ein Bewusstsein dafür wecken, dass nicht selbstverständlich ist, dass nicht einfach alles so wächst auf den Feldern.
6: Untergangsfantasien will der Pfarrer aber nicht befeuern.
7: Und ich denke, wir müssen diese Hoffnung auch pflegen, zu motivieren, dass auch alle, die da in der Landwirtschaft tätig sind, ihr Auskommen haben.
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23: Mit Christina Schröder. Bundestrainer Jürgen Klopp wird seine Torwartrotation in der Nations League in Thessaloniki gegen Griechenland vorerst beenden. Er setzt im Tor erneut auf Jonas Urbig, so wie bereits beim Sieg gegen Serbien. Dass sich die Torhüter Finn Dahmen und Noah Atubolu nicht zeigen dürfen, hat laut Klopp folgende Gründe.
24: Bei Jonas ist es so tatsächlich, dass die anderen Jungs, die jetzt dabei waren, die alle regelmäßig spielen. Und das hat Jonas nicht getan, deshalb bekommt er das Spiel auch. Ein Finn Dahmen spielt regelmäßig. Noah Atubolu spielt regelmäßig, alle spielen regelmäßig und deswegen machen wir das mit dem zweiten Spiel oder so, haben wir das geplant. Hat mit dem Nummer 1 Status tatsächlich nichts zu tun, sondern normalerweise kriegen die Spieler woanders Spielpraxis, bei uns gibt es das in der Nationalmannschaft, so all inclusive.
23: Ja, im Hinspiel hatte Deutschland 0-1 gegen Griechenland verloren. Definitiv wolle die Mannschaft versuchen, ein deutlich besseres Ergebnis als im Hinspiel zu erzielen, betonte Klopp. Und das ist mit Blick auf den angepeilten Viertelfinaleinzug in der Nations League auch wichtig. Aktuell steht Deutschland nämlich hinter Griechenland auf Platz 2. Nur die beiden Gruppen Ersten ziehen in die K.O.-Runde ein. Ja, und während die Bundesliga der Männer wegen der Länderspiele pausiert, läuft bei den Frauen der Regelbetrieb. Der FC Bayern hat im Topspiel bei Verfolger Eintracht Frankfurt mit 1-0 gewonnen. Martina Knief hat die Partie im Stadion verfolgt.
25: Bayern München hat souverän und sicher in Frankfurt gewonnen, spielerisch jedoch nur selten geglänzt. Es reichte ein guter Moment, als Clara Bühl in der 18. Minute nach einer Frankfurter Ecke mit einem Konter das 1-0 erzielte. In der zweiten Halbzeit hatte die Eintracht mehr vom Spiel, konnte aber die sich bietenden Chancen nicht nutzen. In den entscheidenden Momenten fehlten das Glück und die letzte Entschlossenheit. So bleiben die Münchnerinnen nicht nur in dieser Saison ungeschlagen, sondern haben jetzt auch das 48. Spiel in Folge in der Bundesliga nicht verloren. Den Frankfurterinnen bleibt erstmal nur die Verfolgerrolle.
23: Außerdem dominierte Leipzig gegen Aufsteiger Mainz mit 5-0, Leverkusen gewann gegen Bremen und Freiburg siegte in Köln. In der Handball-Bundesliga der Männer bleibt Flensburg-Handewitt auch im 7. Ligaspiel ungeschlagen und übernimmt vorerst die Tabellenführung. Die Norddeutschen gewannen 32-27 gegen Göppingen. Rudi Dautwitz war für uns in der Halle dabei.
9: Die SG Flensburg-Handewitt bleibt als einzige Mannschaft der Handball-Bundesliga auch nach dem 7. Spiel ungeschlagen. Allerdings tat sich die Mannschaft beim 32-27 Erfolg über Frischhoff-Göppingen sehr schwer. In der Anfangsphase lief es gut im Angriff, aber man konnte sich nicht absetzen, weil sich in der Abwehr viel zu große Lücken auftaten. Nach der knappen 18-17 Pausenführung verhinderte Torhüter Simon Möller mit seinen am Ende 13 Paraden, dass Göppingen die Chance zur Überraschung besaß. Und als in der Schlussphase der 8-fache Torschütze Simon Püttling noch einmal so richtig aufdrehte, war der 32-27 Sieg perfekt. Und auch wenn es keine überzeugende Vorstellung war, übernehmen die Flensburger mit diesem Erfolg wieder die Tabellenführung.
23: Unterdessen hat Rekordmeister THW Kiel nach 2 sieglosen Partien gegen Gummersbach gesiegt. Melsung setzte sich gegen den Tabellennachbarn Hannover-Burgdorf durch und die Füchse Berlin feierten in Bietigheim ihren 4. Ligasieg in Folge. Und in der Basketball-Bundesliga hat der deutsche Meister Alba Berlin den nächsten Rückschlag kassiert. Eine Woche nach der klaren Niederlage gegen Bayern München verloren die Berliner 83-98 gegen den Pokalsieger Bamberg Baskets. Im Nordduell setzten sich außerdem die Rostock Seawolves gegen die Hamburg Towers durch. Ulm verlor beim MBC.
1: Und das war der Sport mit Christina Schröder.
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10: Um 0.30 Uhr mit Katja Kindermann. In Bremen ist mit einem offiziellen Festakt der Tag der Deutschen Einheit gefeiert worden. Zusätzlich gab es ein Bürgerfest in der Innenstadt, zu dem viele tausend Menschen kamen. Aus Bremen, Jens Otto.
11: Bei bestem Feiertagswetter informierten sich die Besucherinnen und Besucher zum Beispiel auf der Blaulichtmeile über Polizei und Feuerwehr oder sie genossen an den Ständen der Bundesländer regionale Spezialitäten aus allen Teilen Deutschlands. Beim Festakt am Mittag schlug Bundespräsident Frank-Walter Steinmeier ernste Töne an. In einer mehr als 50-minütigen Rede warnte er vor einem Scheitern der Demokratie und Gefahren durch politischen Extremismus. Bremens Bürgermeister Andreas Bovenschulte rief dazu auf, die freiheitlich-demokratische Grundordnung entschlossen zu verteidigen.
10: Heftige Regenfälle haben auf Kreta zu Überschwemmungen und Erdrutschen geführt. In der Umgebung der Hafenstadt Hierapetra an der Südostküste steckten Menschen in ihren Autos fest. Im Hafen der Stadt Chania beschädigten riesige Wellen mehrere Restaurants. Manche Straßen auf der griechischen Mittelmeerinsel sind wegen angespülten Gerölls unpassierbar. In der Samaria-Schlucht mussten sich Mitarbeiter des Nationalparks an einen sicheren Ort begeben, da sie das Gebiet wegen hoher Wasserstände nicht verlassen können. Der US-Bundesstaat Hawaii ist um eine Touristenattraktion ärmer. Der Holei-Felsbogen an der wellenumtosten Küste von Big Island ist eingestürzt. Das hat die Nationalparkverwaltung mitgeteilt. Möglicherweise habe der Tropensturm Nolo die 27 Meter hohe Felsformation zum Einsturz gebracht. Die Behörden warnten Besucher, sich der Stelle zu nähern. Der Holei-Felsbogen ist vor etwa 550 Jahren entstanden und war ein beliebtes Fotomotiv. In München geht heute Abend das Oktoberfest zu Ende. Bereits einige Stunden vor dem offiziellen Schluss wollen Festleitungen, Polizei, Feuerwehr und Rettungsdienst Bilanz des Volksfests ziehen. Aus München, Birgit Grundner.
12: Am frühen Nachmittag wird man erfahren, ob beim größten Volksfest der Welt ein neuer Besucherrekord aufgestellt wurde. Der bisherige Rekord stammt aus dem Jahr 2023. Damals waren 7,2 Millionen Besucher gekommen. Bereits um 12 Uhr lässt man es beim Oktoberfest noch einmal so richtig krachen. 60 Böllerschützen, Männer wie Frauen, formieren sich auf den Treppenstufen unterhalb der Bavaria. Mit dem Böllerschießen wird das Oktoberfest traditionell beendet. Weiter gefeiert wird aber trotzdem noch bis kurz vor Mitternacht.
10: Und das Wetter in Deutschland. Gebietsweise Nebel, in Nordseenähe vereinzelt Schauer. Tiefstwerte 15 bis 2 Grad. Am Tage bewölkt, im Nordwesten und Südwesten etwas Regen möglich. Höchstens 17 Grad in Lübeck bis 24 Grad im Breisgau. Am Montag oft freundlich, im Norden bewölkt, an den Alpen Schauer. 17 bis 25 Grad. Und am Dienstag heiter bis wolkig, Richtung Norden etwas Regen. Die Temperaturen liegen dann bei 18 bis 25 Grad. Das waren die Nachrichten.
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1: Und da habe ich für Sie nur die Entwarnung für die A215 Kiel Richtung Neumünster. Kein Falschfahrer mehr hier zwischen Kiel Mitte und Kreuz Kiel West.
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1: Mit Philipp Kaver. In 3 Jahren sollen Bahnkunden aufatmen können. Das verspricht der neue Bundesverkehrsminister Steffen Bilger. Bis 2029 will der CDU-Politiker eine spürbare Verbesserung erreichen. Er kündigte auch ein neues Baustellenkonzept an, um große Streckensanierungen bei der Bahn künftig besser zu managen. Im ARD-Interview der Woche hat unser Hauptstadtkorrespondent Jan Zimmermann mit Steffen Bilger gesprochen. Und er hat den Verkehrsminister zunächst gefragt, wie bewertet er die Lage seiner Partei, der CDU, nach den zuletzt verlorenen Landtagswahlen?
14: Ganz klar, es ist eine schwierige Situation. Die Wahlergebnisse sind sehr unerfreulich, nicht nur für die CDU, sondern ich finde auch für unser Land. Also, dass ein AfD-Kandidat mit einer gewissen Wahrscheinlichkeit zum Ministerpräsidenten gewählt wird, ist nicht gut. Auch das Ergebnis der Linken in Berlin ist kein gutes Zeichen. Für uns als CDU natürlich auch ein harter Einschnitt, in Mecklenburg-Vorpommern nicht mehr im Landtag vertreten zu sein. Also es sind besondere Zeiten und die sorgen auch für viel Anspannung in der CDU. Aber unterm Strich bleibt für mich immer ganz klar, wir müssen unsere Arbeit machen. Dafür sind wir auch gewählt. Wir haben Verantwortung übernommen in der Bundesregierung mit der SPD zusammen. Und wir alle wissen, dass es einen Reformbedarf gibt, dass wir viel tun müssen. Darauf sollten wir uns konzentrieren.
15: Sie sitzen seit 2009 im Bundestag, Ihr Wahlkreis Ludwigsburg in Baden-Württemberg. Sie kennen das politische Geschäft, erfahrener Verkehrspolitiker. Nun ist die Verkehrsinfrastruktur, das Schienen, das Bahnnetz, die Brücken, sind in einem schlechten, zum Teil maroden Zustand. Fühlen Sie sich für diesen schlechten Zustand mitverantwortlich?
14: In der Politik gibt es sicher eine Verantwortung für den jetzigen Zustand. Es gibt viele Gründe, warum die Infrastruktur nicht in einem unseren Ansprüchen in Deutschland entsprechenden Zustand ist.
15: Und welche?
14: Das ist nicht nur das Geld. Also ich bin froh, dass wir jetzt so viel finanzielle Mittel zur Verfügung haben, um die Infrastruktur auf Vordermann zu bringen. Aber eine zweite wichtige Voraussetzung, die wir jetzt haben, sind Planungsbeschleunigungsgesetze, die beschlossen und umgesetzt wurden, die helfen, dass wir schneller werden bei der Instandsetzung und dem Ausbau unserer Infrastruktur. Aber es gibt dann auch andere Themen der Vergangenheit, beispielsweise, dass wir von der Bahn immer sehr viel erwartet haben. Also auch ich war in Koalitionsverhandlungen beteiligt, wo wir ambitionierte Ziele für die Bahn aufgeschrieben haben und dann die Infrastruktur diesen Zielen nicht gefolgt ist. Und wenn die Infrastruktur nicht so ausgebaut wird, dass man immer mehr Verkehr bewältigen kann, dann ist natürlich eine Herausforderung für das Schienennetz. Und da gibt es sicher dann auch eine Verantwortung der Verkehrspolitik in den vergangenen Jahren. Aber es kam vieles zusammen, auch dass wir sehr grundsätzliche Debatten hatten in der Vergangenheit über die Sinnhaftigkeit von Infrastrukturinvestitionen. Also es gab Zeiten, da musste man darüber diskutieren, ob es sinnvoll ist, bestimmte Straßen zu bauen, bestimmte Schienenstrecken. Und da merke ich jetzt nach ein paar Jahren in anderen Themenfeldern, wenn ich jetzt zurück bin in der Verkehrspolitik, schon einen Unterschied. Ich habe den Eindruck, dass Verkehrspolitik mittlerweile viel pragmatischer diskutiert wird, weniger diese ideologischen Kämpfe, sondern auch alle, zumindest es, sagen wir, einen ganz breiten Konsens gibt, dass Investitionen in die Infrastruktur notwendig sind und es eine gute Voraussetzung, dass jetzt mehr Konsens gibt in der Verkehrspolitik.
15: Aber das heißt kurzum, also nicht nur das Geld hat gefehlt, sondern auch der oder vor allem auch der politische Wille.
14: Allerdings eben auch viele Diskussionen in der Gesellschaft über Infrastruktur. Also es sind nicht nur Versäumnisse, die die Politik zu verantworten hat, sondern es gab eben auch viele nicht ganz einfache Debatten in der Gesellschaft zu bestehen, die vielleicht auch dazu beigetragen haben, dass manches länger gedauert hat.
15: Aber das hört sich jetzt so ein bisschen an, als würden Sie das Versäumnis in Richtung Gesellschaft, in Richtung der Bürger schieben?
14: Ich will da keine Verantwortung wegschieben, aber wenn jeder sich mal so überlegt, wie wir vor einigen Jahren noch über Infrastrukturthemen diskutiert haben, ich glaube, dann kann sich jeder an Beispiele erinnern, wo es eben noch sehr grundsätzlich darum ging, ob sowas überhaupt sinnhaft ist. Und diese Diskussion führen wir heute nicht mehr. Aber natürlich gibt es eine Verantwortung der Politik für den Zustand der Infrastruktur. Und es hängt, wie gesagt, nicht nur mit zu wenig Finanzmitteln in der Vergangenheit zusammen, sondern eben auch mit zu langen Prozessen.
15: Was wird Ihre größte Herausforderung in diesem Amt, das glauben Sie?
14: Es gibt viele akute Themen, die mich beschäftigen. Da gehört die Niedrigwasserproblematik dazu. Es gehören solche Vorfälle wie in Leipzig mit der Drohne und der Gefährdung des Flugverkehrs dazu. Und dann gibt es aber auch die Themen, die dauerhaft mich sicherlich sehr intensiv beschäftigen werden. Also Zustand der Bahn, wo wir zu Verbesserungen kommen müssen, aber auch das viele Geld in die Umsetzung zu bringen, das jetzt für die Infrastruktur zur Verfügung steht. Und dann will ich auch einen Schwerpunkt noch setzen auf die Themen der Mobilität der Zukunft, weil da gibt es so viel Positives in Deutschland, so viele gute Ideen, die entwickelt werden, Forschungseinrichtungen, Autohersteller, Zulieferer, Initiativen auf kommunaler Ebene, auf Bundesebene, die sich für die Themen der Mobilität der Zukunft einsetzen. Da haben wir viel zu bieten und das will ich dann auch als Minister Minister und mit unserem Ministerium unterstützen.
15: Herr Bilger, Sie haben kürzlich in einem Interview gesagt, dass Sie mit dem Sanierungstempo der Deutschen Bahn unzufrieden sind. Was stört Sie?
14: Es geht zum einen um die Korridorsanierung, die aus meiner Sicht eine gute Idee waren oder sind. Nämlich
15: also das sind die
14: der Gedanke,
15: Totalsperrungen von wichtigen Strecken, um die dann komplett zu erneuern. Das ist damit gemeint?
14: Genau, mit großen Belastungen für Pendler, die monatelang weite Umwege in Kauf nehmen müssen, Belastungen für den Güterverkehr, aber auch mit dem Versprechen, dass es danach richtig gut wird. Und dieses Versprechen wurde zu oft nicht eingehalten. Also beispielsweise auf der Strecke Hamburg-Berlin gab es danach eine Pünktlichkeit von 25%. Und da muss man erkennen, dass das Konzept so nicht funktioniert hat. Deswegen sind wir da intensiv im Gespräch mit der Bahn dazu, ein neues Konzept aufzustellen. Also auch weiterhin soll es Korridorsanierung geben. Aber wir müssen sicherstellen, dass es danach dann auch wirklich funktioniert.
15: Aber was heißt neues Konzept? Also was wollen Sie ändern?
14: Wir analysieren zurzeit mit der Bahn sehr genau, was bisher nicht funktioniert hat. Also es geht auch um die Leistungsfähigkeit unserer Bauindustrie. Denn das sind große Vorhaben, wenn so eine Korridorsanierung, die auch sehr viel Geld kostet, umgesetzt wird, dann braucht es die beste Leistung von sehr vielen Beteiligten und bisher hat es eben nicht ausreichend funktioniert. Das sieht die Bahn genauso wie auch wir und deswegen arbeiten wir gemeinsam auch an einem neuen Konzept, das sicherstellt, dass wir in Zukunft bei der Umsetzung dieser Sanierungsmaßnahmen auch auf solche großen Sanierungsmaßnahmen wie Korridorsanierung schnell zu einem guten Ergebnis kommen. Und da, ja, wie gesagt, arbeiten wir zurzeit intensiv daran, werden bald dann auch einen Vorschlag machen können.
15: Was schwebt Ihnen vor? Was könnte denn eine Lösung, ein neues Konzept sein?
14: Wir verhandeln zurzeit mit der Infrastruktursparte der Bahn über eine Leistungsvereinbarung. Und da geht es darum, wie viel Mittel wir für was in den kommenden 5 Jahren zur Verfügung stellen. Also es geht um einen hohen Milliardenbetrag, mehr als 80 Milliarden Euro für die kommenden 5 Jahre. Doppelt so viel wie in den vergangenen 5 Jahren. Und damit verbinden wir die Erwartung, dass es spürbar besser wird in unserer Infrastruktur. Und man kann Schiene sanieren mit Korridorsanierung. Man kann es aber auch so, wie es davor üblich war, im laufenden Betrieb mit kürzeren Sperrungen machen. Und jetzt geht es darum, dass wir ein bestmögliches Konzept finden, dass die Infrastruktur spürbar schnell besser wird und wir dieses viele Geld auch effizient einsetzen.
15: Wenn Sie mit dem Sanierungstempo bei der Bahn unzufrieden sind, dann heißt das, dass Sie auch mit Bahnchefin Evelyn Palla unzufrieden sind?
14: Ich habe mich gleich am ersten Tag im Amt mit Frau Palla getroffen. Wir hatten uns davor nicht gekannt, aber ich habe einen sehr guten Auftakt mit ihr gehabt und habe jetzt natürlich auch intensiv Kontakt mit ihr. Und ich habe den Eindruck, dass sie die relevanten Themen anpackt, auch bahnintern dort für effizientere Strukturen sorgt.
15: Aber sie ist ja dafür verantwortlich, dass dann die Sanierung nicht so ist, wie Sie sich das vorstellen.
14: Beispiel Korridorsanierung sind wir gemeinsam der Auffassung, dass das Konzept überarbeitet werden muss. Und natürlich ist es wichtig, dass wir als Bundesverkehrsministerium viel im Austausch sind mit der Bahn als unserem Bahnunternehmen. Da kann es auch mal unterschiedliche Auffassungen geben. Am Ende versuchen wir aber zu gemeinsamen Überzeugungen zu kommen. Und da habe ich bei ihr schon den Eindruck, dass sie die Defizite sieht und anpackt und wir so uns auch auf den Weg machen, dass wir wirklich eine Verbesserung erreichen, die auch bei den Bahnkunden, seien es die Privatreisenden, seien es Pendler, die viel unterwegs sind auf der Schiene oder auch den Güterverkehr dann auch wirklich so feststellen kann.
15: Für die Bahnkunden hat sich nach einem Jahr neue Bahnchefin nicht viel geändert. Zu viele Züge sind immer noch unpünktlich oder fallen gar aus, die Preise sind hoch, der Service oft schlecht. Also was macht Frau Palla besser als ihr Vorgänger?
14: Es wurde schon von meinem Vorgänger mit der Bahn vereinbart, dass wir bei der Pünktlichkeit bis 2029 auf 70% kommen. Das klingt jetzt nicht besonders ambitioniert, aber wenn man sieht, dass wir in den letzten Monaten bei etwas mehr als 50% Pünktlichkeit im Fernverkehr waren, dann sieht man, dass dieses Ziel schon vielleicht durchaus ambitioniert ist. Darauf dürfen wir uns dann auch nicht ausruhen. Das muss jetzt geschafft werden, dass wir bei der Pünktlichkeit besser werden. Zu einem positiven Bahnerlebnis trägt nicht nur das Thema Pünktlichkeit bei, wo wir definitiv besser werden müssen, sondern es geht eben auch um Sicherheit, es geht um Sauberkeit, es geht um Kundenkommunikation. Und da sind wir uns in der Analyse einig und arbeiten jetzt gemeinsam daran, dass es dann auch konkret besser wird.
15: Die Opposition und Experten machen Ihnen und der Bundesregierung Vorwürfe. Zwar stecken Sie Geld in die Sanierung von Bahnstrecken, aber der Neu- und Ausbau, vor allem auf dem Land, komme kaum voran. Der Chef des Verkehrsausschusses des Bundestags, Tarek Al-Wazir von den Grünen, sagt Folgendes.
13: Wenn die Bahn wieder wirklich funktionieren soll, dann muss nicht nur viel saniert werden, dafür gibt es ja jetzt genügend Geld aus dem Sondervermögen, es müsste auch neu und ausgebaut werden. Und genau dafür ist wegen der Haushaltstricksereien der schwarz-roten Koalition nicht genug Geld da. Es wird eben nicht zusätzlich investiert aus dem Sondervermögen, sondern das Geld wurde aus dem Haushalt ins Sondervermögen verschoben und es kommt am Ende nicht insgesamt zusätzlich an. Und es wird Zeit, dass sich das ändert.
15: Herr Bilger, ändern Sie das?
14: Erhalt ist die klare Priorität. Wir müssen die bestehende Infrastruktur instand setzen, sodass wir sie bestmöglich nutzen können. Aber natürlich geht es auch weiter um Neu- und Ausbau. Und da gibt es viele Projekte, die zurzeit laufen. Aber wir bringen auch neue Projekte auf den Weg. Ich bin im Bundestag auch dankbar, dass erst kürzlich nochmal Mittel zur Verfügung gestellt wurden, dass wir bei wichtigen Schienen Neu- und Ausbaustrecken nochmal vorankommen. Aber natürlich, der Bedarf ist groß.
15: Und das Geld fehlt. Das hatte Ihr Vorgänger Patrick Schnieder schon gesagt und ja auch kritisiert, dass gerade für den Neu- und Ausbau zu wenig Geld vorhanden ist.
14: Ich will mich nicht über zu wenig finanzielle Mittel beklagen, denn es stehen jetzt in einem Zeitraum von 4 Jahren 170 Milliarden Euro für die Verkehrsinfrastruktur zur Verfügung.
15: Aber so vor allem für die Sanierung.
14: Ja, aber auch aus guten Gründen. Denn wenn wir unser bestehendes Netz jetzt nicht auf Vordermann bringen, dann werden wir immer wieder die Probleme haben mit dem Zustand des Netzes. Also auch für Neubau- und Ausbaumaßnahmen, die kommen sollen, ist es eine wichtige Voraussetzung, dass das bestehende Netz gut funktioniert. Aber natürlich brauchen wir auch den Neu- und Ausbau bei Projekten, die im Bundesverkehrswegeplan für die Schiene stehen. Und da bin ich dankbar für die Entscheidung, die der Bundestag zuletzt getroffen hat. Aber natürlich wird es auch in Zukunft noch einiges

0: Aber es gibt weiter natürlich ein Potenzial für Umstieg auf die Schiene und deswegen machen wir auch diese ganzen Maßnahmen, auch die vielen Investitionen.
1: Aber Außenneubau betrifft ja vor allem das Land, die ländlichen Gebiete, da gibt es ja entsprechend Defizite. Und ich höre heraus, also wenn das Geld nach wie vor nicht ausreichend vorhanden ist dafür, das heißt, die Menschen auf dem Land bleiben dann vermutlich noch viele Jahre von einem guten Bahnnetz abgeschnitten.
0: Es geht im ländlichen Raum ja nicht nur um die Schiene, sondern es gibt auch viele Angebote im öffentlichen Personennahverkehr über Busse. Wir haben auch Chancen durch die Mobilität der Zukunft bis hin zu Modellprojekten, wo autonomes Fahren mit kleinen Bussen ausprobiert wird als Ergänzung zum öffentlichen Personennahverkehr. Also da können, glaube ich, auch vor Ort die Kommunen und die Länder besser die Entscheidung treffen, was für die jeweilige Region ein gutes Angebot darstellt. Wir können auf jeden Fall feststellen, dass der Regionalverkehr auf der Schiene ein attraktives Angebot ist. Und da ist mir auch bewusst, dass es sehr große Unterschiede gibt, regional große Unterschiede gibt. Aber da, auch da gibt es eine gemeinsame Verantwortung mit den Ländern und Kommunen. Und wir können als Bund viel unterstützen mit Regionalisierungsmitteln, aber eben auch, wenn es um Ausbau der Schiene geht, mit dem Gemeindeverkehrsfinanzierungsgesetz und hohen Zuschüssen, die der Bund bereitstellt für Streckenreaktivierung oder auch für einen kompletten Neubau von Schienenstrecken.
1: Die Leute wollen ja ein Ziel vor Augen haben. Also wann wird das Bahnfahren in Deutschland spürbar besser?
0: Der Bundeskanzler hat bei der Pressekonferenz, als er meine Personalie verkündet, hat so schön gesagt, der neue Verkehrsminister kann auch keine Wunder versprechen. Und ja, da hat er natürlich recht. Aber diese spürbare Verbesserung, die will ich erreichen. Und die müssen wir bis 2029, also nach dem Ablauf dieser Legislaturperiode, erreichen. Denn wir sind ja angetreten in dieser Bundesregierung mit dem Versprechen, wir bringen die Infrastruktur wieder auf Vordermann, auch mit den vielen Schulden, die für das Sondervermögen gemacht wurden. Deswegen denke ich, kann man auch erwarten, dass bis 2029 zumindest eine spürbare Verbesserung eingetreten ist. Dazu gehört beispielsweise auch das Pünktlichkeitsziel im Fernverkehr.
1: 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Das Deutschlandticket spielt eine wichtige Rolle, wenn es um Verkehr in Deutschland geht. Wie klug ist es, weil das Ticket soll teurer werden, wie klug ist es in dieser Zeit, in der viele unter steigenden Kosten leiden, vor allem Energiekosten, auch noch den Preis für den öffentlichen Nahverkehr zu erhöhen, ausgerechnet jetzt?
0: Aus meiner Sicht gibt es eine gute Vereinbarung zwischen Bund und Ländern beim Deutschlandticket, nämlich dass der Bund genauso wie die Länder aus Haushaltsmitteln einen Teil der Kosten tragen. Aber wir brauchen eben auch den Beitrag der Kunden. Und es wurde vereinbart, dass immer nach den Preisentwicklungen, Energiekosten, Arbeitskosten, alles was eben einfließt beim ÖPNV, dann auch die Preisentwicklung des Deutschlandtickets definiert wird. Nicht politisch entschieden, sondern nach fachlichen Kriterien. Und dieses Modell halte ich auch wirklich für sinnvoll. Also ich glaube, eine moderate Erhöhung des Deutschlandticketspreises ist in Ordnung, auch weil ansonsten ja alle Steuerzahler auch einen höheren Beitrag leisten müssen. Und das Deutschlandticket ist auch trotz der zuletzt umgesetzten Erhöhung immer noch ein sehr attraktives Angebot geblieben, gerade auch bei diesen Spritpreisen. Also auch in Zukunft werden viele Millionen Menschen in Deutschland das Deutschlandticket nutzen, auch wenn es jetzt nochmal etwas teurer wird. Aber ich denke, dass so eine moderate Erhöhung auch wirklich Akzeptanz finden wird.
1: Bundesverkehrsminister Steffen Bilger im ARD-Interview der Woche. In Deutschland gibt es rund 50 Millionen Autos, so viele wie noch nie zuvor. Der Anteil an E-Autos und Hybridfahrzeugen wächst, ist aber weiterhin gering. Rund 2 Millionen Elektroautos auf den deutschen Straßen, also weit hinter den Zielen, die sich Politiker gesetzt haben. Wie wollen Sie da Tempo reinbringen?
0: Ich glaube, dass es in Zukunft nicht mehr so entscheidend sein wird, den Kauf eines Elektroautos zu fördern. Also das bestehende Kaufprämienprogramm sollten wir weiter umsetzen, damit die Leute sich auch darauf verlassen können. Aber mittlerweile ist es in vielen Fällen die günstigere Variante, ein elektrisch angetriebenes Auto zu kaufen, als eins, das mit herkömmlichen Verbrenner unterwegs ist. Und deswegen braucht es aus meiner Sicht in Zukunft keine Förderung des Kaufs von Elektroautos mehr. Wir brauchen aber weiterhin Unterstützung für den Aufbau und Ausbau unserer Ladeinfrastruktur. Wir konnten am Montag den 100. Ladepark bei unserem Schnellladenetz entlang der Autobahn einweihen. 200 sollen insgesamt umgesetzt werden. Das werden wir bis Sommer nächsten Jahres erreichen. Und das trägt dann auch zur Verlässlichkeit für die Elektroautofahrer bei.
1: Jetzt haben Sie gesagt, die staatliche Förderung braucht es nicht mehr. Ab wann braucht es die nicht mehr, Ihrer Meinung nach?
0: Es gibt ja jetzt noch ein laufendes Programm, wo auch noch Mittel zur Verfügung stehen. Aber ich sehe nach diesem Programm keine Notwendigkeit, nochmal in Kaufprämien zu investieren. Wir sollten uns eher darauf konzentrieren, dass die Infrastruktur wirklich gut ausgebaut ist, sodass man überall

0: zuverlässig laden kann. Und dann gibt es eben noch ein Riesenpotenzial beim LKW und auch bei Bussen. Bei Bussen gibt es mittlerweile auch sehr viele elektrisch angetriebene Busse oder auch Wasserstoffbusse, die im Stadtverkehr unterwegs sind. Aber es gibt auch da immer noch ein Potenzial und ich glaube, darauf sollten wir uns dann konzentrieren.
1: Aber hat die Förderung, haben diese staatlichen Prämien nicht gerade dazu geführt, dass der Verkauf von E-Autos angestiegen ist?
0: Ja, die waren auch auf jeden Fall sinnvoll, gerade in der Zeit, als die Elektroautos noch nicht so konkurrenzfähig waren, als auch die Reichweiten noch nicht so gut waren und es vor allem sich finanziell noch nicht so sehr gerechnet hat. Aber wenn man jetzt die Vergleiche sieht zwischen einem Mittelklassewagen mit elektrischem Antrieb und mit einem Verbrenner, dann ist es eben in ganz vielen Fällen so, dass jetzt schon das elektrisch angetriebene Auto auch ohne Kaufprämie das finanziell attraktivere ist und deswegen brauchen wir auch keine Dauersubventionierung.
1: Ein Kritikpunkt, den ich von E-Autofahrern immer wieder höre, ist, das Laden ist kompliziert. Es gibt verschiedene Anbieter mit unterschiedlichen Bedingungen, die Preise sind oft schwer zu vergleichen, kaum Preistransparenz. Wann wird das Laden so einfach wie das Tanken?
0: Bei unserem Schnellladenetz entlang der Autobahn haben wir zum Beispiel als klare Vorgabe gemacht, dass man mit der Kreditkarte, mit seiner Bankkarte jederzeit zahlen können muss. Also man muss nicht Kunde des Anbieters sein, der genau diese Ladestation aufgebaut hat oder Karten von anderen Anbietern haben. Ein Problem, das es ja früher immer gab, dass man von seinem Stadtwerk oder von seinem Energieversorger die Karte dabei haben musste, um überhaupt die Ladesäule nutzen zu können. Das heißt, dieses Thema lösen wir jetzt. Also da sollte es in Zukunft kein Hemmnis mehr geben. Aber Sie sprechen zu Recht an das Thema Preistransparenz und das ist eins, auf das ich oft angesprochen werde von Elektroautofahrern, was ich auch gut nachvollziehen kann, weil es oft unübersichtlich ist, wenn man an die Ladesäule von einem Anbieter kommt und eben bisher nicht zu dem Kundenkreis gehört, einen sehr hohen Preis bezahlen muss. Die hohen Preise fürs Unterwegsladen sind auch ein Hemmnis noch bei der Elektromobilität und um die Preistransparenz müssen wir uns sicherlich auch nochmal kümmern, machen wir uns gerade aber auch unsere Gedanken als Verkehrsministerium dazu.
1: Was heißt das kümmern? Also was kommt da und vor allem wann?
0: Ich kann jetzt noch keine Details sagen, aber es gibt ja unterschiedliche Vorstellungen, die da im Raum stehen. Also dass man wie an der Tankstelle eine Anzeige hat, die die Preise deutlich macht. Allerdings sind wir jetzt auch in Zeiten der Digitalisierung, wo ja ohnehin die allermeisten auch Apps nutzen oder zum Teil auch in ihrem Fahrzeug über solche Anzeigen verfügen. Auf jeden Fall muss sichergestellt sein, dass man diese Preistransparenz hat, wenn man als Elektroautofahrer unterwegs ist und laden muss, dass man sofort den Überblick hat, welche Möglichkeiten wo zur Verfügung stehen und auch zu welchem Preis. Das Thema ist auf jeden Fall adressiert und bei uns auf der Agenda und wir machen uns unsere Gedanken dazu.
1: Herr Bilgert, sind Sie seit 2 Monaten in diesem Amt als Verkehrsminister. Was hat Sie am meisten überrascht?
0: Positiv überrascht hat mich, dass die Diskussionen viel pragmatischer geführt werden. Auch eine sehr gute Zusammenarbeit, die ich mit den Ländern erlebe, obwohl es ja oft auch unterschiedliche Interessen gibt. Also da sehe ich schon viel Positives. Sorgen kann einem machen, wie ja wir uns diesen neuen Herausforderungen im Wettbewerb stellen können. Also es sind, wenn es um Autos, um LKW, um Busse geht, auch viele Hersteller aus anderen Regionen der Welt mittlerweile sehr gut und da hängen einfach viele Arbeitsplätze für uns in Deutschland dran. Also Industriestandort Deutschland, Automobilstandort Deutschland, der kann einem schon einige Sorgen machen. Da müssen wir auch uns um die entsprechenden politischen Rahmenbedingungen kümmern. Aber unterm Strich sehe ich wirklich viel Positives nach meinen Jahren, wo ich jetzt in anderen Themenfeldern im Bundestag unterwegs war.
2: Das war Bundesverkehrsminister Steffen Bilger im ARD-Interview der Woche. 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
2: Musiklegenden, Kunstgeschichte und Bürowahnsinn, das sind heute die Mediathekentipps mit Melanie von Bismarck. Es gibt ein Biopic über den Oasis-Entdecker Alan McGee, dann die bewegende Geschichte von Claude Monets Seerosengemälden und eine Impro-Serie über das tägliche Chaos im Mikrokosmos Büro.
4: Schauplatz, ein ganz normales Büro in einem Berliner Bürgeramt.
5: Ich finde es so schön, dass jetzt auch mal was von uns gezeigt wird. Ne? Wir sind nämlich gar nicht so öde und langweilig, wie alle immer sagen.
4: Die Mockumentary 9to5, das Amt, tritt den Beweis an. Zwischen Formularchaos, Kundenbetreuung und Kantine will die ehrgeizige neue Fachbereichsleiterin, wunderbar gespielt von Friederike Kempter, mal so richtig durchgreifen.
6: Also wissen Sie, aus der freien Wirtschaft kommt, ich habe alles schon gesehen, wirklich. Ich komme ja aus einer ganz anderen Welt.
4: Dabei zuzusehen, wie die hinterlistige Karrieristin krachend scheitert und sich selbst dabei immer noch kräftig in die Tasche lügt, macht Spaß. Regisseur Leonard Fuchs, der auch die Impro-Comedy Die Discounter mitverantwortete, greift tief in die Kiste mit Amtsschimmelvorurteilen und überspitzt höchst vergnüglich. Da sind die Fleißige, das Mauerblümchen, die Fähige, die Mitglieder der Mir-Egal-Fraktion oder die ebenso dummbratzigen wie schikanösen Wachmänner. Dem charmant-chaotischen Haufen folgt man über die 8 knapp halbstündigen Folgen gerne. 9 to 5, das Amt, steht für ein Jahr im ZDF-Streaming-Portal. Die Band Oasis gehört zu den Superstars der Musikszene. Im Spielfilm Creation Stories spielt aber ein anderer die Hauptrolle, die schillernde Figur ihres Entdeckers, Alan McGee. Im Gespräch mit einer Journalistin schaut der schottische Labelgründer zurück auf seine Jugend im Glasgow der 70er Jahre.
3: Ist das hier dieser Punkrock-Scheiß, von dem die ganze Welt redet? Das ist ein anständiges Haus, hörst du?
7: Ja.
3: Hey, wenn ich hier auch nur einmal die Worte Sexy Pistols höre, dann wirst du es bitter bereuen.
4: Der musikbegeisterte Junge rebelliert, beißt sich durch, gründet das Plattenlabel Creation Records. Alan McGee hat bereits Bands wie Primal Scream unter Vertrag, als er 1993 durch Zufall zur rechten Zeit am rechten Ort ist. In einem Club in Glasgow, wo eine unbekannte Band namens Oasis als Vorgruppe auftritt.
8: Wisst ihr, Noel hatte Songs geschrieben, seit er 16 war. Und Liam war einfach der geborene Rockstar.
4: Das Biopic erzählt vom kometenhaften Aufstieg der Band Oasis und folgt McGee auf seinem Weg durch seine Zusammenbrüche und Drogenexzesse. Creation Stories, der Mann, der Oasis entdeckte, steht für 30 Tage in der ARD-Mediathek. Im Jahr 1952 besucht der US-Maler Ellsworth Kelly Claude Monets Atelier in der französischen Normandie. Da ist Monet bereits 26 Jahre tot.
9: Hinter einer Tür befand sich ein Raum voller Gemälde. Es waren sicher 50 Stück. Es waren große Seerosenbilder ohne Horizont. Man blickte direkt auf die Wasseroberfläche. Ich war mir ihrer Bedeutung sofort bewusst.
4: Kelly gehört zu den Ersten, die die Seerosenbilder zu Gesicht bekommen. Heute gehören sie zu den berühmtesten Gemälden weltweit und gelten als wegweisend für die Malerei der Moderne. Während Monets übriges Werk gefeiert wurde, schenkte man den Seerosen jahrzehntelang keine Aufmerksamkeit. Die neue Dokumentation Claude Monets Seerosen – Schönheit für die Ewigkeit fragt nach den Gründen, erzählt, welch enormen Aufwand Monet betrieb, um in seinem Garten eine Seerosenlandschaft anzulegen. Vom Einfluss seiner Gemälde auf die abstrakte Malerei in den USA und dass sie auch in Japan einen Nerv trafen. Die Doku ist Ende Januar in der Arte-Mediathek zu sehen.
2: Und eine wichtige Gefahrenmeldung. Achtung, Falschfahrer auf der B55A Köln-Riel Richtung Köln-Buchheim. Zwischen Zoobrücke in Köln-Innenstadt und Köln-Ost kommt Ihnen ein Falschfahrer entgegen. Fahren Sie aus rechts und überholen Sie nicht auf der B55A Köln-Riel Richtung Köln-Buchheim. Zwischen Zoobrücke in Köln-Innenstadt und Köln-Ost ist ein Falschfahrer unterwegs. Vorsicht in beiden Richtungen. Ich habe unsere Demokratie für gesichert gehalten und muss erfahren, dass sie neu angefochten wird. Worte von Frank-Walter Steinmeier. Für ihn war es die letzte Rede als Bundespräsident an einem Nationalfeiertag. Auch in diesem Wissen hat er eine besonders lange Rede gehalten. 50 Minuten etwa eine Rede, für die es stehende Ovationen gab. Das Staatsoberhaupt warnte vor den Gefährdungen durch Extremisten. Politische Entscheidungsträger ermutigte Steinmeier zu Selbstkritik und Nachdenklichkeit. Auf diese Rede wollen wir noch mal genauer eingehen im Anschluss an die Nachrichten.
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7: um 1 Uhr mit Katja Kindermann. Bundespräsident Steinmeier hat beim zentralen Festakt in Bremen zum Tag der Deutschen Einheit den Zusammenhalt in der Bundesrepublik beschworen. Zugleich warnte das Staatsoberhaupt vor einer zunehmenden Bedrohung der Demokratie durch populistische Parteien und Extremismus. Der Tag der Deutschen Einheit sei dafür da, sich die Gefühle und die mutigen Menschen vom 3. Oktober 1990 ins Gedächtnis zu rufen. Doch viele Menschen in Ost und West zeigen sich in ihren Erwartungen enttäuscht, so Steinmeier. Bei einer Demonstration am Rande der Feierlichkeiten waren in Bremen 4 Polizisten leicht verletzt worden. Die Kundgebung sei gestoppt worden, als von Teilnehmern eine Deutschlandflagge verbrannt wurde, sagte ein Sprecher. Bei einem israelischen Luftangriff im Gazastreifen sind nach Angaben palästinensischer Rettungskräfte mindestens 5 Menschen getötet worden. Zudem gab es laut medizinischen Quellen bei dem Angriff auf ein Haus im Westen der Stadt Gaza mindestens 5 Verletzte. Unter den Trümmern werde nach weiteren möglichen Opfern gesucht. Ein Militärkorrespondent des israelischen Senders Kan berichtete auf der Plattform X, israelische Streitkräfte hätten ein hochrangiges Mitglied der islamistischen Hamas gezielt attackiert. Ob er überlebt hat, ist unklar. In Lettland ist ein neues Parlament gewählt worden. Laut Nachwahlbefragungen hat die Mitte-Rechts-Gruppierung von Ministerpräsident Kohlbergs gute Chancen, stärkste Kraft zu werden. Sie käme danach auf rund 35% der Stimmen. Das offizielle Ergebnis wird heute veröffentlicht. Im Mittelpunkt des Wahlkampfs standen das Verhältnis zu Russland sowie wirtschaftliche Schwierigkeiten. Die deutsche Fußballnationalmannschaft der Männer spielt heute Abend in der Nations League gegen Griechenland. Das Hinspiel vor einer Woche hatte die DFB-11 verloren. Thomas Kunze in Thessaloniki erzählt, was Bundestrainer Klopp von der heutigen Partie erwartet.
11: Erstens natürlich die Vollendung des Personaltests innerhalb dieses 44-Mann-Kaders und zweitens auch ein ordentliches Ergebnis verbunden mit einer guten Leistung, damit in dieser Nations League-Gruppe nicht schon nach dem ersten Block alle Züge abgefahren sind. Und Punkt 2 ist eben das große Personalpuzzle. Da wird wohl ein neuer Keeper zwischen den Pfosten stehen, Atubolo oder Damen. Die Außenverteidiger Raum und Baku aus Leipzig dürften links wie rechts vielleicht auch eine Chance bekommen. Dann haben wir da noch Finn Jelch in der Innenverteidigung. Und ich glaube, der Bundestrainer und sein Trainerteam, die ziehen dieses Casting auch knallhart durch und werden gegen Griechenland wieder eine ziemlich umgestellte Mannschaft aufstellen.
7: Das waren die Nachrichten. Das Wetter in Deutschland. Gebietsweise Nebel, in Nordseenähe vereinzelt Schauer. Tiefstwerte 15 bis 2 Grad. Am Tage bewölkt, im Nordwesten und Südwesten etwas Regen möglich. Höchstens 17 Grad in Lübeck bis 24 Grad im Breisgau. Am Montag oft freundlich, im Norden bewölkt, an den Alpen Schauer. 17 bis 25 Grad. Und am Dienstag heiter bis wolkig, Richtung Norden etwas Regen. Die Temperaturen liegen dann bei 18 bis 25 Grad. Die Zeit, es ist jetzt 1.03 Uhr.
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2: Achtung, Falschfahrer auf der B55A Köln-Riehl Richtung Köln-Buchheim. Zwischen Zoobrücke in Köln-Innenstadt und Köln-Ost kommt Ihnen ein Falschfahrer entgegen. Fahren Sie äußerst rechts und überholen Sie nicht. Das betrifft die B55A Köln-Riehl Richtung Köln-Buchheim. Zwischen Zoobrücke in Köln-Innenstadt und Köln-Ost. Dort ist ein Falschfahrer unterwegs. Äußerste Vorsicht hier in beiden Richtungen. Die A1 Münster Richtung Dortmund ist zwischen Kamen-Zentrum und Kreuz Dortmund-Unna wegen einer Fahrbahnerneuerung bis morgen früh gesperrt. Die A40 Duisburg Richtung Essen ist zwischen Kreuz Duisburg und Kreuz Kaiserberg wegen Bauarbeiten in beiden Richtungen gesperrt bis morgen noch. Die A42 Kamp-Lindfort Richtung Dortmund ist zwischen Herne-Krange und Herne-Baukau in beiden Richtungen bis Dienstag früh gesperrt. Dort wird an Hochspannungsleitungen gearbeitet. Autobahn 59 Köln Richtung Düsseldorf ist zwischen Monheim und Dreieck Düsseldorf Süd wegen Bauarbeiten gesperrt. Jetzt die A61 Mönchengladbach Richtung Venlo. Die Strecke ist zwischen Kaldenkirchen und Grenzwald wegen Bauarbeiten bis morgen gesperrt. Autobahn 81 Stuttgart Richtung Heilbronn. Hier ist im Engelbergtunnel wegen Wartungsarbeiten sind beide Richtungen gesperrt im Engelbergtunnel und das bis 10 Uhr am Sonntag. Die B83 Bückeburg Richtung Hameln ist zwischen Hessisch-Oldendorf und Fischbeck nach einem Wildunfall gesperrt und das war die letzte Meldung. Gute Fahrt für Sie.
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2: Von NDR Info aus Hamburg und mit Philipp Carrer im Studio. Willkommen. Die Feierlichkeiten zum gestrigen Tag der Deutschen Einheit, sie gehen auch heute noch weiter. In diesem Jahr finden sie im kleinsten der 16 Bundesländer statt, in Bremen. Bis heute gibt es dort ein Bürgerfest. Protokollarischer Höhepunkt war gestern Vormittag ein Festakt, an dem Prominente und Politiker teilgenommen haben. Für Bundespräsident Frank-Walter Steinmeier war es wahrscheinlich die letzte große Rede seiner Amtszeit. Er zog eine Bilanz mit mahnenden Untertönen. Emmy Thume aus Bremen fasst den Tag zusammen.
12: Katja Riemann und die geladenen Gäste im Bremer Konzerthaus Glocke waren überwältigt. Nach der Rede von Bundespräsident Frank-Walter Steinmeier.
13: So Leute, ich glaube, jetzt brauchen wir eigentlich eine Pause. Oder ein Glas Tee.
12: Steinmeier hatte mehr als 50 Minuten lang gesprochen und deutliche Worte gefunden. Er sieht in Deutschland Freiheit, Demokratie und auch die innere Einheit bedroht.
14: Wähler, die zu den Extremen gehen, pochen laut auf die eigenen Rechte, während sie bereit sind, die Rechte anderer zur Disposition zu stellen. Und das alles wird begleitet durch eine unerträgliche politische Demagogie extremistischer Kräfte, die eine Lust an der Zerstörung ausleben, andere Menschen verhöhnen und bedrohen.
12: Mahnend richtete er sich auch an die schwarz-rote Bundesregierung.
14: Wo das Ziel stimmt, muss man Kurs halten. Das wird sich auszahlen, wenn auch mit Verzögerung. Deutschland wird sicherer sein und stärker. Wir werden mehr Kraft haben für Solidarität und Zusammenhalt. Ich sage also, bleibt entschlossen, gerade jetzt, wenn uns der Wind ins Gesicht weht.
12: Vor Steinmeier war Bremens Bürgermeister Andreas Bovenschulte ans Rednerpult getreten. Er rief dazu auf, die freiheitlich-demokratische Grundordnung entschlossen zu verteidigen.
15: Das Versprechen der Einheit gilt für Ost und West, für Stadt und Land. Es gilt für Menschen, deren Familien seit Generationen hier leben, und für jene, die später zu uns gekommen sind. Es wird eingelöst, wenn Herkunft nicht darüber entscheidet, wer gehört wird. Dafür brauchen wir Zuversicht und den Mut, den die Menschen 1989 bewiesen haben.
12: Vor dem Festakt waren mehrere hundert geladene Gäste im Bremer Dom für einen ökumenischen Gottesdienst zusammengekommen. Der Osnabrücker Bischof Dominikus Meyer rief zu mehr Solidarität mit Schwächeren auf.
16: Dass Menschen wieder zur Stärke finden, das darf nicht einfach dem Zufall überlassen werden. Es darf auch nicht sein, dass diese Erfahrungen umgekehrt werden zu der Botschaft, jeder und jede ist ja seines eigenen Glückes Schmied. Hauptsache, man strengt sich an.
12: Neben Festakt und Gottesdienst waren viele tausend Besucherinnen und Besucher beim Bürgerfest in der Bremer Innenstadt und an der Weser unterwegs. Bei bestem Feiertagswetter besuchten viele neugierig die Stände und genossen Musik und die kostenlose Anreise mit dem Nahverkehr, wie Petra Opila aus dem Landkreis Cuxhaven.
17: Also wir sind mit dem Zug gekommen, das war schon mal gut, und sind dann hier in die Stadt gelaufen, haben eben hier vorm Rathaus gestanden, haben dann gesehen, wie Merz und Steinmeier und Schwesig und so die Ministerpräsidenten reinkamen. Und wir wollen uns jetzt auf den Weg machen in Richtung Ländermeile. Also super, Wetter könnte nicht besser sein, richtig toll.
2: Und das Bürgerfest in Bremen, es dauert weiter an. Auch am heutigen Sonntag ist es noch zu erleben. Viele, die heute im mittleren und höheren Lebensalter sind, haben ihre ganz eigene Geschichte, was die Zeit des Umbruchs vor 36 Jahren angeht. Der Berliner Jurist Markus Achtelig wurde in Ost-Berlin geboren. Heute ist er 50. Seine Familie war in der DDR oppositionell eingestellt. Wie hat er den Mauerfall und die deutsche Einheit erlebt? Hören wir mal rein in seine Erfahrungen und Gefühle zur deutschen Einheit.
18: Als die Mauer gefallen ist, war ich 13 Jahre alt. Ich hätte kein Abitur machen dürfen. Und deswegen war es für mich der perfekte Zeitpunkt, weil ich auf die Art und Weise dann aufs Gymnasium wechseln konnte, Abitur machen konnte und am Ende dann auch studieren konnte. Das war ganz verrückt. Also wir haben das alle nicht geglaubt. Das war ein Zustand der Euphorie, kann man so sagen. Ja, wir auf einmal aus dem Nichts heraus, aus einer Protestbewegung, ja, in der wir mit dem System gehadert haben, in der wir stillen Widerstand geleistet haben, Kerzen ins Fenster gestellt haben, in die Gethsemane-Kirche gegangen sind und uns versammelt haben und demonstriert haben gegen ein System, was was nicht funktioniert hat, ging auf einmal der Vorhang auf. Für mich war es halt persönliche Freiheit. Wir konnten dann eben tatsächlich reisen, wir konnten, das haben wir auch gemacht. Es war toll. Der 3. Oktober bedeutet für mich Einheit, deutsche Einheit. Meine Frau kommt aus West-Berlin und deswegen ist es natürlich ja, naturgegeben, dass ohne die deutsche Einheit es unsere Beziehung nicht gegeben hätte und natürlich auch unsere 4 Kinder nicht gegeben hätte. Also das wäre mehr als traurig gewesen. Für meine Kinder bedeutet Ost-West nichts mehr. Das kann man einfach so sagen. Ich glaube, das ist für sie völlig unwichtig.
2: Sagt Markus Achtelig, der den Mauerfall als 13-jähriger Ostberliner miterlebt hat. Seit 36 Jahren ist die schwarz-rot-goldene Flagge ohne Hammer, Zirkel und Ehrenkranz deutsche Nationalflagge. Um ihre Bedeutung ist jüngst wieder eine Debatte entbrannt, eine Debatte, die unser Verhältnis zu den Nationalfarben dauerhaft verändern könnte. Sebastian Hesse über eine Neubewertung.
19: Vor rund 14 Tagen passierte etwas ganz und gar Unerwartetes, ausgerechnet ein Profisportler. Kein geringerer als Bundestrainer Jürgen Klopp plädierte leidenschaftlich für ein neues Verhältnis der Deutschen zu ihrer Nationalflagge.
20: Ich würde mir oder uns gerne die Fahne zurückholen.
19: Doch auch Klopp weiß natürlich um das schwierige Verhältnis der Deutschen zu Nationalsymbolen im Allgemeinen und zur Flagge im Besonderen.
20: Ich möchte Nationalstolz nicht den falschen Leuten überlassen, um ehrlich zu sein. Aber ich weiß nicht mehr, ob man das Wort überhaupt so benutzen kann, darf. Das bin mir gar nicht sicher, ohne dass es falsch verstanden wird. Es wurde mir dann gesagt, man könne es als positiven Patriotismus bezeichnen. Gerne.
19: Positiver Patriotismus. In einem Begriff wie diesem sieht auch der Sozialpsychologe Ulrich Wagner die Chance, ein vorwärtsgewandtes, einendes Verständnis vom eigenen Land zu entwickeln.
21: Wenn es uns gelingt, tatsächlich diese Flagge mit einer anderen Bedeutung zu versehen als dieser klassischen, auch abgelehnten nationalistischen Orientierung, wir besser als die anderen. Wenn es tatsächlich gelingt, sozusagen auf die Ursprünge von Schwarz-Rot-Gold zurückzugehen, wir wollen zusammen etwas Positives für uns alle herstellen. Auf die Art und Weise könnte es tatsächlich gelingen, die Flagge wieder zu einem positiv konnotierten Symbol zu machen.
19: Die erwähnten Ursprünge von Schwarz-Rot-Gold gehen auf die Befreiungskriege gegen Napoleon und die französische Besatzung 1813 bis 1815 zurück, auf das Freikorps von Lützow. Das trug schwarze Uniformen mit roten Aufschlägen und goldenen Knöpfen. Unmittelbar danach wurde die Trikolore zum Symbol für einen geeinten deutschen Staat, aber auch für Freiheit und Demokratie. Der Dreiklang Schwarz-Rot-Gold erklang erstmals 1817 in einem Jenaer Studentenlied von August Daniel von Binzer. Bezeichnenderweise ist die schwarz-rot-goldene Flagge dann sowohl von der Monarchie, dem Kaiserreich ab 1871 und dem Faschismus, den Nationalsozialisten ab 1933, verboten worden. Hier ein kleines Flaggenecho aus Leipzig.
22: Ja, die hat eine lange Tradition, das ist ja kein Thema des 20. Jahrhunderts, die kommt ja letztendlich aus der 1848er Bewegung. Insofern fühle ich mich damit verbunden. Ja.
23: Wenn man in Kanada ist, da ist es ganz normal, dass überall die Flaggen sind. Und da stört sich keiner dran.
24: Früher hat es für mich so WM-EM-Vibes gehabt. Und heutzutage, muss ich sagen, manchmal leider so ein bisschen so ein schwieriges Gefühl.
19: In der einen Antwort klang es bereits an, seit der Weltmeisterschaft 2006 können schwarz-rot-goldene Flaggenmeere auch wieder unverdächtiger Bestandteil deutscher Stadtbilder sein. Das freut auch den emeritierten Marburger Professor für Sozialpsychologie, Ulrich Wagner.
21: Wir haben das ja bei der Weltmeisterschaft schon erlebt gehabt. Da gab es ja alle möglichen Symbole in Schwarz-Rot-Gold. Das nahm schon so eine Wendung, aber es hatte noch nicht diese Diskussion, die wir ganz aktuell haben, nämlich die Besinnung auf positiven Patriotismus oder Verfassungspatriotismus. Das scheint mir wirklich etwas Neues zu sein und das scheint mir auch etwas zu sein, was einen breiten politischen Konsens erzielen kann.
19: Der von Intellektuellen wie Dolf Sternberger und Jürgen Habermas geprägte Begriff Verfassungspatriotismus meint einen Patriotismus, der sich weniger auf Abstammung und ethnische Zugehörigkeit bezieht, als vielmehr auf die Identifikation mit der freiheitlich-demokratischen Verfassung. Also genau damit, wofür Schwarz-Rot-Gold, die deutsche Trikolore, von Anbeginn an steht.
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2: Eine mutmaßliche Gruppenvergewaltigung an einer US-Elite-Universität sorgt seit Tagen für Schlagzeilen in den USA. Es geht um eine frühere Studentin der Cornell University. Sie wirft 7 Mitgliedern einer Studentenverbindung vor, sie vor 2 Jahren betäubt und dann missbraucht zu haben. Die Gouverneurin des Bundesstaates New York hat der Staatsanwaltschaft und der Uni nun schwere Versäumnisse vorgeworfen. Sie will dafür sorgen, dass die Wahrheit ans Licht kommt. Ein heikler Fall, moralisch wie juristisch. Aus New York, Martin Ganselmeier.
0: Auf einer kurzfristig einberufenen Pressekonferenz kündigte die demokratische Gouverneurin des Bundesstaates New York, Kathy Hochul, an, dass die Umstände der mutmaßlichen Gruppenvergewaltigung im Haus einer Studentenverbindung restlos aufgeklärt werden. Als Gouverneurin werde ich es nicht zulassen, dass dieser Fall unter den Teppich gekehrt wird.
1: And as governor, I will not allow anyone to sweep this case under the rug.
0: Die strafrechtlichen Ermittlungen übernimmt ab sofort die aus ihren rechtlichen Auseinandersetzungen mit US-Präsident Trump bekannte Generalstaatsanwältin Letitia James, sagte Hochul. Ihr Vertrauen in die eigentlich zuständige Staatsanwaltschaft in Tompkins County sei erschüttert. Warum in aller Welt hat der Staatsanwalt weder die Studentin noch andere Beteiligte befragt? Diese junge Frau hat unaussprechliches Leid erlitten. Anschließend wurde sie bei jeder Gelegenheit von den Menschen im Stich gelassen, die sie eigentlich beschützen müssen. In den vergangenen Tagen kamen immer mehr Einzelheiten über die Geschehnisse vor 2 Jahren ans Tageslicht. Danach war die Studentin bereits in alkoholisiertem Zustand in das Gebäude der Studentenverbindung gekommen. Auf der vermeintlichen Party wurde ihr dann das Narkosemittel Ketamin verabreicht. Anschließend soll sie in wehrlosem Zustand von mehreren Mitgliedern der Studentenverbindung vergewaltigt worden sein. Über eine Chatgruppe wurden sogar weitere Studenten eingeladen, sich an der jungen Frau zu vergehen. Insgesamt waren 7 Studierende beteiligt, wobei 3 von ihnen eine Beteiligung abstreiten. Die 4 anderen ließen über ihre Anwälte erklären, der Sex sei einvernehmlich gewesen. Dem widerspricht der Anwalt der Studentin, Thomas Jufra, entschieden. Zu keinem Zeitpunkt war es einvernehmlich. Sie kam schon in betrunkenem Zustand ins Verbindungshaus. Dann wurden ihr auch noch Drogen verabreicht. Sie konnte gar keine Zustimmung äußern. Genau dies könnte jedoch in einem Strafverfahren zum Problem für die Studentin werden. Denn nach geltendem Gesetz im Bundesstaat New York ist es für eine Frau, die freiwillig Alkohol getrunken hat, sehr schwierig, jemanden als Vergewaltiger anzuklagen. Dieses Gesetz müsse dringend geändert werden, forderte Gouverneurin Hochul. Freiwilliges Betrunkensein darf kein Freifahrtschein für sexuellen Missbrauch oder Gruppenvergewaltigungen sein.
1: Voluntary intoxication.
0: Noch aber gilt das bestehende Gesetz, dass vergewaltigte Frauen benachteiligt, wenn sie vorher alkoholisiert waren. Die Studentin hat mittlerweile die Cornell University verlassen. Die Studentenverbindung wurde verboten. Einige der Verbindungsstudenten mussten gehen. Bei den anderen blieb es bei disziplinarischen Maßnahmen.
2: Zurück nach Deutschland. Erntedank ist heute. Doch dieses Jahr, es war für Landwirte ein schwieriges Jahr. Auch und besonders für Hopfenbauern. Denn der Hopfen gilt als eine anspruchsvolle Sonderkultur. Brauer auf der ganzen Welt sind auf gute Qualität angewiesen, um hochwertiges Bier herstellen zu können. In der Hallertau, dem größten zusammenhängenden Hopfenanbaugebiet der Welt, ist die Ernte nun vorbei. In diesem Jahr gab es dort besonders viele Schädlinge und nur wenige erlaubte Mittel, um sie zu bekämpfen. Anton Rauch hat bei einer Bauernfamilie nachgefragt.
3: 55 Hektar Hopfen hat Familie Merkel mit Hilfe von Saisonarbeitern ernten können, berichtet Silvia Merkel. Das eigentliche Problem liegt woanders.
5: Schädlinge haben wir heuer einen großen Druck gehabt, und zwar mit dem Erdfloh und mit der Blattlaus.
4: Da war der Druck extrem und kann man ja dann auch quasi sehen, was der für einen Schaden angerichtet hat.
3: Während die grünen Hopfenreben in die Zupfmaschine gezogen werden, fallen auch gelbbraune verdorrte Zweige auf, die Max Merkel rauszieht. Der 17-jährige Sohn kennt die Problematik und die Schädlinge, die das machen.
5: Das ist der Airflow und die Laus. Das ist ein ziemliches Problem, der Airflow. Da gibt es noch genau ein Mittel zur Bekämpfung. Das ist lediglich im Frühjahr bis von einer Höhe der Pflanze von 50 cm. Die darf man nicht sprühen, die muss man gießen mit der Hand.
3: Ähnlich wie im Weinbau gibt es auch im Hopfen verschiedene Schädlinge und Krankheiten, aber insgesamt wenige Pflanzenschutzmittel, wenige Wirkstoffe und sehr strenge Auflagen, wie sie angewandt werden müssen. Oft gibt es diese Spritzmittel nur mit einer Notfallgenehmigung und in diesem Hitzejahr war es besonders schwierig. Wo Merkel nicht bewässert hat, zeigt die Erde tiefe Risse und der Hopfen ist regelrecht verkümmert. Das sehen wir, wenn er die Zweige nebeneinander hält. Martin Merkel hat Sorge, dass es immer schwieriger wird, den Hopfen vor Schädlingen und Pilzen zu schützen. Vom Bayerischen Landwirtschaftsministerium heißt es, die Anbaufläche von Hopfen ist um 1000 Hektar zurückgegangen seit dem letzten Jahr. Was die Pflanzenschutzmittel anlangt, hat uns das Ministerium mitgeteilt.
6: Wie in vielen anderen Kulturen ist auch im Hopfenbau die Verfügbarkeit zugelassener Pflanzenschutzmittel zunehmend eingeschränkt. Insbesondere für einzelne Schaderreger stehen nur noch wenige geeignete Wirkstoffe und Wirkstoffgruppen zur Verfügung. Dadurch werden notwendige Wirkstoffwechsel erschwert und das Risiko der Resistenzentwicklung erhöht. Einzelne Notfallgenehmigungen müssen bereits seit mehreren Jahren wiederholt beantragt werden, da regulär zugelassene Alternativen fehlen. Notfallzulassungen sind daher für die Bekämpfung wichtiger Krankheiten und Schädlinge im Hopfenbau inzwischen von erheblicher Bedeutung.
3: Martin Merkel hofft, dass sein 17-jähriger Sohn Max auch angesichts der Schwierigkeiten weitermachen kann. Auf dem Merkelhof wurde klar, entweder die Behörden lassen wieder mehr Pflanzenschutzmittel zu, es gelingt Pilze, Blattläuse, Erdfloh und rote Spinne chemisch zu bekämpfen oder die Landwirte suchen ihr Heil in der Umstellung auf Bio.
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2: Radikale Transparenz und freier Zugang zu Informationen über öffentliche und geheime Missstände. Das ist das Ziel von WikiLeaks. Heute, vor 20 Jahren, ging die Enthüllungsplattform online. Katharina Gulaikow. Come on, fire.
8: Eine kurze Videosequenz erschüttert 2010 die Welt. Ein US-Militärhubschrauber greift Zivilisten im Irakkrieg an. Die 2006 gegründete Enthüllungsplattform WikiLeaks wird dadurch über Nacht weltberühmt.
9: 3 Jahre nach dem Vorfall gelingt es dem Webportal WikiLeaks, die vom Militär gesperrten Aufnahmen zu veröffentlichen.
8: Hinter WikiLeaks stehen Journalisten, Aktivisten, Programmierer, Menschenrechtsaktivisten, Anwälte. Um die 1000 weltweit. Ihr Ziel? Whistleblower sollen geheime Dokumente, Videos und Fotos anonym und sicher veröffentlichen können. Erklärt der damalige WikiLeaks-Sprecher für Deutschland, Daniel Domscheit-Berg.
25: Wir haben ganz klare Kriterien und diese Kriterien erfordern, dass das Material zensiert, geheim oder sonst wie zurückgehalten ist und auch nicht öffentlich ist, irgendwo anders.
8: Kopf und Gründer von WikiLeaks ist der australische Hacker und Journalist Julian Assange. Insgesamt erscheinen Hunderttausende geheime Dokumente zu Themen wie Korruption, Kriegsverbrechen oder über fragwürdige Verhörmethoden im US-Gefangenenlager Guantanamo. Um sie in die Öffentlichkeit zu bringen, arbeitet WikiLeaks mit etablierten Medien wie dem Guardian, der New York Times und dem Spiegel zusammen. Der US-amerikanische Investigativjournalist John Goetz war damals beim Spiegel.
26: Damals waren wir nicht sicher, ob das alles irgendwie stimmt, also ob die Unterlagen nicht gefälscht sind.
8: Während die Plattform weltweit an Einfluss gewinnt, wächst auch die Kritik und der Druck der US-Regierung, die gegen Assange wegen Spionage ermitteln. Nicht nur das. In Schweden werden Vergewaltigungsvorwürfe gegen ihn erhoben. Für Julian Assange beginnt eine jahrelange Flucht vor der Justiz. In den USA drohen ihm bis zu 175 Jahre Haft oder die Todesstrafe. Nach 7 Jahren im Asyl in der ecuadorianischen Botschaft in London wird Assange 2019 von der britischen Polizei inhaftiert.
27: Vor dem Gerichtsgebäude in London hatten sich etwa 200 Unterstützerinnen und Unterstützer versammelt.
8: 2024.
28: Im Fall Julian Assange gibt es eine überraschende Wende.
8: Julian Assange geht einen Deal mit der US-Regierung ein. Er wird verurteilt, kommt aber wegen der bereits in Haft verbrachten Jahre frei und kehrt in sein Heimatland Australien zurück.
7: Ich bin heute nicht frei, weil das System funktioniert hat. Ich bin heute nach Jahren der Haft frei, weil ich mich schuldig bekannt habe, Journalismus betrieben zu haben.
8: Mehr als ein Jahrzehnt nach den ersten großen Enthüllungen bleibt WikiLeaks ein Symbol für die Macht digitaler Informationen und dafür, wie viel Transparenz zugelassen wird. Die Plattform existiert bis heute, ist jedoch wie Assange weitgehend verstummt. Gegründet wurde WikiLeaks am 4. Oktober 2006 mit der Online-Schaltung der Website wikileaks.org. Das war heute vor 20 Jahren.
2: Der Stichtag von Katharina Gulaikow. Sport.
11: Mit Christina Schröder. In der kurzen Amtszeit von Bundestrainer Jürgen Klopp war bereits alles dabei. Unentschieden, Niederlage, Sieg. Die Niederlage hatte es gegen Griechenland im Hinspiel gegeben. Heute Abend folgt die Revanche in Thessaloniki und dabei wird Klopp wahrscheinlich auf extreme Rotation verzichten. Etwas überraschend, dass Klopp nun doch wahrscheinlich auf personelle Konstanz setzen könnte, oder? Die Antwort hat DFB-Reporter Thomas Kunze.
12: Ja, so ein bisschen überraschend ist es schon, muss man ganz ehrlich sagen, denn eigentlich war ja angekündigt, im Rahmen dieser vier Nations League Spiele in diesem ersten Block so viele Spieler wie möglich zu sehen und zu testen. Und von diesem Vorsatz ist der Vorsitzende der Spielerfindungskommission, also der Bundestrainer, nun ein wenig abgerückt, weil ihm das Ergebnis am Ende eben doch auch wichtig ist und ein Großteil der Spieler, die gegen Serbien in München gewonnen haben, es eben auch sehr gut gemacht haben. Jonas Orbig im Tor. Der wird stehen bleiben. Das ist hart für Finn Dahmen, den Augsburger zum Beispiel, der ja die ganze Zeit über bei beiden Kadern mit dabei war. Und auch im Mittelfeld, das Trio Pavlovic-Bischof-Wirtz war so gut, dass wir jetzt damit rechnen müssen, dass Jürgen Klopp da nichts verändern wird. Er hat schon vorab mal sorry gesagt, ganz laut auf der Pressekonferenz, all denjenigen gegenüber, die nicht an die Reihe kommen werden in Griechenland. Aber man spürt, so langsam scheint sich da eben auch ein Puzzle im Kopf des Jürgen Klopp zusammenzusetzen. Und damit hat er zwar die Vorsätze ein bisschen über Bord geworfen, auf der anderen Seite aber eben auch flexibel, variabel reagiert. Und der Rest, das ist wie immer dasselbe. Der Rest zeigt sich auf dem Rasen im lauten, engen Tumba-Stadion von Thessaloniki.
11: Und da wäre ein Sieg wichtig, um einen der ersten beiden Gruppenplätze zu festigen, denn nur die ersten beiden Teams ziehen ins Viertelfinale ein. Ja, Länderspielpause in der Männerbundesliga, Regelbetrieb bei den Frauen. Der deutsche Meister FC Bayern hat sich im Topspiel bei Eintracht Frankfurt mit 1:0 durchgesetzt. Torschützin Clara Bühl und ihr Team sind damit seit 48 Ligaspielen ungeschlagen.
13: Ehrlich gesagt freuen wir uns über jeden Sieg, den wir einfahren. Erstens, weil es ein gutes Gefühl ist, es ist ein schönes Gefühl. Es gibt Selbstvertrauen und ich glaube, wir können unglaublich stolz drauf sein, wenn wir die Spiele so hintereinander gewinnen. Das zeigt einfach unsere Qualität und vor allem unsere Konstanz, die wir ja auf den Platz bringen.
11: Ja, in der Schlussphase verletzte sich allerdings Nationalspielerin Julia Gwynn und humpelte vom Platz. Eigentlich ist die DFB-Kapitänin fest für die beiden Länderspieltests gegen Australien und Japan Mitte Oktober eingeplant. Und noch die Ergebnisse aus den anderen Partien. Leipzig dominierte gegen Aufsteiger Mainz mit 5:0. Leverkusen gewann gegen Bremen und Freiburg siegte in Köln. Max Verstappen hat die Pole Position für den Grand Prix in Malaysia erobert. Vor dem 16. Saisonrennen drehte der Niederländer die schnellste Runde. Erstmals steht er damit auf dem ersten Startplatz in dieser Saison. Achim Scheu blickt voraus.
14: Wenn um 9 Uhr die Ampeln auf grün schalten, steht Max Verstappen auf Startplatz 1. Der ehrgeizige Niederländer greift nach seinem ersten Sieg in dieser Saison. Der Vierfach-Weltmeister steht vor Lewis Hamilton im Ferrari. Dann erst von Rang 3 aus geht der WM-führende Kimi Antonelli ins Rennen. Dessen Mercedes-Teamkollege George Russell startet gar nur als Siebter. Hatte er doch durch seinen Sieg am vergangenen Wochenende in Baku wieder Hoffnungen im Titelkampf. Die Stimmung bei Mercedes ist in Malaysia gedrückt. Das Team hatte Aerodynamik-Upgrades ans Auto gebracht, wollte ein paar Zehntel schneller sein. Letztlich sind die Silbernen aber ein paar Zehntel langsamer geworden. Das wird spannend in Malaysia. Das Duell der Red Bull gegen Mercedes, denen die Ferrari versuchen werden, den Sieg streitig zu machen.
11: Und zum Schluss noch eine Meldung von der Straßenrad-Europameisterschaft der Frauen. Nur eine Woche nach ihrem WM-Sieg hat die Niederländerin Demi Vollering auch ihren EM-Titel erfolgreich verteidigt. Neben diesen beiden Titeln gewann Vollering sowohl den Giro d'Italia als auch die Tour de France. Das hat bisher keine Fahrerin vor ihr geschafft. Die deutschen Fahrerinnen gingen bei der EM leer aus. Antonia Niedermayer wurde Fünfte, Franziska Koch belegte Platz 8.
2: Das war der Sport mit Christina Schröder.
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16: Um 1.29 Uhr mit Katja Kindermann. In Bremen ist mit einem offiziellen Festakt der Tag der Deutschen Einheit gefeiert worden. Zusätzlich gab es ein Bürgerfest in der Innenstadt, zu dem viele tausend Menschen kamen. Aus Bremen, Jens Otto.
17: Bei bestem Feiertagswetter informierten sich die Besucherinnen und Besucher zum Beispiel auf der Blaulichtmeile über Polizei und Feuerwehr oder sie genossen an den Ständen der Bundesländer regionale Spezialitäten aus allen Teilen Deutschlands. Beim Festakt am Mittag schlug Bundespräsident Frank-Walter Steinmeier ernste Töne an. In einer mehr als 50-minütigen Rede warnte er vor einem Scheitern der Demokratie und Gefahren durch politischen Extremismus. Bremens Bürgermeister Andreas Bovenschulte rief dazu auf, die freiheitlich-demokratische Grundordnung entschlossen zu verteidigen.
16: Die in der Koalition umstrittene Rentenreform muss aus Sicht von Bundeswirtschaftsministerin Reiche bis zum Jahresende beschlossen sein. Reiche forderte Arbeitsministerin Baas in der Bild am Sonntag auf, zügig einen Gesetzentwurf vorzulegen. Baas habe den Koalitionsbeschluss auch aktiv mitverhandelt. Die Arbeitsministerin habe zudem das Ergebnis der Rentenkommission gewürdigt. Reiche warnte davor, deren Empfehlungen aufzuweichen. Zwar werde über mögliche Härtefälle diskutiert, aber sie könne nicht zustimmen, wenn grundsätzlich Bausteine herausgenommen würden, so die Wirtschaftsministerin. Heftige Regenfälle haben auf Kreta zu Überschwemmungen und Erdrutschen geführt. In der Umgebung der Hafenstadt Yeprapatra an der Südostküste steckten Menschen in ihren Autos fest. Im Hafen der Stadt Chania bestätigten riesige Wellen mehrere Restaurants. Manche Straßen auf der griechischen Mittelmeerinsel sind wegen angespülten Gerölls unpassierbar. In der Samaria-Schlucht mussten sich Mitarbeiter des Nationalparks an einen sicheren Ort begeben, da sie das Gebiet wegen hoher Wasserstände nicht verlassen können. In München geht heute Abend das Oktoberfest zu Ende. Bereits einige Stunden vor dem offiziellen Schluss wollen Festleitung, Polizei, Feuerwehr und Rettungsdienst Bilanz des Volksfests ziehen. Aus München, Birgit Grundner.
18: Am frühen Nachmittag wird man erfahren, ob beim größten Volksfest der Welt ein neuer Besucherrekord aufgestellt wurde. Der bisherige Rekord stammt aus dem Jahr 2023. Damals waren 7,2 Millionen Besucher gekommen. Bereits um 12 Uhr lässt man es beim Oktoberfest noch einmal so richtig krachen. 60 Böllerschützen, Männer wie Frauen, formieren sich auf den Treppenstufen unterhalb der Bavaria. Mit dem Böllerschießen wird das Oktoberfest traditionell beendet. Weiter gefeiert wird aber trotzdem noch bis kurz vor Mitternacht.
16: Und das Wetter in Deutschland. Gebietsweise Nebel, in Nordseenähe vereinzelt Schauer, Tiefstwerte 15 bis 2 Grad. Am Tag bewölkt, im Nordwesten und Südwesten etwas Regen möglich. Höchstens 17 Grad in Lübeck bis 24 Grad im Breisgau. Am Montag oft freundlich, im Norden bewölkt, an den Alpen Schauer, 17 bis 25 Grad. Und am Dienstag heiter bis wolkig, Richtung Norden etwas Regen, 18 bis 25 Grad. Das waren die Nachrichten.
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2: Mit der Entwarnung für die B55A Köln-Riel Richtung Köln-Buchheim. Kein Falschfahrer mehr zwischen Zoobrücke in Köln-Innenstadt und Köln-Ost.
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2: Mit Philipp Kaver. 60% Speicherfüllstand, steigende Gaspreise. Wie sicher ist unsere Energieversorgung wirklich? Und wer verdient an der Angst vorm Winter? Die Gasspeicher sind ungewöhnlich leer und die Sorge vor Engpässen und steigenden Preisen, sie wächst. Die Bundeswirtschaftsministerin Katharina Reiche von der CDU fängt an, gegenzusteuern. Doch wie groß ist das tatsächliche Risiko für die Gasversorgung im kommenden Winter? Darum geht es jetzt im ARD-Podcast Plus Minus mit David Alf und Anna Planken vom SWR.
20: 60%. Über diese Zahl wird rauf und runter geredet im Moment. Aber wir verraten euch heute, wer überhaupt ein Interesse daran hat, dass uns diese 60% so sehr beunruhigen.
21: Ja, ich merke schon. Lass mich raten, wir reden heute über unsere Gasspeicher in Deutschland und die Füllstände, denn diese knapp 60%, die kamen mir sofort bekannt vor. Die hat doch die Bundesnetzagentur gerade noch mal vor ein paar Tagen verkündet. Füllstand 60%, was ja ziemlich niedrig ist, oder?
20: Ja, das ist die Frage, ob das jetzt ziemlich oder zu niedrig ist. Auf jeden Fall wird ja schon fast panisch über diese 60% diskutiert. Viele Medien und viele Menschen haben sofort aufgeschrien, Hilfe, nächste Energiekrise. Wir checken das heute für euch. Was ist denn dran an dieser Panik? Und ich kann direkt schon mal verraten, nix.
21: Oh, das hätte ich jetzt nicht mit gerechnet, dass du das einfach so raushaust und dass das auch das Resultat deiner Recherche ist. Gerade wenn du sagst, an dieser Panikmache ist gar nichts dran, dann lässt mich eine Irritation nicht los, weil eine Formulierung ist mir aus den letzten Tagen und Wochen wirklich im Kopf geblieben, nämlich historisch niedrige Füllstände.
20: Genau. 57% waren es vor ein paar Tagen. Die Zahl hat, hast du auch gesagt, die Bundesnetzagentur rausgegeben. Das sind so ungefähr 20% weniger als vor einem Jahr. Du hast das gerade gesagt, das ist ein Riesenthema in sämtlichen Nachrichten seit Wochen und zwar in allen Varianten zwischen Weltuntergang und ihr macht euch doch mal locker. Unser Plus-Minus-Team hat euch ein paar Beispiele rausgesucht. Nina Scheer zum Beispiel von der SPD, die sagt, alles ist so gerechnet, dass es auch bei frostigen Temperaturen klappt. Und dann ist da aber Sebastian Heinemann vom Speicherverband Ines, der sagt, Gasspeicher historisch niedrig gefüllt. Und die Bundesnetzagentur sagt, oh, Gasversorgung ist stabil. Michael Kellner von den Grünen, die Lage ist ernst.
21: Und was sagt jetzt zum Beispiel so ein Bundeskanzler dazu?
0: Wir bekommen klare Hinweise darauf, dass die Energieversorgung, dass insbesondere die Gasversorgung im Laufe des Winters in Deutschland gesichert ist.
21: Ja, aber das ist schon verrückt, ne? Mhm. Wie kommt das? Also alle haben dieselben Zahlen, haben dieselben Daten, aber trotzdem sind die Einschätzungen total unterschiedlich. Und du sagst, die Panikmacher haben Unrecht.
20: Ja, nach allem, was wir wissen und zusammengetragen haben, können wir sagen, und das ist ja auch mal ganz schön, wenn wir sowas sagen können, tada, es gibt keinen Grund zur Sorge. Wir werden keine Eisblumen von den Fenstern kratzen müssen, auch wenn die Gasspeicher nicht so voll sind. Die allermeisten Experten sind sich tatsächlich sicher, auch mit unseren 60% Gasfüllständen werden wir kein Versorgungsproblem bekommen. Und Bundeswirtschaftsministerin Katharina Reiche von der CDU hat jetzt auch das bundeseigene Energieunternehmen SEFE angewiesen, vermehrt Erdgas einzuspeichern. Das sei ein, Zitat, wichtiger zusätzlicher Beitrag, um die Resilienz der deutschen Gasversorgung zu erhöhen, hieß es aus dem Ministerium. Aber eins ist auch sicher, es wird leider richtig teuer. Das hat aber nichts mit den Füllständen, sondern mit der allgemeinen Lage auf dem Gasmarkt zu tun.
21: Und wer die letzten Plus-Minus-Podcast-Folgen gehört hat, wird es auch sofort verstehen, weil die Gaspreise und überhaupt die Energiepreise seit dem Iran-Konflikt gestiegen sind. Da hatten wir kürzlich schon unsere Folge zu Energiemärkten am Kipppunkt. Aber ich frage mich nach wie vor, warum hat sich bei mir so sehr der Eindruck verfestigt, und wahrscheinlich geht es auch vielen anderen so, dass die Versorgung im Winter schwierig werden könnte.
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20: Leere Gasspeicher. Warum wird so viel davor gewarnt und wer profitiert davon? Das klären wir jetzt.
21: Kannst du mich mal ganz vorn abholen? Warum sind die Speicher gerade überhaupt so viel leerer als sonst?
20: Weil sie auch im letzten Winter, also 25/26, nicht so voll waren, wie sie hätten sein können. Und dann ist darauf noch dieser Januar gekommen. Der war kalt. Viel Gas ist aus den Speichern dann ins Netz gegangen. Und dann hat der Iran-Krieg dafür gesorgt, dass vor allem Öl und Gas teurer geworden sind. Und bis zum Herbst war Gas so teuer, dass die Händler und auch die Versorger einfach langsam gemacht haben und beim Einkaufen und Befüllen so ein bisschen auf die Bremse getreten sind. Sie haben darauf gesetzt, dass die Preise nochmal runtergehen und es dann billiger sein könnte mit dem Einlagern. Wurde aber nichts mit billiger und deshalb sind wir jetzt nur bei 57%. Zielvorgabe übrigens zum 1. November im Schnitt 70%.
21: Und wenn wir also jetzt schon sagen, die Gasversorgung im Winter ist sicher, dann können die Speicher doch eigentlich gar nicht so wichtig sein, oder?
20: Genau, so wie Deutschland von der Energieversorgung her gesehen jetzt aufgestellt ist, sind die Speicher vor allem dazu da, sogenannte Spitzen abzufedern. Die bringen Gas ins Netz, wenn es ganz besonders kalt ist und die vorhandenen Mengen nicht ausreichen. Aber sie machen nicht den größten Teil unserer Gasversorgung im Winter aus. Die decken so ungefähr 25-30% des Erdgasbedarfs im Winter. Der viel, viel größere Teil, der stammt auch im Winter aus laufenden Lieferungen.
21: Und nicht mehr aus Russland, da hat sich ja seit dem Ukraine-Krieg ganz viel geändert.
20: Nee, genau. Unser Gas kommt jetzt vor allem aus Norwegen, den Niederlanden oder Belgien. Plus rund ungefähr so 10%, die kommen dann als Flüssigerdgas, LNG, an deutschen Terminals an. Das meiste davon aus den USA. Und das alles, das geht auch im Sommer und im Winter einfach so weiter und reicht normalerweise für den Großteil unserer Versorgung aus. Nur wenn es jetzt mal so ganz besonders kalt ist, dann buttern die Speicher ordentlich rein. An einzelnen Tagen im letzten Winter waren es 50%, im kalten Januar laut Speicherbetreibern 38%. Aber das ist jetzt mal ein Tag oder ein Monat, aber eben nicht der ganze Winter. Und die meisten Prognosen, die wir kennen, gehen davon aus, dass das, was wir gespeichert haben, für einen normalen Winter ausreicht und dass dann immer am Ende noch was drin bleibt.
21: Ich versuche ja aufzupassen und ich habe in diesem Fall aufgepasst. Und ja, du sagst, die meisten Prognosen. Heißt das, es gibt auch andere, die vielleicht sagen, dass es kritisch wird?
20: Eine gibt's.
21: Ah ja.
20: Eine Prognose haben wir gefunden, die sagt, es könnte unter ganz bestimmten Umständen vielleicht doch nicht reichen, wenn der Winter besonders kalt wird. Und diese Prognose kommt vom Verband der Gasspeicherbetreiber. Ines, haben wir vorhin schon mal den Vertreter gehört. Die haben da so ein paar Modellrechnungen angestellt und eine davon rechnet mit extremer Kälte. Zum Beispiel mit sowas, wie wir im Dezember 2010 schon mal hatten. Das war der kälteste Dezember seit mehr als 30 Jahren. Und dann sagt Ines, dann sagen diese Gasspeicherbetreiber, könnte es im Januar und Februar Fehlmengen, so sagen sie, an Gas geben. Aber in anderen Prognosen, die wir gefunden haben, die haben sich auch kältere Winter angeguckt. Da bleibt auch nach deren Prognosen und auch nach den ganzen kalten Monaten immer noch Gas in unseren Speichern übrig.
21: Okay, also keine Panik. Das hast du bis hierhin super rausgearbeitet, finde ich. Und auch dieses natürlich wären 100% in den Gasspeichern super. Aber wenn es keine neue Eiszeit gibt, dann werden wir im Winter voraussichtlich keine Probleme haben.
20: Und jetzt kommt noch ein Punkt, der in dieser Diskussion viel zu kurz kommt.
21: Ich bin gespannt.
20: Das Leitungsnetz. Es reicht nämlich nicht, einfach nur sich diesen Füllstand anzugucken. Selbst wenn wir jetzt 100% hätten, dann könnte es theoretisch zu einem Engpass kommen, weil durch unser Gasnetz nur eine bestimmte Menge Gas durchpasst.
21: Das heißt, wenn es jetzt einen richtig eiskalten Tag gibt, minus 20 Grad, alle brauchen gleichzeitig Gas, Haushalte, Industrie, Gaskraftwerke, dann kann es trotzdem eng werden?
20: Sie. Sowas im letzten Winter teilweise, da waren einige Speicher nicht mehr ganz so voll. Andere mussten übernehmen, die aber für den Transport waren so ein bisschen ungünstig gelegen. Und deshalb waren bestimmte Strecken von West nach Ost, von Nord nach Süd zwischendurch maximal ausgelastet. Die Netzbetreiber haben dann so Verdichter zugeschaltet, also haben den Druck in den Leitungen erhöht, damit das Gas über längere Strecken transportiert werden konnte. Das hat dann alles geklappt. Wir haben auch noch zusätzlich Gas aus Österreich und Frankreich bekommen. Das war im Netz, so wie am Gameboy früher so ein Tetris-Spiel. Die Betreiber haben auch anschließend gesagt, also noch eine weitere Kältewelle, dann hätte es Engpässe gegeben. Einfach weil die Transportwege so massiv beansprucht waren.
21: Ich stelle es mir so ein bisschen vor wie bei der Deutschen Bahn. Du hast 4, 5 Güterzüge mit ganz wichtigen Waren, aber eben nur 1,5 Strecken.
20: Ja. Genau so ist das. Das führt dann noch zu einem anderen Problem. Wenn ein Speicher noch viel Gas hat, aber eben strategisch ungünstig liegt, weil das Gas vielleicht gerade ganz woanders gebraucht wird. Oder wenn wir Gas zukaufen, die Möglichkeit gibt es ja auch noch, ich habe gerade gesagt, ne, aus Österreich, aus Frankreich kam was, dann muss das Gas immer an einer sinnvollen Stelle ins Netz geleitet werden und nicht einfach irgendwo.
21: Das habe ich verstanden. Ja, es macht überhaupt keinen Sinn, alleine nur auf den Füllstand zu gucken. Volle Speicher bedeuten nicht immer, dass die Gasversorgung reibungslos klappt. Also wenn ich zwar den richtigen Güterzug habe, aber an der falschen Stelle, dann bringt das eben nichts. Du hast vorhin Tetris gesagt und genauso kommt mir das inzwischen vor. Wie so ein riesiges Puzzle, bei dem alles perfekt zusammenpassen muss. Und das hat eben noch viel mehr Teile als nur das kleine Puzzleteil Füllstand. Jetzt haben wir aber am Anfang festgestellt, und das wissen ja auch alle, die uns heute hören, die Preise für Öl und Gas steigen und steigen seit Beginn des Iran-Konflikts. Lässt sich denn vorhersagen, wie teuer es wird, die Speicher noch auf, du hast es eben gesagt, mindestens 70% bis November zu bringen?
20: Ja, wenn wir da jetzt mal so eine kleine Rechnung aufmachen, nehmen den aktuellen Börsenpreis für Gas. Der liegt an manchen Tagen doppelt so hoch, wie er vor einem Jahr lag. Und dann schauen wir, wie viel Gas fehlt uns denn noch, bis wir bei diesen 70% wären. Dann würde das Befüllen 2,2 Milliarden Euro Pi mal Daumen kosten.
21: Jetzt sind die Speicher ja das eine, da hängen Verbraucherinnen und Verbraucher nicht direkt dran. Aber was wir gerade gehört haben, Gas ist im Moment einfach wahnsinnig teuer. Was heißt das denn generell für den kommenden Winter, für die Industrie, die ja viel Erdgas braucht und für alle, die mit Gas heizen?
20: Ja, das sind in Deutschland echt viele. Jeder zweite Haushalt. Dann haben wir ja noch die, haben wir auch gerade schon erwähnt, die mit der Fernwärme da auch mit dranhängen. Da steckt Gas drin und dann noch diese anderen 60% unsere Industrie. Und die merkt steigende Preise immer als erstes. Je nachdem, welche Gasverträge so ein Unternehmen hat und wie lange diese Verträge laufen. Wenn man zukaufen muss, dann wird es halt teuer. Und dann können auch die Produkte teuer werden. Und so kommt dann das teure Gas zeitverzögert auch bei allen anderen Verbrauchern an, auch wenn die mit Gasheizung ansonsten nichts zu tun haben.
21: Ja, mir hat letztens eine Freundin erzählt, die hat von ihrem Gasversorger jetzt schon eine Erhöhung bekommen, und zwar für den Preis pro Kilowattstunde um mehr als 60%.
20: Das ist krass, ja.
21: Und das ist halt wirklich krass. Einfach mehr als die Hälfte dessen, was du eh schon zahlst, on top. Bei ihr wären das gut 760 Euro pro Jahr, und das wird ja einfach manche Haushalte vor echte Probleme stellen.
20: Ja, und das ist auch das wirkliche Achtung, dass wir in dieser Folge loswerden wollen. Die Füllstände sind gar nicht das Problem. Es sind tatsächlich die Preise, die auf uns zukommen. Der Bundesverband der Deutschen Verbraucherzentralen sagt, wer mit Gas heizt, muss im kommenden Winter mit höheren Kosten rechnen. Das hört sich so schön nüchtern an. Und das heißt ganz konkret, wenn Energieverträge jetzt auslaufen, ja, dann kann man sich tatsächlich schon darauf einstellen, dass man die nicht mehr zu den alten Konditionen kriegen wird.
21: Also ich fasse das nochmal zusammen.

0: vor allem auch um diese Panikmache. Und das weiß ich noch nicht. Wer hat denn jetzt ein Interesse daran, dauernd auf die Füllstände hinzuweisen? Wer verdient mit diesen Speichern Geld? Also wie funktioniert dieses ganze System eigentlich, über das wir hier reden?
1: Ja, genau dazu haben wir uns die beste Expertin eingeladen, Dr. Ann-Kathrin Klaas. Sie ist unabhängige Expertin für den Erdgasmarkt beim EWI, dem Energiewirtschaftlichen Institut an der Uni Köln. Hallo, Frau Klaas.
2: Hallo. Danke für die Einladung.
1: Na, sehr gerne. Wir müssen doch mal einen Durchblick haben. Erklären Sie uns mal, wie das funktioniert mit diesen Gasspeichern. Wer entscheidet denn, ob die jetzt befüllt werden oder nicht?
2: Also grundsätzlich gibt es da zwei Arten von Unternehmen, die daran beteiligt sind. Das sind zum einen die Gasspeicherbetreiber, die vermarkten ihre Kapazität, befüllen aber nicht selber die Speicher. Die Befüllung der Speicher ist Aufgabe der Gashändler und dafür reservieren sie sich die Kapazitäten bei den Speicherbetreibern. Und die Händler wiederum haben Lieferverpflichtungen gegenüber Stadtwerken, gegenüber der Industrie und gegenüber den Haushaltskunden und müssen sich ausreichend absichern, um diese auch im Winter dann erfüllen zu können. Und dabei greifen sie, wie Sie ja schon gesagt haben, auf Pipeline-Importe, LNG-Importe, aber auch auf die eingespeicherten Mengen zurück.
1: Das heißt, es war jetzt eine ganz bewusste Entscheidung, dass die Gashändler einfach gesagt haben, oh, vielleicht ist ja der Iran-Krieg eher vorbei und dann kaufen wir unser Speichergas halt für viel weniger ein?
2: Das ist eine Entscheidung, die eben auch die Marktpreise widerspiegelt, wie Sie ja auch schon ausgeführt haben, da aktuell das Gas sehr teuer ist und die Futures, also die zukünftigen Preise für den Winter, niedriger liegen derzeit als die aktuellen Preise. Das heißt, dieser Sommer-Winter-Spread, von dem man beim Speicherbetrieb spricht, der ist aktuell negativ und die Gashändler würden Verluste machen, wenn sie jetzt einspeichern und im Winter ausspeichern.
1: Okay. Und wenn wir jetzt nochmal auf unsere Wirtschaftsfrage der Woche gucken, wer profitiert denn davon, wenn jetzt plötzlich so eine Panik losbricht und alle sagen, oh, jetzt müssen wir ganz schnell einspeichern, einspeichern, einspeichern?
2: Also die Speicherbetreiber verdienen grundsätzlich Erlöse, wenn sie ihre Kapazität vermarkten. Und wir sehen, dass aktuell Speicherkapazitäten deutlich kurzfristiger gebucht werden als noch vor 4, 5 Jahren. Die Händler und die Speichernutzer machen Gewinn, wenn sie eben das Gas zu einem höheren Preis verkaufen können, als sie es eingespeichert haben, plus Speicherkosten. Und die Versorger streben natürlich irgendwie die Absicherung der Lieferverpflichtungen an und die Verbraucher und die Industrie könnten indirekt davon profitieren, wenn jetzt Gas eingespeichert wird, dass dann im Winter das Gas weniger teurer wird.
1: Also wenn ich das jetzt richtig zusammenfasse, die Speicher sind deshalb nicht voll, weil die Preise so hoch sind, waren und man deshalb gesagt hat, okay, dann lohnt sich das für uns nicht, das einzuspeichern, weil wir hoffen auf geringere Preise und werden dann nochmal irgendwann die Karte ziehen. Aber es geht ja auch irgendwann um die Versorgung, um unsere Versorgung als Staat. Kann der Staat da irgendwie eingreifen, einspringen oder sagen, nee, aber das ist jetzt zu wenig?
2: Genau, die Bundesnetzagentur überwacht die Füllstände und kann, wenn eine Zielverfehlung absehbar ist, den Marktgebietsverantwortlichen, das ist bei uns Trading Hub Europe, also die THE, dazu auffordern, einzugreifen. Und da gibt es dann zwei Stufen. Zuerst kann die THE verschiedene marktbasierte Instrumente, sogenannte Befüllungsinstrumente, nutzen, um dann wiederum den Gashändlern einen Anreiz zu geben, einzuspeichern. Und wenn das nicht hilft, dann gibt es die zweite Stufe, dass die THE selber Gas beschafft und einspeichert.
0: Wenn jetzt der Staat wirklich einspringt, wer bezahlt das dann am Ende eigentlich?
2: Also bis Ende 2025 gab es die sogenannte Gasspeicherumlage, die auf alle Gaskunden verteilt wurden, wo die Kosten für die Einspeicherung im Krisenjahr 2022/23 dort verlagert wurden. Diese Gasspeicherumlage ist Anfang 2026 abgeschafft worden und aktuell würde der Bund, also der Bundeshaushalt, die Kosten übernehmen und dann indirekt dadurch natürlich die Steuerzahler.
1: Okay. Und wenn Sie jetzt mal mit Ihrem Fachblick auf diesen Markt gucken, hätte die Bundesregierung eher sagen sollen, jetzt speichert mal ein, oder ist es einfach wirklich im Eigeninteresse der Speicherbetreiber, weil die mit ihrem Speicher einfach Geld verdienen wollen und die haben keine Lust, dass die Händler ihnen nur so kurzfristig da Gas reindrücken und sie gar nicht mehr so großzügig langfristig planen können?
2: Ich finde es wichtig, dass die Versorgungslage beobachtet wird und genau das macht ja die Bundesnetzagentur auch. Aber wir sehen auch, mit dem aktuellen Füllstand könnten wir die Gasversorgung für etwa 40 Tage in einem durchschnittlichen Winterwetter bereitstellen.

0: bereitstellen, wenn gar keine Importe mehr kämen. Aber wir importieren ja täglich auch aus Norwegen, aus Niederlande oder per LNG. Das heißt, ich glaube, eine Versorgungsmangellage ist aktuell auch eher unwahrscheinlich.
1: Und auch wenn ich jetzt auf diese Eis-Eis-Eis-Eis-Winter gucke, die ja immer so als Horrorszenario am Horizont stehen?
0: Dann gibt es die Möglichkeit, auch neben dem Speichern die LNG-Importe noch zu erhöhen. Da sind Kapazitäten frei. Wir nutzen aktuell nicht alle LNG-Importkapazitäten aus. Das muss aber dann auch der Weltmarkt hergeben. Und da ist das natürlich auch eine Frage des Preises.
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1: Dann kennen Sie ja vielleicht den Plus-Minus-Podcast, der heißt deshalb Plus und Minus. Also weil bei uns kein Experte rauskommt, ohne zu sagen, was ist denn Plus und was ist Minus für ihn. Bei Ihnen in diesem Fall würde ich sagen, finden Sie es richtig, dass wir so viel über diese Füllstände im Moment diskutieren und das nicht aus dem Auge verlieren, jetzt erst recht kurz vorm Winter, dann würden Sie sagen Plus oder sagen Sie, nee, Minus, das ist so übertrieben, diese ganze Diskussion ist interessengetrieben.
0: Ich finde es wichtig, dass die Versorgungslage beobachtet wird. Genau das macht die Bundesnetzagentur. Ich glaube, dass die aktuelle, etwas panikgetriebene Diskussion übertrieben ist und bin dann eher bei einem Minus als einem Plus.
1: Dr. Ann-Kathrin Klaas, unsere Expertin heute vom EWI an der Uni Köln. Und David, jetzt können wir nochmal zusammenfassen. Unser Plus, unser Minus.
3: Ja.
1: Ich finde ja, das liegt heute echt auf der Hand und hat sich durch die ganze Folge gezogen.
3: Total. Also mein Plus: keine Panik wegen der Speicherfüllstände. Deutschland bekommt auch im Winter weiter das meiste Gas über das sichere europäische Netz. Und selbst im letzten Winter, als das Netz auch schon mal an der Grenze war und der Januar kalt war, hat alles funktioniert.
1: Ja, und das Minus ergibt sich irgendwie auch von selbst. Gas ist sehr teuer im Moment. Das wird nicht nur das Befüllen der Speicher in den kommenden Monaten teuer machen, sondern sich im Winter nach und nach auf alle möglichen Bereiche auswirken. Industrie, Stromproduktion, Gasheizung zu Hause. Ich höre mal lieber auf.
3: Und ja, es ist natürlich wichtig, die Gasspeicher im Auge zu behalten. Haben wir gerade auch nochmal im Interview gehört. Aber wenn andauernd gemahnt, gerechnet, gewarnt wird, dann stecken dahinter auch einfach wirtschaftliche Interessen, wie zum Beispiel bei den Speicherbetreibern oder ihrem Lobbyverband. Denn die Betreiber, die verdienen halt Geld, wenn Gas bei ihnen gespeichert wird.
2: Das könnt ihr mitnehmen.
1: Und wie immer am Ende der Folge kriegt ihr noch konkrete Tipps für den Alltag, ein paar Takeaways, die ihr mitnehmen könnt. Und das erste wäre natürlich sowieso immer, ne? Warum möchten Leute, dass wir was denken? Ja, warum werden solche Diskussionen geschürt, ist immer eine ganz wesentliche Frage, die man sich generell im Leben stellen darf.
3: Ja, und bezüglich der anderen Takeaways, die da jetzt kommen, schätze ich ja, die haben ganz viel mit Energie, mit Heizen und Gasverträgen zu tun, oder?
1: Ja, also erstens jetzt mal, Gasvertrag auf den Tisch. Wenn ihr zu Hause mit Gas heizt, wie viel zahlt ihr denn pro Kilowattstunde? Habt ihr eine Preisgarantie? Wie lange gilt die denn noch? Wann läuft dieser Vertrag aus? Und wenn das demnächst der Fall ist und dann eine Erhöhung kommt, dann gilt für euch ein Sonderkündigungsrecht und ihr könnt den Anbieter wechseln und suchen, wo es vielleicht ein bisschen günstiger ist.
3: Also ich als ehemaliger Gasetagenheizungsbesitzer
1: ja,
3: bin ja leid geplagt und habe mir das tatsächlich irgendwann angewöhnt, einfach Jahr für Jahr die Anbieter zu wechseln. Bei dir ist das ja wahrscheinlich mit deiner Fernwärme gar nicht so leicht, ne?
1: Das ist der Horror. Ich muss das einfach abwettern, sagt man beim Segeln. Ne? Ich sehe, dass da was auf uns zukommt, weil ich kann diesen Mix nicht ändern in der Fernwärme und es gibt auch nicht einen zweiten, dritten, vierten Anbieter für Fernwärme. So ist das halt. Und deshalb zieht für mich nur Tipp 2, Energie sparen.
3: Ja, ach, das ist so ein bisschen so ein Geht-Immer-Tipp, oder?
1: Aber der hat funktioniert. Im Jahr der großen Energiekrise 2022, da haben die Privatverbraucher und die kleinen Gewerbebetriebe tatsächlich diesen Aufruf der Bundesregierung geschafft und haben 12% weniger Gas verbraucht als die Jahre davor.
3: Ah, okay, krass, 12%, dann nehme ich das zurück. Ich spare mir meine zynischen Bemerkungen.
1: Ja, du weißt, wie das war mit dem Kurzduschen und für Haare schäumen aus und so weiter. Hat wirklich was gebracht.
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4: Nicht nur am Tag der deutschen Einheit stellt sich die Frage, wie einig ist dieses Land wirklich? Während die historische Mauer Geschichte ist, reden alle von der Brandmauer, der zur AfD. Monchi, der Sänger der Punkband Feine Sahne Fischfilet, er nennt sein Buch und Hörbuch Jenseits der Brandmauer. Er selbst lebt in einem kleinen Dorf in Mecklenburg-Vorpommern und er hat die Erfahrung gemacht, da kennt jeder jeden, da funktioniert keine theoretische Brandmauer.
5: Brandmauer? Das ist ehrlich gesagt einer dieser Begriffe aus der Großstadt. Ein Politikkonzept, das in der Provinz völlig weltfremd wirkt.
0: Monchi lebt jenseits der Brandmauer. Mit bürgerlichem Namen heißt er Jan Gorko, hat sein Hörbuch aber unter seinem Spitznamen Monchi veröffentlicht und es nach seinem Wohnortgefühl benannt, jenseits der Brandmauer. Er lebt in Jarmen, einem Ort zwischen Neubrandenburg und Greifswald in Mecklenburg-Vorpommern. Bei der letzten Bundestagswahl haben 54% der Menschen aus Jarmen ihr Kreuz bei der AfD gemacht. Dass sie bei der Landtagswahl stärkste Kraft werden wird, weiß Monchi noch nicht, als er dieses Hörbuch verfasst, aber er ahnt es. Und er macht sich Gedanken, macht sich Sorgen, denn in seinem Ort kennt jeder jeden. Da kann sich niemand einigeln. Und so fragt er sich überall beim Bäcker im Supermarkt, hat er oder hat er nicht? Hat sie auch? Monchi redet mit den Leuten, sucht nach Gründen. Warum wählen die Menschen eine Partei, die zwar in Mecklenburg-Vorpommern nicht wie andere Ostlandesverbände als gesichert rechtsextrem eingestuft wird, aber deren Abgeordnete dennoch mit rassistischen Aussagen auffallen und völkischer Ideologie nahestehen?
5: Die einen haben Angst vor dem Krieg mit Russland, die anderen haben Angst um die Wirtschaft. Die einen beschäftigt die Energiekrise, die anderen fürchten sich vor dem sozialen Abstieg. Oftmals geht es einfach ums Geld. Die Arbeitslosen bekommen zu viel. Die Flüchtlinge, egal ob aus der Ukraine oder Afghanistan, sollen zurück. Selten geht es um die Reichen. Man kennt all die Gründe, die ich hier nicht aufzählen muss. Angst in ihren unterschiedlichsten Formen, die ist omnipräsent. Und gegen Angst kann man schlecht argumentieren.
0: Monchi schreibt und spricht, wie ihm der Schnabel gewachsen ist. Das macht den Reiz des Hörbuchs aus. Der Mehrwert im Vergleich zur gedruckten Version ist hier noch offensichtlicher als bei anderen Hörbüchern, weil es ein so persönlicher Text ist. Monchi ist dieses Buch wirklich wichtig. Er hängt an seinem Heimatort und den Leuten dort. Wenn die abdriften, ist ihm das alles andere als egal.
5: Für die Menschen was machen und nicht in erster Linie gegen eine Partei. Mit offener Art und klarer Haltung gegen jegliche menschenverachtende Scheiße. Nicht von oben herab. Man quatscht nicht wie so ein Lehrer, sondern gibt auch was von sich rein. Das könnte was bringen. Es beeindruckt auch viele Leute, wenn man sich gerade macht, wo andere sich nicht gerade machen. Erst wenn es der Politik wirklich um mehr geht als nur um die Wahlergebnisse, können auch die Wahlergebnisse besser werden. Aber die Stimmung, die Atmosphäre in den Gemeinden, die könnt ihr noch beeinflussen. Und das wäre schon extrem viel wert.
0: Monchi wägt ab, ist verzweifelt, motiviert, verärgert und begeistert. All das kann man deutlich hören. Man muss nicht mit allem einverstanden sein, was er sagt, aber bedenkenswert ist es allemal. Jenseits der Brandmauer ist das beste Beispiel dafür, dass man mit den Menschen reden sollte und nicht über sie. Und wenn die zu weit weg erscheinen, kann man zumindest schon mal dieses Hörbuch hören.
4: Leonie Berger über Monchis Hörbuch Jenseits der Brandmauer, erschienen im Argon Verlag. Die ARD-Infonacht bis hierhin mit Philipp Kaber nach den Nachrichten. Da übernimmt mein Kollege Detlef Karg und begleitet Sie weiter gut informiert durch diese Nacht.

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1: Um 2 Uhr mit Katja Kindermann. Die Deutsche Bahn bietet das Familienticket ab 1. November offenbar dauerhaft an. Entsprechend äußerte sich Bahnchefin Paller in der Bild am Sonntag. Aus der Nachrichtenredaktion Ulrike Ufer.
2: Die deutschlandweite Hin- und Rückfahrt für eine Familie kostet demnach knapp 100 Euro inklusive ICE-Reservierung. Der Konzern habe sich entschieden, das zunächst zeitweise für die Sommerferien eingeführte Ticket dauerhaft ins Sortiment zu nehmen. Die Bahn habe in den Ferien 100.000 Familien mehr als im vergangenen Jahr an Bord begrüßen können, so Paller. Der Verkauf beginne am 26. Oktober. Mit Blick auf die Pünktlichkeit der Bahn warnte Paller jedoch vor zu großen Erwartungen.
1: Bundespräsident Steinmeier hat beim zentralen Festakt in Bremen zum Tag der Deutschen Einheit den Zusammenhalt in der Bundesrepublik beschworen. Zugleich warnte das Staatsoberhaupt vor einer zunehmenden Bedrohung der Demokratie durch populistische Parteien und Extremismus. Der Tag der Deutschen Einheit sei dafür da, sich die Gefühle und die mutigen Menschen vom 3. Oktober 1990 ins Gedächtnis zu rufen. Doch viele Menschen in Ost und West zeigten sich in ihren Erwartungen enttäuscht, so Steinmeier.